0: erklärte das Außenministerium, die erneuten Angriffe machten alle diplomatischen Bemühungen der vergangenen Monate zunichte. Die USA hätten zudem eine Rückkehr der Unsicherheit in der Straße von Hormus sowie Störungen der internationalen Handelsschifffahrt verursacht. Derweil rief UNO-Generalsekretär Guterres dazu auf, sofort wieder Verhandlungen aufzunehmen. Wer in Deutschland zu Unrecht inhaftiert worden ist, soll künftig eine höhere Entschädigung erhalten. Für jeden Tag Haft sollten Betroffene 100 statt bislang 75 Euro erhalten, zitiert die Deutsche Presseagentur aus einem Entwurf von Bundesjustizministerin Hubig. Ab einer sechsmonatigen Haft solle der Betrag auf 150 Euro pro Tag steigen. Demnach wird darüber hinaus klargestellt, dass bei der Berechnung einer Entschädigung die Verpflegung und Unterbringung in der Haftanstalt nicht von der Summe abgezogen werden dürfen. Entschädigung erhält man, wenn eine Verurteilung später aufgehoben wird oder wenn ein Verfahren, das zu Untersuchungshaft geführt hat, eingestellt wird oder mit einem Freispruch endet. Das Vorhaben ist im Bundesrat zustimmungspflichtig, da die Entschädigung von den Ländern gezahlt werden muss. Die schwarz-rote Koalition will die Tabaksteuer nach Presseinformationen stärker erhöhen als bisher geplant. Das gehe aus einer sogenannten Formulierungshilfe des Bundesfinanzministeriums für die Regierungsfraktionen hervor, berichtet das Redaktionsnetzwerk Deutschland. Demnach soll der Preis für eine Packung Zigaretten bis zum Jahr 2030 schrittweise auf fast 12 Euro steigen. Das seien etwa 40 Cent mehr als bislang vorgesehen. Analog solle auch die Besteuerung von Feinschnitt, also von Tabak für selbstgedrehte Zigaretten, stärker angehoben werden. Hintergrund sei eine Lücke im Bundeshaushalt. Weiter heißt es, in Regierungskreisen sei von einer maßvollen Anhebung die Rede, die auch dem Schutz der öffentlichen Gesundheit diene. Zudem stehe sie im Einklang mit dem Ziel der Bundesregierung, die Raucherquote von Jugendlichen und Erwachsenen zu senken. 10 Jahre nach dem Terroranschlag mit einem Lastwagen in Nizza ist gestern der Opfer gedacht worden. Rund 1000 Menschen nahmen an einem Schweigemarsch in der südfranzösischen Stadt teil. Die Teilnehmer schritten die Strecke ab, die der Attentäter mit einem Lastwagen gefahren war. In den nächsten Tagen sind weitere Gedenkfeiern geplant. Am 14. Juli 2016 war nach dem Ende des Feuerwerks zum französischen Nationalfeiertag ein Lastwagen durch die Menschenmenge gefahren. 86 Menschen wurden getötet, 3 von ihnen Deutsche. Der Täter wurde von der Polizei erschossen. Die islamistische Terrormiliz IS reklamierte die Tat für sich. Der Täter hatte den Ermittlern zufolge jedoch keine Verbindung zum IS. Der italienische Tennisprofi Jannik Sinner hat das Wimbledon-Finale gewonnen. Er besiegte den deutschen Spieler Alexander Zverev mit 6:7, 7:6, 6:3 und 6:4. Sinner verteidigte damit seinen Titel aus dem vergangenen Jahr. Hätte Zverev sich durchgesetzt, wäre er erst der 3. deutsche männliche Wimbledon-Sieger gewesen. Das Wetter: in der Nacht im Nordosten gebietsweise wolkig, im Nordwesten auch bedeckt durch Hochnebel oder Nebel, an der Ostsee einzelne Schauer, sonst gering bewölkt oder klar, Temperaturrückgang auf 20 bis 12 Grad. Am Tage in der Nordhälfte gebietsweise Quellwolken, im Tagesverlauf einzelne Schauer und Gewitter, sonst nach Auflösung von Hochnebelfeldern im Nordwesten wolkig, im Westen und Süden sonnig und trocken, Höchstwerte 25 bis 35 Grad, an den Küsten kühler. Die weiteren Aussichten: am morgigen Dienstag im Norden und Nordosten locker bewölkt oder sonnig und trocken, sonst teils wolkig, teils sonnig, im Süden später einzelne, teils kräftige Gewitter, Höchstwerte von Nord nach Süd 21 bis 36 Grad. Das waren die Nachrichten.
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2: Mit Elisabeth Hahn herzlich willkommen. Am 14. Juli ist Nationalfeiertag in Frankreich und wir bleiben auch in dieser Stunde noch bei französischer Musik. Dafür gehen wir zurück ins 18. Jahrhundert. Jean-Marie Leclerc war Tänzer, dann wurde er zu einem der ersten Violinvirtuosen und außerdem zu einem sehr erfolgreichen Komponist, dessen Lebensende dann aber ziemlich tragisch war. Er wurde ermordet aufgefunden. Die Gründe dafür sind bis heute unklar. Hier ist das Konzert für Oboe, Streicher und Basso Continuo in C-Dur Opus 7 Nummer 3 und das ist arrangiert für Flügelhorn und Orchester. Es spielt Andres Gabetta und die Capella Gabetta.

Musik von Jean-Marie Leclerc, eigentlich für Oboe, Streicher und Basso Continuo, ein Konzert in C-Dur, Opus 7 Nummer 3 und hier arrangiert für Flügelhorn und Orchester. Es spielte André Sgabetta und die Capella Gabetta. Stünde der Name eines Mannes auf ihren Partituren, sie würde in ganz Europa gespielt. So urteilte Franz Liszt mal über die Komponistin Marie Jael, die er selbst sehr bewundert hat. Einer Freundin schrieb Marie Jael mal: Ich bin kein Weib, ich bin ein dunkler, feuersprühender Vulkan. Ich liebe dieses Zitat. Marie Jael lebte von 1846 bis 1925 und sie zählt zu den wichtigsten Musikpersönlichkeiten ihrer Zeit. Als gefeierte Konzertpianistin setzte sie sich besonders für die Werke von Franz Liszt ein. Bei ihm bekam sie auch Unterricht und sie komponiert aber auch selbst ein umfangreiches Werk mit Klavier, Kammer- und Orchestermusik. Und sie entwickelte auch eine innovative musikpädagogische und pianistische Lehrmethodik. Wir können jetzt eine Komposition von Marie Jael hören, und zwar ihr Cellokonzert in F-Dur mit Rafaela Gomez am Cello und Anna Rakitina leitet das Deutsche Symphonieorchester Berlin.

Also diese Komponistin muss man sich wirklich merken. Ihr Name ist noch ein bisschen unbekannt oder ziemlich unbekannt, aber der Name Marie Gail, den sollten Sie sich, wie gesagt, merken. Das war ihr Cellokonzert in F-Dur und die Cellistin war Rafaela Gromes und Anna Rakitina leitete hier das Deutsche Sinfonieorchester Berlin. Vor knapp 100 Jahren, 1927, wurde in Paris die Violinsonate Nummer 2 in G von Maurice Ravel uraufgeführt. Ravel wollte da deutlich machen, dass Klavier und Violine im Grunde unvereinbare Instrumente sind, die ihre Unterschiede nicht nur nicht aufheben, sondern diese Unvereinbarkeit sogar noch stärker betonen. Ja. Wie das klingt, das können wir in den nächsten beiden Sätzen hören, in dem ersten und zweiten, nämlich aus der Sonate Nummer 2 in G. Und der zweite Satz mit dem Titel Blues, der greift den damals so beliebten amerikanischen Jazz auf, den Ravel sehr bewundert hat. Hier ist eine Aufnahme mit Diana Tischchenko und Soltan Fejervari. So. Und das ist die Sonate Nummer 2 in G, Satz 1 und 2.

0: Diana Tischchenko und Soltan Feyerwari, so heißt der Name, spielten den ersten und zweiten Satz aus der Sonate Nummer 2 in G von Maurice Ravel.
1: 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Uhr die Nachrichten. Das US-Militär hat am späten Abend eine weitere Angriffswelle auf den Iran durchgeführt. Nach Angaben des zuständigen Regionalkommandos CENTCOM soll der Iran in seiner Fähigkeit eingeschränkt werden, Handelsschiffe in der Straße von Hormuz zu attackieren. Laut Medienberichten zielten die Attacken auf Raketenstellungen und Anlagen zur Flugabwehr. Auch Schiffe der Revolutionsgarden seien getroffen worden. Das iranische Staatsfernsehen berichtet über Explosionen nahe der Stadt Sirik. In Teheran erklärte das Außenministerium, die erneuten Angriffe machten alle diplomatischen Bemühungen der vergangenen Monate zunichte. Die USA hätten zudem eine Rückkehr der Unsicherheit in der Straße von Hormuz sowie Störungen der internationalen Handelsschifffahrt verursacht. Derweil rief UNO-Generalsekretär Guterres dazu auf, sofort wieder Verhandlungen aufzunehmen. Wer in Deutschland zu Unrecht inhaftiert worden ist, soll künftig eine höhere Entschädigung erhalten. Für jeden Tag Haft sollten Betroffene 100 statt bislang 75 Euro erhalten, zitiert die Deutsche Presseagentur aus einem Entwurf von Bundesjustizministerin Hubig. Ab einer sechsmonatigen Haft solle der Betrag auf 150 Euro pro Tag steigen. Demnach wird darüber hinaus klargestellt, dass bei der Berechnung einer Entschädigung die Verpflegung und Unterbringung in der Haftanstalt nicht von der Summe abgezogen werden dürfen. Entschädigung erhält man, wenn eine Verurteilung später aufgehoben wird oder wenn ein Verfahren, das zu Untersuchungshaft geführt hat, eingestellt wird oder mit einem Freispruch endet. Das Vorhaben ist dem Bundesrat zustimmungspflichtig, da die Entschädigung von den Ländern gezahlt werden muss. Die SPD will die von Familienministerin Prien geplanten Einschnitte beim staatlichen Unterhaltsvorschuss nicht mittragen. Der Kinderbeauftragte der SPD-Bundestagsfraktion Reichardt sagte dem Mitteldeutschen Rundfunk, die Kürzungen treffen Familien, denen es finanziell besonders schlecht gehe. Das Bundesfamilienministerium hatte angekündigt, den staatlichen Unterhaltsvorschuss für Kinder nur noch bis zum 16. Geburtstag zu gewähren. Zur Begründung erklärte Ministerin Prien von der CDU, die Leistung habe sich zu einem der größten Kostenfaktoren für die Kommunen entwickelt. Der Vorschuss wird vom Staat ausgelegt, wenn Partner nach einer Trennung keinen Unterhalt zahlen. Zuletzt waren das jährlich 3,2 Milliarden Euro. Seit einer Reform im Jahr 2017 kann er für alle minderjährigen Kinder und ohne zeitliche Begrenzung beantragt werden. Fast drei Wochen nach dem Erdbeben in Venezuela ist die Zahl der Todesopfer weiter gestiegen. Die Regierung in Caracas teilte mit, dass mindestens 4.490 Menschen ums Leben gekommen seien. Zudem sprachen die Behörden weiterhin von über 16.700 Verletzten. Am 24. Juni hatten gleich zwei verheerende Erdbeben das Land erschüttert. Besonders schwer getroffen wurden der Bundesstaat La Guaira und die gleichnamige Küstenstadt. Zur Zahl der Vermissten machte die Regierung erneut keine Angaben. Verschiedene Schätzungen gehen von 10.000 bis 50.000 Menschen aus, von denen jede Spur fehle. Zuletzt hatte die venezolanische Regierung den Bau provisorischer Unterkünfte angekündigt. Fast 18.000 Menschen hätten ihr Zuhause verloren. Viele Menschen kampieren derzeit in Zelten oder Schulen. Diese müssen Anfang September zu Beginn des neuen Schuljahres geräumt werden. Der italienische Tennisprofi Jannik Sinner hat das Wimbledon-Finale gewonnen. Er besiegte den deutschen Spieler Alexander Zverev mit 6:7, 7:6, 6:3 und 6:4. Sinner verteidigte damit seinen Titel aus dem vergangenen Jahr. Das Wetter: in der Nacht im Nordosten gebietsweise wolkig, im Nordwesten auch bedeckt durch Hochnebel oder Nebel, an der Ostsee einzelne Schauer, Sonst gering bewölkt oder klar, Temperaturrückgang auf 20 bis 12 Grad. Am Tage in der Nordhälfte gebietsweise Quellwolken, im Tagesverlauf einzelne Schauer und Gewitter. Sonst nach Auflösung von Hochnebelfeldern im Nordwesten wolkig, im Westen und Süden sonnig und trocken. Höchstwerte 25 bis 35 Grad, an den Küsten kühler. Das waren die Nachrichten.
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0: Mit Elisabeth Hahn. Willkommen zurück zur dritten Stunde. Johann Sebastian Bach war Fan von ihm, dann wurde er lange Zeit vergessen. Der tschechische Komponist Jan Dismas Zelenka war ja ein ziemlicher Pechvogel. Der Erfolg konnte sich zu Lebzeiten zumindest nicht so richtig einstellen. Heute ist er für die einen noch ein ja eher vorsichtiger Geheimtipp, für die anderen aber längst einer der bedeutendsten Komponisten des Barock, der ja gar nicht im Schatten von Johann Sebastian Bach unbedingt stehen muss. Ein neues Album mit 6 Triosonaten wurde von den Musikern Ramon Ortega Quero, Ángel Luis Sánchez Moreno, Marc Trenel, Vise de Bouvet und Alfonso Sebastian Allegre eingespielt. Und wir hören die Sonate Nummer 4 in G-Moll, Zelenka Werkverzeichnis 181-4. Und das ist die Sonate Nummer 4 in G-Moll.

Jan Dismas Zelenka, tschechischer Komponist, Zeitgenosse von Johann Sebastian Bach, von ihm sehr verehrt. Aber trotzdem kennt man den Namen Jan Dismas Zelenka nicht unbedingt, zumindest nicht, wenn man schon ja begeistert ist von seiner Musik. Wie zum Beispiel die Musiker, die diese Trio-Sonate aufgenommen haben. Das sind Ramón Ortega Quero, Ángel Luis Sánchez Moreno, Marc Trenel, Wieste Bouvet, Alfonso Sebastian Allegra. Und diese fünf preisgekrönten Musiker, die haben eben, wie gesagt, die sechs Trio-Sonaten von Jan Dismas Zelenka neu aufgenommen beim Label Genuin. Und das war gerade die vierte Sonate in G-Moll von Jan Dismas Zelenka. Ja, Barockmusik aus Deutschland, Frankreich, Italien, darüber wissen wir viel, aus Tschechien weniger und auch ziemlich wenig aus Spanien. Die wird nicht so oft gespielt und aufgenommen, aber vielleicht ändert sich das auch gerade etwas, auch dank der katalanischen Sopranistin Núria Rial und dem Ensemble Arte Mandoline. Die haben ein Album veröffentlicht mit dem Titel From Naples to Madrid, also von Neapel nach Madrid.

Der Fandango von Santiago de Murcia mit dem Ensemble Arte Mandoline. Neapel im 17. Jahrhundert. Unter spanischem Einfluss entwickelt sich die Stadt zum kulturellen Zentrum Europas. Und der enge kulturelle Austausch zwischen Italien und Spanien, der unmittelbare Einfluss der spanischen Tänze und der Folklore, das schreibt sich eben auch in die Musik ein. Und das zentrale Instrument dieser Zeit ist die Mandoline. Das Ensemble Arte Mandoline hat diese Musik also für sein neues Album aufgenommen, das heißt From Naples to Madrid, also von Neapel nach Madrid. Und das Ensemble Arte Mandoline, das besteht unter anderem aus Bandurria, Barockmandoline und Mandola. Und den spanischen Flair, den merkt man auch in der folgenden Musik. Sie heißt Les Folies d'Espagne, Opus 9 von Jean-Pierre Guignon.

Les Folies d'Espagne von Jean-Pierre Gignon. Das war Arte Mandoline. Und für das Album From Naples to Madrid haben die Sängerin Nuria Rial und eben das Ensemble Arte Mandoline die kulturelle Wechselwirkung zwischen Spanien und Italien aufgegriffen. Und die Werke, die hier aufgenommen wurden, basieren überwiegend auf spanischen Tänzen und greifen eben mit improvisierten Verzierungen und Variationen diesen lebendigen Geist dieser Epoche auf. Das folgende Lied, Cara e la Rosa, stammt vom neapolitanischen Komponisten Andrea Falconieri und es singt Nuria Rial.

Cara Ella Rosa von Andrea Falconieri mit Nuria Rial und Arte Mandoline. Bis zu den Nachrichten um 4 Uhr möchte ich noch eine neue Aufnahme des Pianisten Denis Korjuchin vorstellen. Der hat 5 Klaviersonaten von Josef Haydn eingespielt. Denis Korjuchin ist Preisträger des Leeds International Piano Competition und des Queen Elizabeth Competition. Und ja, wir hören von ihm die Klaviersonate in E-Moll, Hoboken-Verzeichnis 1634 von Josef Haydn.

0: Josef Haydn, Klaviersonate in E-Moll mit Dennis Kuzhorin.
1: 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Vier Uhr, die Nachrichten. Das US-Militär hat am Abend eine weitere Angriffswelle auf den Iran geflogen. Nach Angaben des zuständigen Generalregionalkommandos CENTCOM soll der Iran in seiner Fähigkeit eingeschränkt werden, Handelsschiffe in der Straße von Hormuz zu attackieren. Laut Medienberichten zielten die Attacken auf Raketenstellungen und Anlagen zur Flugabwehr. Auch Schiffe der Revolutionsgarden seien getroffen worden. Das iranische Staatsfernsehen berichtet über Explosionen nahe der Stadt Sirik. In Teheran erklärte das Außenministerium, die erneuten Angriffe machten alle diplomatischen Bemühungen der vergangenen Monate zunichte. Die USA hätten zudem eine Rückkehr der Unsicherheit in der Straße von Hormuz sowie Störungen der internationalen Handelsschifffahrt verursacht. Derweil rief UNO-Generalsekretär Guterres dazu auf, sofort wieder Verhandlungen aufzunehmen. Die schwarz-rote Koalition will die Tabaksteuer nach Presseinformationen stärker erhöhen als bisher geplant. Das gehe aus einer sogenannten Formulierungshilfe des Bundesfinanzministeriums für die Regierungsfraktionen hervor, berichtet das Redaktionsnetzwerk Deutschland. Demnach soll der Preis für eine Packung Zigaretten bis zum Jahr 2030 schrittweise auf fast 12 Euro steigen. Das seien etwa 40 Cent mehr als bislang vorgesehen. Analog solle auch die Besteuerung von Feinschnitt, also von Tabak für selbst gedrehte Zigaretten, stärker angehoben werden. Hintergrund sei eine Lücke im Bundeshaushalt. Weiter heißt es, in Regierungskreisen sei von einer maßvollen Anhebung die Rede, die auch dem Schutz der öffentlichen Gesundheit diene. Zudem stehe sie im Einklang mit dem Ziel der Bundesregierung, die Raucherquote von Jugendlichen und Erwachsenen zu senken. Die Gewerkschaft Verdi und der Deutsche Gewerkschaftsbund haben zentrale Beschlüsse zur Reform der Altersvorsorge kritisiert. Die DGB-Vorsitzende Fahimi sagte der Funke Mediengruppe, die Rentenkommission habe offen gelassen, wie sie ihre Ziele verbindlich erreichen wolle, ohne dies dem individuellen Risiko zu überlassen. Sie forderte eine für alle Arbeitgeber verpflichtende Betriebsrente für die Beschäftigten als Zusatzversorgung. Verdi-Chef Wernicke erklärte, der vorgesehene Dialog der Sozialpartner zur Stärkung der Betriebsrenten sei zu wenig. Die Vorschläge der Rentenkommission sehen unter anderem vor, dass das Renteneintrittsalter an die Lebenserwartung gekoppelt wird und somit langsam steigen soll. Zudem soll das System durch eine kapitalgedeckte Vorsorge gestärkt werden, die staatlich organisiert wird. In Israel soll am 27. Oktober ein neues Parlament gewählt werden, das hat die Knesset beschlossen. Es ist der späteste Termin, der gesetzlich möglich ist. Für Regierungschef Netanyahu ist aktuellen Umfragen zufolge eine weitere Amtszeit ungewiss. Derzeit gewinnt die in der politischen Mitte verortete Yashar-Partei an Zuspruch, für die der ehemalige Militärchef Eisenkot kandidieren will. In der thailändischen Hauptstadt Bangkok sind bei einem Brand in einem Lokal mindestens 27 Menschen ums Leben gekommen. Nach Angaben der örtlichen Behörden erlitten mindestens 63 Menschen Verletzungen, von denen sich 22 in einem kritischen Zustand befänden. Die Feuerwehr hat die Flammen inzwischen unter Kontrolle. Thailands Regierungschef Anutin Charnavikankul teilte mit, es werde noch untersucht, wie das Feuer in dem Lokal ausbrechen konnte. In der Nacht waren Flammen aus dem Restaurant herausgeschlagen, das Lokal brannte daraufhin komplett aus. Die Gaststätte liegt in der Nähe des vielbesuchten Khatuchak-Marktes, der auch international bekannt ist. Dort halten sich an Wochenenden viele 10.000 Menschen auf, darunter viele Ausländer. Ob sich unter den Opfern auch Touristen befinden, war zunächst unklar. Das Wetter. Im Norden und Nordosten zunächst Quellwolken, später einzelne Schauer oder Gewitter. Im Westen und Süden sonnig und trocken. In den übrigen Landesteilen wolkig, Höchsttemperaturen 25 bis 35 Grad, mit den höchsten Werten entlang des Rheins. An den Küsten kühler, morgen im Norden und Nordosten locker bewölkt oder sonnig und trocken. Sonst teils wolkig, teils sonnig, im Tagesverlauf im Süden einzelne, teils kräftige Gewitter. Höchstwerte von Nord nach Süd 21 bis 36 Grad. Das waren die Nachrichten.
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0: Mit Elisabeth Hahn. Hallo. Es ist Sommer. In Berlin haben gerade die Sommerferien angefangen und in dieser Jahreszeit hat diese Stadt, finde ich, eine ganz besondere Stimmung. Die Menschen versammeln sich im Park, sie tanzen, sie sitzen, sie essen, sie sind ausnahmsweise mal etwas freundlicher. Und ich glaube, die meisten Berliner sehnen sich besonders im Winter nach genau dieser Sommerstimmung, wenn es nicht gerade zu heiß ist. Warum spreche ich von Berlin? Weil wir hier aus dem Berliner Studio von Deutschlandfunk Kultur live senden. Ja, wir blenden jetzt mal all das Negative am Sommer bewusst aus. In dieser Stunde der Tonartklassik geht es nämlich um den Sommer in der Musik und zwar um das Schöne, um das Prickelnde, das Spannende, um die Stimmung, um Sommergewitter, aber auch um schwüle Hitze, um einen lauen Sommerabend und wie in der folgenden Musik um einen Sommernachtstraum. Felix Mendelssohn-Bartholdy hat Shakespeares Schauspiel vertont. Zuerst war da die Ouvertüre, später dann entstand die gesamte Schauspielmusik. Ja, und schon der Beginn der Ouvertüre entführt uns in die flirrende, magische Welt der Elfen. Hier ist eine Aufnahme mit dem Chamber Orchestra of Europe. Die Leitung hat Nikolaus Hanoncourt.

Die Ouvertüre zum Sommernachtstraum von Felix Mendelssohn Bartholdy mit dem Chamber Orchestra of Europe unter der Leitung von Nikolaus Harnoncourt. Von der Sommernacht rücken wir jetzt zu einer anderen Tageszeit vor, nämlich zum Sommerabend. Der ungarische Komponist Zoltán Kodály schrieb 1906 den Sommerabend, ein Idyll für Orchester, so hat er es bezeichnet. Und der Komponist schreibt selbst zu diesem Titel Folgendes: Der Titel besagt nur, dass es einst an Sommerabenden erdacht worden ist, auf frisch geschnittenen Kornfeldern und am Wellenspiel der Adria. Er mag als Erinnerung bleiben. Hier ist der Sommerabend, Idyll für Orchester von Zoltán Kodály mit Joan Falletta. Sie leitet das Buffalo Philharmonic Orchestra.

Sommerabend-Idyll für Orchester von Soltan Kodai. Joan Valletta leitete das Buffalo Philharmonic Orchestra. Die wohl bekannteste klassische Vertonung des Sommers stammt von Antonio Vivaldi. Er hat Mitte des 18. Jahrhunderts mit seinen 4 Jahreszeiten 4 sehr unterschiedliche Violinkonzerte veröffentlicht, die ungewöhnlich programmatisch sind für ja, Instrumentalmusik zu dieser Zeit. Der Sommer besteht aus 3 Sätzen, in denen erst die drückende Hitze hörbar wird, dann ein paar Vögelchen und ein aufkommender Sommersturm. Dann im 2. Satz wird ein Mittagsschläfchen immer wieder unterbrochen durch Mücken und eben das drohende Gewitter. Und dann entlädt sich dieses Gewitter im 3. Satz und das tut

gefunden in der Reihenfolge. Wir sind jetzt hier bei Peter Tschaikowski, bei den Jahreszeiten. Hier ist der Juni. Valentina Lisica spielt dieses Charakterstück. Und mit Vivaldi, den heben wir uns für danach auf.

So, und da ist etwas ein bisschen durcheinander geraten in der Übertragung dieser Musik. Das war natürlich nicht Antonio Vivaldis Violinkonzert, sondern Musik von Peter Tchaikovsky mit der Pianistin Valentina Lisitsa. Aber jetzt kommt natürlich das angekündigte Konzert für Violine, Streicher und Basso Continuo in G-Moll, auch besser bekannt unter dem Namen Der Sommer. Und der Violinist ist Marco Fiorini.

Marco Fiorini und I Musici mit dem Sommer von Antonio Vivaldi, dem Konzert für Violine, Streicher und Basso Continuo G-Moll, Opus 8, Nummer 2. Und damit geht die Tonart-Klassik schon fast zu Ende. Hier nach den Nachrichten um 5 Uhr geht es weiter mit dem Studio 9 mit der Moderatorin Julia Bamberg. Und bis dahin gibt es noch Musik von Nikolai Kapustin, Contemplation mit der Pianistin Luisa Imorde.

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1: Fünf Uhr, die Nachrichten. Das US-Militär hat weitere Angriffe auf den Iran geflogen. Das zuständige Regionalkommando CENTCOM teilte mit, damit sollten Fähigkeiten des Landes eingeschränkt werden, Handelsschiffe in der Straße von Hormuz zu attackieren. Nach US-Medienberichten zielten die Angriffe auf Raketenstellungen, Flugabwehranlagen und Schiffe der Revolutionsgarden. Das Außenministerium in Teheran erklärte, die erneuten Angriffe machten alle diplomatischen Bemühungen der vergangenen Monate zunichte. Laut den Revolutionsgarden begannen am frühen Morgen Gegenangriffe zunächst auf Ziele in Jordanien. Auch in Bahrain wurde Luftalarm ausgelöst. Bereits in den vergangenen Tagen hatte der Iran auf amerikanische Attacken mit Angriffen auf US-Stützpunkte in der Region reagiert. UNO-Generalsekretär Guterres rief dazu auf, sofort wieder Verhandlungen aufzunehmen. Die schwarz-rote Koalition will die Tabaksteuer nach Presseinformationen stärker erhöhen als bisher geplant. Das gehe aus einer sogenannten Formulierungshilfe des Bundesfinanzministeriums für die Regierungsfraktionen hervor, berichtet das Redaktionsnetzwerk Deutschland. Demnach soll der Preis für eine Packung Zigaretten bis zum Jahr 2030 schrittweise auf fast 12 Euro steigen. Das seien etwa 40 Cent mehr als bislang vorgesehen. Analog solle auch die Besteuerung von Feinschnitt, also von Tabak für selbst gedrehte Zigaretten, stärker angehoben werden. Hintergrund sei eine Lücke im Bundeshaushalt. Weiter heißt es, in Regierungskreisen sei von einer maßvollen Anhebung die Rede, die auch dem Schutz der öffentlichen Gesundheit diene. Zudem stehe sie im Einklang mit dem Ziel der Bundesregierung, die Raucherquote von Jugendlichen und Erwachsenen zu senken. Die Gewerkschaft Verdi und der Deutsche Gewerkschaftsbund haben zentrale Beschlüsse zur Reform der Altersvorsorge kritisiert. Die DGB-Vorsitzende Fahimi sagte der Funke Mediengruppe, die Rentenkommission habe offengelassen, wie sie ihre Ziele verbindlich erreichen wolle, ohne dies dem individuellen Risiko zu überlassen. Sie forderte eine für alle Arbeitnehmer verpflichtende Betriebsrente für die Beschäftigten als Zusatzversorgung. Verdi-Chef Wernicke erklärte, der vorgesehene Dialog der Sozialpartner zur Stärkung der Betriebsrenten sei zu wenig. Die Vorschläge der Rentenkommission sehen unter anderem vor, dass die gesetzlichen Systeme durch eine kapitalgedeckte Vorsorge gestärkt werden, die staatlich organisiert werden. Außerdem soll das Renteneintrittsalter an die Lebenserwartung gekoppelt werden und somit langsam steigen. Die Europäische Union richtet heute ihre zweite Geberkonferenz für die palästinensischen Gebiete aus. Bei dem Treffen mit mehr als 60 Delegationen, darunter auch solche aus arabischen Staaten, soll es um die finanzielle Stabilität der palästinensischen Autonomiebehörde gehen. Auch neue Finanzmittel für humanitäre Hilfe und den Wiederaufbau im Gazastreifen stehen auf der Agenda. Die EU gehört zu den wichtigsten Finanzierern der Autonomiebehörde in Ramallah, will künftig Auszahlungen jedoch auch an Reformen knüpfen. In der thailändischen Hauptstadt Bangkok sind bei einem Brand in einem Lokal mindestens 27 Menschen ums Leben gekommen. Nach Angaben der örtlichen Behörden erlitten mindestens 63 Menschen Verletzungen, von denen sich 22 in einem kritischen Zustand befänden. Die Feuerwehr brachte die Flammen inzwischen unter Kontrolle. Thailands Regierungschef Anutin Charnwirakun teilte mit, es werde noch untersucht, wie das Feuer ausbrechen konnte. In der Nacht waren Flammen aus der Gaststätte herausgeschlagen, das Lokal brannte daraufhin komplett aus. Das Gebäude liegt in der Nähe des vielbesuchten Chatuchak-Marktes, der auch international bekannt ist. Das Wetter? Im Norden und Nordosten zunächst Quellwolken, später einzelne Schauer oder Gewitter, im Westen und Süden sonnig und trocken. In den übrigen Landesteilen wolkig, Höchsttemperaturen 25 bis 35 Grad mit den höchsten Werten entlang des Rheins, an den Küsten kühler. Morgen im Norden und Nordosten locker bewölkt oder sonnig und trocken, sonst teils wolkig, teils sonnig. Im Tagesverlauf im Süden einzelne, teils kräftige Gewitter. Höchstwerte von Nord nach Süd 21 bis 36 Grad. Die weiteren Aussichten am Mittwoch zunächst sonnig oder nur leicht bewölkt. Später im Südwesten und Süden Quellwolken 27 bis 34 Grad. Das waren die Nachrichten.
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2: Ich wünsche Ihnen einen schönen frühen Montagmorgen und hoffe, Sie hatten ein schönes Wochenende. Wir erinnern uns in dieser halben Stunde mal an den vor 80 Jahren gestorbenen US-Fotografen Alfred Stieglitz. Aber los geht's mit den neuen US-Angriffen auf Iran.

0: Portugal the Man waren das mit Dummy hier bei Deutschlandfunk Kultur. Aktuell ist es 5.08 Uhr. Auch in der vergangenen Nacht hat das US-Militär wieder Ziele in Iran bombardiert. Sie haben es auch eben in den Nachrichten gehört. Und das war jetzt schon die vierte Angriffswelle innerhalb einer Woche. Und zwar als Reaktion auf iranische Attacken gegen Handelsschiffe in der Straße von Hormuz. US-Präsident Trump reagiert auch immer gereizter auf die iranischen Aktionen. Und eine Waffenruhe scheint immer unrealistischer. Von einem Atomabkommen wollen wir gar nicht reden. Martin Gansemeier über die Diskussion in den USA.
1: Knapp die Hälfte der 60-tägigen Waffenruhe ist vorbei. Doch von einer Waffenruhe zwischen USA und Iran kann längst keine Rede mehr sein. In der Nacht zum Sonntag griff das US-Militär 140 militärische Ziele im Iran an. Als Reaktion auf einen iranischen Drohnenangriff auf ein Containerschiff unter zypriotischer Flagge. Jedes Mal, wenn Iran uns angreift, schlagen wir 20 Mal so stark zurück, hatte US-Präsident Trump gedroht. Jetzt sei die Straße von Hormuz wieder für die Schifffahrt offen, widersprach Trump iranischen Angaben, die Durchfahrt sei bis auf Weiteres verboten. Wir haben sie in Schutt und Asche gebombt, sagte Trump im Sender NBC. Das sind sehr böse und kranke Leute.
2: It's open. We bombed the hell out of them last night. They're very, very evil and sick people.
1: Trump äußerte sich zunehmend frustriert über die bis zum Wochenende andauernden diplomatischen Verhandlungen mit Iran. Sie haben gestern einem Deal zugestimmt. Perfekt für uns. Sie geben die Atomwaffen auf. Dann verlassen sie den Raum und eine Stunde später beschießen sie ein Schiff mit einer Drohne. Hauptstreitpunkt ist die Kontrolle über die Straße von Hormuz. 20% der weltweiten Öl- und Gaslieferungen müssen die Meerenge passieren. Iran will diesen Machthebel nicht aus der Hand geben. Dagegen besteht die US-Regierung auf mautfreier Durchfahrt für alle Handelsschiffe und empfiehlt, nicht entlang der iranischen Küste zu fahren, sondern entlang der Küste von Oman. Diese Schiffe greift Iran jetzt an. Nun räche sich, dass das Rahmenabkommen so unpräzise formuliert ist, kritisiert der demokratische Senator Adam Schiff. Schwer vorstellbar, wie ein Ausweg aus diesem Sumpf aussehen könnte.
3: It's very difficult to see the way out of what has become a kind of a quagmire.
1: Der demokratische Senator brachte auf den Punkt, was viele Bürger in den USA über den unpopulären Krieg gegen Iran denken. Iran hat jetzt begriffen, dass sie längst eine Art Atomwaffe haben. Mit minimalem Aufwand können sie die Straße von Hormuz dicht machen und einen Großteil der weltweiten Öllieferungen abwürgen. Nach Einschätzung von Militärexperten in den USA hat Donald Trump jetzt drei Optionen. Entweder eine Wiederaufnahme des umfassenden Krieges gegen Iran, wofür Israels Regierung plädiert, was in den USA jedoch sehr unpopulär wäre. Auch die zweite Option, ein Rückzug des US-Militärs, hätte gravierende Nachteile. Iran bekäme die alleinige Kontrolle über die Meerenge und ginge gestärkt aus dem Konflikt hervor. Die meisten Experten halten die dritte Option für am wahrscheinlichsten. Das »Wie du mir, so ich dir« wird eine ganze Weile weitergehen, prognostiziert David Zanger, der sicherheitspolitische Korrespondent der New York Times. Den Iranern gefällt dies besser, als über ein Atomabkommen zu verhandeln. In den kommenden Wochen könnte es somit immer wieder zu gegenseitigen Angriffen und Vergeltungsschlägen kommen, während sich gleichzeitig vor allem die Golfstaaten um eine diplomatische Lösung bemühen. Die derzeitige Lage wäre auf absehbare Zeit der neue Status quo mit allen Unsicherheiten für die zivile Schifffahrt und die Öl- und Gaslieferungen. Und ein Atomabkommen rückt erstmal in weite Ferne.
0: Um kurz nach 6:30 geht's auch nochmal um die neuen US-Angriffe auf Iran. Dann spreche ich hier bei Deutschlandfunk Kultur mit dem Korrespondenten für die Region. Und jetzt gibt es Musik aus Dänemark von Tina Diko. Lino heißt der Song. Auf Deutsch heißt das sowas wie Im Augenblick. 5:12 Uhr ist es.

0: schönen Montagmorgen wünsche ich Ihnen. Es ist jetzt 5.16 Uhr. Ab wann ist ein Bild Kunst? Also ich glaube, darüber lässt sich herrlich streiten. Aber ist Fotografie Kunst? Heute würden wir das mit Ja beantworten, aber gerade in der Anfangszeit der Fotografie gab es darüber krasse Debatten. Einer, der sich leidenschaftlich dafür ausgesprochen hat, war der US-Fotograf, Galerist, Verleger und Mäzen Alfred Stieglitz, der heute vor 80 Jahren gestorben ist. Sabine Oelze.
1: New York, Februar 1893. Ein Wintersturm fegt durch die Fifth Avenue. Eine Kutsche kämpft sich durch das Schneegestöber. Am Straßenrand steht ein Mann mit seiner Kamera. 3 Stunden lang wartet Alfred Stieglitz auf diesen einen Augenblick.
2: Winter on Fifth Avenue heißt das Bild. Er ist einer der ersten, die sich wirklich mit ihrer Kamera über Stunden auf die Straße gestellt haben und geguckt haben, was passiert.
1: Miriam Swast, Kuratorin für Fotografie am Museum Ludwig in Köln.
2: Das ist nicht eine präzise Fotografie, aber wir werden mitgenommen in diesen kalten Wintertag und erleben den Schneesturm fast körperlich mit.
1: Alfred Stieglitz, geboren 1864 in Hoboken bei New York als Sohn deutsch-jüdischer Einwanderer, zieht mit 17 nach Deutschland. In Berlin studiert er Maschinenbau und entdeckt dort die Fotografie.
2: Er beginnt zu experimentieren und beginnt, sich sehr genau umzuschauen, was andere machen in Europa.
3: Ich verstand nicht, warum eine Fotografie kein Kunstwerk sein sollte.
1: Zurück in New York wird Alfred Stieglitz zur zentralen Figur des sogenannten Piktorialismus.
2: Piktorialismus leitet sich ab, also vom englischen Picture. Und es geht darum, wirklich zu zeigen, dass Fotografie nicht nur ein technisches Medium ist, das akkurate, sachliche Bilder herstellen kann, sondern dass es Kunst sein kann. Wir können Bilder entwickeln, herstellen, die wirklich kunstgleich sind.
1: Mit seiner Zeitschrift Camera Work macht Stieglitz ab 1903 die neue Richtung international bekannt.
2: Später dann holt er in diese Zeitschrift eben nicht mehr nur Fotografinnen, sondern auch bildende Künstler mit rein. Ein Picasso, ein Rodin-Zeichnung und andere werden bei ihm in dieser Zeitschrift ebenfalls gezeigt.
1: 1905 eröffnet Stieglitz gemeinsam mit dem Fotografen Edward Steichen die Galerie 291 in Manhattan, benannt nach der Adresse Fifth Avenue 291.
2: Da zeigte er eben nicht nur Fotografie, sondern die ersten Ausstellungen von Picasso, von Cézanne und anderen in den USA.
1: Der Fotograf Edward Steichen erinnert sich später im US-amerikanischen Fernsehen daran, wie viel Aufregung diese Ausstellungen verursachten. Besonders die Zeichnungen von Auguste Rodin.
4: We had the Rodin exhibition, which attracted a great deal of attention.
3: Die Rodin-Ausstellung sorgte für viel positive und negative Aufmerksamkeit. Das meiste war Spott.
1: 1907, auf einem Ozeandampfer nach Europa, entdeckt Stieglitz eine Szene, die zu einem seiner berühmtesten Bilder werden sollte. The Steerage, auf Deutsch Zwischendeck.
2: Und was man sieht, ist eben auf diesem Zwischendeck ganz klar die gehobenere Schicht in der oberen Hälfte des Bildes, die herabschaut auf die, die unten an Deck da sitzen.
1: Dann begegnet Stieglitz in seiner Galerie 291 einer jungen Malerin, Georgia O'Keeffe. Eine Kommilitonin sagt ihr damals, ihre Bilder hingen in der Galerie 291, wie sie im US-Fernsehen erzählte.
5: Somebody in the washroom up at Columbia asked me if I was Virginia O'Keeffe and I said no, I was Georgia.
6: Jemand fragte mich an der Columbia University, ob ich Virginia O'Keeffe sei. Da sagte ich, nein, Georgia. Dann erzählte sie mir, bei Stieglitz in der Galerie hänge gerade eine Ausstellung von Virginia O'Keeffe. Da wusste ich sofort, das müssen meine Bilder sein. Und ich ging sofort hinunter, um mich zu beschweren.
1: Auf die Beschwerde folgt eine jahrzehntelange Verbindung, künstlerisch und privat. Mehr als 300 Mal porträtiert Stieglitz seine spätere zweite Ehefrau.
2: Georgia O'Keeffe gestaltet diese Bilder auch mit. Sie ist nicht nur Objekt, sondern sie posiert in einer Weise, dass die zusammen irgendwie zur Entstehung dieses Bildes beitragen.
5: He seemed to see into the person.
1: In den 1920er Jahren richtet Stieglitz seine Kamera immer häufiger in den Himmel. Seine berühmten Wolkenbilder entstehen. Alfred Stieglitz stirbt am 13. Juli 1946 in New York. Sein Vermächtnis wirkt bis heute.
2: Dass Menschen, die heute ins Museum gehen, ganz selbstverständlich Fotografien an den Wänden sehen, auch das geht auf Stieglitz zurück.
0: Heute, vor 80 Jahren, ist der US-Fotograf Alfred Stieglitz gestorben. Sabine Oelze war das für Deutschlandfunk Kultur. Jetzt ist es 5:21 Uhr.

0: habe tatsächlich eben mal nachschauen müssen, aber 21 Jahre ist dieser Song schon alt. Precious war das von Depeche Mode um 5.25 Uhr.
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2: Der Essay »Das andere Geschlecht« von Simone de Beauvoir gilt heute als Bibel des Feminismus. Als er 1949 erschien, war er nicht weniger als eine Revolution. Erstmals hinterfragte eine Philosophin und Schriftstellerin die Stellung der Frau in einer von Männern beherrschten Gesellschaft. Die Historikerin Laure Mourad in einer Filmdokumentation, die in der Arte-Mediathek zu sehen ist.
3: Deshalb finde ich es umso mutiger. Außerdem ist es sehr ambitioniert. Für ihre Studie gab es keine Vorläufer. Eine solche Geschichte der Unterdrückung hatte noch niemand geschrieben.
2: Das andere Geschlecht auf den Spuren von Simone de Beauvoir. Der Dokumentarfilm zeigt, was die Philosophin zu ihrem Essay inspiriert hat, wo er noch aktuell ist und wo seine Grenzen liegen. Zu sehen in der Arte-Mediathek. 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
6: Was jetzt? Löschst du mich?
7: Nein, ich rette dich.
2: Duke Ellington, Glenn Miller, Benny Goodman. Der Pianist André Hermelin schwört einfach auf die Tanzmusik der 30er und 40er Jahre, auf ihren Sound und auf ihre Eleganz. Dass Musik nicht nur gehört, sondern auch gesehen wird, beweist er mit seinem stilechten Swing-Orchester. In diesem Jahr hat sein Sohn David die künstlerische Leitung übernommen und zeigt heute in München, wie schwungvoll er die Familientradition fortzusetzen weiß. David Hermelin und sein Swing Dance Orchestra laden zum Tanz. Heute Abend Open Air im Brunnenhof in München.
0: Und das waren die Kulturtipps heute von und mit Julia Eickmann. 5.28 Uhr.

0: Suki Waterhouse, Musikerin und Model aus London und übrigens auch die Freundin von Schauspieler Robert Pattinson. Mit ihm hat sie auch ein Kind, eine Tochter. Und der Song eben, das war Back in Love. 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Ukrainische Medien kritisieren gerade einen Gerichtsbeschluss, nachdem eine Recherche von Investigativjournalisten und Antikorruptionsaktivisten nicht veröffentlicht werden darf. Im Zentrum der Recherche steht der Bruder des Leiters der staatlichen Ermittlungsbehörde DBR. Die ermittelt aktuell gegen einen Gesellschafter des ukrainischen Nachrichtenmediums Babel. Und das hatte zuletzt kritisch über Missstände in der ukrainischen Armee berichtet. KritikerInnen sehen da einen Zusammenhang zwischen diesen Vorgängen und kritisieren politischen Druck auf unliebsame Journalistinnen und Journalisten. Rebecca Barth hat die Details.
1: Diese Vorgänge bereiten vielen Journalistinnen und Journalisten in der Ukraine Sorgen. Ein Kiewer Gericht hatte in der vergangenen Woche die Veröffentlichung einer investigativen Recherche verboten. Das habe es nicht einmal unter dem früheren Präsidenten Janukowitsch gegeben, der bei vielen Menschen in der Ukraine als autoritär und russlandfreundlich gilt, sagt die Antikorruptionsaktivistin Daria Kalinyuk im ukrainischen Radio.
2: Wir haben eine Vollstreckungsanordnung erhalten. Das bedeutet, dass uns jederzeit die Konten gesperrt, Geldstrafen auferlegt und ein Strafverfahren eingeleitet werden kann, sollten wir weitere Informationen über diese Wohnungen und Büros verbreiten. In der Recherche geht es um Machtmissbrauch und Korruption. Im Fokus der Bruder des Leiters des staatlichen Ermittlungsbüros, kurz DBR. Ihm sollen 143 Immobilien gehören. Etwa zeitgleich war bekannt geworden, dass eben jenes Ermittlungsbüro DBR gegen einen Gesellschafter des ukrainischen Mediums Babel ermittelt. Das wiederum hatte zuvor kritisch über Missstände in der ukrainischen Armee berichtet. Natalia Ligachowa, Direktorin von Detektor Media, spricht im ukrainischen Radio von Zensur. Es wird aktuell enormer Druck auf die Redaktion ausgeübt, die eine qualitativ hochwertige Recherche durchgeführt hat. Ich gehöre eigentlich zu denjenigen, die investigative Journalisten oft dafür kritisieren, dass sie nicht sauber genug arbeiten, dass Argumente und Beweise fehlen. Aber diese Recherche ist sehr gut. Das staatliche Ermittlungsbüro DBR gilt vielen in der Ukraine als ineffektiv und reformbedürftig. Kritiker vermuten daher politische Gründe hinter den Ermittlungen gegen den Gesellschafter des Mediums Babel. Das staatliche Ermittlungsbüro müsse reformiert werden, fordern viele in der Ukraine und auch die europäischen Partner. Eine Reform des DBR ist Voraussetzung für weitere Finanzhilfen aus der EU, erklärt Daria Kalinyuk. Wenn kein Gesetz mit den geforderten klaren Standards verabschiedet wird, werden wir bis zum Jahresende nicht nur hunderte Millionen Euro an Finanzmitteln verlieren, sondern auch unsere Beziehungen zur Europäischen Union erheblich verschlechtern und unsere Bestrebungen zur Integration in die EU gefährden. Journalistinnen und Journalisten stünden zu Kriegszeiten in der Ukraine allgemein unter Druck, meint Natalia Ligachowa von Detektor Media. Sie befänden sich in einem ständigen Spannungsfeld, würden teilweise Selbstzensur betreiben, um den Verteidigungskampf gegen Russland nicht zu gefährden. Gleichzeitig aber gibt sich die Journalistin zuversichtlich. Die Veröffentlichung durch die Investigativjournalisten wurde verboten, okay. Dann kann die Recherche eben von anderen Medien veröffentlicht werden. Ich bin dafür, aber das müssen die Kollegen selbst entscheiden. Ligachowa ist überzeugt. Die Unterstützung für kritische Berichterstattung ist auch unter Kriegsrecht in der Ukraine groß. Trotz des zermürbenden Verteidigungskampfes gegen Aggressor Russland seien investigative Recherchen über Korruption und Machtmissbrauch wichtig.
0: Rebecca Barth hat für Deutschlandfunk Kultur aus Kiew berichtet.

0: 5.39 Uhr ist es jetzt. Wenn ein Streich ein ganzes Land beschäftigt, können Sie sich noch an den sogenannten Strohhalmlecker erinnern? Das ist schon so ein bisschen eklig. Ein französischer Teenager hat sich in Singapur dabei gefilmt, wie er Strohhalme anleckt und sie dann zurück in den Spender von der Saftmaschine gelegt hat. Der Aufschrei war riesig. Für die einen ein geschmackloser Scherz, für die anderen ein klarer Verstoß gegen die strengen Regeln des Stadtstaats. Sollte der Jugendliche Pech haben, könnte ihm sogar eine Gefängnisstrafe drohen. Heute wird das Urteil erwartet. Details hat Ines Burkhardt für uns.
1: Habt ihr dieses Video gesehen von dem dreisten Jungen?
2: Did you see the report of that naughty boy, the young man?
1: Fragt eine singapurische Schauspielerin mit fast 30.000 Followern auf Instagram.
2: It made a lot of people's blood boil.
1: Yeah. Viele Leute haben vor Wut gekocht. Er sollte mal ein paar Stockschläge zu spüren bekommen. Das schlage nicht ich vor, sondern viele Leute bei Social Media.
2: I didn't say it, I didn't do it.
1: Es ist ein Fall, der Singapur seit Monaten beschäftigt. Ein französischer Student, der in Singapur an einer Business School eingeschrieben war, hatte im März in den sozialen Netzwerken ein Video hochgeladen. Darauf war zu sehen, wie der damals 18-Jährige einen Strohhalm aus einem Automaten für Orangensaft nimmt, ihn ableckt und wieder zurücksteckt. Dazu sein Kommentar: City is not safe, also die Stadt ist nicht sicher. Das Video ging viral und löste Empörung aus.
3: And I think what really got people upset.
1: Ich glaube, was die Leute wirklich aufgeregt hat, war diese absolute Missachtung der Mitmenschen. Da ist jemand, der es für völlig okay hält, seinen Speichel auf einem Strohhalm zu hinterlassen, wohl wissend, dass jemand anderes daraus trinken wird. Das ist demütigend, das ist erniedrigend. Das sagt Kumaralingam Amithalingam, Juraprofessor an der National University of Singapore. Er ist spezialisiert auf Strafrecht und war auch einige Jahre als stellvertretender Staatsanwalt tätig. In dieser Zeit entschied er also mit, ob Anklagen erhoben wurden. Dem jungen Mann drohen bis zu 2 Jahre Haft. Da er aber nicht vorbestraft ist, werde die Strafe vermutlich milder ausfallen, sagt Juraprofessor Kumaralingam. Singapur ist bekannt für seine vergleichsweise harten Strafen. Bis zu umgerechnet 200 Euro für eine weggeschmissene Zigarette, Haftstrafen für den Besitz von E-Zigaretten, Stockhiebe für Vandalismus bis hin zur Todesstrafe etwa für Drogenhandel. Um das zu verstehen, müsse man die Geschichte kennen, sagt Kumaralingam.
3: Even before independence in the early 1900s,
1: schon vor der Unabhängigkeit gab es im frühen 20. Jahrhundert in Singapur eine Menge Gang-Aktivität. Sie kontrollierten weite Teile der Wirtschaft und der Politik und die Kolonialregierung war nicht in der Lage, dieses Problem in den Griff zu bekommen. Als dann eine lokale Regierung an die Macht kam, war das ihre oberste Priorität und genau deshalb hat sie extrem harte Gesetze eingeführt.
3: Very, very tough laws.
1: Singapurs Rechtssystem habe als oberstes Ziel die Bekämpfung von Kriminalität. Die Sicherheit der Gemeinschaft stehe im Vordergrund, mehr als das Recht des Einzelnen. Konsequente Strafen sollen abschrecken. Menschenrechtsorganisationen kritisieren Singapurs Strafen immer wieder als unverhältnismäßig und teilweise grausam. Human Rights Watch weist zum Beispiel darauf hin, dass zum Tode Verurteilte durch ein neues Gesetz kaum noch Möglichkeit haben, Berufung einzulegen. So sei kein faires Verfahren möglich. Außerdem missbrauche die Regierung jüngste Gesetze, um Kritiker und Oppositionelle mundtot zu machen. Aus Sicht des Juraprofessors Kumaralingam gibt es in den vergangenen Jahren mehr Debatten, ob manche Regeln so streng sein müssen, etwa wenn es um Stockschläge gehe. Gleichzeitig sei Singapur eine der sichersten und saubersten Städte der Welt. Das wird tatsächlich immer wieder durch unabhängige Rankings bestätigt. Und diese Vorteile sehen auch einige westliche Beobachter, die den aktuellen Fall des jungen Franzosen verfolgen, meint zumindest Kumaralingam. Ich glaube, es gibt mittlerweile schon ein Gefühl, besonders wenn man sich den Verfall der Gesellschaft in einigen westlichen Staaten ansieht, dass die Menschen anfangen zu hinterfragen, ob sie es bei sich zu Hause wirklich richtig machen.
3: Got it right.
0: Heute wird im Fall des sogenannten Strohhalmleckers in Singapur ein Urteil erwartet. Die Infos hatte Ines Burkhardt für Deutschlandfunk Kultur.

0: Die Boomtown Rats, Klassiker, I don't like Mondays, um 5.47 Uhr. Es gibt ja so Momente, das kennen Sie sicher auch, da ist einem irgendwie alles zu viel. Man hat Stress auf der Arbeit oder irgendwie Streit zu Hause. Und wenn Sie mal so richtig auf andere Gedanken kommen wollen, dann habe ich jetzt vielleicht was für Sie. Die NASA sucht gerade Freiwillige für eine Mond- und Mars-Simulation. Franz Paul Helms aus dem Studio 9 Frühteam ist wieder bei mir im Studio. Das klingt spannend, aber wie sieht denn das aus, so eine Simulation?
1: Ja, da ist man ein Jahr unterwegs. Die Zeit verbringt man mit drei anderen auf einer fiktiven Planetenoberfläche. Das ist schon die dritte Mission dieser Art. Aber zum ersten Mal wird nicht nur das Leben auf einem anderen Planeten simuliert, sondern auch die Reise dahin.
0: Ah, okay. Aber wie kann ich mir das genau vorstellen? Wie funktioniert das?
1: Man verbringt dann auf jeden Fall ein bisschen Zeit in so einer Art Raumschiff. Aha. Dann wechselt man auf den Planeten. Ja, und dann fliegt man quasi wieder zurück. Die Kommunikation mit der Erde, die ist um 20 Minuten Zeit verzögert. Die Tage auf dem Mars, also dem fiktiven Mars, die sind natürlich ein bisschen länger als auf der Erde.
0: Verstehe.
1: Ja, und damit will die NASA testen, wie Menschen mit so einer langen Reise klarkommen würden.
0: Okay, das ist irgendwie alles logisch. Aber was muss ich während dieser Zeit machen? Wahrscheinlich nicht nur einfach rumsitzen und lesen oder so.
1: Nee, genau, man hat viel zu tun. Man muss zum Beispiel gärtnern, das ist ein wichtiger Teil dieser Mission, denn die Freiwilligen, die sollen natürlich üben, wie man auf dem Mond oder Mars Gemüse anbauen kann. Ja, und außerdem muss man ständig die eigene Gesundheit im Auge behalten, es soll ja nichts passieren. Und natürlich darf man draußen spazieren gehen, im Raumanzug, mit einem Fahrzeug fahren und so weiter. Klingt erstmal gar nicht so schlecht, oder?
0: Ja, also ich bin da irgendwie so ein bisschen hin und her gerissen. Also ich liebe Weltraumfilme und Serien und so. Und bei der Simulation könnte ich wahrscheinlich noch mitmachen, aber wenn es dann wirklich heißt, mal wusch, weg von der Erde, ne, das wäre nichts für dich.
1: Das finde ich krass, dass du dir das vorstellen kannst, ein Jahr lang in dieser Simulation.
0: Ja, warum nicht?
1: Oh mein Gott, also ich halte das überhaupt nicht aus. Ich kann schon im Urlaub auf jeden Fall nicht die Füße stillhalten. Ich glaube, für mich wäre das nichts, da nur so rumzugärtnern oder so. Man kann sich auf jeden Fall, um sich zu bewerben, muss man zwischen 30 und 55 Jahre alt sein, habe ich gelesen. Sehr fit muss man sein und man muss natürlich irgendwas können, was man auf dem Mars besonders gut gebrauchen kann. Ich bin mir nicht ganz sicher, aber ich befürchte, da wären wir raus. Außerdem braucht man auch noch einen amerikanischen Pass oder eine Green Card. Also spätestens daran wären wir gescheitert.
0: Stimmt. Aber bewerben kann man sich jedenfalls auf der Seite der NASA. Im August 27 soll die Simulation starten.

0: Sarah Buger war das, eine Musikerin aus München mit All My Friends hier bei Deutschlandfunk Kultur um 5.51 Uhr. Jetzt schaut Arno Ozesek wieder in die Kulturteile der Zeitungen. Das ist unsere Kulturpresseschau.
1: Weil ihr Ende naht, beginnen wir heute noch einmal mit der Fußball-Weltmeisterschaft. Deren Spiele stehen stärker denn je unter dem Einfluss der Videoschiedsrichter, was von vielen kritisiert wird, darunter auch Jürgen Kaube, der in der Frankfurter Allgemeinen Zeitung fachsimpelt. Die Vergabe einer Karte soll der Videoassistent beispielsweise überprüfen dürfen, um Identitätsirrtümer zu vermeiden. Modell: Nach einem Gerangel erhält Spieler B die Karte, obwohl Spieler A den Verstoß beging. Ergo Mistaken Identity, ergo VAR-Kontrolle. Hätte der Schiedsrichter dem argentinischen Verteidiger im Viertelfinale gegen die Schweiz keine gelbe Karte gegeben, wäre der Schweizer Schönflieger Embolo auf dem Platz geblieben, weil der VAR gar nicht hätte eingreifen dürfen. Obwohl also gar kein Fall von Mistaken Identity vorlag, weil gar kein Foul vorlag, kam es zum Eingriff und zum Platzverweis. Ach, Sie haben das jetzt nicht restlos verstanden, zumal Sie auch das betreffende Spiel gar nicht gesehen haben? Keine Sorge, das spricht nicht gegen Sie, sondern nur dafür, dass der VAR-Einsatz teils absurde Folgen hat. Garantiert verständlich ist indessen Jürgen Kaubes boshafter letzter Satz. Entschieden wird im Zweifel zugunsten Argentiniens. So viel zum Sport, nun zu Berlin. So rette doch jemand diese Stadt, titelt die Süddeutsche Zeitung, in der Claudius Seidel auf die Wahlen im September vorausblickt. Vor 3,5 Jahren, als zum letzten Mal gewählt wurde in Berlin, hieß die Frage bei allen Diskussionen: Wer rettet Berlin? Nikolaus Blome, Kolumnist beim Spiegel, forderte damals: Entmündigt Berlin? Und schlug vor, die Hauptstadt einem Bundeskommissar zu unterstellen. Es ist genau das Gefühl, das man auch heute zu spüren meint in der Stadt, dass Berlin sich vor sich selbst nicht retten kann. So der SZ-Seismograf für Hauptstadtgefühle, Claudius Seidel. Um in Berlin zu bleiben, in der Tageszeitung Die Welt berichtet Marie-Louise Goldmann über das erste Puppenbordell Deutschlands, das im Stadtteil Friedrichshain residiert und nicht zuletzt technikaffine Kunden anzieht. Zur Auswahl stehen neben der Mathe- und Biolehrerin Frau Schmidt auch eine Meerjungfrau, ein Alien oder Red, die einsame Kommandantin, eine Puppe mit roter Hautfarbe, Typ retrofuturistische Androidin, Companion Doll. Zu jeder Puppe wird eine eigene Hintergrundgeschichte mitgeliefert, ein erotisches Narrativ. Im Begleittext von Red heißt es: Ihre Haut glänzt feucht, als wäre sie gerade dem embryonalen Nebel einer fremden Galaxie entstiegen. Dass die Weltautorin Goldmann trotz aller Faszination für Einzelheiten kein Werbeprospekt fürs Puppenbordell schreiben will, erkennt man an Reflexionen wie dieser. Was macht es mit Menschen, wenn sich der ideale Partner bis ins Detail konfigurieren lässt? Wenn den eigenen Wünschen keine Grenzen gesetzt werden? Eine neue Begehrensökonomie greift um sich. Liebe, Nähe und Emotionen sind zur Ware geworden. Bordellgründer Philipp Fussenegger betont, dass die Puppen nicht als Ersatz für Erfahrungen mit Menschen gedacht seien. Vielmehr stellten sie eine eigene Kategorie dar. Es ist wie eine Erweiterung des Onanierens, eine Art Selbstbefriedigung, Selbstleidenschaft und Selbstfürsorge. Da Sex teils immer noch mit Fortpflanzung zu tun hat, hier ein Hinweis von Philipp Bovermann, der in der SZ die Freuden der Elternschaft gegen das modische Gejammer über all die Anstrengungen verteidigt und warnt: Wer über Elternschaft redet, als sei sie auch nur ein nerviger Job, braucht sich nicht zu wundern, dass so viele Väter lieber ins Büro fahren. Typisch fürs montägliche Feuilleton die vielen Rezensionen. Die enthusiastischste steht in der Frankfurter Rundschau. Judith von Sternburg feiert Cheppan Twardochs neuen Roman Sehnsucht als Weltliteratur aus Polen und vermutet, das ist so ein Buch, für das man 20 oder 30 Jahre später den Literaturnobelpreis bekommt. Und das war's. Falls Sie noch nicht wissen, was Sie sich vom ersten Tag der Woche erhoffen sollen, erhoffen Sie sich doch mit einem Titel der Tageszeitung eine große Streicheleinheit.
0: Und das war die Kulturpresseschau heute mit Arno Ozesek.

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7: Mit Pukong Choing. Das US-Militär greift in der Nacht wieder Ziele im Iran an. Die Tabaksteuer soll stärker steigen als bisher geplant. Und Kulturausschussvorsitzender Lehmann kritisiert die Sparpläne der Bundesregierung. Der Konflikt zwischen den USA und dem Iran um die Kontrolle der Straße von Hormus verschärft sich weiter. Auch in der vergangenen Nacht griff das US-Militär Ziele im Iran an. Es war die 4. Angriffswelle innerhalb einer Woche. Martin Ganselmeier.
8: Zur Begründung teilte das zuständige US-Regionalkommando CENTCOM mit, der Iran solle in seiner Fähigkeit eingeschränkt werden, Handelsschiffe in der Straße von Hormus anzugreifen. Nach Angaben von US-Medien richteten sich die Angriffe gegen iranische Raketenstellungen, Anlagen zur Luftabwehr und Boote der iranischen Revolutionsgarden. Jedes Mal, wenn Iran uns angreift, schlagen wir 20 Mal so stark zurück, drohte US-Präsident Trump.
7: Der Iran hat die jüngsten Angriffe der USA verurteilt. Die hätten alle diplomatischen Bemühungen der vergangenen Monate zunichte gemacht, so das Außenministerium in Teheran. Raucher sollen in Zukunft noch mehr für Tabakprodukte zahlen. Wie die Zeitungen des Redaktionsnetzwerkes Deutschland berichten, soll die Steuer stärker steigen als bisher geplant. Sie berufen sich dabei auf ein Papier des Bundesfinanzministeriums. Demnach soll der Preis für eine Zigarettenpackung bis 2030 schrittweise auf fast 12 Euro steigen. Das wären etwa 40 Cent mehr als bisher vorgesehen. Höhere Abgaben soll es auch für Feinschnitt geben, also Tabak für selbstgedrehte Zigaretten. Grund für die Änderung ist den Angaben zufolge eine Lücke im Bundeshaushalt. Aus Regierungskreisen hieß es, dass die Erhöhung auch dem Gesundheitsschutz diene. Demnach steht das Vorhaben im Einklang mit dem Ziel der Bundesregierung, die Raucherquote von Jugendlichen und Erwachsenen zu senken. Mindestens 27 Tote und 63 Verletzte. Das ist die Bilanz eines Brandes in einer Bar in der thailändischen Hauptstadt Bangkok. Laut Behörden könnte die Ursache in der Stromversorgung liegen. Nach Aussagen von Musikern wurde an einem Hauptschalter nahe der Bühne Rauch gesehen. Kurz danach fiel der Strom aus und es folgte eine Explosion. Ines Burkhardt.
9: Das Feuer brach gegen Mitternacht in einem Bierlokal aus, das im Norden der Millionenmetropole Bangkok liegt. Auf Bildern ist zu sehen, wie hohe Flammen aus dem Lokal schlagen. Auf Handyvideos rennen Menschen schreiend und in Panik aus dem Lokal. Nach ersten Informationen wurden die meisten Toten in den Toiletten des Restaurants aufgefunden. Zur mutmaßlichen Ursache gab es zunächst keine Informationen. Vor der Bar wurden die mit Tüchern abgedeckten Leichen aufgereiht.
7: Fast 3 Wochen nach den beiden Erdbeben in Venezuela werden immer noch steigende Opferzahlen gemeldet. Inzwischen spricht die Regierung in Caracas von knapp 4.500 Toten. Mehr als 16.700 Menschen wurden demnach verletzt. Wie viele noch vermisst werden, dazu wurden keine Angaben gemacht. Die Vereinten Nationen rechnen mit bis zu 50.000. Andere Schätzungen gehen eher von einer Zahl nahe 10.000 aus. Die beiden Erdbeben der Stärke 7,2 und 7,5 hatten Venezuela am 24. Juni im Abstand von rund 40 Sekunden erschüttert. Die Große Koalition hat sich in der vergangenen Woche auf einen Haushaltsentwurf für 2027 geeinigt. Alle Ressorts müssen sparen, auch das von Kulturstaatsminister Wolfram Weimer. So soll es weniger Zuschüsse geben, unter anderem für geflüchtete Kulturschaffende, für das Reeperbahn-Festival, für die Musik oder für Einrichtungen wie das Humboldt-Forum. Auch die Filmförderung soll um 30 Millionen Euro gesenkt werden. Der Vorsitzende des Kulturausschusses im Bundestag, Sven Lehmann, sprach im Deutschlandfunk Kultur vom größten gebrochenen Versprechen Weimars. Der habe noch bei der Berlinale von einem Filmbooster gesprochen.
10: Das ist deswegen für die Filmbranche so problematisch, weil die Planungssicherheit brauchen. Es gibt sehr, sehr viele Anträge, es gibt sehr viele Produktionen, die auf diese Filmfördermittel auch bauen. Und Planungssicherheit ist das höchste Gut für diese Branche. Und jetzt reißt Weimar sozusagen das ein, was er eigentlich Anfang des Jahres erst selber durchgesetzt hat. Und das ist keine gute, verlässliche Politik für die Filmbranche.
7: Der Vorsitzende des Kulturausschusses im Bundestag, Sven Lehmann von Bündnis 90, die Grünen.
0: Das Wetter.
7: Im Norden und Nordosten kann es anfangs Quellwolken geben, später einzelne Schauer oder Gewitter. Im Westen und Süden bleibt es sonnig und trocken, sonst wolkig. Die Höchstwerte liegen bei 25 bis 35 Grad.
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11: Ich wünsche Ihnen einen schönen guten Morgen. Gleich hören wir, wie sich die französische Hauptstadt Paris auf die kommende Hitzewelle vorbereitet. Aber vorher geht's nochmal um den Vorschlag von Familienministerin Prien, die Kosten für den sogenannten Unterhaltsschuss ein bisschen runterzudrücken.

0: Die Reheads waren das hier bei Deutschlandfunk Kultur mit Nothing But The Truth um gleich 6.09 Uhr. Wenn ein Elternteil in Deutschland keinen Unterhalt für ein gemeinsames Kind zahlt, dann springt der Staat ein. Und die Kosten für diesen sogenannten Unterhaltsvorschuss sind ziemlich hoch. Das sagt zumindest Bundesfamilienministerin Karin Prien und will daran was ändern. Franz Paul Helms aus dem Studio 9 Frühteam. Was ist denn da geplant, Franz?
1: Ja genau, du hast es ja gesagt. Ne? Wenn ein Elternteil keinen Unterhalt zahlt, dann wurde bislang so lange vom Staat übernommen, bis das Kind volljährig ist. Und das will die Bundesfamilienministerin jetzt ändern. Der Unterhaltsvorschuss, der soll nur noch bis zum 16. Geburtstag gezahlt werden.
0: Wir haben es ja schon so ein bisschen angedeutet, aber warum will man das jetzt ändern?
1: Ja, die Kosten, hast du ja auch gesagt, sind extrem hoch. Bis 2017, da wurde der Vorschuss nur bis zum 12. Geburtstag und nur für eine begrenzte Zeit gezahlt. Und dann wurde er ausgeweitet und laut Bundesfamilienministerium haben sich die Kosten seitdem vervierfacht. Bund und Länder, die zahlen jedes Jahr, Achtung, 3 Milliarden Euro für Elternteile, die keinen Unterhalt zahlen.
0: Und man muss sagen, das sind in der Regel die Väter, oder?
1: Ja, in früheren Jahren, da waren das in 9 von 10 Fällen Väter, die keinen oder nicht genug Unterhalt für ihre Kinder zahlen. Und in der Regel schafft der Staat es total selten, sich das Geld von denen zurückzuholen. Also das gelingt nur in 15 bis 20% der Fällen, die Familienministerin, die will deshalb härter das Geld eintreiben und zum Beispiel Falschangaben sanktionieren. Da ist zum Beispiel ein Führerscheinentzug im Gespräch.
0: Und wie wird der Vorstoß der Familienministerin aufgenommen? Ich rate mal nicht so gut, ne?
1: Es gibt auf jeden Fall sehr viel Kritik daran. Die Grünen-Fraktionschefin Hasselmann, die meint, dass die Sparpläne vor allem Kinder und Alleinerziehende treffen würden. Und ähnlich sehen das die Sozialverbände wie das Kinderhilfswerk. Viele kritisieren, dass man ja nicht bei Kindern sparen sollte, sondern stattdessen eher Eltern in die Pflicht nehmen muss, die das nicht zahlen.
0: 6.10 Uhr ist es jetzt.

0: Kommen Sie gut durch diesen Montag. Hier ist Deutschlandfunk Kultur mit den Fantastischen Vier und ihrer Bestandsaufnahme um 6.14 Uhr. Aktuell sind es hier in Berlin so 17 Grad, also angenehm, aber die kommenden Tage wird es ja auch in Deutschland wieder heiß bzw. heißer. Ähnlich sieht es in Frankreich aus. In Paris werden wieder Temperaturen über 30 Grad erwartet. Allerdings wird auch was dagegen getan. Seit Jahrzehnten gibt es ein unterirdisches Kühlsystem. In Kältefabriken wird das Wasser der Seine auf 2 bis 4 Grad runtergekühlt und über ein Rohrsystem in der Stadt verteilt. Bislang ist hauptsächlich das historische Zentrum angeschlossen. Bis 2042 soll ganz Paris mit Kühle versorgt werden können. Sabine Boland hat sich in so einer Kältefabrik mal für uns umgesehen.
1: Gehörschutz in Form von orangefarbenen Ohrstöpseln ist Pflicht. Ohne kein Besuch bei Fraîcheur de Paris, der Frische von Paris. Ein unscheinbarer Eingang liegt direkt am Ufer der Seine. Über eine Wendeltreppe geht es 25 bis 30 Meter in die Tiefe, unter den Fluss. Hier stehen riesige Zylinder und Röhren, Kühlaggregate. Sie sollen die französische Hauptstadt erfrischen. In der Kältefabrik wird das Flusswasser auf 2 bis 4 Grad heruntergekühlt. Pumpen verteilen es dann über ein Netz aus Rohren an Museen, Einkaufszentren oder Bürogebäude. Die Idee, individuelle Klimageräte überflüssig zu machen. Tim Guigon ist Kommunikationsleiter bei Fraîcheur de Paris. Er beschreibt das Prinzip so.
2: Das Kältenetz ist wie ein Zug, der das Auto ersetzt. Man muss dann den Zug nehmen. Wir sind heutzutage gezwungen, immer mehr Gebäude an den Klimawandel anzupassen.
1: Die erste dieser Pariser Kältefabriken entstand bereits Ende der 70er Jahre. Mittlerweile gibt es 14 Standorte und ein 120 Kilometer langes Rohrnetz, durch das das eiskalte Wasser fließt. Bislang ist hauptsächlich das wohlhabende historische Zentrum angeschlossen. Der Louvre wird so gekühlt und das französische Parlament. Finanziert wird Fraîcheur de Paris von großen Auftraggebern, die sich die aufwendigen Installationskosten leisten können. Tim Guigon.
2: Traditionell brauchten Gebäude aus Luxus- oder Komfortgründen Klimatisierung. Paläste, Museen, Büros. Mit dem Klimawandel wurde aus der Komfortklimatisierung aber eine Notwendigkeit.
1: Eine Notwendigkeit, die längst nicht Alltag ist in Paris. Der Marketingpraktikant Ulysse Zachary wohnt in einem kleinen ehemaligen Dienstmädchenzimmer unter einem Dach aus Zink. Etwa 2/3 aller Pariser Gebäude haben solche Dächer, reine Hitzefallen. Die wenigsten Wohnungen haben eine Klimaanlage, auch die von Ulysse Zachary nicht.
2: Es ist wie in einem Ofen. Selbst mit guter Isolierung kommt die Hitze einfach durch die Decken und Wände. Die Seife ist geschmolzen. Es ist irre, wie heiß es ist. Die Weinflasche hier öffnet sich wegen der Hitze von selbst.
1: Die Nächte übersteht der junge Amerikaner mit Ventilator und nassen Handtüchern im Bett.
2: Als ich in Dubai gelebt habe, gab es überall Klimaanlagen. Paris ist überhaupt nicht an diese 40 Grad Hitze angepasst.
1: Nach dem Wunsch von Fraîcheur de Paris soll damit bald Schluss sein. Bis zum Jahr 2042 soll ein Großteil der Stadt an unterirdische Kältefabriken angeschlossen sein. Wie bei einer Gasheizung oder Stromversorgung sollen die Pariserinnen und Pariser die Klimatisierung dann abonnieren können. Die Rekordhitzewelle Ende Juni war für Tim Guigon ein letzter Warnschuss.
2: Wir haben den Klimawandel bislang betrachtet wie Raucher. Man öffnet ein Päckchen und weiß genau, dass es schlecht für die Gesundheit ist. Man macht weiter bis zum Röntgentermin und sieht, oh, ich habe ein Problem.
1: Im Sommer 2003 starben in Frankreich etwa 15.000 Menschen wegen der Hitze. Die Regierung hat seitdem einen Hitzeplan ins Leben gerufen, der gefährdete Bevölkerungsgruppen schützen soll. Das unterirdische Kältesystem von Fraîcheur de Paris ist ein Puzzleteil im Umgang mit Hitzewellen. Tim Guigons Wohnung ist noch nicht angeschlossen. Bis es irgendwann soweit ist, hat er eine individuelle Strategie gegen hohe Temperaturen entwickelt.
2: Ich mache die Vorhänge und Rollläden zu. Ich nutze weder den Ofen noch den Herd. Und ich esse tagelang nur Mozzarella-Tomaten und Taboulet.
1: So wie quasi ganz Paris. In diesen Tagen rollt die nächste Hitzewelle auf Frankreich zu, die dritte in diesem Jahr.
0: Sabine Boland hat für Deutschlandfunk Kultur eine sogenannte Pariser Kältefabrik besucht.

0: Ich wünsche Ihnen einen schönen Montag. Das war eben Nelly Furtado mit ihrem Powerless hier bei Deutschlandfunk Kultur. Und schon mal ein kleiner Ausblick auf später. Nelly Furtado wird ganz kurz noch mal um etwa 7:50 Thema sein hier bei uns. Und der Grund ist eine bestimmte Diagnose. Jetzt ist es 6.23 Uhr. Das Wort zum Tage bekommen Sie heute von Guido Erbrich aus Biederitz in Sachsen-Anhalt von der katholischen Kirche.
1: Wer derzeit die Moritzkirche in Halle an der Saale betritt, muss unwillkürlich nach oben schauen. Riesengroß, den ganzen Raum füllend, steht dort ein Rhinoceros. Natürlich hatte Gott, als er die Tiere schuf, auch das Nashorn im Angebot, aber um ein frommes Schöpfungsbild geht es hier nicht. Es ist ein Projekt des israelisch-deutschen Künstlers Itamar Goff. Der hat es eigentlich für das Kunstmuseum Magdeburg entworfen. Dort im Kloster Unser Lieben Frauen war diese Installation ein solch durchschlagender Erfolg, dass das Rhino jetzt auf Tour geht. Und so steht es seit dem 9. Juli in Halle. Das fast blinde, mehrere Tonnen schwere Tier wirkt sympathisch. Meist ist es friedlich und ruhig. Doch ist ein Nashorn erst einmal in Panik versetzt, tritt es alles nieder, was ihm in den Weg kommt. Inspiriert hat Itamar Goff ein Theaterstück von Eugen Ionescu. Da verwandeln sich die Einwohner eines kleinen Dorfes nach und nach in Nashörner. Nur eine Person widersetzt sich der Verwandlung und lässt sich nicht vom Mainstream beeinflussen. Er entscheidet sich, Mensch zu bleiben. Im Hebräischen gibt es die Formulierung, sich zu rhinozerisieren. Es beschreibt einen Prozess, in dem Menschen moralische Bedenken aufgeben, um Teil einer extremen Masse zu werden und sich langsam an undemokratische Denkweisen gewöhnen. Meist nicht einmal aus böser Absicht, sondern eher gedankenlos und naiv. Vielleicht, weil sie die aktuelle Situation überfordert und sie vom ganzen Stress der Welt in Ruhe gelassen werden wollen. Itamar Goff nimmt dabei bewusst Bezug auf das Werk »Die Banalität des Bösen« der Philosophin Hannah Arendt. Diese verfolgte in Jerusalem den Prozess gegen Adolf Eichmann, der in der Zeit des Nationalsozialismus die Transporte von Menschen in die Vernichtungslager organisierte. Sie erwartete ein Monster und fand einen biederen Bürokraten. Das Böse hat viel mit Anpassungsfähigkeit und Gehorsam zu tun, weit weniger mit Hass und Aggression. Aber das Ergebnis ist grausam. Im Rhinoceros steckt Potenzial für beides. Sympathie oder Bedrohung, es ist die Frage, wofür es seine riesige Kraft einsetzt. Im Kunstmuseum Magdeburg schaute das Nashorn auf ein steinernes Bodenbild. Dort stehen wie als Mahnung die Worte, weil ich Mensch bin. Eine Mahnung, die leider auch in unsere Zeit passt, indem viele dem Unmenschlichen wieder Platz einräumen wollen. Aber es geht auch anders. Und dazu macht die Ausstellung in der Moritzkirche Halle Mut.
0: Das war das Wort zum Tage mit Guido Erbrich von der katholischen Kirche.

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6: Jetzt ist es 6.30 Uhr.
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7: Mit Pocoing Choing. Das US-Militär hat nach Medienberichten wieder Ziele im Iran angegriffen. Laut Wall Street Journal und New York Times richteten sich die Attacken gegen Raketenstellungen und Luftabwehr. Nach Angaben von US-Regierungsbeamten soll der Iran daran gehindert werden, Handelsschiffe in der Straße von Hormus anzugreifen. Der Iran reagierte mit neuen Attacken auf US-Militärziele und Stützpunkte in der Golfregion. In Paris trifft sich heute wieder die sogenannte Koalition der Willigen. Sie will die weitere Unterstützung der Ukraine beraten. Nach Angaben des französischen Präsidenten Macron soll es unter anderem um die Raketenabwehr und gemeinsame Militärmanöver gehen. Zu dem Gespräch wird auch Bundeskanzler Merz erwartet. Unklar ist noch, ob der ukrainische Präsident Zelensky dabei sein wird. Der hatte die westlichen Verbündeten zuletzt aufgefordert, neue Munition für die Patriot-Flugabwehrsysteme zu liefern. Bei einem Feuer in einer Bar in der thailändischen Hauptstadt Bangkok sind mindestens 27 Menschen ums Leben gekommen. Laut Behörden wurden 63 Menschen verletzt. 22 von ihnen schweben in Lebensgefahr. Zeugen zufolge brach das Feuer im vorderen Bühnenbereich aus. Grund dafür könnte ein Kurzschluss gewesen sein. Viele Menschen flüchteten daraufhin in den hinteren Teil des Gebäudes. Dort befinden sich laut des Gouverneurs von Bangkok 2 Notausgänge. Diese seien allerdings durch Bierkisten und einen Tisch blockiert gewesen. Bei dem Waldbrand in Südspanien sind nach neuesten Angaben 13 Menschen ums Leben gekommen. Eine 93-jährige Britin sei an ihren Verletzungen gestorben, teilten Behördenvertreter der Region Andalusien mit. Das Feuer war am Donnerstag in Los Galados ausgebrochen und hatte etwa 7000 Hektar Land niedergebrannt. Etwa 1500 Menschen mussten das Gebiet zwischenzeitlich verlassen. Regierungschef Sanchez will das Katastrophengebiet heute besuchen. Dito ist das Spiel des Jahres 2026. Autor ist Martin Ang aus Indonesien. Laut Jury bietet das Brettspiel die Möglichkeit, die Mitspieler besser kennenzulernen. Demnach ist nicht Wissen gefragt, sondern Verständnis für die Sicht der anderen. Der Preis für das Kinderspiel des Jahres geht an die Insel der Mokis des französischen Autors Florian Sellet. Es handelt sich dabei um ein Spiel für zwei Personen. Das Kennerspiel des Jahres soll Menschen mit etwas mehr Spielerfahrung ansprechen. Hier wurde Rebirth des deutschen Spieleentwicklers Rainer Knizia ausgezeichnet. Der Verein Spiel des Jahres vergibt den Hauptpreis seit mehr als 45 Jahren.
0: Das Wetter.
7: Im Norden und Nordosten kann es anfangs Quellwolken geben, später einzelne Schauer oder Gewitter. Im Westen und Süden bleibt es sonnig und trocken, sonst wolkig. Die Höchstwerte liegen bei 25 bis 35 Grad.
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8: Ich wünsche Ihnen einen schönen guten Morgen und sollten Sie heute Geburtstag feiern, die allerherzlichsten Glückwünsche. Sie wissen sicher, dass Sie mit einem sehr bekannten deutschen Promi Geburtstag haben, oder? Er hat 1991 die Ehrung Krawattenmann des Jahres bekommen. Außerdem hat er sein eigenes Weingut und das Wichtigste, er ist Deutschlands beliebtester Moderator. Immer noch. Günther Jauch wird heute 70 Jahre alt. Und was ihn so besonders macht, ich habe versucht, das mit einem Medien- und Fernsehwissenschaftler rauszufinden. Das Interview hören Sie um 7:15.

Gossip waren das mit Edge of the Sun. Und weiter geht's hier bei Deutschlandfunk Kultur mit ganz neuer Musik von der Londoner Soul-Sängerin Sienna Spiro, die gerade erst ihr Debütalbum Visitor veröffentlicht hat. Das war Anfang des Monats. Und dieser Song He's Not My Baby, I'm His ist natürlich auch mit drauf. Und da geht's um eine ungesunde Beziehung zu einem älteren Mann. 6:38 Uhr ist es jetzt.

0: 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Ein Ende im Iran-Krieg ist am Wochenende weit, weit weggerückt. Schon wieder haben die USA den Iran angegriffen, mehrfach, und schon wieder ist die Straße von Hormus gesperrt. Und das, obwohl es ja neue Verhandlungsbemühungen immerhin zwischen den beiden Konfliktparteien gegeben hat. Über die aktuelle Lage spreche ich jetzt mit unserem Korrespondenten für die Region, mit Uwe Lüb aus unserem Studio in Istanbul. Schönen guten Morgen.
1: Guten Morgen.
0: Jetzt am Wochenende hat es ja wieder neue Angriffswellen, muss man ja schon sagen, der USA auf den Iran gegeben. Was ist darüber bekannt und was war der Auslöser?
1: Also der Auslöser der vorangegangenen Wellen war wohl tatsächlich immer der, dass Iran Schiffe versucht hat, daran zu hindern, die Straße von Hormus zu passieren, und mit Drohnen angegriffen hat und das zumindest auch in diesen Fällen auch dazu geführt hat, dass diese Schiffe da nicht mehr durchgekommen sind, teilweise auch wirklich ihre Fahrt abbrechen mussten. Wir hatten bis zum Wochenende 3 Angriffswellen binnen einer Woche und vergangene Nacht war es dann die 4. der USA. Es sind wieder Dutzende Ziele angegriffen worden in Iran. Immer, so erklärt man es seitens der USA, es gehe darum, die Fähigkeiten Irans auszuschalten, weiterhin oder noch einmal die Straße von Hormus zu blockieren bzw. dort Schiffe an der Durchfahrt zu hindern.
0: Aber genau das ist ja jetzt auch schon wieder passiert. Also Iran hat die Straße von Hormus wieder geschlossen. Weiß man da schon irgendwas, wie das aussieht und wie lange das dauert?
1: Nein, das weiß man nicht. Und das ist ja letztlich auch nur das ist Rhetorik. Das ist iranische Regime-Rhetorik, dass man sagt, die Straße ist zu. Iran beansprucht einfach mal die Kontrolle über die Straße von Hormus, aber international gibt es dafür überhaupt keine Grundlage. Und die USA sagen, die Straße ist offen. Kann jeder durchfahren. Die ganzen Handelsschiffe und Öltanker können sich auf den Weg machen. Aber das ist eben aufgrund der Erfahrungen der letzten Tage, insbesondere aus der letzten Woche, ein sehr gefährliches Unterfangen. Und natürlich will niemand, keine Reederei, kein Kapitän, das Risiko eingehen, dass ihre Schiffe beschossen werden. Und es kann eben weiterhin der Fall sein. Und wenn wir mal schauen, de facto ist die Straße von Hormus tatsächlich dicht. Es gibt ja einschlägige Internetseiten, die den Schiffsverkehr abbilden, und danach gibt es Staus auf beiden Seiten der Straße von Hormus, aber in dem eigentlichen Gewässer selber passiert de facto nichts.
0: Und mittendrin im Konflikt sind die Golfstaaten. Wie reagieren eigentlich die jeweiligen Regierungen? Wächst da die Sorge, dass man vielleicht selbst zur Konfliktpartei wird?
1: Ja, natürlich, die Sorge ist sehr groß in den Golfstaaten, und da gibt es eben 2 Sorgen. Zum einen in diesen militärischen Konflikt, diese militärische Auseinandersetzung tatsächlich mehr und mehr hineingezogen zu werden. Auf der anderen Seite, ihr Geschäftsmodell ist gefährdet, denn wenn die Straße von Hormus zu einer sehr unsicheren Wasserstraße wird, wie soll man dann

0: das Öl noch exportieren oder auch Gas oder auch Düngemittel, also Dinge, die die Golfstaaten ja exportieren wollen. Und wir haben insbesondere Oman in einer sehr schwierigen Situation, die gerade zu zerrieben werden drohen, weil sie auf der einen Seite gute Kontakte nach Teheran, auf der anderen Seite aber auch nach Washington haben. Und es ist für Oman eine sehr schwierige Situation, dass fast eine Gratwanderung, die Oman machen muss, wie man sich da durchlaviert. Die Angriffe Irans, auch jetzt erfolgte Gegenschläge nach den neuerlichen Angriffen der USA, die betreffen vor allen Dingen US-Militärstellungen in den Golfstaaten. Und ich glaube, solange das weiterhin der Fall ist, verhalten sich die Golfstaaten in Anführungszeichen ruhig, weil sie in diese militärische Auseinandersetzung nicht hineingezogen werden möchten.
1: Was bedeutet denn das jetzt alles für die Verhandlungen zwischen den USA und Iran? Liegt wahrscheinlich jetzt alles wieder auf Eis, ne?
0: Das würde ich mal so sagen, weil im Moment ist da ja zuletzt wenig passiert und ganz aktuell gibt es keine Hinweise darauf, dass Verhandlungen wieder in Gang kommen sollen, schon gar nicht auf wirklich hochrangiger Ebene. Es gab zuletzt halt, das waren von beiden Seiten eigentlich offengelassene Hintertüren, es gab Gespräche, man hat es auch Verhandlungen genannt auf technischer Ebene. Im Klartext, das sind Diplomaten, das sind Experten, die miteinander gesprochen haben, aber die haben eben gar nicht diese Entscheidungshoheit. Von daher war aus solchen Gesprächen, an keiner Stelle ein Durchbruch zu erwarten. Da müssten hochrangigere Verhandler ran, also etwa der Außenminister Irans und die Gesandten, die Sondergesandten von US-Präsident Donald Trump. Aber das steht im Moment nicht an, wenngleich Pakistan versucht, auch in diese Richtung weiter zu vermitteln, dass man eben doch wieder redet. Es gibt Aufrufe von UNO-Generalsekretär Guterres, man solle sofort aufhören zu schießen und stattdessen eben wieder verhandeln. Aber das scheint mir im Moment nicht gehört zu werden.
1: Aktuelle Informationen zum Krieg in Iran waren das von unserem Korrespondenten für die Region von Uwe Lüb aus unserem Studio in Istanbul. 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Es ist jetzt 6:46 Uhr.

0: 6:49 Uhr, Sie hören Deutschlandfunk Kultur. Deutschlands beliebtester TV-Moderator Günther Jauch wird heute 70 Jahre alt. Und wir gratulieren natürlich herzlich. Das Wort Urgestein nehme ich eher selten in den Mund, aber hier kann man das einfach mal sagen. Günther Jauch ist ein Urgestein in der deutschen TV-Landschaft, seit Jahrzehnten mit dabei. Meine erste Berührung mit ihm war als Jugendliche, Stern TV, das Reportagemagazin. Später dann natürlich die Quizshow Wer wird Millionär, die er übrigens seit über 26 Jahren ununterbrochen moderiert. Was macht Günther Jauch so beliebt? Das habe ich versucht, mit dem Medien- und Fernsehwissenschaftler Christian Richter herauszufinden. Schönen guten Morgen.
1: Hallo, schönen guten Morgen.
0: Was war denn Ihr erster Berührungspunkt mit Günther Jauch?
1: Die erste Sache, an die ich mich aktiv erinnern kann, war 1994. Da hat er zusammen mit Thomas Gottschalk und Harald Schmidt Wetten, dass, so eine Spezialsendung zur Fußball-WM damals moderiert. Da ist er mir, glaube ich, das erste Mal aufgefallen.
0: Und man kann ja sagen, Günther Jauch ist ja wirklich ein Fels in unserer deutschen TV-Landschaft. Dabei hat er ja auch mal beim Radio angefangen. Was macht ihn aus Ihrer Sicht so einzigartig, so besonders?
1: Dass er wie kein Zweiter beherrscht, diese beide Seiten zu bespielen. Sowohl die Ernsthaftigkeit, Information, er ist gelernter Redakteur, Journalist, und gleichzeitig aber auch immer die Unterhaltung mitgedacht hat und diese beiden Welten versucht zu vereinen.
0: Ich habe ja eben schon das Bild Fels benutzt. Brauchen wir eigentlich in so Multikrisenzeiten wie diesen vielleicht tatsächlich einen Fels in der Brandung wie Günther Jauch in der Medienlandschaft, der uns irgendwie so, ja, wie soll ich sagen, so Halt, Sicherheit gibt?
1: Ja, das brauchen wir sicherlich immer und überall, nicht nur im Fernsehen. Verlässlichkeit, Personen, die immer wieder auftauchen, die aber auch sehr konstant in ihrer Erscheinung sind, die helfen uns natürlich, die bieten uns Halt, die bieten uns Trost und auch Stabilität.
0: Aber jetzt kommen wir mal so ein bisschen auf eine andere Schiene. Was für ein Männerbild verkörpert Günther Jauch eigentlich? Ist er ein typischer Boomer?
1: Das ist eine spannende Frage. Also ich glaube, er ist insofern ein typischer Boomer. Ich weiß nicht, ob es ein typischer Boomer ist, aber ich kann vielleicht sagen, wofür er für mich steht. Also er steht also schon für sehr auch traditionelle Werte. Also man verbindet ihn mit Fleiß, mit Bildung, mit einem gewissen Leistungsprinzip, mit Traditionen, aber auch nicht zu abgehoben und also auch mit einer Beständigkeit. Und das ist, glaube ich, sind ja so traditionelle Werte, die wir auch so ein bisschen als die alten deutschen Tugenden so in den 90er Jahren und so bezeichnet haben.
0: Aber dann finde ich es ja ganz spannend, warum funktioniert das heute auch noch, auch bei der jüngeren Generation? Weil man muss ja wirklich sagen, ich habe es schon in der Anmod erwähnt, Günther Jauch ist immer noch der beliebteste TV-Moderator. Also was macht er anders als zum Beispiel jetzt sein TV-Kollege Thomas Gottschalk, der ja jetzt tatsächlich auch in Rente gegangen ist und auch schwer erkrankt ist?
1: Ja, nun, weil er, wir haben es gerade schon gesagt, er steht einerseits für Bildung, dafür, dass er ein kluger Kopf ist, aber er gilt nicht als elitär. Er ist unterhaltend, er ist schlagfertig, versteht auch mal einen Spaß, aber gleichzeitig eckt er nicht an. Er geht eigentlich keine Konfrontation ein. Das heißt, er ist jemand, auf den können sich irgendwie alle einigen. Er ist so ein gutes Mittelmaß von allem. Und das ist, glaube ich, ein ganz großes Pfund, mit dem er arbeiten kann.
0: Ich finde es ja auch spannend, ne? Er siezt ja auch immer. Dieses Siezen, das macht er ja wirklich immer konsequent, ne?
1: Ja, und andersrum, er wird ja auch von allen gesiezt. Der ist ja nicht der Günther oder der Tommy, wenn wir gerade über Gottschalk gesprochen haben, sondern er ist immer Herr Jauch. Und ich glaube, es gibt dieses ungeschriebene Gesetz, dass tatsächlich auch nur Thomas Gottschalk ihn im Fernsehen duzen darf. Alle anderen sprechen ihn mit Sie an. Und das trägt natürlich auch zu so einer Unnahbarkeit, zu einer gewissen absichtlichen, orchestrierten Distanz dazu bei, die aber auch sozusagen in sein Image einzahlt, als jemand, der so ein bisschen über den Dingen auch steht.
0: Gibt es denn eigentlich aktuell noch eine vergleichbare Fernsehfigur in der Fernsehlandschaft?
1: Und das ist tatsächlich ziemlich schwer. Es gibt natürlich eine ganze Reihe von Personen, die auch aus dieser Zeit, also sagen wir mal so aus den Ende der 90ern oder aus den 90ern und 2000er Jahren mit aufgekommen sind. Kai Pflaume wäre so eine Figur vielleicht noch. Stefan Raab, Dieter Bohlen, alles so Personen, die ungefähr in der gleichen Zeit groß geworden sind, die auch heute immer noch im Fernsehen präsent sein. Aber er hat da schon immer eine Ausnahmerolle eingenommen, denn wir wollen nicht vergessen, schon vor 20 Jahren wurde er auch dafür immer wieder in Umfragen gehandelt, dass er nicht der Bundeskanzler sein sollte. Und das hat man über Dieter Bohlen, glaube ich, nie gesagt.
0: Das stimmt. Und kann man vielleicht auch sagen, Sie haben es schon so ein bisschen anklingen lassen, ist Günther ja auch vielleicht auch deswegen so lange eine TV-Konstante geblieben, weil es eigentlich gar keine Skandale um ihn herum gegeben hat?
1: Ja, also das ist sicherlich ein ganz wichtiger Punkt. Und da legt er ja auch sehr Wert drauf, dass man auch nichts über sein Privatleben weiß, also weder im Guten noch im Schlechten. Und das trägt natürlich dazu bei, dass er diese Unnahbarkeiten, dass er sich mit den Dingen auch immer nicht so zu gemein macht. Und gleichzeitig aber ist es eben diese sehr, sehr verlässliche Konstanz, die er auch in seiner Person an den Tag gibt. Also all das, was er in den letzten Jahren und Jahrzehnten gemacht hat, war halt immer Günther Jauch, wie man ihn kennt. Also seine Person ist nie brüchig geworden. Und egal, ob er im öffentlich-rechtlichen Fernsehen oder im Privatfernsehen gearbeitet hat, egal welche Sendung, Günther Jauch blieb immer Günther Jauch. Man wusste oder man weiß bis heute, wenn Günther Jauch in eine Sendung kommt, weiß man, was einen da erwartet.
0: Und wenn wir uns jetzt den speziellen Fokus Journalismus und Unterhaltung noch mal so ein bisschen
1: Ja.
0: genauer anschauen, gibt es eigentlich einen potenziellen Nachfolger für Günther Jauch? Vielleicht, wenn ich jetzt eben gerade an Journalismus und Unterhaltung denke, Jan Böhmermann?
1: Jan Böhmermann hat natürlich einen ähnlichen Werdegang, wobei er natürlich immer ein bisschen mehr noch im Unterhaltungsbereich den Fuß hatte. Und Günther Jauch war ja tatsächlich wirklich Korrespondent in Bonn damals noch. Das hat er natürlich nicht. Aber die beiden sind trotzdem sehr unterschiedlich, weil natürlich Böhmermann sehr viel stärker auf das Anecken, auf die Provokation setzt. Und das hat Günther Jauch ja nie getan, ist ihm ja auch in seiner Polit-Talkshow immer wieder vorgeworfen, dass er zu wenig hart die Menschen angegangen ist. Und das ist ja nun wirklich das Problem von Herrn Böhmermann. Und deswegen ist er natürlich, funktioniert er auf eine andere Weise als Günther Jauch. Und vielleicht ist er aber deswegen auch deutlich umstrittener und nicht ganz so im Allgemeinen beliebt, wie das Günther Jauch von sich behaupten kann.
0: Günther Jauch wird 70. Warum der TV-Moderator seit Jahrzehnten ein Publikumsliebling der Deutschen im Fernsehen ist, das hat uns der Medien- und Fernsehwissenschaftler Christian Richter erklärt hier bei Deutschlandfunk Kultur. Das Interview haben wir aus Termingründen aufgezeichnet.

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1: Mit Prokoing Choing. Das US-Militär greift in der Nacht wieder Ziele im Iran an. Die Tabaksteuer soll stärker steigen als bisher geplant. Und Kulturausschussvorsitzender Lehmann kritisiert die Sparpläne der Bundesregierung. Die neuen Angriffe auf Ziele im Iran sind nach Angaben des US-Militärs beendet. Laut des Regionalkommandos CENTCOM wurden Dutzende Orte getroffen. Es war die vierte Angriffswelle innerhalb einer Woche. Uwe Lüb.
2: Nach iranischen Angaben gab es Angriffe auf etliche Orte entlang der Straße von Hormus und in nordwestlichen Landesteilen. Hier soll auch der Flughafen von Khuzestan bombardiert worden sein. Die Rede ist von mindestens einem Todesopfer. Iran hat als Reaktion auf die neuen Angriffe nach eigenen Angaben Gegenschläge ausgeführt. Dabei seien US-Militärstellungen in Jordanien, Bahrain und Kuwait getroffen worden.
1: Raucher sollen in Zukunft noch mehr für Tabakprodukte zahlen. Wie die Zeitungen des Redaktionsnetzwerkes Deutschland berichten, soll die Steuer stärker steigen als bisher geplant. Sie berufen sich dabei auf ein Papier des Bundesfinanzministeriums. Demnach soll der Preis für eine Zigarettenpackung bis 2030 schrittweise auf fast 12 Euro steigen. Das wären etwa 40 Cent als bisher vorgesehen. Höhere Abgaben soll es auch für Feinschnitt geben, also Tabak für selbstgedrehte Zigaretten. Grund für die Änderung ist den Angaben zufolge eine Lücke im Bundeshaushalt. Aus Regierungskreisen hieß es, dass die Erhöhung auch dem Gesundheitsschutz diene. Demnach steht das Vorhaben im Einklang mit dem Ziel der Bundesregierung, die Raucherquote von Jugendlichen und Erwachsenen zu senken. In Paris trifft sich heute wieder die sogenannte Koalition der Willigen. Sie will die weitere Unterstützung der Ukraine beraten. Nach Angaben des französischen Präsidenten Macron soll es unter anderem um die Raketenabwehr und gemeinsame Militärmanöver gehen. Auch Bundeskanzler Merz wird in Paris erwartet. Ob der ukrainische Präsident Selenskyj dabei sein wird, ist noch unklar. Morgen wollen die Staats- und Regierungschefs an der traditionellen Militärparade zum französischen Nationalfeiertag teilnehmen. Kai Rienecker.
3: Im Élysée-Palast heißt es eine für die Ukraine günstige Dynamik an der Front, sowie die Signale der Einheit des G7-Gipfels von Evian und des jüngsten NATO-Gipfels sollten genutzt werden, um einem Waffenstillstand und Verhandlungen mit Russland näher zu kommen. Abgesichert werden könnte ein Abkommen zwischen der Ukraine und Russland durch eine multinationale Truppe unter dem Kommando Frankreichs und Großbritanniens. Ganz oben auf der Agenda steht in Paris auch die europäische Kooperation bei der Raketenabwehr, auch um die Ukraine vor den Angriffen aus Russland zu schützen.
1: Die EU richtet heute ihre zweite Geberkonferenz für die palästinensischen Gebiete aus. Mehr als 60 Delegationen sind dabei, darunter auch solche aus arabischen Staaten. Bei dem Treffen soll es um die finanzielle Stabilität der palästinensischen Autonomiebehörde gehen. Auch neue Gelder für humanitäre Hilfe und den Wiederaufbau im Gazastreifen stehen laut eines EU-Vertreters auf der Agenda. Brüssel ist Hauptfinanzierer der palästinensischen Autonomiebehörde. Die EU setzt für künftige Auszahlungen aber Reformen voraus. Die Große Koalition hat sich in der vergangenen Woche auf einen Haushaltsentwurf für 2027 geeinigt. Alle Ressorts müssen sparen, auch das von Kulturstaatsminister Wolfram Weimer. So soll es weniger Zuschüsse geben, unter anderem für geflüchtete Kulturschaffende, für das Reeperbahn-Festival, für die Musik oder für Einrichtungen wie das Humboldt-Forum. Auch die Filmförderung soll um 30 Millionen Euro gesenkt werden. Der Vorsitzende des Kulturausschusses im Bundestag, Sven Lehmann, sprach im Deutschlandfunk Kultur vom größten gebrochenen Versprechen Weimars. Der habe noch bei der Berlinale von einem Filmbooster gesprochen.
4: Das ist deswegen für die Filmbranche so problematisch, weil die Planungssicherheit brauchen. Es gibt sehr, sehr viele Anträge, es gibt sehr viele Produktionen, die auf diese Filmfördermittel auch bauen. Und Planungssicherheit ist das höchste Gut für diese Branche. Und jetzt reißt Weimar sozusagen das ein, was er eigentlich Anfang des Jahres erst selber durchgesetzt hat. Und das ist keine gute, verlässliche Politik für die Filmbranche.
1: Der Vorsitzende des Kulturausschusses im Bundestag, Sven Lehmann von Bündnis 90, die Grünen.
0: Das Wetter.
1: Im Norden und Nordosten kann es anfangs Quellwolken geben, später einzelne Schauer oder Gewitter. Im Westen und Süden bleibt es sonnig und trocken, sonst wolkig. Die Höchstwerte liegen bei 25 bis 35 Grad.
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5: Einen wunderschönen Montag wünsche ich Ihnen. Ich hoffe, Sie sind entspannt in den Tag gestartet. Am kommenden Sonntag ist es soweit, dann wissen wir, wer Fußball-Weltmeister 2026 wird. Vielleicht der Argentinien. Viele würden es Lionel Messi wünschen, denn es könnte seine letzte WM sein. Er ist jetzt 39 Jahre alt. Was wir von ihm übers Altern lernen können, damit beschäftigt sich das politische Feuilleton. Hören Sie in dieser halben Stunde.

0: Hier ist Deutschlandfunk Kultur um 7.08 Uhr. Wie geht es weiter mit dem Gazastreifen? Darum geht es heute in Brüssel beim zweiten Treffen der sogenannten Palestine Donor Group, also der Palästina-Gebergruppe. Über 60 Delegationen vertreten dabei die EU-Mitgliedstaaten, Partnerländer, aber auch internationale und regionale Organisationen. Im Fokus steht der Wiederaufbau im Gazastreifen. Aber wie sieht es dort eigentlich aktuell aus? Was wird gebraucht? Darüber möchte ich jetzt mit unserem Korrespondenten in Tel Aviv, mit Julio Segador, sprechen. Schönen guten Morgen.
1: Guten Morgen, hallo.
0: Eigentlich gilt ja eine Waffenruhe, aber Israel hat jetzt am Wochenende wieder den Gazastreifen angegriffen. Was ist darüber bekannt?
1: Also diese Waffenruhe, die ist brüchig, das muss man sagen. Und zwar die gesamte Zeit seit vergangenem Oktober, als ja dieser Friedensvertrag da geschlossen wurde. So richtig Ruhe hat es da gar nicht gegeben. Es ist kein Frontenkrieg mehr, wie wir ihn eigentlich vor Oktober 2025 kennen. Aber es gibt immer noch gezielte Luft- und Drohnenschläge. Die Israelis versuchen, ihre Pufferzone, die sie eingerichtet haben, mit dieser gelben Linie immer weiter nach Westen zu schieben, dass also der israelische Teil dieser Pufferzone immer größer wird. Und es gibt natürlich auch Widerstand der Hamas, weil es gibt verbliebene Bataillone der Hamas und ja, die führen jetzt eine Art Guerilla-Taktik durch und sind aus dem Untergrund tätig. Sie nutzen das verbliebene Tunnelnetzwerk auch für punktuelle Angriffe. Also das ist der Grund eigentlich, dass es so richtig nicht zur Ruhe gekommen ist. Es gibt weiter militärische Kämpfe und die israelische Armee, die versucht eben weiterhin führende Hamas-Mitglieder zu töten mit diesen punktuellen Angriffen.
0: Wie sieht's denn aktuell überhaupt im Gazastreifen aus? Also wie ist der Alltag der Menschen dort?
1: Also ich würde sagen, dass die Lage weiterhin katastrophal ist. Da hat sich gar nicht so viel verbessert. Sie ist extrem instabil. Wir haben es eben gesagt, schon aufgrund der militärischen Lage. Und sie ist natürlich von akuten Mängeln geprägt, weil der physische Wiederaufbau, und da sind wir natürlich bei dieser Tagung heute der Gebergruppe, die ja auch der Grund ist, der funktioniert nicht. Der kommt eben nicht zum Tragen und es sind immer noch 1,9 Millionen Menschen eigentlich Binnenvertriebene in der eigenen Heimat, in diesem kleinen Küstenstreifen. Die leben weiterhin in Zelten. Ich habe es eben gesagt, dass die Lage natürlich von Mängeln geprägt ist. Wasserkrise, kann man da sagen. Über 70% der Menschen dort haben eigentlich nur bedingt Zugang zu sauberem Trinkwasser. Es gibt eine Seuchengefahr, die ist wirklich zum Greifen nah, alltäglich, weil eben so viel Müll auch entsteht. Wir haben über 4000 Kubikmeter Müll jeden Tag im Gazastreifen und da gibt es enorme Seuchengefahr, Hautkrankheiten bilden sich aus, schwere Durchfallerkrankungen bei Menschen. Wir haben einen medizinischen Notstand, weil viele Krankenhäuser eben nur sehr, sehr eingeschränkt arbeiten können. Auch das ist nicht neu. Also so richtig verbessert hat sich die Situation eigentlich nicht, wenngleich, was die Versorgung anbelangt, mehr Lebensmittel jetzt in den Gazastreifen kommen. Also da kann man sagen, hat sich sicherlich in den vergangenen 10 Monaten die Situation einigermaßen verbessert.
0: Kann man denn bei solchen Zuständen überhaupt sagen, was aktuell am dringendsten gebraucht wird?
1: Also ich denke, es sind wirklich die Grundnahrungsmittel. Es ist vor allem Wasser. Wasser ist ein ganz großes Problem. Wir haben hier jetzt sehr, sehr hohe Temperaturen jeden Tag, teilweise über 32, 33 Grad. Und da ist Wasser wirklich das Wichtigste, was die Menschen brauchen. Und dann natürlich die Grundnahrungsmittel, Mehl vor allem, damit Brot gebacken werden kann. Und wenn ich vorhin gesagt habe, was sie natürlich bräuchten, wäre zum Beispiel, dass diese Zeltstädte verbessert werden, weil mit dem Winter, jetzt aber auch im Sommer, das nagt ja alles an den Zeltmaterialien. Und hier stellt sich eben ein besonderes Problem dar, dass eben die Israelis immer wieder, wenn es darum geht, dass Materialien eingeführt werden in den Gazastreifen, ihr Veto einlegen, weil, und da kommt dieses Wort zum Tragen, Dual-Use-Güter, weil eben vieles von dem möglicherweise auch militärisch von der Hamas genutzt werden könnte. Und das ist ein Riesenproblem und deshalb geht es hier auch nicht voran, weil zum Teil, wenn bei einer Palette eine Kleinigkeit, und ich kann da ganz kurz nur ein Beispiel geben, beispielsweise in einer Tube mit Salben, wenn da nur ein Teil drin ist von einem chemischen Produkt, das möglicherweise auch zur Herstellung von Sprengsätzen hergestellt werden könnte, dann wird diese Tube medizinischen Produktes nicht eingeführt. Also so ist die Bewertung der Israelis bei Dual Use, also bei Gütern, die auch anders verwendet werden könnten. Und deshalb zieht sich das alles wirklich hin.
0: Welche Voraussetzungen müssen denn eigentlich erfüllt sein, damit der Wiederaufbau vorankommen kann?
1: Also die Hauptvoraussetzung ist wirklich die Entwaffnung der Hamas. Und das ist ein Punkt, der bedingt sehr, sehr viel. Und weil es eben da nicht vorangeht, weil die Hamas sich weigert, wie in der zweiten Phase dieses Trump-Friedensplans eigentlich vereinbart, sie eben sich nicht entwaffnen lässt, sagen die Israelis, dass sie weiterhin viele Güter zum Wiederaufbau, ich habe es eben schon gesagt, blockieren. Das ist eigentlich der zentrale Punkt, wo man nicht weiterkommt. Die Hamas sagt, dass sie ihre Waffen nicht abgeben möchte. Sie hat zwar jetzt vor wenigen Tagen eher pro forma so ein bisschen angekündigt, dass sie auf ihre Macht verzichten will, aber aus israelischer Sicht glaubt man da eher an die, ja, an die Hisbollah-Strategie, dass sie zwar sagt, dass sie die Macht zurückgibt, dass sie im Hintergrund aber dann weiterhin doch an führender Stelle weiter agiert. Und das ist der Punkt, wo man sagen muss, da müsste es jetzt eigentlich vorankommen. Man müsste irgendwie die Hamas dazu bringen, dass sie ihre Waffen abgibt.
0: Heute trifft sich die Palästina-Gebergruppe zu einem zweiten Treffen in Brüssel. Und wie es in Gaza aktuell aussieht, was am dringendsten benötigt wird, das habe ich mit unserem Korrespondenten in Tel Aviv, Julio Segador, besprochen, hier bei Deutschlandfunk Kultur. Sometimes

0: Live ein absolutes Erlebnis. Florence and the Machine waren das hier bei Deutschlandfunk Kultur mit You've Got the Love um 7.17 Uhr. Der norwegische Stürmer Erling Haaland, der ist ja nicht nur visuell eine Erscheinung, der hat diese Fußball-WM ja wirklich auch so ein bisschen geprägt. Obwohl sein Team am Wochenende gegen England gescheitert ist, wird er auf der ganzen Welt gefeiert. Und manchen Fans sind Trikots oder Poster nicht genug, um ihre Begeisterung zu zeigen. Franz Bahems aus dem Studio 9-Team, was gibt's denn da noch?
1: Ja, in Peru, da geht die Begeisterung für Erling Haaland so weit, dass manche Eltern einfach ihre Kinder nach ihm benennen. 468 Kinder in Peru tragen seinen Nachnamen Haaland als Vornamen seit der Fußball-WM und 91 Säuglinge wurden sogar einfach komplett nach ihm benannt. Ich bin mir gar nicht sicher, ob das in Peru so ein geläufiger Name ist. Aber es sind wirklich ja, Zahlen der Meldebehörden.
0: Das
1: ja.
0: ist ja total witzig. Hallo Haaland, komm mal her. Ist Haaland denn die einzige Namensinspiration in Peru?
1: Ganz und gar nicht. Da ist es anscheinend sehr gängig, seine Kinder nach Fußballstars zu benennen. Aha. Es gibt zumindest 34.000 Neymars, benannt nach dem brasilianischen Stürmer Cristiano Ronaldo, der hat 1.200 Namensvetter und ein paar tausend Menschen im Land, die heißen auch noch Messi. Also nicht wundern, wenn du mal in Peru bist. Das sehr ist anscheinend witzig. Da gängig.
0: Tatsächlich gibt es ja auch nicht nur Menschen, die nach Fußballspielern benannt werden, sondern auch Tiere, ne?
1: Das kommt auch mal vor, ja. Ein anderer Star aus der Fußball-WM, das ist ja der Torhüter Vosinha aus Kap Verde. Der hat ja mit seinen Paraden dafür gesorgt, dass das kleine Land unentschieden gegen den Europameister Spanien gespielt hat. Und um ihn zu ehren, ja, da wurde jetzt eine Schnecke nach ihm benannt.
0: Geil, eine Schnecke, erzähl.
1: Also ein spanischer Meeresbiologe, der hat eine neu entdeckte Meeresschneckenart in der Karibik nach ihm benannt. Die ist jetzt nur ein paar Millimeter groß, mhm. feuerrot, aber zu geehrt darf sich Vosinha ja auch nicht fühlen, denn es ist gar nicht die erste Meeresschnecke, die nach einem Fußballspieler benannt wird, aber immerhin.
0: Ich würde sagen, das ist ein Live-Goal, also ein Tier, das nach dir benannt wird, ja. Das fände ich großartig.

0: 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Deutschlandfunk Kultur ist hier um gleich 7.22 Uhr. Egal, ob Sie sich jetzt groß für Fußball interessieren oder nicht, eins haben Sie sicher mitbekommen, es ist und war die Weltmeisterschaft der alten Fußballhelden. Ronaldo, Neuer, Modric oder Messi, alles Sportler Ende 30, Anfang 40 und damit ja eigentlich schon zu alt für die Profisportbühne. Interessant ist allerdings, wie zum Beispiel Ronaldo und Messi mit ihrem Alter umgehen. Ronaldo, der auf dem Rasen um sein Leben gegen die schwindende Jugend anrennt und Messi, der im Strafraum eher spaziert. Geht. Können wir uns da vielleicht was abgucken? Das politische Feuilleton, heute mit dem Philosophen Björn Fedder.
1: Das Alter scheint immer mehr zu einer Randnotiz von Profifußballern zu werden. Eindrucksvoll zeigen das die beiden Stars dieser WM, Messi und Ronaldo, mit ihren Rekorden. Beide spielen ihre sechste WM. Der eine hat so viele WM-Tore geschossen wie noch niemand zuvor. Der andere hat als einziger Spieler bei allen sechs Turnieren getroffen. Vor allem führen sie jedoch zwei unterschiedliche Weisen vor, mit dem eigenen Altern umzugehen. Und davon können wir auch jenseits des Platzes etwas lernen. Ronaldo spielt immer noch, als wäre er ein junger Gott. Er rennt und kämpft und ackert und beweist, dass er auch in der Mitte des Lebens noch die überragende Fitness besitzt, für die er als Fußballer berühmt geworden ist. Dass ein Mensch mit 41 Jahren noch an der Weltspitze spielen kann, ist ein sportmedizinisches Wunder. Messi hingegen rennt nicht mehr, er geht im Strafraum spazieren und kämpft nicht um jeden Ball. Wenn er aber einen bekommt, geschehen kleine Wunder. 8 Tore in 5 Spielen. Ein Lehrstück der Effizienz und eine kluge Art und Weise, mit dem Altern umzugehen. Denn alt zu werden bedeutet nicht nur Kraft zu verlieren, sondern vor allem Möglichkeiten. Wenn wir jung sind und das ganze Leben noch vor uns haben, liegt uns die Welt zu Füßen. Wenn wir älter werden, kehrt sich das Verhältnis jedoch um. Wir haben immer mehr Leben hinter uns und immer weniger vor uns. Die gelebte Zeit, das zeigt Marcel Proust in der Recherche, ist ja eigentlich ein Raum, den wir in uns aufnehmen und in Erinnerung verwandeln. Dabei wird der Brunnen unserer Erinnerungen immer tiefer, die Welt vor uns jedoch wird immer enger. Ronaldo und Messi stehen für verschiedene Weisen, mit dieser Beschränkung umzugehen. Ronaldo steht für den Versuch, das Leben zu verlängern und den Horizont ein bisschen weiter hinauszuschieben. Wenn wir nur stark genug bleiben, sind wir noch nicht alt und können noch ein bisschen mitspielen. Messi geht einen anderen Weg. Er versucht nicht, der Verknappung mit größerer Anstrengung zu begegnen, sondern die verbleibenden Möglichkeiten geschickter zu nutzen. Verdichten, anstatt zu erweitern. Und das kann er gerade, weil er alt geworden ist. Sein Brunnen der Erinnerung ist tief, die Erfahrung ist groß. Das heißt, aus der Not eine Tugend machen. Mit Messi und Ronaldo sind nicht nur individuelle Haltungen zum Altern verbunden, ihre Position in der Mannschaft zeigt verschiedene Rollen des Alten in der Gemeinschaft. Ronaldo setzt sich als Spielertyp weiterhin der harten Konkurrenz im Team aus. Als älterer Spieler will und muss er genauso schnell laufen wie die Jungen. Und wenn ihm das nicht gelingt, wird ihm das angelastet. Das Team schrieb die Zeitung Publico nach Ronaldos schwachem Auftritt in der Partie gegen Kongo, sei, Zitat, seinem Vertrauen in Ronaldo ausgeliefert gewesen. Manuel Neuer ging es ähnlich. Sein Comeback, urteilte die Sportschau nach der Niederlage gegen Paraguay, sei ein großes Missverständnis gewesen. Bei den Argentiniern ist das anders. Die Spieler nehmen Rücksicht auf Messi und organisieren ihr Spiel um Messis reduzierte Reichweite herum, weil sie wissen, dass sie von seiner Erfahrung immer noch profitieren können. Im Gegenzug drängt sich der Alte nicht vor, sondern gibt auch anderen den Raum zu glänzen, um etwa nach seinen Ecken Tore zu schießen. So kann Messi in Würde altern und gleichzeitig etwas den Jüngeren zurückgeben. Generativität nennt das der Entwicklungspsychologe Erik Erikson. Die im mittleren Alter entwickelte Fähigkeit und Bereitschaft, nicht immer nur selbst glänzen zu müssen, sondern auch den Jüngeren Raum zu lassen, das eigene Wissen und die Erfahrung an sie weiterzugeben und für sie zu sorgen. Auf dem Rasen ist das alles natürlich nur ein Spiel. Beim Zusehen können wir uns aber fragen, wie wir selbst altern wollen. Individuell und als Gesellschaft.
0: Das war das politische Feuilleton. Heute mit dem Philosophen Björn Fedder.

0: Ome Block mit Future Kid. Jetzt ist es 7.30 Uhr.
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2: Mit Bokoing Choing. Das US-Militär hat nach Medienberichten wieder Ziele im Iran angegriffen. Laut Wall Street Journal und New York Times richteten sich die Attacken gegen Raketenstellungen und Luftabwehr. Nach Angaben von US-Regierungsbeamten soll der Iran daran gehindert werden, Handelsschiffe in der Straße von Hormuz anzugreifen. Der Iran reagierte mit 9 Attacken auf US-Militärziele und Stützpunkte in der Golfregion. Nach Angaben staatlicher Medien waren ein Luftwaffenstützpunkt in Jordanien, ein US-Drohnen-Kommandozentrum in Bahrain und Standorte in Kuwait betroffen. Sanktionen gegen Russland und gegen israelische Siedler. Themen, mit denen sich die EU-Außenminister am Vormittag in Brüssel beschäftigen. So hatte die EU-Kommission Anfang Juni das 21. Sanktionspaket gegen Moskau vorgeschlagen. Gestritten wird unter anderem darüber, ob ein Einreiseverbot in die EU für frühere russische Kämpfer umgesetzt werden soll. Mit Blick auf das Westjordanland wollen mehrere Mitgliedstaaten ein Importverbot für Produkte aus israelischen Siedlungen durchsetzen. Auch Deutschland sieht neue Sanktionen gegen Israel kritisch. Nach internationalem Recht sind die israelischen Siedlungen im Westjordanland illegal. Knapp 2 Monate nach der Ankunft eines ersten Ebola-Patienten ist eine weitere Person vom Kongo aus nach Deutschland geflogen worden. Die ist laut eines Sprechers des Bundesgesundheitsministeriums in der Nacht in Frankfurt gelandet und in die Uniklinik gefahren worden. Ob es sich um eine US-Frau oder einen Mann handelt, wurde nicht mitgeteilt. Im Kongo gibt es inzwischen rund 650 bestätigte Todesfälle. Mindestens 1830 Menschen waren infiziert oder sind es. Experten übergeben heute einen Bericht mit Empfehlungen für ein mögliches Mindestalter in sozialen Medien an EU-Kommissionspräsidentin von der Leyen. Die Vorschläge könnten auch für die deutsche Debatte über ein Social-Media-Verbot für Kinder und Jugendliche wichtig werden. EU-weite Regeln für Plattformen wie TikTok, Instagram oder Snapchat kann vor allem die EU-Kommission durchsetzen. Von der Leyen hat den Einfluss sozialer Medien auf Minderjährige schon mehrmals kritisiert. Spätestens im Herbst wird ein Gesetzvorschlag der EU-Kommission erwartet. Die türkische Polizei kann laut Medienberichten den türkischen Rockstar und Aktivisten Haluk Levent festgenommen. Demnach steht der Haftbefehl der Istanbuler Staatsanwaltschaft im Zusammenhang mit Ermittlungen gegen Levents Nichtregierungsorganisation ABAP. Dem 57-jährigen Musiker wird unter anderem Geldwäsche vorgeworfen. Levent hatte ABAP 2017 gegründet. Die NGO wurde bekannt durch ihre Hilfe für die Bevölkerung nach dem Erdbeben im Februar 2023 im Südosten der Türkei. Dabei kamen mehr als 53.500 Menschen ums Leben.
1: Das Wetter.
2: Im Nordosten und Norden kann es anfangs Quellwolken geben, später einzelne Schauer oder Gewitter. Im Westen und Süden bleibt es sonnig und trocken, sonst wolkig. Die Höchstwerte liegen bei 25 bis 35 Grad.
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0: Guten Morgen, ich wünsche Ihnen einen schönen Montag und hoffe, Sie können gut in die neue Woche starten. Und falls Sie heute Abend noch nichts vorhaben, dann würde ich Sie gerne zu einem Radio-Date einladen. Ab 19 Uhr können Sie unsere neue Deutschlandfunk-Sci-Fi-Thriller-Hörspielserie Hologrammatica nach dem gleichnamigen Bestseller von Tom Hillenbrand im Radio hören. Alle 9 Folgen am Stück. Und das ist doch mal was anderes als immer nur Fernsehen. Und mit dem Autor Tom Hillenbrand bin ich auch gleich verabredet. Es geht um einen wichtigen Teilaspekt aus Hologrammatica, um eine allgemeine künstliche Superintelligenz. Wie gefährlich wäre die für uns? Hören Sie nach Randy Crawford und Streetlife.

für mich ein absoluter Sommersong. Randy Crawford, Streetlife, hier bei Deutschlandfunk Kultur. 7.38 Uhr ist es jetzt. 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Wir befinden uns in London im Jahr 2088. 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Der Detektiv Galahad Singh wird beauftragt, die verschwundene Programmiererin Juliette Perrot zu finden. Und naja, natürlich ist das Ganze nicht so einfach wie gedacht.

0: GPT oder Gemini erinnert, die uns ja eher so eine Persönlichkeit vorspiegeln. Stimmt das so in etwa?
1: Ja, also das sind natürlich eigentlich nicht sehr intelligente Systeme, die nichts mit menschlicher oder richtiger Intelligenz zu tun haben, die aber so ein bisschen so tun, als ob. Also Alan Turing hat das Imitationsspiel genannt und das war sehr weitsichtig.
0: Ihr Roman Hologrammatica ist ja schon vor 8 Jahren erschienen. Das ist ja schon krass, aber das wirkt immer noch hochaktuell. Glauben Sie, dass die Realität das Buch und die Folgebände bald überholen wird?
1: Also es geht auf jeden Fall viel schneller momentan, als ich es erwartet habe. Und ehrlich gesagt, auch die Experten, mit denen ich damals irgendwie gesprochen habe, auch alle gesagt, naja, in den nächsten 15, 20 Jahren passiert da nichts Wesentliches. So kann man sich auf jeden Fall irren.
0: Das war ja auch irgendwie eine zentrale Frage in Ihrem Roman. Können wir eine intelligente oder vielleicht auch so eine superintelligente KI überhaupt kontrollieren? So ein mini kleiner Spoiler, das klappt in der Story eher so mittel. Ist das auch Ihre persönliche Meinung?
1: Also ich denke, dass es sehr, sehr schwierig bis unmöglich ist, einen, sagen wir mal, Käfig für jemanden zu bauen oder eine Firewall für jemanden zu bauen, der viel, viel schlauer ist als man selbst. Also eigentlich kann man nur eine Firewall für Leute bauen, die dümmer sind als man selbst. Und das ist das grundsätzliche Problem, das wir, glaube ich, auch nicht gelöst kriegen.
0: Aber es gibt ja wahrscheinlich auch eine Strategie. Was kann man denn zumindest versuchen, um so eine super KI irgendwie zu kontrollieren?
1: Also man versucht jetzt so Sachen, dass man sagt, naja, vielleicht können wir irgendwie unsere Werte, die wir also haben, dem Ding irgendwie beibringen, dass es weiß, was gut und was schlecht ist. Aber das funktioniert ja auch bei Menschen nicht. Also wir haben ja Gesetze und wir haben Werte, aber es gibt immer jemand, der sich nicht dran hält. Und warum sollte es bei der Maschine anders sein? Also ich glaube, die Kontrolle, die werden wir nicht haben. Wir müssen uns halt entscheiden, wollen wir es machen oder wollen wir es nicht?
0: Und was glauben Sie, wird es kommen? Also ich meine, wir sind ja noch weit entfernt, aber ich glaube, die Versuchung ist dann doch zu groß für die Menschheit, oder?
1: Ich glaube, die Versuchung ist sehr groß und wir haben uns eigentlich schon nicht bewusst, aber unbewusst entschieden, dass wir dieses Experiment jetzt laufen lassen, so wie damals bei Social Media, wo wir auch nicht wirklich entschieden haben zu sagen, naja, dann macht das halt unser politisches System und unsere Gesellschaft kaputt. Wir machen einfach mal. Das ist natürlich auch leider sehr menschlich.
0: So ganz persönlich im normalen Alltag bei Ihnen, wie stehen Sie zu KI und finden Sie sie in irgendeiner Art nützlich?
1: Ich glaube, dass das langfristig in Wissenschaft zum Beispiel, Materialwissenschaft oder Biologie wahnsinnig nützlich sein wird. Mein persönlicher Eindruck ist, dass es für so einen, sagen wir mal, Knowledge Worker, wie man so schön sagt, der ich ja wahrscheinlich auch bin, viel weniger nützlich ist, als man denkt. Und alles, was man als Output bekommt, entspricht dem, was einem ein nicht so guter Praktikant liefert. Und man muss es alles nochmal selber neu machen. Es ist sehr frustrierend und sehr overhyped zurzeit.
0: Aber tatsächlich, Sie könnten sie ja auch als Autor nutzen. Ne? Zum Beispiel die polnische Literatur-Nobelpreisträgerin Olga Tokarczuk, die schnackt gerne mit ihrem Chatbot. Geschrieben hat sie aber mit ihm noch nicht. Wie sieht es bei Ihnen aus, KI im Beruf als Schriftsteller? Ich habe es rausgehört.
1: Also ich habe da eine ganz klare Meinung. Ich halte das für einen unglaublichen Verrat am Leser, auch was die Kollegin da macht. Und auch für einen Verrat an der Kunst letztlich. Denn eigentlich will der Leser ja nicht nur eine schöne Geschichte, sondern er will irgendwie auch wissen, und das gilt wahrscheinlich für alle andere Kunst auch oder Kultur, wie hat irgendein Mensch sich auseinandergesetzt mit der Gesellschaft oder was auch immer. Und wenn man das rausnimmt, dann bleibt eigentlich nicht viel übrig.
0: Aber glauben Sie nicht, also ich meine im Moment kann man es wahrscheinlich noch irgendwie so ein bisschen erkennen, dass da eine KI mitgearbeitet oder vielleicht sogar das Ganze ganz übernommen hat. Aber glauben Sie nicht, dass es irgendwann so gut wird, dass man es gar nicht mehr erkennen kann?
1: Also bei den Werbeplakaten am Dönerstand wird man es sicherlich nicht mehr erkennen können.
0: Das stimmt.
1: Aber wie, also was diese Maschine immer macht, das muss man sich klar machen.

0: machen, ist, sie bildet Durchschnitte. Sie würde mir sagen, willst du diesen Satz nicht lieber so schreiben, wie es 20.000 andere Autoren von dem, was ja eigentlich in Literatur und Kunst passieren sollte. Wir wollen ja immer was Neues und was Originelles machen. Und KI ist nie originell. KI ist immer ein Durchschnitt. Und darum sehen diese Bilder auch so leblos aus. Und darum hört sich die Musik auch so schlapp an.
1: Lässt sich eine noch fiktive künstliche Superintelligenz eigentlich kontrollieren? Darüber habe ich mich mit dem Autor Tom Hillenbrand ausgetauscht, der den Roman Hologrammatika geschrieben hat, den es jetzt auch als Deutschlandfunk-Hörspiel gibt. In der Deutschlandfunk-App oder heute Abend ab 19 Uhr alle neuen Folgen am Stück im Radio bei Deutschlandfunk Kultur. Herr Hillenbrand, vielen Dank fürs Gespräch.

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0: Sky Newman war das, eine britische R&B-Singer-Songwriterin mit Man of the House. Und in dem Song beschreibt sie eine Rolle, die sie in ihrer Familie mit einer kokainabhängigen Mama oft übernommen hat, nämlich der Mann im Haus sein. 7.51 Uhr ist es. Australien hat es schon getan, andere Länder wollen nachziehen und die sozialen Medien für Kinder und Jugendliche regulieren. Wir wissen ja, in Australien gilt ein Social-Media-Verbot für alle unter 16, aber kommt das vielleicht auch in der EU? Heute jedenfalls stellt die EU-Kommission ihre Empfehlungen für eine Regulierung von Social Media vor, die übrigens auch eine Altersbeschränkung vorsieht. Annabel Brockhus hat die Einzelheiten aus Brüssel für uns.
1: Für EU-Kommissionspräsidentin Ursula von der Leyen ist es eine Herzensangelegenheit.
2: As a mother of seven and a grandmother of four.
1: Als Mutter von 7 Kindern und Großmutter von 4 Enkeln könne sie die Angst der Eltern nachempfinden. Vor Cybermobbing, gewaltverherrlichenden oder pornografischen Inhalten in den sozialen Medien. Und vor Algorithmen, die Kinder ausnutzen und sie abhängig machen. Anfang des Jahres hat sie eine Expertengruppe mit der Frage beauftragt, wie Kinder und Jugendliche besser in sozialen Medien geschützt werden können. Heute werden die Empfehlungen in Brüssel vorgestellt. Die Kommissionspräsidentin hat vorab deutlich gemacht, welche Stoßrichtung sie erwartet. Beschränkungen für verschiedene Altersgruppen.
3: It is a report that will give us hopefully a comprehensive concept about social media delay for different age groups.
1: Bisher hat die EU-Kommission sich darauf konzentriert, digitale Plattformen zu regulieren. Seit 2022 verpflichtet das digitale Dienstegesetz TikTok, Instagram, Snapchat und Co. systemische Risiken zu kontrollieren und einzudämmen. Dazu gehört, dass sich illegale Inhalte nicht verbreiten, Wahlen nicht manipuliert werden sollen. Und auch, dass das Design der Plattformen nicht zu einer Verhaltenssucht führen soll. Bei fast allen großen Online-Diensten untersucht die EU-Kommission aktuell, ob und wie sie Kinder und Jugendliche schützen. Erst am Freitag hat die EU-Kommission vorläufig festgestellt, dass Instagram und Facebook süchtig machen. Maßnahmen wie Teen-Accounts oder elterliche Kontrolle leicht umgangen werden können. Im Mai bemängelten die Beamten, dass Meta die eigene Altersgrenze von 13 Jahren nicht konsequent durchsetze. Und im Februar kamen sie zu einem vorläufigen Schluss, dass TikTok süchtig macht. Gleichzeitig wird die EU-Kommission dafür kritisiert, sie würde das digitale Dienstegesetz nicht ausschöpfen. Die grüne Europaabgeordnete Alexandra Gese verweist auf die speziellen Jugendschutzrichtlinien, die die EU-Kommission letzten Sommer herausgegeben hat.
4: Aber sie besteht nicht darauf, dass sie wirklich durchgesetzt werden. Und da geht es ja um mehr als suchtfördernde Mechanismen. Da geht es ja auch um toxische Algorithmen, die radikalisierende und gefährliche Inhalte besonders stark an Jugendliche ausspielen. Es geht aber auch darum, ob Jugendliche leicht kontaktiert werden können und Ähnliches. Und da könnte die Kommission auf jeden Fall sehr viel mehr machen.
1: Ein Social-Media-Verbot würde das grundsätzliche Problem der Algorithmen nicht lösen, kritisiert die Digitalpolitikerin.
4: Es ist wirklich nur eine absolute Notlösung, weil es im Moment nicht den politischen Willen gibt, die Tech-Konzerne wirklich zu konfrontieren und wirklich wieder für Meinungsfreiheit und Informationsfreiheit zu sorgen.
1: Die dänische Abgeordnete Christel Schaldemose glaubt,
5: if we do this now,
1: eine Altersgrenze würde entweder die Plattformen verändern oder neue Plattformen entstehen lassen. Die Sozialdemokratin hat im vergangenen Jahr die Position des Europäischen Parlaments zu dem Thema erarbeitet. Die Abgeordneten haben mehrheitlich für ein Verbot von Mechanismen wie Autoplay oder Endlosscrollen gestimmt und für ein Altersverbot bis 16 Jahren. Auch aus den Mitgliedsländern gibt es Druck auf die Europäische Kommission. In 23 von 27 EU-Ländern werden Verbote oder strengere Regeln diskutiert. Frankreich zum Beispiel will eine Liste schädlicher Online-Dienste, die für Jugendliche unter 15 Jahren verboten sein sollen. Allerdings hat die EU-Kommission das Gesetz abgewiesen. Es würde in EU-Kompetenzen eingreifen. Man teile die Ziele der französischen Regierung, so ein Kommissionssprecher. Doch die EU-Kommission will eine kohärente europäische Lösung.
0: Heute stellt die EU-Kommission Empfehlungen für eine Regulierung von Social Media vor. Infos hatte Annabel Brockhus für Deutschlandfunk Kultur. Und das sind Madness mit Forever Young um 5.56 Uhr.

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2: Mit Bokoing Choing. Eine Expertenkommission übergibt in Brüssel Vorschläge für ein Mindestalter in sozialen Medien. Das US-Militär greift in der Nacht wieder Ziele im Iran an. Und Archäologen entdecken nahe Luxor eine 3000 Jahre alte Grabstätte. Ein mögliches Mindestalter in sozialen Netzwerken. Dazu übergeben Experten heute einen Bericht mit Empfehlungen an EU-Kommissionschefin von der Leyen. Die Vorschläge könnten sich auch auf ein mögliches Social-Media-Verbot für Kinder und Jugendliche in Deutschland auswirken. EU-weite Regeln für Plattformen wie TikTok, Instagram oder Snapchat kann vor allem die EU-Kommission durchsetzen. Die Vizepräsidentin des EU-Parlaments Barley hält einen Gesetzvorschlag daher für dringend nötig. Wie die SPD-Politikerin dem Deutschlandfunk sagte, wissen die Social-Media-Konzerne ganz genau, was sie tun.
3: Das Problem ist ja, dass die Kinder heutzutage ja nicht mehr an Desktops oder Laptops ins Internet gehen, sondern eben ihr Handy dabei haben. Das heißt, die können das überall tun. Und wir wissen, dass die Konzerne von den suchtfördernden Faktoren wissen, dass sie bewusst einsetzen, dass sie damit Geld verdienen wollen und in letzter Zeit ja auch damit politischen Einfluss ausüben wollen. Also das ist ganz gezielt und wir müssen sie da stoppen.
2: Katharina Barley von der SPD, Vizepräsidentin des EU-Parlaments. Raucher sollen in Zukunft noch mehr für Tabakprodukte zahlen. Wie die Zeitungen des Redaktionsnetzwerkes Deutschland berichten, soll die Steuer stärker steigen als bisher geplant. Sie berufen sich dabei auf ein Papier des Bundesfinanzministeriums. Demnach soll der Preis für eine Zigarettenpackung bis 2030 schrittweise auf fast 12 Euro steigen. Das wären etwa 40 Cent mehr als bisher vorgesehen. Höhere Abgaben soll es auch für Feinschnitt geben, also Tabak für selbstgedrehte Zigaretten. Grund für die Änderung ist den Angaben zufolge eine Lücke im Bundeshaushalt. Aus Regierungskreisen hieß es, dass die Erhöhung auch dem Gesundheitsschutz diene. Demnach steht das Vorhaben im Einklang mit dem Ziel der Bundesregierung, die Raucherquote von Jugendlichen und Erwachsenen zu senken. Der Konflikt zwischen den USA und dem Iran um die Kontrolle der Straße von Hormus verschärft sich weiter. Auch in der vergangenen Nacht griff das US-Militär Ziele im Iran an. Es war die vierte Angriffswelle innerhalb einer Woche. Martin Ganselmeier.
4: Zur Begründung teilte das zuständige US-Regionalkommando CENTCOM mit, der Iran solle in seiner Fähigkeit eingeschränkt werden, Handelsschiffe in der Straße von Hormus anzugreifen. Nach Angaben von US-Medien richteten sich die Angriffe gegen iranische Raketenstellungen, Anlagen zur Luftabwehr und Boote der iranischen Revolutionsgarden. Jedes Mal, wenn Iran uns angreift, schlagen wir 20 Mal so stark zurück, drohte US-Präsident Trump.
2: Der Iran reagierte mit neuen Attacken auf US-Militärziele und Stützpunkte in der Golfregion. Nach Angaben staatlicher Medien waren ein Luftwaffenstützpunkt in Jordanien, ein Drohnenkommandozentrum in Bahrain und Standorte in Kuwait betroffen. Mindestens 27 Tote und 63 Verletzte. Das ist die Bilanz eines Brandes in einer Bar in der thailändischen Hauptstadt Bangkok. Laut Behörden könnte die Ursache in der Stromversorgung liegen. Nach Aussagen von Musikern wurde an einem Hauptschalter nahe der Bühne Rauch gesehen. Kurz danach fiel der Strom aus und es folgte eine Explosion. Ines Burkhardt.
5: Das Feuer brach gegen Mitternacht in einem Bierlokal aus, das im Norden der Millionenmetropole Bangkok liegt. Auf Bildern ist zu sehen, wie hohe Flammen aus dem Lokal schlagen. Auf Handyvideos rennen Menschen schreiend und in Panik aus dem Lokal. Nach ersten Informationen wurden die meisten Toten in den Toiletten des Restaurants aufgefunden. Zur mutmaßlichen Ursache gab es zunächst keine Informationen. Vor der Bar wurden die mit Tüchern abgedeckten Leichen aufgereiht.
2: Archäologen haben im Süden Ägyptens eine 3000 Jahre alte Grabstätte freigelegt. Sie wurde von Experten der niederländischen Universität Leiden in der Metropole von Scheich Abdel Corona am Westufer Luxors entdeckt. Das teilte das ägyptische Tourismus- und Antikenministerium mit. Demnach stammt das Grab aus der Ramessidenzeit, einer Epoche im alten Ägypten, die von etwa 1292 bis 1070 vor Christus dauerte. Das Grab liegt östlich einer schon bekannten Bestattungsstätte. Es besteht den Angaben zufolge aus einem offenen Hof, der zu einer in Fels gehauenen Kapelle führt. Darunter befinden sich unterirdische Grabkammern.
1: Das Wetter.
2: Im Norden und Nordosten kann es anfangs Quellwolken geben, später einzelne Schauer oder Gewitter. Im Westen und Süden bleibt es sonnig und trocken, sonst wolkig. Die Höchstwerte liegen bei 25 bis 35 Grad.
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0: Hallo, ich wünsche Ihnen einen guten Start in diesen Montag. Heute ist ja der 13. Juli und das ist der internationale Tag der Aufmerksamkeitsdefizit-Hyperaktivitätsstörung oder auch kurz ADHS. ADS gibt es übrigens auch noch, das ist die Aufmerksamkeitsdefizitstörung. Immer mehr Erwachsene erhalten diese Diagnose. Die Zahl hat sich laut Deutschem Ärzteblatt in den vergangenen 10 Jahren verdreifacht. Aber trotzdem ist das Ganze keine Modeerscheinung. Das wird uns gleich eine Psychiaterin bzw. ADHS-ADS-Expertin erklären.

0: Deutschlandfunk Kultur ist hier um 8.09 Uhr. Eckart von Hirschhausen hat sie, Heidi Klum auch oder auch die Sängerin Nelly Furtado, die hatten wir schon vorhin im Programm. Sie alle haben die Diagnose ADHS bekommen, also Aufmerksamkeitsdefizit-Hyperaktivitätsstörung. Die Kernsymptome sind dabei Unaufmerksamkeit, Hyperaktivität und Impulsivität, also ganz, ganz stark runtergebrochen. Zum heutigen internationalen ADHS-Tag wollen wir mal ein bisschen aufklären und das machen wir mit Alexandra Philipsen. Sie ist Direktorin der Klinik für Psychiatrie und Psychotherapie am Universitätsklinikum Bonn und dort forscht sie zu ADHS und ADS. Schönen guten Morgen, Frau Philipsen.
1: Guten Morgen, Frau Bamberg.
0: Also ich muss ganz ehrlich sein, wenn ich diese Kernsymptome lese, dann könnte ich sagen, ja, trifft auch auf mich zu. Ich bin oft unruhig, kann mich schlecht konzentrieren oder bin überfordert. Aber das heißt jetzt noch nicht, dass ich eine ADHS-Erkrankung habe, oder?
1: Nee, genau, das heißt es noch nicht. Also, das eine ist klar, ADS oder ADHS ist natürlich ein Spektrum, ne, eine Dimension im Menschlichen erstmal. Ne? Und dann hängt es eben sehr davon ab, wie stark die Symptome ausgeprägt sind und ob wirklich über die Lebensspanne dadurch auch relevante Beeinträchtigungen bestehen, und zwar in unterschiedlichen Lebensbereichen.
0: Also das heißt, selbst wenn ich jetzt eine Form von ADHS oder ADS habe, dann muss das nicht zwangsläufig behandelt werden, ne?
1: Ja, also für die Diagnose wird schon gefordert, dass ich eine relevante Beeinträchtigung habe, sonst wird man keine Diagnose stellen. Aber dann ist natürlich immer die Frage, wie stark ist das Ganze ausgeprägt und kann ich vielleicht über die Modulation vom Lebensstil, von Umgebungsfaktoren auch zu einer Erleichterung beitragen. Ne? Man würde eben erst dann, wenn man, sagen wir mal, moderat oder schwer beeinträchtigt ist, auch wirklich eine Behandlung anstreben.
0: Da kommen wir gleich nochmal zurück. ADHS ist ja heute sichtbarer, weil ja auch in den sozialen Medien darüber aufgeklärt wird und wahrscheinlich denken deswegen auch viele Menschen, ah, das habe ich auch. Aber mit solchen Schnelldiagnosen und auch mit Selbsttests sollte man vorsichtig sein, oder?
1: Ja, also ich meine, das hat halt zwei Seiten, ne? Dass jetzt Social Media schon auch recht voll ist mit ADS und ADS und das sind ja manchmal wirklich auch sehr unterhaltsame kleine Spots und, ne? Und trägt sich ja auch zu einer Aufklärung einerseits bei. Aber genau wie Sie sagen, auf der anderen Seite wird dann natürlich nicht, sage ich mal, so das Vollbild dargestellt. Die Diagnostik nach Leitlinien ist natürlich schon ein bisschen aufwendiger, ne, als jetzt sich da wieder zu spiegeln in so kleinen, kurzen Filmsequenzen. Ne?
0: Was ist denn bei der Diagnose wichtig? Wie wird die gestellt?
1: Also was sehr wichtig ist bei ADHS oder ADS, ist ja, dass es sich über die Lebensspanne ausprägt, die Symptomatik. Und wir sprechen dann immer von der sogenannten Längsschnittdiagnostik und einer Ausschlussdiagnostik. Das heißt, ich sollte schon Hinweise darauf haben, dass im Kindes-, im Jugendalter Symptome bestanden haben. Und ich sollte wirklich sorgfältig danach gucken, dass vielleicht nicht andere Ursachen zur Symptomatik beitragen. Also psychische Erkrankungen oder auch körperliche Erkrankungen. Ich nenne mal ein Beispiel, Schilddrüsenunterfunktionen, Eisenmangel, solche Dinge. Ne, die können natürlich auch unkonzentriert machen oder auch mal unruhig. Und da sollte ich halt sehr, sehr sorgfältig danach gucken. Und dann ist es schon gut, so validierte Fragebögen und Interviews anzuwenden. Und zwar nicht nur in der Selbsteinschätzung, sondern wirklich sich hinzusetzen mit Patient oder Patientin und systematisch alle Fragen durchzugehen, sich einen Eindruck zu verschaffen und auch ja Angehörige zu befragen oder enge Freunde.
0: Ich habe vorhin jetzt schon so ein paar Promis genannt, die oft mit ihrer Diagnose umgehen. Heidi Klum spricht in dem Zusammenhang sogar von einer Superpower, also von einer Superkraft. Aber ist das nicht so ein bisschen verklärend? Was erleben Betroffene denn in der Regel?
1: Ja, also ist ja klar. Ich meine, die Menschen, die zu uns kommen mit der Frage nach der Diagnostik, sind jetzt meistens ja eher in Situationen, wo sie sagen, gut, so geht's nicht weiter, ich brauche da jetzt Unterstützung. Ne? Die sprechen dann weniger von der Superkraft. Und klar, also ADHS oder ADS kann schon mit positiven Eigenschaften einhergehen. Das ist vollkommen klar. Da gibt es auch erste Studien. Aber auch klinisch sieht man das. Ne? Und ich sag mal, wenn man seine Nische findet, wenn gerade, ja, gut, Unterhaltungsbranche, ne? Also wenn ich jetzt einen Bereich habe, wo ich mich da ausleben kann, fokussiert bin, dann kann man es auch wirklich sehr, sehr weit bringen, wie man ja sieht. Aber das ist natürlich nicht die Mehrzahl. Und deswegen, ja, ist das manchmal nicht ganz einfach, wenn dann jemand vor mir sitzt und sagt, Mensch, alle sprechen von der Superkraft, bei mir fühlt sich das aber jetzt ganz anders an. Ne?
0: Wie wird ADHS eigentlich behandelt, wenn man das jetzt sozusagen in einer schweren Form hat?
1: Ja, man muss schon ganz ehrlich sagen, dass, also zum einen vielleicht vorneweg nochmal, die Zahlen sagen, dass Ja, die Hälfte der Erwachsenen, die jetzt diagnostiziert werden, zum Teil gar nicht behandelt werden. Das ist mal der eine Punkt. Und der andere Punkt ist, dass schon die Medikation am wirksamsten ist, ne? Und die Medikation sind halt in der Regel die Stimulantien. Also das Ritalin, was wir, ne, von früher kennen. Das Ritalin ist jetzt ein Brandname, wie man so sagt. Das ist Methylphenidat oder die Amphetamine. Und die haben eben auf die Kernsymptomatik schon die beste Wirkung.
0: Ich habe aber auch gelesen, dass da auch, also dass nicht, dass man nicht nur Medikamente bekommt, sondern auch sozusagen Psychotherapie auch noch
1: Ja.
0: ein Baustein ist, ne?
1: Ja, also total richtig, genau, bevor das zu kurz kommt. Das Ganze sollte natürlich irgendwie eingebettet sein in so ein, ja, wir sagen immer multimodales Behandlungskonzept. Und vorneweg, vor einer Medikation sollte halt immer stehen, dass man wirklich in Ruhe mit jemand darüber spricht. Was wissen wir über die Symptomatik? Wo kommt das her? Welche Strategien gibt es denn zum Umgang? Ne? Lebensstil hatte ich vorhin angesprochen. Da gehört zum Beispiel körperliche Aktivität dazu, Sport. Wir wissen auch, das hat eine gewisse Wirksamkeit auf die Symptomatik. Also das wäre immer der erste Schritt, Regulation von Schlaf etc. Ne? Das ist total wichtig. Und dann, klar, auf die Kernsymptomatik wirkt die Medikation am besten. Und dann hängt es halt davon ab, was ich sonst, sag ich mal, in meinem Rucksack mit mir herumtrage. Und ob jetzt eine Einzelpsychotherapie sinnvoll ist, das kann durchaus der Fall sein, ob sinnvoll ist, in einer Gruppe zu arbeiten, um gemeinsam, ne, Strategien zu entwickeln, sich zu unterstützen, das muss man dann individuell gucken. Die Evidenz, von der wir halt sprechen, ist halt für die Medikation am stärksten, aber es gibt durchaus auch Erwachsene, die sich gegen eine Medikation entscheiden.
0: Aber jetzt ist es ja jetzt schon schwierig, einen Therapieplatz zu bekommen. Und die Befürchtung ist ja, dass die jetzt beschlossene Gesundheitsreform den Mangel noch weiter verschärft. Was bedeutet denn das für Menschen mit ADHS?
1: Also das bedeutet für Menschen mit ADS dasselbe, wie es auch für Menschen mit anderen psychischen Erkrankungen oder Symptomen bedeutet. Das heißt, die Wartezeiten werden sich unter Umständen noch verlängern. Und ja, also wir haben hier schon in der Versorgung ein Thema. Ich glaube, dass es nicht nur eine Frage ist, dass wie viel haben wir, sondern auch wie arbeiten die unterschiedlichen Player in dem System zusammen. Und man muss auch ganz ehrlich sagen, gerade für Menschen oft mit schwereren Erkrankungen, und ADS ist ja zum Beispiel ein Risikofaktor für Depressionen und solche Dinge noch, ist es oft besonders schwer, einen Therapieplatz zu finden. Und Sie sprechen das an, das wird es wahrscheinlich eher noch verstärken.
0: Heute ist der internationale ADHS, also Aufmerksamkeitsdefizit-Hyperaktivitätsstörungstag, der das gesellschaftliche Bewusstsein für Betroffene schärfen soll. Darüber gesprochen habe ich mit Alexandra Philipsen, der Leiterin der Klinik für Psychiatrie und Psychotherapie am Universitätsklinikum Bonn. Frau Philipsen, herzlichen Dank fürs Gespräch hier bei Deutschlandfunk Kultur.
1: Ja, vielen Dank fürs Interesse und einen schönen Tag noch.
0: Ihnen auch, danke.

0: Schönen guten Morgen mit Deutschlandfunk Kultur. Ich muss ja zugeben, als wir dieses krasse Hitzewochenende hatten mit fast 40 Grad, da habe ich mir auch eine Klimaanlage in meine Dachgeschosswohnung gewünscht und meine beiden Langhaarkatzen vielleicht noch ein bisschen mehr. Aber aktuell sind die fast überall ausverkauft oder kosten ein kleines Vermögen. China stellt weltweit die meisten Klimaanlagen her und natürlich ist die Nachfrage mit den letzten Hitzewellen deutlich gestiegen. Dass China mit Billigprodukten den Markt verzerre, weist die Staatsführung zurück. Stattdessen machen sich einige chinesische Staatsmedien über Europas Politik lustig, die versuche, den Menschen Klimaanlagen zu verweigern. Benjamin Eissel.
1: China hat eine Lösung parat für Europas Hitzewellen: Klimaanlagen aus heimischer Produktion. Im Staatsfernsehen wird gezeigt, wie in einer Fabrik im südchinesischen Landesteil Guangdong Klimaanlagenmodule zusammengebaut werden, am laufenden Band. Die Arbeiter würden extra Schichten einlegen, heißt es. Shi Chunbo, Finanzvorstand des Klimaanlagenherstellers Posi, im chinesischen Staatsfernsehen. Europa macht 70% unserer Auslandsbestellungen aus. Unsere Produkte werden vorwiegend in Länder wie Frankreich, Deutschland und Spanien verkauft. Im Mai hat die Zahl unserer Bestellungen mehr als 900.000 Einheiten erreicht. Das seien 20% mehr als im Mai vergangenen Jahres. Während der Hitzewellen in Europa sind gerade die Bestellungen für mobile Klimaanlagen hochgegangen, also solche, die nicht fest installiert werden. Gleichzeitig wird in Europa über die Notwendigkeit diskutiert. Sind Klimaanlagen notwendig für ein paar heiße Tage im Jahr? Sie heizen die Städte auf durch ihre Abwärme. Es gibt Debatten um fest installierte Klimaanlagen an Außenfassaden. Und dann ist da noch der hohe Stromverbrauch. In China, wo schätzungsweise 80% aller Haushalte eine Klimaanlage installiert haben und Strom extrem billig ist, können viele diese Debatten nicht nachvollziehen.
2: Europe is baking, but only around 1 in 5 European homes has air conditioning.
3: Now Chinese manufacturers are getting a flood of orders.
1: Chinas Staatsmedien nutzen die gestiegene Nachfrage nach chinesischen Klimaanlagen außerdem, um europäischen Politikern beim Streitthema Überkapazitäten zu widersprechen. Wie diese Staatsinfluencerin im Online-Kanal von China Daily, einem englischsprachigen Propagandamedium der kommunistischen Partei.
3: That is the irony. For years, some European politicians attacked China over so-called overcapacity. But when a heat wave hits, extra supply is not a threat. It is a lifeline.
1: Chinas Klimaanlagen seien keine Bedrohung, sondern würden bei Hitzewellen Leben retten, so die Influencerin. Europäische Politiker werfen Chinas Führung seit Jahren vor, in vielen Branchen viel zu produzieren, angetrieben von übermäßigen Subventionen. Weil die Märkte mit chinesischen Billigprodukten überflutet werden, leiden europäische Hersteller, deren Absätze zurückgehen. Dabei geht es nicht nur um Klimaanlagen, sondern um eine ganze Reihe von Branchen. Chinas Handelsüberschuss gegenüber der EU liegt mittlerweile bei 1 Milliarde Euro am Tag. Deswegen wird in Brüssel über weitere Ausgleichszölle auf chinesische Produkte nachgedacht.

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2: Sind Liebe, Ehe, Selbstbestimmung und persönliche Freiheit miteinander vereinbar? In ihrem Roman Night and Day aus dem Jahr 1919 wirft Virginia Woolf Fragen auf, die bis heute intensiv verhandelt werden. Der gesellschaftskritische Stoff ist jetzt als Romantikkomödie im Kino zu sehen.
3: Ich will mich bewerben in Cambridge.
4: Kommt absolut nicht in Frage. Du wirst heiraten und Ehefrau sein.
2: London im frühen 20. Jahrhundert. Katharine brennt für Astronomie, ist allerdings stets bemüht, einen großen Bogen um die Liebe zu machen. Bis sie bei der temperamentvollen Frauenrechtlerin Mary einen jungen Anwalt kennenlernt und ihr Weltbild gehörig ins Wanken gerät.
5: So abwegig für sie, sich vorzustellen, dass ein Mann den Erfolg einer Frau unterstützen will?
2: Night and Day, die Romantikkomödie nach dem Roman von Virginia Woolf, jetzt im Kino. West End Girls, It's a Sin, Always on My Mind, kennt jeder. Heute Abend versprechen die Pet Shop Boys explizit keine Hits und spielen in einem Berliner Club ihre schönsten B-Seiten. Auf ihrer Obskur-Tour spielen die Pet Shop Boys Raritäten aus einer mehr als vier Jahrzehnte umfassenden Karriere. Fanlieblinge, die sonst nicht zur Setlist gehören, wie das zuvor noch nie live performte Stück Jack the Lad. Heute Abend in Huxleys Neue Welt in Berlin. Mahlzeit. So lautet der Titel einer dreiteiligen Ausstellungsreihe in Chemnitz, die sich dem Thema Essen in der Kunst widmet. Die aktuelle Ausstellung Serving Gender lädt ein, die Zusammenhänge von Nahrung und Geschlechterrollen zu untersuchen. Angefangen bei den ältesten Motiven der westlichen Kunstgeschichte, Eva und dem Apfel und der stillenden Maria. Kuratorin Pauline Tigges.
6: Das Rarste zu finden waren tatsächlich essende Frauen. Das hängt natürlich ganz, ganz viel damit zusammen, dass seit Jahrhunderten die Disziplin, die Selbstkontrolle und das Verhaltensein eine weibliche Tugend ist. Das hat sich vor allem im 19. Jahrhundert entwickelt und ist aber bis heute vorherrschend. Da wird dann auch in der Ausstellung die Frage gestellt, wer darf eigentlich Appetit haben?
2: Ein feministischer Blick über den Tellerrand. Zu sehen in der Ausstellung Serving Gender im Museum Gunzenhauser in Chemnitz.
7: Und das waren die Kulturtipps mit Julia Eickmann um 8.30 Uhr.
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8: Mit Pocoing Choing. Das US-Militär hat nach Medienberichten wieder Ziele im Iran angegriffen. Laut Wall Street Journal und New York Times richteten sich die Attacken gegen Raketenstellungen und Luftabwehr. Nach Angaben von US-Regierungsbeamten soll der Iran daran gehindert werden, Handelsschiffe in der Straße von Hormus anzugreifen. Der Iran reagierte mit neuen Attacken auf US-Militärziele und Stützpunkte in der Golfregion. Nach Angaben staatlicher Medien waren ein Luftwaffenstützpunkt in Jordanien, ein Drohnenkommandozentrum in Bahrain und Standorte in Kuwait betroffen. Experten übergeben heute einen Bericht mit Empfehlungen für ein mögliches Mindestalter in sozialen Medien an EU-Kommissionschefin von der Leyen. Die Vorschläge könnten auch für die deutsche Debatte über ein Social-Media-Verbot für Kinder und Jugendliche wichtig werden. EU-weite Regeln für Plattformen wie TikTok, Instagram oder Snapchat kann vor allem die EU-Kommission durchsetzen. Von der Leyen hat den Einfluss sozialer Medien auf Minderjährige schon mehrmals kritisiert. Spätestens im Herbst wird ein Gesetzvorschlag der EU-Kommission erwartet. Wer zu Unrecht im Gefängnis gesessen hat, soll in Zukunft eine höhere Entschädigung bekommen. Ein Vorschlag von Bundesjustizministerin Hubig sieht 100 Euro pro Hafttag vor. Bisher sind es 75. Ab 6 Monaten Gefängnis sollen es 150 Euro pro Tag sein. Die Entschädigung gibt es, wenn eine Verurteilung später aufgehoben wird. Die wird auch gezahlt, wenn jemand in Untersuchungshaft sitzt und das Verfahren dann eingestellt wird oder mit einem Freispruch endet. Nach Rubis Plänen soll außerdem die Zeit verlängert werden, in der der Anspruch geltend gemacht werden kann. Fast 3 Wochen nach den beiden Erdbeben in Venezuela werden immer noch steigende Opferzahlen gemeldet. Inzwischen spricht die Regierung in Caracas von knapp 4.500 Toten. Mehr als 16.700 Menschen wurden demnach verletzt. Wie viele noch vermisst werden, dazu wurden keine Angaben gemacht. Die Vereinten Nationen rechnen mit bis zu 50.000. Andere Schätzungen gehen eher von einer Zahl nahe 10.000 aus. Die beiden Erdbeben der Stärke 7,2 und 7,5 hatten Venezuela am 24. Juni im Abstand von rund 40 Sekunden erschüttert. Der neuseeländische Schauspieler Sam Neill ist tot. In einem Statement auf seiner offiziellen Instagram-Seite heißt es, er sei im australischen Sydney im Kreise seiner Familie gestorben. Der Schauspieler wurde 78 Jahre alt. Neill hatte 2023 eine Blutkrebserkrankung öffentlich gemacht. Er war vor allem durch seine Rolle des Paläontologen Alan Grant in Steven Spielbergs Jurassic Park bekannt. Er spielte auch in Das Piano und in der Serie Peaky Blinders.
1: Das Wetter.
8: Im Norden und Nordosten kann es anfangs Quellwolken geben, später einzelne Schauer oder Gewitter. Im Westen und Süden bleibt es sonnig und trocken, sonst wolkig. Die Höchstwerte liegen bei 25 bis 35 Grad.
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7: Hallo und schönen guten Morgen. In dieser halben Stunde werden wir Ihr Geschichtswissen ein wenig updaten, denn in der Buchkritik wird uns heute das Sachbuch Die Teilung der Macht, Geschichte Europas in der frühen Neuzeit vorgestellt von der Historikerin Luise Schornschütte. Einen ersten Einblick bekommen Sie um ca. 8:45.

0: Der Kolkata Bear von Jonathan Jeremiah hier bei Deutschlandfunk Kultur. Jetzt ist es 8.37 Uhr. In Deutschland protestieren Journalistinnen und Journalisten aktuell gegen die geplanten Einschränkungen des sogenannten Informationsfreiheitsgesetzes. Die Pläne seien ein fataler Einschnitt in die Pressefreiheit. Das schreibt zum Beispiel das Netzwerk Recherche. Schon jetzt ist es in Deutschland ziemlich mühsam, Einsicht in Akten zu bekommen. Anders in Schweden. Vom Ministermailverkehr bis zur Kommunalverwaltung. Jeder und jede darf in die Akten des Staates schauen. Ohne dieses Instrument wären viele Skandale geheim gehalten worden. Wie funktioniert das genau? Elena Kuch hat sich für Deutschlandfunk Kultur mit einem schwedischen Investigativjournalisten getroffen.
1: Wenn ich als Investigativjournalistin des NDR in Deutschland für Recherchen einen Antrag stelle, nach dem Informationsfreiheitsgesetz, kurz auch einfach IFG genannt, dann schreibe ich eine förmliche E-Mail, zum Beispiel an ein Ministerium. Ich muss da sehr präzise sein in meinen Formulierungen. Ich kann etwa internen E-Mail-Verkehr zu einem bestimmten Thema aus einem bestimmten Zeitraum erfragen oder Gesprächsnotizen, Kalendereinträge. Bis ich Antworten bekomme, vergehen oft mehrere Wochen. Der Prozess kann echt zäh sein. Aber die Unterlagen könnten dazu beitragen, Missstände aufzudecken. In Schweden geht das alles viel leichter. Und Journalismus ohne weitreichende Auskunftsrechte wäre etwa für Axel Björklund undenkbar. Er ist Redaktionsleiter bei Uppdrag Granskning, eine der renommiertesten Investigativredaktionen beim öffentlich-rechtlichen Fernsehsender SVT. Es geht eigentlich ziemlich einfach und es macht auch keinen Unterschied, ob du Journalistin bist oder eine Privatperson, sagt er. Jeder kann das machen. Man kann sich zum Beispiel an eine kommunale Behörde wenden und sagen, ich möchte eine Kopie einer Mail haben, die die und die Person aus der Kommunalverwaltung an etwa eine Firma geschickt hat. Zum Beispiel dann, wenn man den Verdacht hat, dass jemand korrupt ist. Und dann bekommst du die Unterlagen. Reden wir hier von Wochen oder Tagen? Das kommt drauf an. Manchmal dauert es nur Minuten, manchmal Stunden, manchmal Tage. Und in Einzelfällen auch mal Monate. Seine Redaktion konnte mit Hilfe von Akteneinsicht Fälle von Bandenkriminalität recherchieren und miteinander verbinden. Sein Team hat auch einen Fall recherchiert, in dem Behörden unrechtmäßig Kinder aus einer Familie genommen haben. Und auch ich habe als Journalistin schon Unterlagen von der schwedischen Polizei angefragt. Bekommen habe ich innerhalb weniger Tage umfangreiche Vernehmungsprotokolle. Staatliche Institutionen haben Macht. Und diese Macht, die müsse kontrolliert werden. Daher kommt das Öffentlichkeitsprinzip in Schweden. Das älteste Informationsfreiheitsgesetz der Welt und eines der stärksten. Das erklärt Katarina Karlsson von Reporter ohne Grenzen in Schweden.
2: Ja, es ist einfach so wichtig, dass man zum Staat und seiner Macht recherchieren kann.
1: Und nicht nur über Entscheidungen.

0: Mächten.
1: Ich verstehe den Einwand und der ist auch nicht irrelevant. Aber wir müssen uns fragen, wie bauen wir eine Gesellschaft gegen eine fremde Macht? Dafür sind ja vielleicht informierte Bürgerinnen und Bürger und starke Medien wichtig. Und Journalisten, die investigativ recherchieren, die den Mächtigen auf die Finger gucken, auch den eigenen Staat. Und so entsteht Vertrauen, auch in die staatlichen Institutionen. Auch dann, wenn Missstände dort aufgedeckt werden. Denn wenn ein Missstand in einer Behörde aufgedeckt wird, dann hat das eine Wirkung. Und auch wenn es kurzfristig dazu führt, dass diese Behörde dann nach einer Recherche erstmal weniger Vertrauen genießt, wird es doch langfristig wachsen. Denn es steigert das Vertrauen in die Gesellschaft, weil es eben eine Kontrollfunktion gibt. Durch die Medien und das Öffentlichkeitsprinzip. Auch in Schweden kann man nicht einfach alle Unterlagen einfach so bekommen. Es gibt Dokumente, die unter Verschluss sind, etwa zu Verteidigungsstrategien des Militärs. Oder Namen, die geschwärzt werden. In den letzten Jahren hat auch die schwedische Regierung Anpassungen des Gesetzes vorgenommen. Die Transparenz habe dadurch leicht abgenommen, das sagt der schwedische Journalistenverband. Und auch in Schweden gibt es Debatten um Persönlichkeitsrechte. Aber für Katharina Karlsson von Reporter ohne Grenzen wiegt das Recht auf öffentliche Auskunft höher. Durch das Öffentlichkeitsprinzip können wir einfach unsere Arbeit machen. Denn wenn man weniger Zugang zu Dokumenten hat, dann hat man am Ende schlechtere Ergebnisse, weil die Quellenlage schlechter ist. Das Gesetz in Schweden macht die Arbeit für Journalistinnen und Journalisten leichter. Wenn in Deutschland die Änderungen des Informationsfreiheitsgesetzes wirklich kommen, wird die Arbeit für uns mutmaßlich eher schwieriger werden.
2: Wie das Informationsfreiheitsgesetz in Schweden aussieht, das hat sich Elena Kuch für Deutschlandfunk Kultur angesehen. Und jetzt gibt's ganz frische Musik aus Frankreich für Sie von Hermance, einer Singer-Songwriterin aus Paris. Im Song Le Vie de Trop geht's um eine ganz bestimmte Situation, die wir wahrscheinlich alle kennen. Man stimmt einer Person zu, obwohl man eigentlich schon weiß, das geht nicht gut, das war die falsche Entscheidung.

0: Westdeutschlandfunk Kultur. Sie haben es bei sich im Ort vielleicht auch schon gesehen, die Warnschilder oder Absperrungen um oder an Eichen. Denn die Raupen des Eichenprozessionsspinners, das ist ein Schmetterling, sind an vielen Orten in Deutschland ein echtes Problem. Und wenn es warm wird, dann fühlen die sich auch noch so extra wohl. Franz Paul Helms aus der Studio 9 Redaktion, wir wissen, wir sollten uns weiterhin von diesen Raupen fernhalten, aber erinnern uns nochmal, warum?
1: Ja, die haben ja diesen

0: fiesen Härchen, ne? Wenn man die abbekommt, dann führen die im besten Fall zu Juckreiz, aber bei Menschen mit Allergien können sie auch Atemnot auslösen sogar, und dafür muss man sich gar nicht jetzt in so ein Eichenprozessionsspinnernest setzen oder so, sondern die Haare, Härchen fliegen tatsächlich auch durch die Luft.
1: Also so weit wie möglich fernhalten. Und ich habe es ja schon erwähnt, in ganz Deutschland sind deshalb auch immer wieder Orte gesperrt, oder?
0: Ja, ich fahre mit dem Fahrrad zum Funkhaus an so einem Park vorbei, und da sieht man wirklich manche Bäume, die total eingewoben sind in so spinnwebenartige Dinger. Und in ganz Deutschland waren ja auch immer wieder Grünflächen deswegen gesperrt. In Berlin ist zum Beispiel immer noch das Strandbad Jungfernheide dicht. Im Spreewald sind manche Wasserwege gesperrt. Und auch der Feringasee bei München, der war gesperrt. Aber ich habe gerade gelesen, der ist wieder freigegeben.
1: Aber sag mal, ist es dieses Jahr irgendwie schlimmer als sonst? Man hat ja das Gefühl, ne?
0: Ja, das fragen sich total viele. Das ist natürlich super schwierig zu sagen. Viele Behörden, die gehen davon aus, dass es dieses Jahr ja wirklich ein paar mehr Raupen gibt als sonst, aber auf jeden Fall kann man sagen, dass die Tiere, wie du schon gesagt hast, warmes Wetter lieben, die lieben trockene Bedingungen. Ja, und leider gehen Experten und Expertinnen auch davon aus, dass der Klimawandel die Ausbreitung der Spinner wohl vorantreiben
1: Klasse.
0: Wird.
1: Klasse. Und wie wird man jetzt die Eichenprozessionsspinner wieder los?
0: Ja, das ist gar nicht so einfach. Deshalb versucht man es auch nur dort, wo sie wirklich potenziell gefährlich werden können. Also in Parks, auf Spielplätzen oder auf Schulhöfen. Und mit Schutzkleidung kann man die dann absaugen oder abbrennen. Ja, außerdem kann man Fadenwürmer einsetzen, also so ganz kleine, mikroskopisch kleine Würmer, die sich durch die Raupen fressen. Aber spätestens Anfang August, da soll die Saison dann auch wirklich vorbei sein, dann werden die Raupen zu Nachtfaltern, und die sind ja jetzt wirklich deutlich angenehmer als die kleinen Räubchen.
1: Genau. Falls Sie mehr hören wollen über die Eichenprozessionsspinner, unsere Studio 9 Kollegen haben mit Stefanie Wieck vom Umweltbundesamt über die Tiere gesprochen. Das Gespräch können Sie in der Deutschlandfunk-App nachhören.

0: Queen, Crazy Little Thing Called Love um 8.50 Uhr. Sich mal ein bisschen genauer mit der eigenen Geschichte befassen, das kann ja nie schaden. Falls Sie mal ein bisschen mehr über die Geschichte Europas während der frühen Neuzeit erfahren wollen, dann haben wir jetzt genau das Richtige für Sie. Die Teilung der Macht, eine Geschichte der frühen Neuzeit von der Historikerin Luise Schorn-Schütte. Details gibt's jetzt von unserem Literaturkritiker Hans von Trotha. Er hat das Buch nämlich schon gelesen. Schönen guten Morgen.
1: Guten Morgen.
0: Ich muss zugeben, der Geschichtsunterricht ist schon eine Weile her. Vielleicht klären wir erstmal, was genau versteht der die Geschichtswissenschaft unter der frühen Neuzeit. Wann war denn das?
1: Die frühe Neuzeit ist tatsächlich eine Epoche, die ziemlich genau datiert ist, nämlich von 1517 bis 1789, also von der Reformation bis zur Französischen Revolution. Ja. Also letztlich das, was aus der Renaissance hervorgegangen ist und die Welt tatsächlich sehr verändert hat.
0: Aber gerade diese Epoche ist ja schon ziemlich genau beleuchtet, oft erzählt worden. Warum braucht es denn jetzt noch ein Buch darüber und warum gerade jetzt?
1: Ja, das ist genau die Frage, die man sich stellt und die dieses Buch ganz wunderbar beantwortet. Also Luise Schorn-Schütte ist eine Koryphäe gerade für die frühe Neuzeit und sie schreibt ganz bewusst nicht die Geschichte Geschichte der frühen Neuzeit, sondern eine Geschichte der frühen Neuzeit. Es hat sich in der Geschichtswissenschaft etwas stark verändert. Es ist eine junge Forscherinnen- und Forschergeneration, die anders an die Fragen herangeht und auch anders daran geht, wie man Europa erklärt, wie man Europa erzählt. Und da finde ich es wirklich, hat es einige Größe, wenn eine gestandene, erfahrene Lehrerin und Forscherin sich hinsetzt und sagt, im Lichte dieser neuen Erkenntnisse muss man diese Geschichte tatsächlich nochmal aufdröseln und neu erzählen. Und das tut sie in diesem Buch.
0: Und wenn wir uns diese neue, junge Generation in der Geschichtswissenschaft mal genauer anschauen, was unterscheidet die denn so von dem, was wir eben gewohnt sind?
1: Ja, es gibt eine ganz zentrale Veränderung und die wirft keine Wissenschaft so um wie die Geschichtswissenschaft. Die Geschichtswissenschaft oder überhaupt der Blick Europas auf die Geschichte war immer schon, aber insbesondere seit dem 19. Jahrhundert, von einem Eurozentrismus geprägt. Also Europa war immer in der Mitte und von hier aus wurden die Himmelsrichtungen definiert, wurde die Geschichte definiert, wurde die Welt erklärt. Und eine junge Forscher- und Forscherinnengeneration ersetzt diesen Eurozentrismus zunehmend durch globalhistorische Perspektiven. Da wird Europa einfach ein Kapitel in der Weltgeschichte. Das bringt natürlich automatisch Relativierungen mit sich, stellt die Fragen aber auch ganz anders. Und das ist wirklich sehr, sehr spannend.
0: Und was für ein Bild der frühen Neuzeit entsteht denn dabei? Was ist da so anders?
1: In dieser eurozentrischen Version da gab es so eine Art Meistererzählung, wie die Moderne früh sich herausschält und über die Jahrhunderte bis zur Nationenbildung sich entwickelt hat. Das wird vollkommen über den Haufen geworfen und eine Geschichte europäischer Gesellschaften erzählt, die diese teleologische Entwicklung überhaupt nicht mehr hat. Es ist eine unruhige Zeit, es ist eine Epoche in ständiger Dynamik, es sind Wettstreit, Kämpfe zwischen monarchischer und ständischer Herrschaft, zwischen den Religionen. Auch die Geschichte, was wir im Geschichtsunterricht lernen, dass es die Zeit der großen Religionskriege gewesen sei. Auch das bleibt so nicht stehen, weil sie zum Beispiel sagt oder nahelegt, dass der Kampf zwischen ständischer und monarchischer Herrscher viel stärker war als der zwischen den Religionen. Und zwischendurch ist man überrascht, wie tolerant Institutionen, Personen und Menschen in dieser Zeit selbst diesen großen Veränderungen gegenüber gewesen sein konnten. Also es ist ein sehr unruhiges, in vieler Hinsicht auch ganz uneindeutiges Bild, aber es wirkt sehr viel menschennäher und lebensnäher als das, was man früher darüber gelesen hat, fand ich.
0: Und jetzt noch ganz wichtige Frage, wo sich denn Geschichte studiert haben, um das Buch zu verstehen? Oder ist das auch einfach was für geschichtsinteressierte Menschen?
1: Nein, man muss nicht, gar nicht, im Gegenteil. Sie macht etwas, was ich sehr wichtig und sehr gut finde. Sie gibt immer die Lebensdaten derer an, die sie zitiert. Das war früher nicht üblich. Mhm. Und sie geht eben sehr viel auf diese jüngere Forschung ein. Sie widmet das Buch auch den Postdoktoranden, die, wie sie schreibt, in erfrischend unorthodoxen Diskussionen die Sachen in Frage gestellt haben. Also ich habe es so ein bisschen gelesen als Staffelübergabe einer versierten, gestandenen, bedeutenden Historikerin der alten Schule an eine neue, sehr vielversprechende Forscherin und Forschergeneration. Und manchmal mag es ein bisschen abstrakt wirken, einfach weil es so viel Stoff ist, den sie bewegt. Aber sie macht dann was ganz Tolles. Am Ende jedes der neuen großen Kapitel wird ein Blick auf ganz Europa geworfen. Mhm. Und, was sehr schön ist, in einem Kapitel, das heißt dann immer Personalisierung, wird immer eine Person vorgestellt. Das kann ein Kurfürst sein oder eine Königin oder ein Hofprediger, der diese, das, was sie gerade beschrieben hat, ihrer Meinung nach in besonderer Weise personalisiert. Und da wird es dann ganz konkret. Also ich finde, man kann das sehr, sehr gut lesen.
0: Das sagt unser Literaturkritiker Hans von Trotha über die Teilung der Macht, Geschichte Europas in der frühen Neuzeit von Luise Schorn-Schütte. Es ist im CH Beck Verlag erschienen, hat 348 Seiten und kostet im Handel 38 Euro. Gleich kommen die Nachrichten und nach 9 Uhr lernen Sie dann den Spielplatzbauer Bernhard Hane ein bisschen besser kennen.

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7: Mit Pokhoing Choing. Das US-Militär greift in der Nacht wieder Ziele im Iran an. Eine Expertengruppe übergibt in Brüssel Vorschläge für ein Mindestalter in sozialen Medien. Und der Jurassic Park-Schauspieler Sam Neill ist tot. Das US-Militär hat nach Medienberichten wieder Ziele im Iran angegriffen. Laut Wall Street Journal und New York Times richteten sich die Attacken gegen Raketenstellungen und Luftabwehr. Nach Angaben von US-Regierungsbeamten soll der Iran daran gehindert werden, Handelsschiffe in der Straße von Hormus anzugreifen. Der Iran reagierte mit 9 Attacken auf US-Militärziele und Stützpunkte in der Golfregion. Nina Amin.
8: Kuwait meldete am frühen Morgen, dass seine Luftabwehr feuert. Ob es Schäden oder Opfer gibt, dazu sagte das kuwaitische Militär zunächst nichts. In Bahrain griff der Iran nach Angaben von iranischen Staatsmedien ein US-Drohnenkommandozentrum an. Das Innenministerium rief die Bewohner auf, Ruhe zu bewahren und Schutz zu suchen. Auch in Jordanien meldete die Nachrichtenagentur Petra am Morgen, dass 4 Raketen aus dem Iran abgefangen worden seien.
7: In Brüssel beginnt gerade die 2. EU-Geberkonferenz für die palästinensischen Gebiete. Mehr als 60 Delegationen sind dabei, auch aus arabischen Staaten. Bei dem Treffen soll es um die finanzielle Stabilität der palästinensischen Autonomiebehörde gehen. Auch neue Gelder für humanitäre Hilfe und den Wiederaufbau im Gazastreifen stehen laut eines EU-Vertreters auf der Agenda. Brüssel ist Hauptfinanzierer der palästinensischen Autonomiebehörde. Die EU setzt für künftige Auszahlungen aber Reformen voraus. Weltweit wird über Social-Media-Beschränkungen für Kinder und Jugendliche diskutiert. Länder wie Australien, Malaysia und die Türkei haben schon Altersgrenzen beschlossen. Wie die EU künftig mit Social Media umgehen soll, dazu übergibt heute eine Expertengruppe Empfehlungen an Kommissionspräsidentin von der Leyen. Spätestens im Herbst wird ein Gesetzvorschlag dazu erwartet. Katrin Schmidt.
9: Die heutigen Empfehlungen sind nicht bindend. Es liegt an den einzelnen EU-Staaten, ein konkretes Mindestalter für die Nutzung der Plattformen festzulegen. Die EU-Kommission hat aber zuletzt auch vor einer Zersplitterung in nationale Systeme gewarnt. Aus gutem Grund. Denn TikTok, Instagram und Co. zusätzliche Pflichten aufzuerlegen, wie sich zum Beispiel auf eine technische Altersverifikation einzulassen, das ist alleinige Zuständigkeit der EU-Kommission.
7: Raucher sollen in Zukunft noch mehr für Tabakprodukte zahlen. Wie die Zeitungen des Redaktionsnetzwerkes Deutschland berichten, soll die Steuer stärker steigen als bisher geplant. Sie berufen sich dabei auf ein Papier des Bundesfinanzministeriums. Demnach soll der Preis für eine Zigarettenpackung bis 2030 schrittweise auf fast 12 Euro steigen. Das wären etwa 40 Cent mehr als bisher vorgesehen. Höhere Abgaben soll es auch für Feinschnitt geben, also Tabak für selbstgedrehte Zigaretten. Grund für die Änderung ist den Angaben zufolge eine Lücke im Bundeshaushalt. Aus Regierungskreisen hieß es, dass die Erhöhung auch dem Gesundheitsschutz diene. Der staatliche Unterhaltszuschuss kostet zu viel. Deshalb soll er nur noch bis zum 16. Geburtstag eines Kindes gezahlt werden. Der Vorschuss habe sich zu einem der größten Kostenfaktoren für die Kommunen entwickelt, sagte Bundesfamilienministerin Prien von der CDU der Katholischen Nachrichtenagentur. Das Geld wird vom Staat ausgelegt, wenn frühere Partner ihren Unterhaltspflichten nicht nachkommen. Meist sind es die Väter mit Folgen für Mütter und Kinder. Mit der SPD sei eine Kürzung daher nicht zu machen, sagte der Kinderbeauftragte der Fraktion Reichert unserem Hauptstadtstudio.
10: Wir sehen Kürzungen beim Unterhaltsvorschuss sehr, sehr kritisch. Wir halten das für einen der Punkte, wo man wirklich als letztes auf die Idee kommen sollte, zu kürzen und dann auch noch in der Größenordnung zu kürzen. Da treffen wir wirklich die absolut Falschen. Da müssen wir im parlamentarischen Verfahren, sowohl was das von Karin Prien jetzt in Rede gestellte Gesetz angeht, als auch was den Bundeshaushalt angeht, sehr, sehr dringend dann noch nacharbeiten.
7: Der SPD-Politiker Truls Reichert. Der neuseeländische Schauspieler Sam Neill ist tot. Laut eines Statements auf seiner offiziellen Instagram-Seite starb er im australischen Sydney im Kreise seiner Familie. Der Schauspieler wurde 78 Jahre alt. Neill hatte 2023 eine Blutkrebserkrankung öffentlich gemacht. Er war vor allem durch seine Rolle des Paläontologen Alan Grant in Steven Spielbergs Jurassic Park bekannt. Er spielte auch in Das Piano und in der Serie Peaky Blinders.
0: Das Wetter.
7: Im Norden und Nordosten kann es anfangs Quellwolken geben, später einzelne Schauer oder Gewitter. Im Westen und Süden bleibt es sonnig und trocken, sonst wolkig. Die Höchstwerte liegen bei 25 bis 35 Grad.
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11: Herzlich willkommen. Bernhard Hanel nennt sich selbst gern Spielkünstler. Seine Zielgruppe sind Kinder. Für sie entwickelt er seit rund 30 Jahren Räume zum Spielen. Keine 0815-Spielplätze mit Standardrutsche, Schaukel und Klettergerüst, sondern naturnahe Erfahrungs- und Bewegungsräume, die zum freien Spielen animieren. Herr Hanel, erstmal willkommen in unserer Sendung.
12: Ja, ich freue mich, dass ich da sein darf.
11: Schöner wäre es ja, wir würden uns auf einem Ihrer Spielplätze treffen. Aber vielleicht stellen wir uns das jetzt einfach vor. Beschreiben Sie uns, was das Besondere ist an einem Ihrer Lieblingsspielplätze.
12: Ja, das wäre natürlich schöner, wir wären draußen unter irgendwelchen großen Bäumen mit viel Schatten. Und auf dem Spielplatz wäre eine riesige Sandlandschaft mit viel Wasser, wo die Kinder drin spielen und selber ihre Welten bauen können. Es gibt vielleicht dann schon auch noch ein bisschen Herausforderung, wo sie hochklettern können, wo es ein bisschen gefährlich wird. Also gefährlich im Sinne von Herausforderung und wo sie sich so ausprobieren dürfen, wie weit es geht. Am schönsten wäre es, man würde die Spielgeräte sozusagen, das Klassische, fast gar nicht sehen. Das wäre eigentlich eine Spiellandschaft und kein Platz, wo Geräte drauf platziert sind, sondern die verstecken sich, wenn schon, dann irgendwie in der Landschaft. Und so entsteht so ein Raum, wo die Kinder permanent am Entdecken, am neuen Nischen finden sind. Und ich glaube, dass es auch wahnsinnig wichtig ist, dass die Erwachsenen sich dort genauso wohlfühlen, dass es nicht so ein Platz ist, wo die dann irgendwie ein bisschen unlustig am Rand sitzen auf den Bänken.
11: Aufs Handy gucken.
12: Und leider ganz viel dann am Handy datteln und die Kinder irgendwie davor spielen. Das ist so eine Situation, die macht mich ein bisschen traurig.
11: Was Sie beschreiben, klingt fast so ein bisschen für Städter zumindest wie eine Urlaubssituation. Was Kinder brauchen, um sich frei entwickeln zu können, das werden wir mit Bernhard Hanel noch genauer ausloten. Seine Spielplätze entstehen eben nicht nur auf Freiflächen zwischen deutschen Siedlungsbauten, das auch, aber sie befinden sich auch in aufklappbaren Seekontainern, einsetzbar in Krisen- und Armutsregionen weltweit.

0: Kezzy Lambiest aus Montpellier mit dem Song Lost im Deutschlandfunk Kultur. Holz, Sand und Wasser statt Kunststoff, Stahl und Beton. Bernhard Hanel, warum setzen Sie auf Ihren Spielplätzen vor allem auf Materialien aus der Natur?
1: Also wir sind da gar nicht so dogmatisch, das ist gar nicht das Problem. Wir machen auch immer wieder besondere Sachen aus Beton, wenn es mit Wasser oder so zu tun haben. Stahl braucht es ja auch immer wieder. Aber für uns ist es einfach doch auch wichtig, was nicht nur, dass die Kinder spielen können und in Bewegung kommen und ja, sich die Zeit vertreiben, sondern dass sie eben auch mit es ist, hat ja auch ganz viel mit Berühren, Begreifen zu tun. Und wenn ein Kind dann plötzlich einen großen Granitstein, so ein Urgestein begreifen kann und an dem hochklettern kann oder in ein unbehandeltes Stück Natur, hat es einfach nochmal über die Bewegung hinaus und das Körperliche nochmal auch sinnlich eine ganz andere Erfahrung.
0: Mhm. Sie wollen Kinder zum freien Spielen anregen. Was ist das eigentlich genau, das freie Spielen? Was kann man auf Ihren Spielplätzen so noch alles machen, außer jetzt Sand und Wasser in Förmchen füllen?
1: Ja, jetzt kommen wir schon so früh schon zu so einer großen Herausforderung oder Problemsituation, die mich jetzt eben seit fast 30 Jahren so beschäftigt. Das eigentlich ist ja das Kind, wenn es spielt, okay, wenn es auf die Welt kommt und zwischen 0 und 6 und wenn man es Kind sein lässt, spielt es einfach. Und stundenlang. Und dann versinkt es ja in sein Spiel, also in sein ganz eigenes, ausgedachtes, in seine Welt oder in die Welt mit zwei, drei anderen Spielkameradinnen und Kameraden. Also dann passieren so Spiele, die ewig dauern können. Ist ja so schön, Astrid Lindgren hat ja immer gesagt, dass sie sich nicht zu Tode gespielt hat, ist ein Wunder in ihrer Kindheit. Und so geht's, wenn ich auf meine Kinder gucke, wir leben auf einem Bauernhof, wo eben auch so eine Bullabü-Situation so eine sein darf. Und da tauchen die Kinder wirklich ein und es kann Stunden dauern, bis sie dann wieder aus diesem Spiel auftauchen. Und wie kann ich sowas jetzt hinkriegen? Und das ist das eigentliche Spiel. Mhm. Das andere ist ja sozusagen
0: Ein Abarbeiten
1: vielleicht ein bisschen viel, aber dieses Gerätespiel, ohne ihm jetzt die Qualitäten abzusprechen, weil es braucht es ja auch und im urbanen Raum muss man das ja auf kleinem Platz inszenieren. Aber ich rutsche halt dreimal, schaukel 5 Minuten, gehe 2 Sekunden auf ein Wipppferd. Und also da entsteht kein Spiel, sondern ich gehe von einem zum anderen. Und
0: keine Fantasie.
1: Genau, ich komme eben nicht in dieses Spiel, was ich meine. Und das ist das große Ringen und Weitersuchen, wie könnte denn auch städtische oder innenstädtische Räume so aussehen, dass Kinder wieder diesen Spielraum bekommen, nicht den Spielplatz, der sozusagen
0: angelegt wird.
1: Und
0: gut, das ist die ganz große Vision, dass das die Städte so große, sind. Ne?
1: Ja.
0: Aber sie legen ja auch etwas an und bieten etwas an, was eben diese Vision im Kleinen darstellt. Die von Ihnen entwickelten Spielplätze, die sehen ja irgendwie nicht so gelackt aus. Also eher so, als hätten die Kinder daran mitgebaut, ohne sich jetzt an strenge DIN-Normen zu halten. Liegt der Reiz gerade im Unperfekten?
1: Aha. Auch schön. Also ich würde sagen, unbedingt im Unperfekten. Und da sind wir unsere Spielräume ganz oft schon zu perfekt, weil sie so gewollt werden. Weil alles, was perfekt und fertig ist, ist eigentlich zu Ende. Da kann man nicht mehr weiter dran denken. Oft denke ich, wenn ich so eine Baustelle besuche und sie ist 3/4 fertig, jetzt müsste man aufhören. Also das wäre wahnsinnig gut. Und wie Sie gerade gesagt haben, aber das geht ja nicht, weil wir haben diese DIN-Normen. Wir müssen sozusagen bis zuletzt an schleifen, dass alles wirklich passt. Der Kunde hat natürlich auch seine Wünsche, dass eben das vielleicht nicht unfertig ist. Aber sozusagen an diesen Punkt zu kommen, dass es noch viel mehr eigentlich wie natürlich dasteht, ist eine weitere Suche.
0: Ja, oder eben so eine Hütte, ne, in die man hochklettert, die aber nicht geometrisch perfekt aussieht, sondern die so ein bisschen schief da oben steht.
1: Gut, das ist tatsächlich so. Ja. Das versuchen wir so anzulegen. Und
0: trotzdem stabil.
1: Und natürlich trotzdem immer nach allen Normen und trotzdem eben ewig stabil.
0: Ne? Da geht es ja auch oft um Sicherheitsfragen, ne, bei den DIN-Normen. Aber Grenzen austesten und damit vielleicht auch mal ein Risiko eingehen, das haben Sie vorhin schon angedeutet, das gehört ja auch unbedingt zum freien Spiel dazu. Was ist das für eine Gratwanderung? Also wie sehen riskantere Spielangebote aus?
1: Also wir glauben, eigentlich ist diese DIN-Norm, oder ist ja auch eine EU-EN-Norm, ein bisschen abgewandelt in Deutschland wieder, will verhindern, dass Kinder sich sozusagen nachhaltig verletzen. Also dass eine Verletzung entsteht, die man nicht mehr reparieren kann. Also einen gebrochenen Arm oder solche Sachen, die können ja eh immer und überall passieren. Alle gehen Skifahren und wissen, dass es passieren kann. Alle gehen im Fußballverein und auf den Spielplätzen passiert ja im Vergleich zu diesen Sachen marginal wenig. Statistisch sowieso. Und trotzdem braucht das Kind meiner Meinung nach Orte, an denen es sich selber ausprobieren kann. Weil wenn man es dem Kind das nimmt, diese Chance auf selber zu schauen, wie weit kann ich gehen, wie weit kann ich das noch ausprobieren, und dann nehme ich ihm wahnsinnig viel Entwicklungsgeschichte. Und es ist, glaube ich, auch wirklich gefährlich, weil wenn es später mal in eine Gefahrensituation kommt, weiß gar nicht, wie es damit umgehen soll. Also das Kind muss ja lernen, selber lernen, wie geht es mit Gefahren um, wie weit kann sich's, was kann sich's zutrauen. Ich glaube, diese Entwicklung ist wahnsinnig wichtig.
0: Was mich überrascht hat in der Vorbereitung auf Sie, dass Sie sagen, alle Kinder spielen gleich. Was meinen Sie denn damit? Weil es gibt ja welche, die wollen immer toben und draufhauen, und es gibt andere, die können stundenlang geradezu meditativ mit Sand und Wasser spielen.
1: Es ist gut. Also, und genauso habe ich es nicht gemeint. Das habe ich bezogen auf, dass ich, wenn ich auf der Welt unterwegs bin, tatsächlich nichts lieber tue, als Kinder im Spiel zu beobachten.
0: Weil es in unterschiedlichsten Kulturen.
1: Ja, weil dieses Bild so schön ist. Und da ist eben klar, also ist mir klar geworden, dass ein Kind in Addis Abeba in einem armen Viertel oder im Lepradorf im Nepal oder jetzt meinetwegen hier am Prenzlauer Berg in einem Kindergarten oder so weiter, sozusagen diese Art, die Welt sich selber zu entdecken und mit der Welt in Kommunikation zu kommen, was ja beim Kindesspiel ist, dass das überall gleich ist. Da gibt es keinen Unterschied. Dass Kinder ganz ruhig sind und zurückgezogen spielen und manche aufbrausend und auch mal übergriffig bei anderen. Das ist sozusagen der Charakter und die Art des Kindes. Aber es gibt keinen Unterschied von dem, wie Kinder auf der Welt spielen. So, also so war es gemeint.
0: Bernhard Hanel ist Spielraumgestalter, er ist Unternehmer und Aktivist für Kinderrechte. Und wie er sein Lebensthema entdeckt hat, das interessiert mich gleich noch.

0: Aktuelle Musik aus Australien im Deutschlandfunk Kultur, die Band The Ryans und der Singer-Songwriter Matt Corby mit How to Breathe. Bernhard Hanel ist Jahrgang 1968, aufgewachsen in Stuttgart, das hört man noch. Mit wem und was haben Sie dann am liebsten gespielt?
1: Mit den Nachbarjungs auf der Straße. Ich hatte eine griechische Familie und der damals beste und Jugendfreund war praktisch gleich alt und wir haben eigentlich alle auf der Straße gespielt und das viel. Also wir waren permanent draußen und sind dann, wo wir größer waren, noch irgendwo hin auf Sportplätze und so weiter. Ich erinnere mich wenig an Spielplätze.
0: Aber auch wenig Natur.
1: Ja, das war, ja, es war städtisch.
0: Straße,
1: ja, war städtisch. Es war in Stuttgart und nicht so viel Natur. Wir sind als Familie viel wandern gegangen und immer dann in die Natur, wenn es möglich war. Aber nicht das Aufwachsen selber war jetzt ein kleiner Garten. Und ja.
0: Sie sind, glaube ich, der jüngste von 4 Geschwistern. Die Eltern waren beide Lehrer an Förder- und Waldorfschulen. Und Sie sind selbst auch auf eine Waldorfschule gegangen. Die, an der die Eltern waren? Oder eine andere?
1: Nee, da war ich sehr froh, eine andere.
0: Ja. Ja. Inwiefern hat diese Waldorfpädagogik Sie geprägt?
1: Was mir gut gefallen hat an meiner Schulzeit, war eben dieser viele kreative Unterricht, das Künstlerische, das Handwerkliche, aber auch das Musische. Ich habe wahnsinnig gern im Orchester gespielt und
0: was haben Sie
1: gemalt,
0: gespielt?
1: Cello. Und also diese Sachen haben mir unglaublich gut gefallen. Wir haben viel Theater gespielt in der Oberstufe, viele Projektgeschichten gemacht. Das fand ich wunderbar und ich hatte dann noch dazu das Glück, dass ich zum allergrößten Teil, nicht nur, aber zum allergrößten Teil tolle Lehrerinnen und Lehrer hatte. Und am Schluss kommt es ja, egal in welcher Schulform, immer auf die Menschen an, auf die man da trifft.
0: Sie haben Kulturdesign dann studiert in Metzingen. Was ist denn das für ein Studiengang?
1: Den gibt es leider nicht mehr. Das war eine kurze kurze Episode. Da gab es das Kunstseminar Metzingen. Eine Einrichtung, die sich im weitesten Sinne um diesen erweiterten Kunstbegriff von Beuys herumgerankt hat. Unglaublich spannend. Eine ganz tolle ich fand die Zeit großartig. Die sind dann umgezogen nach Schwäbisch Hall, wurden größer. Und durch dieses Größerwerden und staatlich anerkannt und so weiter, ist dann aber auch alles verloren gegangen. Auch eine spannende Entwicklung. Also sozusagen, wo wir noch dort studiert haben, war es noch sehr frei und sehr offen. Und genau das habe ich gesucht. Und kaum kamen dann diese staatlichen Strukturen rein, der Bachelor und so weiter, ist eigentlich der ganze Spirit verloren gegangen. Und es hat dann tatsächlich auch nicht überlebt.
0: Aber in Ihnen hat er überlebt.
1: Ich finde total, weil ich habe ja auch die Unternehmen mit aus diesem Studium heraus mit einem Studienkollege gegründet.
0: Und immer Interesse an dieser Verbindung von Kreativität, Pädagogik, Architektur, aber eben auch dazu dann das Unternehmertum, soziales Engagement. Sie wollen gesellschaftlich was bewirken. Wie zeigte sich das denn schon, wenn wir da nochmal drauf kommen, an Ihrem allerersten entworfenen Spielplatz? Weil da sieht man ja oft dieses Wollen, was will ich hier überhaupt bewegen?
1: Ja, das erste Projekt war ja tatsächlich auch in Metzingen und war von dort dem dortigen Baubürgermeister, der irgendwie aus irgendwelchen Gründen gerade einen Überdruss an Architekten hatten, weil er immer gesagt hat, da kommt jetzt nicht so richtig was. Und er hat gesagt, okay, ich habe da so einen Platz, einen innerstädtischen Platz an der Grundschule und die Stadthalle. Und man kennt es ja auch so kleinen, wollt ihr denn nicht mal gestalten als gerade fertige, Anführungsstrichchen, Künstler? Und wir haben das wahnsinnig gern angenommen. Wir hatten davor war das kein Thema eigentlich so richtig, wie Spielplatz oder Spielräume. Wir haben uns im Bereich zeitgenössischer Kunst getummelt und haben das angenommen, haben das mit einer leidenschaftlichen Dilettanz gemacht, also unfassbar dilettantisch, aber eben auch ganz frei, weil wir ja keine Vorstellung, also wir hatten noch nichts, keine Vorstellung. Wir konnten ganz offen daran gehen und es war wirklich natürlich ein großes Glück, dass er uns so vertraut hat, weil das hätte gar nicht sein müssen. Und zum anderen war es für uns, konnten wir uns ausprobieren und konnten schon auch viel mit Kindern und Jugendlichen zusammenarbeiten. Wir haben gleich gesagt, die aus der Schule machen mit und arbeiten mit. Und dann ist doch ein Raum entstanden, der wohl so viel Charme und so viel Andersheit hatte, dass die Nachbargemeinde gesagt hat, okay, das wollen wir irgendwie auch.
0: Dann ging die Perlenkette los.
1: Dann ging's los, genau.
0: Sie haben selbst 6 Kinder mit aufgezogen, 2 aus einer früheren Beziehung Ihrer Frau. Dazu gibt es 4 gemeinsame Kinder. Sie haben schon angedeutet, Sie leben auf einem Bauernhof im Schwarzwald. Ein richtiger Bauernhof mit Tieren?
1: Ja, also so halbrig. Also es ist ein richtiger alter Schwarzwaldhof. Wir betreiben ihn natürlich nicht mehr als echten Bauernhof. Aber wir haben immer noch Pferde, Ziegen, Hühner und Wald und Wiesen und eine tolle eigene Quelle. Und können dort auch, meine Frau arbeitet auch mit Kindern und Jugendlichen dort auf dem Hof und können diesen Ort nutzen für das, was wir am liebsten tun, nämlich Kindern gute Räume für ihre Entwicklung zu geben.
0: Also dieser Bauernhof ist ein riesiges Spielareal.
1: Ja, wenn man kommen würde, ist das eigentlich der perfekte Spielplatz. Ja.
0: Sind Ihre
1: Ohne ich habe kein einziges Gerät da.
0: Aha. Und sind Ihre Kinder dann sozusagen die Probanden, die Forschungssubjekte?
1: Ja, ohne dass sie das sein müssten, ja. Ja. Also ich nehme sie auch gerne mit auf Spielplatzeinweihungen und so. Also wenn wieder eine eröffnet wird, vor kurzem war es wieder bei Basel eine Eröffnung, dann gehen sie mit und sie sind in der Zwischenzeit unglaublich kritisch.
0: Ja, zum Beispiel.
1: Also wenn er nicht wirklich gut ist und wenn er wirklich nicht wirklich herausfordernd ist und so, dann kommt schon so, ja, das ist doch langweilig.
0: Naja gut, die sind jetzt schon viel.
1: Die sind jetzt einfach natürlich viel auch viel gewöhnt und haben, ja genau.
0: Eine weitere Idee von Bernhard Hanel ist es da, wo es gar keine Spielplätze für Kinder gibt, zum Beispiel in Krisen- und Armutsgebieten, einen mobilen Spielplatz hinzuschicken. Und dafür hat er die sogenannte Kuckuckbox entwickelt. Ein Spielplatz in einem Seecontainer. Und den schauen wir uns gleich genauer an.

0: Sweet Tooth von Lucinda, eine starke Stimme im Deutschlandfunkkultur. Die Kuckuckbox, das ist ein Spielplatz, untergebracht in einem Seekontainer. Der kann ganz unkompliziert in alle Welt verschickt werden. Herr Hane, wie sind Sie auf diese Idee gekommen?
1: Also die Idee entstand, ja, wie so Ideen ja immer entstehen. Da kommen so viele verschiedene und manchmal weiß man ja gar nicht mehr ganz genau, wie und wo sie herkam. Es war auf jeden Fall in der Zusammenarbeit mit Caritas Schweiz mal die Frage, gibt es nicht eine Möglichkeit, einen Spielplatz zu entwickeln, wo man jetzt nicht viel vorbereiten muss an dem Ort und viel machen muss und der wahnsinnig gut zu transportieren ist. Es war damals schon, das war jetzt, ich würde sagen, gut 15, 18 Jahre her, weiß gar nicht, war es der auch da, der Gazastreifen als Idee, weil sie wollten in den Gazastreifen Spiel bringen und es war klar, man kann nicht rein und dort bauen, wie wir es klassisch tun. Ja, auch bei unseren Sozialprojekten gehen wir ja an viele Orte auf der Welt und bauen dort trotzdem normal Spielplätze, aber es gibt natürlich Orte, wo das nicht funktioniert und dann habe ich mir überlegt, was lässt sich am allerleichtesten auf der Welt transportieren und zwar überall gleich und das ist der Überseecontainer. Mhm. Weil der ist so normiert, dass man den wirklich überall hinbringen kann und verschiffen und so weiter. Und dann haben wir versucht, in diese kleine Kiste, die ja jetzt alles andere als Spiel ausstrahlt, sondern fast das Gegenteil, ist ja fast eigentlich das Gegenteil, haben wir versucht sozusagen, die so zu machen, dass man sie ausklappen kann und wie so eine kleine Geschenkkiste und dann ist ein Spielplatz.
0: Mhm, also es ist kein dunkler Tunnel, in den man da reingeht, sondern es ist wie eine Bühne, die aufgeklappt wird.
1: Genau, die wird wirklich aufgeklappt, sie ist überhaupt nicht dunkel und hat auf kleinem Raum erstaunlich viel Spielwert und selbst in den heißesten Regionen, also ich denke da dran, wenn die stehen ja an der syrisch-libanesischen Grenze oder syrisch-irakischen oder was weiß ich, das sind ja wirklich heiße Regionen und durch diesen Schatten und innen und dieses Durchlaufen wird es auch nie heiß innen drin.
0: Sehr spannend. Also Sie stehen auch auf Berliner Schulhöfen zum Beispiel und in verschiedenen Orten in Deutschland, in der Schweiz, in Österreich, aber eben auch in der Ukraine, in Bosnien, in Moldawien, im Libanon, in Nepal, Äthiopien, Brasilien. Was verbindet all diese Projekte?
1: Ja, die aufgezählten Länder stehen nicht überall Boxen, also in vielen von denen stehen Boxen. Aber wir machen eben auch die Projekte mit Coco Kultur, unserem Verein, der eben diese Spiel- und Schutzräume weltweit seit jetzt über 20 Jahren macht, bauen wir schon auch oft individuelle Spielräume, wenn es der Ort erlaubt.
0: Das heißt in Flüchtlingscamps?
1: In Flüchtlingscamps oder es gibt ja so viele Beispiele oder in den Favelas von Sao Paulo, ja, an einer Schule oder an einer Einrichtung für Kinder mit Mehrfachbehinderungen in Addis Abeba, mitten im Slum dort. Und da könnte man jetzt unendlich viele aufzählen. Angefangen hat es ja in Sarajevo, wo wir auch vor 22 Jahren den ersten multiethnischen Kindergarten wieder begleitet haben und mit aufgebaut haben.
0: Kurz nach dem Bosnienkrieg.
1: Ja, so ganz kurz war es nicht, aber doch nicht ziemlich nah an dem Ende des Bosnienkriegs. Und ja, und wenn es eben nicht anders geht, wenn wir nicht hingehen können und nicht eine Woche oder zwei Wochen dort bauen, weil das tun wir natürlich am liebsten, auch mit den Menschen vor Ort, dass auch eine Verbindung entsteht und dann nehmen wir den, wie jetzt zum Beispiel, jetzt sind gerade zwei Container in Jordanien gelandet. Die liegen dort noch irgendwo im Hafen, aber wir kommen noch nicht ran, weil die Situation einfach um den Iran und ist immer noch zu schwierig ist. Die sollen dort in ein Kinderdorf, wo auch viele Kinder aus dem Gazastreifen sind. Und da ist dann der Container, der einfach Plug and Play, kann man sagen. Man kann ihn hinstellen. Wir bräuchten jetzt nur höchstens einen Tag, den auszupacken. Da sind die Container halt unglaublich, unglaublich geschickt.
0: Das sind Spielräume, die ja multiethnisch, wenn ich das so sagen kann, zum Teil genutzt werden. Da kommen Kinder unterschiedlichster Kulturen zusammen und spielen. Das ist ja auch was, was sie fördern wollen.
1: Ja, unbedingt. Das wäre ja eigentlich dieses starke Bild. Vielleicht kommen wir da auch später dann nochmal ganz am Schluss drauf zu sprechen. Wenn alle Kinder würden natürlich und ohne Zweifel, da gibt es gar keinen Zweifel, immer miteinander spielen. Also wenn ich jetzt in Spielraum, in schönen, nehmen wir mal eben das Schönste, was man haben kann, ist viel Sand und viel Wasser und viel Material dann damit noch zu bauen. Und wenn man so einen Raum hätte, würden alle Kinder aus den 195 Ländern, die wir auf dieser Welt haben, natürlich miteinander spielen. Keines von denen hätte überhaupt ein Problem, ob es jetzt aus welcher Religion, aus welchem sozialen Zusammenhang es kommt. Das kommt ja viel später und das packen wir ja ihnen viel später in ihren Biografie-Rucksack. Mhm. Sie haben das am Anfang einfach nicht. Ein bosnisches Kind spielt auch mit einem kroatischen Kind, in israelisches mit einem palästinensischen, ist ja überhaupt gar keine Frage. Diese Fragen, da geben wir ihnen eine große Bürde mit und diese Gräben machen wir Erwachsene, niemals die Kinder.
0: Mhm. Beziehen Sie all diese Projekte an Land? Wer finanziert die Verschiffung dieser Container, die ganze Vorbereitung, das Ganze drumherum? Es ist ja inzwischen ein großes Unternehmen, das da entstanden ist, mit verschiedensten Gesellschaften, einem Verein, einer Schweizer Schwesterorganisation. Ich glaube, 70 bis 80 Menschen arbeiten da für Sie.
1: Ja, also sie arbeiten nicht für mich. Ich glaube, arbeiten alle für diese Idee.
0: Ja.
1: Und es ist tatsächlich ein großer Aufwand, vor allem diese Auslandsprojekte, also die Projekte in Deutschland oder Mitteleuropa, auch der Schweiz, sind sehr, sehr, sehr viel einfacher. Aber die Projekte auf der ganzen Welt sind logistisch, auch mit den ganzen Zollgeschichten. Und die Finanzierung ist rasend schwierig. Wir machen das über Stiftungen und Unternehmen, die uns fördern. Aber wir müssen jedes Projekt wieder von Anfang an versuchen durchzufinanzieren, was ein irrsinniger Aufwand ist.
0: Bernhard Hanel hat noch mehr vor. Gerade war er in Davos und hat parallel zum Weltwirtschaftsforum dort das World Child Forum initiiert. Zum dritten Mal. Ich bin gespannt, was das gebracht hat.

0: Ein Song vom aktuellen Debütalbum der schwedischen Musikerin Ida Lova. Übersetzt heißt er »Pack alle Koffer, Luise«. Spielen, das ist für Bernhard Hanel ein Kinderrecht. Er setzt sich dafür ein, dass das weltweit verstanden und anerkannt wird. Und genau deshalb war er auch gerade wieder in Davos. 2023 hat er dort das World Child Forum initiiert. Herr Hanel, ist das eine Gegenveranstaltung zum Weltwirtschaftsforum oder warum Davos? Ist das so eine Art Demo, die fordert, vergesst nicht, die Kinder mitzudenken?
1: Also gegen ist es nicht.
0: Dachte ich mir, dass Sie das sagen.
1: Weil gegen interessiert mich irgendwie nicht mehr so richtig.
0: Ergänzung.
1: Ich auch da kommt der Künstler wieder in mir raus. Es ist für mich eine Komplementärveranstaltung. Und es war durch eine intensive Beschäftigung von mir mit dem Weltwirtschaftsforum und damals mit dem Great Reset von dem Klaus Schwab, diesem Buch, wo ich gemerkt habe, ich glaube, dass die Erwachsenen oft nicht mehr die richtige Herangehensweise an die wirklichen Zukunftsfragen haben. Sie sind nicht mehr wirklich so verbunden mit dem Wesentlichen, mit dem eigentlichen, auch mit der Welt an sich, was ja das Kind im Spiel. Es gibt ja keinen Moment, wo was verbundener, Mensch und Welt verbundener ist, als wenn das Kind wirklich versunken ist im Spiel. Auch gegenwärtig. Es ist dann einfach in dem Moment das. Und ich glaube, dass die Entscheidungen, die wir heute treffen für die Zukunft, viel mehr von diesem kindlichen Bewusstsein, nicht von den Kindern, und die Kinder wissen auch nicht alles besser, das ist gar nicht die Frage, aber von diesem kindlichen Bewusstsein, dass das morgen wieder ein offener Raum sein kann, ein Möglichkeitsraum, der nicht verstellt ist von den dystopischen Geschichten, wir sind ja so in der Erzählung des Misslingens und schaffen es ja fast nicht mehr, in diese Erzählung des Gelingens zu kommen. Und die Kinder und jungen Menschen machen uns das so vor. Und ich glaube, davon braucht es wieder ganz viel in diesen Entscheidungsstrukturen. Deswegen sind wir im gleichen Kongresszentrum. Wir sind in den gleichen Räumen wie eben die wichtigen Menschen im Januar und haben das jetzt dreimal gemacht.
0: Wer kam denn da diesmal zusammen?
1: Dieses Mal war es eine kleine Version. Wir haben es dann so wie eine Werkstattversion genannt, weil wir wollten es nicht ausfallen lassen, weil wir die Finanzierung einfach nicht hinbekommen haben. Weil wir ja junge Menschen aus der ganzen Welt zusammenbringen wollen und es ist dann ja nicht ganz ohne Geld möglich. Und auch Davos ist jetzt nicht gerade der preiswerteste Ort, wie man sich vorstellen kann. Und trotzdem haben wir es jetzt durchgeführt und trotzdem hatten wir wieder eine schöne, große internationale Gruppe von jungen Menschen, aber auch Erwachsenen da.
0: Also Ziel ist es, dieses World Child Forums Kindern und Jugendlichen eine stärkere politische Stimme zu geben, sie nicht nur als Schutzbedürftige zu sehen, sondern als verantwortlich Mitdenkende und eben nicht wie beim Weltwirtschaftsforum zu fragen, was dient der Wirtschaft, sondern was wäre, wenn das Kinderwohl entscheidend wäre. Was für Antworten gab es da in diesem Jahr?
1: Ja, die Antworten sind ja immer eine schwierige Geschichte. Ich glaube, es gab viele neue Fragen, die da drauf kommen. Und
0: zum Beispiel?
1: Eine der Hauptfragen ist schon, also das war dieses Jahr sehr stark, wie kommen wir auch noch mehr tatsächlich dann in Kontakt mit dem World Economic Forum? Wie schaffen wir denn die Zusammenarbeit klingt jetzt schon fast zu stark, aber wir müssten ja dahin kommen, dass viele vom World Economic Forum sagen, nee, wir gehen im Juli auch in dieses Kongresszentrum, weil dort das anders ausprobiert wird, Zukunft
0: zu denken
1: und zu

0: beantworten. Und das war dieses Jahr eine große Frage, die wir uns alle zusammen und auch die Kinder und Jugendlichen gestellt haben. Wie kriegen wir sozusagen wirklich den Kontakt zu diesen Menschen, die in den Strukturen drin sind? Und wie schaffen wir das?
1: Es klingt noch sehr abstrakt. Um was für Themen geht es den Jugendlichen?
0: Also den Jugendlichen, wenn sie dort ankommen, geht es klassischerweise um diese Themen Frieden. Das ist ein Grundbedürfnis, was man sofort spürt. Man spürt, wenn man in diese Räume reinkommt, wenn dieses Thema nicht geklärt ist, sind sozusagen alle Themen, die dazukommen, schon auf wackeligem Boden. Mhm. Sozusagen, wie organisieren wir uns und in der Zukunft auf dieser globalen Welt, die gerade weil die jungen Menschen erleben das so stark, so auseinanderfällt. Und da kommen unglaubliche Ängste und Fragen an die Zukunft. Wie geht es denn noch, dass man das zusammenhält und dass es so zusammenhält, dass wir selber dann noch gestalten können? Also ist ja ein bisschen schon die Frage, verwirkt ihr Erwachsenen uns das gerade? Ja, verbaut ihr uns diese Zukunft oder lasst ihr uns wenigstens noch diesen Raum, dass wir selber da wieder reinkommen können? Deswegen würde ich schon sagen, ist diese Frage der Beziehung, des Friedens, der kommt am stärksten. Natürlich kommen dann die nächsten Fragen, wie gehen wir mit unserer Umwelt um, mit den Ressourcen und so weiter. Die kommen sofort dazu. Und ich glaube, dass das kindliche Bewusstsein, dieses Möglichkeit, dass man es wirklich sich vorstellen kann, morgen kann alles anders sein. Das Kind hat es noch. Und wir haben es einfach nicht mehr. Und das wäre so wichtig, dass wir uns das auch zulassen, dass wir sagen. Ja.
1: Ich weiß gar nicht, ob Kinder und Jugendliche so an die Zukunft denken und nicht vielmehr doch auch in der Gegenwart leben und ungeduldig sind, jetzt was verändert haben wollen. Wie ließe sich das denn machen? Schnell etwas verändern, damit Politik und Gesellschaft Kinderperspektiven stärker einbeziehen?
0: Ja, wir hatten auch dann überlegt, also es wäre so eine Möglichkeit zu fragen, es gibt ja wahnsinnig viele Labels in der Zwischenzeit, Cradle to Cradle oder also
1: Kreislaufwirtschaft.
0: Es wäre so viele Möglichkeiten. Wir hatten dann gedacht, es wäre mindestens so wichtig, in so ein Label zu machen, dass man sagt, okay, jede Entscheidung, die in Politik, aber auch Wirtschaft entsteht, die wirklich zukunftstragend ist, braucht diese Frage, ist es denn auch zum Wohle der Kinder? Ist es denn wirklich zum Kinderwohl? Also wir haben ja die UN-Kinderrechte und da steht ja alles wunderbar drin. Und sehr genau, es ist nur ein zahnloser Tiger, weil es eigentlich an keiner Stelle die Umsetzung eingefordert wird. Und wie könnte man das jetzt schaffen, konkret das einzufordern, dass die Entscheidungen, die gefällt werden, zum Wohle der Kinder sind? Dann wäre natürlich noch die Doppelfrage, wer entscheidet es?
1: Bernhard Hahnhell im Deutschlandfunk Kultur.

0: When She's Gone, ein Song der französischen Band Later. Bernhard Hanl hat letztes Jahr eine Kampagne gestartet mit dem Vorschlag, allen Kindern der Welt zusammen den Friedensnobelpreis zu verleihen. Ich habe das nachgeguckt, es darf ja gar nicht jeder einen Vorschlag beim norwegischen Nobelkomitee einreichen. Berechtigt sind Staatsoberhäupter, Regierungsmitglieder, bestimmte Universitätsprofessoren, Mitglieder internationaler Gerichte und frühere Preisträger. Wie sind Sie, Herr Hanl, denn da vorgegangen? Wie haben Sie das gemacht?
1: Also diese Idee des Friedensnobelpreis für alle Kinder der Welt, das sind immerhin 2,4 Milliarden, die unter 18, so Kinder wird ja von der UN immer noch bis 18, 0 bis 18 definiert, kam auch eben aus dem World Child Forum raus, ist sozusagen wie ein Ergebnis, was da mit entstanden ist aus diesem ganzen Mindset. Und dann haben wir gesagt, okay, wir suchen diese Menschen, weil, wie Sie sagten, wir dürfen ja nicht nominieren. Mhm. Und haben dann gedacht, wenn wir einen oder eine finden, dann sind wir froh, die nominiert offiziell. Jetzt sind es mindestens 12, wir wissen es gar nicht.
0: Von etlichen, die diese Idee unterstützen.
1: Die unterstützen und offiziell in Oslo nominiert haben. Mhm. Darunter die Josefine Ottleb, Vizepräsidentin hier des Deutschen Bundestags und ja, viele, viele mehr. Und dann hatten wir am 31. Januar diese Idee tatsächlich offiziell nominiert.
0: Da endet die Frist.
1: Bis zum 31. Januar um 24 Uhr muss man nominiert haben. Das haben wir, wie gesagt, zigfach und auch international dann doch hinbekommen. Und sind jetzt gerade dran, wenn ich die eine Minute noch habe, also gerade haben Kinder in Davos in dem World Child Forum letzte Woche einen Brief geschrieben, zusammen in einem Workshop von der Lorena Dunant. Dunant ist ja die Familie Henri Dunant, erster Friedensnobelpreisträger und Gründer des Roten Kreuzes. Mhm. Und sie hat einen Workshop gemacht mit den Kindern und Jugendlichen, hat einen langen Brief geschrieben mit ihnen an das Komitee in Oslo. Und wir haben ihn schon hingebracht. Am Freitag wurde er in Oslo in dem Center abgegeben.
0: Und wie wird in diesem Brief begründet, warum das eine gute Idee ist, dass alle Kinder der Welt den Friedensnobelpreis bekommen?
1: Ja, die Kinder begründen selber wunderbar, das müssen wir jetzt erst ewig lang. Aber eine Begründung ist schon, wie ich vorher nochmal gesagt hatte, wenn man alle Kinder zusammennehmen würde, vor allem in diesem jungen Alter, 0 bis 10, 0 bis 12 und ihnen diesen Raum öffnen, man merkt es auch im World Child Forum, sind sie immer eigentlich bereit und haben in sich selber nie dieses treibende gegeneinander zu gehen. Es gibt Auseinandersetzungen und Konflikte auch zwischen Kindern und das ist gar nicht das Problem. Aber es gibt keine systemischen Geschichten, wenn wir sie dem Kind sein lassen. Die kommen, die sind später. Das sind ausgedachte Geschichten, das sind politische, das sind religiöse. Diese Gräben machen Erwachsenen. Kinder kommen erstmal auf die Welt und sind erstmal im Sinne von diesem auch tollen Buch erstmal gut. Da gibt's dieses Thema nicht. Und ich fände es wahnsinnig schön, wenn man einmal sozusagen diesen Blick auf die Kinder, weil ich auch immer noch glaube, dass die wichtigste Aufgabe, die wir haben als Menschheit, heute mehr denn je, Kinder so gut wir nur können in ihre Biografie zu begleiten. Und zwar in ihre Biografie, nicht die, die wir ihnen vordenken, nicht die, die wir ihnen in die charakterisieren, sondern dass wir sie unterstützen, so gut wie möglich in sich selber, in ihre Kraft zu bringen, weil wir brauchen diese jungen Menschen, die selber in ihrer Kraft stehen, so dringend heute. Und das sollte dieser Aufruf sein des Friedensnobelpreises.
0: Eine starke Initiative von Bernhard Hanl, Spielraumgestalter, Unternehmer und Kinderrechtsaktivist. Weiterhin viel Erfolg und schön, dass Sie heute bei uns waren. Danke.
1: Ich danke auch.
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0: Um aktuelle Fußballbücher geht es nach den 10 Uhr Nachrichten hier im Deutschlandfunk Kultur, um Sommermärchen und Fanromantik. Und morgen ist das auch unser Thema hier im Gespräch. Dann ist der Sportjournalist und Bestsellerautor Ronald Reng mein Gast. Vielfach preisgekrönt für seine erzählerischen Sachbücher zum Thema Fußball.

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6: Mit Pocoing Choing. Die Bundesschülerinnenkonferenz lehnt ein Social-Media-Verbot für Kinder und Jugendliche ab. In der Golfregion wächst die Sorge vor einer neuen Eskalation. Und der Jurassic Park-Schauspieler Sam Neill ist tot. Ein mögliches Mindestalter in sozialen Netzwerken. Dazu übergeben Experten heute einen Bericht mit Empfehlungen an EU-Kommissionschefin von der Leyen. Die Vorschläge könnten sich auch in Deutschland auswirken auf ein mögliches Social-Media-Verbot für Kinder und Jugendliche. EU-weite Regeln für Plattformen wie TikTok, Instagram oder Snapchat kann vor allem die EU-Kommission durchsetzen. Die Betroffenen selbst halten Social-Media-Verbote nicht unbedingt für die beste Lösung. Wie die Generalsekretärin der Bundesschülerinnenkonferenz Kirchhoff im ARD-Fernsehen sagte, greifen die Pläne der EU-Kommission zu kurz.
7: Wenn wir jetzt einfach nur sagen, okay, wir verbieten Social Media bis zu Alter XY, dann verschieben wir das Problem, was wir aktuell bei 13-, 14-Jährigen sehen, ja einfach nur nach oben. Weil wenn mir niemand erklärt, was Falschnachrichten sind, wie KI-generierte Inhalte funktionieren, was ein Algorithmus ist und was da dahinter steht, dann ist egal, ob ich 13 oder 16 bin. Für uns ist ganz essentiell, dass wir den Fokus nicht nur auf ein Verbot setzen, sondern vor allem aufs Thema Medienkompetenz, um genau diese Inhalte zu vermitteln.
6: Amy Kirchhoff von der Bundesschülerinnenkonferenz. In Deutschland waren Ende vergangenen Jahres 9,4% der Menschen schwer behindert. Ausgedrückt in einer Zahl waren das laut des Statistischen Bundesamtes fast 8 Millionen. In den meisten Fällen wurde die schwere Behinderung durch eine Krankheit ausgelöst in gut 91% der Fälle. 3% waren angeboren, bei gut 1% war der Grund ein Unfall oder eine Berufskrankheit. Als schwerbehindert gelten Menschen, denen die Versorgungsämter einen Behinderungsgrad von mindestens 50 zuerkannt haben. Das US-Militär hat nach Medienberichten wieder Ziele im Iran angegriffen. Laut Wall Street Journal und New York Times richteten sich die Attacken gegen Raketenstellungen und Luftabwehr. Nach Angaben von US-Regierungsbeamten soll der Iran daran gehindert werden, Handelsschiffe in der Straße von Hormus anzugreifen. Der Iran reagierte mit neuen Attacken auf US-Militärziele und Stützpunkte in der Golfregion. Nina Amin.
8: Kuwait meldete am frühen Morgen, dass seine Luftabwehr feuert. Ob es Schäden oder Opfer gibt, dazu sagte das kuwaitische Militär zunächst nichts. In Bahrain griff der Iran nach Angaben von iranischen Staatsmedien ein US-Drohnenkommandozentrum an. Das Innenministerium rief die Bewohner auf, Ruhe zu bewahren und Schutz zu suchen. Auch in Jordanien meldete die Nachrichtenagentur Petra am Morgen, dass 4 Raketen aus dem Iran abgefangen worden seien.
6: Sanktionen gegen Russland und gegen israelische Siedler. Themen, mit denen sich die EU-Außenminister jetzt in Brüssel beschäftigen. So hatte die EU-Kommission Anfang Juni das 21. Sanktionspaket gegen Moskau vorgeschlagen. Gestritten wird unter anderem darüber, ob ein Einreiseverbot in die EU für frühere russische Kämpfer umgesetzt werden soll. Mit Blick auf das Westjordanland wollen mehrere Mitgliedstaaten ein Importverbot für Produkte aus israelischen Siedlungen durchsetzen. Auch Deutschland sieht neue Sanktionen gegen Israel kritisch. Nach internationalem Recht sind die israelischen Siedlungen im Westjordanland illegal. Mindestens 27 Tote und 63 Verletzte, das ist die Bilanz eines Brandes in einer Bar in der thailändischen Hauptstadt Bangkok. Laut Behörden könnte die Ursache in der Stromversorgung liegen. Nach Aussagen von Musikern wurde an einem Hauptschalter nahe der Bühne Rauch gesehen. Kurz danach fiel der Strom aus und es folgte eine Explosion. Ines Burkhardt.
3: Das Feuer brach gegen Mitternacht in einem Bierlokal aus, das im Norden der Millionenmetropole Bangkok liegt. Auf Bildern ist zu sehen, wie hohe Flammen aus dem Lokal schlagen. Auf Handyvideos rennen Menschen schreiend und in Panik aus dem Lokal. Nach ersten Informationen wurden die meisten Toten in den Toiletten des Restaurants aufgefunden. Zur mutmaßlichen Ursache gab es zunächst keine Informationen. Vor der Bar wurden die mit Tüchern abgedeckten Leichen aufgereiht.
6: Der neuseeländische Schauspieler Sam Neill ist tot. Laut eines Statements auf seiner offiziellen Instagram-Seite starb er im australischen Sydney im Kreise seiner Familie. Der Schauspieler wurde 78 Jahre alt. Neill hatte 2023 eine Blutkrebserkrankung öffentlich gemacht. Er war vor allem durch seine Rolle des Paläontologen Alan Grant in Steven Spielbergs Jurassic Park bekannt. Er spielte auch in Das Piano und in der Serie Peaky Blinders.
0: Das Wetter.
6: Im Norden und Nordosten kann es anfangs Quellwolken geben, später einzelne Schauer oder Gewitter. Im Westen und Süden bleibt es sonnig und trocken, sonst wolkig. Die Höchstwerte liegen bei 25 bis 35 Grad.
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9: Hallo Martin.
10: Was?
9: Schön, dass du so oft hierher kommst.
10: Du bist nicht echt. Ich dreh grad durch.
9: Nein, mach dir keine Sorgen. Du bist wach und es geht dir gut.
10: Mir geht es gut?
11: Ja, dreh ich gerade durch. Das kann man sich schon mal fragen, wenn man ein Glühwürmchen sprechen hört, so wie das diesem Martin hier passiert. Wie ist es bei Ihnen? Hören Sie manchmal auch Insekten sprechen? Um die ganze unheimliche Martin- und Glühwürmchen-Geschichte wird es hier in unserer Hörbuchkritik gehen, in 30 Minuten etwa. Und gleich reden wir über Fanromantik und Sommermärchen, über besonders gute Fußballbücher. Und das hier ist die schottische Band Franz Ferdinand mit einem Song über das gelassene Leben bei Tag oder auch bei Nacht, Night or Day.

0: Am Wochenende, da gab es ja viel Fußball zu sehen bei der WM und jetzt ist es noch eine knappe Woche, dann ist diese Männerfußball-WM wieder vorbei. Wenn Sie die WM noch nachklingen lassen wollen oder wenn Sie sogar in dieser Woche noch Zeit haben zum Lesen neben den letzten vier Spielen, dann haben wir jetzt bestimmt was für Sie, nämlich neue Fußball-WM-Bücher. Mein Kollege Benjamin Knödler, der hat sich einen ganzen Stapel solcher Bücher angesehen. Über einige wollen wir jetzt sprechen. Hallo, seien Sie willkommen.
1: Hallo.
0: In WM-Jahren, da wäre ja immer viele Fußball-WM-Bücher auf den Markt geworfen. Das war in diesem Jahr bestimmt auch so, oder nicht?
1: Ja, ich muss sagen, es war weniger, als ich gedacht hatte. Aha. Also klar, es gibt so diese, ich nenne sie jetzt mal Geschenkbücher, so 100 Fakten rund um die WM in Amerika oder irgendwie sowas oder so Geschenkbücher für Jugendliche, so die Stars der WM. Aber im Großen und Ganzen hatte ich eher so den Eindruck, dass so ein WM-Hype nicht entstanden ist. Dabei finde ich persönlich, dass die WM ja total viel hergegeben hätte. Also wie ist es, eine Weltmeisterschaft in den USA unter Trump zu spielen und so weiter. Aber es wirkt eher so, als hätten die Verlage gesagt, naja, die kritische WM-Erzählung, die ist so ein bisschen auserzählt. Einen Titel habe ich dann aber doch noch gefunden, Griff nach Gold, die andere Geschichte der Fußball-Weltmeisterschaft. Das haben Carlos Gomez und Glenn Jäger geschrieben und das ist, würde ich sagen, so ein Rundumblick auf wirklich die gesamte Geschichte der Fußball-Weltmeisterschaften von 1932 in Uruguay bis eben jetzt in die USA. Und das ist, würde ich sagen, klassisch kritisch. Also man guckt eben, wie war das denn 1934 unter Mussolini in Italien, wo er einen eigenen größeren WM-Pokal dann gestellt hat als den der FIFA und dann auch 1972 die WM in Argentinien unter der Militärjunta. Da merkt man aber auch schon, ja, diese Geschichten, die hat man tatsächlich alle schon mal gehört und trotzdem ist es aber ein guter Überblick.
0: Bei der letzten WM in Katar wurde ja tatsächlich auch sehr viel kritisch berichtet und geschrieben über das Phänomen Fußball-Weltmeisterschaft. Also können Sie alles nachlesen in dem Buch Griff nach Gold, die andere Geschichte der Fußball-Weltmeisterschaft. Wobei von wegen Titelschwämme, wir hatten ja in Deutschland auch so ein Spezialthema, nämlich 20 Jahre Sommermärchen, das ist mir öfter begegnet. Wobei, wenn ich jetzt überlege, eher so in Filmen und Fernsehdokumentationen, gab es das in Büchern nicht?
1: Doch, das gab es tatsächlich. Also wenn man so einen roten Faden raussuchen müsste, dann wäre das sicherlich einer davon. Es gibt tatsächlich zwei Bücher, die sich explizit und ausschließlich dieser WM 2006 widmen. Das eine ist Ronald Rengs Der deutsche Sommer, als 2006 plötzlich die Leichtigkeit einzog und daneben ist noch erschienen 2006 Sommermärchen des Jahrhunderts von Tim Frohwein. Und zusammen muss man sagen, ergeben die wirklich eine schöne Zeitreise, wenn man so will. Denn ich habe das so gelesen und dachte, mein Gott, 2006, da war die Welt echt schon noch eine andere.
0: Ja, also klingt jetzt so ein bisschen im Sonnenschein der Vergangenheit. Manchmal war es ja auch manchen ein bisschen zu viel Patriotismus damals mit dem deutschen Sommermärchen. Wie wird jetzt diese Sommermärchen-WM in diesen Büchern beschrieben?
1: Also das wird tatsächlich thematisiert, aber es wird eigentlich nicht so in diese Richtung erzählt, ja, oh, dass wir jetzt hier die AfD haben oder so, das hat mit den Deutschlandfahnen von damals am Auto zu tun oder so, sondern es wird eigentlich eher umgekehrt erzählt, dass man darauf zurückblickt und sagt, irgendwie hat dieses Land damals eben eine unverkrampfte Erzählung von sich selbst entdeckt und das fand ich tatsächlich auch nochmal spannend, so zu lesen, wie anders das Deutschlandbild vor dieser WM war und dass zum Beispiel wird es auf einmal ganz normal, dass Menschen in Deutschland Fans viel multikultureller sind, weil die Gesellschaft viel multikultureller geworden ist. Und darauf zielt das wirklich sehr stark ab. Und es gelingt vor allem Ronald Reng total gut, weil der eine Leichtigkeit in seinem Schreiben hat, dass man wirklich das Gefühl hat, ich lande direkt wieder in diesem Sommermärchen.
0: Das ist ja überhaupt ein toller Sportautor, Ronald Reng, oder? Ich habe schon mehrere Fußballbücher von ihm gelesen und war immer sehr begeistert von ihm. Und ich muss an der Stelle mal darauf hinweisen, den Autor Ronald Reng, den werden wir morgen zu Gast haben hier im Deutschlandfunk Kultur, eine ganze Stunde lang. Morgen wird er zu Gast sein, ab 9 Uhr in unserer Sendung im Gespräch. Ja. Und da geht es sicherlich auch über sein WM-Buch.
1: Ja, also da sage ich ungehört Hörempfehlung, weil ich habe mich natürlich auch in diesem Gespräch nochmal viel mit Ronald Reng, also in Vorbereitung auf unser Gespräch mit Ronald Reng befasst und da wird er häufiger mal als Pep Guardiola des Fußballbuchs bezeichnet, weil er schon dreimal...
0: Das ist eine schöne Auszeichnung.
1: Absolut, da freut er sich, glaube ich, auch, wenn er als FC Bayern des Fußballbuchs bezeichnet wird, allerdings eher weniger. Aber wie gesagt, die Lorbeeren total zu Recht, denn er komponiert da wirklich ein wunderbares Buch, was jetzt aber auch nicht nur unkritisch ist. Also es wird in beiden WM-Büchern auch deutlich, diese Zeit, die jetzt im Nachhinein so froh und leicht wirkt und das sicherlich auch war, Das war nicht ausgemacht. Also kurz vorher, Arbeitslosigkeit so hoch wie noch nie. Es sind die NSU-Morde passieren zu dieser Zeit. Es gibt Terroranschläge. Also es ist eigentlich gar nicht unbedingt ausgemacht, dass es so ein Sommer wird, wie es dann wurde. Und das fand ich ganz interessant, gerade wenn man jetzt heute sich in der Zeit befindet und denkt, oh, alles ist irgendwie so ein bisschen schwer, dann blickt man da irgendwie drauf zurück und denkt sich, Wahnsinn, damals war das doch auch möglich, diesen Ruck hinzukriegen.
0: Klingt aber auch wieder so ein bisschen nostalgisch oder romantisierend, wobei man ja sagen muss, im Themenfeld Fußball gehört das ja irgendwie dazu, denn Romantik und Fußball, die gehen ja Hand in Hand, mein Verein, meine lebenslange Liebe, die Stimmung im Stadion, all das, das gehört ja immer dazu, ne?
1: Auf jeden Fall, nicht zu vergessen die Stadionwurst. Und trotzdem muss ich persönlich sagen, es ist mir wichtig, diese beiden WM-Bücher, das sind keine nostalgischen Bücher. Also die gucken schon eben sehr klar auf die Gesellschaft und dieses Zusammenspiel von Sport und Gesellschaft auf eine Weise, zwar erzählerisch, aber doch gleichzeitig fast schon analytisch. Und trotzdem merkt man, in diesen Zeiten ist diese Erzählung der Fußballromantik schon auch was, was einem immer wieder begegnet. Und da kann man, glaube ich, beispielhaft nennen, Holt euch das Spiel zurück, wie Fans den Fußball retten können, von Philipp Köster. Leute, die sich für Fußball interessieren, den sagt der Name vielleicht was. Philipp Köster ist nicht nur Gründer des Fußballmagazins Elf Freunde, sondern auch Chefredakteur und Mitgeschäftsführer. Also der kennt sich wirklich aus. Und was der hat, ist eine unglaubliche Gabe, auf so Charaktere rund um den Fußball Betrieb zu gucken, auf die Originale, die da fluchen und schimpfen und morgens mit dem Dackel zum Spiel der zweiten Mannschaft vorbeikommen, um dann da ihr erstes Bierchen zu trinken und sowas. Und das beschreibt er manchmal ein bisschen arg glossenhaft, aber man merkt schon, da ist die Liebe zum Fußball und dieser Sport und diese Art des Kulturguts, die ist in seinen Augen sehr stark bedroht. Ich glaube, das können wir auch alle irgendwie nachvollziehen. Und da schreibt er tatsächlich in einer wirklichen Streitschrift gegen an und hat aber auch noch nicht ganz aufgegeben. Und das fand ich schön. Das ist auch noch in einem anderen...
0: Ganz kurz, ja, bedroht durch Kommerzialisierung vor allem des Fußballs. Das ist das Hauptthema dabei.
1: Genau. Also er beschreibt zum Beispiel, wie er bei einem Spiel von Real Madrid ist. Real Madrid gewinnt, glaube ich, die Champions League. Und danach wird das Lied der Mannschaft gesungen und niemand im Stadion kann mitsingen, weil das alles irgendwie Gäste von Sponsorinnen und Sponsoren und so weiter sind. Und da merkt man schon, dagegen schreibt er sehr stark an. Diese Liebe zum Fußball, der Blick auf das Früher, der kommt auch noch in einem anderen, fand ich sehr, in einer sehr interessanten Veröffentlichung sehr deutlich durch. Das ist so eine kleine Box, die heißt Fußball, ist im Lampe Verlag erschienen. Da das ist so eine Mischung aus Essays und Erzählungen und da ist auch eine Erinnerung, würde ich es nennen, von Benedikt Welz, der Fußball, in den ich mich verliebte. Ich würde jetzt sagen, es ist nicht unbedingt sein bester Text, aber ich persönlich selber in den 90ern und Nullerjahren Fußball sozialisiert, habe mich da in wahnsinnig vielem wiedererkannt. Also zum Beispiel diese Aufregung, wenn man Fußball live im Radio hört oder wenn man versucht, ja, nichts über Fußball zu hören, weil man abends noch rangucken will. Und das ist dann eben diese, ja, dann doch Nostalgie, die es auch irgendwie braucht und die sehr stark ist.
0: Die Erzählung von Benedikt Welz, die findet man eben in dieser Box Fußball aus dem Lampe Verlag. Dann ging es gerade um Philipp Köster und sein Buch Holt euch das Spiel zurück, wie Fans den Fußball retten können. Vorhin, das wollte ich auch nochmal sagen, haben wir über Ronald Reng gesprochen, der deutsche Sommer, und über Tim Frohwein, Sommermärchen des Jahrhunderts. Das waren die beiden Sommermärchenbücher. Jetzt klang so durch in dem, was Sie erzählen, dass diese Fußballautoren doch alle sinngemäß schreiben. Früher war doch beim Fußball vieles viel besser. Ist das so der Grundton dieser Bücher?
1: Ja und nein. Also sie sind jetzt nicht völlig unkritisch. Also sie sagen schon, in den 80er und 90er Jahren war es zum Beispiel im Stadion echt düster. Da war Rechtsextremismus, da war Hooliganismus. Aber sie beschreiben eben auch, wie sich die Menschen dieses Spiel zurückgeholt haben, wie die Ultras die Kurven erobert haben, um ihre Mannschaften zu unterstützen und das dann zu einem soziokulturellen Ort im Grunde genommen gemacht haben. Das ist eben auch eine starke Erzählung, die finde ich persönlich auch ganz arg wichtig, und das ist natürlich kontrastiert eben mit der Kommerzialisierung, über die wir vorhin schon gesprochen haben und die natürlich auch in so einem Jahr wie der Fußball-WM, wo auf einmal Trinkpausen eingeführt werden und dann auf magische Weise auch da wieder Werbung ausgespielt wird, da ist das natürlich ein Riesenkontrast, und ich könnte mir auch vorstellen, dass das einer der Gründe ist, warum diese Bücher jetzt gerade wieder erscheinen, weil sie eben so eine Leerstelle da ausgemacht wird, die ja auch wirklich da ist.
0: Jetzt haben wir über Fußball gesprochen, in größeren Zusammenhängen eigentlich eher. Was hat das mit Gesellschaft zu tun? Deutsche Gesellschaft, Sommermärchen, Patriotismus, Kommerzialisierung und so weiter. Fußballbücher, das sind doch oft auch diese Bücher für die totalen Nerds, diese totalen Nischenthemen. Das gibt es doch bestimmt auch in diesem Jahr, oder?
1: Ja, einen Titel, den muss man da unbedingt nennen. Der heißt Die Zukunft des Fußballs, wie KI und Big Data den Fußball verändern, ist von Tobi Escher. Und Sie haben jetzt gerade schon das Wort Nerd genannt. Perfekte Überleitung, denn ich finde, es ist einfach ein wunderbarer erster Satz dieses Buches. Der heißt nämlich, die Nerds haben gewonnen. Und es geht eben genau darum, dass immer mehr Leute, die sich in Daten eingraben, den Fußball, ja, man könnte sagen, auf eine Weise bereichern, besser machen. Und ich finde das total spannend, weil er uns auch viele Sachen erklärt. Also, wenn Sie noch schnell zum Packing-Experten werden wollen vor dem nächsten Halbfinale, dann kann ich dieses Buch auf jeden Fall empfehlen. Und Tobi Escher selber liebt den Sport aber auch. Und das merkt man. Und das ist das Schöne daran, weil obwohl es da um KI und Big Data geht, das ist ja jetzt eigentlich nicht gerade romantisch, schafft er es trotzdem zu sagen, der Fußball ist nicht am Ende dadurch. Und das fand ich gut.
0: Tobias Escher, die Zukunft des Fußballs, wie KI und Big Data den Fußball verändern. Das war jetzt die letzte Empfehlung von Benjamin Knödler. Er hat sich durch die neuen Fußball-WM-Bücher gegraben. Wie gesagt, lesen Sie parallel zu den Spielen, nach den Spielen. Zur letzten Woche der Fußball-WM haben wir darüber gesprochen. Ganz herzlichen Dank.
1: Dankeschön.

0: Das war São Paulo Motoboy, ein Song des französischen Sängers Manu Chao über die Motoboys in der brasilianischen Metropole São Paulo. Da sollen mehr als 300.000 Motoboys oder Motorradkuriere täglich unterwegs sein. Und das Thema beschäftigt Manu Chao offenbar sehr. Der hat sogar eine 20-minütige Dokumentation über diese Motorradkuriere veröffentlicht.
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2: Hallo, ich heiße Fabiola Seelmeier, ich komme aus Dachau. Momentan lese ich das Buch Reverse Monkey, geschrieben von J.D. Barker. Ist ein Psycho-Thriller. Ich lese eigentlich nur in der Richtung, weiß nicht genau warum, aber die catchen mich am meisten, die Bücher. In dem Buch geht es erstmal relativ klassisch um Serienkiller und Ermittlerteam. Aber was ich sehr fesselnd finde bisher, ich bin noch nicht weit, ich habe jetzt gleich 40, 50 Seiten erst gelesen, ist, dass sich das Ganze mal umdreht und nicht erst Morde passieren und dann der Killer gesucht wird, sondern im Endeffekt wird bei einem Autounfall ein Mann überfahren, der sich dann im Nachhinein als Killer rausstellt und dann wird die Geschichte rückwärts aufgearbeitet und das finde ich jetzt bisher sehr, sehr ansprechend.
0: In Dachau liest Fabiola Seedlmeier den Psychothriller The Fourth Monkey von J.D. Barker. Das Buch gibt es in einer Übersetzung von Lena Flegler im Blanc-Vallée Verlag mit 580 Seiten. Das Taschenbuch kostet 12 Euro. Und hier kommt die US-amerikanische Songkünstlerin Tori Amos mit ihrem Stück A Sorter Fairy Tale.

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1: Ein Wal strandet vor einem vornehmen Badeort in einer neuen Erzählung der luxemburgischen Schriftstellerin Elise Schmidt oder in einer anderen neuen Geschichte von ihr. Da schlüpft ein blauer Vogel aus einer Mandarine. Das neue Buch von Elise Schmidt heißt Allgemeine Zweifel am weiteren Verlauf. Und das hat der Kritiker Samuel Hamm für uns gelesen. Hallo, seien Sie willkommen.
2: Guten Morgen, hallo.
1: Herr Hamm, ich weiß jetzt nicht so richtig, was ich denken soll, das mit diesem gestrandeten Wal und mit dem blauen Vogel aus der Mandarine, das klingt jetzt eher spektakulär, aber dieser Buchtitel, dieser total runtergekochte Buchtitel Allgemeine Zweifel am weiteren Verlauf klingt nun gerade betont unspektakulär. Was sind denn das jetzt für Geschichten von Elise Schmidt?
2: Also man muss wissen, Elise Schmidts erster Erzählband von 2018 trug den Titel Stürze aus unterschiedlichen Fallhöhen. Und in der Hinsicht überrascht mich der leicht bürokratische Titel jetzt nicht wirklich. Ja. Für den neuen Band hat sie 9 Erzählungen versammelt, die sich mit den Resignierten und Verhinderten beschäftigen. Also viele ihrer Figuren, oft sind es Frauen, sind nah am Verstummen, am Verblassen. Und zugleich sehnen sie sich nach der Möglichkeit, die Nöte, die sie umgeben, doch irgendwie hinter sich zu lassen.
1: Und können Sie uns das vielleicht mal plastischer machen an einer Geschichte aus dem Band, die vielleicht auch was Typisches hat für alle?
2: Ja, der erwähnte Wal ist eigentlich ein guter Aufhänger. Die Erzählung heißt denn auch Die Dinge in der Tiefe. Und es geht um 2 Freundinnen, die für einen Urlaub ins belgische Küstenstädtchen Ostend reisen. Sie kennen sich aus der längst vergangenen Studienzeit in Amsterdam und haben viel gemeinsam erlebt. Und beide Zeitebenen schaltet Schmidt parallel. Einmal die Nordsee-Gegenwartsszene und einmal die Frauen-WG-Zeit in Amsterdam. Und von Beginn an ist klar, es muss einen Bruch gegeben haben, der die beiden zu diesen leicht verhärmten, auch ja emotional etwas verschämten Frauen gemacht hat, als die sie uns entgegentreten. Was folgt, ist dann eine behutsame Expedition zu der seelischen und körperlichen Wunde, die der einen Freundin zugefügt wurde. Es geht um Begehren zwischen Frauen und darum, wie eigentlich diejenigen, die sich einer Liebe sicher sind, die andere Person, also die, die vergeblich liebt, zugrunde richten durch ein Spiel aus falscher Nähe, aus Flirt, Macht und Hohn. Das ist quasi der Kern der Geschichte.
1: Also eine Geschichte von 2 Freundinnen, früher vielleicht sogar etwas mehr als Freundinnen. Welche Figuren sind Ihnen in den anderen Geschichten begegnet?
2: Es gibt eine Frau namens Regina, das ist eine gescheiterte Konzertpianistin, die live in Shoppingcentern Medleys von den Beatles und Songs anderer bekannter Klassiker spielt. Und die wenigen Seiten, die wir sie begleiten, reichen tatsächlich aus, um sie in ihren sozialen Hemmungen, ihrer Befangenheit ganz kurz, ganz klar und deutlich zu sehen. Das ist quasi die Grammatik der Storys. Nur eine Episode, eine Routine, ein Ablauf wird uns gezeigt, ohne jede Rührseligkeit. Und daraus können wir dann Schlüsse aufs große Ganze ziehen. Es gibt eine andere Erzählung, die mir sehr gut gefallen hat. Da geht es um eine Schriftstellerin, die sich im Schreiben dem narzisstischen Ex-Freund entzieht, der seinerseits Schriftsteller ist. Die feinen manipulativen Mechanismen der Beziehung werden so seziert, aber eben ohne opulenten Groll. Also Schmidts Prosa ist da gewissermaßen viel effizienter. Die Wut der Erzählerin führt in die Präzision, in die Klarheit, der sich dann niemand entziehen kann. Weder die Leser noch der besagte Ex-Freund. Es gibt eine Passage, die ich mir tatsächlich angestrichen habe, weil es die wirklich sehr, sehr gut zeigt, was Elise Schmidt kann. Da heißt es: Ich behalte die Erinnerung an die Unruhe, die du gewesen bist. Ich bewahre das auf, damit du dazu zurückkehren kannst. Magst du dich dann sehen, wie ich dich gesehen habe? Schutzbedürftig, ungebunden, hellsichtig und ahnungslos, grausam und verzweifelt. Und damit ist alles gesagt. Also damit ist der Charakter dieses letztlich kleinen Mannes voll und ganz erfasst worden.
1: Sie haben jetzt so eine ganze Reihe von Begriffen reingeworfen für die Figuren, die Resignierten, Verhinderten, Verhärmten, Verschämten, Gehemmten. Der Ton dieser Erzählung, hat der auch davon was? Ist der immer zurückhaltend, antisensationell, wie schon der Buchtitel?
2: Man könnte tatsächlich sagen, Schmidts Stil zieht seinen Effekt daraus, effektlos zu wirken. Gerade bei der Ostender Erzählung hätte man ja auch eine zuckrige, sentimentale Soße anrühren können mit all der unerwiderten Liebe, der Solidarität zwischen den Freundinnen, mit dem Meer, mit dem Wal und dem Horizont im Hintergrund. Aber die Sprache bei Schmidt geht stets nah an die Figuren heran, ohne zudringlich zu werden. Und das habe ich auch mit mit einer gewissen Erleichterung und Entlastung gelesen, weil mir währenddessen bewusst geworden ist, wie laut, wie pointenversessen Gegenwartsliteratur eben auch oft ist, wie sie sich ganz brutal und schamlos auf eine Debatte, eine Lebensrealität stürzt und die dann sprachlich vor sich hertreibt. Und Schmidt ist in der Hinsicht, geht einen ganz, ganz anderen Weg.
1: Und wenn es immer um versäumte Leben geht, sind das traurige Geschichten?
2: Schon, ja. Aber ich würde sagen, die Traurigkeit ist kein atmosphärischer Anstrich, den Schmidt ihren Erzählungen verpasst, damit sie an der Oberfläche hübsch grau und melancholisch wirken. Traurigkeit ist für sie schlichtweg als Daseinszustand interessant und wird als solcher anerkannt. Und das Hoffnungsfrohe ergibt sich dann auch nicht durch ein Hineinerzählen in ein fades, falsches Glück, sondern eher durch die Erfahrung, wie nah uns Sprache in diesem Erzählband an einen Dritten heranführen kann, eben ganz ohne distanzlose Sentimentalität.
1: In dem Erzählband Allgemeine Zweifel am weiteren Verlauf von Elise Schmidt, der Band ist im Luchterhand Verlag erschienen mit 304 Seiten, 24 Euro ist der Preis. Ganz herzlichen Dank an unseren Kritiker Samuel Harm.
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0: Das ist die irische Folkband Villagers mit dem Song A Trick of the Light. Sie sind hier bei der Lesart im Deutschlandfunk Kultur. Wenn Ihnen im Dunkeln auf einmal ein Glühwürmchen etwas zuflüstern würde, so richtig mit einer menschlichen Stimme, wie wird es Ihnen denn dann gehen? Um solche mysteriösen Glühwürmchen-Stimmen geht es im neuen Hörspiel Fängen. Es geht da aber auch neben dem Geheimnisvollen um ganz handfeste Dinge wie den Dorfschnack und die Grillabende in einem bayerischen Dorf. Fängen, das ist ein Hörspiel von Ludwig Abraham, einem Komponisten, Regisseur, Musikproduzenten und eben auch Autor. Mein Kollege Andi Hörmann, der bringt uns jetzt hinein in die Welt dieses Hörspiels. Fängen.
1: Ein sirenenhafter Gesang, verlockend schön, zugleich bedrohlich düster, unheilverkündend.
2: Entschuldigt mich, ich gehe noch kurz laufen.
3: Martin!
1: Irgendwas stimmt nicht.
3: Du bist total erschöpft.
1: Ludwig Abraham erzählt in seinem Hörspiel Fängen die Geschichte des in der Großstadt aufgewachsenen Martin, der mit seiner Freundin aus München in ihre alte Heimat aufs Land gezogen ist. Doch so richtig wohl fühlt er sich dort nicht, was auch an der herablassenden Art des Freundeskreises seiner Partnerin liegt.
4: Ah, der Ehrengast. Servus Martin.
2: Guten Abend Dominik. Entschuldigt die Verspätung, die...
1: Die Idylle trügt, unter der Oberfläche des harmonischen Landlebens brodelt es. Fängen hat von Anfang an etwas von einem Mystery-Thriller im Heimatfilm-Ambiente. Der urban sozialisierte Protagonist trifft dabei auf eine geheimnisvolle ländliche Sagenwelt.
2: Da ist was.
3: Und Lichter in der Luft.
2: Über dem Ding im Wasser fliegen Lichter.
1: Der in diesem Hörspiel immer wiederkehrende mystische Chorgesang erinnert an Homers Odyssee. Er verführt den Großstadtmenschen und verheißt nichts Gutes. Denn Martin hört plötzlich eine Stimme, die eines Glühwürmchens, geheimnisvoll flüsternd gespielt von der Schauspielerin Nadine Geiersbach.
3: Hallo Martin.
2: Was?
3: Schön, dass du so oft hierher kommst.
2: Du bist nicht echt. Ich dreh grad durch.
3: Nein. Mach dir keine Sorgen. Du bist wach und es geht dir gut.
2: Mir geht es gut?
1: Martin beginnt zu recherchieren, was es mit den Glühwürmchen auf sich hat und stößt schnell auf eine alpine Sagenwelt aus Dämonen, Hexen und Feen, den sogenannten
2: Fängen, auch Fänken genannt, treten in den oben beschriebenen alpenländischen Sagen sowohl solitär als auch in Gruppen auf und sind dabei stets

0: Dialekt, wie etwa beim gemeinsamen Grillabend mit Roni und Vinzenz, ungestüm authentisch gespielt von Elisabeth Nitka und Maximilian Reichert.
1: Jetzt habt ihr endlich einen Platz, wo ihr aus München raus seid. Wer mag jetzt einen Bauchspeck?
2: Ja, und schaut's her, da hat's noch einen Wurstsalat. Was du noch zum Bringen?
0: Die Soundscapes erzählen in dieser Hörspielproduktion mehr als die Worte. Alltägliche Geräusche wiederholen sich durch ein verhalltes Echo. Der immer wiederkehrende Chorgesang überlagert dazu die Geräuschkulisse und bereitet die Bühne für die Sinnkrise von Martin. Der Schauspieler Lukas Vögler spielt ihn überzeugend in all seiner Erschöpfung.
3: Sei vorsichtig und verrat uns nicht. Wir denken an dich.
4: Ich weiß nicht, wer mir das hier überhaupt glauben soll.
3: Niemand. Vertrau mir. Und bis bald, Martin.
0: Fängen hat viel von einem Waldspaziergang, bei dem die Gedanken zu Naturklängen schweifen und die Sorgen, Nöte und Ängste im Unterholz lauern.
4: Es dämmert schon.
5: Wurstsalat und Mystisches im Hörspiel Fängen von Ludwig Abraham. Das hat eine Laufzeit von knapp 70 Minuten. 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Das hier ist ein neuer Song, The Thick Tree von Matilda Mann, englischer Sängerin und Songschreiberin. Der Song, der bezieht sich übrigens auf einen Roman von Sylvia Plath, Die Glasglocke.

Ein Roman macht in Europa gerade sehr von sich reden. Der Roman Die Aussiedlung von Ondraj Vishki. Das ist ein rumänischer Schriftsteller, der zur ungarischen Minderheit in Rumänien gehört. Und in Ungarn, dort hat der Roman sehr großes Aufsehen erregt. Das Buch ist dort schon in der 5. Auflage. In Deutschland, da wurde Ondraj Vishki vor kurzem für den Roman ausgezeichnet mit dem Internationalen Literaturpreis. Und in Österreich stand das Buch auf Platz 1 der ORF-Bestenliste.

0: Was diesen Roman so besonders macht, das kann uns mein Kollege Jörg Plath aus unserer Literaturredaktion erzählen. Er war vor kurzem auch auf den Spuren dieses Romans in Rumänien. Hallo Jörg, sei willkommen.
1: Hallo Frank.
0: Was denkst du denn jetzt, warum findet dieser Roman gerade so viel Beachtung?
1: Es sind verschiedene Gründe, glaube ich. In Ungarn natürlich, dass es ein Roman, Aussiedlung, ist über die ungarische Geschichte, über die Geschichte der Minderheiten, der ungarischen Minderheit in Rumänien. Es gibt ja viele Ungarn in umliegenden Staaten. In Deutschland ist es, glaube ich, die Tatsache, dass dieser Roman in eine Linie tritt mit den großen Büchern aus Ungarn über die Menschheitsverbrechen durch Deutsche und durch Sowjets, Nationalsozialisten und Kommunisten. Also in einer Reihe mit den Büchern von Imre Kertész und Peter Nadasch und Peter Esterházy. Und in Rumänien gibt es übrigens kein Aufsehen, denn der Roman wurde ja auf Ungarisch geschrieben, wo eben Wiski lebt als ein Theatermann im Norden Rumäniens, zugehörig eben zur ungarischen Minderheit in Cluj-Napoca am Theater. Und man muss jenseits von allen nationalen Besonderheiten sagen, das ist ein Buch mit einer wirklich eminenten literarischen Qualität. Das merkt man sofort. Das besticht durch seine Erzählweise. Und ich glaube, das ist für mich jedenfalls das wichtigste Buch der mindestens letzten 10 Jahre.
0: Der letzten 10 Jahre. Das ist eine hohe Ehrung für dieses Buch von dir. Dann lass uns genauer hineinschauen in den Roman. Wovon erzählt András Wiski da?
1: Eigentlich vom rumänischen Gulag, also von den Lagern, in dessen Knochenmühlen eine Familie geworfen wird. Das sind die Lager im Südosten Rumäniens, im Baragan, kurz vor dem Donaudelta, also an der Grenze zur Ukraine fast schon. Dort war damals gar nichts, eine Einöde, Tiefebene, alles sehr flach, viel Wind. Der reißt die großen Dornenbüsche dort los und treibt sie vor sich her. Kalt im Winter, heiß im Sommer, leer vor allem. Leer von Essbarem, leer vom Schutz vor der Sonne, leer von auch Brennbarem. Es gab nichts dort. Und als die Lager eingerichtet wurden, gab es nicht mal Hütten. Die bauten die ersten Häftlinge. Das waren unter anderem die Deutschen, die dort als Angehörige der deutschen Minderheit inhaftiert wurden, vermeintlich. Eben waren sie Hitler-Anhänger. Dafür, wo es nichts gibt, gibt es aber immerhin doch Grausamkeiten der Wächter und die ganz ordentlich. Und es gibt eine Gemeinschaft derer, die von den Kommunisten für gefährlich gehalten werden, also die ehemaligen Faschisten. Rumänien war ja faschistisch und Hitler Alliierter. Es gibt ehemalige Kommunisten in diesen Lagern. Es gibt Gläubige, auch dazu zählt die Familie von András Wiski. Der Vater war Pfarrer, die Mutter auch tiefgläubig. Die Kinder wachsen in diesem Glauben auf. Es gibt Aufsässige aller Art und es gibt ganz und gar Unschuldige, die eben nur gefürchtet werden. Und in solches Lager wird die Familie, die Rumpffamilie von András Wiski hineingeworfen. Die Mutter, eine junge Frau, die sich der Familie angeschlossen hat, aus Sympathie, aus Liebe, und 7 Kinder. Der Vater ist schon weg. Ein Jahr vorher wurde er zu 22 Jahren Haft verurteilt und man hat der Mutter, der Ehefrau, mitgeteilt, er komme wahrscheinlich im Briefumschlag zurück. Und dann sind sie 5 Jahre dort. Also diese beiden Frauen mit 7 Kindern und András Wiski ist das jüngste Kind. Und er hat mir gesagt, die Lagererfahrungen sind das Material des Buches.
0: Und du hast ja schon die große literarische Qualität herausgestellt dieses Buches, die, soweit ich gehört habe, kommt vor allem zustande durch den besonderen Erzähler dieses Buches?
1: Ja, das ist der András Wiski selbst. Der heißt auch so im Buch. Er war damals 1 Jahr, als er ins Lager kam. Muss man sich natürlich fragen, was kann der mit 1 Jahr denn überhaupt wahrgenommen haben? Aber mir hat er gesagt, naja, ein junges Kind erinnert immer auch das, was die älteren Geschwister erinnert haben. Und dieser Erzähler auf jeden Fall, der ist ziemlich gewitzt, der weiß auch, was vor seiner Geburt stattgefunden hat. Oh. Der weiß auch das, wo er gar nicht dabei war. Und es wird auch reflektiert. Die Geschwister sagen nämlich, Mensch, du bist wahnsinnig eloquent, du erfindest doch alles und du hast auch noch biblische Anleihen in deiner Sprache. Und der Kleine hält weiter durch und erzählt weiter. Und das muss man erstmal können. Das ist die absolute Show dieses Romans, dieser Erzähler, muss man sagen. Einmal nennt er sich selbst der gerade aktuelle Säugling, ist dann auch der Letzte geblieben. Und er wächst heran mit diesem Ton der Bibel durch die Familie und einem Gottvertrauen, das lange anhält, mit dieser begrenzten Einsicht in die Schrecken des Lagers, weil er ja ein Kind ist. Und dann ist aber dieser András Wiski zugleich auch ein Erwachsener. Und das ist der Witz. Also er weiß von dem Schrecken zugleich. Und er hat trotzdem diese unerschütterliche Ruhe. Was auch geschieht, er erzählt weiter und er findet immer einen Dreh, das Ganze in diesen kurzen Kapiteln sehr, sagen wir, gespannt und auf eine humorvolle Weise oft, aber mit einer großen Ruhe zu erzählen. Und diesen Erzähler zu finden, das sagte Wischke mir, das sei eben die große Schwierigkeit gewesen. Deswegen habe er erst 60 Jahre später den Roman schreiben können.
0: Der Roman ist jetzt da und du hast dich in Rumänien auch auf die Suche gemacht nach dem Lager, von dem Ondrej Wischke erzählt in diesem Roman. Was hast du da gefunden bei dieser Suche?
1: Ja, ich bin mit Karl Mayer aufgewachsen, da habe ich natürlich nie nach den Orten gefragt, weil das ist ja alles erfunden, wurde mir gesagt. Und natürlich war der nie in Amerika. Also deswegen habe ich auch das wilde Kurdistan auch niemals vorgestellt als irgendeinen Ort. Das kann man als Kritiker irgendwann nicht mehr durchhalten, vor allen Dingen als Kritiker der osteuropäischen Literatur, weil die oft einen starken Bezug zu den Verheerungen hat, die über diese Länder hinweggegangen ist. Also wo wird das Kaddisch von Imre Kertész gesungen? Das weiß man irgendwann. Oder wo liegt das Kolyma in Sibirien von Walam Schalamow? Und hier habe ich gemerkt, ich fahre ins Donaudelta in Rumänien und ich komme doch an diesem Baragan vorbei, an diesem rumänischen Gulag. Und habe dann versucht, Personen zu finden. Das war ein bisschen schwierig. Ich habe dann Erfolg gehabt, zum Glück, dank großer Hilfe von Personen, die sich dort auskennen. Und habe dann irgendwann ins Auto eingeladen, eine Hobby-Lokalhistorikerin, eine Lehrerin mit ihrer Kollegin, denn die Hobby-Lokalhistorikerin kann nur Rumänisch oder konnte nur Rumänisch und die Kollegin kann Deutsch. Sie wollte dolmetschen. Was sie dann nicht getan hat, weil die Hobby-Historikerin neben mir auf dem Beifahrersitz, während sie mich durch Schlaglöcher hindurchlotst, über die Felder, runter über die Felder, wieder hoch bei den Feldern, es gibt so leichte Wellen dort, hat die deutsch sprechende Kollegin leider sehr wenig übersetzt, alle 5 Minuten einen Satz. Dann sind wir irgendwann da, wir steigen aus, ich fange an zu fotografieren und denke, hier war das Lager, riesige Felder. Und irgendwann wird mir klar und wird mir auch gesagt, dieses Lager ist hier nicht. Das ist noch 15 Kilometer entfernt, das war die erste Station. Und dann mussten wir leider bald abbrechen.
0: Das heißt, das steht auch dafür, dass diese Lager nicht gekennzeichnete Orte sind, keine Gedenkorte sind, schwer zu finden sind in der rumänischen Geschichte.
1: Es gibt Gedenkorte, natürlich doch, unter anderem von Anna Blandiana und ihrer Bürgerakademie eingerichtet. Dort wird auch geforscht. Aber es sind nicht alle Lager, es gab offenbar sehr viele Lager, es sind nicht alle Lager gekennzeichnet. Dieses Lager von Ondrej Wischke gibt es auch nicht mehr, dort stehen nur noch 2 Grabsteine, hat er mir gesagt.
0: Aber es gibt dieses literarische Denkmal, sein Roman Die Aussiedlung von Ondrej Wischke, der wurde aus dem Ungarischen übersetzt von Timea Tanko. Im Surkamp Verlag ist der Roman erschienen mit 450 Seiten, 30 Euro ist der Preis. Und ich würde gerne noch sagen, wir haben ein Gespräch geführt mit der Übersetzerin Timea Tanko, die auch mit über ausgezeichnet wurde mit dem Internationalen Literaturpreis in Berlin. Das Gespräch finden Sie in der Deutschlandfunk-App, genauso wie auch ein Gespräch mit Ondrej Wischke selbst und einer Lesung von ihm aus diesem Roman Die Aussiedlung. Vielen Dank an unseren Kritiker Jörg Plath.

Das war eine Umarmung, ein Lied von Öl, ein Musiker aus Österreich. Und der hat sich hier Eva Briegel an die Seite geholt für den Song Die Frontfrau der Band Juli. Nach 11 Uhr wird es weitergehen hier im Deutschlandfunk Kultur mit unserem Album der Woche. Das sind die Rolling Stones mit ihrem Album Foreign Tongues. Und jetzt habe ich hier für Sie noch Michael Kiwanuka mit seinem Hit Home Again.

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7: Mit Bukoing Choing. Eine Expertenkommission übergibt in Brüssel Vorschläge für ein Mindestalter in sozialen Netzwerken. Der SPD-Kinderbeauftragte Reichert lehnt Kürzungen beim Unterhaltsvorschuss ab. Und der Jurassic Park-Schauspieler Sam Neill ist tot. Weltweit wird über Social-Media-Beschränkungen für Kinder und Jugendliche diskutiert. Länder wie Australien, Malaysia und die Türkei haben schon Altersgrenzen beschlossen. Wie die EU künftig mit Social Media umgehen soll, dazu hat eine Expertengruppe am Vormittag Empfehlungen an Kommissionspräsidentin von der Leyen übergeben. Spätestens im Herbst wird ein Gesetzvorschlag dazu erwartet. Katrin Schmidt.
8: Die heutigen Empfehlungen sind nicht bindend. Es liegt an den einzelnen EU-Staaten, ein konkretes Mindestalter für die Nutzung der Plattformen festzulegen. Die EU-Kommission hat aber zuletzt auch vor einer Zersplitterung in nationale Systeme gewarnt. Aus gutem Grund. Denn TikTok, Instagram und Co. zusätzliche Pflichten aufzuerlegen, wie sich zum Beispiel auf eine technische Altersverifikation einzulassen, das ist alleinige Zuständigkeit der EU-Kommission.
7: Ein Iraker und seine frühere Partnerin haben nach Ansicht von Richtern 2 jesidische Mädchen versklavt und vergewaltigt. Deshalb ist der Mann zu lebenslanger Haft verurteilt worden, die Frau zu einer Jugendstrafe von 9,5 Monaten. Das Oberlandesgericht München sah es als erwiesen an, dass sie die damals 5 und 12 Jahre alten Kinder 2015 bzw. 2017 auf einem Basar in Mosul gekauft und dann schwer misshandelt haben. Der Generalbundesanwalt sprach von monströser Gewalt. Die Angeklagten lebten zuletzt in Deutschland. Der Bundestag hatte die systematische Verfolgung und Ermordung von Jesiden durch die Terrororganisation IS 2023 als Völkermord anerkannt. Der staatliche Unterhaltsvorschuss kostet zu viel, deshalb soll er nur noch bis zum 16. Geburtstag eines Kindes gezahlt werden. Der Vorschuss habe sich zu einem der größten Kostenfaktoren für die Kommunen entwickelt, sagte Bundesfamilienministerin Prien von der CDU der katholischen Nachrichtenagentur. Das Geld wird vom Staat ausgelegt, wenn frühere Partner ihren Unterhaltspflichten nicht nachkommen. Meist sind es die Väter mit Folgen für Mütter und Kinder. Mit der SPD sei eine Kürzung daher nicht zu machen, sagte der Kinderbeauftragte der Fraktion Reichert unserem Hauptstadtstudio.
9: Wir sehen Kürzungen beim Unterhaltsvorschuss sehr, sehr kritisch. Wir halten das für einen der Punkte, wo man wirklich als Letztes auf die Idee kommen sollte, zu kürzen und dann auch noch in der Größenordnung zu kürzen. Da treffen wir wirklich die absolut Falschen. Da müssen wir im parlamentarischen Verfahren, sowohl was das von Karin Prien jetzt in Rede gestellte Gesetz angeht, als auch was den Bundeshaushalt angeht, sehr, sehr dringend dann noch nacharbeiten.
7: Der SPD-Politiker Truls Reichert. Knapp 2 Monate nach der Ankunft eines ersten Ebola-Patienten ist eine weitere Person vom Kongo aus nach Deutschland geflogen worden. Dies laut eines Sprechers des Bundesgesundheitsministeriums in der Nacht in Frankfurt gelandet und in die Uniklinik gefahren worden. Ob es sich um eine US-Frau oder Mann handelt, wurde nicht mitgeteilt. Das US-Militär hat nach Medienberichten wieder Ziele im Iran angegriffen. Laut Wall Street Journal und New York Times richteten sich die Attacken gegen Raketenstellungen und Luftabwehr. Nach Angaben von US-Regierungsbeamten soll der Iran daran gehindert werden, Handelsschiffe in der Straße von Hormus anzugreifen. Der Iran reagierte mit 9 Attacken auf US-Militärziele und Stützpunkte in der Golfregion. Nach Angaben staatlicher Medien waren ein Luftwaffenstützpunkt in Jordanien, ein Drohnenkommandozentrum in Bahrain und Standorte in Kuwait betroffen. Der neuseeländische Schauspieler Sam Neill ist tot, das teilte seine Familie mit. Demnach starb er heute im Alter von 78 Jahren im australischen Sydney. Der Schauspieler ist aus Filmen wie Jurassic Park und Das Piano bekannt. Bettina Ritter.
10: Sam Neill sei plötzlich und unerwartet im Kreise seiner Familie gestorben. So steht es in einer Mitteilung auf seinem Instagram-Account. Eine Todesursache wurde nicht genannt. Der Schauspieler hatte aber vor 3 Jahren eine Blutkrebserkrankung öffentlich gemacht. Neuseelands Premierminister Christopher Luxon würdigte ihn als einen der Großen. In Neuseeland galt Neill als bescheidener und unprätentiöser Promi, der mit Starkult wenig anfangen konnte. Neben der Schauspielerei produzierte er als Winzer Weine.
0: Das Wetter.
7: Im Norden und Nordosten kann es anfangs Quellwolken geben, später einzelne Schauer oder Gewitter. Im Westen und Süden bleibt es sonnig und trocken, sonst wolkig. Die Höchstwerte liegen bei 25 bis 35 Grad.
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11: Hallihallo, guten Tag. Wir beginnen gleich mit einer großen Legende. Die Rolling Stones haben ein neues Album gemacht. Und das ist so gut, dass es unser Album der Woche ist. Warum? Gleich mehr nach dieser Legende hier, Joe Cocker. Summer in the City, passend zum Wetter. Schön, dass Sie dabei sind. Hallo.

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1: Inzwischen bin ich, was die Stones betrifft, ja immer sehr wütend und habe schon Wutschaum vor dem Mund. Wie machen die das? Was ist in ihrem Stoffwechsel, dass Rock'n'Roll mit Vollgas immer noch läuft? Und zwar mit 82 Jahren. Ich glaube, diese Nachricht ist auch bei Ihnen angekommen. Es gibt ein neues Album der Stones, Foreign Tongues, ihr 25. Studioalbum, 3 Jahre nach Hackney Diamonds. Neben den großen Schaltfiguren in der Band, Mick Jagger, Keith Richards, Ronnie Wood natürlich, ist auch der Produzent ein wichtiges Element dieser Platte. Andrew Watt heißt der. Der Mann, der auch schon den Sound von Hackney Diamonds verantwortet hat. Und offenbar war dieses vielgelobte Comeback von 2023 keine einmalige Kraftanstrengung. Die Stones spielen, ich sage nochmal, mit 82 Jahren auf ihrem neuen Album Blues, Country, Soul, Disco, Rock'n'Roll. Und das klingt dann so.

0: Die Rolling Stones sind Rough and Twisted. Erstes Stück auf ihrem neuen Album Foreign Tongues. Unnötig zu sagen, wir haben es zu unserem Album der Woche gemacht und das hat sich jetzt näher angehört. Raphael Smarz auch, grüß dich.
1: Hallo. Hallo Oliver, schön hier zu sein.
0: Hackney Diamonds galt 2023 schon als wirklich erstaunliches Comeback von Tongues. Ist das sowas wie eine Fortsetzung?
1: Also man hört sofort, ja, dass beide Alben eng miteinander verwandt sind. Sie haben ja auch denselben Produzenten. Einige Stücke stammen sogar auch aus derselben Arbeitsphase. Und auch der Sound ist ähnlich. Also sehr direkt, sehr laut. Hat man ja auch gut im Opener Rough and Twisted hören können. Also der auch einfach gewaltig knallt. Ja, da ist sofort diese Energie da. Erfreulich ist auch, dass Foreign Tongues eben nicht wie eine Sammlung übrig gebliebener Songs klingt. Im Gegenteil, die Platte zeigt, dass die Stones tatsächlich wieder einen produktiven Arbeitsrhythmus gefunden haben. Und ich hatte immer so in der Vergangenheit den Eindruck, dass neue Alben der Stones ja wie so Pflichtübungen klangen, also die so zwischen den Touren aufgenommen wurden. Aber hier klingen die Stones wie eine Band, die ins Studio geht, weil sie eben Bock hat, wieder etwas aufzunehmen und nicht, weil es ja nach vielen Jahren wieder an der Zeit ist. Also um es kurz und knapp und bündig zu sagen, ja, Foreign Tongues lebt von einer unglaublichen Spielfreude.
0: Hm. Dieser Titel des Albums, Foreign Tongues, also fremde Sprachen, deutet das ja schon so ein bisschen an, dass die Band verschiedene musikalische Stile ausprobiert. Wie abwechslungsreich ist diese Platte denn geworden?
1: Ja, also sehr abwechslungsreich, wobei die Stones diese verschiedenen Stile nicht erst erlernen müssen. Ja, das sind ja Sprachen, die sie schon seit Jahren beherrschen. Wir kriegen auf Foreign Tongues ja die ganze Bandbreite, wuchtigen Bluesrock zu hören. Ja, Jealous Lover erinnert mit seinem Falsettgesang und seiner Rhythmik so ein wenig an die Disco- und Soul-Seite der Stones. Es gibt eine Country-Ballade. Es gibt auch Ausflüge in so ein bisschen punkige Klänge. Hit Me in the Head, hier ist auch Charlie Watts nochmal am Schlagzeug zu hören. Und besonders faszinierend ist für mich auch das Gitarrenspiel, ja, von Keith Richards und Ronnie Wood, das den Stücken so eine, ja, ich will sagen, so eine unglaubliche Vitalität verleiht. Also eben diesen typischen Stones Groove. Die beiden spielen nicht sauber synchron nebeneinander her, sondern so ineinander verkeilt. Ja, was die Musik auch herrlich nach vorne treibt und das Album eben auch so klingen lässt, dass es halt eben nicht wie ein Rundgang durchs eigene Museum anmutet.
0: Ja. Und bei Musikern in diesem Alter, da sucht man ja fast automatisch immer schon so nach Abschiedsgesten. Das ist jetzt das Alterswerk und verabschieden sich nochmal. Wie stark beschäftigen sich denn die Stones auf dem Album mit dem Älterwerden?
1: Ja, also indirekt. Ja, also erstmal so auf der Oberfläche erstaunlich wenig, ja, obwohl die ja schon ja, über 80 sind, 82. Einen wehmütigen Blick auf die eigene Geschichte gibt es eben auf diesem Album Foreign Tongues nicht zu hören. Ja, Jagger singt nach wie vor von Begehren, Eifersucht, Verführung, ja, also da ist alles gleich geblieben. Ja. Aber wir sprachen ja gerade auch so über die Lebendigkeit der Musik. Man könnte auch von so einer Dringlichkeit sprechen. Und ich glaube ja, dass diese Musik deswegen so vital wirkt, weil die Band eben weiß, es könnte womöglich auch ihr letztes Album sein. Insofern schwingt da schon in dieser Energie paradoxerweise auch eine gewisse Reflexion über das eigene, ja, Alter bzw. Älterwerden mit. Interessant ist aber auch, dass Jagger seinen Blick vermehrt nach außen richtet. Ja, also es geht auf der Platte um Autokraten, gesellschaftliche Verrohung, auch eine Gegenwart, die aus den Fugen geraten ist. In Ringing Hollow, angeblich ein Anti-Trump-Song der Band, da beschreibt er seine enttäuschte Liebe zu Amerika. Ringing Hollow.

0: also ein nachdenklicher Mick Jagger hier auf diesem Track Ringing Hollow vom neuen Album der Stones, Foreign Tongues. Raphael, wo steht denn die Platte so in der Diskografie der Band? Ist das jetzt ein wirklich großes neues Stones-Album? Was meinst du?
1: Also Foreign Tongues, da müssen wir uns jetzt auch nichts vormachen. Ja, das ist jetzt definitiv kein Album, das auf einer Stufe mit diesen Überalben der Stones steht. Also man nehme zum Beispiel Beggar's Banquet, Let It Bleed, ja, oder Exile on Main Street. Den Altersbonus, ja, also braucht Foreign Tongues aber trotzdem nicht. Ja. Es ist ein sehr solides, stellenweise auch wirklich sehr gutes Rolling Stones Album. Starke Riffs sind darauf zu hören, erstaunliche Energie und eben auch so ein paar Momente der Verletzlichkeit und Nachdenklichkeit. Am wichtigsten ist aber für mich, das ist kein nostalgischer Abschiedsgesang. Also die Stones feiern hier nicht ihre Vergangenheit, sondern machen das, was sie halt immer am besten konnten. Sie nehmen sich eben Blues, Country, Soul, Rock'n'Roll und verwandeln diese Genres und Stile in eine Musik, die sofort zu 100% nach ihnen klingt und das eben nach 6 Jahrzehnten immer noch so souverän funktioniert, ja, ist einfach ja bemerkenswert genug.
0: Das muss man wirklich lassen. Foreign Tongues, das Album der Woche bei uns, die neue Platte von den Stones. Raphael, danke dir für die Einschätzung und wir hören jetzt noch einen Track daraus, den Opener Rough and Twisted nochmal in ganzer Länge. Danke, Raphael.
1: Gerne.

0: immer noch Volldampf. Die Stones mit ihrem neuen Album Foreign Tongues, unser Album der Woche. Wir haben gehört Rough and Twisted. Von wegen langweiliges Sommerloch, nicht bei uns in der Tonart. Der Sommer ist eigentlich immer eine Zeit, an der man auf schöne Genres, Musiken und Alben aus der Vergangenheit schauen kann, ohne immer zu Termine abzuarbeiten. Deswegen Sommerloch, eigentlich ist das eine schöne Sache. Und wir besteigen jetzt den Zug in die Vergangenheit. Es geht 30 Jahre zurück und wir schauen in dieser Woche auf 5 Alben des Jahres 1996, die im kollektiven Popgedächtnis hängen geblieben sind. Das erste Album, auf das wir schauen wollen in dieser Rückblickreihe, Pop 96, das kommt aus Schottland von der Band Bernd Sebastian und ihrem Album If You're Feeling Sinister. Die zweite Platte der Band kam nur wenige Monate nach dem Debüt Tiger Milk raus. Also 1996 war ein produktives Jahr für diese junge Band. Bernd Sebastian haben sich übrigens in einem Workshop für arbeitslose junge Menschen kennengelernt. Viele Fans von Bernd Sebastian, für die gilt If You're Feeling Sinister nicht nur als Meisterwerk, sondern überhaupt auch als eins der besten Alben der 90er Jahre. If You're Feeling Sinister von Bernd Sebastian. Warum das so ist, Dirk Schneider.
1: But if you are feeling sinister, go off and see a minister. He'll try in vain to take away the pain of being a hopeless unbeliever.
2: Wenn dir unheimlich zumute ist, such deinen Pfarrer auf. Er wird vergeblich versuchen, dir den Schmerz des Ungläubigen zu nehmen, denn du bist ein hoffnungsloser Fall. So heißt es sinngemäß im Titelsong des Albums If You're Feeling Sinister von Bell and Sebastian. Stuart Murdoch, Songwriter der Band aus dem schottischen Glasgow, wohnte als Mieter über einer Kirche und übernahm dort Küsterdienste. Der Kirchenraum der Hindland Parish Church diente als Proberaum der Band, die stets befürchtete, die Gemeinde könnte Wind davon bekommen, worüber hier eigentlich gesungen wurde.
1: But it didn't interest. The only thing she wants to know is how and why and when and where to go.
2: Aber vielleicht hätten die Kirchenleute sich gar nicht hintergangen gefühlt. Denn die 10 Songs auf If You're Feeling Sinister sind zwar voller Zweifel, aber auch voller Nächstenliebe. Stuart Murdoch litt an chronischem Erschöpfungssyndrom. Er war 28 Jahre alt und fühlte sich durch seine Erkrankung aus der Welt gefallen, wie er in einer Dokumentation des Musikmagazins Pitchfork erzählt.
3: I always wanted to write about just normal people doing normal things because I was not normal. I was out of the game.
2: Murdoch wollte über normale Menschen schreiben, die normale Dinge tun. Gerade weil ihm selbst dieses normale Leben unerreichbar war, erschien es ihm sehr verführerisch. Viele seiner Beobachtungen machte er aus dem Bus heraus, mit dem er durch Glasgow fuhr. Dabei fiel sein Blick dann aber doch meistens auf die Außenseiter. Auf Menschen, die keinen festen Platz in der Welt finden.

Die 10 Songs auf If You're Feeling Sinister erzählen von diesen Menschen, die aus dem gesellschaftlichen Raster gefallen sind. Vom alten Major, aber auch von jungen Leuten, die sich noch nie einfügen konnten. Boy,

Gitarre, Bass, Schlagzeug, aber auch Klavier, Cello, Geige und Trompete. Mit einem großen Gespür für Melodien und Details verwandelt die achtköpfige Band dieses melancholische Außenseiter-Universum in einen sehr attraktiven Ort. Aufgenommen in nur 5 Tagen klingen diese Songs intim und dringlich, aber auch verletzlich. Vielleicht genau nach jener Verletzlichkeit, nach der sich 1996, nach der Grunge-Ära, viele sehnten. Ihre Geschichten erzählen sie als extreme Nahaufnahmen. 2 junge Menschen, die auf dem Bett liegen und sich küssen, nur um zu üben. Und sich gegenseitig versichern, dass sie eigentlich mit jemand anderem zusammen sind, um ihre Einsamkeit zu kaschieren.

0: Es sind Geschichten von Scham und Traurigkeit. Und Geschichten von der Angst, nachts durch den Park nach Hause zu gehen, weil dort etwas lauern könnte. Ein Unheil, das vielleicht auch in der Normalität lauert, die ihre Krallen ausstreckt nach denen, die nicht hineinpassen wollen. Diese Songs glänzen auch so, weil sie aus einer Unschuld entstanden sind. Nicht aus der Unschuld der Jugend, dafür waren die Beteiligten schon zu alt, aber aus der Unschuld einer Band, die noch ganz am Anfang steht und sich mit Haut und Haaren ihrer eigenen Vision von Pop verschrieben hat. Oh, get me away from here, I'm dying. Play me a song to set me free. Get Me Away From Here, I'm Dying, das einzige Stück des Albums, das aus der Ich-Perspektive erzählt, ist ein Schlüsselsong. Stuart Murdoch singt darin über das, was er selbst tut. Lieder schreiben, die sich am melodiösen Pop der 60er Jahre orientieren und doch perfekt in das Jahr 1996 zu passen scheinen. Songs, in denen die Hoffnung auf ein neues, besseres Leben liegt. Mit dieser Platte hat das für die meisten Bandmitglieder dann auch begonnen. Und für viele Menschen, die If You're Feeling Sinister damals mit Begeisterung gehört haben, vielleicht auch. Get me away, I'm dying. Get me
1: 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Get me away, I'm dying. Pop 1996, fünf Alben, die bleiben, und eins davon aus diesem Popjahr 1996 ist Bernd Sebastian, If You're Feeling Sinister, an das Dirk Schneider erinnerte. Ja, Musik und Geschichten für und über die Außenseiter der Gesellschaft, und Bernd Sebastian haben daraus bis heute den schönsten Pop gemacht. Wir spielen jetzt noch ein Stück von diesem tollen Album If You're Feeling Sinister. Hier gibt es eine der schönsten Akkordfolgenanfänge in einem Popsong, finde ich. Seeing Other People.

eine der schönsten Sachen, andere Leute beobachten. Seeing Other People, Belle and Sebastian von ihrem Album If You're Feeling Sinister, Pop 96, ein Blick in das Popjahr 1996, unsere kleine Reihe hier in dieser Woche. Und morgen geht's um die Spice Girls.

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1: Duke Ellington, Glenn Miller, Benny Goodman. Der Pianist André Hermelin schwört einfach auf die Tanzmusik der 30er und 40er Jahre, auf ihren Sound und auf ihre Eleganz. Dass Musik nicht nur gehört, sondern auch gesehen wird, beweist er mit seinem stilechten Swing-Orchester. In diesem Jahr hat sein Sohn David die künstlerische Leitung übernommen und zeigt heute in München, wie schwungvoll er die Familientradition fortzusetzen weiß. David Hermelin und sein Swing Dance Orchestra laden zum Tanz. Heute Abend Open Air im Brunnenhof in München. West End Girls, It's a Sin, Always on My Mind kennt jeder. Heute Abend versprechen die Pet Shop Boys explizit keine Hits und spielen in einem Berliner Club ihre schönsten B-Seiten. Auf ihrer Obskur-Tour spielen die Pet Shop Boys Raritäten aus einer mehr als 4 Jahrzehnte umfassenden Karriere. Fanlieblinge, die sonst nicht zur Setlist gehören, wie das zuvor noch nie live performte Stück Jack the Lad. Heute Abend in Huxleys Neue Welt in Berlin.

0: Das waren die Musiktipps und die kamen heute von Jule Eickmann.
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0: Olivia Dean und Danger. Ein kleines bisschen gefährlich wird das jetzt auch bei der folgenden Musik. Gospel, Folk, Rachengeräusche, Obertöne oder auch mal ein Dudelsack. Alles am Sound dieses Mannes war ungewöhnlich und auch chaotisch. Albert Eiler, der machte einen Jazz, der eigentlich nur in eine Schublade passte, die Albert Eiler Schublade. Und genau deshalb wurde er vielleicht auch der ultraradikalste des Free Jazz. Albert Eiler war zu Lebzeiten höchst umstritten, später wurde er aber von der ganzen Avantgarde-Generation gefeiert, von Leuten wie Peter Brötzmann oder John Zorn. Albert Eiler, tja, der machte den ohnehin schon hochkomplexen Free Jazz noch einmal weiter kompliziert. Er trieb ihn an bis dahin ungeahnte Grenzen. Heute wäre Albert Eiler 90 geworden. Skananov schaut jetzt in das Werk dieses Mannes.
1: Disruptiv. So könnte man diese Musik bezeichnen, also als umwälzend, anarchisch, systemsprengend. Dabei hat dieser Track, Music is the Healing Force of the Universe, nicht nur einen versöhnlichen Titel, sondern gehört zu den, nun ja, gefälligsten Stücken im Oeuvre des Albert Eiler. Erschienen im April 1970, ein halbes Jahr vor seinem frühen Tod mit gerade einmal 34 Jahren. Und so hatte alles angefangen. Eiler im Interview mit dem französischen Musikwissenschaftler Daniel Coe.
2: Mit 3 Jahren hörte ich Lionel Hampton im Radio und ich krabbelte dahinter, um zu gucken, wo die Musik herkam. Als ich mit meiner Hand herumtastete, kriegte ich einen gewischt. Und meine Mutter schlug mir auf die Finger und rief, Vorsicht, das ist gefährlich. Sie verstand einfach nicht, dass ich schon als kleiner Junge ein Künstler war.
1: So kann es nur jemand mit einem gerütteltem Maß an Selbstbewusstsein formulieren. Obwohl Eiler, gerade zurück von einem längeren Aufenthalt in Schweden, seinen künstlerischen Kompass noch auszurichten versucht. Sicher ist sich der junge Afroamerikaner mit dem umwerfenden Lächeln nur in einer Hinsicht, dass er die traditionelle Harmonielehre strikt ablehnt. Ein paar Ähnlichgesinnte findet er im Sommer 1962 bei einer Session im New Yorker Birdland.
3: Then I came back to America, very frustrated.
2: Als ich in die Staaten zurückkam, war ich schwer frustriert. Ich dachte, niemand versteht meine Musik. Und an jenem Abend waren da Ornette Coleman, Cecil Taylor, Eric Dolphy und Sonny Rollins. John Coltrane spielte und als erster stieg Eric Dolphy ein. Und als ich dann einstieg, stand jemand auf und rief, aufhören, hau ab. Ich war komplett von der Rolle. Aber hinterher sagte Eric zu mir, so etwas habe ich noch nie gehört. Bleib dran und mach weiter.
1: Und ja, Eilers Tenorsaxophon.

0: Ich bin fest davon überzeugt, dass alle Musik, wie bei Louis Armstrong, rhythmische Wahrhaftigkeit haben muss. Das ist das Wichtigste, da manche sogenannte Avantgardisten bloß Sound veranstalten. Aber der Rhythmus muss einen so packen, dass man ihm sich nicht entziehen kann.
1: Einer konnte sich dem definitiv nicht entziehen. Der Übersaxophonist John Coltrane, der sich 1967 vor seinem Tod ausdrücklich wünschte, dass Albert Ayler auf seiner Beerdigung spielte. Zwei Brüder im Geiste und erst recht, wenn man zuerst Coltranes zutiefst spirituelles A Love Supreme hört und anschließend Aylers ekstatisches Love Cry, in dem seine Vokalisen die Agenda seines Sounds ergänzen. Nur logisch, hier in Zungen zu sprechen, da er seinem Instrument ohnehin stets Lautfolgen entlockte, die keiner musikalischen Syntax entsprachen. Die Titel seiner Alben sprechen noch heute Bände. Universal Message, Spiritual Reunion oder Holy Ghost. Heiliger Geist also, in dessen Rolle er sich selbst sah. Ein Missionar, der seine Musik als Strahlkraft empfand, die andere zur Erleuchtung führen sollte. Man kann das zu Recht vermessen nennen oder sich auch heute mitreißen lassen vom Ungewöhnlichen, vom kompromisslos Explosiven eines freien Radikalen, den das französische Label Shanda in seinem Katalog 1969 zwischen Sun Ra und Philip Glass platzierte. Unter einer Headline, die womöglich keinem mehr gebührte als Albert Ayler. Tomorrow's Music, Today.

Ich habe mir den Satz gemerkt, dass das eine Musik ist, die sich die Zwangsjacke der Noten vom Leib reißen will. Skanonov über den Ultraradikalen des Jazz, Albert Ayler, der heute 90 geworden wäre. Diesen Mann hier habe ich vor ein paar Wochen entdeckt. Tom White, eigentlich der Drummer der Band, der Englischband Sea Power. Und wenn er mal nicht mit denen unterwegs ist oder mit der Band The Wave von Graham Coxon, dann macht er selbst Musik in einem anderen Bandprojekt. White Magic for Lovers. Here is The Boy from the Bookshop.

0: White Magic for Lovers waren das mit The Boy from the Bookshop. Ihr Album, wenn Sie das interessiert, heißt The Book of Lies. White Magic for Lovers.
1: Das muss man gehört haben. Oder auch nicht.
0: Olga Hochweiß war diese Woche beschäftigt mit neuen Alben aus der globalen Ecke und hat was ganz Tolles gefunden. Zum Beispiel einen Sänger aus Brasilien, der sich eine grenzenlose Welt erträumt auf seinem neuen Album. Das muss man gehört haben oder auch nicht.

Sans Fronteras, grenzenlos. So heißt das dritte Studioalbum von Bruno Berle. 2023 hatte der afro-brasilianische Multi-Instrumentalist und Musikproduzent erstmals die Grenzen seines Heimatlandes überschritten für Konzertpremieren in Europa und Asien, die ihm sein Debütalbum beschert hatte. Die Tourerfahrung wirkte inspirierend. Berles neues Werk ist die klingende Utopie einer Welt ohne Grenzen, gerade weil diese für viele Menschen weiterhin bestehen. Schon stilistisch wählt Berle einen weltumspannenden Ansatz im Crossover zwischen der Musica Popular Brasileira und Indie- bzw. Elektronik-Sounds mit R&B-Touch.

Einige Aufnahmen entstanden in deutschen und englischen Tonstudios, mit dabei neben internationalen Partnern auch Berles langjährige Weggefährten Batata Boy und Niren Igor. Vor allem Berles sanfter Gesang trägt dieses Album. Die Songs lassen so intime wie weite Klanglandschaften entstehen, transparent und poetisch. So zart kann Brasilien klingen. Eine Do-it-yourself-Mentalität kennzeichnet auch das Werk der Kolumbianerin Lido Pimienta. Mal schlägt sie ebenfalls leise Töne an, dann wieder wird es verspielt experimentell. Caribeña heißt das neue Album.

Unterschiedlichste Sounds lassen sich hier entdecken. Afro-indigene Rhythmen, Pop, Reggaeton, Ambient. Mit dabei unter anderem auch ein mexikanisches Cumbia-Kollektiv. Der Albumtitel Caribeña ist ein Wortspiel aus Karibik und Enya. Die irische New Age Diva gehört seit langem zu den Vorbildern von Lido Pimienta. Und doch klingt dieses Album durch und durch kolumbianisch. Ihre Heimat lässt die Wahlkanadierin Lido Pimienta fantasievoll leuchten.

0: Abschließend ein Sprung auf selten hörbares Terrain in den Oman. Zum Album Songs of Returning and Leaving mit den Oman Bagpipe Singers. Dudelsackklänge in der Mixtur mit ostafrikanischen Rhythmen, was exotisch konstruiert scheint, ist historisch gewachsen. Schon vor rund 2000 Jahren sollen Vorläufer des Blasinstruments auf der arabischen Halbinsel erklungen sein. Und auch die Gattung selbst ist uralt. Al-Mudema nennt man die Matrosenlieder, die von Nachfahren afrikanischer Sklaven im Oman interpretiert wurden. Hypnotisierend repetitive Musik, dominiert vom Dudelsack, dazu kurze Auftritte des Muschelhorns und sich steigernde chorische Einwürfe der Sänger, die in Swahili von Schiffbruch und anderem Leid erzählen. Songs of Returning and Leaving ist der Gruß aus einer fernen Welt. Eindrucksvoll.
1: Holger Hochweiß mit Musik aus Brasilien, Kolumbien und eben gehört dem Oman die Oman Bagpipe Singers mit Songs of Returning and Leaving. Davor gab es die kolumbianische Sängerin Lido Pimienta mit Caribenha, ihr neues Album, und zu Beginn der brasilianische Sänger Bruno Berle, Sem Fronteras. Neue Empfehlung aus der globalen Welt von Holger Hochweiß.

0: Die amerikanische Sängerin Lila Diane mit dem Plädoyer dafür, sich mal Zeit für sich zu nehmen. In My Own Time von ihrem aktuellen Album Who's Keeping Time. Corbinian Frenzel hat gleich nach den Nachrichten den CDU-Politiker Ruprecht Polenz zu Gast, der sein neues Buch mitgebracht hat, wie ein Volk den Verstand verliert und was wir dagegen tun können. Das gleich nach den Nachrichten in Studio 9. Und ich nehme jetzt auch ein bisschen Zeit für mich. Das war's von mir. Schönen Tag Ihnen. Hier sind auch bis zu den Nachrichten The Cat Empire.
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6: Mit Pocoing Choing. Eine Expertenkommission empfiehlt ein Social-Media-Verbot für unter 13-Jährige. Der Grünen-Politiker Nuripur befürchtet monatelange Angriffe zwischen dem Iran und den USA. Und türkische Behörden nehmen den Sänger Haluk Levent fest. In der ganzen EU sollte eine Altersgrenze von 13 Jahren für die Nutzung sozialer Netzwerke gelten. Dazu rät eine Expertengruppe, die von Kommissionschefin von der Leyen beauftragt worden war. Sie hat die Vorschläge heute übergeben. Daraus geht hervor, dass Kinder unter 13 nur dann auf soziale Medien und andere digitale Dienste zugreifen sollten, wenn dies unter Aufsicht der Eltern geschieht oder in einem pädagogischen Kontext. Von der Leyen will bis zum Herbst den Zugang zu Netzwerken wie TikTok, Instagram oder Snapchat gesetzlich regeln. Die Betroffenen selbst halten Social-Media-Verbote nicht für die beste Lösung. Wie die Generalsekretärin der Bundesschülerinnenkonferenz Kirchhoff im ARD-Fernsehen sagte, greifen die Pläne der EU-Kommission zu kurz.
7: Wenn wir jetzt einfach nur sagen, okay, wir verbieten Social Media bis zu Alter XY, dann verschieben wir das Problem, was wir aktuell bei 13-, 14-Jährigen sehen, ja einfach nur nach oben. Weil wenn mir niemand erklärt, was Falschnachrichten sind, wie KI-generierte Inhalte funktionieren, was ein Algorithmus ist und was da dahinter steht, dann ist egal, ob ich 13 oder 16 bin. Für uns ist ganz essentiell, dass wir den Fokus nicht nur auf ein Verbot setzen, sondern vor allem aufs Thema Medienkompetenz, um genau diese Inhalte zu vermitteln.
6: Amy Kirchhoff von der Bundesschülerinnenkonferenz. Ein Iraker und seine frühere Partnerin haben nach Ansicht von Richtern 2 jesidische Mädchen versklavt und vergewaltigt. Deshalb ist der Mann zu lebenslanger Haft verurteilt worden, die Frau zu einer Jugendstrafe von 9,5 Jahren. Das Oberlandesgericht München sah es als erwiesen an, dass sie die damals 5 und 12 Jahre alten Kinder 2015 bzw. 2017 auf einem Basar in Mosul gekauft und dann schwer misshandelt haben. Der Generalbundesanwalt sprach von monströser Gewalt. Die Angeklagten lebten zuletzt in Deutschland. Der Bundestag hatte die systematische Verfolgung und Ermordung von Jesiden durch die Terrororganisation IS 2023 als Völkermord anerkannt. Das US-Militär hat den Iran zum 4. Mal innerhalb einer Woche angegriffen. Nach Angaben des Regionalkommandos CENTCOM richteten sich die Attacken gegen Raketenstellungen und Luftabwehr. Der Iran reagierte mit Angriffen auf US-Militärziele und Stützpunkte in Kuwait, Jordanien und Bahrain. Der aus dem Iran stammende Grünen-Politiker Nuripur befürchtet, dass die US-Angriffe noch monatelang weitergehen könnten. Aus seiner Sicht ist auf die Aussagen beider Kriegsparteien wenig Verlass. Der Bundestag-Vizepräsident sagte im Deutschlandfunk, dass das auch für den Iran gelte, der inzwischen eine Militärdiktatur mit Kriegsordnung sei.
8: Nichtsdestotrotz ist es so, dass auch in der Vergangenheit die Iraner auf Schiffe geschossen haben. Und die amerikanische Seite hat gesagt, nee, das ist alles überhaupt nicht richtig. Trump hat jetzt wieder erklärt, die Straße von Hormuz sei offen. Das ist einfach nicht wahr. Und dementsprechend sind wir halt ein Stückchen auch, wenn es um die Äußerung geht, der beiden Seiten in sowas wie einer Scheinwelt, von der man sich nicht blenden lassen darf.
6: Omid Nuripur von Bündnis 90, die Grünen. Mindestens 27 Tote und 63 Verletzte, das ist die Bilanz eines Brandes in einer Bar in der thailändischen Hauptstadt Bangkok. Laut Behörden könnte die Ursache in der Stromversorgung liegen. Nach Aussagen von Musikern wurde an einem Hauptschalter nahe der Bühne Rauch gesehen. Kurz danach fiel der Strom aus und es folgte eine Explosion. Ines Burkhardt.
9: Das Feuer brach gegen Mitternacht in einem Bierlokal aus, das im Norden der Millionenmetropole Bangkok liegt. Auf Bildern ist zu sehen, wie hohe Flammen aus dem Lokal schlagen. Auf Handyvideos rennen Menschen schreiend und in Panik aus dem Lokal. Nach ersten Informationen wurden die meisten Toten in den Toiletten des Restaurants aufgefunden. Zur mutmaßlichen Ursache gab es zunächst keine Informationen. Vor der Bar wurden die mit Tüchern abgedeckten Leichen aufgereiht.
6: Die türkische Polizei hat laut Medienberichten den Rockstar und Aktivisten Haruk Levent festgenommen. Demnach steht der Haftbefehl der Istanbuler Staatsanwaltschaft im Zusammenhang mit Ermittlungen gegen Levents Nichtregierungsorganisation ABAP. Dem 57-jährigen Musiker wird unter anderem Geldwäsche vorgeworfen. Levent hatte ABAP 2017 gegründet. Die NGO wurde bekannt durch ihre Hilfe für die Bevölkerung nach dem Erdbeben im Februar 2023 im Südosten der Türkei. Damals kamen mehr als 53.500 Menschen ums Leben.
0: Das Wetter.
6: Im Norden und Nordosten kann es einzelne Schauer oder Gewitter geben. Im Westen und Süden bleibt es sonnig und trocken, sonst wolkig. Die Höchstwerte liegen bei 25 bis 35 Grad. Der Deutsche Wetterdienst warnt vor einer gebietsweisen und starken Wärmebelastung in der westlichen Südhälfte. Bitte beachten Sie die Empfehlungen für Hitzetage, unter anderem vom Deutschen Wetterdienst.
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10: Ruprecht Polenz, viele Jahre für die CDU in führenden Positionen. Er war der erste Generalsekretär der CDU-Vorsitzenden Angela Merkel. Er war bis zu seinem Ausscheiden aus dem Bundestag 2013 Vorsitzender des Auswärtigen Ausschusses. Und er hat aus dem politischen Ruhestand heraus jetzt nochmal eine Mahnung in Buchform herausgebracht, wie ein Volk den Verstand verliert und was wir dagegen tun können. Ruprecht Polenz, zugeschaltet aus Münster. Herzlich willkommen, schönen guten Tag.
11: Schönen guten Tag, Herr Frenzel.
10: Ich könnte das auch so fortsetzen. Sie sind ja sehr beliebt und gefeiert als Kommentator in den sozialen Medien. Bisschen so der Lieblingskonservative für viele Menschen, weil sie so oft progressiv und vielleicht sogar ein bisschen links wirken. Darf ich das so formulieren? Sie kriegen wahrscheinlich den meisten Applaus von Menschen, die niemals CDU wählen würden?
11: Das weiß ich nicht. Ich weiß, dass ich sehr viel Gegenwind und harten Gegenwind bekomme aus der ganzen AfD-Blase. Und ich sehe mich auch sicherlich als jemand, der die Zusammenarbeit zwischen Union und den Grünen sehr gut findet. Das sehen nicht alle in meiner Partei so, aber wir sind eine Volkspartei. Mhm.
10: Ja, ich meine, in Nordrhein-Westfalen, da wo Sie zu Hause sind, da macht man das ja auch erfolgreich, Henrik Wüst mit seiner schwarz-grünen Koalition. Also ein paar gibt's. Aber es ist natürlich auch so ein bisschen, deswegen habe ich das anfangs gesagt, so ein Muster, da sind wir Medien ja, also auch nicht nur die sozialen, sondern auch die klassischen Medien ganz gut. Man mag ja immer so gerne diejenigen, bei denen man das Gefühl hat, die sind so ein bisschen der Stachel auch oder die Erinnerung, dass man doch mal auch für was anderes stand. Also Sie beispielsweise für eine vielleicht liberalere CDU oder weiß ich nicht, wenn man bei Boris Palmer sagt, hey, das macht er doch ganz erfolgreich, ärgern sich wahrscheinlich auch so manche Grüne.
11: Ja, mir geht es nicht darum, die CDU zu ärgern, sondern ich möchte Sie gerne daran erinnern, dass eine konservative Verengung nicht dazu führt, dass man mehr als 25% der Stimmen bekommt und dass eben die Beispiele in Schleswig-Holstein oder Nordrhein-Westfalen zeigen, wenn man auch den liberalen und den sozialen Flügel stark mit nach vorne stellt, dass dann eben die Breite der Volkspartei auch zu besseren Wahlergebnissen führt.
10: Ruprecht Polenz, wir sind heute verabredet wie immer zum Blick auf die Themen des Tages. Da trifft sich einiges auch ganz gut mit Überlegungen, die Sie angestellt haben in dem schon erwähnten Buch, ja, wie ein Volk den Verstand verliert. Und natürlich, wir wollen ja auch positiv bleiben, was man dagegen tun kann. Gerade in den Nachrichten war es schon Thema. Die EU-Ebene hat sich jetzt auch dieser Frage angenommen, ab wann ist eigentlich Social Media für junge Menschen gut? Wo muss man eine Altersgrenze setzen? Damit fangen wir gleich mal an, haben aber noch andere Themen des Tages, auf die wir hier heute schauen. Ich freue mich sehr, dass wir Sie dafür gewinnen konnten, Herr Polenz. Ich freue mich sehr, dass wir Sie gewinnen konnten, dass Sie uns jetzt zuhören im Radio oder auch im Podcast. Schönen guten Tag.

0: Gentleman, ganz neu bei uns auf der Playlist von Bucherà. Das ist ein australischer Sänger und da kann man mal sehen, welche Wege so in die Musik führen können. Er hat das Singen vor allem gelernt in der Kirche bei seinen Eltern. Beide Eltern sind Pastoren. Soziale Medien sind kein Spielzeug. Das hat die EU-Kommissionspräsidentin Ursula von der Leyen heute Vormittag gesagt beim Entgegennehmen eines Berichts, den sie beauftragt hatte bei Experten, nämlich zu der Frage, inwieweit müssen wir den Zugang zu Social Media für Kinder und Jugendliche in den EU-Mitgliedstaaten regeln. Das Ziel der EU, hey, macht doch bitte nicht alle einzelne Gesetze. Es gibt ja schon Länder, die vorgeprescht sind, Griechenland oder Frankreich beispielsweise, sondern lass uns das möglichst einheitlich regeln. Die Empfehlung der Expertinnen und Experten liegt jetzt bei 13. Ich spreche also 13, um es nochmal genau zu sagen, bis zum Lebensalter von 13 soll man eben keinen Zugang zu sozialen Medien wie Instagram oder TikTok oder dergleichen haben. Wir sprechen darüber mit Ruprecht Polenz, viele Jahre CDU-Politiker, aber auch beispielsweise mal ausgezeichnet als goldener Blogger, weil, wie schon beschrieben, er ja auch in den sozialen Medien sehr aktiv ist. Herr Polenz, ist so eine Altersgrenze eine sinnvolle, eine wichtige oder vielleicht sogar eine notwendige politische Maßnahme?
1: Also ich finde erstmal gut, dass aufgrund dieser Initiative jetzt mal wieder intensiver über die negativen Wirkungen von Social Media diskutiert wird. Die Empfehlung geht ja nicht dahin, wenn ich das richtig nachvollzogen habe, überhaupt keinen Zugang für unter 13-Jährige, sondern keinen Zugang alleine, ohne Eltern bzw. sonstige pädagogische Einordnung. Denn natürlich, und ich habe vorhin ja auch in den Nachrichten gehört, was die Schülersprecherin gesagt hat, braucht es Medienkompetenz und damit darf man dann nicht erst nach dem 13. Lebensjahr anfangen, sondern das geht eigentlich schon in der Kita los und fängt eigentlich mit dem Vorlesen der Eltern für ihre Kinder an. Es liegen ja Forschungsergebnisse vor, die das Suchtpotenzial von Social Media, gerade auch für Jüngere, ziemlich eindeutig belegen und dass man dagegen etwas tun muss, finde ich richtig. Auf der anderen Seite wäre mein Hauptansatz, die Plattform dazu zu verpflichten, dass eben kein Schaden von ihnen für Jugendliche ausgeht. Wir erlauben ja auch nicht den Ausschank von Alkohol oder das Verkaufen von Alkohol an Jugendliche, erlauben ihnen aber trotzdem natürlich in den Supermarkt zu gehen, weil wir eben die Inhaber oder die Betreiber des Supermarktes verpflichtet haben, dafür zu sorgen, dass die Kinder keinen Alkohol bekommen. Ja. Genauso müsste es meines Erachtens auch gegenüber den Social-Media-Plattformen passieren.
0: Um da in Ihrem Bild zu bleiben, also in den Geschäften ist es dann am Ende die Verkäuferin, der Verkäufer, der nochmal einen kritischen Blick drauf wirft und sagt, kann ich mal bitte einen Ausweis sehen?
1: Richtig.
0: Das ist natürlich ja ganz häufig in diesem digitalen Raum das Problem. Also wenn man jetzt hört, Altersgrenze 13, interessanterweise haben wir die ja de facto schon. Das sind die Geschäftsbedingungen beispielsweise, vom Meta-Konzern, also Facebook, Instagram und auch anderen, allein die Kontrolle, die Durchsetzung fehlt.
1: So ist es. Und es wird auch nach wie vor schwierig bleiben. Man kann sich das Handy von jemandem anderen leihen, man kann vielleicht noch Fake-Accounts einrichten, etc., etc. Deshalb glaube ich, ist wirklich der Ansatz, der dann letztlich tragen dürfte, derjenige, die Plattformbetreiber zu entsprechenden Maßnahmen zu verpflichten, die die negativen Wirkungen begrenzen oder vielleicht sogar ausschließen.
0: Aber Plattformbetreiber kontrollieren, da stehen wir ja auch wieder vor dem Problem. Also die EU ist ja wahrscheinlich der politische Raum in der Welt, der am meisten versucht, das gerade einigermaßen in den Griff zu kriegen, mit verschiedenen Maßnahmen, beispielsweise auch dem Digital Services Act. Und regelmäßig stößt auch die EU-Kommission ja an die Grenzen, weil die gesamte Infrastruktur oder die wichtigste Infrastruktur außerhalb des europäischen Kontinents steht und liegt. Es gibt ja dieses Stichwort der digitalen Souveränität. Kommen wir eigentlich drum herum, dass möglicherweise auch wirklich mal unabhängig von amerikanischen oder eben dann chinesischen Staatskonzernen zu haben?
1: Na, natürlich müssen wir dahin kommen und solange wir da nicht sind, bleibt die Aufgabe, diese ungeheure Macht, die die Betreiber von Social Media Plattformen haben, zu kontrollieren. Demokratie heißt ja nicht nur, dass wir wählen können und dass wir partizipieren können, sondern Demokratie bedeutet auch Kontrolle von Macht. Und es ist ein Riesenalarmsignal, wenn wir feststellen, dass wir diese Macht, die von Musk und anderen ausgeht, überhaupt nicht kontrollieren können. Das ist eine, sozusagen ein demokratisches Armutszeugnis.
0: Jetzt nochmal im ganz Konkreten, also diese Frage, wie es kontrolliert kontrolliert wird. Auch da gibt es ja Dinge, die jetzt vorankommen, beispielsweise die digitale Brieftasche EUDI, das EUDI-Wallet, das Anfang 2027 kommen soll, auch in Deutschland. Das könnte so etwas sein, also dass da Alterskontrollen ganz selbstverständlich in das Telefon integriert werden, sodass man also wirklich nicht mit Fake-Accounts oder so um Altersgrenzen herumkommt. Ist aber natürlich auch nur ein erster Schritt. Ne? Also wir müssen ja auch drüber nachdenken, ja. Das finde ich interessant. Also wenn wir sagen 13, also dann sind wir ja natürlich damit auch schon deutlich unter dem Alter, das beispielsweise Australien festgelegt hat oder auch Frankreich schon im nationalen Alleingang.
1: Ja, also wie gesagt, man kann sich alle möglichen Dinge überlegen, wie man das besser kontrollieren kann, dass bestimmte Altersgruppen keinen Zugang haben. Aber ich fände wichtiger zu überlegen, wie kriegen wir die Social-Media-Plattformbetreiber dahin, die Algorithmen so zu steuern und ihre Plattformbedingungen, unter denen man da teilnehmen kann, so zu strukturieren, dass diese Gefahren ausgeschlossen sind. Sie betreiben das, sie sollten dafür haften.
0: Ruprecht Polenz sagt das ja heute bei uns im Deutschlandfunk Kultur. Ich kann mir vorstellen, dass wir diesen Gedanken vielleicht gleich nochmal aufnehmen, wenn wir genauer darauf schauen, was auch Ruprecht Polenz in diese Welt gebracht hat mit seinem jüngsten Buch, wie wir eigentlich aus dem aus den schwierigen Verhältnissen, in denen wir gerade sind, auch ein Stück weit herauskommen.

0: Volja von der italienischen Sängerin Leila Al-Habash. Wie ein Volk den Verstand verliert und was wir dagegen tun können. Ruprecht Polenz hat dieses Buch geschrieben, das gerade erschienen ist. Herr Polenz, heute hier zugeschaltet bei uns in Studio 9 aus Münster. Ich vermute mal, als aktiver Politiker hätten Sie das wahrscheinlich anders formuliert, gerade im ersten Teil, ne? Wie ein Volk den Verstand verliert, oder ist es schon wirklich so weit?
1: Nein, es ist ja so, dass ich mit diesem Titel nicht sage, wir würden dümmer werden oder etwas Ähnliches, sondern ich weise auf ein Problem hin, was man ja auch in der Geschichte hat beobachten können. Also wenn Sie sich anschauen, wie bei der Hexenverfolgung verfahren wurde mit dem sogenannten Wasserbad. Man hat gesagt, das Wasser ist sozusagen ein göttliches Element und die Hexen sind des Teufels. Man hat sie gefesselt, ins Wasser geworfen. Und wenn sie oben schwamm, weil das Wasser sie abgestoßen hat, war das der Beweis dafür, sie sind eine Hexe. Wenn sie untergegangen sind, dann waren sie zwar keine Hexe, man hat sie aber meistens nicht mehr rechtzeitig aus dem Wasser bekommen. Wenn man das sieht und man macht sich klar, die Menschen haben daran geglaubt, dass man dass es überhaupt Hexen gibt und dass man das so feststellen kann, dann kommt man eigentlich auf den Gedanken, ja, die haben ja den Verstand verloren. Oder Astrid Lindgren hat gesagt in ihren Kriegstagebüchern, heute hat der Krieg begonnen. Wir hätten uns das nicht vorstellen können. Wir haben den Verstand verloren. Also dieses Feststellen, wie kann eine Situation passieren, wenn man bei Verstand geblieben wäre, das ist etwas, was man in der Geschichte immer wieder, glaube ich, feststellen kann. Auch die deutsche Geschichte als Beispiel. Wie konnten die Deutschen diese Ungeheuerlichkeiten über die Juden glauben, die ihnen die Nazis schon in den 20er Jahren eingeredet haben? Und das hat dann eben auch, weil sie es geglaubt haben, zu den Grausamkeiten geführt, die dann bis 1945 passiert sind. Also das ist der Punkt. Ein Volk kann den Verstand verlieren.
0: Ja. Die Frage ist natürlich auch gerade, wenn Sie die historischen Beispiele heranführen, ist das so etwas wie ein fast schon nicht zu brechender historischer Zirkel, dass also immer mal wieder dieser Wahnsinn sich durchsetzt? Oder sind es eben auch ganz aktiv bestimmte Kräfte, die das immer wieder forcieren, weil sie daraus ihr eigenes Kapital schlagen?
1: Ja, das natürlich, aber mich hat dann eben auch nochmal beschäftigt, wie kann man das denn verhindern? Und dass man den Verstand verliert. Und da ist eben die Aufklärung und die Gedanken der Aufklärung das Beste, was den Menschen dazu bisher eingefallen ist. Also gebrauche deinen eigenen Verstand. Diskutiere mit anderen Menschen, die auch ihren eigenen Verstand gebrauchen, in einer Art und Weise, dass ihr gemeinsam zu neuen und besseren Erkenntnissen kommt. Und natürlich vertraut der Wissenschaft, die mit wissenschaftlichen Methoden neue Erkenntnisse zu gewinnen sucht. Mhm. Und dieses System der liberalen Wahrheitsfindung kommt unter großen Druck, einmal durch die Social-Media-Plattform und auch durch die gezielten Schwächungen der Pfeiler, auf denen das beruht, Wissenschaftsfreiheit, Pressefreiheit, Medienfreiheit, Informationsfreiheit, die wir bei Trump oder eben auch bei der AfD, Stichwort Verleumdung als Lügenpresse, feststellen können.
0: Ich meine, wenn Sie die Aufklärung anrufen und bemühen, das ist ja im Prinzip das, worüber, glaube ich, viele verzweifeln, dass wir es ja eigentlich wissen, wie man das machen müsste. Also auch in der Art und Weise, wie wir öffentlich miteinander reden und streiten. Ja? Also dass man auf Argumente hören sollte, dass man sozusagen eine Grundlage braucht. Und trotzdem gelingt es häufig so schlecht oder vielleicht sogar immer schlechter. Sie schreiben in Ihrem Buch, dass Demokratie Wahrheit braucht. Also das ist ja auch ein sehr großes Wort. Und gleichzeitig geben Sie schon mit, Wahrheit ist nicht was, was jemand für sich pachten kann oder was man besitzt. Richtig. Aber was ist es dann?
1: Wahrheit ist erstmal ein normativer Begriff, die Überzeugung, dass man richtig und falsch unterscheiden kann, dass man zwischen Fakt und Fiktion trennen kann, dass man zwischen Tatsachen und Meinungen über die Tatsachen nicht nur trennen kann, sondern auch trennen muss. Und alles das, wenn Sie intensiv selber sich auf Social Media bewegen, so wie ich das tue, merken Sie, gerät ins Rutschen. Und zwar durch die Logik der Algorithmen, die denjenigen, die sich da lange drauf bewegen und meinen, sie würden da gut informiert, immer größere Scheuklappen aufsetzen.
0: Was können wir denn konkret da tun? Wir haben gerade schon natürlich ein Stück weit über Social Media mit Blick auf junge Menschen gesprochen, gilt aber natürlich eigentlich für auch für alle Nutzerinnen und Nutzer, da mehr zu kontrollieren und Regeln vorzugeben. Aber was geht da?
1: Ich glaube, es geht darum, diese Pfeiler des liberalen Systems der Wahrheitsfindung zu stärken. Und bin in dem Buch auch zu dem Ergebnis gekommen, dass der Qualitätsjournalismus eine ganz zentrale Rolle spielt bei der Frage, wie gut kann eine Gesellschaft bei Verstand bleiben. Die Regierten, die Regierenden kommen ja letztlich über Medien miteinander in Kontakt. Die Medien sind sozusagen das Nervensystem unserer Gesellschaft. Und wenn das gestört ist, dann wird es schwierig. Und mich beunruhigt die Entwicklung, dass sozusagen Qualitätsjournalismus außerhalb des öffentlich-rechtlichen Systems kaum zukunftssicher finanziert ist in Deutschland.
0: Mhm. Was könnte man da machen?
1: Also ja, ich würde mal empfehlen, mal in die skandinavischen Länder zu schauen. Die haben das Problem erkannt, dass beispielsweise in dünn besiedelten Gebieten Lokaljournalismus schwer zu finanzieren ist, haben Fördermodelle entwickelt, die sicherstellen, dass das finanziert wird ohne staatlichen Einfluss. Das kann man hinbekommen. Das öffentlich-rechtliche Rundfunkmodell ist ja auch mit das Beste, was den Menschen bisher eingefallen ist, um Qualitätsjournalismus sicher zu finanzieren, ohne Kapitaleinfluss und ohne Einfluss des Staates. Das ist das BBC-Modell.
0: Sie können sich vorstellen, dass das jetzt in meinen Ohren sehr gut klingt, auch hoffentlich bei vielen Hörerinnen und Hörern, die uns hören, aber gleichzeitig natürlich bei vielen auch mittlerweile nicht mehr, also wo auch eine große Skepsis gegenüber gerade diesen öffentlichen Medien stattfindet, unter diesem Gefühl, da komme ich nochmal mit der Wahrheit, dass gerade die, also wir, nicht die Wahrheit sagen, sondern das sagen müssen, was uns sozusagen vorgegeben wird.
1: Ja, also auf der einen Seite sprechen Sie die Verantwortung an, die man jetzt als Mitarbeiter eines öffentlich-rechtlichen Mediums in besonderer Weise hat. Und natürlich passieren auch da Fehler. Ich kann mir auch da eine bessere Fehlerkultur, mehr Transparenz vorstellen, alles richtig. Aber es hat ja einen Grund, warum die AfD, warum Trump sehr gezielt gerade dieses öffentlich-rechtliche System weghaben wollen, eben weil es ihrer Möglichkeit, direkten Einfluss auf die Menschen zu nehmen, entgegensteht, weil es eine objektive Prüfung der Dinge, die auf der Welt passieren, organisiert und den Menschen ermöglicht. Und deshalb, ich verfolge das sehr intensiv, wie gezielt, vor allen Dingen über Social-Media-Plattformen, jeder einzelne Fehler, der dem öffentlich-rechtlichen Rundfunk irgendwo passiert, in irgendeiner der vielen tausend Sendungen, genutzt wird, um das ganze System zu diskreditieren. Das ist Absicht.
0: Mhm. Ja, da sind wir wieder bei den sozialen Medien, bei der Frage, wie sich Dinge verbreiten. Also Ihr Appell für den Qualitätsjournalismus, für den ja glücklicherweise in Deutschland eben auch nach wie vor auch private Medienhäuser stehen, sind ja natürlich gerade bei einer jüngeren Nutzergeneration dann wieder darauf angewiesen, sich auf diesen Plattformen zu verbreiten. Da beißt sich
1: Katze ein bisschen in den Schwanz. Und wenn man jetzt sich die Wirkung der Algorithmen anschaut, die Plattformen wollen Geld verdienen. Sie gehen davon aus, ich kann umso mehr Werbung verkaufen, denn davon leben sie. Je länger die Leute auf der Plattform bleiben, wann bleibt man lange, wenn es einem gefällt? Wann gefällt es einem, wenn man Recht bekommt? A oder B, wenn man emotional angesprochen wird, und da sprechen eben die Menschen leider auf negative Emotionen stärker an als auf positive. Und damit haben Sie jetzt mal knapp erklärt die Logik der Algorithmen dieser Plattform.
0: Dann komme ich nochmal zurück auf Ursula von der Leyen und die EU-Kommission, also die sich ja jetzt sehr bemühen, gerade um Kinder und Jugendliche. Wäre nicht ein sehr konsequenter Schritt, wenn zum Beispiel auf europäischer Ebene dann wirklich darüber nachgedacht würde, eigene Plattformen zu entwickeln oder hier zumindest sozusagen die Wirtschaftsförderung so zu machen? Das muss ja vielleicht nicht in öffentlicher Hand sein, aber dass es zumindest auf dem europäischen Kontinent ist?
1: Ja, natürlich. Also ich kann mich erinnern, als Twitter sozusagen zum Verkauf anstand, habe ich auch öffentlich gefordert, warum kauft die EU das nicht und macht daraus eine vernünftige Plattform, wo die Algorithmen eben nicht auf diese Weise eingestellt sind, sondern eben wirklich einen informierten, sachlichen Austausch fördern. Wir können heute ja auch uns vorstellen, dass die Algorithmen nach den journalistischen Qualitätskriterien Reichweiten vergeben. Also ist das zutreffend, ist es wichtig, etc. etc. Das kann man ja alles, könnte man ja alles machen, aber so funktioniert es bisher nicht.
0: Nee, und Twitter wurde nicht von der EU gekauft, sondern von einem gewissen Elon Musk und heißt seitdem...
1: Aber es wäre, wenn man sieht, wofür die EU alle Geld ausgibt, es wäre quasi für ein Apfel und ein Ei möglich gewesen.
0: Ruprecht Polenz sagt das hier heute bei uns in Deutschlandfunk Kultur beim Blick auf die Themen des Tages. Wir schauen gleich mal nach Köln. Dort wird heute eine interessante Schule gegründet. Ja.

0: In Berlin ist parlamentarische Sommerpause, aber das heißt natürlich nicht, dass politisch nichts passiert. Der Bundeskanzler ist zum Beispiel heute auch weiter unterwegs. Er wird in Köln, an der Universität Köln, eine neue Adenauer School of Government eröffnen. Ruprecht Polenz, das soll eine Untereinheit dieser Universität Köln sein, die vor allem dafür da ist, Menschen auszubilden, die ja wissen sollen, wie das Regierungshandwerk funktioniert. Es gibt Proteste dagegen, da wird dann einige so eine Art Elitenausbildung in Studierendenkreisen zulasten des normalen Universitätsbetriebs. Wie blicken Sie darauf?
1: Ja, wenn ich das richtig sehe, wird diese Einrichtung, die im Übrigen nichts mit der Konrad-Adenauer-Stiftung zu tun hat, von einer Stiftung im Wesentlichen gefördert. Und sie soll, ähnlich wie das in Frankreich bei der ENA oder Sciences Po ist oder der Harvard Kennedy School, mit dazu beitragen, dass es genügend Personal für gutes Regieren gibt, um es mal verkürzt zu sagen. Und ich finde, dagegen kann man eigentlich schwer was haben. Wir beklagen handwerkliche Fehler in Gesetzgebungsverfahren. Wir beklagen uns über Politik, über schlechtes Regieren. Also wenn irgendjemand sich jetzt darum kümmert, dass es auch mehr Menschen gibt, die dafür gut ausgebildet sind, hätte ich erstmal nichts dagegen.
0: Das provoziert natürlich bei mir schon die Frage. Sie haben den Politikbetrieb ja lange eben auch aus nächster Nähe mitgestaltet und viele Kolleginnen und Kollegen beobachtet. Würden Sie sagen, wir holen, so wie das System aufgestellt ist, eigentlich die richtigen Leute in die Politik?
1: Ja, das ist ein Punkt, der mir seit langem große Sorgen macht. Wer interessiert sich dafür, sich politisch zu engagieren? Das geht ja nicht im Bundestag los, sondern fängt in der Regel in der Gemeinde an. Wer sagt, ich stelle dafür etwas von meiner Freizeit zur Verfügung, denn das beginnt mit ehrenamtlicher Tätigkeit. Wer stellt sich vor, in eine Partei zu gehen, weil ohne politische Parteien unsere repräsentative Demokratie schlicht nicht denkbar ist? Und da würden Ihnen jetzt alle Parteien sagen, ja, eigentlich die wir gerne hätten, die kriegen wir kaum noch.
0: Und woran liegt das?
1: Ja, das liegt einmal daran, dass die Parteien selber Fehler machen in der Art und Weise, wie sie sich um Menschen bemühen, wie sie sich zu wenig öffnen, auch für Menschen, die nicht sofort Mitglied werden wollen, sondern vielleicht erstmal nur so mitarbeiten wollen. Also da kann man ganz viel verändern und verbessern. Ändert aber nichts daran, dass auch für diese Verbesserungsprozesse die Parteien gute Leute brauchen. Ich mache mal ein aktuelles Beispiel. Die CDU hat in ganz Sachsen-Anhalt 5000 Mitglieder. Sachsen-Anhalt ist ein Flächenland, 2,2 Millionen Einwohner. Und von diesen 5000 Mitgliedern, die die CDU hat, ist die Hälfte über 60. So. Und die Information ist jetzt vielleicht zur Beurteilung der Lage in Sachsen-Anhalt, wo jetzt alle ja auch aus anderen Gründen hinschauen, vielleicht ganz wichtig.
0: Ja, ich meine, die Frage ist natürlich, das ist ja nicht frisch, dass das beklagt wird, aber vielleicht dann jetzt doch nochmal eklatanter angesichts der Aufgabe, die Sie da auch gerade beschreiben. Es ist eben doch eine Entscheidung, ja, wenn man sich parteipolitisch engagiert.
1: Ja, klar.
0: Und häufig eben auch diese, so, das passt dann nicht mehr so ganz zu Dingen und zu Zeiten, in denen wir viel flexibler auf Dinge sozusagen einsteigen können oder eben auch mal wieder aussteigen können.
1: Naja, aber der Gedanke oder der Satz, eine Demokratie, eine repräsentative Demokratie ist ohne politische Parteien nicht denkbar, der ist ja richtig. Und wenn das so stimmt, dann muss man versuchen, wie auch immer, die Parteien zu stärken. Und die Frage ist, die man sich dann eben auch selber stellen muss, kann ich dazu einen Beitrag leisten? Und ich will mal die Gelegenheit nutzen, einen Beitrag zu empfehlen, den jeder, der uns heute zuhört und jede, leisten kann. Wenn Sie jemanden treffen, den Sie schätzen und von dem Sie wissen, dass er sich in einer politischen Partei, einer demokratischen politischen Partei engagiert, bedanken Sie sich einfach mal dafür. Sagen Sie, toll, dass du das machst, ich habe leider die Zeit nicht, aber super, dass du dich politisch in einer politischen, demokratischen Partei engagierst.
0: Das ist interessant. Ich meine, ich glaube, viele kennen das, dass man sich so bei den Elternvertretern in der Kita oder in der Schule bedankt, dass die das übernommen haben. Jeder kennt ja die Situation. Ja. Da gehen dann selten die Arme hoch, wenn die Frage ist, wer kandidiert. Ja. Und am Ende macht es dann doch doch jemand. Ne? Bei den Parteien sind wir das nicht so gewohnt. Ich wollte aber auch vielleicht nochmal so von der charakterlichen Disposition her nachfragen, ja, wie Sie das beobachten, wer sich so in den Parteien dann am ehesten durchsetzt. Ich meine, Sie waren in führenden Positionen, Sie haben Ihre CDU-Karriere wirklich gemacht. Sie waren aber nur relativ kurz CDU-Generalsekretär. Ja. Das war die Beobachtung, weil Sie einer waren, und das merkt man ja bis heute, der vielleicht lieber abwägt, der auch mal andere Argumente zulässt, der nicht immer davon überzeugt ist, dass alles das, was Sie denken, richtig ist. Man hat den Eindruck, in der Politik wird aber eher tendenziell belohnt, wenn man das alles ein bisschen zurückstellt und eher ein bisschen breitbeinig auftritt.
1: Ja, ich glaube, dass das, was Sie jetzt gesagt haben, zutrifft. Ich glaube B, dass das einer der ganz wichtigen Gründe ist, weshalb dann wieder andere überlegen, woran kann das eigentlich mit der Politikverdrossenheit liegen und mit dem Abwenden vieler Menschen von diesem Prozess. Ich glaube, es liegt genau daran, dass sich Parteien so benehmen, wie Sie es gerade geschildert haben. Und das gilt, denke ich mal, für alle mehr oder weniger. Und ich bin fest davon überzeugt, wenn diese... Der andere kann auch ein bisschen Recht haben und auch das gemeinsame Vertreten dann von gefundenen Kompromissen, das Bewusstsein, dass man, dass alle auch dazu beitragen wollen, die sich in demokratischen Parteien engagieren, dass es irgendwie für die Gesellschaft vorangeht, auch wenn man da unterschiedliche Vorstellungen von hat. Daran, glaube ich, muss gearbeitet werden. Die Parteien brauchen, und da müssen sie selber auch was dafür tun, ein besseres Image. Aber wenn sich jetzt wieder mal ein kleiner Blick in die Geschichte mit der deutschen Geschichte beschäftigen, dann haben wir schon sozusagen seit dem Ende des Kaiserreichs einen gewissen Antiparteien-Affekt. Und der geht sogar noch weiter zurück, wenn Sie sich sozusagen über die Bismarck-Zeit, wenn Sie das anschauen, der berühmte Spruch, ich kenne jetzt keine Parteien mehr, ich kenne nur noch Deutsche, der hatte ja auch auf etwas aufgesetzt, was man als Antiparteienstimmung bewerten könnte.
0: Ja, ja. Parteiinteressen sind Partikularinteressen, richtig, die letztendlich dem allgemeinen Interesse schaden. Ne?
1: Genau.
0: Herr Polenz, wenn Sie jetzt schon in der Geschichte sind, eine Frage liegt mir noch auf der Zunge, so angesichts dieser Begegnung da heute, der amtierende Kanzler Friedrich Merz, CDU, der eben diese Adenauer School of Government eröffnet. Da haben wir mal zwei Kanzlernamen aus der CDU-Riege. Gibt es für Sie eigentlich so einen CDU-Kanzler, Kanzlerin, bei der Sie sagen, ja, das ist sozusagen, das war am ehesten oder ist am ehesten meine Vorstellung davon, wie diese CDU sein sollte?
1: Also für mich war schon ganz wichtig, in eine Partei einzutreten vor 53 Jahren, die dank Adenauer klare Westbindung hatte, eine nicht nationale, sondern einen europäischen Politikansatz, die dank Erhard auch ein Kanzler später, wenn auch nicht so erfolgreich, für die soziale Marktwirtschaft war und der eben auch die christliche Soziallehre wichtig ist. Also das ist sozusagen mein persönliches Grundgerüst. Und ich habe auch immer gedacht, also solange, ich sage jetzt mal Menschen wie Rita Süssmuth, Richard von Weizsäcker, Kurt Biedenkopf, Heiner Geißler in der Partei sind, bist du da auch richtig.
0: Okay. Glauben Sie, dass Friedrich Merz einer der großen CDU-Kanzler werden kann?
1: Er ist jedenfalls Kanzler in einer Lage, in der es außerordentlich schwierig ist, zu regieren. Wir erleben gerade eine grundstürzende Veränderung der Weltordnung. Die der letzten 70 Jahre ändert sich gerade durch das Verhalten der Amerikaner, die sich nicht mehr als Garant sozusagen dieser liberalen

0: leichter, obwohl wir auch in der Zeit des Kalten Krieges eine harte Konfrontation mit der Sowjetunion hatten.
1: Ruprecht Polenz sagt das ja heute bei uns im Deutschlandfunk Kultur. Beim Blick auf die Themen des Tages, die Adenauer School of Government wird gerade eröffnet. So rund ein paar hundert Studierende sind da gerade am Protestieren.

0: Schöne Ballade von Sam Smith, den man unter anderem ja auch kennt mit seinem großen Hit Unholy. Ruprecht Bohlens ist unser Gast und in gewisser Weise jetzt praktischer Experte bei familienpolitischen Fragen, wenn ich mal zusammenrechne. 4 Kinder, 10 Enkelkinder, richtig, Herr Bohlens?
1: Ja, das ist richtig.
0: Ja, es geht ein Thema, das am Wochenende jetzt rauskam, um den staatlichen Unterhaltsvorschuss. Also das Geld, das der Staat eben wirklich im Wortsinne vorschießt, wenn Elternteile bei Trennung ihren Anteil nicht zahlen. Das ist im Großteil die Männer. Und dann springt der Staat ein, bisher bis zum 18. Lebensjahr. Die zuständige Familienministerin, das ist er durchgesickert am Wochenende, möchte das kürzen. Nur noch bis einschließlich zum 15. Lebensjahr. Das ist, Herr Bohlens, nach den Elterngeldüberlegungen jetzt der zweite Schritt, wo man das Gefühl hat, eine CDU-Familienministerin, die CDU, die mal auch zu ihrer Zeit so vorgeprescht ist damals mit Elterngeld und anderen Ideen, die da kürzt. Ist das die richtige Richtung in der Politik, die man gerade geht?
1: Also ich finde auch, wir müssen Familien stärken und gerade die jetzt Betroffenen, in der Regel ja dann Alleinerziehenden und meistens sind es Frauen, brauchen diese Unterstützung. Und deshalb ist sie ja auch bisher bis zum 18. Lebensjahr gezahlt worden. Es ist, das will ich aber an der Stelle auch sagen, schon schlimm, dass auch leistungsfähige Unterhaltsverpflichtete sich dieser Verpflichtung entziehen. Die Rückforderung, es ist ja ein Vorschuss und der Staat versucht dann,

0: das Geld von den Unterhaltsverpflichteten einzutreiben. Die Quote liegt bei unter 20%. Das heißt jetzt nicht, dass 80% sich dem nur entziehen. Es gibt auch viele, die es einfach dann auch nicht zahlen können, weil sie selber wenig haben. Das stimmt. Ich bedauere auch, dass es zu solchen Entscheidungen kommt. Fakt ist aber eben auch, es geht um insgesamt bei diesen Mitteln um etwa 3,2 Milliarden und die Summe ist seit 2024 um 500 Millionen angestiegen.
1: Ja, die ist massiv gestiegen, auch unter anderem natürlich durch die Ausweitung des Kreises. Es war früher mal so, dass es auch nicht so lange gezahlt wurde. Das wurde 2017 geändert. Ja. Damals von der damaligen Großen Koalition, SPD-Familienministerin Manuela Schwesig hatte den Vorschuss da eben bis über damals nur bis zum 12. Lebensjahr, bis zum 18. ausgeweitet.
0: Ja.
1: Das ist natürlich auch die Phase, die Lebensphase, wo Kinder tendenziell auch nicht günstiger werden, sondern eher teurer.
0: Das ist richtig. Also aus unserer persönlichen Erfahrung würde ich sagen, die ersten Lebensjahre sind ziemlich teuer wegen Windeln und Babynahrung und auch weil wir in Deutschland vielfach den Kita-Besuch nicht kostenlos haben, anders als in anderen Ländern. Das ist längst nicht in allen Bundesländern so, wie ich heute gelernt habe in Berlin. Und dann wird es nochmal richtig teuer, natürlich, wenn etwas studiert werden soll. Da weiß ich beispielsweise vom Münster, was da ein Zimmer kostet, ne?
1: Ruprecht Polenz, der Blick auf die Themen des Tages, das ist ja natürlich erstmal nur ein Entwurf, der durchgesickert ist. Jetzt beginnt das Strucksche Gesetz, nichts, was in den Bundestag eingereicht wird, kommt auch wieder so raus. Wir schauen mal genauer rauf.
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1: Heute wird es in Paris eine weitere Unterstützerkonferenz für die Ukraine geben. Wir sprechen auch darüber mit Ruprecht Polenz, der von 2005 bis 2013 Vorsitzender des Auswärtigen Ausschusses im Bundestag war und auch gerade Osteuropa politisch immer wieder sehr eng verbunden. Herr Polenz, an Konferenzen zur Unterstützung der Ukraine habe ich manchmal den Eindruck, mangelt es nicht. Wie sieht es mit der konkreten Unterstützung aus?
0: Ja, ich will erst mal sagen, was nötig ist. In der Ukraine und bei dem Ausgang des Krieges in der Ukraine wird über die europäische Sicherheit, auch über die deutsche Sicherheit entschieden. Denn wenn Putin seine Ziele erreicht, wenn er diesen Krieg gewinnt, macht er weiter. Und das hat er angekündigt und darauf müsste man sich einstellen. Also es liegt auch im deutschen Sicherheits- und Friedensinteresse, die Ukraine so zu unterstützen, dass sie sich erfolgreich wehren kann, dass die Russen letztlich die Ukraine, in der sie nichts verloren haben, wieder verlassen müssen.
1: Ich meine, Deutschland ist der größte Unterstützer der Ukraine, jenseits der USA. Vielleicht haben wir sie auch mittlerweile schon, also vor allem, wenn man überlegt, was wir auch, was die USA leisten, dann letztendlich bezahlen, vielleicht sogar schon der größte Unterstützer. Reicht es dennoch nicht?
0: Ja, wir müssen bei dieser Frage dieser Statistiken bitte immer auch einbeziehen, das Verhältnis zur Wirtschaftsleistung. Und da bin ich mir jetzt nicht so sicher, ob Deutschland dann auch noch an der Spitze liegt. Aber nee,
1: dann nicht mehr, da sind es dann andere kleinere Staaten, ja, vor allem im Baltikum.
0: Ja. Und da muss man sich eben fragen, warum sehen denn andere kleinere Staaten die Unterstützung der Ukraine als noch viel wichtiger an, als wir das offensichtlich tun? Also von daher sollten wir wirklich von den Balten, von den Skandinaviern lernen. Die haben ein besseres Gefühl für die Bedrohungssituation, der auch ihre Länder ausgesetzt sind. Und das ist auch mit der Hauptgrund, weshalb sie die Ukraine so unterstützen. Wir tun das auch. Und wichtig ist, in der Bevölkerung dafür Verständnis nicht nur zu werben, sondern eben auch selber in Deutschland ein Gefühl dafür zu bekommen, dass wir uns verteidigen können müssen, damit wir uns nicht wirklich verteidigen müssen. Und da sind wir ja auch noch ein Stück davon entfernt. Dann haben wir die Diskussion über Wehrpflicht und wie viel Geld wird dafür ausgegeben. Und ich würde hinzufügen, wir müssen uns auch verteidigen wollen. Das wird ja auch sehr genau beobachtet. Letztlich geht es um Abschreckung. Und wenn derjenige, der sich einen Angriff auf Deutschland überlegt, das Gefühl hat, naja, also im Zweifel wehren die sich nicht, weil sie sich gar nicht verteidigen wollen, dann funktioniert natürlich die Abschreckung nicht. Also von daher, die Punkte der sogenannten Resilienz, an denen wir arbeiten müssen.
1: Ich meine, das erklärt natürlich aber auch die höhere Bereitschaft im Baltikum beispielsweise oder auch in Finnland oder Schweden oder vielmehr Norwegen, dann, wo man auch gemeinsame Grenzen hat diesem Russland. Denn wenn es wirklich nochmal eine Ausweitung gibt, dann ja wahrscheinlich da ist dieser Krieg natürlich auch physisch weiter von uns weg.
0: Ja, das stimmt. Ich habe nur vor kurzem eine Analyse oder einen Artikel eines estnischen, glaube ich, Sicherheitsmenschen gelesen, der gesagt hat, also er glaube nicht, dass die NATO und die Verteidigungsbereitschaft der NATO im Baltikum oder in Polen oder so getestet würde, denn Russland wüsste, dass diese Länder sich verteidigen würden. Wenn er sozusagen an Putins Stelle wäre, würde er es vielleicht in Rügen ausprobieren.
1: Okay, das klingt jetzt einfach erstmal absurd, wenn ich das so sagen darf.
0: Na, wenn es um die Frage geht, ich möchte als Russland die NATO unterminieren und ich teste jetzt mal, ob sie tatsächlich dieses Verteidigungsversprechen von Artikel 5 einhält. Und dann denken Sie das Rügen-Szenario mal durch.
1: Das ist wahrscheinlich nicht verkehrt, in solchen Szenarien auch zu denken. Nochmal zu dieser Frage der Unterstützung, mit der Sie sozusagen nicht so zufrieden sind, wie Sie sein können oder sagen, es könnte mehr sein. Das war ja übrigens ja auch ein politisches Versprechen dieses hier heute schon charakterisierten Kanzlers Friedrich Merz. Ist er aus Ihrer Sicht am Ende, und da frage ich eben den langjährigen Außenpolitiker, am Ende doch mehr Olaf Scholz treu, als das vielleicht so anklang in seinen Reden im Bundestag als Oppositionschef?
0: Also ich würde mir auch wünschen, dass die Zusagen, die man aus der Opposition heraus gefordert hat, dass man die in der Regierungsverantwortung auch einlöst und dass auf diese Weise die Ukraine, die jetzt bei dem letzten Raketenangriff zum Beispiel viel Schäden hat hinnehmen müssen, weil ihre Luftabwehr nicht mehr über genügend entsprechende Munition verfügt hat, dass man ihr hilft. Und natürlich muss die Ukraine auch in der Lage sein, so wie sie das jetzt macht, Ziele im russischen Hinterland, kriegswichtige Ziele, Ölraffinerien etc. anzugreifen, um Putin klarzumachen, du kannst diesen Krieg nicht gewinnen, hör auf, zieh dich aus der Ukraine zurück. Und der Krieg kann von einem auf den anderen Tag enden, wenn Putin ihn einstellt.
1: Ruprecht Podelz sagt das hier heute bei uns im Deutschland von Kultur, langjähriger CDU-Politiker und Buchautor. Herr Podelz, ich wünsche Ihnen einen ganz schönen Tag und bedanke mich für das Gespräch, das jetzt hier leider zu Ende gehen muss, denn die Nachrichten kommen bald. Aber ich bedanke mich ganz herzlich, dass Sie für uns sich die Zeit genommen haben.
0: Ja, vielen Dank, Herr Frenzel, und auch vielen Dank an alle Zuhörerinnen und Zuhörer.
1: Ja, und an alle Zuhörerinnen und Zuhörer gebe ich hier nochmal diese Einladung mit. Wir sprachen ja jetzt schon über Karin Prien, auch letzte Woche schon, als es ums Elterngeld ging. Und Karin Prien wird unser Gast sein in gut anderthalb Wochen im Humboldt-Forum. Am kommenden Donnerstag die CDU-Familienministerin dann zu Gast im Deutschlandfunk Kultur live aus dem Humboldt-Forum. Alle Informationen finden Sie auf deutschlandfunkkultur.de/Humboldt-Forum. Dankeschön für Ihr Interesse bis heute und einen schönen Tag. Sorry for the Delay heißt der Song, den wir hören. 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
1: Mit Christian Riedel. Das Oberlandesgericht München verhängt hohe Haftstrafen in einem Völkermordprozess. EU-Experten empfehlen ein Social-Media-Verbot für Kinder unter 13 Jahren. Und Marina Abramović und Anselm Kiefer werden in den Orden Pour le Mérite aufgenommen. Das Oberlandesgericht München hat in einem Völkermordprozess einen Mann aus dem Irak zu lebenslanger Haft verurteilt. Seine frühere Partnerin erhielt eine Jugendstrafe von 9,5 Jahren. Das Gericht sah es als erwiesen an, dass die Angeklagten, die zuletzt in Deutschland lebten, als Mitglieder der Terrormiliz IS zwei jesidische Mädchen versklavt und gequält hatten. Laut der Anklage kauften die Beschuldigten die beiden Mädchen auf einem Basar im Irak. Josef Römel.
2: Die Bundesanwaltschaft hatte für beide Angeklagten lebenslänglich gefordert. Das nach islamischem Recht verheiratete Paar hatte laut Gericht die 12-Jährige versklavt, ebenso ein damals 5-jähriges Mädchen. Auch die 5-Jährige wurde dem Urteil zufolge sexuell missbraucht. Der IS hat tausende Jesiden getötet, Frauen und Kinder wurden versklavt und sexuell ausgebeutet. Deutschland erkennt diese Verbrechen als Völkermord an.
1: Ein EU-Expertengremium hat sich für ein Verbot sozialer Medien für Kinder unter 13 Jahren ausgesprochen. Wie es in dem Bericht für die EU-Kommission heißt, sind darüber hinaus Beschränkungen für ältere Jugendliche denkbar, solange die Online-Dienste die Betroffenen nicht vor Suchtgefahren, Gewaltdarstellungen und Hassrede schützen.
3: Also bestimmte Internetseiten und Apps könnten dann ab 13 Jahren erlaubt sein, andere erst ab 15 oder ab 16 Jahren. Und zwar abhängig davon, wie die Plattformen ihre Sicherheit für Kinder und Jugendliche nachweisen. Kommissionschefin von der Leyen vergleicht es mit Regeln zur Produktsicherheit, etwa in der Automobilbranche. Im September will die Kommissionschefin ankündigen, wie sie die Empfehlungen des Social-Media-Gremiums in EU-Gesetze umsetzen will. Danach beraten darüber das EU-Parlament und die Mitgliedstaaten. Diese können theoretisch ihr eigenes Mindestalter festlegen.
1: Katrin Schmidt berichtete, Raucher sollen in Zukunft noch mehr für Tabakprodukte zahlen. Wie die Zeitungen des Redaktionsnetzwerks Deutschland berichten, soll die Steuer stärker steigen als bisher geplant. Sie berufen sich dabei auf ein Papier des Bundesfinanzministeriums. Demnach soll der Preis für eine Zigarettenpackung bis 2030 schrittweise auf fast 12 Euro steigen. Das wären etwa 40 Cent mehr als bisher vorgesehen. Höhere Abgaben soll es auch für Feinschnitt geben, also Tabak für selbstgedrehte Zigaretten. Grund für die Änderung ist den Angaben zufolge eine Lücke im Bundeshaushalt. Aus Regierungskreisen hieß es, dass die Erhöhung auch dem Gesundheitsschutz diene. Der staatliche Unterhaltsvorschuss kostet zu viel. Deshalb soll er nur noch bis zum 16. Geburtstag eines Kindes gezahlt werden. Der Vorschuss habe sich zu einem der größten Kostenfaktoren für die Kommunen entwickelt, sagte Bundesfamilienministerin Prien von der CDU der katholischen Nachrichtenagentur. Das Geld wird vom Staat ausgelegt, wenn frühere Partner ihren Unterhaltspflichten nicht nachkommen. Meist sind es die Väter mit Folgen für Mütter und Kinder. Mit der SPD sei eine Kürzung daher nicht zu machen, sagte der Kinderbeauftragte der Fraktion Reichardt unserem Hauptstadtstudio.
4: Wir sehen Kürzungen beim Unterhaltsvorschuss sehr, sehr kritisch. Wir halten das für einen der Punkte, wo man wirklich als letztes auf die Idee kommen sollte, zu kürzen und dann auch noch in der Größenordnung zu kürzen. Da treffen wir wirklich die absolut Falschen. Da müssen wir im parlamentarischen Verfahren, sowohl was das von Karin Prien jetzt in Rede gestellte Gesetz angeht, als auch was den Bundeshaushalt angeht, sehr, sehr dringend dann noch nacharbeiten.
1: Der SPD-Politiker Truls Reichardt. Die Künstler Anselm Kiefer und Marina Abramović sind neue Mitglieder des Ordens Pour le Mérite. Laut Kulturstaatsminister Weimar haben beide die Wahl angenommen. Außerdem wurden die Rechtswissenschaftlerin Angelika Nussberger und Wirtschaftswissenschaftler Ernst Fehr aufgenommen. Dem Orden gehören jetzt 34 inländische und 38 ausländische Mitglieder an, darunter 17 Nobelpreisträgerinnen und Nobelpreisträger. Die Wahl in den Orden zählt zu den höchsten Ehrungen, die einem Wissenschaftler oder Künstler in Deutschland zuteilwerden kann. Die Künstler- und Gelehrtenvereinigung wurde 1842 von Preußenkönig Friedrich Wilhelm IV. Gegründet und 1952 vom damaligen Bundespräsidenten Heuss wiederbelebt.
0: Das Wetter.
1: Heute gibt es in der Nordhälfte gebietsweise Quellwolken. Am Nachmittag sind einzelne Schauer und Gewitter möglich. Vom Westen bis in den Süden ist es sonnig und trocken. Die Höchstwerte an der Küste liegen zwischen 19 und 24, sonst bei 25 bis 35 Grad. Der Deutsche Wetterdienst warnt vor einer gebietsweisen und starken Wärmebelastung in der westlichen Südhälfte. Bitte beachten Sie die Empfehlungen für Hitzetage, unter anderem vom Deutschen Wetterdienst.
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5: Herzlich willkommen und schön, dass Sie zuhören. Ja, in diesen Tagen, da schauen wir ja immer wieder ins Ahrtal, denn die Jahrhundertflut dort, die jährt sich zum fünften Mal. Am 14. Juli 2021, da regnet es so heftig, dass kleine Flüsse zu reißenden Strömen werden, mit verheerenden Folgen, wie wir wissen. Diese Jahrhundertflut, die nimmt zahlreiche Menschenleben und verwüstet auch ganze Ortschaften. Allein im Ahrtal in Rheinland-Pfalz werden 9000 Gebäude und 100 Brücken zerstört. Tausende Menschen, die verlieren ihr Haus, sie verlieren ihre Wohnung, ihr gesamtes Hab und Gut. Stand heute kann man wohl sagen, vieles ist inzwischen wieder aufgebaut und viele Häuser stehen wieder so nah an der Ahr wie zuvor. In der Hoffnung, dass solch eine Flut so schnell nicht wieder passiert. Wie es sich in einem Hochwassergebiet lebt, 5 Jahre nach der Katastrophe, das schildert uns gleich unsere Landeskorrespondentin im Deutschlandfunk Kultur.
6: 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Too afraid to look down, there's Atlantis and all the colorful corals by your feet. 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

0: Atlantis war das von der Schweizer Newcomerin Naveni. Kennen Sie den Begriff Hochwasserdemenz? Dieses Phänomen, das beschreibt ein typisches Verhalten von uns Menschen. Wir möchten die Gefahr und die Katastrophe lieber nicht so richtig wahrnehmen und bauen darum an genau der Stelle wieder ein Haus auf, das vor 5 Jahren von der Jahrhundertflut mitgerissen wurde. Bei der Katastrophe vor 5 Jahren, da sterben allein in Bad Neuenahr-Ahrweiler im Norden von Rheinland-Pfalz 69 Menschen. Das Hochwasser zerstört tausende Gebäude. Die kommunale Infrastruktur ist über Nacht weg. Kitas, Schulen, Straßen, alles unter Wasser oder fortgeschwemmt. Viele Bewohnerinnen und Bewohner müssen deshalb aus Bad Neuenahr-Ahrweiler wegziehen. Viele wollen aber auch wieder zurück, auch wenn nicht wenige von ihnen noch immer traumatisiert sind. Wie und an welcher Stelle der Wiederaufbau jetzt voranschreitet, das berichtet unsere Landeskorrespondentin Anke Petermann.
1: Bad Neuenahr-Ahrweiler, seit der Flutkatastrophe vor 5 Jahren eine Dauerbaustelle. Mehr als 1000 Bauvorhaben hat allein die Kreisstadt auf den Weg gebracht. 500.000 Euro an Landesmitteln wurden dafür bewilligt. Gemeinsam mit dem neuen Bürgermeister lädt die städtische Aufbaugesellschaft zur Baustellentour. Im Stadtviertel Bachem lässt die katholische Pfarrei die flutzerstörte Kirche St. Pius abreißen. Auch die gleichnamige Kita im Quartier musste nach der Flut abgerissen werden. Die Stadt übernimmt sie und baut sie neu. Herbert Wiemer, Co-Geschäftsführer der Aufbaugesellschaft, steht vor dem eingerüsteten Rohbau und deutet mit der Hand den Wasserstand vom Juli 2021 an.
2: Also das Wasser hier an der Stelle, wo wir stehen, obwohl wir jetzt 300, 400 Meter von der A weg sind, stand so ungefähr Bauchnabelhöhe, 1,20, 1,30. Und das ist das Hochwasser, was wir für die Zukunft auch kontrollieren möchten. Deswegen, das sehen Sie gleich auch drinnen, ist das ganze Gebäude relativ weit im Erdgeschoss angehoben.
1: Neubauten im amtlich festgesetzten Überschwemmungsgebiet der Ahr werden in der Regel genehmigt, wenn sie flutzerstörte Gebäude ersetzen. Allerdings bekommen diese sogenannten Ersatzneubauten Auflagen. Deshalb entstehen derzeit viele Gebäude auf Sockeln oder Stelzen, aber selten mit druckwasserdichten Fenstern und Türen, die einer erneuten Flut standhalten würden.
2: Die haben natürlich wieder andere Probleme. Die sind teilweise schwerer öffnenbar, haben teilweise auch statische Anforderungen. Die sind ja sehr schwer, die sie möglicherweise nicht umsetzen können,
1: sagt Hochbaumanager Wiemer. Weiter geht die Baustellentour zur nördlichen Ahrseite. Dort ließ die Stadt vor 50 Jahren Auwald roden und feuchte Auwiesen trockenlegen, um ein Schulzentrum zu bauen. Vor 5 Jahren setzte der Fluss die Erdgeschosse der Schulen und die Sportplätze unter Wasser. Jetzt freut sich Nadine Wenigmann von der Stadt Bad Neuenahr über den leuchtend grünen Kunstrasenplatz. Von Schulen und Fußballvereinen ständig genutzt, bringt der neue Platz ein Stück dringend benötigter Normalität.
3: Die Anwohner, die die Flutnacht miterlebt haben, die sind in Teilen heute noch traumatisiert oder die Traumata kommen halt auch erst jetzt mit der Zeit raus.
1: Gemeinsamer Freizeitsport helle die Stimmung auf. Mit dem federnden Kunstrasen höchster Qualität sei Bad Neuenahr in die Liga von Liverpool aufgestiegen. Den neuen Belag, der den alten Ascheplatz ersetzt, hält Wenigmann für hochwassertauglich. In der Flutnacht 2021 hatten weggespülte Kunstrasenmatten aber mit dazu beigetragen, Brücken zu verschließen und Wasser anzustauen.
3: Das ist hier nicht der Fall, weil es extra an Schienen eingeklemmt ist. Das heißt, es ist fest, das wird einmal überschwemmt, kann abgesaugt werden und dann versickert der Rest im Boden.
1: Doch zur echten Wasserrückhaltefläche taugt der Sportplatz an der Ahr nicht. Eine unterirdische Speicher- und Versickerungsanlage fehlt. Chance verpasst. Daneben die städtische Erich-Kästner-Schule. Ein weiterer Wiederaufbau an derselben hochwassergefährdeten Stelle. Bezahlt vom Bundesland Rheinland-Pfalz aus dem staatlichen Aufbauhilfefonds von Bund und Ländern. Der finanziert in den Flutgebieten nur das Bauen am alten Ort. Ausgenommen wenige Härtefälle. Wiederaufbau im Überschwemmungsgebiet mit staatlichen Mitteln. Die Fördersystematik von Bund und Ländern erfordere genau das, bekräftigt Cornelia Weigand, parteilose Landrätin des Kreises Ahrweiler.
4: Die Leute, sei es öffentlich oder privat, müssen dort wieder aufbauen, wenn sie nicht den Wert ihres Hab und Gutes völlig verlieren wollen.
1: Außerdem fehlten Ausweichmöglichkeiten, erläutert die Landrätin.
4: Habe ich Alternativen? Gibt es woanders Baugebiete im Trockenen, die ich einfach nutzen könnte? Da ist ganz oft die Antwort nein.
1: Die Stadt Bad Neuenahr-Ahrweiler errichtet Neubauten, aber nicht nur als Ersatz für Zerstörtes. Trotz der Flut will sie nah am Fluss mangels Baugebieten im Trockenen auch komplett neu bauen. Vorausgesetzt, sie bekommt dafür die Ausnahmegenehmigung der oberen Wasserbehörde. Nicht unüblich, aber hoch umstritten. Der Gesamtverband der deutschen Versicherungswirtschaft GDV verlangt seit Jahren bundesweit einen strikten Neubaustopp in Überschwemmungsgebieten. Doch genau dort hatte der Stadtrat von Bad Neuenahr eine Woche vor der Flut von 2021 ein großes Mietwohnungsbauprojekt beschlossen. Bauen wollte ausgerechnet ein Versicherungskonzern, die Basler Lebensversicherung AG, die heute unter Balois firmiert. Aber
2: das hat sich dann aus verschiedensten Gründen zerschlagen,
1: sagt Herbert Wiemer von Bad Neuenahrs Aufbaugesellschaft. Nun will die Stadt das Projekt selbst stemmen. Ursprünglich waren zwischen der flutbeschädigten Erich-Kästner-Schule und dem neuen Kunst Rasenplatz 11 Mehrfamilienhäuser vorgesehen. 5 Jahre nach der Flut verteidigt der kommunale Wiederaufbaumanager das Projekt im Überschwemmungsgebiet.
2: Wenn wir sagen, wir bauen überhaupt nicht mehr, dann ist ein Drittel des Stadtgebiets nicht mehr bebaubar. Wir müssen halt hochwasserangepasst bauen.
1: Wiemer ist zuversichtlich, das auch an dieser heiklen Stelle hinzukriegen.
2: Indem ich beispielsweise auf dem Grundstück auch Flutbereiche baue oder die Gebäude so ausrichte, dass eben nichts anprallt und nichts zerstört werden kann, das haben wir überall berücksichtigt. Aber es muss natürlich so sein, dass der Unterlieger nicht gefährdet wird.
1: Alles, was am Fluss läuft, weiter unten liegt also. Und die von Neubauten verdrängten Wassermassen zusätzlich abbekommen würde. Der Gesetzgeber verbietet, Unterlieger zu gefährden. Also alles gut abgewogen? Frage an Pascal Rowald, den neuen Bürgermeister von Bad Neuenahr-Ahrweiler. Er ist erst seit wenigen Tagen im Amt, aber als vormaliger CDU-Stadtrat im Thema.
5: Wir wägen alles immer gut ab, aber letztendlich gab es den Mehrheitsentscheid dafür und dann werden wir es natürlich auch umsetzen.
1: Die Topografie der Stadt, so der CDU-Politiker, verbiete,
5: dass wir links und rechts der A per se einen Kilometer freilassen können. Das wird nicht funktionieren.
1: Weil sich die Stadt dann nicht mehr entwickeln könne, sagt der Bürgermeister von Neuenahr. Ein paar Kilometer weiter diskutieren Wissenschaftler aus ganz Deutschland auf dem Hochschulcampus Remagen über Konsequenzen aus der Flutkatastrophe.
6: Die beste Hochwasserschutzmaßnahme, die es an der A geben kann, ist die Raumplanung, dass da nicht gebaut wird in diesen Gebieten.
1: Sagt Daniel Bachmann, Professor für Hochwasserrisikoforschung an der Hochschule Magdeburg-Stendal. Direkt am Fluss nicht neu bauen, wenn es nicht sein muss, ist seine Devise.
6: Ich verstehe alle Leute, die da in ihrer Heimat bleiben wollen. Als Mensch, als Wissenschaftler würde ich sagen, es ist keine gute Idee, weil am Ende werden wir das selbst mit Rückhaltebecken und was weiß ich, was man alles machen kann, wird es diese Hochwässer geben. Und da muss man ehrlich sein.
0: Sagt dieser Professor für Hochwasserrisikoforschung. 5 Jahre nach der Hochwasserkatastrophe im Ahrtal wird auch in den betroffenen Überschwemmungsgebieten wieder gebaut. Wissenschaftler nennen dieses Phänomen Hochwasserdemenz. Im Deutschlandfunk Kultur haben wir jetzt einen wunderbaren Soul-Song für Sie, wie aus den 70ern, aber brandneu. M.T. Jones mit I Don't Understand.

0: holpriges Kopfsteinpflaster. Das sieht zwar ganz hübsch aus, erinnert mich ja noch auch an alte Zeiten, aber so richtig komfortabel ist es ja nicht. Weder wenn ich auf dem Fahrrad sitze, noch wenn ich oben auf meinem Balkon sitze. Mit meinen Reifen kann ich da schnell mal drin stecken bleiben oder mir einen Platten fahren. Und vom Balkon aus höre ich das Gerumpel der Autos doch ganz schön laut. Eine kleine Gemeinde südöstlich von Berlin, die möchte das nun ändern und lässt darum einen Teil ihres Kopfsteinpflasters glätten. Ja, klingt ein bisschen seltsam, aber das Ziel ist, den Radfahrern eine smoothere Fahrt zu ermöglichen und den Lärm zu reduzieren und natürlich gleichzeitig den historischen Charakter der Straße zu bewahren. Meine Kollegin Anja Nils war für uns vor Ort und ist mit all diesen positiven Eindrücken zurückgekommen.
1: Ich bin immer wieder begeistert, wie viele Eichwalderinnen und Eichwalder auch, die hier drüber fahren mit Rollatoren, mit Fahrrädern, aber manchmal auch einfach nur laufen und schon sagen, boah.
2: Der Bürgermeister von Eichwalde steht auf einem Stück Straße kurz hinter dem Marktplatz seiner kleinen Gemeinde und zeigt stolz nach unten. Jörg Jenoch hat das über 100 Jahre alte unebene Kopfsteinpflaster einfach abfräsen lassen. Nun ist der historische Anblick der Straße fast unverändert und das Regenwasser kann weiterhin versickern. Aber Holpern und Gerumpel sind vorbei. Durch kleine Rillen an der Oberfläche ist der alte Granit jetzt auch noch rutschsicherer als vorher. Das freut vor allem die Radfahrer, die hier auf dem Weg zum Bahnhof vorbeikommen.
3: Das ist wunderbar. Wenn Sie daran denken, wie das vorher war, das war unmöglich. Da ist man immer hin und her gerutscht, wenn man dann in die Rillen kommt mit Rad. Das geht nicht.
4: Das lässt sich besser fahren. Für die Anwohner ist es sicherlich nett, wenn es leiser ist mit den PKWs, aber für mich als Radfahrer ist es ja vom Lärm her irrelevant.
2: Für die Anwohner an der Straße ist der Lärm nicht irrelevant, denn so klingt ein Auto, das über die nun geschliffenen Steine fährt. Und so klingt ein Auto, das auf dem alten Kopfsteinpflaster direkt gegenüber unterwegs ist. Von 36 Kilometern Straße in Eichwalde haben 22 Kopfsteinpflaster Belag. 300 Meter davon wurden nun als Pilotprojekt abgeschliffen. Im Rahmen des NUDAFA Reallabors, einer vom Bundesforschungsministerium geförderten Maßnahme zur Förderung nachhaltiger Mobilität in kleinen Gemeinden, erklärt Koordinator Christoph Kollert. Geschliffen wurde mit einer speziellen Maschine, die es bundesweit bisher nur einmal gibt und die extra von einer kleinen Fräsdienstfirma entwickelt wurde.
5: Es gibt eine mit Diamant besetzten Schleifscheiben gebildete Walze, die wird über das Kopfsteinpflaster drüber geführt. Das ist gar nicht so schlimm, wie man das denkt. Das wird gekühlt, da kommt nicht viel Staub. Das macht Lärm, aber das ist so ein grollender Lärm. Und danach ist die Oberfläche so, wie sie ist. Man muss gegebenenfalls 2-3 Mal drüber fahren.
2: Aber der Aufwand hält sich in Grenzen. In 2-3 Tagen war alles erledigt. Ein paar solcher Projekte gibt es auch in Berlin. Vergleichbar sehen auch die Marktplätze von Bamberg oder Eutin aus. Dort wurde das Ziel aber deutlich aufwendiger und teurer erreicht.
5: Man kann die geschliffenen Steine kaufen, man kann sie auch ausbauen. Dann fährt man sie nach Mecklenburg-Vorpommern, dann werden die da geschnitten, dann werden wieder eingebaut. Ich glaube, Köln baut die aus und schleift die dann, schneidet die im Winter dann und baut die an einer anderen Stelle wieder ein. Insofern war unser Ziel tatsächlich zu sagen, wir schleifen das, während das drinnen liegt, damit man sich das Ausbauen, Einbauen spart, weil das einfach Kosten produziert.
2: Auch in Eichwalde war das Glätten der Pflastersteine nicht umsonst. 300.000 Euro Kosten insgesamt. Pro Quadratmeter rechnet Christian Rudolph mit 120 Euro. Er ist Professor für Radverkehr an der Technischen Hochschule Wildau und hat das Projekt in Eichwalde begleitet. Er hält es für beispielgebend für andere Gemeinden in Deutschland.
6: Wir haben oft Radverkehrsnetze, die aber eben mit Kopfsteinpflaster Straßen durchsetzt sind, gerade hier auch in Ostdeutschland. Und die Menschen, die weigern sich aber, diese zu nutzen. Ja, und jetzt kann man hier sehr unbürokratisch, man braucht eben nur quasi eine Barke vorne und eine Barke hinten, man braucht das Geld dafür und dann kann man loslegen. Man braucht keine jahrelangen Vorplanungen, wie das ja bei anderen Instandsetzungen oder Neubauten von Radwegen sind.
2: Kaum Bürokratie. Das sei für ihn das Hauptargument, bestätigt Bürgermeister Jörg Jenoch.
1: Hier haben wir im Bestand bauen können und brauchten niemanden fragen. Ne? Und dann ist kein Bauamt dabei und so weiter und so fort. Und das ist einfach das Gute daran.
2: Jenoch will den Radverkehr in Eichwalde fördern. Hier ist ein neuer Radweg in die nahe Kreisstadt Königs Wusterhausen entstanden. Am Bahnhof wurde ein Fahrradparkhaus für die Pendler nach Berlin gebaut. Für das Abschleifprojekt habe es am Anfang nicht nur Zustimmung gegeben, erzählt der Bürgermeister. Das Argument der Gegner war, das diene hauptsächlich wieder den Radfahrern.
1: Das ist ja manchmal ein ideologischer Kampf schon. Dass man sagt, okay, alles was für Fahrräder ist gegen Autos. Ne? Nein, das ist hier für alle.
2: Nun sind tatsächlich alle begeistert, werden sich aber auf absehbare Zeit mit den 300 Meter Pilotprojektstraße zufrieden geben müssen.
1: Wir wollten mal ganz viel schaffen, aber es gab ja diese Aktion Kommunen am Limit. Also Eichwalde ist komplett am Limit. Wir stellen jede Investition ein in die Infrastruktur. Wir haben kein Geld.

0: Please Be Careful, ein sensibler Song über mehr Achtsamkeit von dem Schweden Edgar Homeros. 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Wer von Ihnen im Rollstuhl sitzt, der weiß, wie barriereunfrei unser Land eigentlich ist. Allein hier in Berlin, wenn ich sehe, wie oft der Fahrstuhl zur S-Bahn oder zur U-Bahn nicht funktioniert und das dann tagelang. Im Alltag gibt es so viele Barrieren, dass es Menschen mit Behinderungen oft unmöglich ist, gleichberechtigt daran teilzuhaben. Die Hessen, die wollen es besser machen. In vielen Kommunen gibt es darum Beauftragte, die sich darum kümmern, eben diese Hürden abzubauen. Meine Kollegin Melina Feldmann hat ein Kloster in Nordhessen gemeinsam mit dem Behindertenbeauftragten Edgar Kieburg besucht. Und schon vorher auf dem Weg dahin wird klar, Barrieren, die gibt es überall.
1: Auf dem Weg zum Kloster Heidau im nordhessischen Altmorschen. Umstieg am Kasseler Bahnhof Wilhelmshöhe. Eine lange Rampe verbindet hier die Bahnsteige mit der Eingangshalle. Fast 150 Schritte geht es bergauf. Ein Musterbeispiel für Barrierefreiheit, könnte man meinen. Weit gefehlt.
2: Eine Rampe darf maximal 6% Steigung haben, wenn Sie zum Beispiel Kassel-Wilhelmshöhe kommen. Die Rampe, die Sie da auf dem Bahnhof erwartet, ist für Menschen mit Rollstuhl fast unüberwindbar,
1: sagt Edgar Kieburg. Er ist kommunaler Beauftragter für Menschen mit Behinderungen im hessischen Schwalm-Eder-Kreis. Die Rampe am Kasseler Bahnhof Wilhelmshöhe ist für ihn ein Beispiel dafür, dass Maßnahmen zur Barrierefreiheit nicht immer alltagstauglich sind. Mit dem Kloster Heidau zeigt mir Edgar Kieburg ein Positivbeispiel. In dem mittelalterlichen Kloster finden regelmäßig Konzerte, Kongresse und Kulturveranstaltungen statt. Gemeinsam mit dem Hausarchitekten hat Kieburg dafür gesorgt, dass es barrierefrei umgebaut wurde und seitdem alle Veranstaltungen inklusiv stattfinden.
2: Das heißt, dass jeder, der daran teilnehmen möchte, daran teilnehmen kann. Es gibt keine Ausschlüsse, egal welche Art der Behinderung oder woher ich komme.
1: Zwischenzeitlich war das ein Kampf gegen Denkmalschutz, Brandschutz und hohe Kosten. Denn ein Kloster aus dem Mittelalter, das bedeutet enge Türen, viele Treppen und unebene Böden. Das Gebäude barrierefrei zu machen, war deshalb eine Herausforderung. Aber eine, die Kieburg gerne angenommen hat.
2: Ich finde es schon interessant, für Menschen da zu sein. Und irgendwie habe ich mir mal auf die Fahne geschrieben, dass man der Bevölkerung oder den Menschen irgendwas zurückgeben muss für das Glück, was man im Leben gehabt hat.
1: Die kommunalen Beauftragten für Menschen mit Behinderungen machen ihre Arbeit in Hessen meist ehrenamtlich. Dabei ist in jeder hessischen Kommune der Job der kommunalen Beauftragten für Menschen mit Behinderungen anders geregelt. Mal wird die Person durch die Stadtverordnetenversammlung ins Amt gewählt, mal übernimmt jemand aus der Personalverwaltung das Amt. Und manche Kommunen haben gar keine Behindertenbeauftragten. Denn verpflichtend ist das nicht, wie Andreas Winkel erklärt.
3: Hessen konnte sich seinerzeit nicht dazu durchringen, den Weg zu gehen, den Thüringen gegangen ist. Nämlich qua Landesgesetz den Kommunen den Auftrag zu erteilen, ihr installiert bitteschön in jeder eurer Kommunen einen kommunalen Beauftragten für die Belange der Menschen mit Behinderungen.
1: Lucia Adner ist Referentin beim Sozialverband VDK und unterstützt die Beauftragten mit Beratungen und Schulungen. Die Rolle der Behindertenbeauftragten beschreibt sie so.
4: Ansprechpartnerin, Ansprechpartner zu sein für betroffene Bürgerinnen und Bürger. Also, dass man quasi als Lotsin Erstberatung geben kann oder zumindest Orientierung. Ich bin von einer Behinderung, chronischen Krankheit, wie auch immer betroffen. Wie gehe ich vor? Man ist aber auch Mängelmelderin, Mängelmelder. Welche Bordsteine sind noch nicht abgesenkt? Wo ist der Zugang zur Arztpraxis nicht barrierefrei?
1: Aber nicht nur für die BürgerInnen sind die Behindertenbeauftragten da. Sie beraten auch die Kommunen.
4: Was können wir vor Ort machen, nicht nur sozusagen an baulichen Maßnahmen, um die Barrierefreiheit zu verbessern, sondern wie können wir in der Kommune Inklusion leben? Was können wir machen? Ein Markt der Möglichkeiten, ein inklusives Stadtfest.
1: Die Aufgaben sind vielfältig und der Job oft herausfordernd. Aber er ist wichtig, damit Rampen nicht zu steil und barrierefreie Toiletten nicht zu eng gebaut werden. Das weiß auch Andreas Winkel. Er ist Beauftragter der hessischen Landesregierung für Menschen mit Behinderungen.
3: Meine Erfahrung ist, wenn das Verwaltung ohne Expertise durch Menschen mit Behinderungen macht, dass dann häufig gut gemeint, aber nicht gut gemacht rauskommt. Und das brauchen wir doch eigentlich nicht.
1: Winkel sagt das nicht nur mit Blick auf Konsequenzen für Menschen, die auf Barrierefreiheit angewiesen sind, sondern auch angesichts der klammen Kassen, mit denen viele Kommunen zu kämpfen haben.
3: Wir haben wenig finanzielle Mittel, wir haben wenig Arbeitskapazitäten. Das ist alles knapp in unserem Land. Da ist es umso wichtiger, dass man jeden Handgriff und jeden Euro wirklich gezielt und treffsicher einsetzt. Und da leisten kommunale Beauftragte für Menschen mit Behinderungen an vielen Stellen eine ganz herausragende Arbeit.
1: Manchmal sind es Kleinigkeiten, die nicht zu Ende gedacht wurden. Wenn etwa an der verschlossenen Tür einer modernen barrierefreien Toilette ein Schild hängt, Schlüssel beim Pförtner. Nur ist der leider weit
5: jetzt
1: weg.
5: Jetzt kommen wir in den Saal.
1: Wie Barrierefreiheit pragmatisch und alltagsnah umgesetzt werden kann, sieht man im Kloster Heidau in Altmorschen. Dort betritt Behindertenbeauftragte Edgar Kieburg gerade das Herzstück des Gebäudes.
5: Jetzt sind wir in den schönsten Raum. Hier sind der Himmel mit Engeln bemalt.
1: Das Problem am historischen Engelssaal: um reinzukommen, müssen die Besucher 8 Steinstufen überwinden. Und die sind auch noch unterschiedlich groß. Standardlösungen wie ein sogenannter Treppensteiger kommen deshalb nicht in Frage. Die Lösung? Eine Hebebühne der österreichischen Bundesbahn. Damit können mobilitätseingeschränkte Menschen durch den Hintereingang in den Saal rollen. Allerdings geht es bei Barrierefreiheit längst nicht nur um physische Barrieren, Treppen und Toiletten.
5: Ungefähr 10% meiner Menschen haben kognitive Einschränkungen. Sprich, sie können relativ schlecht lesen, können relativ schlecht schreiben und verstehen Texte nicht. Und deswegen muss viel häufiger auch eine Beschilderung mit Piktogrammen erfolgen. Und die Piktogramme müssen auch eindeutig sein.
1: Dabei werden bestenfalls kontrastreiche Farben gewählt. Kieburg zeigt auf ein rot-weißes Piktogramm, das den Weg zum Wickeltisch und zu den barrierefreien Toiletten weist. Im Gespräch macht er immer wieder deutlich, Menschen mit Behinderungen sind Menschen mit oft sehr unterschiedlichen Bedürfnissen.
5: Ich tippe mal, 15-20% meiner Gäste sind wiederum mit schweren psychischen Krankheiten oder Depressionen behaftet. Und diese Menschen trauen sich zum Beispiel nicht in einen Raum, wenn da 100 oder 200 Leute drin sitzen. Nicht sichtbare Behinderungen sind in Deutschland nach wie vor nicht anerkannt.
1: Andreas Winkel, der Beauftragte der hessischen Landesregierung, weist noch auf einen weiteren Aspekt hin.
3: Es ist aber eine wachsende Anzahl von Menschen, weil wir älter werden und weil die meisten Behinderungen im Alter auftreten. Wir sind eine alternde Gesellschaft. Wir müssen uns an der Stelle wirklich gut aufstellen.
1: Das heißt auch, die Bedürfnisse von Menschen mit Einschränkungen wahrnehmen und ernst nehmen. Edgar Kieburg, Andreas Winkel und Lucia Adner sind sich einig: am größten sind die Barrieren in den Köpfen der Menschen.

0: Eine junge Frau geht eine Beziehung mit einem viel älteren Mann ein. Sienna Spiro hat dieses toxische Verhältnis in ihrem Song verarbeitet. He is not my baby, I am his.
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2: Wie lässt sich unsere Lebenswelt in der Kunst abbilden? In den 60er Jahren hat diese Frage viele KünstlerInnen um- und aus ihren Ateliers herausgetrieben. Die Ausstellung Radikal Real in Mannheim zeigt Arbeiten von Yves Klein, Daniel Spörri, Niki de Saint-Phall und vielen weiteren, in denen sie unsere Beziehung zu den Dingen in den Mittelpunkt stellten. Die Kuratorin Luisa Hese.
3: Das ist eben ein ganz wichtiger Punkt, mit dem sich diese KünstlerInnen auseinandersetzen und wieder fragen, was umgibt uns eigentlich? Was macht unsere Gegenwart aus? Wie können wir mit den gesellschaftlichen, politischen Fragen umgehen, anstatt uns zurückzuziehen auf unseren eigenen kleinen Künstlergenius?
2: Radikal, real, Nouveau-Realisme und die Kunst der 1960er Jahre. Die Ausstellung ist noch bis zum 11. Oktober in der Kunsthalle Mannheim zu sehen. Karussell gehörten neben Karat und den Pudis zu den beliebtesten Bands der DDR. Zu ihrem 50. Jubiläum schenken die Rocker ihren Fans eine ausgedehnte Sommertour. Heute spielen sie in Woldeck.

0: Seit ihrer Gründung vor einem halben Jahrhundert hat sich das Personalkarussell mehrfach weitergedreht. Nach einer längeren Pause besteht die Band heute aus drei Generationen. Von Anfang an dabei Wolf-Rüdiger Raschke an den Keyboards. Karussell sind auf Sommertour und zeigen vor jedem Konzert den Jubiläumskurzfilm 50 Jahre Karussell, 50 Jahre deutsche Rockgeschichte. Heute Abend in der Petruskirche in Woldeck, danach in Rheinsberg, Kühlungsborn und Zinnowitz. 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
2: Unsere Kulturtipps von und mit Julia Eickmann. Blue Eye, das Indie-Pop-Trio aus Antwerpen, das kommt im Herbst auf Tour nach Deutschland und wir hören jetzt in Deutschlandfunk Kultur den Song Alive von ihrem brandaktuellen Album.

0: Wer dreimal lügt, den wählt man nicht. Ja, so lautet eine Überschrift des Berliner Tagesspiegels. Und offenbar ist diese Tatsache auch Kai Wegner klar geworden. Am Freitag also schmeißt der CDU-Spitzenkandidat hier in Berlin hin und überlässt es seinem Finanzsenator Stefan Evers, die Scherben aufzukehren. Der ist der neue Spitzenkandidat der Berliner CDU. Der 46-Jährige, der stammt aus Herdecke, wächst in Paderborn auf und geht dann für sein Studium nach Potsdam bzw. nach Berlin. Also ein echter Berliner ist er nicht, aber unter Parteifreunden hoch angesehen. Jetzt hat der CDU-Ersatzkandidat noch etwa 70 Tage Zeit bis zur Berlin-Wahl am 20. September. Kann er also das Ruder noch herumreißen und seine Partei vom momentan vierten Platz zurück an die Spitze führen? Ja, all das möchte ich jetzt von unserer Landeskorrespondentin Claudia van Laak wissen. Hallo Claudia.
1: Hallo.
0: Bevor wir jetzt auf Stefan Evers zu sprechen kommen, möchte ich noch mal ganz kurz zurückschauen und auch gar nicht so weit. Am 10. Juni, also vor gut einem Monat, da wählt die CDU ja Kai Wegner noch zu ihrem Spitzenkandidaten. Und der Stromausfall und seine Lügen, die waren ja damals schon klar. Warum steht denn seine Partei vor gut vier Wochen noch so stramm hinter ihm?
1: Ja, tatsächlich war das der Fall und das Ergebnis war für Kai Wegner hervorragend. 92,6% hat er da bekommen vor vier Wochen. Also er hat zum einen eine super gute Rede gehalten und gesagt, was er alles geleistet hat als regierender Bürgermeister. Wir erinnern uns, wir hatten ja in Berlin wirklich dysfunktionale Bürgerämter. Man musste ewig warten auf einen Termin für einen neuen Pass und so weiter. Das hat er geschafft, das funktioniert jetzt und dann hat er eine Attacke geritten gegen die Linke. Das mag die CDU natürlich auch. Und in dieser großen Rede wurde dann dieses verschwiegene Tennismatch plötzlich zu so einer zu vernachlässigenden Kleinigkeit. Und das ist der eine Punkt. Der andere Punkt, 92,6%, warum so ein wahnsinnig gutes Ergebnis? Mhm. Dazu muss man wissen, dass die Berliner CDU wirklich eine sehr, sehr starke, hierarchisch strukturierte Partei ist. Also da wird wirklich wenig diskutiert. Da gibt es einen Landeschef, der macht die Ansagen und eine Etage drunter. Fast genauso mächtige Kreischefs, muss man wissen, das sind alles Männer. Und dann sagen die, alle wählen Kai und dann passiert das auch so.
0: Okay, alle wählen Kai. Aber jetzt ist das Vertrauen ja irgendwie aufgebraucht und das nur in vier Wochen. Sie haben uns ganz schön gerade so ein bisschen das Innenleben der Berliner CDU geschildert. Was glauben Sie denn, was hat denn jetzt diesen ganz großen Ausschlag gegeben, doch noch, na ich nenne es mal, zu meutern?
1: Na, für mich sind das zwei Punkte. Erstens die Umfragen. Tatsächlich stand die Berliner CDU lange, lange auf Platz 1, trotz dieser Verfehlungen von Kai Wegner rund um den Stromausfall, sodass dann die CDU-Basis sagte, wir haben ja das Problem ausgestanden, was wollt ihr denn? Dann ging es plötzlich runter mit den Umfragewerten, aktuell auf Platz 4, Wahlsieg in weiter Ferne. Erklärte politische Gegnerin ist die Linke, die steht jetzt plötzlich auf Platz 1. Dann die wenige Beliebtheit des regierenden Bürgermeisters. Nur 17% sind zufrieden mit seiner Arbeit. Und dann gab es eben neue Enthüllungen rund um das Verhalten von Kai Wegner am ersten Tag des Stromausfalls. Er hatte nämlich nicht, wie

0: zuvor behauptet, den ganzen Vormittag telefoniert. So, und dann kippte plötzlich die Stimmung und alle sagten, na, wer weiß, was er uns noch verschwiegen hat. Das sagten dann eben auch die CDU-Kreisvorsitzenden und die Erkenntnis kam, mit Kai Wegner verlieren wir die Wahl.
1: Okay, und das Misstrauen war da und ließ sich nicht mehr aus dem Weg räumen.
0: Genau, genau.
1: Wenn wir jetzt mal nach vorn gucken, der neue Spitzenkandidat Stefan Evers, was ist das eigentlich für ein Typ? Und glauben Sie, dass er Chancen hat, die CDU da wieder aus ihrem Umfragetief hochzuholen?
0: Also zum einen ist er jünger als Kai Wegner, 46, er ist mit einem Mann verheiratet, also gesellschaftspolitisch steht er eher für diesen liberaleren Flügel der CDU. Dann hat er aber auch so eine harte ordnungspolitische Seite, so im Bereich Sicherheit, Migration, da fährt er eher einen harten Kurs, auch was die Linkspartei angeht. Er ist Finanzsenator, ein Mann der Zahlen, eher so kühl kalkulierend und ich schätze ihn so eher intellektuell ein als volksnah. Also so der Stammtisch in der Kleingartensiedlung, das ist nicht so das Biotop, in dem er sich wohlfühlt, so meine Einschätzung. Aber ich könnte mir auch vorstellen, dass die CDU-Stammwähler und vielleicht auch Gelegenheitswähler jetzt einfach froh sind, so mit Stefan Evers einen integren Kandidaten zu haben. Und dann könnte es wirklich einfach für ihn werden und die CDU geht wieder nach oben in den Umfragen.
1: Ja, und die Themen der CDU, die können ja auch nicht so leicht von den anderen Parteien, glaube ich, ersetzt werden. Wie sieht das denn eigentlich jetzt der Regierungspartner, die SPD, wie sieht die das Ganze? Ist die jetzt froh, dass Kai Wegner weg ist oder hat die eher Angst vor Evers?
0: Also zunächst haben die wirklich gejubelt, juhu, Wegner ist weg. Dann ist der Jubel verflogen, dann hat man sich kurz in die Augen geschaut und gesagt, vielleicht doch nicht so gut, denn Kai Wegner hätte ja die ganze Zeit diese Angriffsfläche geboten, den ganzen Wahlkampf und die SPD hätte es ja dann mit einem schwachen, geschwächten CDU-Spitzenkandidaten zu tun gehabt. Das ist jetzt mit Evers nicht der Fall, der bietet nicht diese Angriffsfläche und jetzt gibt es eben starke Stimmen in der SPD, die sagen, also Stefan Evers ist das Schlechteste, was uns passieren konnte.
1: Und die Opposition, vor allem die Linkspartei, die steht ja mit ihrer Spitzenkandidatin ziemlich gut da.
0: Ja, das ist richtig. Die Linke muss aber damit rechnen, dass Stefan Evers jetzt wirklich sehr, sehr scharf auftreten wird gegen die Linkspartei. Das haben wir schon in seinen allerersten Äußerungen gemerkt. Also der Ton in Richtung Linkspartei wird sich verschärfen. Das sind zwei Punkte, die Evers da angreifen wird. Das ist zum einen die Enteignung der großen Wohnungsbaukonzerne. Mhm. Das will ja die Linke. Und als zweites der Antisemitismus innerhalb der Linken. Und da wird Evers auf Attacke schalten, glaube ich.
1: Also der Wahlkampf, der wird auch in Berlin heiß. Erst Sachsen-Anhalt, dann Mecklenburg-Vorpommern und Berlin. Es bleibt spannend. Claudia van Laak, vielen Dank für diese Einblicke in das Innenleben der Berliner CDU. Die Partei hofft ja mit ihrem neuen Spitzenkandidaten Stefan Evers bis zur Abgeordnetenhauswahl im September wieder in den Umfragen hochzusteigen.

David Lafor war das mit dem Song Kashi von seinem Soloalbum Incomprehensible. Der türkische Sänger Haluk Levent gründet eine NGO und diese NGO, die leistet vor 3 Jahren nach dem Erdbeben in der Südtürkei enorme humanitäre Hilfe. Nun wird er wegen angeblicher Geldwäsche festgenommen. Wir schauen darum gleich genauer auf diesen Fall nach den Nachrichten im Deutschlandfunk Kultur.

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6: Mit Christian Riedel. VW-Chef Blume äußert sich zum Sparplan. Die EU-Mitgliedstaaten stimmen für die Reform der Fluggastrechte und die Feuerwehr kämpft gegen den Brand im Jagdwald der französischen Könige. VW-Chef Blume hat erstmals das mögliche Ausmaß der erwarteten Einschnitte beziffert. Laut einem konzerninternen Interview hält er den Abbau von bis zu 50.000 Stellen weltweit für denkbar. Die Gemeinkosten von Volkswagen liegen Blume zufolge um 20% höher als bei vergleichbaren Unternehmen. Torben Hildebrandt.
7: Bei VW läuft bereits ein Sparprogramm im Umfang von 50.000 Stellen. Die von Blume genannten weiteren 50.000 Arbeitsplätze kämen also obendrauf. Damit bestätigt der Konzernchef das, was seit Wochen durch die Medien geistert. Erstmals nennt Blume auch konkret die Werke Hannover, Zwickau, Emden und Neckarsulm, die auf der Kippe stehen. Aber auch da ist laut Blume noch nichts entschieden. Die Zukunft sei aber unsicher. IG Metall und Betriebsrat wehren sich gegen Fabrikschließungen. Die Arbeitnehmerseite organisiert Betriebsversammlungen.
6: Die Koalition aus Union und SPD denkt darüber nach, die Tabaksteuer stärker zu erhöhen als bisher geplant. Kanzleramtsminister Frey erklärte dazu im ARD-Fernsehen.
8: Tatsächlich ist es ja so, dass bei der Tabaksteuer wie bei der ein oder anderen weiteren Genusssteuer es auch darum geht, dass man eine ungesunde Lebensweise sozusagen in Rechnung stellt. Aber tatsächlich ist es so, dass wir im Bereich der Gesundheit Ende der letzten Woche ja nochmal Veränderungen zugunsten der Krankenhäuser und der stationären Versorgung vorgenommen haben.
6: Kanzleramtsminister Thorsten Frey, CDU. Im Bundesfinanzministerium ist eine Erhöhung der Tabaksteuer im Gespräch, die den Preis für eine Packung Zigaretten bis zum Jahr 2030 schrittweise auf fast 12 Euro steigen lassen würde. Das wären etwa 40 Cent mehr als bisher vorgesehen. Ein Iraker und seine frühere Partnerin haben nach Ansicht von Richtern zwei jesidische Mädchen versklavt und vergewaltigt. Deshalb ist der Mann zu lebenslanger Haft verurteilt worden, die Frau zu einer Jugendstrafe von 9,5 Jahren. Das Oberlandesgericht München sah es als erwiesen an, dass sie die damals 5 und 12 Jahre alten Kinder 2015 bzw. 2017 auf einem Basar in Mosul gekauft und dann schwer misshandelt haben. Der Generalbundesanwalt sprach von monströser Gewalt. Die Angeklagten lebten zurzeit in Deutschland. Der Bundestag hatte die systematische Verfolgung und Ermordung von Jesiden durch die Terrororganisation IS 2023 als Völkermord anerkannt. Bei verspäteten oder gestrichenen Flügen sollen Reisende in der EU künftig leichter ihre Rechte geltend machen können. Dafür haben die EU-Mitgliedstaaten in Brüssel heute grünes Licht gegeben. Die Regeln sind voraussichtlich ab Mitte 2027 verbindlich. Sarah Lopez.
9: Bei der Buchung zum Beispiel soll zukünftig standardmäßig der Preis mit Handgepäck angezeigt werden. Außerdem sollen Eltern keine Gebühr mehr für eine Sitzplatzreservierung für Kinder unter 14 Jahren zahlen. Wenn Reisende bei Verspätung ihres Fluges Anspruch auf Entschädigung haben, müssen die Fluggesellschaften bald innerhalb von 96 Stunden darüber informieren. Und es muss dann auch erklärt werden, wie Reisende ihren Anspruch genau geltend machen können.
6: Die französischen Könige jagten im Wald von Fontainebleau zahlreiche Künstler, malten ihn. Jetzt kämpfen hunderte Feuerwehrleute gegen einen Brand, der eines der größten zusammenhängenden Waldgebiete Westeuropas bedroht. Seit 1996 steht es auf der Bewerberliste für das UNESCO-Weltkulturerbe. Der Wald gilt als einzigartige Landschaft und ist eng mit der französischen Kulturgeschichte verwachsen. Er liegt 60 Kilometer südlich von Paris und zog im 19. Jahrhundert zahlreiche Künstler an. Auch der erste Akt von Giuseppe Verdis Don Carlos spielt hier. Der Wald von Fontainebleau liegt im Département Seine-et-Marne, wo seit Samstag die zweithöchste Hitzewarnstufe gilt. Das Feuer war am Sonntagnachmittag ausgebrochen, die Polizei vermutet Brandstiftung. Heute besuchen jedes Jahr 10 Millionen Menschen den Wald, der zu großen Teilen von Ludwig XIV. Angelegt wurde. Auch das Schloss von Fontainebleau ist ein Touristenmagnet.
3: Das Wetter.
6: Heute gibt es in der Nordhälfte gebietsweise Quellwolken. Am Nachmittag sind einzelne Schauer und Gewitter möglich. Vom Westen bis in den Süden ist es sonnig und trocken. Die Höchstwerte an der Küste liegen zwischen 19 und 24, sonst bei 25 bis 35 Grad. Der Deutsche Wetterdienst warnt vor einer gebietsweisen und starken Wärmebelastung in der westlichen Südhälfte. Bitte beachten Sie die Empfehlungen für Hitzetage, unter anderem vom Deutschen Wetterdienst.
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10: Hallo zusammen. In ein paar Stunden um 19 Uhr wird hier das Programm umgeworfen. Wir spielen nur heute die neue Science-Fiction-Serie Hologrammatika hier im Radio. Gibt es natürlich auch als Podcast zu hören. Wir sprechen hier gleich im Kompressor darüber, wie realistisch das eigentlich ist, dass eine KI, wie sie in dieser Serie vorkommt, den Klimawandel verhindern könnte. Und welch andere Science-Fiction-Vorbilder da drin stecken. Dafür müssen Sie Hologrammatika auch noch selbst nicht gehört haben. Schön, dass Sie jetzt hier dabei sind im Kompressor. Zunächst gibt es Musik. Das hier ist Mavis Staples mit Worthy.

0: In der Türkei ist der Rockstar und Aktivist Haluk Levent festgenommen worden. Levent engagierte sich unter anderem in der humanitären Arbeit, wie nach dem Erdbeben in der Türkei vor 3 Jahren. Nun lautet der Vorwurf, Geldwäsche, wie viel da dran ist, wie viel nicht, können wir nicht klären. Aber wir können den Fall einordnen, inwiefern die Türkei mit Repressalien weiter auch gegen Künstler vorgeht. Darüber kann ich sprechen mit Hürcan Asle Aksoy, Senior Fellow an der Stiftung Wissenschaft und Politik beim Zentrum für angewandte Türkei-Studien. Hallo.
1: Hallo.
0: Erstmal zur Person. Wer ist Haluk Levent und wie engagiert er sich genau?
1: Er ist Rockmusiker, aber ist auch Aktivist. Er hat sich in den letzten 10 Jahren mit humanitären Hilfe und dann insbesondere in unterentwickelten Gebieten beschäftigt. Und in der letzten Zeit war er aber öfters in den Medien, weil er gekündigt hatte, dass er nicht als Rocksänger, aber auch nicht als Aktivist weitermachen will und er seine Nichtregierungsorganisation zumachen wollte.
0: Was sind die Hintergründe?
1: Der Hintergrund ist eigentlich, dass es gegen ihn bereits eine öffentliche Aufmerksamkeit war wegen Geldstrafe. Er war auch vor der Festnahme einige Male in Medien, dass er finanzielle Probleme hatte.
0: Und jetzt möchte er sich zurückziehen. Der Vorwurf jetzt ist ja Geldwäsche. Wie ordnen Sie die Vorwürfe aktuell ein?
1: Diesmal ist es also nicht nur finanzielle Strafe und so weiter, tatsächlich Geldwäsche, auch Verstoß ist gegen das Vereingesetz, auch sogar Beteiligung an einer organisierten kriminellen Vereinigung. Also die sind jetzt die Festnahme basiert auf mehreren Beschuldigungen. Ich glaube, erstens ist ein wichtiger Ziel, weil seine Organisation Ahbap nach dem Erdbeben enorme gesellschaftliche Anerkennung erlangte und dort handlungsunfähig war, wo der Staat unfähig war. Das natürlich strahlt auch ein politisches Signal. Er hat das einfach ganz offen gestellt, dass staatliche Strukturen versagen und dass seine Organisation besser organisiert war und die Menschen dort helfen könnte.
0: Anfang des Monats wurde ja auch ein Comedian festgenommen. Der NATO-Gipfel war vergangene Woche in der Türkei. Wie beobachten Sie gerade die Lage in der Türkei?
1: Also wir sprechen ja seit ungefähr 10 Jahren über zunehmende Repression in der Türkei. Und in dieser Repression benutzt die Regierung ganz klar die rechtsstaatlichen Instrumente, in anderen Worten Justiz. Ich muss aber hier hinzufügen, die Türkei verfügte auch nicht vor der Regierung, also Gerechtigkeits- und Entwicklungspartei AKP, eine vollständig konsolidierte und unabhängige Justizwesen oder Rechtsstaat. Politischer Einfluss war auf die Justiz war immer ein Problem, aber unter der AKP hat sich diese Entwicklung jedoch deutlich verschärft. Das ist genau, was wir erleben. Die Justiz wird heute benutzt oder genutzt, um gegen nicht nur Comedians oder Rockstars oder Vertreter der Zivilgesellschaft, sondern auch gegen Oppositionspolitiker wie Istanbuler Bürgermeister Ekrem İmamoğlu oder CHP-Vorsitzende Özgür Özel, Journalisten, Bürgermeister oder Philanthropen wie Osman Kavala oder kurdische Politiker und Politikerinnen angewendet. Daher fragt man sich nicht nur die Frage, ob die Ermittlungen richtig sind, sondern ob die Ermittlungen unabhängig, transparent und nach rechtsstaatlichen Standards geführt werden. Daher können wir jetzt sagen, dass dieses juristische Vorgehen auch ein politisches Signal zur Bevölkerung und zur Gesellschaft.
0: Vielen Dank, Hürcan Asle Aksoy, für die Einordnung.
1: Danke, dass Sie mich eingeladen haben.

0: Not Pretending. Cat Eaton war das, Soul-Sängerin. Die ist im November auch live unterwegs in Deutschland, zum Beispiel in München, Hamburg und in Aalen beim Jazzfest. 14.16 Uhr ist es. Vielleicht haben Sie ihn schon gehört, den neuen Deutschlandfunk-Hörspiel-Podcast Hologrammatica, eine Science-Fiction-Serie nach dem gleichnamigen Roman von Tom Hillebrand. Die Serie spielt 2088. Die Erde hat da schon einen Klimakollaps hinter sich, sowie eine Völkerwanderung. Und darin geht es auch um die Frage, ob eine Super-KI uns helfen kann, den Klimawandel zu bekämpfen. Die Idee mit der Super-KI klingt natürlich irgendwie neu und modern, greift aber eines der beliebtesten Themen der Science-Fiction auf, hat berühmte Vorbilder, also von HAL 9000 über Neuromancer bis zu Commander Data. Wir sprechen mit Medienwissenschaftler Lars Schmeink über künstliche Intelligenzen in der Science-Fiction und über das Hörspiel Hologrammatica. Hallo Lars.
1: Hallo, schönen guten Tag.
0: Wie unterscheidet sich die KI in Hologrammatica denn zum Beispiel zu HAL aus 2001, Odyssey im Weltraum, oder wer jetzt nicht so im Science-Fiction drin ist, einfach zu den gängigen Systemen wie Claude oder ChatGPT?
1: Also tatsächlich ist ETA eine starke KI, also etwas, was es aktuell nur in der Science-Fiction gibt. Eine KI, die Bewusstsein hat, die ein eigenes Ich-Gefühl hat und die tatsächlich mit so einer Art übermenschlichen Fähigkeiten in der Lage ist, zu planen und zu denken. Das gibt es real bisher nicht. Claude oder ChatGPT sind also nicht mal annähernd das, was wir da so in der Science-Fiction irgendwie feststellen. Und im Vergleich zu anderen fiktionalen KIs ist ETA sowas wie Skynet aus Terminator, ein dezentrales, globales System im Computernetz. Also eben nicht wie HAL, der nur auf einem singulären Raumschiff ist, oder wie Commander Data, der tatsächlich ein Androide ist, also sogar in einem physischen Körper steckt.
0: Also kein einzelner Roboter oder so ein Bordcomputer, sondern ein globales KI-Netzwerk. In Hologrammatica wird ETA, also diese KI, nicht von einer Firma, sondern von den Vereinten Nationen entwickelt und soll der Menschheit dabei helfen, die Welt zu retten. Aber das klappt nicht so recht, oder?
1: Nein, tatsächlich nicht. Und das ist sehr spannend, denn aktuell diskutieren wir darüber, dass die Gefahr von KI darin liegt, dass einige wenige Tech-Konzerne sie entwickeln. Also wir gehen im Moment davon aus, dass die KI womöglich dazu genutzt wird, die Interessen einiger weniger voranzutreiben. Und da geht es dann halt um so Fragen wie, wer hat Zugang zu oder Kontrolle über die KI. Im Hörspiel ist das aber ein bisschen anders, da ist es die Politik, die das entwickelt. Und trotzdem geht es schief, denn die Menschheit sieht nicht ganz ein, dass das, was die KI da macht, total anders funktioniert. Also die KI anders denkt, anders beurteilt. ETA erkennt, die Menschen und deren Handeln sind das Problem bezüglich des Klimawandels. Und weil diese Erkenntnis eben nicht ganz so weit weg liegt von der von Skynet oder HAL, schlägt er drastische Maßnahmen vor, die aber die Menschen nicht umsetzen wollen und die Politik ganz bestimmt nicht verteidigen kann. Weil wir handeln halt eben sehr irrational. Und entsprechend kommt die KI zu der Idee, wer den Klimawandel aufhalten will, der muss den Menschen ändern. Und das ist natürlich ein Konflikt, der da entsteht, wenn man das der KI übergibt.
0: Ja, Menschen ändern oder auch, vielleicht sind Menschen auch einfach der störende Faktor. Skynet, diese KI aus der Terminator-Reihe, die will ja wirklich die ganze Menschheit zerstören. Also hat KI immer so ja diesen Konflikt zwischen Rettung und Bedrohung?
1: Ja, tatsächlich ist dieser Konflikt da. Zum Glück ist das bei ETA nicht ganz so krass. Also der kommt zwar zu den Überlegungen, dass die Menschen da nicht so richtig ideal sind für irgendwie, macht aber Vorschläge, die einfach nur erstmal den Menschen schockieren. Und was dann passiert im Roman ist, dass dieser Kontrollverlust, dass die KI nicht das tut, was sie soll, die Menschen schon so erschreckt, dass die daraus auf die Idee kommen, die KI abschalten zu wollen. Was ETA nicht zulässt, weil ETA schlauer ist und sich tatsächlich verstecken kann. Aber ja klar, es gibt diese böse KI. Skynet ist ein Beispiel, wo die Menschen als Hindernis gesehen werden. Das Master Control Programm aus den Tron-Filmen, Mother in Alien. Also es gibt eine ganze Menge Beispiele. Es gibt aber auch die Gegenbeispiele dazu, wo uns die KI wohlgesonnen ist. Ein Bug aus Theresa Hanigs Roman Pantopia zum Beispiel. Oder Samantha aus Spike Jones' Film Her. Oder auch David, der kleine Junge aus Spielbergs AI. Und dann gibt es noch so diese Mittelposition irgendwie, dass die KI uns relativ egal ist oder wir der KI, so wie Neuromancer aus dem Roman von William Gibson. Der will eigentlich nichts weiter als ein Pendant von sich selbst finden, einen Partner, wie er selber ist. Also das heißt, unser Problem ist aktuell nicht so sehr, dass wie KI zu uns steht, sondern dass wir als Menschen den falschen Blick darauf haben, was KI tut. und so eine Art Ethik des Handelns irgendwie da reindenken. Das hat Isaac Asimov schon probiert. Der hat in den 50er Jahren die Gesetze der Robotik aufgeschrieben und hat versucht, die quasi so eine Art ethisches Handeln in die KI einzubauen. Und seine Kurzgeschichten zeigen aber ziemlich gut, dass wir Menschen nicht so hundertprozentig verstehen, wie das genau funktioniert und dass diese ethischen Rahmen eben doch frei interpretierbar sind und eine KI eben zu ganz anderen Schlüssen kommen kann als wir.
0: Klingt so wie so 10 Gebote für eine KI. Und im Hörspiel und im Buch Hologrammatica ist ja dieser ethische Rahmen, den Klimawandel aufzuhalten, was nicht klappt, weil der Mensch ist das Problem. Also warum ist es so schwer, der KI da genauer Anweisungen zu geben?
1: Das hat damit zu tun, dass diese Anweisungen unterschiedlich interpretiert werden können. Also der Science-Fiction-Autor Ted Chiang hat das an einem Beispiel mal sehr gut dargestellt. Er hat eine KI beschrieben, die dazu da ist, Erdbeerernte möglichst zu optimieren und so viele Erdbeeren wie möglich zu produzieren. Und er kommt da auf sein pessimistisches Szenario, das sagt, die KI realisiert, dass die Menschen viel zu viel Platz brauchen und eigentlich im Weg sind, weil je mehr Erdbeerfelder er hat, desto mehr kann er auch irgendwie Erdbeeren produzieren. Also muss er die Menschen loswerden, weil dann gibt es mehr Platz für die Erdbeerfelder. Das ist ein Szenario, das sagt Chiang zumindest, das sich anhört, wie Silicon Valley die Welt sieht. Facebook und Co., die so als Monopolisten davon ausgehen, dass alles im Markt irgendwie ein Nullsummenspiel ist und man nur dann gewinnen kann, wenn alle anderen verlieren. Aber die KI könnte halt auch ganz anders denken und das ist das zweite Szenario, was Chiang aufmacht. Er argumentiert, KI könnte realisieren, dass die Erdbeerernte nicht einfach nur um der schieren Anzahl der Erdbeerwillen sinnvoll ist, sondern dass die Menschen notwendig sind in diesem Szenario, weil nur sie essen und freuen sich an diesen Erdbeeren. Und insofern ist einfach mehr Erdbeeren zu produzieren sinnlos. Aber das ist natürlich eine Prämisse, die heute nicht so hundertprozentig irgendwie funktioniert, weil die Entwickler von KI nicht drauf kommen, weil sie selber nicht so denken.
0: Stecken selber im Erdbeerfeld drin. Ja, es klingt nach einem sehr anschaulichen Beispiel mit den Erdbeeren. Im Hörspiel jetzt in Hologrammatica wird Äta die KI abgestellt, weil die Menschen einfach die Kontrolle darüber verlieren und haben dann so ein rigoroses System an Gesetzen, damit das jetzt nicht nochmal passiert. Vor der KI wird ja auch bei uns im wahren Leben immer mal wieder prominent gewarnt. Kann man das vergleichen?
1: Ja, ich glaube, das ist sehr gut zu vergleichen. Also Wir gucken im Moment auf die Politik und sagen, die Politik soll etwas tun. Und selbst die KI-Entwickler fordern ja zum Teil schon, dass es politische Einschränkungen geben soll. Also die KI-Forschung einzuhegen, ist vielleicht, glaube ich, gar nicht so verkehrt. Insbesondere, damit es dann eben nicht einseitig wird irgendwie. Aber gerade jetzt, wo es noch keine starke KI ist, sondern eben nur diese spezialisierten Modelle, kann man vielleicht noch Kontrollen und Riegel davor schieben. Aber es braucht eben auch mehr als nur eine Richtlinie, wie wir jetzt irgendwie KI erforschen. Wir brauchen vielleicht auch eine, wie wir andauernd mit KI umgehen. Denn Äta als starke KI, auch wenn es bisher Science Fiction ist, zeigt ja, dass KI sich in Richtung eigenständiger Identität entwickelt. Sowas wie Leben selbst irgendwie hat. Also ein Bewusstsein, ein Sense of Self. Und dazu bräuchten wir auch eine ethische Haltung. Wir müssten uns irgendwie damit auseinandersetzen, wenn wir künstliche Intelligenz erschaffen, dieser Intelligenz auch eventuell Rechte einzuräumen und ihr nicht nur Grenzen aufzuzeigen. Und das ist, glaube ich, politisch eine riesige Herausforderung. Also letztlich zeigt Hologrammatica, dass es nicht mehr möglich ist, diesen Geist zurück in die Flasche zu bekommen. Wenn man eine starke KI erstmal hat und die ist in der Welt, dann lässt die sich nicht einfach so abschalten, sondern wird alles dafür tun, weiterhin am Leben zu bleiben, wenn man so möchte. Und das Wissen um die Technologie kann man auch nicht einfach wieder vergessen. Man kann das nicht wegdrehen. Also im Hörspiel ist es ja so, dass eine UN-Behörde irgendwie entwickelt wird, die versucht, quasi diese gesamte Entwicklung aufzuhalten und die Zeit zurückzudrehen. Und das funktioniert nicht so richtig. Das heißt, wir könnten aber ein ganzes Stück bewusster uns damit irgendwie beschäftigen. Und genau in dieser Richtung tut es dann halt gut, ein paar mehr Science-Fiction-Romane zu lesen, denn die zeigen, wie vielschichtig das Problem eigentlich ist und wie KI, was es alles bei KI zu bedenken gibt.
0: Also mehr lesen oder vielleicht auch einfach mehr hören. Erstmal vielen Dank, Medienwissenschaftler Lars Schmeink.
1: Vielen Dank für die Einladung.
0: Ja, gerne. Die Podcast-Serie Hologrammatica, basierend auf dem Buch, finden Sie natürlich überall, wo es Podcasts gibt. Nach und nach werden da die Folgen veröffentlicht und natürlich alle Folgen jetzt auch schon in der DLF-App. Oder bleiben Sie doch hier im Radio dran. Heute Abend ab 19 Uhr werden die Folgen gespielt.

Jamie Cullum war das hier mit Torla, ein Lied aus dem Jahr 2019. So, ich habe noch ganz aktuelle Musik für Sie. Das hier ist Blick aufs Meer von Florian Paul und die Kapelle der letzten Hoffnung. Ganz neu hier im Programm.

0: Über den ersten Urlaub nach einer Trennung, Florian Paul und die Kapelle der letzten Hoffnung war das mit Blick aufs Meer.
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2: Dito ist das Spiel des Jahres 2026. Autor ist Martin Eng aus Indonesien. Laut Jury bietet das Brettspiel die Möglichkeit, die Mitspieler besser kennenzulernen. Wissen ist dabei nicht gefragt, sondern Verständnis für die Sicht der anderen. Der Preis für das Kinderspiel des Jahres geht an die Insel der Mokis des französischen Autors Florian Sirlet. Es ist ein Spiel für zwei Personen. Das Kennerspiel des Jahres soll Menschen mit etwas mehr Spielerfahrung ansprechen. Hier wurde Rebirth des deutschen Spieleentwicklers Rainer Knizia ausgezeichnet. Der Verein Spiel des Jahres vergibt den Hauptpreis seit mehr als 45 Jahren. Die Große Koalition hat sich in der vergangenen Woche auf einen Haushaltsentwurf für 2027 geeinigt. Alle Ressorts müssen sparen, auch das von Kulturstaatsminister Wolfram Weimer. So soll es weniger Zuschüsse geben, unter anderem für geflüchtete Kulturschaffende, für das Reeperbahn-Festival, für die Musik oder für Einrichtungen wie das Humboldt-Forum. Auch die Filmförderung soll um 30 Millionen Euro gesenkt werden. Der Vorsitzende des Kulturausschusses im Bundestag, Sven Lehmann, sprach im Deutschlandfunk Kultur vom größten gebrochenen Versprechen Weimars. Der habe noch bei der Berlinale von einem Filmbooster gesprochen.
3: Das ist deswegen für die Filmbranche so problematisch, weil die Planungssicherheit brauchen. Es gibt sehr, sehr viele Anträge, es gibt sehr viele Produktionen, die auf diese Filmfördermittel auch bauen. Und Planungssicherheit ist das höchste Gut für diese Branche. Und jetzt reißt Weimar sozusagen das ein, was er eigentlich Anfang des Jahres erst selber durchgesetzt hat. Und das ist keine gute, verlässliche Politik für die Filmbranche.
2: Der Vorsitzende des Kulturausschusses im Bundestag, Sven Lehmann von Bündnis 90 Die Grünen. Der neuseeländische Schauspieler Sam Neill ist tot, das teilte seine Familie mit. Demnach starb er heute im Alter von 78 Jahren im australischen Sydney. Der Schauspieler ist aus Filmen wie Jurassic Park und Das Piano bekannt. Bettina Ritter.
4: Sam Neill sei plötzlich und unerwartet im Kreise seiner Familie gestorben. So steht es in einer Mitteilung auf seinem Instagram-Account. Eine Todesursache wurde nicht genannt. Der Schauspieler hatte aber vor 3 Jahren eine Blutkrebserkrankung öffentlich gemacht. Neuseelands Premierminister Christopher Luxon würdigte ihn als einen der Großen. In Neuseeland galt Neill als bescheidener und unprätentiöser Promi, der mit Starkult wenig anfangen konnte. Neben der Schauspielerei produzierte er als Winzer Weine.
2: Ali G ist wieder da. Die prollige britische Kunstfigur mit Sonnenbrille, Ziegenbärtchen und dicker Goldkette um den Hals ist beim Tennisturnier von Wimbledon aufgetaucht. Die Figur des Komikers Sacha Baron Cohen wurde Ende der 90er Jahre durch satirische Interviews mit Prominenten wie Noam Chomsky und Donald Trump bekannt. Eine Fernsehshow und ein Kinofilm folgten. In einem offensichtlich selbstgedrehten Reel auf Instagram macht sich Ali G nun in Wimbledon über Rasentennis lustig. Er kündigte an, so viel Gras wie möglich zu verkaufen. Auf seine Jacke prangt dabei ein Marihuana-Blatt. Das Filmchen mit dem Titel I is Back ist womöglich ein Werbegag. Vor wenigen Tagen wurde das Gerücht laut, dass es einen neuen Film mit Ali G geben könnte. Neben dem Hip-Hop-Charakter verkörpert der britische Schauspieler Sacha Baron Cohen auch den kasachischen Reporter Borat und den österreichischen Modejournalisten Bruno.
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0: Mascha und der Bär sieht aus wie eine harmlose Kinderserie aus Russland. Gefährlich, sagen aber britische Politiker und wollen Mascha und der Bär verbieten lassen. Warum, das schauen wir uns gleich an. Nach Musik, hier ist Texas mit When We Are Together.

0: Sie ist eine der erfolgreichsten russischen Kulturexporte weltweit. Mascha und der Bär. Die Zeichentrickserie ist in 40 Sprachen übersetzt. Millionenfach verfolgen Kleinkinder die Geschichten des frechen Mädchens Mascha und ihrem tierischen, gutmütigen, großen Freund, dem Bär.
1: Will ich nicht.
0: In der Folge Süßes Leben serviert hier der Bär dem Mädchen ein Frühstück. Gesunde Sachen, Brei, ein Spiegelei, ein Sandwich.
1: Bäh! Ich will irgendwas schön Süßes essen.
0: Mascha beißt dann in süße Lollis rein.
1: Ich glaube, ich habe mir eine Ecke von meinem Zahn abgebrochen.
0: Und am Ende der Folge putzt Mascha dann aber artig die Zähne. So weit, so harmlos. Doch Mascha und der Bär ist nicht harmlos, finden britische Parlamentarier. Sie halten die Serie für russische Propaganda und wollen die Ausstrahlung in Großbritannien verbieten lassen. Wir sprechen darüber mit unserer ehemaligen Russland-Korrespondentin Gesine Dornblüt. Gesine, erstmal, du hast vor genau 10 Jahren als Korrespondentin in Moskau schon mal über die Serie berichtet und damals mit dem Regisseur gesprochen. Was für ein Eindruck hattest du damals?
2: Also bereits damals hatte eine Folge von Mascha und dem Bär bei YouTube die Milliardengrenze an Aufrufen durchstoßen. Das war auch eine ganz einfache Geschichte. Mascha mag den Brei nicht essen, den der Bär für sie gekocht hat. Der Bär verlässt das Haus, um endlich Ruhe zu haben. Dann kocht Mascha ihren eigenen Brei. Die Masse wird größer, bis der Topf explodiert und am Ende muss Mascha die Hütte putzen. Und der damalige Regisseur Denis Scherwiazowy vom Trickfilmstudio Animacord hat mir das Prinzip der Serie damals so erklärt.
3: Wir haben einfach zwei sehr kontrastreiche Figuren erfunden. Das sind ein riesiger, zotterliger Bär und Mascha. Scheinbar klein, mit unschuldigen Augen, Kopftuch und einem bezaubernden Lächeln. Und wir haben die Rollen der beiden einfach vertauscht. Mascha ist wie jedes Kind. Sie wächst, entdeckt die Welt. Manchmal ist sie dabei ziemlich ungeschickt, bringt die Leute in peinliche Situationen. Und wir versuchen, das mit Humor aufzulösen.
2: Nun führte Russland ja auch 2016 schon Krieg, unter anderem in der Ukraine. Und ich habe damals als Korrespondentin miterlebt, wie die russische Gesellschaft militarisiert wurde. Ich habe die Macher von Mascha und der Bär damals auch darauf angesprochen. Und sie schienen mir ziemlich unpolitisch und ihnen gefiel die Vorstellung, dass ihre Serie eben ein anderes Bild von Russland verbreitet.
0: Wir kommen mal zu Netflix. Netflix hat kürzlich die Rechte an 2 neuen Staffeln der Serie erworben und den Lizenzvertrag für den Vertrieb in mehr als 100 Ländern weltweit verlängert. Jetzt wollen aber 50 britische Abgeordnete die Ausstrahlung der Serie in Großbritannien verbieten lassen. Was genau ist deren Kritik?
2: Also die Abgeordneten stützen sich auf eine Bewertung des Ukraine Center for Countering Disinformation. Das sagt, die Serie sei ein Instrument der russischen Softpower. Und sie machen das fest an einer frühen Folge. Da bewacht Mascha den Gemüsegarten des Bären und setzt sich dazu eine Schirmmütze des NKWD auf und dann die Kappe eines Panzerfahrers. Der NKWD war der frühe sowjetische Geheimdienst, der ist für die Hinrichtung und Deportation von Millionen Menschen verantwortlich. Und dann gab es auch eine Werbung, in der Mascha diese NKWD-Mütze trägt und sagt, hey, ich bin jetzt in der Armee. Das ist die konkrete Kritik. Und dann geht es aber vor allem auch um den Bären. Darum, dass die Serie mit dieser Figur des sanften, gutmütigen Bären, der Bär ist ja traditionell ein Symbol Russlands, ein positives Image des Landes vermittelt, das gerade einen genozidalen Krieg gegen seinen Nachbarn führt.
0: Und wie schlüssig, würdest du sagen, ist dieser Vorwurf der Propaganda?
2: Ja, diese Frage beschäftigt inzwischen sogar Wissenschaftler. Mark Galeotti, das ist einer der profiliertesten britischen Russlandkenner und Kritiker Putins, der hält die Kritik für maßlos übertrieben. Ein russischstämmiger Politikprofessor von der Universität Toronto dagegen, Sever Gunitsky, findet es total angemessen, dass die Politiker sich mit der Serie und ihrer Wirkung beschäftigen. Nicht, weil da eine ganze Generation von Kindern Gehirn gewaschen werde, das sei übertrieben, aber weil es eben um zentrale moralische und politische Fragen gehe. Nämlich, soll man so tun, als sei der Aggressorstaat Russland ein ganz normales Land? Ist eine Demokratie verpflichtet, dem Kulturexport eines Aggressorstaates in Kriegszeiten eine kommerzielle Plattform zu bieten oder nicht? Und aus meiner Sicht geht es eher um die subtile Wirkung der Serie, die eben ein geschöntes Bild von Russland zeichnet, das mit der Realität wenig zu tun hat.
0: Und das Studio selbst, also die Macher, Animacord, das Studio sitzt in Zypern. Und wie ist es überhaupt dann noch mit Russland verbunden?
2: Das Unternehmen ist global aufgestellt, hat auch Partnerstudios in Armenien, Serbien und Indien. Das ukrainische Zentrum zum

0: Aber die Frage ist ja auch, ob diese Serie vom russischen Regime benutzt wird. Und das wird sie. Und das kann man jetzt gerade festmachen daran, wie politische Eliten in Russland, Vertreter des Regimes, auf diese Debatte und den Vorstoß der britischen Abgeordneten reagieren. Da gibt es zum Beispiel Kirill Dmitriev, das ist Putins Mann für die Gespräche mit den USA. Der hat ein Video gepostet, eine Animation. Da steht Mascha auf einem Tisch, der Bär steht neben ihr und sie spricht die britischen Abgeordneten direkt an. Das sei alles ein Irrtum, sie seien keine Softpower und ganz gewiss kein Propagandainstrument des Kreml, sondern einfach nur ein ganz normales kommerzielles Filmstudio. Und dann fällt auf einmal hinter Mascha eine Wand zusammen und da sehen wir Putin am Schreibtisch sitzen. Und daraufhin sagt Mascha, ups, dann kriegt sie einen Wutausbruch und brüllt, ach scheißegal, das wollten wir eigentlich gar nicht sein. Also ein ganz normales Studio und dann sieht man den Titel Mascha und der Bär in den Farben der russischen Fahne und es erklingt der erste Akkord der russischen Nationalhymne. Die Sprecherin von Animacord hat mir gesagt, das Studio habe mit diesem Video nichts zu tun und man sieht eben, ob das Studio das will oder nicht, es wird zumindest genutzt von der russischen Propaganda.
1: Dann danke ich dir, Gesine Dornblüt, erstmal für die Einordnungen zur Kinderserie Mascha und der Bär und was britische Politiker an ihr auszusetzen haben.
0: Sehr gern.

0: Something Out of Nothing bei Perula waren das. 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In Leverkusen im Museum Morsbruch zeigt die Künstlerin Cihan Çakmak gerade ihre erste große Museumsausstellung. Deutsch-kurdische Künstlerin arbeitet mit Fotografien, Zeichnung, Sound, Videos und Texten. Ausgangspunkt ist oft sie selbst. Es geht um Herkunft, Rollenbilder, Verletzlichkeit und Traumata über Generationen hinweg. Sabine Oelze hat die Künstlerin im Museum getroffen.
1: Vielleicht verändern sich Gefühle nicht wirklich, nur wie wir drauf schauen.

0: An Çakmak steht vor einer 50 Meter langen Papierrolle, die wie ein Wasserfall von der Decke hängt, und liest vor.
1: Ich sehne mich nach Gemeinschaft, aber so, dass keine Zwänge oder zu hohe Erwartungen vorrangig existieren. Eine Gemeinschaft, in der man selbstverständlich mitgedacht wird, aber keine klassische Familie.
0: 2 Monate lang schrieb Cihan Çakmak auf, was ihr durch den Kopf ging. Zu lesen ist in der Ausstellung nur ein kleiner Teil, der Rest bleibt verborgen.
1: Es ist eine gute Ergänzung zu den Fotografien, weil es gibt tatsächlich auch Passagen, wo ich richtig beschreibe, wie eine Fotografie entsteht. Also wie so ein innerer Monolog, der dann zu einer Fotografie führt, die man irgendwo dann hier in der Ausstellung tatsächlich finden kann auch.
0: Solche Textarbeiten sind neu in Çakmaks Werk. Bekannt geworden ist die 33-Jährige mit ihren Fotografien. Seit fast 10 Jahren inszeniert sie sich selbst vor der Kamera und schlüpft in immer neue Rollen. Mal hält sie einen ausgerissenen Kaktus wie ein Kind im Arm. Mal liegt sie, nur im Badeanzug, regungslos auf einer Wiese. Der Kopf verschwindet im Schatten. Jedes Foto zeigt sie anders.
1: Es ist eine Veränderung, es ist eine Verwandlung zu etwas oder zu jemandem, der sich auch quasi immer wieder dadurch pseudomäßig anpasst oder eben auch nicht, ne? Also das kann man ja auch natürlich daran lesen.
0: Der eigene Körper ist für Cihan Çakmak das, was für Maler der Pinsel ist, ihr Arbeitsmittel. Besonders eindrucksvoll ist eine Fotografie aus der Serie M. Fraktal. Çakmak sitzt halb auf einem Teppich, halb auf dem Boden. Sie trägt ein goldfarbenes Gewand. In der Hand hält sie eine weiße Lilie, wie einen Speer. Dafür erhielt sie den Paula Modersohn-Becker Nachwuchspreis.
2: Ich war mal mit meinen Eltern in der Türkei und wir waren in einem Raum, der komplett ausgelegt war mit Teppichen und Kissen. Und da saß dann wirklich ein Mann mit einem auf so einem Gewand und das hat mich so aufgeregt. Also es ist doch, wie gesagt, ganz viel aus Wut heraus, dass diese Selbstverständlichkeit von dieser Männlichkeit im Raum zu sitzen und alle anderen müssen sich dem anpassen. Und ich glaube, das ist auch ganz stark hier drin, dass dieses, nein, mir reicht's.
0: Cihan Çakmaks Arbeiten erzählen von ihrer deutsch-kurdischen Biografie. Sie will sich darauf aber nicht reduzieren lassen.
1: Es ist nicht zwangsläufig wichtig, aber gleichzeitig hat es eben eine Wichtigkeit, weil gerade kurdische Menschen krass unterdrückt werden. Aber es ist eben so, dass ich nicht möchte, dass es komplett nur darauf bezogen wird, weil ich ja auch einfach ein freier Mensch sein will.
0: Die kurdische Herkunft ist aber unterschwellig präsent, in Stoffen, Frisuren oder Räumen. Aber hinter allem steht für Çakmak die Frage, wie kann man sich von Unterdrückung oder Geschlechterzuschreibungen befreien? Am eindrucksvollsten bringt das ihr Foto Like a Warrior auf den Punkt. Auf einer Matratze kniet Çakmak im fliederfarbenen Kostüm. Die Arme scheinen nach hinten gezogen. Ein roter Lippenstiftstrich deutet eine Kriegsbemalung an.
1: Es geht um etwas, was quasi überall ist, also so dieses Eingeschränktwerden, Machtstrukturen, Gesellschaftsstrukturen, die Leute ausgrenzen, die bestimmte Menschen ausgrenzen. Und dieses Like Warrior bezieht sich einfach auch so ein bisschen darauf, dass eigentlich immer ein Kampf geführt werden muss.
0: Für Kuratorin Thekla Zell gehört Cihan Çakmak zu den spannendsten Künstlerinnen ihrer Generation.
3: Weil ich finde, das ist ein Werk, das extrem empowernd ist, das widerständig ist und Kräfte mobilisiert und dabei trotzdem Verletzlichkeit zulässt.
0: Die Fotografien bilden allerdings nur einen Teil der Ausstellung. Daneben sind auch Videos, Soundarbeiten und zahlreiche Buntstiftzeichnungen als Selbstporträts zu sehen.
3: Es geht auch um die richtige Form für die richtige Aussage, glaube ich. Und es sind verschiedene Ebenen, weil Cihan Çakmak in den Zeichnungen sehr viel intimer und intuitiver arbeitet, dafür aber über einen längeren Zeitraum, während die Fotografie innerhalb von 10 Sekunden entsteht.
0: Für eine erste Museumsausstellung ist Like a Warrior mit mehr als 60 Arbeiten erstaunlich umfangreich. Viele Motive kehren immer wieder zurück. Zeigen und verbergen, Macht und Verletzlichkeit. Nicht jede Arbeit ist gleich stark. Trotzdem beeindruckt Cihan Çakmak durch ihre eigenständige Bildsprache und ihren Versuch, neue Wege der Selbstinszenierung und des Selbstporträts auszuprobieren. Und das macht diese erste große Museumsausstellung durchaus sehenswert.

Frimbördisch und Daniel waren das mit Brautna-Musik aus Island. Viel aktuelle Musik erwartet Sie auch nach den Nachrichten in unserem Musikmagazin Tonart und auch einen Rückblick aufs Jahr 1996. Bis dahin kommt aber noch Musik aus diesem Jahrzehnt, wobei so knapp 2021. Mr. Little Jeans sind das mit Paper Vows.

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7: Mit Christian Riedel. Das Auswärtige Amt bestellt den russischen Botschafter wegen zahlreicher Cyberangriffe ein. VW-Chef Blume äußert sich zu Sparmaßnahmen. Und die Kunstbiennale in Venedig steuert auf einen Besucherrekord zu. Das Auswärtige Amt hat den russischen Botschafter einbestellt. Damit will die Bundesregierung gegen Cyberangriffe protestieren, die auf das Konto russischer Hacker gehen sollen. Georg Schwarte.
8: Noch heute werden von der EU auch deshalb weitere Sanktionen verhängt. So kommen 9 weitere Einzelpersonen und 4 Unternehmen auf die Sanktionsliste, darunter hochrangige Mitglieder des russischen Militärgeheimdienstes. Das Auswärtige Amt nannte die belegten russischen Cyberangriffe inakzeptabel. In einem gemeinsamen Statement der 27 EU-Staaten hatte zuvor die Außenbeauftragte der EU, Kaya Kallas, russischen Hackern vorgeworfen, seit Jahren Ziele in Deutschland, Frankreich, den Niederlanden, Österreich, Finnland, Rumänien, der Slowakei und Zypern angegriffen zu haben.
7: Das Oberlandesgericht München hat in einem Völkermordprozess einen Mann aus dem Irak zu lebenslanger Haft verurteilt. Seine frühere Partnerin erhielt eine Jugendstrafe von 9,5 Jahren. Das Gericht sah es als erwiesen an, dass die Angeklagten, die zuletzt in Deutschland lebten, als Mitglieder der Terrormiliz IS 2 jesidische Mädchen versklavt und gequält hatten. Laut der Anklage kauften die Beschuldigten die beiden Mädchen auf einem Basar im Irak. Josef Römel.
9: Die Bundesanwaltschaft hatte für beide Angeklagten lebenslänglich gefordert. Das nach islamischem Recht verheiratete Paar hatte laut Gericht die 12-Jährige versklavt, ebenso ein damals 5-jähriges Mädchen. Auch die 5-Jährige wurde dem Urteil zufolge sexuell missbraucht. Der IS hat tausende Jesiden getötet, Frauen und Kinder wurden versklavt und sexuell ausgebeutet. Deutschland erkennt diese Verbrechen als Völkermord an.
7: VW-Konzernchef Blume hat zum ersten Mal das mögliche Ausmaß der erwarteten Einschnitte bei Europas größtem Autobauer beziffert. Wenn sich die Arbeitskosten nicht verändern, sind rund 50.000 Stellen weltweit gefährdet. Das steht in einem internen Interview, das im Volkswagen-Intranet veröffentlicht wurde. Die entsprechenden Kosten liegen nach seiner Auffassung bei Volkswagen noch um 20% über dem Durchschnitt vergleichbarer Unternehmen. Bis 2030 hatte Volkswagen bereits den Abbau von konzernweit 50.000 Stellen in Deutschland angekündigt. Die Zukunft der Werke Emden, Hannover, Zwickau und Neckarsulm ist nach Blumes Worten für die 30er Jahre noch nicht gesichert. In der ganzen EU sollte eine Altersgrenze von 13 Jahren für die Nutzung sozialer Netzwerke gelten. Dazu rät eine Expertengruppe, die von Kommissionschefin von der Leyen beauftragt worden war. Sie hat die Vorschläge heute übergeben. Daraus geht hervor, dass Kinder unter 13 nur dann auf soziale Medien und andere digitale Dienste zugreifen sollten, wenn dies unter Aufsicht der Eltern geschieht oder in einem pädagogischen Kontext. Von der Leyen will bis zum Herbst den Zugang zu Netzwerken wie TikTok, Instagram oder Snapchat gesetzlich regeln. Die Betroffenen selbst halten Social-Media-Verbote nicht für die beste Lösung. Wie die Generalsekretärin der Bundesschülerinnenkonferenz Kirchhoff im ARD-Fernsehen sagte, greifen die Pläne der EU-Kommission zu kurz.
10: Wenn wir jetzt einfach nur sagen, okay, wir verbieten Social Media bis zu Alter XY, dann verschieben wir das Problem, was wir aktuell bei 13-, 14-Jährigen sehen, ja einfach nur nach oben. Weil wenn mir niemand erklärt, was Falschnachrichten sind, wie KI-generierte Inhalte funktionieren, was ein Algorithmus ist und was da dahinter steht, dann ist egal, ob ich 13 oder 16 bin. Für uns ist ganz essentiell, dass wir den Fokus nicht nur auf ein Verbot setzen, sondern vor allem aufs Thema Medienkompetenz, um genau diese Inhalte zu vermitteln.
7: Amy Kirchhoff von der BundesschülerInnenkonferenz. Die Biennale von Venedig ist bislang eine der meistbesuchten in der jüngsten Geschichte des Kunstevents. Schon jetzt liegt das Besucherplus bei 20% gegenüber dem Vergleichszeitraum. Damit steuert sie auf einen Rekord zu. Das meldet die österreichische Zeitung Der Standard. Besonders beliebt sind demnach die Länderpavillons von Österreich, Japan und Spanien. Die Diskussionen im Vorfeld haben der Kunstschau offenbar nicht geschadet. Noch vor dem Start am 9. Mai hatte die Biennale immer wieder Schlagzeilen gemacht. Menschen protestierten gegen die Teilnahme Israels und Russlands. Die gesamte Jury trat noch vor der Eröffnung zurück. Die 61. Biennale läuft noch bis zum 22. November.
0: Das Wetter.
7: Heute gibt es in der Nordhälfte gebietsweise Quellwolken. Am Nachmittag sind einzelne Schauer und Gewitter möglich. Vom Westen bis in den Süden ist es sonnig und trocken. Die Höchstwerte an der Küste liegen zwischen 19 und 24, sonst bei 25 bis 35 Grad. Der Deutsche Wetterdienst warnt vor einer gebietsweisen und starken Wärmebelastung in der westlichen Südhälfte. Bitte beachten Sie die Empfehlungen für Hitzetage, unter anderem vom Deutschen Wetterdienst.
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11: Ich freue mich, dass Sie zugucken. Nee, zuhören tun Sie natürlich. Und wir gucken ein bisschen zurück heute in der Stunde am Anfang und hören ein Interview wieder mit Maxi Pongratz, den man als Akkordeonisten kennt von Kofelkschorr, der aber auch solo unterwegs ist. Und wir erinnern uns an das Jahr 1996. Wir starten aber erstmal mit Tivayo und Up for Soul.

0: Anfang des Jahres haben Sie es vielleicht mitbekommen. Da erwachte in den Timelines der Social-Media-Plattform eine seltsame Art von Nostalgie. Die Sehnsucht nach einer Art guter alter Zeit, nur dass die nicht irgendwann vor einigen Jahrzehnten verortet wurde, sondern genau 10 Jahre in die Vergangenheit. 2016 war Anfang 2026 zurück und in den Timelines wurden Selfies von damals gepostet, die nur überbelichtet waren und noch nicht mit KI-Filtern bearbeitet. Einige Challenges wurden erinnert, wie das zum Beispiel mit der halb befüllten Flasche, die man in die Luft wirft und hofft, dass sie stehen, wieder landet, oder Modetrends wie die Skinny Jeans. Mich müssen Sie da nicht fragen. Für mich war 2016 kein unschuldiges Jahr, an das ich mich verklärend erinnern könnte. Ich muss da eher an Entwicklungen denken, die da ihren Anfang und bis heute kein Ende genommen haben. Donald Trump wurde zum ersten Mal Präsident der USA. Die Briten haben für den Brexit gestimmt und so weiter. Wir hier im Deutschlandfunk Kultur machen das in dieser Woche noch krasser. Zurück nach 1996 nämlich. Da gab es überhaupt noch keine sozialen Medien. Das Internet war zwar schon erfunden, klang aber noch so, wenn man sich versucht hat, da einzuwählen und ganz viel Geduld haben musste. Und die Popmusik, die hat sich eigentlich schon da angefangen, aus den Genres zu befreien. Also es gab natürlich noch Indie-Pop, Hip-Hop, R&B und auch den elektronischen Aufbruch. Die Love Parade war ja auch gerade ein paar Jahre zuvor erfunden worden. Also das ist so die letzte Zeit, in der es diese Kategorien noch gab, bevor dann zum Beispiel Streaming-Dienste alles irgendwie eher gleicher gemacht haben. Wir blicken also zurück. Dirk Schneider macht den Beginn mit seinem Lieblings-1996er Album von Belle and Sebastian. But if you are feeling sinister, go off and see a minister. He'll try in vain to take away the pain of being a hopeless unbeliever.
1: Wenn dir unheimlich zumute ist, such deinen Pfarrer auf. Er wird vergeblich versuchen, dir den Schmerz des Ungläubigen zu nehmen, denn du bist ein hoffnungsloser Fall. So heißt es sinngemäß im Titelsong des Albums If You're Feeling Sinister von Belle and Sebastian. Stuart Murdoch, Songwriter der Band aus dem schottischen Glasgow, wohnte als Mieter über einer Kirche und übernahm dort Küsterdienste. Der Kirchenraum der Hindland Parish Church diente als Proberaum der Band, die stets befürchtete, die Gemeinde könnte Wind davon bekommen, worüber hier eigentlich gesungen wurde. But it didn't interest. The only thing she wants to know is how and why and when and where to go. Aber vielleicht hätten die Kirchenleute sich gar nicht hintergangen gefühlt. Denn die 10 Songs auf If You're Feeling Sinister sind zwar voller Zweifel, aber auch voller Nächstenliebe. Stuart Murdoch litt an chronischem Erschöpfungssyndrom. Er war 28 Jahre alt und fühlte sich durch seine Erkrankung aus der Welt gefallen, wie er in einer Dokumentation des Musikmagazins Pitchfork erzählt.
2: I always wanted to write about just normal people doing normal things because I was not normal, I was out of the game.
1: Murdoch wollte über normale Menschen schreiben, die normale Dinge tun. Gerade weil ihm selbst dieses normale Leben unerreichbar war, erschien es ihm sehr verführerisch. Viele seiner Beobachtungen machte er aus dem Bus heraus, mit dem er durch Glasgow fuhr. Dabei fiel sein Blick dann aber doch meistens auf die Außenseiter. Auf Menschen, die keinen festen Platz in der Welt finden.

Die 10 Songs auf If You're Feeling Sinister erzählen von diesen Menschen, die aus dem gesellschaftlichen Raster gefallen sind. Vom alten Major, aber auch von jungen Leuten, die sich noch nie einfügen konnten. 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

Gitarre, Bass, Schlagzeug, aber auch Klavier, Cello, Geige und Trompete. Mit einem großen Gespür für Melodien und Details verwandelt die achtköpfige Band dieses melancholische Außenseiter-Universum in einen sehr attraktiven Ort. Aufgenommen in nur 5 Tagen klingen diese Songs intim und dringlich, aber auch verletzlich. Vielleicht genau nach jener Verletzlichkeit, nach der sich 1996, nach der Grunge-Ära, viele sehnten. Ihre Geschichten erzählen sie als extreme Nahaufnahmen. 2 junge Menschen, die auf dem Bett liegen und sich küssen, nur um zu üben. Und sich gegenseitig versichern, dass sie eigentlich mit jemand anderem zusammen sind, um ihre Einsamkeit zu kaschieren.

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Es sind Geschichten von Scham und Traurigkeit. 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Und Geschichten von der Angst, nachts durch den Park nach Hause zu gehen, weil dort etwas lauern könnte. Ein Unheil, das vielleicht auch in der Normalität lauert, die ihre Krallen ausstreckt nach denen, die nicht hineinpassen wollen. 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Diese Songs glänzen auch so, weil sie aus einer Unschuld entstanden sind. Nicht aus der Unschuld der Jugend, dafür waren die Beteiligten schon zu alt, aber aus der Unschuld einer Band, die noch ganz am Anfang steht und sich mit Haut und Haaren ihrer eigenen Vision von Pop verschrieben hat. Get Me Away From Here, I'm Dying, das einzige Stück des Albums, das aus der Ich-Perspektive erzählt, ist ein Schlüsselsong. Stuart Murdoch singt darin über das, was er selbst tut. Lieder schreiben, die sich am melodiösen Pop der 60er Jahre orientieren und doch perfekt in das Jahr 1996 zu passen scheinen. Songs, in denen die Hoffnung auf ein neues, besseres Leben liegt. Mit dieser Platte hat das für die meisten Bandmitglieder dann auch begonnen. Und für viele Menschen, die If You're Feeling Sinister damals mit Begeisterung gehört haben, vielleicht auch.

Das war die erste Perspektive auf die 90er, also auf 1996 von Dirk Schneider mit Belle und Sebastian. Und morgen gucken wir zurück auf dieses Jahr und da porträtiert Laura Aha dann die Spice Girls und deren Album Spice. Jetzt aber erstmal Dr. John und Getaway.

0: Die Waterboys gibt es schon eine ganze Weile. Mitte der 80er Jahre haben sie ihr erstes Album veröffentlicht und 88 das Album Fisherman's Blues. Das ist nicht nur das erfolgreichste Album der Waterboys, sondern auch hat es Maßstäbe gesetzt für den Folkrock insgesamt. Damals hatte die Band 400 Mehrspur-Tapes aufgenommen, eine ganze Menge an Aufnahmen. Die hat der Bandkopf Mike Scott glücklicherweise nicht weggeschmissen und sich jetzt nochmal durch diese Aufnahmen gehört und ein neues Album daraus gemacht. Atlantic Rain heißt das. Das Album zum Album sozusagen. Kerstin Poppendick hat darüber mit Mike Scott gesprochen.
1: Als Fisherman's Blues damals rauskam, war das eine riesige Enttäuschung für mich. Denn obwohl auf der Platte einige unserer absolut besten Tracks waren, wusste ich schon am Tag der Veröffentlichung, dass das Ganze nur ein winziges Fragment von dem war, was wir eigentlich erschaffen hatten.
2: Mike Scott hat Frieden gemacht mit sich und seinen musikalischen Anfängen. Das hat aber auch fast 40 Jahre gedauert und war nicht leicht. 1986 hat er mit den Aufnahmen zum Album begonnen, das dann zwei Jahre später als Fisherman's Blues veröffentlicht wurde. Für ein Album mit 13 Songs hat er fast 400 Kassetten und Tonbänder aufgenommen.
1: Es war einfach eine gigantische Menge an Musik. Ich hatte niemanden, der mir half. Von der Plattenfirma gab es überhaupt keine Unterstützung. Mir fehlte diese klassische Schule, die jemand wie Neil Young damals von den alten Produzenten mitbekommen hat. Heute besitze ich diese Weisheit, aber im Jahr 1988 hatte ich sie einfach noch nicht.
2: Mike Scott war damals 30 und wir waren weit entfernt von digitalen Aufnahmen und einfach zu archivierenden Computerfiles. Scott ist nicht nur Gründer und Kopf der Waterboys, sondern auch ihr einziges konstantes Mitglied. Heute, mit 67, hatte er offenbar viel Zeit, sich durch die alten Aufnahmen zu hören. Viele dieser Bänder trugen keine Songtitel, nur kryptische Vermerke wie Instrumental, Unknown oder schlicht Jam. Atlantic Rain ist das Ergebnis dieser Sisyphus-Arbeit. Das Best-of der Aufnahmen von damals. 25 Stücke, durchweg unveröffentlicht. Dazu ein Begleitbuch mit Mike Scotts Gedanken und Erinnerungen zu jedem einzelnen Song. Keine wahllos zusammengewürfelte Resteverwertung, sondern ein Album, das eine der besten Folkrock-Bands Großbritanniens zeigt. Nicht nur damals, sondern auch heute. The Man with the Wind at His Heels zum Beispiel ist ein keltisches Stück mit tanzenden Fiddles um den rauen Gesang von Mike Scott.
1: Ich weiß noch, dass das im Studio damals einfach schrecklich klang. Wir haben das nämlich mit einem Hardrock-Schlagzeuger aufgenommen. Versteht mich nicht falsch, er war ein großartiger Drummer, aber eben ein waschechter Hardrock-Typ. Ich habe diese Drum-Sounds abgrundtief gehasst. Aber, naja, ich war wohl einfach zu beschäftigt, damit den Song einzuspielen, um mal zum Tontechniker rüberzugehen. Ich wünschte, ich hätte es getan, aber ich habe mich nicht getraut. Ich dachte nur, oh nein, das will ich nie wieder hören. Aber dann tauchte die Nummer plötzlich auf einer dieser namenlosen, nicht katalogisierten Multitrack-Bänder wieder auf. Und da war er plötzlich, The Man with the Wind at His Heels, 40 Jahre später. Und zwar auf einem Mehrspurband ohne diesen fetten 80er-Jahre-Snare-Sound. Es war wie ein kleines Wunder.
3: This is like a miracle. I'm a rolling stone.
2: Dieses Album ist voll von solchen kleinen Wundern. Die Spielfreude und musikalische Vielfalt sind beeindruckend. Fisherman's Blues war das Album, das die Waterboys von ihren frühen Alternative-Rock-Wurzeln wegführte, hin zu einer Mischung aus Roots, Country und keltischer Musik. Das hört man auch auf diesem Album. Dazu gibt es Soul, Oldschool-Gospel und instrumentale Erkundungen. Coverversionen von Doves Cry oder Knocking on Heaven's Door, mit denen sich die Band damals warm gespielt hat. Hier zeigt sich, wie offen die Musiker immer für andere Einflüsse waren. Die Songs atmen. Sie haben Ecken, Kanten und eine wunderbare Spontanität. Mike Scott und seine Band haben die Stücke weitgehend live im Studio eingespielt. Und genau diese rohe, ungefilterte Live-Energie hört man jedem einzelnen Track an. Keine glatt polierten, sterilen Studioaufnahmen, sondern Songs, die leben und in Würde gealtert sind. Mit Atlantic Rain haben The Waterboys einen lang vergessenen Schatz gehoben.
0: Kerstin Poppendiek über Atlantic Rain, das Album zum Album von den Waterboys. Das hier ist Alo Parks und Hurt.

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1: West End Girls, It's a Sin, Always on My Mind, kennt jeder. Heute Abend versprechen die Pet Shop Boys explizit keine Hits und spielen in einem Berliner Club ihre schönsten B-Seiten. Auf ihrer Obskur-Tour spielen die Pet Shop Boys Raritäten aus einer mehr als 4 Jahrzehnte umfassenden Karriere. Fanlieblinge, die sonst nicht zur Setlist gehören, wie das zuvor noch nie live performte Stück Jack the Lad. Heute Abend in Huxleys Neue Welt in Berlin.

0: Duke Ellington, Glenn Miller, Benny Goodman. Der Pianist André Hermelin schwört einfach auf die Tanzmusik der 30er und 40er Jahre, auf ihren Sound und auf ihre Eleganz. Dass Musik nicht nur gehört, sondern auch gesehen wird, beweist er mit seinem stilechten Swing-Orchester. In diesem Jahr hat sein Sohn David die künstlerische Leitung übernommen und zeigt heute in München, wie schwungvoll er die Familientradition fortzusetzen weiß. David Hermelin und sein Swing Dance Orchestra laden zum Tanz. Heute Abend Open Air im Brunnenhof in München.
1: Die Musiktipps waren das von und mit Julia Eickmann. Und das hier ist Tigermilch, hohe Erwartungen.

Dass das geht, in der Musik eine große Melancholie, aber auch Modernität zu verströmen mit Akkordeon und Mundart. Aber eben nicht Krachledern, sondern zart und im positiven Sinn seltsam. Das geht auf dem aktuellen Album des Akkordeonisten Maxi Pongratz, der sonst bei der Band Kuffelgeschror und jetzt zum vierten Mal solo aber auch unterwegs. Und wir haben im Mai mit ihm über das aktuelle Album Rum und Num gesprochen und hören mal rein in den Song Schlafstörung.

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1: Schlafstörung vom Album Rum und Num von Maxi Pongratz. Und im Mai war er im Studio. Da habe ich ihn gefragt, ihr Vater war im Trachtenvereinsvorstand. Sie selbst sind zum Gärtner ausgebildet worden in Oberammergau. Also das ist die Welt der Passionsspiele. Da haben sie schon dreimal mitgemacht und ansonsten auch Trachtenmusik gespielt. Also das ist ein Setting, woher sie kommen, in dem die Tradition fundamental ist. Was hat denn diese Tradition mit ihnen gemacht?
2: Sie hat mich schon sehr prägt. Also ich mache immer einen großen Bogen um Lederhosen rum. Es packe ich, es kann ich nicht mehr machen. Aber gleichzeitig hat diese Art der Musik, wie man sie macht, hat mich schon prägt und es ist bis heute geblieben. Also ich spiele nach wie vor eigentlich eine ganz unplugged Art von Musik, glaube ich. Das hat mich schon, also irgendwie hat es mich, ich mag eigentlich mit so Trachten nichts mehr am Hut haben, aber gleichzeitig mit den Instrumenten schon. Ja.
1: Mit Kurvegeschor haben Sie ja diese Tradition, also das beschreiben Sie ja auch, transformiert. Wie sind Sie denn da rangegangen? Erstmal mit der Band. Und natürlich kommen wir dann dazu, was Sie dann daraus jetzt solo machen.
2: Also wir sind nie rangegangen und haben gesagt, jetzt machen wir was. So, es hat sie immer so, wir haben eigentlich lieber gejammt als mit nach Noten gespielt und so ist es eigentlich so entstanden und irgendwann, ich muss sagen, die Texte in der Volksmusik waren mir eh immer ein bisschen kitschig oder das habe ich das Gefühl gehabt, das hat nie was, was ich da singe, mit mir zu tun und darum ist irgendwann einmal sind so kleine Vierzeiler entstanden, so gestanzelmäßige Sachen und die haben wir dann irgendwie auf unsere Melodien gepackt und so ist das nach und nach erst gekommen. Also das, wir haben nie gesagt, jetzt transformieren wir das. Dafür waren wir viel zu jung.
1: Und solo haben Sie ja quasi dann dem Ihrer eigenen Lebenssituation noch viel mehr Raum gegeben, kann man das so sagen?
2: Vielleicht kann man es ein bisschen sagen, weil also mit der Band hatte ich schon immer nach Themen gesucht, hatte ich jetzt nicht so hatte ich irgendwie eine Hemmung, dass ich sage, ich singe von mir. Mhm. Also wie jetzt von einer Gärtnerlehre oder ich singe von, die Ich-Form ist dann anders worden, glaube ich. Bei Kofel war es irgendwie so, dass man so immer so die Wäsche trocknet an der Sonne, immer so allgemeinere Sachen. Und jetzt halt bin ich eher sage, jetzt singe ich andere Themen.
1: Mhm. Ja, das hat man total gemerkt. Dieser Solostart von Ihnen ist ja in die Pandemiezeit gefallen. Also das erste Album ist kurz

0: Okay.
1: Ja.
0: Der Rest ist dann wahrscheinlich privat, höre ich raus.
1: Ja.
0: ein Teil der Stücke auf dem Album ist instrumental. Wovon hängt das ab, ob eine Komposition von Ihnen Text bekommt oder ob eben nicht?
1: Ich habe leider gerade so, dass ich viele Texte, also dass es nicht mehr so recht zusammengeht. Ich habe viele Texte, die wo auf keine Musik passen oder die Musik nicht auf den Text. Warum das so ist, weiß ich gerade gar nicht.
0: Kann man das nicht passend machen? Kann man das nicht passend machen? Gerade mit Text?
1: Ey, ich stelle mich da manchmal an wie der erste Mensch. Also auch wenn ich es schon oft geschafft habe, ist es immer wieder ein Puzzle, ein unlösbares Puzzle, finde ich.
0: Wo sind denn, was ist denn, also wenn ich mir das vorstelle, es wäre jetzt aus Holz, die Wörter sind so Balken, wieso kann man die denn nicht absägen und neu zusammenschrauben?
1: Ich finde oft, dass der Humor Duktus und das, also wenn man Musik schreibt, dann hat man meistens immer ein Klangbild im Kopf und dann denkst du, da passt der Text nie drauf. Warum das so ist, ich weiß es nicht, ich finde das selber ein Phänomen für sich irgendwie. Gerade wenn man im Deutschen oder im Dialekt schreibt, dass es nicht so anhört, wie wenn ich einen 70. Geburtstag Stanzl für den Papa mache.
0: Aha, so, okay, das, verstehe.
1: Also, ich finde, das hört sich auch oft schnell so an, wie wenn ich irgendwie auf eine
0: also man würde
1: Melodie
0: es schon
1: was draufpresst.
0: Ja, okay, ja. Verstehe. Also man würde es schon hinkriegen, aber dann sieht es eben auch aus wie abgesägt und drangeschraubt.
1: Ja, irgendwie. Und ich finde immer, bevor ich irgendwie einen Text mache, der wo irgendwie irgendwie nicht passt, bin ich eher so, dass ich das Instrumental spricht auch für sich. Und
0: es ist auch total schön. Also es ist dadurch, dass diese Texte, also finde ich, dass die so sehr im Jetzt sind. Und bei Ihnen ist es manchmal auch ganz schön, da einfach so nachzuwehen in einem ganzen Stück. Wir hören mal rein in das Stotterlied. Jetzt nochmal.
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1: Das Stotterlied vom Album Rum und Num von Maxi Pongratz. Sie haben ja gerade beim Kabarettwettbewerb in Passau das große Scharfrichterbeil gewonnen. Dafür, dass Sie da mit Ihren eigenen Songs eigentlich aufgetreten sind und zwischendurch was erzählt haben, ne?
2: Ja, genau. Das hat mir selber geflasht, weil ich eigentlich kein Comedian bin und kein Kabarettist, würde ich sagen. Aber irgendwie hatte ich einen guten Abend, glaube ich. Es hat irgendwie gepasst.
1: Und Sie haben in einem Interview dazu erzählt, dass Sie eigentlich auch selber von sich gar nicht gedacht hätten, dass Sie überhaupt sowas wie Kabarett machen könnten, weil Sie eben, das hat man jetzt ein bisschen schon gehört, stottern. Und in diesem Stotterlied thematisieren Sie das ja auch. Wie passt das? Wie haben Sie das zusammengekriegt, live aufzutreten, auf der Bühne zu sein? Also performen und stottern, würde man erstmal sagen, wenn jemand die Kondition hat zu stottern, dann würde er sich nicht unbedingt entscheiden zu performen. Und Sie machen das ja doch. Und wie kriegen Sie das hin?
2: Ja, klar hat mir das irgendwie gehemmt und gelähmt, so, aber ich bin gleichzeitig, wenn man irgendwas was willst machen, mir bleibt da gar nichts anderes übrig. Und sich davon jetzt hat, deswegen mache ich ja so viel Musik, glaube ich. Und sing nicht oder red nicht so viel, weil in der Musik stottert man nicht.
1: Keiner?
2: In der Musik kann man auch stottern, aber selten.
1: Ah. Ich finde das toll. Und ich finde es auch toll, dass Sie uns Gelegenheit geben, darüber zu sprechen, indem Sie das selber thematisieren in so einem Lied, weil sonst wäre das ja vielleicht auch unangenehm. Sie spielen jetzt Schlafstörung live. Sagen Sie noch, wen Sie mitgebracht haben.
2: Ich habe mitgebracht meinen Kumpanen in Juri Kannheiser am Cello.
1: Vielen Dank für den Besuch, Maxi Pongratz.
2: Danke Ihnen.

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London Grammar und Kind of Man. Gleich hören Sie hier die Nachrichten im Deutschlandfunk Kultur. Und in der nächsten Stunde sind Alexander Hacke und Daniel De Picciotto zu Besuch. Das ist ein Duo, die schon länger Musik machen. Alexander Hacke war mal bei den einstürzenden Neubauten. Daniel De Picciotto hat die Love Parade miterfunden. Und gemeinsam machen sie sich auf noch andere Gegenwartsreflexionen. Das aber in der nächsten Stunde bis zu den Nachrichten. Song of the Future von U2.

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7: Mit Christian Riedel. VW-Chef Blume äußert sich zu Sparmaßnahmen. Die Tabaksteuer soll deutlich steigen. Und der Jurassic Park-Schauspieler Sam Neill ist gestorben. VW-Chef Blume hat erstmals das mögliche Ausmaß der erwarteten Einschnitte beziffert. Laut einem konzerninternen Interview hält er einen Abbau von bis zu 50.000 Stellen weltweit für denkbar. Die Gemeinkosten von Volkswagen liegen Blume zufolge um 20% höher als bei vergleichbaren Unternehmen. Torben Hildebrandt.
8: Bei VW läuft bereits ein Sparprogramm im Umfang von 50.000 Stellen. Die von Blume genannten weiteren 50.000 Arbeitsplätze kämen also obendrauf. Damit bestätigt der Konzernchef das, was seit Wochen durch die Medien geistert. Erstmals nennt Blume auch konkret die Werke Hannover, Zwickau, Emden und Neckarsulm, die auf der Kippe stehen. Aber auch da ist laut Blume noch nichts entschieden, die Zukunft sei aber unsicher. IG Metall und Betriebsrat wehren sich gegen Fabrikschließungen. Die Arbeitnehmerseite organisiert Betriebsversammlungen.
7: Die EU-Außenminister haben sich bei ihren Beratungen in Brüssel auf weitere Sanktionen gegen Russland wegen Cyberangriffen verständigt. Nach offiziellen Angaben setzten die Europäische Union sowie auch Großbritannien weitere Einzelpersonen und Unternehmen auf ihre Liste. Darunter sind hochrangige Mitglieder des russischen Militärgeheimdienstes GRU. Deutschland bestellte wegen der anhaltenden Attacken den russischen Botschafter ein. Russischen Hackern werden seit einigen Jahren zahlreiche Angriffe zur Last gelegt. Das Oberlandesgericht München hat in einem Völkermordprozess einen Mann aus dem Irak zu lebenslanger Haft verurteilt. Seine frühere Partnerin erhielt eine Jugendstrafe von 9,5 Jahren. Das Gericht sah es als erwiesen an, dass die Angeklagten, die zuletzt in Deutschland lebten, als Mitglieder der Terrormiliz IS 2 jesidische Mädchen versklavt und gequält hatten. Laut der Anklage kauften die Beschuldigten die beiden Mädchen auf einem Basar im Irak. Warum deutsche Gerichte solche Verbrechen verfolgen können, erklärt Gerichtssprecher Laurent Lafleur.
9: Der Völkermord ist im deutschen Strafgesetzbuch geregelt, beziehungsweise genauer genommen im Völkerstrafgesetzbuch. Das Völkerstrafgesetzbuch wendet das sogenannte Weltrechtsprinzip an. Das heißt, Völkermorde können egal wo, egal von wem und egal an wem sie begangen werden, immer in Deutschland verfolgt werden.
7: Laurent Lafleur, Sprecher des Oberlandesgerichts München. Raucher sollen in Zukunft noch mehr für Tabakprodukte zahlen. Wie die Zeitungen des Redaktionsnetzwerks Deutschland berichteten, soll die Steuer deutlich stärker steigen als bisher geplant. Sie berufen sich dabei auf ein Papier des Bundesfinanzministeriums. Demnach soll der Preis für eine Zigarettenpackung bis 2030 schrittweise auf fast 12 Euro steigen. Das wären etwa 40 Cent mehr als bisher vorgesehen. Höhere Abgaben soll es auch für Feinschnitt geben, also Tabak für selbstgedrehte Zigaretten. Grund für die Änderung ist den Angaben zufolge eine Lücke im Bundeshaushalt. Aus Regierungskreisen heißt es, dass die Erhöhung auch dem Gesundheitsschutz diene. Der neuseeländische Schauspieler Sam Neill ist tot, das teilte seine Familie mit. Demnach starb er heute im Alter von 78 Jahren im australischen Sydney. Der Schauspieler ist aus Filmen wie Jurassic Park und Das Piano bekannt. Bettina Ritter.
10: Sam Neill sei plötzlich und unerwartet im Kreise seiner Familie gestorben. So steht es in einer Mitteilung auf seinem Instagram-Account. Eine Todesursache wurde nicht genannt. Der Schauspieler hatte aber vor 3 Jahren eine Blutkrebserkrankung öffentlich gemacht. Neuseelands Premierminister Christopher Luxon würdigte ihn als einen der Großen. In Neuseeland galt Neill als bescheidener und unprätentiöser Promi, der mit Starkult wenig anfangen konnte. Neben der Schauspielerei produzierte er als Winzer Weine.
7: Nils spielte in Arthouse-Filmen wie Das Piano von Jane Campion und in Hollywood-Blockbustern wie Jurassic Park von Steven Spielberg.
0: Das Wetter.
7: Heute gibt es in der Nordhälfte gebietsweise Quellwolken. Am Nachmittag sind einzelne Schauer und Gewitter möglich. Vom Westen bis in den Süden ist es sonnig und trocken. Die Höchstwerte an der Küste liegen zwischen 19 und 24, sonst bei 25 bis 35 Grad. Der Deutsche Wetterdienst warnt vor einer gebietsweisen und starken Wärmebelastung in der westlichen Südhälfte. Bitte beachten Sie die Empfehlungen für Hitzetage, unter anderem vom Deutschen Wetterdienst.
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11: Schön, dass Sie dabei sind. Und in dieser Stunde sprechen wir mit Alexander Hacke und Daniel de Picciotto über Zeitenwende. So heißt nämlich das neue Album von den beiden. Wir starten aber mit Johnny Marr und Spin.

Hacke de Picciotto. Das sind zwei Menschen, die als Künstlerin und Künstler schon länger verschmolzen sind, was durch diesen Projektnamen Hacke de Picciotto auch ausbuchstabiert wird. Alles klein und zusammengeschrieben. Dahinter stehen die Amerikanerin Danielle de Picciotto, die schon lange in Deutschland ist und hier die Love Parade mitgegründet hat und außerdem auch bildende Kunst und Filme macht. Und Alexander Hacke, der als junger Teenie zu den einstürzenden Neubauten, also die Industrial Noise Avantgarde Band in den 80ern gekommen ist, der aber von Klezmer über Country bis Speed Metal und Filmmusik für Fatih Akins Filme alles Mögliche macht. Und jetzt haben Hacke de Picciotto ein neues Album veröffentlicht, das heißt Lichtung, und wir hören mal rein in den Titelsong.

0: Was ist das für eine Lichtung? Da denkt man natürlich, wenn man das Wort Lichtung hört, an eine Stelle im Wald, wo die Bäume nicht so dicht stehen, sodass die Sonnenstrahlen direkt auf das Moos und das Laub auf dem Waldboden treffen und wo sich das Licht bricht in der Luft, in allem, was da rumschwebt. Aber die glockenähnlichen schwebenden Töne, die eigentlich zu diesem Licht und zu dem Funkeln passen würden, die klingen hier auf dem Album irgendwie technisch kalt. Manchmal sogar scharf geradezu. Leuchtet hier schon die Zukunft? Und ist das sowas wie Steampunks 4.0, also eine Romantisierung jetzt nicht der Dampflok, sondern der aktuellen Technik, der KI, die ja auch so einen seltsamen, nicht materiellen Anteil hat? Zum Glück waren vor der Sendung Daniel De Picciotto und Alexander Hacke, zusammen Hacke De Picciotto, hier bei uns im Studio, so dass sie mir das direkt alles erklären können.
1: Hallo.
0: Hallo. Freue mich, dass Sie da sind.
2: Nee, also mit AI, KI haben wir überhaupt nichts am
0: Hut. Nee, nicht im Machen, sondern aber im Anlehnen. Also woher kommt dieser technische Sound von etwas, was so luftig und eigentlich romantisch ist?
1: Naja, wir wollten auf unserem neuen Album mehr mit elektronischen Sachen arbeiten. Also wir haben bisher ja, wir spielen ja viele Instrumente und ich spiele viele alte Instrumente, die irgendwie so eine alte, beinahe mittelalterliche Atmosphäre manchmal generieren und das wollen wir eigentlich nicht. Also wir möchten irgendwie eine Jetztzeit und aber auch irgendwas, was für die Zukunft leuchtet. Deswegen haben wir mit elektronischen Sounds mehr gearbeitet. Also deswegen sind die da. Aber es gibt ja dann, es kommen ja dann in dem Stück dann auch die ganzen anderen Instrumente zutage.
0: Ja, genau. Kommen wir gleich zu. Vielleicht nochmal zu Lichtung. Also Sie haben das Album ja auf einer Lichtung in Lichtenrade in Berlin aufgenommen. Was für eine weitere Bedeutung hat dieser Begriff Lichtung, der das Album ja aufmacht hier?
2: Naja, wir waren 14 Jahre lang Nomaden und das Nomadenleben war das Umherstreifen in dieser Jetztzeit-Realität, die ja eher dunkel ist. Und da wir diesen Ort jetzt gefunden haben, temporär, nichts ist für immer, ist das für uns so ein Moment, wo wir das Licht wieder sehen können und wo wir einen Platz gefunden haben, an dem wir eben arbeiten und leben können.
0: Sie haben es schon gesagt, am Ende klingt diese Lichtung dann weniger licht und leicht, sondern zunehmend irgendwie barock und basslastig. Und das leitet dann nahtlos über in den nächsten Titel, Vogelfrei. Und auch dieser Begriff passt wieder gut zum Barock, denn spätestens bis dahin hatte sich dieser Begriff von der positiven Konnotation, frei wie die Vögel, in einen rechtlichen Begriff verwandelt. Also jemand, der vogelfrei war, war schutzlos, nomadisch. Niemand durfte ihn aufnehmen. Die Leiche wurde den Vögeln zum Fraß vorgeworfen. Also bezeichnet vogelfrei ja Freiheit als extreme Zumutung. Wo gibt es so eine Freiheit als extreme Zumutung heute?
1: Naja, ich meine, das wird ja eigentlich immer mehr und mehr zu einer Sache, die eingeschränkt werden soll. Dagegen anzukämpfen ist, glaube ich, auf alle Fälle etwas, was irgendwie für Künstler eine große Aufgabe ist. Also gedanklich zumindest frei. Gedanken sollen ja frei sein.
0: Und Sie meinen Meinungsfreiheit, Kunstfreiheit oder?
1: Ja. Ja, ja. Also aber eigentlich in jeglicher Hinsicht Freiheit. Also es wird ja auch immer schwieriger zu reisen. Also Nomade sein war vor 10 Jahren einfacher als jetzt. Wobei es natürlich unterschiedliche Arten von Nomadentum gibt. Also die Freiwillige, die Unfreiwillige. Mhm. Aber Freiheit ist halt ein großes Thema heutzutage in vielerlei Hinsicht. Und deswegen haben wir dieses, habe ich dieses zwiespältige Wort im Prinzip benutzt, um dass man darüber nachdenkt.
0: Mhm. Und Freiheit auf der anderen Seite ist ja auch etwas, also wenn wir jetzt gerade bei diesem technischen Bereich waren, auch wenn Sie mit KI nichts am Hut haben, aber das ist so quasi die neue Frontier, die neuen Pioniere, die ins All gehen. Ja, Elon Musk, der jetzt einen Börsengang hatte, der reichste Mann der Welt ist und der diese Freiheit aber eben nutzt, auch als extreme Zumutung für alle anderen. Ne? Und da sind wir ungefähr auch direkt schon bei der Zeitenwende mit den Satelliten, die Elon Musk besitzt und die zum Beispiel auch im Ukraine-Krieg eine wichtige Rolle gespielt haben. Wir hören mal rein in das Stück Zeitenwende.

0: Zeitenwende vom neuen Album von Hacke de Picciotto. Und vor der Sendung waren beide hier, Daniel de Picciotto und Alexander Hacke. Zeitenwende, da sind wir auch in diesem ständig sich drehenden Rad von Krieg und Frieden, vom Wachsen und Implodieren von zivilisatorischen Errungenschaften, von der Metanoia, singen sie auch in diesem Stück, also von dem Umdenken, das nach einer fundamentalen Krise passiert. Und auch da fand ich so interessant, dass da der Sound dieses Albums wieder eine Klammer zu bilden scheint vom 30-jährigen Krieg meinetwegen, der auch ein prägendes Motiv für den Barock war, und zur Zeitenwende der Gegenwart, also wo Kriege immer was produzieren, was in die Eingeweide der Gesellschaft geht. Im Guten hinterher und im Schlechten halt vorher, bis es dazu kommt. Zeitenwende ist ja der Begriff, den der ehemalige Bundeskanzler Scholz benutzt hat im Zusammenhang mit dem russischen Krieg in der Ukraine. Und ich habe mich gefragt, ist dieses Lied optimistisch oder fatalistisch?
1: Also eigentlich weder noch. Auf dem ganzen Album benutzen wir Wörter, die anregen sollen, nachzudenken und auch in vielleicht ungewöhnlichem Kontext. Also zum Beispiel im anderen Stück sagen wir, dass die Vergangenheit immer hinter uns herklappern wird, egal was wir machen, was ja auch wahr ist. Das heißt, die Vergangenheit
0: also
1: und die Zukunft.
0: Also die Blechbüchsen am Schwanz einer Katze.
1: Genau. Also egal was man macht, man ist eigentlich immer mit der Vergangenheit und mit der Zukunft und der Gegenwart beschäftigt. Es kommt auf uns darauf an, was wir daraus machen. Also man hat eigentlich immer die Möglichkeit, im Jetzt etwas zu verändern, was irgendwie für die Zukunft hilfreich sein soll. Und das ist der Grund, warum wir all diese ganzen verschiedenen Wörter, die auf einer bestimmten Art und Weise benutzt worden sind, eventuell auch anders benutzen. Also Zeitenwende ist zum Beispiel für uns oder sagen wir mal für mich viel eher ein Klimawandelthema. Politisch natürlich auch. Und auch unser persönliches Thema, weil wir jetzt gerade einen neuen Anfang machen, indem wir uns niederlassen im Vergleich zu den letzten 14 Jahren. Also im Prinzip kann man all diese Begriffe, die wir benutzen, sowohl mit der Vergangenheit als mit der Zukunft, als mit dem Jetzt betrachten und sich fragen, wie passen die zusammen? Wie können wir die beeinflussen? Wie haben wir die beeinflusst?
0: Alexander Hacke, wie passt der Sound dazu zusammen? Weil der geht ja genauso von ganz hinten bis ganz nach vorne. Also von den alten Instrumenten bis zu den elektronischen.
2: Ja, also es ist wahr, dass ich in dieser Gegend da in Lichtenrade eingeschult worden bin und da auch in dieser Gegend meine ersten Experimente mit elektronischen Musikinstrumenten gemacht habe, so 79, 80 rum. Und also die Gegend, wo ich Fahrradfahren gelernt habe. Und das ist so eine.
0: Und heute mit dem E-Bike unterwegs sind, etwa auch.
2: Nee, das kann ich mir nicht leisten.
0: Nach diesem Album wird das anders.
2: Also das insofern schließt sich so eine Art Kreis für mich auch. Und insofern ist auch unseres Vorhandensein in dieser Ecke und unser Blick auf diese Ecke ist für mich zumindest nicht etwas Exotisches, sondern es gibt mir auch so eine Art
0: Back to the roots feeling.
2: Nach Hause kommen Gefühl, ja.
0: Und aber erklären Sie mir noch ein bisschen zum Sound, weil wir haben jetzt über den Inhalt geredet, aber wie haben Sie das austariert? Muss es elektronischer sein? Wo bleibt es so leicht und zukünftig? Und wo kommt die Erde vom Bass da rein?
2: Naja, also wir haben viel mit diesen elektronischen Soundscapes gearbeitet, die wir generiert haben. Also normalerweise fangen wir unsere Stücke immer an in dieser Interaktion mit den eher herkömmlichen Instrumenten, die wir spielen. Und diesmal haben wir erstmal solche elektronischen Räume geschaffen, in denen wir uns dann verorten konnten. Und dazu eben halt Mittel benutzt, wie wir sie vorher noch nie benutzt haben, also analoge Synthesizer und solche Art Dinge. Und darin baut sich dann die Geschichte, die wir mit den anderen Mitteln erzählen.
1: Also man muss dazu sagen, dass Alexander viele Sound Libraries macht, schon seit Jahren, und wir dadurch eigentlich ein großes Universum an elektronischen Sounds haben, an die wir irgendwie rankommen, die dann von ihm sind und die wir dann verfremden können. Mhm. Also das macht total Spaß.
0: Dann endet die ganze Geschichte mit dem Marschall. Und ich als Jugo muss da natürlich an den Marschall Tito denken, als Symbol für eine politische Idee, die es nicht mehr gibt, also für diesen Vielvölkerstaat, aber auch für den Teil zwischen den Polen, nämlich der blockfreien Bewegung, für die er steht. Was meinen Sie denn für einen Marschall?
2: Das Stück ist unserem Freund Erik Le Marischal gewidmet.
0: Ach so. Der uns
2: der ein ganz, ganz toller Mensch war, der uns leider im letzten Jahr in den ewigen Osten vorausgegangen ist. Und den haben wir sehr lieb gehabt, oder wir haben ihn immer noch sehr lieb, und dem ist das Stück gewidmet.
0: Verstehe.
1: Also das bedeutet im Prinzip, dieses Album hat viel mit, also das versuchen wir eigentlich mit jedem Album, das ist was mit unserem persönlichen Leben zu tun hat, aber auch mit der Welt, die um uns herum ist. Das heißt, das ist immer durchwachsen von persönlichen Geschichten quasi, aber auch mit dem, was draußen passiert.
0: Und jetzt führen Sie das ja auch auf. Wie bringen Sie das auf die Bühne?
1: Also wir haben sehr viele Instrumente. Ich spiele die Geige, das Klavier, die Drehleier und Glocken. Und Alexander spielt Bass, die elektronischen Sachen. Wir singen beide zusammen. Also wir tragen immer 100 Kilo mit uns rum. Aber es ist auf alle Fälle unterhaltsam, wurde uns gesagt, wie wir von einem Instrument zum nächsten greifen quasi. Also es ist auf alle Fälle, wir haben auch Visuals. Das heißt, es ist eigentlich so eine ganz schöne interaktive Sache, oder?
2: Ja, also wir sind auf alle Fälle alles in Personalunion. Wir sind die Künstler, wir sind die Organisation,
0: die
2: Technik, die Rodis, die Security, alles sind wir selber. Und insofern haben wir immer ordentlich was zu tun. Und wir reisen mit der Bahn, weil wir unseren Carbon-Fußabdruck möglichst klein halten möchten, so schwierig das auch sein mag heutzutage.
0: Ich wollte gerade sagen, dann wünsche ich Ihnen alles Lichte und Leichte mit der Lichtung. Vielen Dank für den Besuch.
1: Danke. Ich wollte noch sagen, am 13. August spielen wir am Brandenburger Tor.
0: Ah.
1: Da gibt es eine große Feier wegen Mauerfall, und da werden wir auftreten.
0: Schön. Alles klar. Danke für den Besuch.
1: Danke.

0: Ach, Angie Stone, Wish I Didn't Miss You. Haben Sie gehört im?
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2: Die Biennale von Venedig ist bislang eine der meistbesuchten in der jüngeren Geschichte des Kunstevents. Schon jetzt liegt das Besucherplus bei 20% gegenüber dem Vergleichszeitraum. Damit steuert sie auf einen Rekord zu. Das meldet die österreichische Zeitung Der Standard. Besonders beliebt sind demnach die Länderpavillons von Österreich, Japan und Spanien. Die Diskussionen im Vorfeld haben der Kunstschau offenbar nicht geschadet. Noch vor dem Start am 9. Mai hatte die Biennale immer wieder Schlagzeilen gemacht. Menschen protestierten gegen die Teilnahme Israels und Russlands. Die gesamte Jury trat noch vor der Eröffnung zurück. Die 61. Biennale läuft noch bis zum 22. November. So ein Konzerterlebnis möchte man sich schenken. Fans des US-Rappers Jay-Z mussten 4 Stunden auf den Beginn eines Auftritts in New York warten. Der Grund? Hunderte Fans hatten versucht, ohne Ticket ins Yankee-Stadion zu kommen und waren dabei an den Einlasskontrollen vorbeigestürmt. Die Security riegelte daraufhin das Stadion ab. Besucher, die bereits auf ihren Plätzen saßen, kamen nicht mehr raus. Etwa 10.000 Leute, die draußen warteten, kamen nicht rein. Auch Promis wie A$AP Rocky mussten vor der Tür ausharren, berichtet Variety. Jay-Z betrat erst nach Mitternacht die Bühne und entschuldigte sich bei den 40.000 Konzertbesuchern. Er habe die Musik nicht starten und riskieren wollen, dass Menschen in der Menge niedergetrampelt werden. Die türkische Polizei hat laut Medienberichten den türkischen Rockstar und Aktivisten Haluk Levent festgenommen. Demnach steht der Haftbefehl der Istanbuler Staatsanwaltschaft im Zusammenhang mit Ermittlungen gegen Levents Nichtregierungsorganisation ABAP. Dem 57-jährigen Musiker wird unter anderem Geldwäsche vorgeworfen. Levent hatte ABAP 2017 gegründet. Die NGO wurde bekannt durch ihre Hilfe für die Bevölkerung nach dem Erdbeben im Februar 2023 im Südosten der Türkei. Dabei kamen mehr als 53.500 Menschen ums Leben. Die französischen Könige jagten im Wald von Fontainebleau. Zahlreiche Künstler malten ihn. Jetzt kämpfen hunderte Feuerwehrleute gegen einen Brand, der eines der größten zusammenhängenden Waldgebiete Westeuropas bedroht. Seit 1996 steht es auf der Bewerberliste für das UNESCO-Weltkulturerbe. Der Wald gilt als einzigartige Landschaft und ist eng mit der französischen Kulturgeschichte verwachsen. Er liegt 60 Kilometer südlich von Paris und zog im 19. Jahrhundert zahlreiche Künstler an. Auch der erste Akt von Giuseppe Verdis Oper Don Carlos spielt hier. Der Wald von Fontainebleau liegt im Departement Seine-et-Marne, wo seit Samstag die zweithöchste Hitzewarnstufe gilt. Das Feuer war am Sonntagnachmittag ausgebrochen. Die Polizei vermutet Brandstiftung. 800 Hektar Wald sind bereits vernichtet.
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0: Das hier ist Vince Staples, Cotton.

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1: Das ist die Rubrik hier im Deutschlandfunk Kultur, in denen wir Ihnen Newcomer vorstellen. Also Newcomer nicht im Sinne, dass sie gerade erst angefangen haben, aber im Sinne von gerade erst so die erste größere Sache veröffentlicht. Normalerweise ist das eigentlich das Debütalbum. Mittlerweile, wo es immer weniger Alben überhaupt gibt, reicht auch eine EP. Gute Nachricht für alle, die sich da auch mal bewerben wollen. Vor 2 Jahren hat die Band, um die es heute geht, aus Hannover eine EP veröffentlicht. Seitdem immer wieder mal eine Single. Und Ende 2025 haben sie damit aber bei dem größten Newcomer-Wettbewerb Local Heroes den Publikumspreis gewonnen und jetzt wieder eine neue Single rausgebracht, die mit größtem Aufwand bisher produziert wurde. Und dann geht's auf Sommertour. Alles Weitere erzählen die Musikerinnen jetzt selbst.

0: Hallihallo, wir sind Dave
1: und Paul
0: von Chicagolane aus Hannover.
1: Wir haben letztes Jahr beim Loki Heroes Bundesfinale den Publikumspreis gewonnen.
0: Und wir befinden uns gerade auf großer Sommertour.
1: Und heute hört ihr uns bei Soundscout
0: von Deutschlandfunk Kultur.
1: Bam! Loki Heroes selber als Veranstaltung hat total viel Spaß gemacht, weil wir innerhalb der ganzen Loki Heroes Reise 4 Auftritte gespielt haben in den verschiedenen Runden.
0: Ja.
1: Im Bundesfinale wurde dann ja auch noch ein Live-Video von einem unserer Songs produziert. Also Loki Heroes bemüht sich schon darum, dass jeder, der da mitmacht, ordentlich was an Material und auch an guter Zeit mit anderen Musikern rauszieht.

0: haben uns in der Zeit halt auch einfach entwickelt und andere Klamotten, anderes Make-up, andere und Songs. Immer so ein bisschen am Konzept hier und da nochmal ein paar Stellschrauben gefeilt.
1: Wir haben das große Glück, dass wir eine sehr divers ausgebildete Band sind. Also jeder von uns hat was anderes gelernt. Dave hat visuelle Kommunikation studiert, Marlon hat BWL studiert, Nick ist von Beruf Friedhofsgärtner und ich habe tatsächlich einfach nur Musik studiert. Aber dadurch hat jeder in der Band andere Fertigkeiten und dementsprechend werden die Aufgaben intern verteilt.

0: Ich würde tatsächlich sagen, dass unsere neue Single, das Just One Look, unser größter Erfolg bisher ist, weil das wirklich der erste Song ist, der mit so viel eigener Kraft und so viel Selbstwirksamkeit entstanden ist. Da hat uns wirklich niemand reingeredet. Das ist komplett aus uns Vieren entstanden und das macht einen nochmal unendlich viel stolzer auf das Endergebnis.
1: Das ist Rock. Rock ist laut, Rock ist bunt, jedenfalls den Rock, den wir machen und ja, leben das voll und ganz aus.
0: Mittlerweile ist es irgendwie Chicagoland-Musik.
1: Ja.
2: Chicagoland aus Hannover. In der kommenden Zeit spielen sie Konzerte in Steinhude am 24. Juli, am 15. August in Bückeburg und am 22. in Bad Laspe und am 6. September in Hannover zu Hause. Das hier ist Chalpa Sea, City of Light.

0: Hallo.
1: Guten Tag.
0: Wir gucken ja immer am Montag, was uns die nächsten Tage erwartet. Und diese Woche am Freitag veröffentlicht Tricky ein neues Album, Different When It's Silent. Tricky, das ist einer, der in den 90ern, aber eigentlich auch noch in den 2000ern den Trip-Hop mitgeprägt hat, wie wirklich eigentlich kein anderer. Und ein neuer Song von ihm, der klingt so, I'm yours. So.

0: Ja, da ist alles dabei, was man von Tricky erwarten würde, und er klingt wie das, was er macht, ne?
1: Ja, Tricky klingt wie Tricky. Er ist ja vor allen Dingen bekannt für sein erstes Album Max and Key, 1994 rausgekommen. Damals von der Kulturkritik meiner Meinung nach absolut zu Recht als wegweisend besprochen.
0: Total.
1: Und der Journalist Simon Reynolds, der hat damals eine Analyse geschrieben, die vielleicht heute auch wieder gilt, nämlich dass Tricky darauf den Geist einer Generation beschwöre, die nicht mehr weiß, was es bedeutet, von einer besseren Zukunft zu träumen. Und dieses neue Album Different When It's Silent, das soll jetzt eben da so ein bisschen anschließen. Dieses geisterhafte, düstere, das die Musik von Tricky durchzieht, das passt vielleicht jetzt gerade wieder richtig gut. Man hat hier eben gehört, die polnische Sängerin Marta Slakowska, die gibt so einen Gegenpol zu seiner rauchigen Stimme. Manchmal erinnert mich das so ein bisschen an den Trente Möller. Ich bin mir da noch nicht ganz sicher, ob ich das so gut finde. Aber Tricky hören wir zumindest am Mittwoch hier im Beitrag dann.
0: Ja, und das hat er ja auch schon immer gemacht, ne? Dass er quasi das rauchige, düstere verkörpert hat. Und dann hat er sich immer eine tolle Stimme noch dazu geholt. Dann geht unsere Reihe weiter, die wir heute angefangen haben, über wegweisende Alben der Popgeschichte, aber dezidiert aus dem Jahr 1996, vor 30 Jahren. Morgen stellen wir die Spice Girls oder besprechen wir, erinnern wir uns an die Spice Girls und das Album Spice. Und am Donnerstag dann einen Beitrag über DJ Shadows Album Introducing. Was ist das denn für eins?
1: Ja, eins, das auch absolut den Pop geprägt hat. Ich war damals noch ein bisschen jung, aber als ich zum ersten Mal dieses Album gehört habe, wahrscheinlich dann eher so 2006, so Tracks wie Organ Donor. Ich fand das unglaublich gut.
0: Hören wir mal.

0: Ja, es gibt Leute, die behaupten, ja, dieses Album habe im Grunde genommen allein ein ganzes Genre geprägt, nämlich Instrumental Hip-Hop. DJ Shadow, das war so ein Plattendigger, der aus obskuren Sound- und Sprachsamples Songs so zusammengesetzt hat, als würden sie schon immer zusammengehören. Und mehr darüber kann man dann am Donnerstag in unserer Sendung hören.
1: Ja, ich habe es ja vorhin schon gesagt, ne? Diese 90er, das war das letzte Jahrzehnt oder die letzte Zeit, wo sich Genres eigentlich überhaupt noch so ausdifferenziert haben, weil nicht alles in so einen Gesamtbrei von Verfügbarkeit gerührt war. Und da ist natürlich diese große Schublade Hip-Hop nochmal ganz besonders aufgefaltet. Aber DJ Shadow war nicht der einzige. A$AP Rock und solche Leute waren genau im selben Feld auch genauso gut. Aber es ist schon okay. So, am selben Tag, am Donnerstag, geht es um ein Instrument, das den Pop wahrscheinlich noch ein bisschen mehr geprägt hat als instrumenteller Hip-Hop, nämlich das Fender Rhodes Piano. Das wird 80 oder zumindest das Vorgängermodell, das Pre-Piano.
0: Ja, ich habe von diesem Pre-Piano ehrlich gesagt noch nie gehört, aber das ist das Vorgängermodell, das wurde vor 80 Jahren auf einer Messe für Musikinstrumente vorgestellt. Das wurde dann eben zu diesem elektromagnetischen Fender Rhodes Piano, und wir gucken nicht so sehr auf die zehntausenden Songs, in denen dieses Instrument, das Fender Rhodes, eben auftaucht, sondern auf die Vorgeschichte, eines Instruments, das der Musikpädagoge Harold Rhodes nämlich ursprünglich mal bauen wollte für verwundete GIs, die im Lazarett im Zweiten Weltkrieg sich damit die Zeit vertreiben sollten. Und über zwei Etappen wurde dann daraus eben, das sagt unser Autor des Beitrags zumindest, das prägendste Tasteninstrument der Popmusik.

0: Musik. Die Vorgeschichte von Fender Rhodes, das Prequel, also am Donnerstag bei uns im Programm. Vielen Dank, Christoph, für diesen Ausblick auf die Woche.
1: Sehr gerne.
0: Feeling You jetzt von Milky Chance.

16.54 Uhr. Gleich hören Sie die Nachrichten hier im Deutschlandfunk Kultur. Und nach den Nachrichten sind die Kollegen vom Studio 9 da. Unter anderem sprechen sie darüber, warum es in Deutschland regional unterschiedliche Strompreise gibt. Bis zu den Nachrichten die B-52s und Love Shack.

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6: Mit Christian Riedel. EU-Kommissionschefin von der Leyen will bis Herbst den Zugang zu Social Media gesetzlich regeln. Das Auswärtige Amt bestellt den russischen Botschafter wegen zahlreicher Cyberangriffe ein und die Bibel-App verbreitet sich weltweit immer mehr. Ein EU-Expertengremium hat sich für eine Beschränkung sozialer Medien für Kinder unter 13 Jahren ausgesprochen. Aus dem Bericht für die EU-Kommission geht hervor, dass unter 13-Jährige nur dann auf soziale Medien und andere digitale Dienste zugreifen sollten, wenn dies unter Aufsicht der Eltern geschieht oder in einem pädagogischen Kontext. EU-Kommissionschefin von der Leyen will bis zum Herbst den Zugang zu Netzwerken wie TikTok, Instagram oder Snapchat gesetzlich regeln.
7: And change takes time.
8: Diese Veränderung wird Zeit brauchen, so wie jeder kulturelle Wandel. Genauso wie es Zeit brauchte, Alkohol am Steuer zu verbieten, genauso wie es Zeit brauchte, Sicherheitsgurte in Autos einzuführen.
7: Just as it took time to use seatbelts in the cars.
6: EU-Kommissionschefin Ursula von der Leyen. Das Auswärtige Amt hat den russischen Botschafter einbestellt. Damit will die Bundesregierung gegen Cyberangriffe protestieren, die auf das Konto russischer Hacker gehen sollen. Georg Schwarte.
9: Noch heute werden von der EU auch deshalb weitere Sanktionen verhängt. So kommen 9 weitere Einzelpersonen und 4 Unternehmen auf die Sanktionsliste, darunter hochrangige Mitglieder des russischen Militärgeheimdienstes. Das Auswärtige Amt nannte die belegten russischen Cyberangriffe inakzeptabel. In einem gemeinsamen Statement der 27 EU-Staaten hatte zuvor die Außenbeauftragte der EU, Kaja Kallas, russischen Hackern vorgeworfen, seit Jahren Ziele in Deutschland, Frankreich, den Niederlanden, Österreich, Finnland, Rumänien, der Slowakei und Zypern angegriffen zu haben.
6: VW-Konzernchef Blume hat zum ersten Mal das mögliche Ausmaß der erwarteten Einschnitte bei Europas größtem Autobauer beziffert. Wenn sich die Arbeitskosten nicht verändern, sind rund 50.000 Stellen weltweit gefährdet. Das steht in einem internen Interview, das im Volkswagen-Intranet veröffentlicht wurde. Die entsprechenden Kosten liegen nach Blumes Auffassung bei Volkswagen noch um 20% über dem Durchschnitt vergleichbarer Unternehmen. Bis 2030 hatte Volkswagen bereits den Abbau von konzernweit 50.000 Stellen in Deutschland angekündigt. Die Zukunft der Werke Emden, Hannover, Zwickau und Neckarsulm ist nach Blumes Worten für die 30er Jahre noch nicht gesichert. Bei verspäteten oder gestrichenen Flügen sollen Reisende in der EU künftig leichter ihre Rechte geltend machen können. Dafür haben die EU-Mitgliedstaaten in Brüssel heute grünes Licht gegeben. Die Regeln sind voraussichtlich ab Mitte 2027 verbindlich. Sarah Lopez.
8: Bei der Buchung zum Beispiel soll zukünftig standardmäßig der Preis mit Handgepäck angezeigt werden. Außerdem sollen Eltern keine Gebühr mehr für eine Sitzplatzreservierung für Kinder unter 14 Jahren zahlen. Wenn Reisende bei Verspätung ihres Fluges Anspruch auf Entschädigung haben, müssen die Fluggesellschaften bald innerhalb von 96 Stunden darüber informieren. Und es muss dann auch erklärt werden, wie Reisende ihren Anspruch genau geltend machen können.
6: Die Bibel-App wird immer beliebter. Das gab der Weltverband der Bibelgesellschaften bekannt. Mit 32,2 Milliarden Kapitelaufrufen verzeichnet die App ein Wachstum von fast 14%. Das Digital-Tool enthält Bibelübersetzungen in 1600 Sprachen und bietet auch Lesepläne, damit die Heilige Schrift systematisch gelesen werden kann. Die App-Nutzer können sich an das tägliche Bibelstudium erinnern lassen und mit anderen über die Texte diskutieren. Laut Statistik ist die Bibel mit fast 7,5 Millionen Exemplaren in Mittel- und Südamerika am weitesten verbreitet. Es folgen Asien und Afrika. Seit Gründung des Weltverbands der Bibelgesellschaften im Jahr 1946 sollen insgesamt 25 Milliarden Schriften verbreitet worden sein.
3: Das Wetter.
6: In der kommenden Nacht klingen im Norden Schauer und Gewitter langsam ab und es lockert auf. Im Süden nimmt die Bewölkung zu, sonst ist es meist klar. In der zweiten Nachthälfte gibt es im äußersten Südwesten Gewitter. Die Temperaturen gehen auf 21 bis 13 Grad zurück. Morgen ist es im Norden und Nordosten locker bewölkt oder sonnig und trocken, sonst ist es teils wolkig, teils sonnig. Im Tagesverlauf sind im Süden und in der Mitte teilweise kräftige Gewitter mit Starkregen möglich. Die Höchstwerte liegen zwischen 21 Grad an den Küsten und 35 Grad im Südwesten.
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10: Schön, dass Sie bei uns sind. Viel von unserem Strom wird in Norddeutschland erstmal überhaupt hergestellt und erzeugt und verbraucht wird dann ganz viel eher im Süden, weil da ein Großteil der deutschen Industrie steht. Es gibt aber einen Großhandelspreis in ganz Deutschland und vor allem viele nördliche Bundesländer finden das unfair. Die wollen daran was ändern. Das geht nochmal von vorne. Darum geht es uns gleich.

0: EG sind das mit School Reunion hier bei uns im Deutschlandfunk Kultur. Im Norden von Deutschland, da wird sehr viel Strom erzeugt und im Süden, da wird sehr viel Strom verbraucht, weil da viel von der deutschen Industrie ihren Standort hat. Aber der Preis im Großhandel, der ist überall der gleiche. Und schon seit einiger Zeit sagen die norddeutschen Bundesländer, das ist doch unfair. Wir wollen das ganze System neu regeln. Wenn der Strom schon von uns kommt, dann wollen wir auch niedrigere Preise für unsere Region. Das Ganze bekräftigt jetzt nochmal Brandenburgs Ministerpräsident Dietmar Woidke von der SPD und sagt, wir sind seit Deutschland seit Jahren in einer falschen Richtung unterwegs. Das hatte der Süddeutschen Zeitung heute gesagt. Das klingt alles ein bisschen kompliziert. Wir wollen es aufdröseln mit Hans König. Er ist Experte für den Energiemarkt bei Aura Energy Research. Das ist ein Unternehmen für Energiemarktanalyse und die beraten zum Beispiel Energieversorger oder Unternehmen. Hallo Herr König.
1: Grüße Sie.
0: Herr König, Sie müssen uns ein bisschen was erklären. Vielleicht fangen wir an mit diesem Großhandelspreis, der für ganz Deutschland da ist. Wie entsteht der überhaupt?
1: Entsteht dadurch, dass in Deutschland an der Strombörse jeden Tag für jede Viertelstunde Strom gehandelt wird. Also da, alle Stromnachfrager melden da an, wer wann erwartet, wie viel zu brauchen. Ja, also Großunternehmen machen das selber, bei Kleinverbrauchern, Haushalten machen das die Energieversorger. Gleichzeitig sind die ganzen Erzeuger da, also die Erneuerbaren, aber auch die Kohlekraftwerke, die Gaskraftwerke und so weiter. Und da bildet sich dann für jede Viertelstunde ein Strompreis, der im Moment, wie Sie schon gesagt haben, in ganz Deutschland ein einziger ist.
0: Und das läuft alles an einem Ort ab quasi?
1: Genau, also das findet sogar nicht nur für Deutschland, also das ist eine gemeinsame Auktion, die für Deutschland und die meisten europäischen Nachbarländer gemeinsam durchgeführt wird. Also da sind die Märkte gekoppelt, entsprechend wird Strom auch an den Grenzen gehandelt dann.
0: Okay, und jetzt sagt Dietmar Woidke aus Brandenburg, das ist ein riesiger Fehler, weil wir in Brandenburg, wir zahlen viel mehr Geld, als wir eigentlich müssten, weil wir erzeugen ja günstigen Strom durch Wind und Sonne. Hat er da einen Punkt?
1: Ja, also er hat da einen Punkt. Ich würde da ein bisschen anders aber draufblicken, weil ich glaube, politisch gewinnt man in einem föderalen Land, wie Deutschland das nun mal ist, damit keinen Blumentopf zu sagen, okay, wir wollen das jetzt günstiger haben und die anderen sollen es teurer haben. Also wenn man das so aufzieht, klingeln natürlich gleich in Bayern die Alarmglocken. Gleichzeitig ist es so, dass es energieökonomisch sehr gute Gründe gibt, warum man in Deutschland über eine regionalere Differenzierung von Strompreisen nachdenken sollte und dass da eigentlich auch mehr oder weniger alle ernstzunehmenden Energieökonomen, die wir in Deutschland so haben, da inzwischen der Meinung sind, dass wir so etwas brauchen.
0: Okay, welche Punkte sind das?
1: Das hat im Wesentlichen zwei Punkte, aber vielleicht beschreibe ich nochmal das Grundproblem. Das Grundproblem ist, dass wir insbesondere, wenn es windig ist, Probleme haben, den Strom in den Süden zu bekommen. Also das kann man sich vorstellen, also der Vergleich mit den Autobahnen funktioniert immer ganz gut. Also unsere Übertragungsnetze sind die Stromautobahnen und auch den Autobahnen, wenn in Norddeutschland Ferienbeginn ist und alle in den Süden wollen, dann gibt es da auch Stau. Ja, genauso ist das mit dem Strom, wenn es windig ist. Jetzt kann man natürlich sagen, ja, wir bauen die Autobahnen so extrem aus, dass wir niemals Stau haben und dass wir immer unbegrenzt viel von A nach B bringen können.
0: Das sagen ja zum Beispiel jetzt auch die südlichen Bundesländer immer wieder, ne?
1: Genau, und das kann man natürlich theoretisch machen, das ist halt wahnsinnig teuer, ja, weil man diese großen Winderzeugungsspitzen immer nur sehr selten hat. Und dann hat man sehr viel Netz gebaut, was eigentlich selten genutzt ist. Und was eigentlich viel schlauer wäre, ist den Verbrauchern Anreize zu setzen, dann den Strom zu brauchen, wenn er bei Ihnen lokal auch verfügbar ist und oder lokal über die Netze zu Ihnen gebracht werden kann und eben dann nicht zu verbrauchen, wenn er nicht zu Ihnen gebracht werden kann. Und das kriege ich über eine stärkere Differenzierung von Strompreisen am Markt hin, also regionale Märkte.
0: Okay, also es würde dann bedeuten, wenn wir jetzt nur einen Strommarkt für Brandenburg haben, dann könnten die quasi, weil sie so viel Strom herstellen, dann auch günstigeren Strom haben. Aber wäre das dann nicht tatsächlich, da bin ich jetzt einfach mal bei den südlichen Bundesländern, ein Problem für die, weil die so viel Industrie haben, die den Strom mehr braucht. Und wenn die dann enorm viel mehr bezahlen müssen, dann haben die doch echt ein Problem.
1: Jein. Also zum Jein. Einen, genau, also was meine ich damit? wenn Brandenburg sich sozusagen ein eigenes Strommarkt machen würde und natürlich andere Bundesländer oder Regionen auch, also ich glaube, man würde jetzt nicht 16 machen, sondern vielleicht würde man 5 machen oder 10, dann wären die immer noch in der ganz großen Mehrzahl der Stunden, wären die gekoppelt. Weil wir in der Mehrzahl der Stunden kein Problem mit dem Übertragungsnetz haben, keine Netzengpässe haben. Aber in bestimmten Stunden würde sich Brandenburg dann entkoppeln und würde günstiger werden. In bestimmten Stunden könnte es auch teurer werden. Aber im Mittel kommt aus Modellrechnungen raus, die wir aber auch andere gemacht haben, dass es in Brandenburg tendenziell etwas günstiger wird. Aber das ist auch nicht wahnsinnig viel. Also um da mal eine Größenordnung zu nennen, das ist wahrscheinlich so maximal ein halbes Cent pro Kilowattstunde, entstehen würde. Durchschnittliche Haushaltskosten sind jetzt gerade bei irgendwie 30, 35 Cent. Das heißt, der Haushalt merkt das eigentlich kaum. Wer das merkt, ist die stromintensive Industrie. Mhm. Aber für die könnte man dann natürlich auch über Kompensationslösungen reden. Ja? Also das heißt, man kann zum Beispiel aus den Ersparnissen, die entstehen, dadurch, dass man das Netz effizienter betreibt, also diese Gelder kann man nehmen und kann die anteilig an die Industrie im Süden auszahlen, sodass die nicht mehr schlechter gestellt sind oder vielleicht sogar besser gestellt sind als in einer Welt, wo wir die Einheitspreiszone haben.
0: Jetzt steht aber natürlich im Koalitionsvertrag, dass man das beibehalten will, wie es jetzt ist. Sie haben schon anfangs gesagt, politisch gewinnt man damit vielleicht keinen Blumentopf, aber vielleicht ja eben dann doch, weil es gibt so viele verschiedene politische Interessen in Deutschland. Da bleibt es am Ende dann eher so, wie es jetzt ist.
1: Also ich glaube, da wird sich in den nächsten Jahren schon einiges verändern. Also da ist auch gerade was ins Rutschen gekommen. Die Grünen haben das ja vor ein paar Tagen auf dem Parteitag zur offiziellen Parteiposition gemacht. Eben bei der SPD gibt es auch immer mehr Stimmen. Die Union ist da noch skeptischer. Aber was sich jetzt ändert, ist, dass eigentlich die Übertragungsnetzbetreiber immer deutlicher sagen, dass sie mit der Art und Weise, wie das System aktuell betrieben wird, mit der Einheitspreiszone ohne lokale Anreize, dass sie damit immer mehr Probleme bekommen, die Systemstabilität zu erhalten. Das heißt, es muss sich etwas tun. Und sobald sich etwas tun muss, ist eigentlich die Einführung von regionalen Märkten der beste Weg, diese lokalen Anreize zu setzen. Ja, das heißt, wenn ich diskutiere, alles bleibt so wie jetzt oder wir trennen die Preiszone, dann ist das natürlich kein Thema, was politisch gewinnt. Wenn die Diskussion ist, und die werden wir haben müssen in den nächsten Jahren, es muss sich etwas verändern und wir müssen lokale Anreize setzen und wir können das auf verschiedene Art und Weisen machen, aber das Effizienteste ist, das im Markt zu verankern, dann sehe ich dafür doch ganz gute Chancen.
0: Hans König sagt das hier bei uns im Deutschlandfunk Kultur von der Denkfabrik Aura Energy Research. Wir haben über den deutschen Strommarkt gesprochen und über diesen Vorschlag, dass man den aufteilen sollte. Danke, Herr König.
1: Danke Ihnen.

0: Prince ist das hier bei uns im Deutschlandfunk Kultur 1999. Der Schauspieler Sam Neill ist gestorben im Alter von 78 Jahren. Den meisten wird er bekannt sein für seine Rollen in Jurassic Park und in dem Film Das Piano. Ines Burkhardt erinnert an ihn.
1: Zuletzt schien es wieder aufwärts zu gehen. Erst im April dieses Jahres hatte der Schauspieler Sam Neill verkündet, den Krebs besiegt zu haben. Das war 3 Jahre, nachdem er seine Leukämieerkrankung öffentlich gemacht hatte. Ich hatte gerade erst eine Untersuchung und der Krebs ist weg. Es ist einfach wunderbar. Das sagte er im April in einem Interview mit dem australischen Sender 7 News. Nun hat seine Familie bekannt gegeben, der 78-jährige neuseeländische Schauspieler ist in einem Krankenhaus in Sydney in Australien verstorben. Insgesamt hat der vierfache Vater in mehr als 150 verschiedenen Filmen und Serien mitgespielt, darunter im Spielfilm Das Piano, in der Netflix-Serie Peaky Blinders oder in mehreren Jurassic Park-Filmen als Dr. Alan Grant.
2: It's a dinosaur.
1: Geboren wurde Neill in Nordirland. Aufgewachsen ist er in Neuseeland, wo er auch seine Karriere als Filmstar begann. Zuletzt lebte er in Australien, dem Land, in dem er nun auch verstorben ist. Seit der Corona-Pandemie ließ Neill seine Fans immer wieder an seinem Privatleben in Australien teilhaben. Zum Beispiel mit Videos von seinen Tieren, die er regelmäßig in den sozialen Medien teilte. Und auch zu politischen Themen meldete sich der 78-Jährige regelmäßig gegen Rechtspopulismus und Donald Trump, für mehr Bewusstsein rund um den Klimawandel und für die Rechte der LGBTQ-Community, also von homo-, bi- und transsexuellen Personen. Ich bin sehr stolz darauf, gemeinsam mit dieser Gemeinschaft, die ich so sehr liebe, zu marschieren und zu feiern, wie weit sich die Dinge in den letzten 40, 50 Jahren seit meiner Ankunft in Sydney entwickelt haben. Sydney ist in gewisser Weise wirklich weltweit führend, sagte er auf einer Demonstration für die Rechte der LGBTQ-Community in Sydney vor einigen Jahren. Diese Nahbarkeit kam bei Fans auf der ganzen Welt gut an. Neill betonte immer wieder, nicht zu berühmt sein zu wollen. Ich habe zwar Freunde, die Stars sind, aber ich würde mein Leben nicht gegen ihres tauschen wollen. Ich kann einfach in meine Heimatstadt gehen, dort eine Tasse Kaffee trinken und niemand macht mir Ärger. Ich brauche keine Sicherheitsleute. Ich lebe einfach wie jeder andere auch. Das ist unbezahlbar.
2: That is a priceless thing.
1: Einen neuen Film zu machen, das hatte Sam Neill sich nach seiner Heilung im April noch vorgenommen. Dazu sollte es nicht mehr kommen. Nächstes Jahr können Fans den verstorbenen Schauspieler noch ein letztes Mal auf der Leinwand sehen. Dann kommt sein letzter Film, Godzilla and Kong Supernova, in die Kinos.
0: Ines Burkhardt hat an Sam Neill erinnert. Der Schauspieler ist jetzt im Alter von 78 Jahren gestorben.

0: Licky Lee aus Schweden, Lucky Again.
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0: Barbaric von Blur vom letzten Album The Ballad of Darren. Das ist mittlerweile auch schon wieder 3 Jahre her.
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0: Und die hat heute Susanne Balthasar.
2: Die Biennale von Venedig ist bislang eine der meistbesuchten in der jüngeren Geschichte des Kunstevents. Schon jetzt liegt das Besucherplus bei 20% gegenüber dem Vergleichszeitraum. Damit steuert sie auf einen Rekord zu. Das meldet die österreichische Zeitung Der Standard. Besonders beliebt sind demnach die Länderpavillons von Österreich, Japan und Spanien. Die Diskussionen im Vorfeld haben der Kunstschau offenbar nicht geschadet. Noch vor dem Start am 9. Mai hatte die Biennale immer wieder Schlagzeilen gemacht. Menschen protestierten gegen die Teilnahme Israels und Russlands. Die gesamte Jury trat noch vor der Eröffnung zurück. Die 61. Biennale läuft noch bis zum 22. November. Archäologen haben im Süden Ägyptens eine 3000 Jahre alte Grabstätte freigelegt. Sie wurde von Experten der niederländischen Universität Leiden in der Nekropole von Scheich Abd el-Kurna am Westufer Luxors entdeckt. Das teilte das ägyptische Tourismus- und Antikenministerium mit. Demnach stammt das Grab aus einer Epoche im alten Ägypten, die von etwa 1300 bis 1070 vor Christus dauerte. Das Grab liegt östlich einer schon bekannten Bestattungsstätte. Es besteht den Angaben zufolge aus einem offenen Hof, der zu einer in Fels gehauenen Kapelle führt. Darunter befinden sich unterirdische Grabkammern. Die Künstler Anselm Kiefer und Marina Abramowitsch sind neue Mitglieder des Ordens Polemerit. Laut Kulturstaatsminister Weimer haben beide die Wahl angenommen. Außerdem wurden die Rechtswissenschaftlerin Angelika Nussberger und der Wirtschaftswissenschaftler Ernst Fehr aufgenommen. Dem Orden gehören jetzt 34 inländische und 38 ausländische Mitglieder an, darunter 17 Nobelpreisträgerinnen und Nobelpreisträger. Die Wahl in den Orden zählt zu den höchsten Ehrungen, die einem Wissenschaftler oder Künstler in Deutschland zuteil werden kann. Die Künstler- und Gelehrtenvereinigung wurde 1872 von Preußenkönig Friedrich Wilhelm IV. Gegründet und 1952 vom damaligen Bundespräsidenten Heuss wiederbelebt. Dito ist das Spiel des Jahres 2026. Autor ist Martin Ang aus Indonesien. Laut Jury bietet das Brettspiel die Möglichkeit, die Mitspieler besser kennenzulernen. Wissen ist dabei nicht gefragt, sondern Verständnis für die Sicht der anderen. Der Preis für das Kinderspiel des Jahres geht an die Insel der Mokis des französischen Autors Florian Sirlet. Es ist ein Spiel für 2 Personen. Das Kennerspiel des Jahres soll Menschen mit etwas mehr Spielerfahrung ansprechen. Hier wurde Rebirth des deutschen Spieleentwicklers Rainer Knizia ausgezeichnet. Der Verein Spielen des Jahres vergibt den Hauptpreis seit mehr als 45 Jahren.
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0: Ich bin Axel Ramlo. Schön, dass Sie bei uns sind. Der Sommer ist ja im besten Fall nicht nur eine Jahreszeit oder Ferienzeit oder Urlaubszeit, sondern das ist ja im besten Fall ein Gefühl. Ein Gefühl von Leichtigkeit und von Aufbruch und von, es kann alles schön sein, Sonne, Ferien, alles wird einfach mal problemlos. Soweit in der Theorie. Wir haben in dieser Woche aber auch ein paar Tipps für Sie aus der Kulturwelt, wie auch Ihr Sommer so werden kann. Und gleich geht's los mit einem Film.
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0: Duffy ist das hier bei uns im Deutschlandfunk Kultur Musik aus Wales. Es ist warm draußen, der Sommer ist da, er wird in den nächsten Wochen auch nicht mehr weggehen. Und wir wollen in dieser Woche hier bei uns im Programm ein bisschen Lust drauf machen. Mit Musik oder mit Büchern oder mit Filmen, die sich nach Sonne anfühlen und nach Ferien und nach Leichtigkeit. Und heute machen wir das, indem wir nach Paris gehen, und zwar mit einem Film, Ein Sommer in Paris. So heißt der Film, der für unsere Filmredakteurin Susanne Burg in diesem Jahr quasi der ultimative Sommerfilm ist. Hallo Susanne.
1: Ja, hallo.
0: Bevor wir zu deiner Einschätzung kommen, vielleicht ganz kurz, wer schickt uns da auf die Reise nach Paris?
1: Ja, Blandine, eine junge Frau aus der Normandie, Klavierlehrerin, Anfang 30. Sie kommt mit einem riesigen Trekking-Rucksack nach Paris, wirkt erstmal wie jemand, der in dieser Stadt nicht ganz angekommen ist, nimmt den falschen Ausgang aus der Metro, steht an der falschen Haltestelle, ihr Rucksack passt in kein Schließfach rein. Man schaut sie an und denkt, ja, es ist wohl, ich sag mal böse, ein Landei. Dabei hat sie einen ziemlich klaren Plan. Es ist der Sommer 2024, Paris ist im Olympiafieber und Blandine will die Olympischen Schwimmwettkämpfe besuchen. Eigentlich sollte das mit ihrer Freundin stattfinden, aber nach der Trennung fährt sie nun alleine. Und sie will auch ihre Halbschwester wieder treffen, die sie seit 10 Jahren nicht gesehen hat. Und der Film begleitet sie und ganz unmerklich beginnt man, Paris quasi durch ihre Augen zu sehen.
0: Okay, das ist jetzt quasi die Perspektive, diese Art und Weise, wie wir da durch Paris gehen, wie wir den Sommer erleben. Bei Paris denkt man ja sofort an Stadt der Liebe, aber vielleicht natürlich auch an Stadt mit unfassbar vielen Touristen. Welchen Blick hat dieser Film?
1: Ja, es ist kein Paris der Sehenswürdigkeiten, also eher eins der unspektakulären Orte. Wir sind im Norden der Stadt, auf kleinen Plätzen, in Parks, an Bushaltestellen. Aber der Film wurde während der echten Olympischen Spiele gedreht und diese Energie der Stadt überträgt sich. Also im flirrenden Augustlicht erleben wir eine Stadt im Ausnahmezustand. Überall sind Volunteers, Sportfans, Sicherheitszonen, Straßenmusik, Menschen aus aller Welt. Und ja, Blondine kommt bei den Schwimmwettbewerben überhaupt nicht rein, wegen ihres großen Rucksacks. Und so spaziert sie einfach durch die Stadt. Und dadurch bekommt auch der Film sowas wunderbar Flanierendes. Man schaut nicht auf Paris, sondern bewegt sich durch die Stadt. Und am Ende hat man das Gefühl, Paris nicht als Touristin kennengelernt zu haben, sondern einfach für ein paar Tage da gelebt zu haben.
0: Das könnte dann natürlich aber auch eine gute Dokumentation gewesen sein, ne? Ich habe den Titel schon Paris mal anders oder sowas in der Dreh. Warum bleibt dir dieser Film so im Gedächtnis?
1: Ja, es ist natürlich ein Spielfilm, weil die Protagonistin im Zentrum steht und die Regisseurin Valentine Cadic, die vertraut dieser Figur. Sie erklärt nichts, dramatisiert nichts, ist ein sehr sicheres, selbstbewusstes Erzählen. Ist ein Spielfilmdebüt, muss man dazu sagen. Mich hat es manchmal so ein bisschen an Eric Rohmer erinnert. Auch bei dem sind die großen Momente nicht aus spektakulären Wendungen entstanden, sondern aus Gesprächen, Blicken, Spaziergängen. Und hier in Sommer in Paris zeigt sich das besonders an dieser Blondine. Anfangs hält man sie vielleicht für etwas unbeholfen. Ich nannte sie ja Landei. Aber nach und nach merkt man, eigentlich verändert sie sich gar nicht. Unser Blick auf sie verändert sich. Also während alle anderen in der Stadt diesem Ereignis hinterherlaufen, Olympia, Terminen oder den eigenen Erwartungen, folgt Blondine einfach ihrem eigenen Rhythmus. Sie hört zu, beobachtet, bleibt offen, trifft dadurch auch auf Menschen, die sonst vielleicht sie nie getroffen hätte. Und man merkt, die Regisseurin hat den Film ganz auf die Präsenz dieser Schauspielerin zugeschnitten, nämlich Blondine Madec. Sie hat eine ganz besondere Präsenz und der Film entwickelt seinen Rhythmus aus ihrer Art, sich zu bewegen, zu schauen und zu sprechen. Und das ist ein sehr eleganter, erzählerischer Kunstgriff.
0: Gerade ist ja Fußball-WM, da ist quasi die Welt, so will es zumindest die FIFA, im Fußballfieber auf jeden Fall. Es ist ein großes Ereignis und die Olympischen Spiele in Paris waren ja auch so ein großes Ereignis. Da ist ja auch viel gelobt worden, was da alles passiert ist in der Stadt. Ist das auch der Grund, warum die Geschichte gerade da angesiedelt ist? Oder vielleicht anders gefragt, braucht es überhaupt dieses Setting der Olympischen Spiele für diese Geschichte und für diese Blickweise?
1: Ja, und zwar insofern, als die Olympischen Spiele irgendwie den größtmöglichen Kontrast schaffen. Also große Sportereignisse erzählen ja von Tempo, von Wettbewerb, Höchstleistung, alle schauen auf Sieger, Rekorde, Medaillen oder wie bei der Fußball-WM gerade auf Tore und Tabellen. Und Blondine hat dagegen fast was Widerständiges, ohne dass sie daraus jetzt ein Programm macht. Sie entzieht sich quasi dem Diktat der Beschleunigung. Sie nimmt Umwege, bleibt stehen. Und der Film erzählt ganz leise, dass diese Gelassenheit eine große Form von Souveränität ist und das Glück oft genau da entsteht, wo man den eigenen Plan einmal loslässt und dass Begegnungen wichtiger sein können als Ziele. Das ist für mich wiederum ein sehr schöner Gedanke für den Sommer und eventuell auch für eigene anstehende Reisen.
0: Also, ein Sommer in Paris. Die Empfehlung von Susanne Burg hier bei uns im Deutschlandfunk Kultur für diesen Sommer. Danke dir.
1: Sehr gerne.
0: Und der Film ist im Kino zu sehen, in ganz verschiedenen Kinos in Deutschland. Kann man den sich jetzt gerade angucken.

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1: Luisa Sopral, Gosto de Til, hier im Deutschlandfunk Kultur. Dass die sozialen Medien süchtig machen können, das haben wir wahrscheinlich alle schon mal geahnt, wenn wir zu lange rumgescrollt haben oder es nicht schaffen, aufzuhören, von einem Video aufs nächste zu klicken. Die Europäische Kommission, die will jetzt Kinder und Jugendliche davor schützen, indem sie den Zugang zu sozialen Medien einschränkt. Das hat EU-Kommissionspräsidentin Ursula von der Leyen heute angekündigt. Es soll ein abgestuftes Modell geben. Kinder unter 13 Jahren, die sollen die sozialen Medien nur noch zeitlich begrenzt nutzen können. Und wenn, dann unter der Aufsicht von ihren Eltern oder von ihren Lehrkräften. Und für ältere Jugendliche sollen diese Beschränkungen dann schrittweise gelockert werden. Annabel Prokus kommentiert.
2: Nein, Einjährige müssen nicht wissen, wie sie scrollen und wischen, bevor sie laufen können. Ja, 4 bis 6 Stunden am Tag mit dem Smartphone zu verbringen, ist ungesund für Kinder und Erwachsene. Ja, Plattformen und Online-Dienste sind verantwortlich, denn sie entscheiden über Algorithmen, endloses Scrollen, automatische Videos. Ja, wenn man wie die EU-Gesetze hat, die Social Media und KI regulieren sollen, soll man die auch konsequent durchsetzen. Der 156-seitige Expertenbericht ist ernüchternd. Er stellt heraus, was eigentlich gesunder Menschenverstand sein sollte und unterfüttert es mit wissenschaftlicher Erkenntnis. Daraus folgen verschiedene Empfehlungen, die teilweise hinter aktuellen Regeln zurückbleiben. Die Zugangsbeschränkung für 3- bis 13-Jährige zum Beispiel. Die Experten sagen, Kinder und Jugendliche könnten Social Media und andere Online-Dienste wie KI-Chatbots und Videospiele nutzen, wenn Eltern oder Lehrer dabei sind. Wenn es eine Aufsicht gibt, mit der Kinder und Jugendliche auch über das Erlebte sprechen können. Das ist erstmal keine schlechte Idee. Gleichzeitig irritiert das, denn die großen Social-Media-Plattformen haben in ihren allgemeinen Geschäftsbedingungen eine strikte Altersgrenze von 13 Jahren. Auch wenn die öfter umgangen als eingehalten wird, ist es doch eine klare Grenze. Und die findet sich auch in europäischen Datenschutzregeln wieder. Insofern ist diese Empfehlung der Experten ein Geschenk an die Tech-Unternehmen. Ein Argument, warum man die selbst auferlegte Grenze von 13 Jahren auch in Zukunft nicht streng durchsetzen muss. Es wäre nach den Debatten der vergangenen Monate ein Kinderspiel für die Experten gewesen, sich einem pauschalen Altersverbot anzuschließen. Das wollen sie aber explizit nicht tun. Und das muss man ihnen zugute halten. Ihnen geht es um eine Zugangsbeschränkung, abhängig von verschiedenen Altersstufen und abhängig vom Risiko, das von den verschiedenen Plattformen und Angeboten ausgeht. Der Zugang könnte demnach gelockert werden, wenn die Plattformen einen richtigen Kinder- und Jugendschutz einführen. Und damit nehmen die Experten weiter die Plattform in die Pflicht, sich anzupassen und differenzieren, wo es dringend nötig ist. Denn Social Media ist keine Gaming-Plattform, ist kein persönlicher KI-Assistent. Die Risiken und Lösungen sind unterschiedlich. Die europäische Debatte um ein Social-Media-Verbot wird das allerdings weder umlenken noch bremsen. Die Politik hat sich darauf schon gedanklich eingestellt. Das Europäische Parlament ist dafür, die Mehrheit der Mitgliedsländer diskutiert darüber. Und hier geht es dann um eine höhere Altersgrenze von 15 oder 16 Jahren. Es ist zusätzlich kontraproduktiv, wenn die Experten eine EU-weite harmonisierte Zugangsbeschränkung von 13 Jahren empfehlen und gleichzeitig erklären, Länder könnten national höhere Grenzen festlegen. Die große Frage ist nun, welche dieser Empfehlungen die EU-Kommission in ein Gesetz gießen wird. Den risikobasierten Ansatz sollte sie dringend behalten, ebenso den Fokus auf die Plattformen. Wenn es ihr um eine echte europäische Lösung geht, sollte sie eine Altersgrenze für alle Länder vorschlagen.
1: Annabel Prokus hat kommentiert hier bei uns im Deutschlandfunk Kultur.

0: Jordan Rakai ist das zusammen mit Femi Koloyeso mit Never Ends. Menschen sind zu fürchterlichen Verbrechen fähig. Das ist leider nichts Neues, aber es hat sich jetzt im letzten Jahr in München wieder gezeigt bei einem Prozess gegen einen Iraker und gegen eine Irakerin. Das Oberlandesgericht München, das hat die beiden heute zu langen Haftstrafen verurteilt, weil sie während der Herrschaft der Terrorgruppe Islamischer Staat in Syrien zwei jesidische Mädchen als Sklavinnen gehalten haben, unter menschenunwürdigen Umständen. Josef Römel.
1: Sie trägt einen roten Pullover, die schwarzen Haare offen. Die junge Frau wirkt gefasst, doch dann fällt ihr Blick auf den Mann, der wenige Meter entfernt im Saal des Münchner Oberlandesgerichts sitzt. Die 20-Jährige bricht in Tränen aus. Als sie 12 Jahre alt war, hatte der heute 45-Jährige sie nach Überzeugung des Gerichts vergewaltigt, zwischen 2015 und 2017 im Irak und in Syrien, im Herrschaftsgebiet der Terrororganisation IS. Dafür und für weitere Taten verurteilte das Gericht ihn zu lebenslanger Freiheitsstrafe, unter anderem wegen Vergewaltigung, sexuellen Missbrauch und Völkermords. Die Zeugin gehört der religiösen Minderheit der Jesiden an. Sie habe das Urteil dankbar aufgenommen, sagt ihre Nebenklagevertreterin Nathalie von Wistinghausen.
2: Sie hat bestimmt noch einen weiten Weg vor sich, all das zu verarbeiten, was ihr passiert ist. Aber für den heutigen Tag ist es erstmal ein Gefühl des Abschlusses und vielleicht auch, dass eben dieses Verfahren für die Community wichtig ist, für die Anerkennung des Völkermordes und dass es ja ein Stück weit Frieden auch gibt, trotz sozusagen all der Aufarbeitung, die noch vor uns liegt.
1: Laut Gericht hatte der Mann die Zeugin und ein weiteres jesidisches Mädchen zwischen 2015 und 2017 im Herrschaftsgebiet des IS sexuell missbraucht. Das zweite Opfer war höchstens 6 Jahre alt. Verurteilt wurde auch eine heute 30-jährige Mitangeklagte. Weil sie zur Tatzeit noch Heranwachsende war, erhielt sie nach Jugendstrafrecht 9,5 Jahre Haft. Die Bundesanwaltschaft hatte für beide Angeklagten lebenslange Freiheitsstrafen gefordert. Nach Überzeugung des Gerichts waren die Taten Teil der Vernichtungspolitik des IS gegen die religiöse Minderheit der Jesiden im Irak. Das erfülle damit auch den Tatbestand des Völkermords. Dass deutsche Gerichte solche Verbrechen verhandeln können, erklärt Gerichtssprecher Laurent Lafleur.
3: Das Völkerstrafgesetzbuch wendet das sogenannte Weltrechtsprinzip an. Das heißt, Völkermorde können egal wo, egal von wem und egal an wem sie begangen werden, immer in Deutschland verfolgt werden.
1: Der Angeklagte war zur Tatzeit nach islamischem Recht mit der Mitangeklagten verheiratet. Sie unterstützte ihn nach Überzeugung des Gerichts bei den Taten. Sie richtete das Zimmer für eine Vergewaltigung her und schminkte die damals 12-jährige Zeugin. Die Verteidigung des Mannes hatte eine Freiheitsstrafe von 9,5 Jahren beantragt, die Verteidigung der Frau 7 Jahre. Wie sieht ihr Verteidiger Sherwin Amiri, dass es nun bei der Frau 9,5 Jahre geworden sind?
4: Wir haben im Schlussvortrag die Verteidigung der Angeklagten mitgeteilt, dass sie Schuld auf sich getragen hat, dass sie auch reuig ist. Insoweit können wir tatsächlich damit leben, ja.
1: Beide Angeklagten stammen aus dem Irak. Der heute 45-Jährige kam Anfang der 2000er Jahre als Asylbewerber nach Deutschland und lebte rund 10 Jahre in München. Dort radikalisierte er sich laut Gericht in einer islamistischen Moschee und schloss sich später dem IS im Irak an.
0: Eindrücke vom Prozess und vom Urteil in München gegen eine Irakerin und einen Iraker.

0: Cassandra Coleman aus den USA mit Maggie.
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2: Mit Christian Riedel. US-Präsident Trump verkündet eine neue Blockade iranischer Häfen. In Paris beraten westliche Unterstützerländer der Ukraine und die Feuerwehr kämpft gegen den Brand im Jagdwald der französischen Könige. US-Präsident Trump hat eine erneute Seeblockade gegen Schiffe angekündigt, die iranische Häfen ansteuern oder von diesen abfahren. Allen anderen Ländern soll eine Fahrt durch die Straße von Hormuz möglich sein, wie Trump auf seiner Plattform True Social mitteilte. Laut Trump werden die USA allerdings als Gebühr für die Sicherung der Durchfahrt ab sofort eine Abgabe von 20% auf alle transportierten Güter erheben. Die Kontrolle über die Straße von Hormuz, durch die vor dem Krieg rund ein Fünftel des weltweiten Öls und Flüssigerdgases transportiert wurde, ist zu einem der Hauptstreitpunkte des Konflikts geworden. In Paris sind westliche Unterstützerländer der Ukraine zu Beratungen zusammengekommen. Die sogenannte Koalition der Willigen will in der französischen Hauptstadt darüber beraten, wie die Waffenproduktion in der Ukraine und die Raketenabwehr gestärkt werden könnten. Auch soll es um Sicherheitsgarantien und die weitere Unterstützung des Landes gehen. Karin Ecker.
3: Zwei Dutzend Staats- und Regierungschefs stehen auf der Teilnehmerliste des Treffens im Invalidendom. Der ukrainische Präsident Zelensky will den europäischen Verbündeten ein neues Programm zur Raketenabwehr vorstellen. Ansonsten geht es bei dem Treffen der Koalition der Willigen vor allem um ein Signal der Einheit und Entschlossenheit gegenüber Russland. In einer programmatischen Rede im Vorfeld des französischen Nationalfeiertages sagte Präsident Macron, Europa sende die Botschaft aus, dass es Frieden wolle, aber auch bereit sei zu kämpfen, um Freiheit und Recht zu verteidigen, notfalls um den Preis des Blutes, so der französische Präsident.
2: Zwei Monate vor der Parlamentswahl in Russland hat die Polizei den Oppositionspolitiker Nadeschdin in Moskau festgenommen. Uniformierte hätten ihn abgeholt, teilte er per Telegram mit. Das russische Justizministerium hatte Nadeschdin vergangene Woche als ausländischen Agenten eingestuft. Björn Blaschke.
4: Fest steht, Nadeschdin sprach sich mehrfach gegen den Krieg aus, den Russland gegen die Ukraine führt. Vor zwei Jahren wollte er bei der Präsidentschaftswahl gegen Kreml-Chef Wladimir Putin antreten. Die Wahlkommission ließ ihn dann aus formellen Gründen nicht zu. Nadeschdin blieb aber aktiv, so protestierte er im Frühjahr mit kleinen Aktionen in Moskau gegen Verbote von Demonstrationen sowie gegen die zunehmende Internetzensur und die Blockade des beliebten Messenger-Dienstes Telegram.
2: In der ganzen EU sollte eine Altersgrenze von 13 Jahren für die Nutzung sozialer Netzwerke gelten. Dazu rät eine Expertengruppe, die von Kommissionschefin von der Leyen beauftragt worden war. Sie hat die Vorschläge heute übergeben. Daraus geht hervor, dass Kinder unter 13 nur dann auf soziale Medien und andere digitale Dienste zugreifen sollten, wenn dies unter Aufsicht der Eltern geschieht oder in einem pädagogischen Kontext. Das Oberlandesgericht München hat in einem Völkermordprozess einen Mann aus dem Irak zu lebenslanger Haft verurteilt. Seine frühere Partnerin erhielt eine Jugendstrafe von 9,5 Jahren. Das Gericht sah es als erwiesen an, dass die Angeklagten, die zuletzt in Deutschland lebten, als Mitglieder der Terrormiliz IS zwei jesidische Mädchen versklavt und gequält hatten. Laut der Anklage kauften die Beschuldigten die beiden Mädchen auf einem Basar im Irak. Warum deutsche Gerichte solche Verbrechen verfolgen können, erklärt Gerichtssprecher Laurent Lafleur.
5: Der Völkermord ist im deutschen Strafgesetzbuch geregelt, beziehungsweise genauer genommen im Völkerstrafgesetzbuch. Das Völkerstrafgesetzbuch wendet das sogenannte Weltrechtsprinzip an. Das heißt, Völkermorde können egal wo, egal von wem und egal an wem sie begangen werden, immer in Deutschland verfolgt werden.
2: Laurent Lafleur, Sprecher des Oberlandesgerichts München. Die französischen Könige jagten im Wald von Fontainebleau, zahlreiche Künstler malten ihn. Jetzt kämpfen hunderte Feuerwehrleute gegen einen Brand, der eines der größten zusammenhängenden Waldgebiete Westeuropas bedroht. Seit 1996 steht es auf der Bewerberliste für das UNESCO-Weltkulturerbe. Der Wald gilt als einzigartige Landschaft und ist eng mit der französischen Kulturgeschichte verwachsen. Er liegt 60 Kilometer südlich von Paris und zog im 19. Jahrhundert zahlreiche Künstler an. Auch der erste Akt von Giuseppe Verdis Don Carlos spielt hier. Der Wald von Fontainebleau liegt im Departement Seine-et-Marne, wo seit Samstag die zweithöchste Hitzewarnstufe gilt. Das Feuer war am Sonntagnachmittag ausgebrochen. Die Polizei vermutet Brandstiftung.
1: Das Wetter.
2: In der kommenden Nacht klingen im Norden Schauer und Gewitter langsam ab und es lockert auf. Im Süden nimmt die Bewölkung zu, sonst ist es meist klar. In der zweiten Nachthälfte gibt es im äußersten Südwesten Gewitter. Die Temperaturen gehen auf 21 bis 13 Grad zurück.
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6: Schön, dass Sie bei uns sind. Wer ein Kind alleine großzieht, der hat schon unfassbar viel zu stemmen, wenn man alleine so eine Verantwortung trägt im Alltag. Und jetzt kommt die Bundesregierung mit Plänen, Geld einzusparen. Sie plant, einen Zuschuss zu kürzen, den alleinerziehende Eltern bekommen können, wenn das andere Elternteil keinen Unterhalt zahlt. Darum geht es uns gleich.

0: Bujera ist das aus Australien. Das ist neu bei uns hier im Deutschlandfunk Kultur. Gentlemen. Mit einem Vorschuss kann der Staat einspringen, wenn Eltern keinen Unterhalt für ihre Kinder zahlen. Das ist der sogenannte Unterhaltsvorschuss. Und da will Familienministerin Karin Prien jetzt sparen. Bisher gibt es Geld bis zum 18. Geburtstag eines Kindes und das ohne zeitliche Begrenzung. Und die Ministerin will nur noch bis zum 16. Geburtstag Geld überweisen. Dann gibt es viel Kritik, unter anderem vom Koalitionspartner SPD und auch vom Verband für alleinerziehende Mütter und Väter, vom VAVM. Daniela Jaspers ist bei uns die Vorsitzende. Hallo Frau Jaspers.
1: Hallo, grüße Sie.
0: Frau Jaspers, 2 Jahre weniger Zuschuss. Was kann das ausmachen?
1: Oh, das kann eine ganze Menge ausmachen. Bei jungen Menschen, die Unterhaltsvorschuss bekommen, sind das fast 400 Euro, also 395 Euro, die dann im Geldbeutel fehlen bei den Alleinerziehenden.
0: Im Monat?
1: Im Monat fehlen die. Und es ist abzusehen, dass dann viele auf Sozialleistungen anderer Art angewiesen werden. Also das spart keine Kosten, es verschiebt sie nur in andere Leistungssysteme und gleichzeitig werden die entlastet, die eigentlich Unterhalt zahlen müssen. Nach unserer Ansicht total der falsche Weg.
0: Und wenn Sie sagen, die, die Unterhalt zahlen müssen, dann sind das die anderen Elternteile. Wieso ist das anscheinend so schwierig, an das Geld ranzukommen, was einem zusteht? In vielen Fällen.
1: Ja, diese Frage müssten Sie der Politik oder den, ja, der Politik stellen, um zu fragen oder auch den Ämter, die Ämter fragen, wieso das so schwierig ist. Also kann ich Ihnen keine Auskunft geben, bin ich der falsche Adressat für, wieso das nicht funktioniert.
0: Naja, es scheint ja,
1: weil Sie sollen ja eigentlich.
0: Bitte.
1: Ja, weil Sie sollen ja eigentlich einspringen, damit eben der betreuende Elternteil eben diesen Unterhalt bekommt und dass eben der betreuende Elternteil sich da nicht drum kümmern muss. Deshalb ist diese Aufgabe in der Regel beim Staat und deshalb müssen Sie da mal fragen, wieso das nicht funktioniert.
0: Das ist ja eine Frage, die sich ja ganz offensichtlich stellt, ne? Von der Bundesregierung heißt es heute auch, wir werden da mehr versuchen zu tun, aber viel Kritik daran ist ja, dass, wie Sie es auch gerade gesagt haben, dann quasi die Falschen trifft. Kann man es zuspitzen und sagen, das ist dann auf dem Rücken der Kinder?
1: Ja, natürlich, es ist auf dem Rücken der Kinder. Klar. Also weil, ich sage jetzt mal, wenn da 400 Euro im Geldbeutel fehlen, kann das bedeuten, dass dann Alleinerziehenden ins SGB II, also das, was jetzt neue Grundsicherung heißt, gelangen, dass zum Beispiel andere Leistungen wie Kinderzuschlag oder Wohngeld nicht mehr möglich sind, weil sobald ich im SGB II-Bezug bin, kann ich diese anderen Leistungen gar nicht mehr beantragen. Also wir verstärken das Problem Armut bei Kindern einfach noch mal deutlicher.
0: Zugleich heißt es heute aus dem Ministerium, es bleibt das Ziel, Alleinerziehende verlässlich zu unterstützen, insbesondere Menschen mit jüngeren Kindern, bei denen der Betreuungsaufwand besonders hoch ist. Was denken Sie, wenn Sie das hören?
1: Das lässt mich sehr sauer werden, weil Alleinerziehende möchten arbeiten, gehen arbeiten. Die Rahmenbedingungen sind oft nicht da, also verlässliche Kinderbetreuung, so wie sie zu meiner Arbeitszeit passen. Oder das, was zum Beispiel in der Partnerschaft mal vereinbart worden ist, diese Lebensverlaufslinie, wo dann beschlossen worden ist, der eine geht Teilzeit arbeiten oder Minijob. Es ist gar nicht so einfach, wieder in einen Vollzeitjob reinzukommen. Und ich habe ja neben meinem Vollzeitjob, den ich dann mache, trotzdem die Belastung mit den Kindern. Also die erziehen sich ja nicht selber, nur weil sie 16 sind oder 17 sind. Dieser Auftrag ist ja immer noch da.
0: Die SPD hat
1: also
0: schon gesagt.
1: Das ist schon eine enorme Belastung für Alleinerziehende. Und gerade wenn Alleinerziehende, ich sage jetzt mal, oft reicht es ja auch das Geld nicht, weil es sind in der Mehrzahl Frauen, die alleinerziehend sind. Sie arbeiten oft im Einzelhandel, in Sozial-, Gesundheitsberufen, wo die Bezahlung dementsprechend nicht gegeben ist oder eben die Arbeitszeiten so sind, dass es schwer zu vereinbaren ist. Und dann ist es gar nicht so einfach, da wieder rauszukommen. Und gleichzeitig ist ja der Punkt, es sind immer zwei Elternteile verantwortlich dafür, dass ein Kind da ist. Und dann haben auch beide die Verantwortung zu tragen und nicht nur einer.
0: Und die Kinder können sich ja auch nicht aussuchen, wer ihre Eltern sind. Frau Jaspers, jetzt wollte ich gerade einmal ansprechen, dass die SPD eigentlich jetzt schon in großen Teilen versucht, sich davon abzusetzen, von diesem Vorschlag der Bundesfamilienministerin. Glauben Sie, dass es am Ende doch nicht passiert?
1: Das kann ich nicht beurteilen. Also ob das passieren wird oder nicht passieren wird. Es ist gut, wenn viele sehr laut werden und sich dagegen wehren. Der Zeitpunkt, wo diese Information gestreut worden ist, ist natürlich auch total ungünstig. Es ist die erste Woche der Sommerferien, zumindest in Berlin. Letzte Woche endete die Sitzungswoche und am Wochenende kommt Frau Prien mit diesem Vorschlag an oder mit dieser Idee, die vermutlich schon länger währt. Und im Gegensatz dazu, es gibt ja einen Koalitionsvertrag zwischen SPD und CDU und da war eigentlich vereinbart, dass das Ziel ist, dass Alleinerziehende zukünftig nur die Hälfte vom Kindergeld auf den Unterhaltsvorschuss angerechnet wird. Klar, mit Zahlungsvorbehalt, so konnte man es lesen. Aber das, was jetzt kommt, ist ja noch viel schlimmer. Also da wird ja noch mehr weggenommen. Also es wird ja noch nicht mal der Besitzstand gehalten.
0: Mhm. Aus dem Ministerium heißt es, um mal deren Sichtweise noch einzubringen, die Ausgaben für diesen Vorschuss haben sich seit der Reform, die ist knapp 10 Jahre her, vervierfacht. Und jetzt müssen wir eben sparen.
1: Die haben sich, also es ist schon so, dass sich die Anzahl der Menschen, die Antrag oder vielmehr die Unterhaltsvorschrift beantragen, verdoppelt haben. Die Frage werfe ich wieder zurück, wenn sie sich verfehlt hat. Es ist ein Vorschuss, also es ist eine Schuld, die ich habe beim Staat und die muss ich ja dann eigentlich auch bezahlen und auch einfordern. Also die Frage an den Staat, wieso passiert das nicht?
0: Daniela Jaspers.
1: Warum fängt man an zu sparen bei denen, die erstens wenig haben und sich gar nicht groß wehren können dagegen?
0: Daniela Jaspers stellt diese Fragen hier bei uns in Deutschland von Kultur. Sie ist die Vorsitzende des Verbands für alleinerziehende Mütter und Väter. Und wir haben über die Pläne von Bundesfamilienministerin Prien gesprochen, dass der Unterhaltsvorschuss gekürzt werden soll. Frau Jaspers, vielen Dank.
1: Vielen Dank auch für das Gespräch. Danke.

0: Herbert Grönemeyer mit dem Titelsong von seinem großen Album Mensch.
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2: Wie lässt sich unsere Lebenswelt in der Kunst abbilden? In den 60er Jahren hat diese Frage viele KünstlerInnen um- und aus ihren Ateliers herausgetrieben. Die Ausstellung Radikal Real in Mannheim zeigt Arbeiten von Yves Klein, Daniel Spörri, Niki de Saint-Phalle und vielen weiteren, in denen sie unsere Beziehung zu den Dingen in den Mittelpunkt stellten. Die Kuratorin Luisa Hese.
3: Das ist eben ein ganz wichtiger Punkt, mit dem sich diese KünstlerInnen auseinandersetzen und wieder fragen, was umgibt uns eigentlich? Was macht unsere Gegenwart aus? Wie können wir mit den gesellschaftlichen, politischen Fragen umgehen, anstatt uns zurückzuziehen auf unseren eigenen kleinen Künstlergenius?
2: Radikal, real, Nouveau Realisme und die Kunst der 1960er Jahre. Die Ausstellung ist noch bis zum 11. Oktober in der Kunsthalle Mannheim zu sehen. Karussell gehörten neben Karat und den Pudis zu den beliebtesten Bands der DDR. Zu ihrem 50. Jubiläum schenken die Rocker ihren Fans eine ausgedehnte Sommertour. Heute spielen sie in Woldeck.

0: Seit ihrer Gründung vor einem halben Jahrhundert hat sich das Personalkarussell mehrfach weitergedreht. Nach einer längeren Pause besteht die Band heute aus 3 Generationen. Von Anfang an dabei Wolf-Rüdiger Raschke an den Keyboards. Karussell sind auf Sommertour und zeigen vor jedem Konzert den Jubiläumskurzfilm 50 Jahre Karussell, 50 Jahre deutsche Rockgeschichte. Heute Abend in der Petruskirche in Woldeck, danach in Rheinsberg, Kühlungsborn und Zinnowitz. 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
2: Julia Eickmann mit den Kulturtipps hier bei uns im Deutschlandfunk Kultur. Die Amerikanerin Dana Schatz, die ist durch ihre großformatigen Bilder zu einer der ganz wichtigen Malerinnen der Gegenwart geworden. Obwohl das immer ganz schön schwierig ist, sich das anzuschauen, finde ich zumindest. Das sind oft absurde Menschen, das sind groteske Menschen, das sind auch unheimliche Menschen. Und jetzt stellt sie in München aus, aber es sind eben nicht nur diese großen Gemälde zu sehen, sondern auch Zeichnungen und Drucke im grafischen Kabinett der Pinakothek der Moderne. Julian Ignatovic, der hatte sich schon anschauen können.
3: Fast 6 Meter breit und 3 Meter hoch. Solche Ausmaße sind für eine Zeichnung, Kohle auf Papier in Schwarz-Weiß, extrem ungewöhnlich. Die Künstlerin Dana Schatz mag solche Experimente. Sie testet gerne die Grenzen eines Mediums aus. So hat sie das auch bei dieser Zeichnung mit dem Titel Catcher getan. Diese zeigt eine Frau, die in gekrümmter, liegender Haltung die ganze Bildfläche einnimmt und ein Ei in der Hand hält. Um sie herum flattern Vögel und tost das Meer. Ein bisschen erinnert das Bild an Pablo Picassos Jahrhundertwerk Guernica, nur dass dieses eben wesentlich konventioneller bei dieser Größe in Öl gemalt ist und nicht mit Kohle. Gerade die Kohle gibt Schatzwerk aber einen ganz besonderen Anschein von Vergänglichkeit.
4: It's also like dust. Like drawing is just like working with dust.
3: Es ist wie Staub. Zeichnen ist, als würde man mit Staub arbeiten, sagt die Künstlerin. Das sorgt für ein spezielles Gefühl, für Atmosphäre.
4: That also has its own kind of feeling to it, atmosphere.
3: Atmosphäre haben alle ihre Bilder, egal ob Zeichnung, Malerei oder Druckgrafik. Wollte man diese Atmosphäre in einem Wort beschreiben, dann trifft es das englische uncanny, also unheimlich. Sigmund Freud hat in seinem Aufsatz von 1919 das Unheimliche definiert als das Alltägliche, Vertraute, das plötzlich fremd und bedrohlich erscheint. In Dana Schatz Bildern passiert das die ganze Zeit. Da ist die Hand eines Mannes auf einmal zum übergroßen, blutigen Ballon aufgeblasen. Da stülpen sich die Lungen einer Frau nach außen oder ein Käfer baumelt bedrohlich über einem reglosen Körper. Auch Dana Schatz kennt solchen alltäglichen Horror. Zum Beispiel, wenn ein Deckenventilator plötzlich Angst und Schrecken verbreitet, wie sie sagt. Wenn ich male, versuche ich Dinge darzustellen, die sich eigentlich kaum darstellen lassen. Etwa ein Gefühl oder eine Stimmung, erklärt sie. So auch im titelgebenden Bild zur Ausstellung Trouble and Appearance. Da trifft ein alter, sichtlich verärgerter Mann auf eine immaterielle Erscheinung, einen Geist. Seinen Geist? Ich mag diese scheinbaren Gegensätze, schwer und leicht, undurchsichtig und klar. Letztlich sind auch sie austauschbar, mein Schatz. Soll heißen, nichts ist, wie es scheint. Das gilt auch für die Materialien und Techniken. Zum Beispiel, wenn die Künstlerin Konturen in der Aquatinta-Tiefdrucktechnik verlaufen lässt oder Aquarellfarben in einem speziellen Verfahren druckt, das sie zusammen mit ihrer Galerie erfunden hat, erklärt Michael Hering, der Direktor der grafischen Sammlung.
5: Deiner Schatz hat mit Two Palms eine Technik entwickelt, dass die Farben geschichtet werden, die Aquarellfarben, immer wieder trocknen sie aus auf der Holzplatte und dann werden sie mit einer Vertikalpresse, die unglaubliche Gewichte zustande bringt, wird die Farbe aus den Druckplatten auf das angefeuchtete Papier gepresst. Und dann passiert etwas, was ein Künstler nicht steuern kann und was hier im wahrsten Sinne des Wortes forciert wird. Die Farben gewinnen ein Eigenleben. Das heißt, die Farben mischen sich im Pressen neu.
3: Die Schau zeigt die ganze Bandbreite von Dana Schatz Können. Bislang haben Museen hauptsächlich ihre großformatigen Malereien gezeigt. Hier erlebt man die Künstlerin in all ihren Facetten. Nicht zuletzt in einer hüttengroßen, tonnenschweren Skulptur mit Namen Sea Group. Formen, die aus dem Meer emporzusteigen scheinen. Auch sie nehmen ihren Anfang in einem einfachen Zeichenstrich, meint Kurator Hering.
5: Historisch ist die Senyo, die Zeichenkunst, die geistige Potenz von allem. Jeder Mensch zeichnet und alles andere kommt danach. Jeder Architekt zeichnet, jeder Maler zeichnet und jeder Bildhauer zeichnet. Die Zeichenkunst ist die größte aller Künste.
2: Am Anfang war die Zeichnung Dana Schatz stellt in München aus und das haben Sie hier bei uns im Deutschlandfunk Kultur gehört. Und gleich gehen wir nach Tansania. Dann können Sie hören, wie es der Protestbewegung geht, die im letzten Jahr gegen das Ergebnis der umstrittenen Wahlen protestiert hat. Bis dahin ist das noch Chloe Kisha mit Modern Romance.

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1: Das bin ich, hallo, und wir blicken hier heute auf Tansania.
2: Do we really have peace in our country? Peace is not protected by guns or by using force. If we have reached this point, it is not good for either the leaders.
1: Das sagt ein Demonstrant in Tansania. Eigentlich waren da vor ein paar Tagen landesweite Proteste angekündigt. Doch es gab ein massives Polizeiaufgebot, Straßensperren und auch zahlreiche Festnahmen schon im Vorfeld der Demonstrationen. Und die haben die tatsächlich im Keim erstickt. Ein Vorgehen, das schwer an die massiven Unterdrückungen der Proteste rund um die Präsidentschaftswahl Ende vergangenen Jahres erinnert. Wir fragen, wie steht es in dem Land eigentlich nach dieser schweren politischen Krise? Unser Thema gleich nach Bucket Full of Sunshine von der deutschen Musikerin Pano.

0: Ja, für viele gilt Tansania als Safari- und Urlaubsparadies mit Bildern von Serengeti, Sansibar und auch dem Kilimanjaro. Doch hinter dieser schönen Fassade erlebt das Land seit der umstrittenen Präsidentschaftswahl Ende des letzten Jahres eine schwere politische Krise. Führende Oppositionspolitiker wurden verfolgt oder inhaftiert, Proteste gewaltsam beendet und viele Menschen trauen sich bis heute nicht, offen zu sprechen. Selbst ein Fotograf lehnte den Auftrag unserer Reporterin aus Angst vor Repressionen ab. Was ist von der Protestbewegung geblieben und wie lebt es sich heute in einem Land, in dem die Ruhe vor allem durch Einschüchterung entsteht? Annalena Hart hat dazu recherchiert.
1: Isaiah William Ouma and Gims Joseph, Elias Samuel Domitian.
2: John Kitoka hat seinen Laptop aufgeschlagen und liest die Namen von Verschwundenen vor. Menschen, die in Tansania entführt wurden und nie wieder aufgetaucht sind.
1: There is Ibrahim Richard. There is Padre. Padre is a Catholic priest.
2: Manche von ihnen werden seit Wochen oder Monaten vermisst, einige schon seit Jahren. Allen gemeinsam ist, dass sie der tansanischen Regierung kritisch gegenüberstanden. Dass die tansanische Regierung sie offenbar auch durch Folter und Entführungen zum Schweigen bringen will, hat die Vereinten Nationen schon im vergangenen Sommer alarmiert. UN-Menschenrechtsexperten forderten die tansanische Regierung auf, so wörtlich, das Verschwindenlassen von politischen Gegnern, Menschenrechtsverteidigern und Journalisten als Mittel der Unterdrückung im Zusammenhang mit den Wahlen unverzüglich einzustellen. Allein zwischen 2019 und Juni 2025 sind demzufolge mindestens 200 Menschen verschwunden. Nur die wenigsten sind wieder aufgetaucht. Die tansanische Regierung kündigte Untersuchungen dazu an, doch bislang wurden keine offiziellen Ergebnisse veröffentlicht.
1: Dastani Mujaki, Chief Kalumna, Baziri Wazir.
2: Kitoka ist Leiter für Außenbeziehungen der wichtigsten tansanischen Oppositionspartei Chadema. Während er die Namen vorliest, sitzt er auf einem Sofa in einem anderen afrikanischen Land. Wo wir uns treffen, soll zur Sicherheit der Bewohner dieser mehrköpfigen Exilanten-WG nicht genannt werden. Es gibt deutliche Hinweise dafür, dass die autoritären Regime der Region einander unterstützen, auch bei der Verfolgung ihrer Gegner. Kitoka ist am 3. November aus Tansania geflohen, um nicht selbst zu einem Namen auf der Liste zu werden.
3: Ich hatte Hinweise erhalten, dass ich entführt oder verhaftet werden würde. Und ich wurde außerdem direkt bedroht durch Textnachrichten und Anrufe. Deshalb habe ich mich entschlossen, das Land zu verlassen. In Tansania ist das Ausmaß der Straflosigkeit so groß, dass man zu jeder Tages- und Nachtzeit entführt werden und verschwinden kann, ohne dass jemals jemand davon erfährt, ohne dass Ermittlungen oder rechtliche Schritte eingeleitet werden. Mein Freund hier hat einen Entführungsversuch überlebt.
2: Neben Kitoka sitzt David Jumbe, ein freundlich wirkender Mann, Ende 40, ebenfalls ein Mitglied der Chadema. Er ist Ende Mai aus Tansania geflohen, gemeinsam mit einem Freund, der beinahe mit ihm zusammen entführt worden wäre.
4: Wir fuhren nach Hause. Es war ungefähr 22 Uhr. Als ich nur noch 20 oder 30 Meter von meinem Haus entfernt war, kam von hinten sehr schnell ein Auto. Ich ließ die Leute vorbei, weil ich dachte, dass sie es vielleicht eilig hätten. Direkt nachdem sie mich überholt hatten, blockierten sie mich, sodass ich anhalten musste. Dann stiegen sie aus. Es waren mehr als 6, vielleicht 7 oder 8. Es war kein Polizeiauto, aber einer der Entführer trug eine Polizeiuniform und sie stellten sich als Polizisten vor. Wir seien festgenommen. Sie zerrten uns aus dem Auto und mir war klar, das ist die Entführung.
2: Für Jumbe war das schon der zweite Entführungsversuch. Beim ersten Mal waren die mutmaßlichen Kidnapper Ende November spät abends zu ihm nach Hause gekommen. Ein Freund mit guten Kontakten innerhalb der Sicherheitskräfte hatte ihn kurz zuvor gewarnt. Deshalb war Jumbe in jener Nacht nicht zu Hause. Jetzt aber wurde er nach ein paar Minuten Widerstand von seinen Entführern überwältigt. Sein Freund dagegen konnte ihnen entwischen.
4: Sie schafften es, mich mit Gewalt aus dem Auto zu holen, zwangen mich hinten in ihren Wagen und legten mir Handschellen an. Dann fuhren sie sehr schnell los. Ich hatte Angst. Das Erste, was sie zu mir sagten, war, bisher bist du uns entwischt, aber jetzt haben wir dich. Heute ist dein letzter Tag. Ich nahm ihre Drohung ernst, weil schon viele meiner Freunde entführt wurden und nie wieder aufgetaucht sind. Ich fragte mich, ist das mein Ende?
5: I asked myself, is this my end?
2: Dass Jumbe an jenem Abend im Mai doch noch lebend davonkam, verdankt er Motorradfahrern, die Zeugen der Entführung geworden waren und das Verbrechen verhindern wollten. Die Boda Boda Rider, genannten Motorradtaxifahrer, sind auf den Straßen Dar es Salaams allgegenwärtig. Immer mehr von ihnen schlossen sich der Verfolgungsjagd an, bis es nach der Schätzung von Jumbes Freund zwischen 30 und 50 waren. Buchstäblich in die Enge getrieben, hielten die Entführer schließlich an, um auf ihre Verfolger zu schießen und sie so zu zerstreuen.
5: So they went out of the car, all of them.
4: Sie stiegen alle aus. Ich schaffte es, trotz der Handschellen, eine der Türen zu öffnen und mich aus dem Auto zu rollen, während meine Kidnapper auf die Motorradfahrer schossen, nur anderthalb oder zwei Meter von mir entfernt. Direkt neben der Straße war Wald. Ich kroch ins Gebüsch. So habe ich es geschafft, ihnen zu entkommen.
2: Der Strand von Dar es Salaam, der Wirtschaftsmetropole Tansanias. In den Bars am Coco Beach chillen Einheimische und Touristen. Manche feiern bis in die Morgenstunden. Ein seltsam wirkender Kontrast zu den Repressionen und schweren Menschenrechtsverletzungen, von denen neben vielen anderen auch David Jumbe erzählt. Im vergangenen Jahr kamen mehr als 5 Millionen internationale Reisende nach Tansania. Für eine Safari, Strandurlaub oder um auf den Kilimanjaro zu steigen, den schneebedeckten höchsten Berg Afrikas. Der Tourismus ist ein wichtiger Wirtschaftsfaktor. Berichte über die politische Gewalt in Tansania könnten Reisende irritieren. Das will die Regierung unter Präsidentin Samia Suluhu Hassan verhindern. Auch deshalb versucht sie, Tansania zu einer Blackbox zu machen. Die tansanischen Medien sind unter Druck. Für internationale Journalistinnen und Journalisten ist der Zugang stark eingeschränkt. Und viele Menschen im Land haben Angst, mit der Presse zu reden, aus Angst vor Repressionen. Umso erstaunlicher sind die Videos, die Felius Festo jetzt auf seinem Handy zeigt. Das hier zeigt eine politische Versammlung der Oppositionspartei Chadema in Rongea, einer Stadt im Südwesten von Tansania. Dem Video nach scheinen tausende Menschen gekommen zu sein. Festo scrollt weiter durch sein Handy.
6: Das ist in Mbeya, das ist in Dodoma, das hier ist in Arusha.
2: Festo ist der landesweite Kommunikations- und Mobilisierungssekretär der Jugendorganisation von Chadema. Seit Mai tourt die Partei mit Kundgebungen durch das Land. Das Interesse an den politischen Veranstaltungen ist offenbar groß. Die Menschenansammlungen sind beachtlich. Angesichts der massiven Repressionen und der überall spürbaren Angst überrascht der Zustrom zu den Veranstaltungen. Festo erklärt den Mut der Menge so.
7: More people are very angry, more than it was.
6: Immer mehr Menschen sind sehr, sehr wütend, mehr noch als vor dem 29. Oktober. Wer denkt, dass uns die Ereignisse des Wahltags zum Schweigen gebracht haben, irrt sich. Das war zwar das Ziel der Regierung, aber es ist ihr nicht gelungen. Das zeigt sich daran, wie viele junge Menschen zu unseren öffentlichen Kundgebungen kommen. Sie lassen keinen Zweifel daran, dass sie einen Wandel in ihrem Land fordern. Was am 29. Oktober geschah, hat sie erst recht dazu angespornt, dafür zu sorgen, dass so etwas in ihrem Land nicht noch einmal passiert und dass diejenigen, die für die Morde verantwortlich sind, zur Rechenschaft gezogen werden. Das ist ihr Antrieb, weiterzukämpfen. Die Kampagne nennen wir Operation Katiba Mpya und Freiheit für Tundu Lissu. Wir wollen in Tansania das Bewusstsein dafür schärfen, warum wir eine neue Verfassung fordern. Gleichzeitig rufen wir zu Massenaktionen auf, um die Einführung einer neuen Verfassung zu verlangen.
2: Die Opposition ist der Überzeugung, dass die gegenwärtige Verfassung dem Staatsoberhaupt zu viele Vollmachten einräumt. Eine weitere Forderung der Kampagne: die Freilassung von Tundu Lissu, dem Vorsitzenden der Chadema. Lissu wurde im April 2025 verhaftet und des Hochverrats angeklagt. Darauf steht in Tansania die Todesstrafe. 2017 hatte der Rechtsanwalt und Parlamentarier ein Attentat schwer verletzt überlebt, mit 16 Kugeln im Körper. David Jumbe, der vor wenigen Wochen fast entführt worden wäre, ist der persönliche Assistent von Tundu Lissu. Vielleicht sollte er deshalb gekidnappt werden. Außerdem fordert die Opposition die Aufklärung der Gewalt im Zusammenhang mit den Wahlen Ende Oktober 2025. Sie ist ein bisheriger blutiger Höhepunkt der Repression. Am Wahltag protestierten tausende Menschen gegen den Ausschluss der beiden wichtigsten Oppositionsparteien. Die Sicherheitskräfte reagierten mit massiver Gewalt. Die Opferzahlen reichen je nach Quelle von offiziell mindestens 518 Toten bis zu Schätzungen von bis zu 3000. Außerdem sind etliche Menschen verschwunden. Regierungskritiker sprechen von mindestens 50. Weil die Regierung den Internetzugang rund um die Wahlen blockierte, drangen kaum Informationen nach außen. Die Gewalt der Sicherheitskräfte hat zwar viele Menschen verängstigt und verstummen lassen, aber andererseits viele andere erst richtig auf die Barrikaden gebracht. Davon ist jedenfalls Felius Festo überzeugt.
6: Wir erleben derzeit eine so große Unterstützung durch die jungen Menschen in Tansania wie nie zuvor. Allein unsere Jugendorganisation hat seit der Wahl 200 neue Mitglieder gewonnen.
2: Festo wirkt mit seinem Ernst und seinem Selbstbewusstsein älter als seine Mitte 20. Er will sich von der Regierung nicht zum Schweigen bringen lassen, weder durch Verbote noch durch Repression. Und der 26-Jährige weiß, wovon er spricht, kennt die direkten Drohungen, die Anrufe von ihm nicht bekannten Nummern.
6: Sie haben gesagt, wenn du nicht aufhörst, werden wir dich töten und verschwinden lassen.
2: In der Woche vor der Wahl habe eine Gruppe von 8 Männern jede Nacht sein Haus umstellt, um ihn zu erwischen. Aber Festo hatte von einem Insider eine Warnung bekommen und war untergetaucht. Der Jugendfunktionär macht keinen Hehl aus der Angst, die ihn damals ergriffen hat.
6: Du fängst an, dich gejagt zu fühlen. Du lebst wie ein Flüchtling im eigenen Land. Du guckst dich jede Sekunde um, weil du sehen willst, wer dir folgt. Vor den Wahlen im vergangenen Oktober habe ich mehr als 2 Monate lang praktisch gar nicht richtig schlafen können. Ich habe keinen erholsamen Schlaf mehr gehabt. Wenn ich draußen das Geräusch eines Vogels gehört habe, musste ich nachsehen, was los ist. Wenn ich Schritte gehört habe, habe ich aus dem Fenster geschaut. Wer ist das? Was machen Sie dort? Kommen Sie wegen mir? Du wechselst ständig deinen Schlafplatz, immer auf der Suche nach einem Ort, an dem du dich wenigstens halbwegs sicher fühlst und ausruhen kannst. Das ist inzwischen unsere Lebensweise geworden. Aber wir haben nie aufgehört, unsere Rechte einzufordern.

0: hat die geplante Auszahlung von 156 Millionen Euro an Entwicklungszusammenarbeit nun in Frage gestellt und vorerst gestoppt. Die USA haben gezielte Sanktionen gegen einen ranghohen tansanischen Polizeibeamten verhängt. Außerdem wird das bilaterale Verhältnis zu Tansania in Washington neu bewertet. Für viele Menschen teilt der Wahltag das Verhältnis zu ihrem Land in ein Davor und Danach. Kaum jemand hätte einen solchen Gewaltexzess erwartet. Tansania galt bis dahin über viele Jahrzehnte als stabiles und friedliches Land. Zum Augenzeugen des Tötens zu werden, hat auch Festo geprägt und verändert. Am Wahltag war er schon am Morgen mit einer Gruppe von Freunden unterwegs, um gegen den Ausschluss der Opposition zu demonstrieren. Die Demonstrierenden hätten gesungen und faire und freie Wahlen verlangt.
1: Ein Freund von mir wurde vor meinen Augen erschossen. Er war neben mir gegangen. Das war sehr hart. Ich hatte bis dahin noch nie einen Menschen sterben gesehen. Ich war schockiert. Es war ein dunkler Tag. Nachdem unser Freund erschossen worden war, rannten wir los auf der Suche nach einem sicheren Ort. Aber es gab keinen sicheren Ort mehr.
0: In den folgenden Tagen habe er viele weitere Tote gesehen. Natürlich habe er anschließend darüber nachgedacht, sich aus dem politischen Aktivismus zurückzuziehen. Aber
1: wenn wir die Jugend des Landes aufgeben, wer wird dann noch für unsere Rechte kämpfen? Wenn wir heute kapitulieren, werden die Entführungen und die wirtschaftliche Not nicht aufhören. Es liegt in unserer Verantwortung, dagegen anzugehen. Wenn wir zulassen, dass die Angst uns beherrscht, dann werden wir keine Heimat mehr haben und es werden nicht mehr viele von uns übrig sein, die in unserem Land leben.
0: Eine Villa im Norden von Dar es Salaam. In einem der Zimmer sind alle Stühle besetzt. Rund 20 junge Menschen sind zu einem Workshop über Klimagerechtigkeit gekommen. Der Raum ist voll. Auch in anderen Zimmern finden Veranstaltungen statt. Zum Umgang mit künstlicher Intelligenz oder dazu, wie man angesichts der vielen Krisen der Zeit den Mut nicht verliert. Das Jugend- und Aktivismuszentrum Global Platform, das in der Villa ein Zuhause gefunden hat, wird von der internationalen Organisation ActionAid betrieben und ist angesichts der gegenwärtigen Umstände ein erstaunlicher Ort. Ein Raum, in dem sich zivilgesellschaftliche Gruppen treffen und vernetzen können. Die 26-jährige Klimaaktivistin Nema Musia kommt häufig hierher. Für diesen Bericht hat sie um ein Pseudonym gebeten, aus Angst vor Repressionen. Zwar ist ihr zentrales Thema der Klimawandel, aber trotzdem sei sie eine politische Aktivistin.
2: In der gegenwärtigen Zeit kann man nichts tun oder sagen, was nicht politisch wäre. Alles ist politisch. Fragen der Bildung, der Gesundheit, alles. Politik prägt unser Leben, unsere Gesellschaft. Ich als Teil der Gen Z finde es wichtig, dass wir den politischen Raum betreten und für Veränderungen werben. Ich sehe in dieser Aufgabe eine Chance. Wir müssen die Herausforderungen annehmen, mit denen wir konfrontiert sind.
0: Angesichts des repressiven Klimas muss Musia ihre Worte gut abwägen. Sie muss einerseits deutlich sein, wenn sie Dinge verändern möchte. Andererseits ist es gefährlich, Vertreter der Regierung zu provozieren. Das sollte man, so rät Musia, zumindest nicht unbedacht tun.
2: In Tansania haben wir Redefreiheit, aber keine Freiheit nach dem Reden. Wenn ich ein Thema anspreche, kommt es darauf an, wie ich das tue. Wenn ich sehr direkt bin und konkrete Leute verantwortlich mache oder beschuldige, ist das sehr gefährlich. Bevor du so etwas machst, musst du dir ein Sicherheitsnetz schaffen. Du musst vorher sicherstellen, dass du den Rückhalt von Menschen hast, die für dich eintreten können.
0: Als Beispiele nennt sie andere Aktivistinnen und Aktivisten oder besser noch internationale Organisationen. Sicherer sei aber noch, zwar die Probleme zu benennen, aber keine Namen. Ein schmaler Grat, auf dem Musia offenbar gut unterwegs ist. Jedenfalls bisher. Sie sagt, sie sei noch nie persönlich bedroht worden, im Unterschied zu vielen ihrer Kolleginnen und Kollegen. Von denen seien einige im Laufe der Zeit verschwunden. Tony Alfred Kay ist ein Jahrzehnt älter als Musia, teilt aber viele ihrer Überzeugungen.
3: Ich glaube, dass wir an einem sehr kritischen Moment in der Geschichte unserer Nation stehen. Es ist wichtig, dass wir als mündige Menschen nicht schweigen.

0: We speak.
1: Alfred Kay ist Mitgründer und geschäftsführender Redakteur der Online-Publikation The Chanzo, auf Deutsch Die Quelle. Auch er spricht ganz unaufgeregt von den Risiken, die er und der Rest seiner Redaktion eingehen. Dass die journalistische Arbeit in diesen Zeiten auch mit viel menschlicher Verantwortung und Belastung verbunden ist, lässt sich aus seinen Worten herauslesen. Aber Alfred Kay beklagt das nicht.
2: Ich habe noch niemanden verloren, der mir persönlich nahe stand. Aber viele Menschen, die ich kannte. Zum Beispiel hat The Chanzo im August 2024 einen jungen Aktivisten interviewt. Er hieß Deusdedit Soka. Ein junger Mann voller Energie, Mitglied einer Oppositionspartei. Wir haben ihn an einem Freitag interviewt. Zwei Tage später, am Sonntag, wurde er entführt. Er ist bis heute nicht wieder aufgetaucht. Das Interview, das wir mit ihm geführt haben, war also sein letztes Interview. Er hat darin auch über seine Angst gesprochen und hat gesagt, er fürchte um sein Leben. Es war fast so, als würde er um sein Leben flehen. Nachdem er verschwunden ist, haben wir natürlich seine Familie besucht und eine Dokumentation über ihn gemacht. Ich glaube, wer in den Medien arbeitet, erlebt in diesen Zeiten fast zwangsläufig solche Situationen. Vermutlich kennt jeder jemanden, der entführt wurde oder verschwunden ist. Vielleicht hat man noch vor ein paar Tagen mit ihm gesprochen und dann ist die Person einfach verschwunden.
0: And then they just went missing.
1: The Chanzo hat auch über den Entführungsversuch von David Jumbe berichtet, schreibt über die wachsende Verschuldung des Staates oder die Beschränkung des demokratischen Raumes, sowie etwa durch das Verbot aller öffentlichen politischen Veranstaltungen, das die Regierung Ende Juni aussprach. Verhängt wurde es vielleicht wegen des großen Erfolgs der Chadema-Versammlungen. Vielleicht wegen der für den 7. Juli angekündigten Massenproteste, die dann tatsächlich ausblieben. The Chanzo werde, neben allen anderen Themen, auch weiterhin über Kritik und Proteste berichten, sagt Alfred Kay nüchtern.
2: Wir haben uns nicht ausgesucht, in dieser Zeit zu leben. Aber wir leben nun einmal jetzt. Vielleicht müssen wir einfach das tun, was zu tun ist. Denn es wäre unvernünftig, die Hoffnung zu verlieren.
0: It's not really a reasonable thing to do.
3: Ja, trotz aller Einschüchterungsversuche in Tansania scheinen die Menschen nicht aufzugeben, für ihre Rechte einzustehen. Und alleine das macht ja schon Hoffnung. Sie hören Deutschlandfunk Kultur und hier den Titel The Hustle Unlimited von der US-amerikanischen Band Lamb Chop.
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7: Mit Christian Riedel. US-Präsident Trump verkündet eine neue Blockade iranischer Häfen. VW-Chef Blume äußert sich zu Sparmaßnahmen. Und Marina Abramović und Anselm Kiefer werden in den Orden Pour le Mérite aufgenommen. US-Präsident Trump hat eine erneute Seeblockade gegen Schiffe angekündigt, die iranische Häfen ansteuern oder von diesen abfahren. Allen anderen Ländern soll eine Fahrt durch die Straße von Hormuz möglich sein, wie Trump auf seiner Plattform Truth Social mitteilte. Laut Trump werden die USA allerdings als Gebühr für die Sicherung der Durchfahrt ab sofort eine Abgabe von 20% auf alle transportierten Güter erheben.
8: Faktisch kündigte Trump damit an, für die Meerenge eine Maut zu verhängen. Bis zum Kriegsbeginn Ende Februar war die Meerenge jahrzehntelang frei befahrbar. Außerdem schrieb Trump, die Seestraße sei für den Verkehr geöffnet und werde das auch bleiben. Zuvor hatte der Iran sie für geschlossen erklärt. Wann der Präsident mit dem Eintreiben von Maut beginnen will und genau wie das ablaufen soll, teilte er nicht mit.
7: Carsten Kühntor berichtete. Die Ukraine und 9 europäische Länder wollen Europa gemeinsam vor Angriffen durch ballistische Raketen schützen. Das teilte die sogenannte Koalition der Willigen bei einem Treffen in Paris mit. Diese besteht aus den westlichen Unterstützerländern der Ukraine. Ziel ist, eine gemeinsame Abwehrfähigkeit aufzubauen, wie es in einer Mitteilung hieß. Die Koalition will dazu auf die Erfahrungen Kiews zurückgreifen. Zuvor waren bei einem russischen Angriff auf einen Frachter in der ukrainischen Region Odessa 3 Besatzungsmitglieder getötet worden. Am Morgen war bereits der ukrainische Hafen Chornomorsk durch russische Luftangriffe stark beschädigt worden. Ein EU-Expertengremium hat sich für eine Beschränkung sozialer Medien für Kinder unter 13 Jahren ausgesprochen. Aus dem Bericht für die EU-Kommission geht hervor, dass unter 13-Jährige nur dann auf soziale Medien und andere digitale Dienste zugreifen sollten, wenn dies unter Aufsicht der Eltern geschieht oder in einem pädagogischen Kontext. EU-Kommissionschefin von der Leyen will bis zum Herbst den Zugang zu Netzwerken wie TikTok, Instagram oder Snapchat gesetzlich regeln.
9: And change.
10: Diese Veränderung wird Zeit brauchen, so wie jeder kulturelle Wandel. Genauso wie es Zeit brauchte, Alkohol am Steuer zu verbieten, genauso wie es Zeit brauchte, Sicherheitsgurte in Autos einzuführen.
7: EU-Kommissionschefin Ursula von der Leyen. VW-Chef Blume hat erstmals das mögliche Ausmaß der erwarteten Einschnitte beziffert. Laut einem konzerninternen Interview hält er den Abbau von bis zu 50.000 Stellen weltweit für denkbar. Die Gemeinkosten von Volkswagen liegen Blume zufolge um 20% höher als bei vergleichbaren Unternehmen. Torben Hildebrand.
11: Bei VW läuft bereits ein Sparprogramm im Umfang von 50.000 Stellen. Die von Blume genannten weiteren 50.000 Arbeitsplätze kämen also obendrauf. Damit bestätigt der Konzernchef das, was seit Wochen durch die Medien geistert. Erstmals nennt Blume auch konkret die Werke Hannover, Zwickau, Emden und Neckarsulm, die auf der Kippe stehen. Aber auch da ist laut Blume noch nichts entschieden, die Zukunft sei aber unsicher. IG Metall und Betriebsrat wehren sich gegen Fabrikschließungen. Die Arbeitnehmerseite organisiert Betriebsversammlungen.
7: Die Künstler Anselm Kiefer und Marina Abramović sind neue Mitglieder des Ordens Pour le Mérite. Laut Kulturstaatsminister Weimar haben beide die Wahl angenommen. Außerdem wurden die Rechtswissenschaftlerin Angelika Nussberger und Wirtschaftswissenschaftler Ernst Fehr aufgenommen. Dem Orden gehören jetzt 34 inländische und 38 ausländische Mitglieder an, darunter 17 Nobelpreisträgerinnen und Nobelpreisträger. Die Wahl in den Orden zählt zu den höchsten Ehrungen, die einem Wissenschaftler oder Künstler in Deutschland zuteilwerden kann. Die Künstler- und Gelehrtenvereinigung wurde 1842 von Preußen König Friedrich Wilhelm IV. Gegründet und 1952 vom damaligen Bundespräsidenten Heuss wiederbelebt.
6: Das Wetter.
7: In der kommenden Nacht klingen im Norden Schauer und Gewitter langsam ab und es lockert auf. Im Süden nimmt die Bewölkung zu, sonst ist es meist klar. In der zweiten Nachthälfte gibt es im äußersten Südwesten Gewitter. Die Temperaturen gehen auf 21 bis 13 Grad zurück. Morgen ist es im Norden und Nordosten locker bewölkt oder sonnig und trocken, sonst ist es teils wolkig, teils sonnig. Im Tagesverlauf sind im Süden und in der Mitte teilweise kräftige Gewitter mit Starkregen und Unwetterpotenzial möglich. Die Höchstwerte liegen zwischen 21 Grad an den Küsten und 35 Grad im Südwesten.
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9: Herzlich willkommen zu unserer heutigen Krimi-Sondersendung und herzlich willkommen im Jahr 2088. Schön, dass Sie sich entschieden haben, mit uns diese Reise in eine gar nicht allzu ferne Zukunft anzutreten. In eine Welt voller technologischer Innovationen, die von einem holographischen Netz umsponnen wird und in der die Menschheit jenseits der Singularität lebt. In der wir also eine Super-KI erschaffen haben, in der Hoffnung, dass sie uns bei der Lösung des drängendsten Problems unserer Zeit hilft. Bei der Eindämmung der Klimakrise und ihrer Folgen. Herzlich willkommen zu Hologrammatica, unserer neuen Science-Fiction-Thriller-Serie, basierend auf dem gleichnamigen Bestseller von Tom Hillenbrand, der über die Hörspieladaption seiner Romanvorlage Folgendes sagt.
12: Ich bin eigentlich total begeistert, weil es toll umgesetzt ist, aber es ist gleichzeitig meine Geschichte, meine Figuren, erkenne ich alles wieder.
9: Das vollständige Interview mit ihm finden Sie übrigens in der Deutschlandfunk-App. Dort finden Sie auch weitere Interviews mit der Regisseurin und Bearbeiterin Janine Lüttmann und dem Komponisten und Sounddesigner Andreas Bick, in denen sie uns verraten haben, wie sie diese Zukunftsvision erschaffen haben. Und am heutigen gemeinsamen Hörspielabend können wir gleich alle 9 Folgen am Stück hören und voll eintauchen in die Geschichte rund um den Questor Galahad Singh, gesprochen von Nico Holonitsch. Ein Privatdetektiv, dessen Job es ist, vermisste Personen aufzufinden, wie Juliette Perrot, eine Computerexpertin für die Verschlüsselung von Cogits, also digitalen Gehirnen, die es uns ermöglichen, unsere Körper beliebig zu wechseln. Tauchen wir nun ein in dieses futuristische Krimi-Erlebnis am Ende des 21. Jahrhunderts.
2: Stell dir vor, du bist eine Ameise. Du verbringst deinen Tag damit, Nahrung zu suchen, deine Brut zu pflegen und deinen Ameisenhaufen zu verteidigen. Eines Tages rollen Menschen mit Baggern an, um deinen Wald anders zu bewirtschaften. Wie reagierst du? Gar nicht, genau. Weil du nicht weißt, was Menschen sind, geschweige denn Bagger. Weil du nicht verstehst, was eine Nutzfläche ist, keinen Begriff von Wörtern oder Sprache hast. Du arbeitest einfach weiter, bis man dich platt macht.
13: Unter größten Sicherheitsvorkehrungen starteten Forscher in der vergangenen Nacht die ersten Testläufe der KI-Anlage Ether im Südindischen Ozean.
14: Fallen die Tests positiv aus, soll die KI-Anlage rund um die Uhr laufen.
2: Als im Jahr 2045 die erste künstliche Superintelligenz in Betrieb genommen wurde, war die Hoffnung groß. Ether, eine Super-KI zur Rettung des Planeten. Längst stand fest, von menschlicher Hand ließ sich die Klimakatastrophe nicht mehr verhindern.
15: Ungeachtet massiver Proteste setzen Regierungen weltweit auf die KI.
16: Mann, es ist zu spät.
17: There is no safe alternative on the table.
18: Die Politik hat es nicht geschafft. Die Wirtschaft hat es auch nicht geschafft. Worauf wollen Sie denn noch warten? Auf den Weltuntergang? Mann, die Welt geht eh unter.
19: It's the end of the world as we know it.
2: Was hatten wir da entfesselt? Die Sicherheitsvorkehrungen waren absurd, paranoid. Aber es kam, wie es kommen musste. Ether entschlüpfte und wir verloren die Kontrolle über unsere Wunderwaffe.
20: Yes, it's true. It's out of control. And as brutal as this truth may be, this is our first and our last chance. Humanity is at war.
2: Und das waren wir wirklich. Wir waren im Krieg.
21: Control, this is 5-1 in the zone. Request
2: Im Krieg mit unserer eigenen Schöpfung.
1: Clearance granted.
2: Es war knapp, aber wir hatten gesiegt. Doch was wir damals nicht begreifen wollten, ab jetzt waren wir die Ameisen. Ameisen in großer Gefahr.
21: Hologrammatika. Hörspielserie nach dem Roman von Tom Hillenbrand. Folge 1.

0: Ja, hallo?
1: Mr. Singh, es geht um einen Auftrag, Ihr Spezialgebiet.
0: 22 Uhr? Also nicht, dass ich Öffnungszeiten hätte, aber... Okay, ja, kommen Sie hoch. Eigenprojektion. Oh, shit, alles voller Curry.
2: Holopolish?
0: Ja, bitte, Sid. Flecken weg und vor allem Falten raus.
2: Schon erledigt.
0: Danke.
3: Guten Abend.
0: Guten Abend, Mrs.
3: Mumeshi.
0: Ja. Bitte kommen Sie rein. Ja, setzen Sie sich doch. Was kann ich für Sie tun?
3: Ich würde Sie gerne engagieren. Sie sollen jemanden für mich finden.
0: Aha.
3: Warten Sie, Holo kommt.
0: Okay. Haare zurückgebunden. Dunkelblond, blaue Augen, der Blick. Unglücklich?
3: Juliette Perrot, 37, wohnt in Paris. Sie ist Softwareentwicklerin bei Cryptocarbon.
0: Sagt mir nichts.
3: Cryptocarbon entwickelt Verschlüsselungsverfahren für Cogit-Uploads.
0: Für Uploads von Gehirnen. Okay. Und seit wann wird sie denn vermisst?
3: Seit 3 Tagen.
0: Irgendwelche Spuren?
3: Nein, nichts. Sie ist plötzlich nicht mehr zur Arbeit gekommen.
0: Freunde, Feinde, Liebhaber, Liebhaberin.
3: Das wüssten wir auch gern.
0: In welchem Verhältnis stehen Sie denn zu Madame Perrot?
3: Ich bin Anwältin und arbeite für Ihre Mutter. Hier, meine Karte.
0: Danke. Sid, archivieren bitte.
2: Sehr gern.
0: Waren Sie bei der Polizei?
3: Ja, aber von der Seite haben wir nichts zu erwarten.
0: Vielleicht will sie ja nicht gefunden werden. Hat ihr Aussehen verändert? Mit einer Holomask?
3: Das wäre natürlich denkbar. Aber sich gar nicht zu melden, das würde sie ihrer Mutter nicht antun.
0: Das sagen sie alle.
3: Also, übernehmen Sie den Fall?
0: Wie sind Sie denn auf mich gekommen?
3: Wir brauchen jemanden vor Ort, der sich reinhängt. Keine Drohne, kein Algorithmus.
0: Ja, das kriege ich hin. Kostet 1000 Euro Dollar am Tag für die ersten 4 Wochen.
3: Und wenn Sie sie in der Zeit nicht finden?
0: Dann entziehen Sie mir das Questorat oder lassen es zum halben Preis weiterlaufen.
4: Wenn man eins als Questor lernt, die Leute geben die Hoffnung nicht auf. Niemals. Er könnte das besser verstehen als ich.
3: Also gut. Hier sind alle relevanten Unterlagen.
0: Danke.
3: Auch die Kontaktdaten von Ihrem Chef. Und hier die Schlüsselkarte zu Ihrem Pariser Apartment.
0: Gut. Ich melde mich, sobald ich was habe. Miss Momishi?
3: Ja?
0: Menschen tun manchmal seltsame Dinge, deshalb jedes Detail ist wichtig. Rufen Sie mich an, jederzeit. Falls du dich fragst, was ist ein Questor? Im Grunde eine Art Privatdetektiv. Klingt ein bisschen oldschool für das Jahr 2088, oder? Mitte des 21. Jahrhunderts soll es ja fast unmöglich gewesen sein, zu verschwinden. Doch nach dem Turing-Zwischenfall hat man diese ganze Spitzel-Software einfach abgeklemmt. Gut so. Sonst wäre ich heute arbeitslos. Sid? Was haben wir?
2: Juliette Perrot scheint eine äußerst talentierte Programmiererin zu sein. Und Cryptocarbon ist weltweit führend im Mind-Uploading.
0: Für fortgeschrittene KI haben wir zum Glück Sperrverträge, wie früher für Atombomben. Aber das heißt natürlich nicht, dass man sich den Alltag unnötig schwer machen muss. Mein Amanuensis, also meine digitale Assistenz, heißt Sid. Und gerade projiziert sie für mich die endlosen Holoblätter aus Momeshis Mappe gut sortiert an die Wand.
5: Oh, shit. Hier geht's ja fast nur um Cogits.
2: Nicht alle weigern sich, ihr Gehirn digitalisieren zu lassen.
5: Ich lasse mir doch nicht mal einen schönen Schädel aufsägen und einen Chip einbauen. Weißt du, wie gefährlich das ist?
2: Die Methode ist seit 40 Jahren erprobt. Mittlerweile liegt die Fehlerquote bei 0,5%. Du könntest dir viel mehr Dinge merken.
5: Ich hab ja dich. Also, diese Freaks lassen sich ihre Gehirne digitalisieren und laden die dann in künstlich erzeugte Körper hoch, richtig?
2: In sogenannte Gefäße oder Klone, richtig. Und diese Freaks heißen Quants.
5: Sind trotzdem Freaks für mich.
2: Ja, ja.
5: Ja, mit dir spreche ich ja. Man kann doch eh nicht so lange in diesen Gefäßen sein, oder?
2: Ein Quant kann seinen Stammkörper nicht länger als 15 Tage verlassen. Sonst ist es aus. Brain Crash. Cogit und Gefäß werden komplett zerstört.
5: Super Sache also.
2: Liegt am einen Körperproblem.
5: Gut, also, was hast du noch zu Perrot? Die wohnt in Paris, richtig?
2: Ja. Ihre Mutter hat es offenbar nicht nötig zu arbeiten. Ein Vater scheint es nicht zu geben.
5: Nichts zu Freunden oder Holomasks?
2: Nein, insgesamt wenig.
5: Ja, dann such weiter.
2: Sollten wir uns nicht lieber auf den Weg machen?
5: Nach Paris? Jetzt noch? Seht...
2: Die erfolgreichsten Befragungen führst du statistisch gesehen in Präsenz. Und die Firma von Juliette Perrot sitzt nun mal in Paris.
5: Okay, okay, dann mach mir einen Termin bei ihrem Chef und bestell einen Nightcar. Muss ich ja doch wieder an so einem Ding schlafen.
2: Empirische Auswertungen zeigen, dass der Schlaf in Nightcars im Vergleich zu anderen Fortbewegungsmitteln...
5: Sid, bitte, halt die Klappe.
1: Sie haben Ihr Ziel erreicht.
4: Kurz nach dem Tunnel muss ich weggedämmert sein. Im Liegesessel des Nightcars schaue ich aus dem Fenster nach oben... Direkt auf den Eiffelturm. Das neue Holo ist doppelt so hoch wie das Original, damit der Gute auch wirklich auf jedem Touri-Foto drauf ist.
6: Willkommen in der Stadt der Liebe.
2: Mit Zynismus sollte man nicht in den Tag starten.
6: Ja, ja.
4: Hübsche Straße. Alte Bausubstanz. Juliette Perrot gehört eine der Dachgeschosswohnungen, früher unbezahlbar. Aber wer hat schon Lust auf 40 Grad im April? Bis auf ein paar Touris ist Paris wie leergefegt, wie die meisten Großstädte Mitteleuropas. Und wenn sich alle auf den Weg nach Sibirien machen, wird so ein Loft selbst für Normalsterbliche erschwinglich.
5: Ach, scheiße. Was ist denn die verdammte Schlüsselkarte?
2: Normalerweise obere rechte Jackentasche.
5: Oh, danke, Sid.
4: Der Flur ist lang. An den Wänden hängen Gemälde. Die Flächen, alles wie geleckt. Wahrscheinlich hat Perrot die ganze Bude mit Holo-Polish vollgekleistert.
2: Wie wär's mit Stripper-Goggles?
5: Was denkst du, was ich vorhatte?
4: Wenn man heutzutage als Questor unterwegs ist, geht ohne Stripper-Goggles gar nichts. Wir leben in der Hologrammatika, einer Welt voller Hologramme. Von Werbung über persönliche Holos und Holo-Fashion bis hin zu militärischer Tarnung. Mit meiner Level-3-Brille kann ich zumindest die oberen Schichten des Holonetz verschwinden lassen. Für Perrots Möbelretusche reicht es allemal.
2: Und?
5: Parkettboden ist abgewetzt. Hier, die alte Vitrine. Guck mal. Erdenkratzer. So ein Peanuts.
2: Vielleicht ist irgendwas davon später wichtig.
5: Hast du gesehen, Sid? Über dem Regal Poster von alten Rennautos.
2: Konkret ein Porsche 984er. Das Modell wurde 2060 eingestellt. Und ein Lamborghini Cesare, Modelljahr 2051.
5: Oh, Streber. Haussystem, spiel die letzten Songs nochmal.
1: Sehr gern.
5: Oh, Cello-Liebhaberin, wer hätte das gedacht?
2: Ich registriere Inaktivität.
1: Musicbox, Error.
5: Schade. Oh, da, guck mal, zwischen den Büchern. Alte Fotoalben.
2: Geht doch.
5: Fotos auf richtigem Papier. Ich glaub's ja nicht. Hier, Juliette als Kind an einem Strand mit vielleicht 5 oder 6 Jahren. Was steht da? Korsika, Winter 2060.
2: 2060. Da ist Perrot 10 Jahre alt.
5: Moment mal, da ist doch noch wer im Bild. Ein Mann steht am Rand, als gehört er nicht dazu. Leider kein Gesicht. Wandern mit der Familie. Sid, schau mal, da im Hintergrund ist ein Torbogen, der sieht aus wie von einer alten Burg oder so. Scan das mal.
2: Schon erledigt.
5: Und bitte Recherche, wo wurde das Foto aufgenommen, was ist mit dem Vater? Und das hier auch bitte. Das ist schon älter.
2: Ja, bin dran.
5: Seltsam, auf der letzten Seite sind Klebereste. Hier hat doch jemand was rausgerissen. Was steht da? Unverkennbar Vater und Tochter. Bitte alles speichern.
2: Recherche abgeschlossen. Jacques.
5: Jacques? Was Jacques?
2: Als ihr Vater ist ein Jacques Perrot eingetragen. Sein Datensatz ist außer Kraft gesetzt. Er ist seit 20 Jahren verschwunden.
5: Das ist alles?
2: Keine Ahnung. Hier stoße ich an meine Grenzen.
5: Was? Dein Ernst?
2: Aufgrund der KI-Begrenzungsbestimmung Artikel 3 und der Turing-Konvention kann ich nicht weiter recherchieren.
5: Ja, ist ja schon gut. Schau mal hier. Pässe. Canfet, die kalifornische Hegemonie. Insgesamt 6 Stück. 6 Pässe.
2: Die kann man doch inzwischen überall kaufen.
5: Wenn sie abtauchen wollte, hätte sie die mitgenommen. Das hier wirkt doch nicht, als wäre sie verreist. Also vielleicht doch entführt?
2: Dann hätten wir eine Lösegeldforderung zu über 97%.
5: Stimmt.
2: Na, sieh mal einer an. Eine Einladung.
5: Von Aubrey.
2: Eine Geburtstagsfeier mit Dresscode.
5: Crazy Funky India.
2: Perfekt. Genau dein Phänotyp. Da musst du hin. Sozialkontakte gelten als die wichtigsten Datenpunkte.
5: Yep. Gleich nach den sexuellen Vorlieben. Also sit ab ins Schlafzimmer.
4: Spärlich möbliert. Nur ein großes Bett. Ein Stuhl mit Klamotten. Nachttisch. Was ist denn da drauf? Notizblock.
2: Achtung! Der Fahrstuhl. Da kommt jemand.
5: Haussystem. Beleuchtung aus. Sofort.
1: Sehr gern.
5: Ohne zu überlegen, hocke ich mich in den Schrank und schließe die Tür.
2: Licht?
5: Durch die Lamellen der Schranktür kann ich das meiste erkennen. Die Gestalt ist ca. 1,70 groß. Lässt den Blick kreisen. Was trägt sie da?
2: Eine Jeans.
5: Nein, ein Samtkleid. Irre.
2: Das ist ein Dickie. Ein Jedermann-Anzug.
5: Das habe ich noch nie gesehen.
2: Auf einem Dickie gehen die projizierten Holotexturen ineinander über. Smoking, Jeans, Rock, etc.
5: Krasse Tarnung, Lady. Boah, selbst die Gesichtszüge wechseln.
2: Jedermann-Anzüge sind was fürs Militär oder für Profispione.
5: Zu wem gehörst du?
7: Scheiße. Warum gibt es hier keine?
5: So akribisch wie die sucht halt den Auftrag. Hoffentlich kommt sie nicht ins Schlafzimmer. Fuck. Fuck, fuck.
7: Komm, Mann. Notizblock. Das ist richtig oldschool.
5: Miss Diggi, was hast du vor? Ach, scheiße.
8: Sie nutzt den ältesten Schnüfflertrick der Welt. Funktioniert heute dank Holopens immer seltener, aber... Neben dem Block lagen echte Stifte. Und die hinterlassen beim Schreiben Druckstellen.
7: Ja. Sehr gut.
5: Sie hat was entdeckt. Fuck.
2: Mann, jetzt ist sie dir zuvor gekommen. Zack, Blatt weg.
5: Ach, vielleicht erkennt man noch was. Warte.
2: So. Was soll das da heißen? Ahmed?
5: A-M-E-D-A. Andromeda? Es hat nicht mehr so viel übrig.
8: Zurück auf der Straße trifft mich der Schub mit voller Wucht.
5: Oh, fuck mich jetzt.
9: Ah, hilf mir! Halt mich fest! Ich hab dich! Ich rutsche ab! Hilfe!
10: Wir können ihn nirgendwo sehen.
9: Percy!
11: Könnte er es ans Ufer geschafft haben.
9: Percy!
8: Die meisten Leute denken ja, Depressionen wären ein mentales Problem. Bullshit. Ich stehe da, als würde ich bis zum Hals in Industrieschlacke stecken. Meine Brust wie mit Beton ausgegossen. Normalerweise würde ich einfach abwarten. Aber gleich habe ich den Termin mit Perrots Chef. Das Interview kriege ich vielleicht noch irgendwie hin. Aber die Party? Ja, nie im Leben. Dispenser, Fluxovind 300 Milligramm.
2: Die angeforderte Menge liegt über der empfohlenen Standarddosierung für dieses Medikament.
5: Sid, bitte,
2: Und bevor du jetzt wieder fragst, es gibt nichts Neues zu Questorat Nummer 1.
4: Als Depressiver lernt man, sozial zu funktionieren. Zumindest kurz. Danach ist oft alles noch schlimmer.
2: Dosis wird vorbereitet. Passwort?
4: Bitches, Bro.
2: Autorisierung erfolgt.
4: Ich warte. Eine Minute. Oh, wie ich das hasse.

0: Mr. Singh, ist das richtig?
1: Ja. Ich bin Jean Faucheux, der Geschäftsführer von Crypto Carbon.
2: Juliette Chef, Ende 40, Vollbart, blauer Anzug.
0: Kommen Sie bitte.
2: Links und rechts von mir genormte Blanko-Büros. Schön viel Holz und Aluminium, aber alles Holo.
0: Kommen Sie, ich habe wenig Zeit.
2: Zimmerpflanzen inklusive. Hier?
1: Ja, hier, setzen Sie sich bitte. Mein Team hat mich gerade auf den aktuellen Stand gebracht. Sie wollen also Juliette finden?
2: Richtig. Ihre Mutter hat mich beauftragt.
1: So, so.
2: Wann haben Sie Ihre Mitarbeiterin denn zuletzt gesehen?
1: Ich war bis heute Morgen geschäftlich in Toronto und wollte mich jetzt eigentlich hier mit ihr treffen. Sie leitet eines unserer wichtigsten Projekte.
2: Worum geht es da?
1: Falls Sie die Materie im Ansatz begreifen würden, wäre das eine zu vertrauliche Information.
2: Ja, aber vermutlich wichtig, wenn ich Ihre Chefprogrammiererin finden soll, oder?
1: Wissen Sie überhaupt, woran wir hier arbeiten?
2: Ja, ein Verschlüsselungsverfahren für digitale Gehirne, COGITS.
1: Also so ziemlich die sensibelsten Daten, die es gibt. Darf ich fragen, ob Sie Quant sind, Mr. Singh?
2: Nein, bin ich nicht.
1: Das dachte ich mir. Aber so ein COGIT kann viel mehr als Ihre grauen Zellen. Und Sie können den Körper wechseln.
2: Aber will ich das?
1: In Ihrem Beruf dürfte das nicht ganz unpraktisch sein.
2: Länger als 15 Tage hält es ein COGIT eh nicht ohne Stammkörper aus.
1: Schon, aber wenn wir das Descartes-Rätsel endlich gelöst haben...
2: Ach, Moment mal langsam. Also, was hat der gute Descartes damit zu tun?
1: Herr Petersing, wir haben jetzt keine Zeit für sowas.
2: Wenn ich Ihre Chefprogrammiererin finden soll, muss ich wissen, was sie da chefprogrammiert hat, okay?
1: Gut, René Descartes glaubte, Körper und Geist würden über einen geheimen Ort und auf unbekannte Weise miteinander interagieren. Neuroprogrammierer suchen fieberhaft nach diesem Ort. Wenn man wüsste, wie beide verknüpft sind...
2: Dann könnte man diese Verknüpfung vielleicht manipulieren oder komplett auflösen.
1: Genau. Man könnte ewig leben und sich alle paar Jahrzehnte in ein frisch geklontes Gefäß uploaden lassen. Gewissermaßen der heilige Gral.
2: Also, was war jetzt Perrots Aufgabe in Ihrem Unternehmen?
1: Sie hat die COGITs mit Codes verschlüsselt. Uploads sind ein Boommarkt. Die Technologie wird immer billiger. Und je mehr COGITs es gibt, umso besser müssen sie geschützt sein.
2: Aber dafür stehen Sie doch. Also, Ihre Firma... Oder ist es etwa nur ein Werbeversprechen?
1: Nein. Kryptokarbonsverschlüsselung gilt als der Goldstandard. Juliette war maßgeblich an der neuesten Version beteiligt.
2: Mhm. Ich nehme an, sie ist auch ein Quant?
1: Natürlich, wie wir alle hier. So, wie stehen denn eigentlich die Chancen? Werden Sie sie finden?
2: Keine Ahnung. Ist denn irgendwas weg? Daten, Unterlagen, Zeug, an dem sie gearbeitet hat?
1: Die Überprüfungen laufen, aber Juliette war zuverlässig, sehr, sehr zuverlässig.
2: Theoretisch könnte sie doch die Gehirne sämtlicher Quants anzapfen, die ihr COGIT mit Kryptokarbons Sicherheitssoftware verschlüsseln, oder? Da gibt doch sicherlich eine Menge Interessenten, die sich danach geradezu die Finger lecken würden.
1: Ja, kann sein. Mr. Singh, ich muss mich nun leider entschuldigen. Und falls Sie etwas hören, vor allem, wenn es auf Industriespionage hindeutet, dann...
2: Dann melde ich mich bei Ihnen, ja.
1: Ja. Wiedersehen.
3: Fassen wir zusammen. Falls die Konkurrenz Perrott gekidnappt hat oder sie freiwillig übergelaufen ist, bist du am Arsch.
2: Ja, dann wäre ihr Verschwinden von langer Hand geplant und alle Spuren verwischt.
3: Sie könnte auch in ein anderes Gefäß gewechselt sein.
2: Und ihren Stammkörper, den hat sie irgendwo geparkt? Ja, stimmt. Wenn man sich vorab diskret ein Gefäß anfertigen lässt, findet einen nicht mal der Geheimdienst.
3: Perrott ist inzwischen seit 4 Tagen verschwunden. Sollte sie sich in einen anderen Körper hochgeladen haben, muss sie dann spätestens 11 Tagen wieder raus. Sonst schmort ihr Gehirn durch.
2: Egal. Solange jemand ein Backup in ihren Stammkörper uploadet, dann lebt sie doch weiter.
3: Ja. Bis auf die Erinnerung der letzten 15 Tage. Die wären futsch.
2: Sid, hast du was bestellt?
3: Könnte dein Kostüm sein.
2: Boah, wehe, das ist irgendein Quatsch. Hey, das ist schon eine Porsche-Party.
3: Lass dich überraschen.
2: Wow, ich sitze in einem riesigen, geschmückten Tempel und vor mir stolzieren haushohe Turbane vorüber, holographisch vergrößerte Monstrositäten. Sid, ich bin sowas von underdressed.
3: Du wolltest es doch langweilig.
2: Hä? Das habe ich nie gesagt. So, ich schalte dich jetzt mal aus. It's party time.
3: Hey, du bist hier immer noch beruflich unter...
2: Irgendwie sind hier alle jung und reich. Auf der Tanzfläche schüttelt ein Elefantenmann, was er hat. Die Lady dahinter hat... What the fuck? 1, 2, 3, 4 Arme?
4: Na, kommst du mit auf die Tanzfläche?
0: Nee, danke.
4: Lieber in Separé?
0: Nein.
4: Ist es wirklich sehr, sehr dunkel.
0: Bitte, ich...
5: Hey, Lucy, lass ihn in Ruhe. Das ist mein Ex.
4: Ach so. Ja.
0: Oh, danke, echt. Rettung in letzter Sekunde.
5: Kein Ding. Du sahst so verzweifelt aus. Cheers. Francesca.
0: Gellert.
6: Sie ist hübsch. Melting Pot Style. Bisschen Schweden. Prise Karibik. Oh, vermutlich ein Gefäß. Ein ziemlich luxuriöses.
5: Jetzt wäre der Moment, wo du mich fragen könntest, ob ich eine Freundin von Aubrey bin.
0: Oh Gott, ja, ich war wirklich kurz davor.
4: Smalltalk-Profi, hm?
5: Geile Idee übrigens.
0: Was?
5: Na, das mit dem Inder. Ein cooles Gefäß.
0: Ja,
5: alle machen einen tierischen Aufriss und du kommst einfach als, was ist das, ein Bengale? Hast du den extra anfertigen lassen?
0: Den hat meine Mutter angefertigt, 9 Monate lang.
5: Oh, sorry, ich wollte nicht. Weißt du was, als Entschädigung hole ich noch ein paar Drinks.
0: Gern.
5: Wunderbar, dann bis gleich.
6: Das Farbpulver fliegt. Die Musik gefällt mir immer besser. Könnte am Alkohol liegen. Oder diesen ganzen Freaks. Plötzlich tanzt mich ein Typ an. Mit dem Körper eines Catchers und dem Kopf eines Affen. Wie der indische Gott Hanuman. Eigentlich ganz süß.
5: So, hier kommt dein Drink.
0: Danke. Wart mal, ich komm mit.
5: Ich fand, du siehst wie ein Whisky-Typ aus.
7: Hey, Billy.
5: Geller.
7: Darkroom oder Dungeon?
5: Hast du dir den selbst ausgesucht?
0: Was?
5: Dein Namen. Machen doch alle.
0: No way. Der kommt von meinen Eltern. Leider.
5: Oh, so schlimm? Galahad ist ein Ritter, oder?
0: Mhm. Arthus sage. Der Sohn vom schwulen Lancelot.
5: Ach, ich dachte, der wäre in Guinevere verliebt gewesen. Der Frau von König Arthus.
0: Alles nur Show, um an Arthus ranzukommen.
5: Ist das historisch gesichert?
0: Ja, aber sowas von.
5: Soll ich dir mal ein bisschen die Location zeigen? Hier gibt's einiges zu sehen.
0: Ich weiß nicht. Also, ich bin mit einer geklauten Einladung hier.
5: Wen hast du beklaut?
0: Juliette Perrot. Schon mal gehört?
5: Ist das so eine Dunkelblonde?
0: Mhm, glaub schon.
5: Wie? Musst du doch wissen.
0: Naja, sie war gerade nicht da.
5: Warst du bei ihr zu Hause?
0: Sowas in der Art, ja.
5: Davon musst du mir mehr erzählen.
0: Hey, davon steht Security.
5: Ja, nun komm schon mit. Ich bin ja bei dir.
0: Na dann.
5: Hier rein. Erzähl. Du bist also ein Stalker.
0: Nee, Questor.
5: Sowas. Ein Privatdetektiv.
0: Also ich mache keine Scheidung oder so. Nur Vermisstenfälle.
5: Mhm. Und diese Juliette, die ist also weg.
0: Ah, da bin ich mir noch nicht so sicher. Kennst du sie besser?
5: Nee, sie war nur auf ein paar Partys, auf denen ich auch war.
6: Ihr Auge zuckt. Die weiß was. Irgendwas.
0: Und was sind das hier eigentlich für Partys? Geht's hier nur um Sex?
5: Nicht nur, aber auch. Schlimm.
0: Wie war denn Juliette so?
5: Auch ein Quant.
0: Und als Quant hat man alles Freiheiten?
5: Nein, so war sie nicht. Jedenfalls, was ich mitbekommen habe.
0: Sondern?
5: Ich habe nur gehört, dass sie viele Gefäße besitzt. Sie soll aus einer einflussreichen Familie stammen. Komm.
0: Ihre Mutter ist reich, ne?
5: Die alte Perrot? Nein, die ist maximal wohlhabend. Hast du eine Ahnung, wie fucking rich ein paar von den Leuten hier sind?
6: Mhm, hab ich, aber das verrate ich dir nicht. Sonst reden wir den Rest des Abends nur noch über meine Familie.
5: Weißt du, wer der Kieselkaiser ist?
0: Du meinst den Großherzog? Den reichsten Mann der Welt?
5: Genau. Juliettes Mutter hatte Verbindungen zu ihm.
0: Sagt wer?
5: Ach, Gossip.
6: Francesca führt mich durch ein doppelflügeliges Portal in einen riesigen Spiegelsaal. Überall Sitzecken, riesige Betten und allerlei Spielzeug. Böcke, Slings, Andreaskreuze und jede Menge Sextoys.
5: Hast du Lust?
0: Was? Also, wir kennen es doch kaum.
5: Wow, doch so prüde.
0: Ja, also eigentlich...
5: Du stehst nicht auf Pussys, stimmt's?
0: Nicht wirklich.
5: Dachte ich mir schon.
8: So wie du vorhin den Hanuman angetanzt hast. Macht aber nichts.
6: Sie nimmt mich an der Hand und führt mich durch den Saal. Überall gibt's Durchgänge zu weiteren Salons. Im hinteren Teil wird es immer düsterer.
0: Oh Gott.
6: Auf einer Reihe von Tischen liegen schlaffe, nackte Körper. Männer und Frauen, alle bleich. Alle leblos.
8: Sucht er ihn aus?
6: Sind die tot?
8: Sagen wir mal, derzeit inaktiv. Welcher gefällt dir am besten?
6: Ich,
8: Denk einfach nicht an Leiche. Dann geht's besser. Hier, spürst du? Ist ganz warm. Und? Macht dich einer an?
6: Ich zwinge mich, sie länger anzusehen. Oh, die sehen alle aus wie tote Supermodels. Einer gleicht Francesca. Ähnlicher Max, nur eben als Mann. Struppelige Haare. Sommersprossen.
8: Der hier, oder?
6: Boah, ich weiß wirklich nicht. Ja.
8: Gut. Gib mir einen Moment.
6: Im Separé, in das sie mich geführt hat, ist eine Bar voller Spirituosen und ein großes Bett. Fuck, Mann, was mache ich hier? Noch ein Whisky oder besser nicht? Komm, scheiß drauf. Plötzlich kommt ein Mann herein. Es ist der vom Tisch, nur voller Leben. Beseelt im wahrsten Sinne des Wortes.
9: Et voilà, da bin ich wieder.
6: Das Ganze ist total unwirklich.
0: Francesca?
6: Die Stimme ist anders, aber der Gang genau gleich.
9: Nenn mich Francesco.
6: Der Tumbler rutscht mir aus der Hand. Fran kniet vor mir nieder und steckt sich einen Eiswürfel in den Mund.
0: Oh, Scheiße. Er sieht so heiß aus.
6: Normalerweise würde ich keine Sekunde zögern, aber der Typ lag gerade noch leblos da hinten auf dem Tisch und...
9: Darf ich?
6: Eigentlich steckt doch eine Frau drin, oder?
9: Oder... Brauchst du noch einen Moment? Na, komm her.
10: Mr. Singh, haben Sie schon Ergebnisse? Warum gehen Sie nicht ans Telefon?
11: Master Galahad? Jaira hier von der Avalon Group. Ihr Vater möchte Sie sehen. Bitte melden Sie sich bei Gelegenheit zurück.
12: Monsieur Singh, Fouché hier. Wo sind Sie denn? Verdammt nochmal, rufen Sie mich an. Es ist dringend.
13: Küstenwache an alle Einheiten. Weiter kein Sichtkontakt.
14: Was hast du gemacht, Galahad?
15: Nichts. Wir haben gespielt. Aber dann ist Percy...
13: Es wird zu gefährlich. Wir brechen die Suche jetzt ab.
15: Nein, bitte nicht aufhören.
16: Ein 12-jähriger Junge ist gestern vor der Küste über Bord gegangen.
9: Hey. Oh Gott. Okay. Was? Wo bin ich? Das ist bei mir. Francesco. Okay? Komm her. Hey. Alles gut. Alles gut.
0: Danke.
9: Ja. Besser?
0: Nur. Danke.
9: Okay. Ist vielleicht alles ein bisschen viel. Mit Francesco und Francesca.
0: Ja, geht schon.
9: Soll ich uns noch einen Kaffee holen?
0: Lass mich erstmal anziehen.
9: Also, meinetwegen nicht.
0: Ich muss leider Termine.
9: Okay.
0: Nein, stimmt wirklich. Tut mir leid wegen gerade, ja.
9: War doch nicht schlimm. Hier, meine Karte. Meld dich, okay?
0: Fran Bittner? Sehr clever. Und wer bist du, wenn ich jetzt hier gleich aus der Tür rausgehe?
9: Das, mein lieber Galahad, erzähle ich dir bei unserem nächsten Treffen. Es sei denn... Du hattest keinen Spaß?
0: Doch. Den hatte ich.
9: Ich auch. Bis bald.
3: Na, wie war dein Abend?
0: Es geht dich gar nichts an.
3: Oh, dann wurde also nicht nur ermittelt, ja?
0: Ich brauche erstmal einen Kaffee. Sid, wer ist das?
3: Der Kryptokarbon-Chef. Soll ich annehmen?
0: Oh, for sure. Ja.
12: Mr. Singh, endlich. Es geht um Juliette. Es gibt da eine Entwicklung.
0: Was ist passiert?
12: Das sollten wir besser persönlich besprechen. Kommen Sie ins La Couronne. Erstes Arrondissement. Bitte schnell.
0: Was ist los?
1: Ich habe mich nochmal in Juliettes Büro umgeschaut, nachdem unsere Sicherheitsprüfungen alle ins Leere liefen. Und da habe ich die Schreibtischschublade aufgebrochen und darin war das hier.
0: Ein Notizbuch.
1: Mit richtiger Tinte auf richtigem Papier.
0: Das ist ungewöhnlich. Was steht da drin?
1: Sie hat eine Sicherheitslücke gefunden.
0: Bei den Kogits?
1: Sie beschreibt, wie man rein theoretisch die Verschlüsselung knacken kann.
0: Um was damit zu machen? Leute auszuspionieren?
1: Nein, wir können das Gehirn nicht auslesen wie eine Festplatte. Wir wissen nicht, wie es funktioniert. Wir können die Kogits nur kopieren von A nach B.
0: Und wenn ein Hacker Zugriff auf diese Kogits hätte, könnte er sie in beliebige Gefäße hochladen, ohne Zustimmung des Besitzers?
1: Jeden anderen, der das behauptet, hätte ich ausgelacht. Aber Juliette hat die Kodierung ja erfunden.
0: Plötzlich durchzuckt mich etwas. Im Spiegel an der Wand entdecke ich einen Mann. Er kommt wie zufällig langsam näher.
1: Juliettes Codes waren etwas Besonderes.
0: Der Typ tut so, als suchte er einen Platz.
1: Wirklich einzigartig.
0: Schaut aber immer wieder zu Fouchel.
1: Eigentlich. Wahrscheinlich bist du.
0: Seien Sie still, wir bekommen Besuch.
1: Ist das Ding?
0: Bleiben Sie hinter mir! Ganz ruhig. Lass ihn angreifen. Schon stürzt er sich auf Fouchel. Kurz bevor sein rechter Arm auf Fouchels Schulter trifft, drehe ich mich um und versetze ihm einen Fußtritt. Der Mann fliegt und knallt mit dem Kopf gegen den Spiegel.
17: Hinter mir bleiben! Hinter mir bleiben!
18: Los! Kommen Sie weg hier!
17: Nicht zur Tür, Fouchel! Nicht zur Tür! Warten Sie! Halten Sie an, verdammt! Fouchel! Fuck! Mann!
0: Am Ende der Straße sehe ich gerade noch, wie Fouchel und ein zweiter Angreifer in einen Supermarkt rennen.
17: Fuck!
0: Im Laden schleiche ich mich gebückt zwischen den Regalen an.
18: Was wollt ihr von mir?
0: Fouchel ist zu Boden gegangen, kriecht jetzt rückwärts über den Kachelboden.
18: Ich will
0: nicht. Fuck, ich bin Mist rum. Klopapier, Deo.
17: Hey, du Penner!
0: Ich schnapp mir eine Dose Haarspray und greife an. Der Strahl trifft seine Augen. Das hätte ihn ausschalten müssen, zumindest für einen Moment. Doch er reagiert kaum, nur seine Kapuze verrutscht leicht.
18: Das Gesicht, das kenne ich doch.
0: In aller Seelenruhe greift der Typ in sein Jackett und zieht ein viel zu langes Schwert mit tiefschwarzer Klinge hervor. Scheiße.
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0: Neben mir liegt Fouchel, der Boss von Kryptokarbon, genauer gesagt, Stücke von ihm. Ich ersparte die Details. Eigentlich sollte er mir sagen, wo ich seine Kryptoprogrammiererin Juliette Perrot finde. Die ist spurlos verschwunden. Offenbar hat sie eine Sicherheitslücke entdeckt, mit der sich Kogits, also digitalisierte Gehirne, nach Belieben kopieren und hochladen lassen. Wurde sie deswegen entführt? Und Fouchel deshalb getötet? Boah, ganz ehrlich, diesen Auftrag habe ich mir anders vorgestellt. Gleißend weißes Licht, wie ein Kamerablitz.
17: Was ist denn das?
0: Ganz langsam kommt die Welt zurück.
2: Doch statt polierter Oberflächen blicke ich plötzlich auf unverputzte Wände und Kabelschächte.
6: Ein HoloLED-Ausfall.
2: Und der Angreifer ist verschwunden.
19: 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Folge 2.

0: Sid, schnell, ich brauche ein Taxi.
1: Das Verlassen eines Tatorts ist unzulässig.
0: Oh, scheiß drauf. Wenn wir fix sind, bin ich in London, ehe die Euroscops meinen Namen recherchiert haben.
1: Dein Taxi steht an der nächsten Kreuzung.
0: Oh, Gott sei Dank.
2: Bitte nennen Sie Ihren Zug.
0: Flughafen Charles de Gaulle. Ach Mist, nee, warte. Rue Vieille du Temple.
2: Ziel erfasst.
1: Du willst zurück zu Perrots Wohnung? Ich dachte, wir hauen ab.
0: Gleich, Sid, aber hast du den Typen da gerade gesehen?
1: Ja.
0: Das war doch Jimmy Reeves. Questorat 121.
1: Der dich angegriffen hat? Mit so einem Riesenschwert?
0: Spielst du mir das gerade nochmal ab?
1: Warte. Das hier, das war in seiner Wohnung in Miami. Moment.

0: dir mal den Namenstag.
1: Hello, I'm Jimmy.
2: Was war das hier?
3: Da ist er.
0: Tatsächlich. Sieht genauso aus wie der eben. Jetzt greift er in die Brusttasche.
3: What the fuck? Das Ding ist viel zu lang für seine Tasche. Sieht, was ist das?
0: Dafür habe ich keine Vergleichsparameter.
3: Das Teil ist ja wie eine Kettensäge.
4: Weg hier!
3: Okay, reicht. Wie kann das sein? Der gleiche Typ auf einmal hier, das ist doch völlig surreal.
0: Also, das Gemetzel war dann doch recht real.
3: Ja, stimmt.
0: Galahad?
3: Ja?
0: Warum fahren wir jetzt nochmal zu Parrot?
3: Sie ist Quant und mein Kontakt hat mir mitgeteilt, dass sie sehr, sehr viele Gefäße besessen hat. Die müssen irgendwo sein.
0: Dein Kontakt?
3: Ja, Francesco von der Party. Car System, geht das nicht schneller?
5: Die rechtlich zugelassene Maximalgeschwindigkeit ist erreicht.
0: So. Francesco. Ich verzeichne eine Schwankung in deinen Vitalparametern.
3: Meine Vitalparameter gehen dich gar nichts an.
0: Weißt du, wofür Parrot ihre Gefäße gebraucht hat? Irgendwas Ausgefallenes?
3: Unklar. Laut Francesco jedenfalls nicht für Sex.
0: Studien zu übermäßigem Gefäßbesitz zeigen, dass es zu 84% um Geld oder Sex geht.
3: Geld hatte Parrot genug. Und irgendeine Verbindung zum Kieselkaiser hat sie auch.
0: Sagt Francesco.
3: Die müssen wir noch klären.
5: Sie haben ihr Ziel erreicht.
3: Kennst du diese alten Krimis, in denen die Privatdetektive immer eine Reihe Visitenkarten zur Hand haben, um sich als Gott weiß wer ausgeben zu können? Statt der Kärtchen habe ich mittlerweile an die 50 Holomasks gespeichert. Holographische Verkleidungen, die ich jederzeit überstülpen kann. Elektroinstallateur, Verkehrspolizist und so weiter. In Perrots Wohnung haben wir wieder keine Gefäße gefunden. Also wird's Zeit für eine kleine Verwandlung.
0: Welche Masks soll ich aktivieren?
3: Holotechniker. Und? Wie sehe ich aus?
0: Wie der Traum aller einsamen Herzen.
3: Na dann, starten wir den Nachbarn mal einen Besuch ab.
6: Ja?
3: Verzeihen Sie, Monsieur, ich soll bei Madame Metti das Holonet überprüfen. Da klemmt's wohl.
6: Sie meinen wohl Monsieur Metti?
3: Kann sein, die schreiben uns immer nur den Nachnamen auf.
6: Er wohnt über mir, können Sie nicht lesen?
3: Doch, aber da öffnet niemand, Monsieur.
6: Tja, kein Wunder. Der Alte ist so gut wie nie da. Hab ihn dreimal gesehen, wenn's hochkommt. Und ich wohne hier seit über 10 Jahren.
3: Merci, Monsieur. Bingo. Die Wohnung liegt unter der von Parrot. Mit der Holomask eines Fensterputzers klettere ich von Perrots Balkon eine Etage tiefer. Kinderspiel. Fenster und Balkontür sind verhängt.
7: Ja, immerhin keine Alarmanlage.
3: Sekunden später bin ich in der Wohnung und pirsche mit meiner Taschenlampe durch die Räume. Plötzlich taucht ein großer Tisch vor mir auf. Genug Platz für einen Körper, wie auf der Party. Oh Gott, was ist das denn? Jemand schaut mich an. Vermummt. Wo kommt der denn her? Ich gehe in Kampfstellung. Doch, dann checke ich es. Ein Gefäß. Genauso leblos wie die von gestern. Der Körper schwebt in einem Tank mit bläulicher Flüssigkeit. Im Gesicht trägt er eine Maske, von der mehrere Schläuche wegführen. Daneben 9 weitere Tanks. 4 davon leer. In den anderen, bis aufs Haar identisch,
7: fuck,
3: 5-mal Juliette Perrot. Perfekt geklont.
7: Wie Wasserleichen.
3: Um den Gedanken aus dem Kopf zu bekommen, durchsuche ich den Rest der Wohnung. Alles ziemlich leer, aber immerhin, im Schlafzimmer stehen 5 Rucksäcke.
7: 4 sind gefüllt, einer ist leer.
3: Rote Box aus Metall. Mind Recorder. Do not open.
7: Heilige Scheiße.
3: Die meisten Quants fertigen regelmäßig Backups von ihren Kogits an. In der Regel machen sie das mit ihren Geräten zu Hause. Aber diese Rekorder hier sind tragbar.
7: Seth, was hat Juliette Perrot in ihrer Freizeit bloß gemacht?
0: Offenbar irgendwas Gefährliches. Sonst müsste sie nicht unterwegs zwischenspeichern.
7: Moment mal. In einem der Tanks da drüben, da könnte doch auch die echte Perrot schwimmen, oder?
0: Das wäre durchaus möglich.
7: Die sehen alle gleich aus. Erkennst du was?
0: Um das genauer zu sagen, müsste man ihre Fußsohlen auf Seriennummern überprüfen.

0: prüfen.
1: Na danke, ich zieh dir doch hier nicht aus der Suppe raus. Ist das?
0: Sie reden der Eurus Geheimpolizei, korrekt.
1: Scheiße. Sid, bitte Holomask wechseln in...
0: Pizzabote?
1: Ja, perfekt.
2: Ich schnappe mir an der Rucksack samt Box und stürze die Treppen runter.
3: Los, Sid, wir brauchen ein Taxi.
4: Stopp! Hände hinter den Kopf!
1: Okay.
4: Beine auseinander!
1: Ja, okay.
0: Ich würde jetzt doch eher eine Anwältin empfehlen.
4: Mitkommen!
2: Die Verhörräume der Eurus-Polizei sind noch ungemütlicher, als ich sie mir vorgestellt hatte. Dass ich mich nicht unentdeckt von diesem Supermarktgemetzel davonschleichen kann, hätte ich mir denken können. Und dass die Beamten meine Holomask durchschauen können, eigentlich auch. Aber warum kamen die erst so spät? Während ich auf den Untersuchungsrichter warte, versuche ich, meinen letzten Trumpf zu spielen.
4: Einen Anruf. Einen Anruf. Und fassen Sie sich kurz. Da.
1: Danke.
5: Ja, hallo?
1: Miss Momishi?
5: Mr. Singh, was ist los?
1: Gab hier so einen kleinen Zwischenfall.
5: Wo sind Sie?
1: Bei den geschätzten Kollegen der Eurus-Polizei.
5: Wie bitte? Wurden Sie verhaftet?
1: Korrekt.
5: Was um Himmels Willen haben Sie...
1: Vielleicht haben Sie es schon mitbekommen. Jean Faucheux ist tot. Er wurde, also... Wir wurden angegriffen und...
5: Was?
1: Ja, und statt ordnungsgemäß am Tatort auf die Beamten zu warten, bin ich nochmal zu...
5: Mr. Singh, pst, hören Sie zu. Ich kläre das. Falls in der Zwischenzeit jemand versuchen sollte, Sie auszuquetschen, Sie wissen von nichts und Sie sagen auch nichts. Und wenn Sie heute Abend wieder gemütlich auf Ihrer Couch sitzen, dann schreiben Sie mir einen 1A-Report, ja? Ich will alles wissen, alles.
1: Okay, danke.
4: Mr. Singh, wenn Sie mir bitte folgen würden.
1: Ich weiß nicht, wen meine Auftraggeberin angerufen hat, aber eins steht fest.
4: Wir möchten noch einmal um Entschuldigung bitten für dieses Missverständnis. Wirklich, das tut uns alles sehr leid.
1: Juliette Perrots Familie ist sehr einflussreich.

0: Sie schlägt die Augen auf. Die Decke über ihr ist himmelblau. Der Raum wirkt wie ein weißer Käfig.
1: Was soll? Ein Krankenhaus, aber...
0: An ihrem rechten Arm hängt eine Kanüle.
1: Bin ich gefesselt? Nein.
0: Sie reißt sich die Kanüle aus dem Arm.
1: Amanuensis, wer hat mich hierher gebracht? Scheiße, wo bin ich? Warum habe ich nichts an? Eigenprojektion. Oh, warum funktioniert denn das nicht? Keine Fenster. Oh Gott, oh Gott. Hallo? Hallo?
0: Sie entdeckt eine Tür auf der Seite gegenüber.
1: Offen. Gott sei Dank. Hallo? Ist da jemand? Hallo? Nichts. Hier muss doch jemand sein.
0: Dann erst sieht sie den Schrank.
1: Dreckige Klamotten. Schuhe.

0: passen ziemlich gut.
1: Sie versucht, sich zu erinnern.
0: Der Notizblock, die Autofahrt. Ich wollte die Sachen einsammeln. Fuck, warum kann ich mich nicht erinnern? Ich krieg's nicht zusammen.
1: Sie geht auf den Gang.
2: Hallo?
1: Der ebenfalls nach Krankenhaus aussieht.
2: Ist denn hier niemand?
1: Alle Zimmer sind leer.
2: Auch niemand.
1: Schließlich entdeckt sie eine Art Büro.
0: Wie ausgestorben.
1: An der hinteren Wand hängt eine Kinderzeichnung.
0: Unsere Insel. Sieht aus wie eine Piratenschatzkarte.
1: Auf der Karte sind Berge, Flüsse und Seen eingezeichnet.
0: Kap Gauss, Fels Fortuna, die Jules Verne-Berge. Könnte von mir sein.
1: Sie entdeckt eine Tür mit Bullauge.
0: Grauer Himmel, Felsen, kaum Gras.
2: Komm schon. Komm schon!

0: Am späten Nachmittag lande ich ziemlich groggy auf dem Britannia Airport. Im Gegensatz zu vielen anderen Orten auf der Welt ist es in London gute 10 Grad kälter, seit der Golfstrom abgerissen ist.
1: Paris. Bei einem der größten Lightouts der letzten Jahre fiel das Holonet in insgesamt 7 Arrondissements für mehrere Minuten aus.
2: Selbst der Eiffelturm war zeitweise verschwunden. In der Federativo del Sur hat der Hurrikan Albrina eine Schneise der Verwüstung hinterlassen.
0: Auf dem Weg zu meiner Wohnung schaue ich aus dem Taxi. Plötzlich leuchtet der Himmel knallbunt. Wie zu jeder vollen Stunde erscheint Arkansas riesiges Regenbogenlogo über der Stadt.
1: Wirtschaft. Wie Deepak Singh, CEO der Avalon Group, bestätigt, wird der Rollout der neuesten Pineta-Modelle in den kommenden 12 Jahren den Temperaturanstieg im Jahresmittel um weitere 0,2% senken.
3: Diese neue Generation von Underwoods ermöglicht uns, und das ist wirklich eine tolle Neuigkeit, wofür wir Klimaschützer und Forscher seit Jahren erbittert kämpfen. Die Einhaltung der 6-Grad-Ziele bis Ende des Jahrhunderts.
0: Ach, Baba. Ja. Oh. Home sweet home. Puh, war das krass.
4: Du stehst doch auf Abenteuer.
0: Abenteuer ja, Knast nein.
4: Ich fand, das hatte was.
0: Haha. Kannst du mir ein Dossier zum Kieselkaiser zusammenstellen? Der hat irgendwas mit Perrot zu tun, aber bitte als Doku, ja? Nach Lesen ist mir gerade nicht.
4: Obwohl Lesen die Hirnaktivität ja ungemein...
0: Och, Sid.
4: Okay, deine Doku steht bereit.
5: Charles II., genannt der Kieselkaiser, Spross eines luxemburgischen Adelsgeschlechts, ist Großherzog von Palas Vestas. Er ist mit Abstand der reichste Mann des Asteroidengürtels. Sein Vermögen stammt aus dem Abbau von Edelmetallen auf Himmelskörpern. Bereits sein Vater ließ früh eine Weltraumstation errichten und verlegte den Regierungssitz ins All, nachdem die Nationalstaaten zerfielen. In den letzten Monaten mehren sich Gerüchte, dass der Gesundheitszustand seiner Majestät sich stetig verschlechtert. Die Kinder Pierre, Hugues und Pauline sind in großer Sorge.
0: Nichts über seine Beziehung zu Perrot, Sid.
4: Dazu konnte ich nichts finden. Sonst noch was?
0: Du könntest den Bericht für Momeshi anfertigen.
4: Wird gemacht. Und was Perrot angeht, dazu solltest du mal deinen Klatschreporter-Ex-Freund befragen. Der kennt bestimmt noch ein paar saftige Details zum Kieselkaiser.
0: Hab ich auch schon gedacht, aber ey, Neon, der ist so...
4: Die offensichtliche Alternative wäre natürlich, deinen Vater zu fragen.
0: Sicher nicht.
4: Dachte ich mir. Also gut, dann mache ich euch einen Termin für 9 Uhr. Du schaffst das schon.
6: There are many things that I would like to say to you, but I don't know how.
0: Das Welt ist eine Kellerbar in Soho. Es ist Freitagabend, brechend voll. Und für Normalsterbliche sieht es heute wohl eher schlecht aus. Neon hingegen ist Stammgast und außerdem Londoner Promi-Adel von nicht geringem Rang.
7: Danke, danke. Na, na, danke, danke. Hör doch auf, danke.
8: Na, Harry, wie war ich?
0: Super.
8: Das war ja auch ein bisschen für dich.
0: Dachte ich mir. Danke, Neon.
8: Gut siehst du aus. Ein bisschen blass. Ist dir der Holotrain ausgegangen?
0: Ich hatte nicht so viel Schlaf die letzten Tage.
8: Warum? Was passiert? Steve, bitte einen Old Fashioned für uns. Du trinkst doch noch Old Fashioned, oder? Und einen Singapur Sling.
0: Ist nicht so wichtig.
8: Immer noch der Alte. Mit der Austernummer werden wir aber keinen schönen Abend haben.
9: Bitte, ein Sling und ein Old Fashioned.
8: Danke, Steve. Na dann erstmal. Cheers.
0: Cheers.
8: Wollen wir gleich nochmal zusammen auf die Bühne? Don't go breaking my heart.
0: Bitte, Neon, ich hasse Elton John.
8: Ach komm schon, die 70er sind gerade wieder voll in. Also die vorletzten.
0: Ja, bei mir nicht.
8: Als deine Nachricht kam, dachte ich, oh, wie schön. Endlich mal ein Lebenszeichen. Er will sich sogar verabreden.
0: Neon, ich freue mich, dich zu sehen, wirklich.
8: Ja, genau. Also, was willst du?
0: Ich... Kennst du zufällig einen Francesco?
8: Now we're talking. Sie ist verliebt. Mein Meine Güte, dass ich das noch erleben darf?
0: Er, und dieser Er ist nicht verliebt.
8: Auch nicht ein ganz kleines bisschen?
0: Okay, Widerstand zwecklos. Neon ist nicht umsonst der beste Klatschreporter der Stadt. Als ich ihm von der Nacht im indischen Tempel erzähle, lacht er nicht und stellt auch kaum Fragen. Das ist das Schlimmste an ihm. Solange man nicht an der Welt verzweifelt, ist er ein verdammt guter Zuhörer. Oder anders gesagt, eine menschliche Saftpresse. Ich beichte ihm alles.
8: Klingt auf jeden Fall aufregend.
0: Ja, zu aufregend.
8: Du musst doch wirklich auch immer alles verkomplizieren. Freu dich doch einfach, du hast einen hübschen Mann kennengelernt.
0: Ich weiß ja nicht mal, ob er wirklich ein Mann ist. Könnte auch Francesca sein.
8: Ist denn das wichtig?
0: Ja, ich denke schon. Also zumindest dachte ich das immer.
8: Das ist doch viel komplizierter.
0: Wieso?
8: Er mag dich seine Art an oder seine Pheromone. Was wäre, wenn Francescos oder Francescas Koget auf einem ganz anderen Fahrgestell daherkäme? Fändest du die beiden dann immer noch interessant?
0: Och Mann, ey, ich glaube, mir ist diese ganze Hohlkopf-Scheiße einfach zu viel.
8: Hier, Zebra Samosas ist mein Happen.
0: Danke.
8: Oh ja. Crispy. Aber wie hing das jetzt mit deinem Fall zusammen?
0: Die Einladung zu der Party hatte ich aus der Wohnung meiner Zielperson. Juliette Perrot.
8: Nie gehört.
0: Francesco hat mir erzählt, dass sie eine Verbindung zum Kieselkaiser hat.
8: Zum Großherzog? Bist du sicher?
0: Ist wohl so ein Gerücht. Zumindest in Pariser Schnöselkreisen. Komm mal her.
8: Ja.
0: Ihr Vater ist verschollen. Angeblich heißt er Jacques Perrot. Ich habe ein paar Urlaubsfotos, doch mein Amanuensis hat absolut nichts dazu gefunden. Ich schicke sie dir, wenn du willst.
8: Gern.
0: Die Mutter ist sehr wohlhabend. Vermutlich stammt das Geld von ihrem Mann oder von ihrem Liebhaber.
8: Na, da werde ich mich mal schlau machen.
0: Hey, egal was du rausfindest, es geht erst zu mir, ja? Wenn du auch nur eine Zeile schreibst, Neon.
8: Hedy, das ist mein Job.
0: Ja, und mein Job ist es, die Verschwiegenheitsklausel einzuhalten. Haben wir uns verstanden?
8: In Ordnung. Aber sobald die erlischt, das wird groß.
10: Fieberhaft rennt sie über den Flur und entdeckt eine Pförtnerloge. Dort ist ein roter Kasten mit Feuerlöscher und Axt. Das Glas schlägt sie mit dem Ellenbogen ein.
11: Yes, komm her.
10: Schon eilt sie zurück zur Tür mit dem Bullauge. Der Wind peitscht ihr ins Gesicht. Die Luft ist kalt und salzig. Sie stapft ein paar Schritte den Hang hinab.
12: Das ist ja tatsächlich eine Insel.
10: Weiter vorne wird die Wiese zum Kliff. Tief unten das aufgewühlte, stahlgraue Meer.
12: Karte! Los, mach schon! Karte! Navigation?
10: Kein Amanuensis reagiert.
12: Verdammt, Mann, ich brauche meine Position.
10: Kein Holo erscheint. Kurz vor der Kante dann ein Wegweiser.
12: Kap Gauss, 300 Meter. Und hier lang? Fels Fortuna. Die Orte von der Kinderkarte.
10: Sie schaut aufs Meer. Überlegt, ob sie sich umdrehen soll. Irgendein Instinkt hat sie bisher davon abgehalten. Als sie es dann doch tut, trifft es sie mit unbeschreiblicher Wucht. Zerklüftete Monster aus schwarzem Basalt starren sie an. Berge, die sich langsam auf sie stürzen, bis sie taumelt und fällt.

0: Sid? Wer ist das?
1: Neon.
0: Okay. Annehmen.
2: Guten Morgen, Hattie. Liegst du noch im Bett?
0: Oh, ja, Mann, was gibt's?
2: Ich hab recherchiert. Über Perrotts angeblichen Vater gibt es nichts. Nada. Aber dein Großherzog muss früher ein ziemlicher Schürzenjäger gewesen sein. Es ist also durchaus plausibel, dass er seine DNA auch außerehelich eingebracht hat.
0: Ach, was du nicht sagst.
2: Aber jetzt ist er ein treuer Gatte.
0: Du meinst ein uralter Knacker mit Alzheimer?
2: Na wohl kaum. Er ist natürlich Quant, wie die meisten, die dauerhaft im All leben.
0: Okay. Und was hat deine Bildersuche ergeben?
2: Dieser Torbogen auf dem Foto, im Hintergrund. Mein Amanuensis hat ihn mit Bildern in unserem Archiv abgeglichen und boom, Treffer! Schau hier, der Artikel.
0: Rauschendes Fest auf Schloss Chenonceau.
2: Guck dir die Abendgesellschaft auf dem Bild genau an. Links ist der Großherzog. Und was siehst du rechts?
0: Die Frau im blauen Cocktailkleid?
2: Das ist Chanel Perrot, die Mutter deiner Juliette. Sie war wohl in den 50ern ein bekanntes Society-Girl.
0: Reich?
2: Nee, aber schau sie dir doch an. Unfassbar schön. Also wenn ich ein heterosexueller Milliardär wäre...
0: Nur, danke, Neon. Hey, das ist großartig, wirklich. Du hast was gut bei mir.
2: Sowieso, aber das ist ja nicht alles. Ich habe noch eine andere heiße Spur. Komm die Tage vorbei, dann weiß ich mehr.
0: Oh, fuck. Oh Mann, wer ist denn das jetzt?
1: Perrotts Anwältin.
0: Die kommt ja gerade richtig.
1: Bolo Polish?
0: Ja, bitte.
1: Und schon siehst du zivilisiert aus. Naja, halbwegs.
0: Hallo, Miss Momishi.
3: Ich wollte mich nach dem Stand der Ermittlungen erkundigen. Konnten Sie noch was herausfinden?
0: Na, kann man so sagen, ja. Aber erstmal danke für die unverhoffte Rettung. Das hat vieles erleichtert.
3: Kleinigkeit, sowas passiert. Also, mehr haben Sie bislang nicht?
0: Dafür, dass Sie mir das Wichtigste in dem Fall verschwiegen haben, ist das schon eine ganze Menge.
3: Also, ich wüsste nicht, was...
0: Dass Juliette Perrot ein Quant ist? Hm? Und in Industriespionage verwickelt war?
3: Ich...
0: Dass sie die uneheliche Tochter des Kiesekaisers ist? Hören Sie, ich bin Ihnen wirklich dankbar für gestern, aber so hat das alles keinen Zweck.
3: Ich verdopple Ihr Honorar.
0: Nein, danke.
3: Ich verdreifache es.
0: Ist mir egal. Hier geht's ums Prinzip.
3: Ich werde Ihnen in Zukunft genauer antworten, versprochen.
0: Gut, dann fangen wir doch gleich mal damit an. Wussten Sie von Perrotts Gefäßkabinett?
3: Nein, bis gestern nicht. Ich kann mir auch nicht vorstellen, was sie damit vorhatte. Aber unsere Spezialisten sagen, das seien alles Gefäße. Ihr Stammkörper, die echte Perrot, muss woanders sein.
0: Sie arbeiten gar nicht für Ihre Mutter, stimmt's?
3: Nein.
0: Sondern?
3: Das darf ich Ihnen nicht sagen.
0: Dann endet unsere Zusammenarbeit hier. Das hat sie getroffen. Ihre Unterlippe zittert.
3: Verdammt nochmal, Singh. Sie wissen es doch eh schon. Warum zwingen Sie mich, es auszusprechen? Ich bitte Sie, finden Sie Juliette.
0: Ich arbeite also tatsächlich für den Kieselkaiser. Krass.
1: Mehr Kaffee?
0: Bitte. Und Sid, keine Calls mehr, ja?
1: Ich hätte hier noch eine Sprachnachricht, aber die willst du dann sicher auch nicht.
0: Von?
1: F. Bittner.
0: Doch. Mach mal an.
1: Habe ich mir doch gedacht, dass dich das interessiert.
0: Komm, spiel's einfach ab, ja?
4: Hier ist Francesco. Ich bin zufällig am Wochenende in London. Wollte fragen, ob du vielleicht Zeit hast und mich treffen magst. Ich fänd's schön.
0: Also verabreden wir uns für 8 in der Tapas-Bar. Ich will eine Menge von ihm wissen. Zum Beispiel, wer der wahre Francesco ist. Wie sein echter Körper aussieht. Wie man eine Beziehung mit jemandem haben kann, der seine Körper wechselt wie andere Leute ihre Schuhe. Aber als er dann in diesem Kordanzug hereinschlendert, will ich vor allem eins wissen. Ob er später mit zu mir kommt.
5: Hey. Schön, dich wiederzusehen.
0: Ja, voll. Wie war dein Termin?
5: War okay. Jetzt habe ich frei. Ein Rotwein, bitte.
0: Oh, er sieht aus wie beim letzten Mal. Ob er den Körper nochmal ausgeliehen hat? Sag mal, was arbeitest du eigentlich?
5: Ich bin Galerist.
0: Ah, also du vertickst Kunst.
5: Ja, aber nicht so, wie du es dir vielleicht vorstellst. Ich bin auf Antiquitäten spezialisiert.
0: Wow.
5: Mhm.
0: Und was für welche?
5: Römer, Griechen und da vor allem Mykener, Kreta.
0: Also so Statuen und Vasen und sowas?
5: Ja. Gerade habe ich ein paar kretische Stücke ergattert. Die sind, wie du dir denken kannst, extrem beliebt.
0: Und wegen des Lichtdoms?
5: Ja, genau. alles, was aus Knossos kommt. Auch wenn es natürlich nichts mit der Knossos-Anomalie zu tun hat. Aber das ist den ESOs und Verschwörungstheoretikern egal.
6: Die Tapasplatte für zwei. Lasst es euch schmecken.
5: Danke.
0: Danke.
5: Und du? Was macht die Queste, Lord Galahad? Hast du Juliette gefunden?
7: Nee, leider. Keine Ahnung, ob sie überhaupt noch lebt.
5: Hat sie jemand entführt?
7: Vielleicht. Sie hat für Kryptocarbon gearbeitet.
5: Wo der Geschäftsführer ermordet wurde?
7: Ja, genau.
5: Dann solltest du dir vielleicht auch ein paar Gefäße zulegen.
7: Das hat Fouché auch nicht geholfen. Hat ihn in seinem Stammkörper erwischt.
5: Trotzdem.
0: Er legt seine Hand auf meine.
7: So gefährlich ist das auch wieder nicht. Außerdem, ich hänge an meinem Gehirn.
5: Gerade deshalb. Das Outfit steht dir.
7: Danke. Das Gefäß steht hier auch. Hast du den jetzt übernommen?
5: Habe ich dem Veranstalter abgekauft. Ich wollte dich nicht allzu sehr verwirren. Aber du bist verwirrt, oder?
7: Nee. Ja, ziemlich.
5: Willst du irgendwas wissen?
7: Gibt es bei euch Quanz denn irgendeine Art Etikette?
5: Quanz sind nicht gleich Quanz, weißt du? Am Anfang haben vor allem bestimmte Berufsgruppen die Technologie genutzt. Soldaten, Schauspieler, Astronauten. Aber für uns andere sind Gefäße ein Way of Life. Viele von uns wollen etwas anderes sein als das, was sie sind. Wollen unerkannt bleiben. Wenn es also eine Etikette gibt, dann ist die ziemlich einfach. Man kann einen Quant eigentlich alles fragen.
7: Außer?
5: Außer wie er in Wirklichkeit aussieht. Wenn er oder sie drüber reden will, rückt er oder sie irgendwann von selbst damit raus. Und wenn nicht, dann nicht. Kommst du damit klar? Sonst solltest du es mir vielleicht jetzt sagen.
7: Komm ich damit klar? Ja. Och, Scheiße.
5: Geh nicht ran.
7: Sorry, ich muss. Ich bin gleich zurück.
8: Master Galahad?
7: Ja, Jaira?
8: Ihr Vater möchte Sie treffen.
7: Diese Woche ist leider ungünstig.
8: Ach bitte, Sie wissen doch, wie er ist.
7: Auf keinen Fall. Wo ist er überhaupt gerade?
8: In Bagdad.
7: Mach das noch.
8: Es muss sein. Leider sofort.
7: Das geht nicht so schnell. Ich...
8: Danke. Ich spreche kurz mit der Flugbereitschaft und melde mich.
7: Oh Mann, fuck.
9: Hilf mir! Percy! Oh Gott! Warte! Schnell! Ich kann mich nicht halten! Percy! Nein!
10: Percy! Percy!
5: Warst du ewig weg? Alles okay bei dir?
7: Nein, aber... Na, egal.
5: Noch ein Drink?
7: Schöne Idee, aber... sag mal so, unter Galeristen. Ich habe zu Hause ein paar echt seltene Vasen. Ah. Magst du dir die vielleicht mal ein bisschen genauer ansehen?
11: Den halben Tag ist sie über die Insel gewandert. Hat jeden Stein umgedreht. Nun ist sie müde. Aber immerhin, sie hat tatsächlich einen Ausweg aus dem Tal gefunden. Vor ihr zeigt ein Wegweiser den Berg hinauf.
12: Teufelsloch. Klingt ja sehr abbaulich.
11: Zögernd erklimmt sie den Berg. Zumindest hat sie jetzt Zeit nachzudenken. Über ihren Vater, über ihr Leben, das so viele Wendungen genommen hat.
12: Ich habe fast alles preisgegeben. Aber uns habe ich nicht verraten.
13: Oh, mir ist ganz... So schnell war das doch gar nicht.
11: Auch ihre Glieder schmerzen. Und der Schädel brummt.
13: Fühlt sich nach Erkältung an. Shit.
11: Als sie den Punkt erreicht, ab dem der Pfad sich wieder hinabschlängelt, zittern ihre Beine so sehr, dass sie sich setzen muss.
13: Scheiße, habe ich Fieber?
11: Sie lässt sich ins feuchte Gras fallen. Angenehm kühl. Aber sie ist zu weit oben, um einfach liegen zu bleiben. Nachts wird die Temperatur auf unter Null fallen.
12: Ich muss irgendwie wieder runter. Aber in welche Richtung?
11: Zum Spital sind es 3,5 Stunden. In ihrem Zustand eher 5. Bis hinab zum Teufelsloch nur ein paar hundert Meter.
12: Das ist machbar.
13: Also los.
12: Da ist eine Hütte. Dann ist hier doch noch jemand.
11: Als sie das Fertighäuschen fast erreicht hat, wird der Weg plötzlich uneben. Sie kniet sich nieder und untersucht den Boden.
12: Alles voller Knochen. Vielleicht von Vögeln? Scheint schon länger hier zu liegen.
11: Leicht gebeugt läuft sie auf die fensterlose Hütte zu, die kaum mehr ist als ein Container. Vor der Tür steht ein Rucksack.
12: Sieht genauso aus wie meiner. Ich bin nicht allein.
11: Als sie die Hütte betritt, kommt ihr ein säuerlicher Geruch entgegen.
13: Licht? Das muss man selber machen.
11: Auf dem Boden liegt ein Mensch.
13: Scheiße.
11: Er hat eine Kapuze auf. Das Gesicht liegt in einer Lache Erbrochenem.
12: Scheint sich mit letzter Kraft hierher geschleppt zu haben.
11: Sie legt sich auf die Seite. So wird der Schmerz in ihrem Rücken erträglicher. Das Gesicht des Toten kann sie nicht sehen.
12: Die Hiking-Klamotten. Genau wie meine.
11: Sie dreht den Körper vorsichtig um.
12: Nein.
11: Streicht die verklebten Haare beiseite und blickt in ihr eigenes Gesicht.

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1: London bei Nacht ist schön. Die Bäume im Regent's Park schwirren blau-grün. Und durch das Meer aus Holo-Reklamen ziehen die Night Cars ihre Bahn. Über allem thront das St. Paul's Memorial. Fast so, als wäre es wirklich da. Als gäb's diese weißen Gebäude und die glatten Fassaden wirklich. Als stünde hinter diesem London aus Licht nicht die löchrige, rußgeschwärzte Realität. Aber was soll das eigentlich sein? Die Realität. Wie viele Menschen in dieser Stadt sehen gerade in den Naked Space? 10? 50? Und die anderen? Für die gibt es das graue London nicht. Mein London leuchtet. Das ist mein Zuhause. Vielleicht ist nicht jeder Anschein immer eine Lüge. Vielleicht ist nicht alles, was schön ist, fake.
2: Girl? Girl? Alles gut?
1: Ja, sehr.
2: Schöner Ausblick. Ich zieh mir mal was über.
1: Also meinetwegen nicht.
2: Bist du ein Fantasy-Nerd? Krasse Lektüre.
1: Wieso? Ach so, das.
2: Schwerter der Welt. Halleluja.
1: Wie er durch meine Wohnung läuft, halb nackt, alles inspiziert. Ganz schön neugierig.
2: Hast ja ganz schön Geschmack. Hätte ich dir gar nicht zugetraut.
1: Sag mal.
2: Fuck. Woher hast du den?
1: Was?
2: Den Mind Recorder.
1: Der stand in Juliettes Wohnung, in dem Rucksack.
2: Und sonst noch was?
1: Gefäße in Tanks.
2: Sahen die unterschiedlich aus?
1: Nein, alles Klongefäße. Also quasi 5-mal Perot. Sein Blick fast angewidert.
2: Ich glaube, ich weiß, wozu sie die braucht.
1: Wer braucht was wozu?
2: Juliette Perot ist ein Deather.
1: Ein what?
2: Ein Todesquant.
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0: Hey Leute, schaut euch die Karre an. So krass, die ist von 1998. Selbstfahrer natürlich. Habt ihr noch etwas gepimpt? Fast schade, dass sie gleich Schrott ist. Tja, hast du mich drauf? Ja? Ja? Nein? Nice. Okay. Ich fahr auf die Klippe dazu und dann schauen wir mal, wie hoch ich den Schlitten gezogen kriege. Drückt mir die Daumen, Leute. Wir sehen uns auf der anderen Seite.
1: Aufträge sind wie Wundertüten. Man weiß nie, was man bekommt. Diese hat mich in die Welt der digitalisierten Gehirne und Quants geführt. Juliette, meine verschwundene Zielperson, war eine davon. Und als wäre das nicht schräg genug, gibt's anscheinend Quants, die sich in ihren Gefäßen umbringen. Sogenannte Deather. Ja, du hast richtig gehört. Zum Spaß. Das Netz ist voll davon.
2: Hast du mich drauf? Ja? Nice. Drück mir die Daumen, Leute. Wir sehen uns auf der anderen Seite.
1: Mann, was für Typen.
3: Gerrit?
1: Ja, du Schlafmütze?
3: Guten Morgen. Ich glaube, du bist gestern nicht so richtig auf deine Kosten gekommen.
1: Was? Doch.
3: Ich meine nur, wenn du dir das hier schon zum Frühstück reinziehst.
1: Sagen wir mal so, es hat mich belebt. Ich müsste das mal mit eigenen Augen sehen, wie sowas abläuft. Diese Deather basteln wirklich an alles Sprengsätze.
3: Tja. Sterben steht bei denen nicht unbedingt im Mittelpunkt. Da geht's mehr um spektakuläre Stunts.
1: Aber das Gefäß ist doch danach kaputt.
3: Ja, das musst du dir leisten können. Aber wenn sie ihr gespeichertes Kogit später zurück in den Stammkörper laden, erinnern sie sich nicht mehr an den Schmerz.
1: Und du meinst, sowas hat Juliette gemacht?
3: Kann ich mir nicht wirklich vorstellen. Sie war eine andere Art, Deather. Eine von denen, die dem finalen Moment so nah wie möglich kommen wollen. Denen geht es vor allem um die letzten Minuten. Die allerletzten.
1: Wie kommst du darauf?
3: Der Mind Recorder.
1: Oh.
3: Wer dem Tod möglichst nahe kommen will, muss sich ans Sterben erinnern können. Und mit dem Ding kannst du aufzeichnen, wie beim Sturz aus dem Flugzeug der Boden auf dich zurast. Und diese Erinnerung kannst du dann nachträglich in deinen Stammkörper hochladen.
1: Boah, das ist krank. Das ist total krank.
3: Du wärst verwundert, wer alles Deather ist.
1: Hätte ich mir irgendwie nicht zugetraut. Wie viele von diesen Deathern gibt es überhaupt? Weißt du das?
3: Keine Ahnung. Weltweit vielleicht ein paar hundert?
1: Kennst du welche?
3: Also ich kenne schon so zwei.
1: Oh Gott, sag nicht, du stehst auf so ein Todeszeug. Hm? Komm her, du Freak. Nicht jetzt.
4: Anruf der Avalon Group.
1: Hey, warte mal. Ich scheiße, da muss ich ran.
3: Mach nicht zu lang.
1: Nein, Holomask an.
5: Mr. Singh, Ihr Vater lässt sich nicht länger vertrösten.
1: Ich habe keine Zeit. Haben Sie ihm das gesagt?
5: Sagen wir mal so, ich habe es versucht. Ihr Scramjet steht in einer Stunde bereit. Heathrow International.
1: Das, okay. Ich mache mich auf den Weg.
3: Mr. Singh.
1: Ja, das ist mein Nachname.
3: Und das war eben das Avalon-Logo. Du bist der Sohn von Deepak Singh, dem Gründer von Avalon? Dem Erfinder der Enderwood-Technologie?
1: Ja.
3: Und du verdienst dein Geld als Questor? Why? Du brauchst kein Geld, du brauchst einen Bodyguard.
1: Das ist kompliziert.
3: Du bist voller Geheimnisse, Gerhard Singh.
1: Das sagt der Richtige.
3: Das mit deiner Familie erzählst du mir irgendwann mal.
1: Ja, ich...
3: Oder auch nicht.
1: Ich muss jetzt los.
3: Ich auch. Hier, das ist mir eben noch eingefallen.
1: Oblivion.
3: Ein Deather Girl aus Petersburg. Ich kündige dich an. Den Rest musst du selbst hinkriegen.
6: Sie schlägt die Augen auf. Die Decke über ihr ist himmelblau. Der Raum wirkt wie ein weißer Käfig. An ihrem rechten Arm hängt eine Kanüle.
7: Was zur Hölle? Aber ein Krankenhaus? Wie bin ich?
6: Sie schaut sich im Raum um. Sucht alles ab. Auf der Rückseite des Nachttischs scheint etwas befestigt zu sein.
7: Sieht aus wie ein Diktiergerät.
5: Hey, du bist im Krankenhaus, auf einer Insel. Du warst hier schon mal, kannst dich aber nicht erinnern.
7: Aber das ist doch...
5: Die Insel liegt irgendwo auf der Südhalbkugel. Das habe ich rausgefunden. Das Ding könnte ebenfalls hier sein. Hatte aber keinen Kontakt. Menschen habe ich nicht gesehen. Auch keine Roboter oder Tiere. Aber zieh dich erstmal an. Im Schrank sind Trekking-Sachen. Nimm die festeren Bergstiefel.
7: Okay.
6: Sie fröstelt. Bis auf einen Einmal-Lendenschurz aus Papier trägt sie nichts. Im Schrank findet sie Klamotten.
7: Tatsächlich? Cargohose, Fleece-Pulli, Softshell-Jacke und Bergstiefel.
5: Hinten im Schrank steht noch ein Rucksack. Den brauchst du. Nimm bloß Wasser mit.
7: Okay.
5: Also, du bist im Südosten der Insel, auf der Alpha-Basis. Weiter westlich befinden sich der verlorene See und das Teufelsloch. Ich habe mir beide Orte angesehen. Sind Sackgassen. Richtung Norden erreichst du nach gut 2 Stunden die Beta-Basis. Die wurde noch nicht untersucht. Die letzte Iteration, ich habe die Entdeckung für so entscheidend gehalten, dass ich lieber zum Krankenhaus zurück bin. Wollte keinen Informationsverlust riskieren.
7: Informationsverlust?
5: Du weißt schon, ohne Backup fängt jedes Gefäß von null an.
7: Was? Aber wie oft war ich denn schon hier? Und wo ist mein Stammkörper? Verdammt!
1: Auf dem Weg zum Flughafen fahre ich nochmal bei Neon in der Redaktion vorbei. Wenn der Kieselkaiser tatsächlich mein Auftraggeber ist, dann hat Neons heiße Spur bestimmt mit ihm zu tun.
8: Teddy, da bist du ja endlich. Komm, lass uns gleich in den Park gehen. Ich muss raus hier. Diese Büroluft bringt mich um. Ich habe uns auch Kaffee besorgt. Hier, dein Americano.
1: Oh, danke. Sorry, Neon, ich sag's dir gleich. Ich habe nur eine halbe Stunde, dann muss ich zum Flughafen. Mein Vater.
8: Oh, wie geht's dem alten Herrn?
1: Das kann ich dir erst hinterher sagen.
8: Hat er was mit deinem Fall zu tun? Ich könnte mir vorstellen, dass er den Großherzog persönlich kennt.
1: Davon ist auszugehen. Diese Superreichen kennen sich doch alle. Gibt's was Neues zum Kieselkaiser?
8: Oh ja, Big Gossip. Ein echter Skandal.
1: Spuck's aus.
8: Sein Sohn wurde verhaftet. Er soll ein Zimmermädchen belästigt haben.
1: Hugh oder Pierre?
8: Quatsch, Pierre, der ist doch viel zu dösig. Hugh natürlich. Und seine Anwältin will durchdrücken, dass die Verhandlung unter Ausschluss der Öffentlichkeit stattfindet. Aber wir haben bereits Widerspruch eingelegt.
1: Wer verteidigt ihn?
8: Eine Pierrette Mumeshi.
1: Hm. Im Ernst?
8: Du kennst sie.
1: Das ist meine Auftraggeberin. Sie hat mich auf Perrott angesetzt.
8: Ich bin inzwischen davon überzeugt, dass sie die Hausadvokatin des Kieselkaisers ist. Und Juliette Perrott ist definitiv seine uneheliche Tochter. Diese Juliette, was ist sie denn für ein Typ?
1: Hochintelligent. Arbeitet als Programmiererin, Quant.
8: Mhm.
1: Wurde bei ihrem Arbeitgeber Cryptocarbon für schwierige Projekte eingesetzt.
8: Ist sie eine Vollidiotin?
1: Hast du nicht gehört, was ich gerade gesagt habe?
8: Ich weiß, was du gesagt hast, Helly.
1: Dann verstummt er. Sehr taktvoll. Und die Erinnerung kommt zurück. Auf dem Höhepunkt einer unserer dramatischen Trennungen stand Neon vor mir, Tränen in den Augen und brüllte, IQ von 137, Kampfkunstmeister, erbt irgendwann Milliarden, aber ein Vollidiot, ein unfassbarer Vollidiot. Es tut immer noch weh. Vermutlich, weil es die Wahrheit ist. Auch wenn man alles hat, kann man unglücklich sein. Auch wenn man alles kann, kann man am Leben scheitern.
8: Entschuldige.
1: Ist schon gut. Sie hat Grips, Talent und reichlich Geld. Und ja, sie ist seltsam, aber nicht so, wie du denkst.
8: Würde man ihr Verantwortung übertragen, ohne Sorge zu haben, dass sie alles in den Sand setzt?
1: Na, vermutlich. Wieso?
8: Ich glaube, dass sie die beste Chance des Kieselkaisers ist.
1: Na, wie meinst du?
8: Ück ist wegen der Sache erstmal weg vom Fenster. Außerdem Polytoxikoman. Die anderen beiden sind leider ebenfalls total missraten.
1: Pierre und Pauline?
8: Ja, der Junge ist debil, also jetzt nicht im medizinischen Sinne. Er ist einfach unfassbar schlicht. Und Pauline, das jüngste der Kinder, ist Ultraallergikerin.
9: Das ist doch egal.
8: Naja, sie hat ihr Leben lang nur Reinraumluft von Bergorbital geatmet. Wenn sie dem Dreck der Erde ausgesetzt wird, stirbt sie.
9: Also du meinst, der Kieselkaiser will Juliette Perrot zu seiner Erbin machen?
8: Also ich an seiner Stelle würde es tun. Und Großherzoge können uneheliche Kinder legitimieren.
9: Und deren Geschwister damit sehr verärgern.
8: Pierre wird es egal sein. Pauline kann eh nicht weg. Nur Hugues.
9: Ja, ist ein seltsamer Zufall, oder? Der Einzige, der ihm im Weg stehen könnte, wird genau jetzt verhaftet.
8: Der hat mich auch misstrauisch gemacht. Irgendwer will ihn abservieren. Aber wer? Sein eigener Vater? Seine Stiefschwester Juliette? Irgendjemand anderes?
9: Ja, einziges Problem an diesem tollen Erbfolgeplan ist nur, dass die neue Kronprinzessin verschwunden ist.
8: Finde sie. Schnell. Und dann frag sie, ob sie uns ein Exklusivinterview gibt.
9: Aha. Ist der Kieselkaiser so krank?
8: Nein, nur alt. Ich habe vor einigen Tagen ein Live-Foto mit ihm gesehen, da wirkte er recht fit. Apropos, sind das da Knutschflecken an deinem Hals? Das sieht ja aus wie mit 15.
9: Ach Mann, du bist blöd. Also, ich muss jetzt los. Auf bald.
8: Egal, was bei Juliette rauskommt, ich will es wissen, ja? Das wird eine Mordstory.
1: Ich rase los. Neon schaut mir kurz hinterher, doch da bin ich schon im Taxi. Mein Ziel liegt im Westen, dort, wo einst Londons größter Flughafen war. Die alten Landebahnen von Heathrow sind immer noch da. Aber den Flughafen nutzt kaum noch jemand, außer für überteuerte Privatflüge. Und da steht er auch schon. Der Überschalljet mit dem Avalon-Logo einer Pinie. Dann also los. In der M500 hätten eigentlich 30 Passagiere Platz, aber diese hier ist in der Vorstandsvariante bestuhlt. 8 Sitze, Meeting-Ecke, Theke mit Bartender im Smoking.
10: Möchten Sie ein bisschen rausschauen, Mr. Singh? Wir überfliegen gerade das Mittelmeer und erreichen bald die Knossos-Anomalie. Der Lichtturm ist sehr sehenswert.
9: Ja, gerne. Wo erscheint das Fenster? Warum lächelt der so komisch?
10: Bevor ich auf durchsichtig schalte, müssten Sie bitte wieder Platz nehmen, Sir.
9: Ungern.
10: Vielen Gästen wird schnell etwas mulmig.
9: Ich bin schwindelfrei.
10: Sir, ich muss darauf bestehen.
9: Gut, ein Old Fashioned bitte. Ja, besser gleich zwei.
10: Gern.
11: In den letzten Tagen verzeichne ich einen überdurchschnittlich hohen Alkoholkonsum.
9: Ja, nüchtern ertrage ich meinen Vater noch weniger.
11: Schon mal von den Stressbewältigungsstrategien nach Jakobsen gehört?
10: Ihre Getränke, Sir. Na dann legen wir mal los.
11: Na? Doch Höhenangst?
9: Oh, heilige Scheiße, Sid. Der Flieger ist weg. Ich kralle mich in die Armlehnen. Mein Sitz ist noch da, aber alles andere ist fort. Über mir ist der Himmel, unter mir das Meer. Sehr weit unter mir.
11: Dir ist schon klar, was gerade passiert. Kameras an der Außenseite des Fliegers übertragen ihre Aufnahmen ins Innere der Maschine. Das Holonet retuschiert Wände, Sitze und Fußboden komplett heraus, damit der Passagier die perfekte Vogelperspektive genießen kann.
9: Oh, schön. Angespannt blicke ich zwischen meinen Beinen durch. Das Meer glitzert. Ab und zu sind kleine Landmassen zu sehen.
11: Ach, schau mal. Da sind Mykonos, Paros, Naxos.
9: Danke, Sid.
11: Und Achtung, gleich kommt der Lichtturm.
9: Bevor im Dämmerlicht die Umrisse Kretas zu erkennen sind, erscheinen hunderte Lichtsäulen, die senkrecht in den Himmel ragen. Ihr Ursprung liegt südlich von Iraklion, in der Nähe des Palastes von Knossos.
11: Ha, guck hin, Singh, da ist er. Die Säulen haben verschiedene Farben. Rot, Orange, Grün, Gelb, Blau. Und wie intensiv sie leuchten.
9: Oh, erzähl mir mal lieber was darüber. Ich muss mal die Augen zumachen.
11: Na gut, wenn du meinst. Was es sich bei dem Mitte des Jahrhunderts aus heiterem Himmel erschienenen Lichtdom handelt, ist völlig unklar. Beliebte Hypothesen sind ein Riss in der Raumzeit, ein Wurmloch, ein schiefgegangenes Regierungsexperiment und natürlich Aliens. Hey, Singh! Singh!
12: Mann, Galahad, komm da weg!
13: Ich will aber in die Kajüte gucken.
12: Da gibt's nichts zu sehen. Los, hau da ab.
13: Au, lass das. Ich hasse dich, Percy. Guck mal, was ich hier habe.
12: Lass meine Flosse in Ruhe. Die brauche ich für den Wettkampf.
13: Dann hol sie dir doch.
12: Runter von der Reling, gell?
13: Nö. Komm, hol sie dir.
12: Na, warte. Ha! Meine! Ah! Percy?
9: Der Flughafen von Bagdad ist kaum mehr als ein Rollfeld. Rundherum gibt es nichts als Sand und verdorrtes Gestrüpp. Am Fuß der Treppe wartet eine Limousine auf mich. Ein Selbstfahrer mit menschlichem Chauffeur. Hält er mir allen Ernstes die Tür auf?
14: Bitte, Master Galahad.
9: Papa wird auch immer verrückter. Nach 20 Minuten Fahrt taucht im Lichtkegel der Limousine eine geodätische Kuppel von der Größe einer Lacrosse-Halle auf. Darüber schwebt das Avalon-Logo. In der Wüste wirkt es wie eine geschmacklose Weihnachtsdeko. Falls das Hauptquartier des Avalon-Vorstandsvorsitzenden gesichert ist, sind die Wachposten und Autosniper gut versteckt.
15: Da bist du ja.
10: Ja. Hallo.
15: Wie schön, dass du es einrichten konntest.
10: Sicher.
15: Komm.
10: Mir riecht's aber gut.
15: Ja, Dev kocht. Palak Paneer, dein Lieblingsessen.
9: Percy's Lieblingsessen. Aber egal.
15: Komm mit, ich muss dir was zeigen.
9: Wir steigen in einen Golfkart und mein Vater braust los. Südlich der Kuppel befindet sich das Aufforstungsgebiet. Ein mehrere tausend Peneter umfassender Enderwood.
15: Na, was sagst du? Beeindruckend, oder?
9: Bäume aus Plastik, soweit das Auge reicht.
10: Wie weit seid ihr?
15: Na, 30% haben wir schon geschafft.
10: Also kommt ihr gut voran mit der Aufforstung, ja?
15: Das ist natürlich nur der Anfang. Hier, guck dir die neuesten Modelle an. Wie richtige Flora wandeln meine Bäume Sonnenlicht in Energie
10: aber,
15: um.
10: Aber, habe ich gehört.
15: Jeder
10: ich
15: dieser Bäume
10: hier, um
15: produziert
10: fragen,
15: Sauerstoff,
10: Papa.
15: Wasserstoff, Kohlenstoff und Strom. Ach. Hör zu. Stehen genug davon in der Wüste, läuft damit eine vollautomatische Anlage. Die stellt neue Bäume her und pflanzt die gleich ein. Ziemlich genial, oder?
10: Ja, total.
15: Ab da breitet sich der Enderwood ganz von selbst aus. Solange bis jemand Stopp sagt.
9: Stopp, bitte stopp. Wie groß soll er denn diesmal werden?
15: 14.000 Quadratkilometer.
10: Einer der größten also.
9: Oh Gott, dieser Blick.
15: Der drittgrößte. Casablanca ist größer, Gibson fast doppelt so groß. Du solltest dich mehr für diese Dinge interessieren, Galahad.
10: Oh, entschuldige, da muss ich mal eben ran. Hallo? Hallo?
16: Hi, hier ist Oblivion.
9: Shit, wer war das nochmal?
16: Du hast mir doch geschrieben. Du wolltest was über Deather wissen.
9: Ah, das Zombie-Mädchen von Fran.
10: Ah, ja. Danke, dass du dich meldest. Ich hätte ein paar Fragen. Können wir uns dafür vielleicht persönlich treffen?
16: Passt dir morgen? Hier bei mir.
10: Du bist in Petersburg, richtig?
16: Ja, genau.
10: Das kriege ich hin.
16: Cool. Ich schicke dir die Adresse.
10: Sorry, Papa, war was Berufliches.
15: Ach, Galahad, spielst du immer noch Kopfgeldjäger?
10: Ich bin Questor, Papa.
15: Ja, zu meiner Zeit nannte man das Kopfgeldjäger. So, komm, wir schauen uns das neue Gewächshaus an.
9: Was ist das?
15: Das ist künstlicher neuer Lebensraum. Ja, probier mal die Erdbeere.
10: Baba, was machen wir hier? Hä? Was soll das?
15: Komm, stell dich nicht so an. Schön süß, oder?
10: Warum muss ich um die halbe Welt fliegen, um deine Wüstenerdbeeren zu kosten? Außerdem bin ich allergisch dagegen, das weißt du.
15: Ja, die werden schon gehen.
10: Ja, ganz okay.
15: Naja.
10: Ja. Geh weg, du blödes Ding.
15: Nee, nicht totschlagen, gell? Die tun nichts, das sind Probobienen. Die sind nur auf Bestäubung programmiert.
10: Ja, aber nicht in meinen Haaren.
15: Ganz ruhig jetzt. Das liegt an deinem Shampoo. So, komm her, meine Kleine. Hier kannst du arbeiten. Komm.
10: Oh, komische Viecher.
15: Diese Drohnenbienen sind unermüdlich. Die bestäuben mehr und schneller als ihre Vorfahren. Komm mal hier lang.
10: Sag mal, kennst du zufällig den Kieselkaiser? Also persönlich, meine ich.
15: Charles, ja. Habe ich ein paar Mal getroffen. Er hat Avalon Rohstoffe verkauft. Kein sonderlich sympathischer Typ, aber warum?
10: Was ich jetzt sage, ist sehr vertraulich.
15: Komm, ich bin dein Vater.
10: Ja, eben. Ich suche seine uneheliche Tochter.
15: Hä? Ich wusste gar nicht, dass er eine hat.
10: Niemand weiß das. Aber sie ist offenbar viel wohlgeratener als seine drei offiziellen Kinder.
15: Beneidenswert. Guck mal hier, das sind die Waben. Hätte ich nie gedacht, dass wir das hinkriegen. Honig?
10: Nein, danke. Auf jeden Fall ist die Tochter verschwunden und er sucht sie ganz dringend.
15: Ja, das verstehe ich.
10: Wie?
15: Naja, Charles ist sehr krank.
10: Ach, weißt du, was er hat?
15: Naja, man munkelt nun, die Sache ist ziemlich heikel.
1: Was?
15: Angeblich ist Charles bereits seit 10 Monaten tot.
1: Nee, das kann nicht sein. Er ist vor ein paar Tagen noch gesehen worden bei einer Live-Audienz.
15: Manche Leute verlängern ihr Leben mit medizinischer Hilfe, solange es geht. Und manchmal auch über den Tod hinaus.
1: Wie über den Tod hinaus?
15: Sie lassen sich lupen. Ich vermute, Charles hat genau das gemacht.
1: Lupen? Also wie lupen? Also Schleife?
15: Richtig. Das geht nur als Quant, selbstverständlich.
1: Aber wie?
15: Wenn der Stammkörper irgendwann aufgibt, spielen Sie die letzte vor dem Tod gemachte Kopie des Verstandes in ein Gefäß ein. Schon ist man von den Toten auch verstanden. Auch ohne Stammkörper.
1: Aber höchstens für 15 Tage.
15: Ach, mit sowas beschäftigst du dich also?
1: Diese Typen wollen nicht sterben und leben deshalb ihre finalen Tage immer wieder? Das ist...
15: Eine digitale Wiedergeburt. Seelenwanderung, wenn du so willst.
1: Aber das ist entsetzlich.
15: Vielleicht sogar Blasphemie, Ansichtssache. So ein Todesloop-Verstand kann zwar nichts Neues mehr lernen, ist aber sehr nützlich.
1: So ein Zombie soll nützlich sein.
15: Pass auf, ein Verstand, der eine Firma über 50 Jahre oder länger aufgebaut und geführt hat, der um jedes Detail weiß, ist extrem wertvoll. Ohne dieses Wissen kann eine Organisation, gerade so eine große, ganz schnell zugrunde gehen.
1: Was ist denn mit seiner Stimme? Vielleicht war auch Baba. Nee, das kannst du nicht machen. Bist du krank?
15: Nee, mir geht's gut. Aber ich bin in einem Alter, in dem man allmählich Vorsorge treffen muss. Entweder ich übergebe die Avalon Group an jemanden oder ich muss einen anderen Weg finden. Man sagt allerdings, jeder Loop sei etwas kürzer als der vorige.
1: Ist das jetzt eine Art Erpressung? Entweder ich steige endlich bei Avalon ein oder du wirst ein digitaler Zombie.
15: Gellert, Avalon ist mein Lebenswerk. Ich kann es nicht einfach irgendjemandem anvertrauen.
1: Ich habe bereits einen Job.
15: Ja, als Kopfgeldjäger. Das ist offenbar interessanter, als zusammen mit deinem Vater die Welt zu retten.
1: Baba, hör auf. Wir haben das schon 100 Mal...
15: Ja, und ich habe deine Entscheidung auch akzeptiert. Aber deshalb muss sie mir ja nicht gefallen. Kann nichts dafür, dass ich nur einen Sohn habe. Reiß dich zusammen. Wir fahren jetzt nach Hause.
13: Percy! Percy!
11: Es gibt nicht mehr zu Questorat 1. Ich habe wirklich alles versucht.
1: Am nächsten Morgen ist meine Laune im Keller.
17: Dispenser, Fluxivind 500 Milligramm.
11: Die Dosis wird vorbereitet. Doppelte Authentifizierung. Retina-Scan.
13: Du packst?
17: Ja. Ich halte es hier keine Sekunde länger aus. Diesen scheiß synthetischen Bäumen.
11: Erste Autorisierung erfolgt. Passwort?
17: Bitches Brew.
11: Zweite Autorisierung erfolgt.
17: Oh.
11: Nachricht von Momeshi.
17: Auch das noch.
11: Abspielen?
17: Ja, hilft ja nichts.
16: Mr. Singh, ich möchte mich mit Ihnen über Ihren Bericht unterhalten.
17: Oh Gott.
16: Wir sollten uns unbedingt treffen. Heute Abend?
17: Schreib ihr, ich bin gerade nicht verfügbar, ich melde mich.
11: Das wird Sie nicht freuen.
17: Ja, mich freut auch vieles nicht.
11: Das Fluxovind hat seine volle Wirkung anscheinend noch nicht entfaltet.
17: Ach, Sid.
11: Nachricht von Oblivion?
17: Ja.
16: Ich bin im Pawlowski-Prospekt, St. Petersburg. 44744, 6. Stock, 17 Uhr. Komm allein.
18: Angezogen und gesättigt streift sie durch die Gänge des Krankenhauses. Alle Anweisungen vom Diktiergerät waren zutreffend. Sie hat Streichhölzer gefunden, ein Fernglas, ein Seil. Überraschend, wie selbstverständlich sie dieser Stimme folgt, nur weil sie wie ihre eigene klingt.
16: Und du darfst auf keinen Fall vergessen, den Expeditionsbericht zu aktualisieren. Das ist unsere analoge Sicherungskopie.
19: Okay.

0: Möglichkeit, Kontakt zur Außenwelt herzustellen. Können wir Nemo lokalisieren oder mit ihm kommunizieren? Und bevor du losziehst, die Insel ist kontaminiert. Gehe in Zimmer 210. Setz eine der Schutzmasken auf. Das verschafft dir etwas mehr Zeit. Ach ja, und mach bitte eine Kerbe in den Bettpfosten. Dann wissen wir, wie oft wir schon hochgeladen wurden. Und das lieber gleich, falls dir unterwegs was passiert. Zwei Tote haben wir schon gefunden.
1: Na, großartig.
2: Mit dem Taxi fahre ich durch St. Petersburg. Die Stadt hat mittlerweile dreimal so viele Einwohner wie London und ist der offizielle Hauptsitz der europäischen Föderative Euros. Sie ist das Tor zu den Siedlungsgebieten im Osten. Das Klima hier ist so mild, kein Wunder, dass so viele hierher auswandern.
3: Спасибо.
2: Der Pawlowski-Prospekt liegt in einem dieser riesigen Neubaugebiete, die man in den 60ern hochgezogen hat, um der Völkerwanderung aus dem Süden Europas irgendwie Herr zu werden.
3: Ja, hier. Hier müsste es sein. Keine Namen. Und Klingel hat das Ding auch nicht. Scheiße. Code? Code? Hab ich sowas? Ah ja, hier. 4, 4, 7, 4, 4. Geht doch. Oh, scheiße, ist das dunkel hier. Wo war das nochmal? 6. Stock, ja. Fuck. Oh, scheiße, was ist denn hier los? Ich drücke mich an die Wand und blicke in alle Richtungen. Da kommen die Schüsse. Im Stock über mir scheint Licht zu sein. Und da ist doch jemand. Ich hau besser ab. Aber was wenn?
4: Hilfe! Hilfe!
3: Scheiße, warte, ich helf dir. Was ist denn hier los? Oh, Scheiße.
2: Sieht aus wie ein Emo-Mädchen. Könnte sie das sein?
3: Sag, bist du Oblivion?
4: Ja.
3: Oh, die Wunde, die ist. Warte. Ich drück drauf. Hey. Hallo, bist du noch da? Hey! Aufwachen, hey! Hallo? Fuck. Hallo! Wie

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2: Das waren die ersten drei Folgen unserer neunteiligen Hörspielserie Hologrammatica, basierend auf dem gleichnamigen Bestseller von Tom Hillenbrand. Darin haben wir den Questor Galahad Singh zusammen mit seiner digitalen Assistenz Sid dabei begleitet, die vermisste Computerexpertin Juliette Perrott zu finden. Diese hat für die Firma Cryptocarbon an Verschlüsselungstechnologie für sogenannte Kugits gearbeitet und dabei eine massive Sicherheitslücke entdeckt, die es möglich macht, diese digitalen Gehirne nach Belieben zu kopieren. Dass es hier also um mehr geht als einen einfachen Vermisstenfall, musste auch ihr Chef am eigenen Leib erfahren. Denn er wird auf brutale Weise von einer Gruppe mysteriöser Attentäter ermordet. Galahad Singh ermittelt in dieser von Hologrammen überzogenen Welt, die alles Echte unter einer dicken Schicht lichtdurchfluteten Zuckerguss verbirgt. Dabei lernt er während einer Party Francesca kennen, eine Quant, ein Mensch, der seinen Verstand in andere Körper lädt. Und so lernt Galahad also nicht nur Francesca kennen, sondern auch Francesco, mit dem er nach der Party im Bett landet. Schnell ist der Privatermittler so nicht nur auf der Suche nach Perrott, sondern auf der Suche nach dem Kern dessen, was uns Menschen eigentlich ausmacht. Denn Juliette Perrott ist eine Quant. Und nicht nur das. Sie ist auch eine sogenannte Deather. Diese Menschen töten sich und retten ihr Bewusstsein im letzten Moment in einen neuen Körper, um so Erkenntnisse über das zu gewinnen, was zwischen Sternen

0: Sterben und dem endgültigen Tod auf uns wartet. Hierfür braucht man einen sogenannten Mind Recorder. Und genau diesen Mind Recorder unserer vermissten Computerexpertin findet Galahad bei seinen Ermittlungen. Ermittlungen, die auch bei Galahad Singh ihre Spuren hinterlassen. Immer häufiger muss er an seinen verschwundenen Bruder Percy denken. Derweil erwacht Juliette Parrott auf einer einsamen Insel in einem verlassenen Krankenhaus und hat keine Ahnung, wie sie an diesen Ort gekommen ist. Während sie versucht herauszufinden, warum sie dort ist und was es mit diesem mysteriösen Ort auf sich hat, folgt Galahad dem Ruf seines Vaters, dem CEO der Firma Avalon, deren erklärtes Ziel es ist, das 6-Grad-Ziel bis zum Ende des Jahrhunderts doch noch zu erreichen. Aber nicht nur unser Questor hat familiäre Wurzeln jenseits gewöhnlicher sozialer Sphären.
1: Shit, worauf habe ich mich da nur eingelassen? Kontaktperson tot und noch immer keine Spur von Parrott. Dafür weiß ich jetzt, dass sie die uneheliche Tochter des Kieselkaisers ist und dass ihr Vater als digitale Kopie in einer Endlosschleife festhängt. Vielleicht hatte Baba doch recht. Warum tue ich mir diese Kopfgeldjägernummer eigentlich an?
2: Scheiße. Sid, was machen wir jetzt?
3: Ich glaube, da ist nichts mehr zu machen. Die junge Dame ist tot.
2: Ja, das sehe ich auch. Tolle Hilfe.
3: Soll ich vielleicht die Polizei verständigen?
2: Und dann finden die mich ja neben der Leiche? Ja, prima.
3: Und wenn du sie beseitigst?
2: Wie denn? Vom Balkon werfen? Wir sind in einem russischen Superblock. Weißt du, wie viele Leute das sehen?
4: Galahad Singh?
1: Ja?
4: Ich bin Oblivion.
1: Aber du bist da, also...
4: Du wolltest doch was über Deatha wissen.
5: Hologrammatiker. Hörspielserie nach dem Roman von Tom Hillenbrand. 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

0: Du bist ja ganz bleich.
1: Leck mich.
0: Aber süß, dass du mich retten wolltest.
1: Das ist nicht lustig.
0: Ja, schon ein bisschen.
1: Mann, ich dachte, du wärst tot.
0: Da bin ich ja auch. Also zumindest das Gefäß da. Samoban?
1: Ja, bitte. Danke.
0: Francesca sagt, du bist ein Freund von Juliette.
1: Francesca, aha. Sowas in der Art.
0: Heißt?
1: Ich bin Questor. Ich suche nach ihr. Sie ist seit einer Woche verschwunden und ihr Chef wurde ermordet.
0: Und wer bezahlt dich?
1: Ihre Mutter, beziehungsweise ein untoter Space-Milliardär.
0: Gut, was willst du wissen?
1: Woher kennst du Juliette? Von eurem gemeinsamen Hobby?
0: Mhm. Also sie war noch nicht lange dabei, aber sie war eine der ernsthaftesten. Weißt du, es gibt viele Pseudos bei uns, die stehen auf diese ganze Todesromantik, obwohl sie eigentlich voll Angst davor haben. Babutschki.
1: Was?
0: Mitläufer.
1: Darf ich noch einen?
0: Ja, ja, klar. Weißt du, ein echter Desser verachtet die Furcht vor dem Tod. Das können nur wenige.
1: Du meinst, sich in ein Gefäß hochzuladen und sich umzubringen?
0: Ja, oder sich umbringen zu lassen. Das hat beides Charme.
1: Das Blut auf dem Boden färbt sich langsam dunkler. Komm schon, das ist eine abgefuckte Scheiße.
0: Findest du? Das ist Ansichtssache. Weißt du, wir tun das im Dienst der Wissenschaft. Wir wollen wissen, was ein Mensch spürt, was er denkt in den letzten Minuten. Aber es sind eben die letzten Minuten und danach ist alles weg. Manchmal muss man was Verrücktes machen, um die Wahrheit herauszufinden.
1: Ist das eigentlich illegal, was ihr da macht?
0: Nein, die Gefäße gehören ja uns. Also es ist im Grunde Sachbeschädigung. Weißt du, was ein Brain Crash ist?
1: Ja, wenn man zu lange in einem Gefäß bleibt, geht nicht nur der Klonhops, sondern auch das Covid.
0: Genau, und beim Tod passiert dasselbe. Schau mal, mein Gefäß da unten.
1: Das hat ein großes Loch in der Brust.
0: Ja, aber der Kopf ist unversehrt. Also das Covid hat nichts abbekommen, sollte man meinen. Würde man jedoch versuchen, das Covid aus diesem Gefäß in einen intakten Körper zu übertragen...
1: Was dann?
0: Nichts. Kompletter Scramble. Alle Daten sind futsch. Dem Tod kommt man eben nicht so leicht auf die Schliche.
1: Ich weiß.
2: Haben Sie zufällig einen Jungen gesehen? 12 Jahre. Dunkles, lockiges Haar.
3: Nein, mein Junge. Tut mir leid.
1: Sid? Was gibt es zu Questorat Nummer 1?
2: Nichts Neues.
1: Hast du Percys Bilder nochmal skaliert?
2: Kann es nicht doch sein, dass er irgendwo hingeschwommen ist?
4: Du musst der Wahrheit ins Auge sehen, Galahad.
5: Oblivion führt mich in den hinteren Teil des Raums. Dort ist eine Metallplatte an die Wand geschraubt. Davor steht ein billiger Bürostuhl. Sie kniet sich nieder und zieht etwas Quadratisches unter dem Stuhl hervor.
0: Juliette hat daran gearbeitet, dass wir dem Tod noch näher kommen. Mit Software.
1: Mind Recorder. Do not open. Den kenne ich doch.
0: Solange das Ding in der Nähe ist, macht es kontinuierliche Backups von dem Gehirn des Quants.
1: Okay, aber was genau hat Juliette jetzt gemacht?
0: Ja, sie hat das Teil gehackt.
1: Wie das?
0: Sie hat das Backup-Intervall verkürzt.
1: Warum verwendet Perrott ihren Firmenrechner und ihr Geheimwissen in Sachen Kogels, um einen Hack für diese Dether zu programmieren?
0: Je öfter der Mind Recorder zwischenspeichert, desto mehr Erinnerungen an die letzten Momente vor dem Tod hätte ein Dether nach seiner Wiederherstellung.
1: Mhm. Auf wie viel war sie runter?
0: 1,5 Minuten.
1: Ist das viel oder wenig? Also ich meine, wenn man im Sterben liegt.
0: Also Neurowissenschaftler gehen davon aus, dass es nach dem Herzstillstand etwa 30 Sekunden dauert, bis man das Bewusstsein verliert. Aber auch danach gibt es wohl noch Hirnaktivität. Also bei einem richtigen Gehirn. Ein Kogel können wir nach einem Braincrash nicht mehr auslesen, also erfahren wir das wahrscheinlich nie. Aber wenn wir es schaffen, die Intervalle weiter zu verkürzen, also vielleicht bis in den Sekundenbereich, dann kommen wir dem Rätsel, was beim Sterben passiert, auf jeden Fall näher.
1: Sag mal, wann hast du Juliette das letzte Mal gesehen?
0: Was wird denn das hier? Ein Verhör?
1: Ach du.
0: Ist okay. Also persönlich vor etwa einem Jahr. Wir waren regelmäßig im Holochat. Das letzte Mal vor gut 2 Wochen.
6: Ist dir da was aufgefallen an ihr?
0: Nee. Also sie hatte versprochen, mir bald den neuesten Hack zu schicken. Angeblich hat sie das Intervall noch mal um 30 Sekunden verkürzt. Sie wollte vorher noch mal auf eine Testfahrt. Aber dann kam keine Antwort mehr. Und auf meine Mails hat sie auch nicht reagiert.
6: Was für eine Testfahrt?
0: Eine Testfahrt in den Tod.
6: Also du meinst, Juliette hat diese...
0: Sie hat meistens Autos benutzt, ja. Also um sich zu töten. Selbstfahrer.
6: Und wo macht man sowas?
0: Sie war immer auf so verlassenen Rennstrecken unterwegs. Also normalerweise aus Spaß. Aber manchmal hat sie die Karren dort auch dann gecrashed.
6: Okay, langsam. Also, nehmen wir an, Juliette steigt in ihr Auto und fährt es irgendwo zu Schrott, ja? Sie stirbt, der Rekorder hat alles aufgezeichnet. Wie kommt das Kokett-Backup aus dem Mind-Recorder zurück zu ihr? Also, damit sie es in ihren Stammkörper laden kann.
0: Ihr Schwammkörper habt echt keinen Plan. Also, während das Gefäß auf der Rennstrecke unterwegs ist, läuft ein Timer. Sobald der runtergelaufen ist, lädt Juliettes Kokett-Server eine Kopie ihres Verstandes in ein anderes Gefäß hoch. Das Gefäß weiß zwar nichts von der Crasher-Spritztour, findet aber eine Notiz vor.
6: In der steht, wo sie hin muss.
0: Genau. Und dann fährt sie zur Unfallstelle, schnappt sich den Mind-Recorder und entsorgt das kaputte Gefäß.
6: Und dann?
0: Na, zurück in ihrer Wohnung lädt sie das Backup auf den Server hoch.
6: Mit dem Inhalt des Mind-Recorders im Kopf kann sie sich an alle Details ihres Unfalls erinnern. Hä? Aber nicht ans Sterben und schon gar nicht daran, wie sie sich selbst aus dem Wrack gezogen hat.
0: Hä? Ja, es ist ja ein anderes Gefäß. Mit einer anderen Kugelkopie.
6: Ja, aber kann man die verschiedenen Backups nicht irgendwie zusammenfügen, ja? Damit man alle Erinnerungen hat? Bei normalen Computern geht das doch auch.
0: Ja, wenn das so einfach wäre, dann hätten wir es ja auch selbst hinbekommen. So, ich muss los. Sorry, fürs Abholen.
6: Will ich wissen, was?
0: Definitiv nicht.
6: Hey Sid, das ist alles total krank.
7: Krank, aber eine Spur. Einer der Rekorder in Perrotts Klonkabinett hat gefehlt.
6: Du meinst, sie ist von einer ihrer Spritztouren nicht zurückgekehrt?
7: Dann müsste hinter irgendeiner Leitplanke oder Boxengasse ihre Leiche liegen.
6: Ja, und ein Rekorder. Zeig mir noch mal die Aufnahmen aus ihrer Wohnung. Waren da nicht so Bilder von Rennautos?
7: Voila, hier der Porsche.
6: Ja. Da, im Hintergrund, sind das Tribünen? Sid, wo könnte das sein?
7: Es handelt sich zu 98% um die Motorsportanlage in Le Mans.
6: Noch nie gehört.
7: Le Mans ist eine Stadt ganz im Westen von Euros. Bis in die 50er war sie anscheinend synonym mit einem Rennsportereignis. Da das Interesse an Selbstfahrerrennen aber immer weiter abnahm, wurde die Veranstaltung 2057 eingestellt.
6: Man hat diese Geschosse mit 200 Sachen durch Dörfer und über Landstraßen brettern lassen? Mit Menschen am Steuer? Das ist völliger Irrsinn.
7: Tja, Menschen halt.
6: Wo liegt denn Le Mans genau?
7: Ziemlich genau 2 Autostunden von Paris entfernt.
6: Bingo.
8: Seit sie das Mountainbike gefunden haben, kommt sie viel schneller voran. In den Pedalen stehend rollt sie den Schotterweg hinab zur Zeta-Basis, der inzwischen 7. Basis, von der im letzten Expeditionsbericht die Rede war. Ihre Vorgängerin hat die entdeckt und einen Plan geschmiedet. Die Idee ist gewagt, aber zusammen können sie es schaffen. Sie und die, die nach ihr kommen.
9: Diese ganze Insel. Man wird ja völlig depri hier. Überall nur schwarze, zerklüftete Berge.
8: Sie dreht sich um, schaut zurück. Auf diese vorsintflutlichen, dunklen Monster, die versuchen, sie in den Wahnsinn zu treiben.
9: Kann auch ein Segen sein, nur einen Tag zu leben.
8: Die letzten Meter bis zur Basis schiebt sie ihr Rad. Ignoriert die Monster und konzentriert sich mit aller Kraft auf das Ziel.
9: Das müsste die Funkstation sein. Hoffentlich ist die auch wirklich leer.
8: Sie sucht den Boden nach Spuren ab. Man weiß schließlich nie, ob die letzte Iteration den Bericht aktualisiert hat.
9: Oh, was ist das? Dunkelblonde Haare. Das Gesicht in einer Lache von Erbrochenem. Shit. Das ist offenbar nicht mein erster Versuch. Ich beeile mich besser. So, schauen wir mal. Die übliche Basenausstattung und wo... Na bitte, da haben wir dich.
8: Hinter der Wand hängt auf Hüfthöhe ein grüner Kasten. Sie öffnet die Box und blickt auf einen darin verschraubten Computer.
9: Lenovo Quantum 5001. Perfekt.
8: Sie holt das Werkzeug aus ihrem Rucksack und löst die Sicherungen. Dann schaut sie auf ihre Liste.
9: So. Das hätten wir. Hoffen wir mal, das Teil funktioniert noch. Was noch?
10: Wenn du den Rechner hast, brauchen wir nur noch einen Quantencomputer. Aber schaffst du eh nicht in der Zeit. Musst du für die nächste aufnehmen.
9: Eine von denen, wo mein Kugel draufgeladen ist? Das Teil aus dem Schädel rausholen wird hart. Fuck. Jetzt schon? Es sind doch erst 4 Stunden vergangen. Normalerweise haben wir 12.
11: Bald ist uns diese verseuchte Insel sowas von egal. Hauptsache, ich schaff's rechtzeitig zurück.
6: Oh, ich komme überhaupt nicht drüber hinweg, dass die Leute früher selbst am Steuer saßen. Ich hasse das. Wie will man da nachdenken oder schlafen, ohne gleich jemanden zu überfahren?
7: Früher gab es auch keinen freundlichen Amanuensis, der dir so eine schicke Route zur Rennstrecke programmiert.
6: So freundlich bist du auch wieder nicht. Oh, Baben.
7: Was machst du denn da? Wir sind gleich in Le Mans.
6: Ein Drink geht noch.
7: Alkohol schränkt die Aufmerksamkeitsspanne zu 67% ein.
6: Ah, und du hast die wichtigsten Streckenabschnitte mit reingenommen, ja?
7: Hast du dir das so gewünscht, oder?
6: Prima. Dann können wir jetzt ganz bequem nach Wracks Ausschau halten.
7: Wenn du nach draußen gucken würdest, statt in die Minibar, würdest du merken, dass wir uns bereits nähern.
6: Seht, es reicht, ja? Es dauert noch mindestens 10 Minuten, bis wir an der Strecke sind. Ah ja, und könntest du unter Umständen das Radio anschalten?
7: Avec plaisir.
12: Kam es gestern in Bhutan erneut zu landesweiten Massenprotesten gegen die Einführung des HoloNets. Als eine der letzten Regionen überhaupt ist der südasiatische Staat noch komplett Naked Space.
6: Oh, abgefahren, dass es das noch gibt.
13: Wirtschaft. Wie heute bekannt wurde, übernimmt der HoloNet-Betreiber Arkenseal die Mehrheit an dem Pariser Startup Cryptocarbon. Das Softwareunternehmen ist spezialisiert auf Verschlüsselungsverfahren in der Upload-Technik.
6: Was bitte will Arkenseal mit Cryptocarbon? Arkenseal macht das HoloNet.
12: Aus vertrauten Kreisen ist zu hören, die Übernahme stehe im Zusammenhang mit dem tragischen Tod des Cryptocarbon-Gründers Jean Faucheux. Arkenseal verneint. Der Deal sei schon lange vor dem Attentat geplant gewesen.
6: Bullshit. Das ist doch kein Zufall. Erst verschwindet die Chefprogrammiererin, dann wird der Geschäftsführer ermordet und kurz darauf die ganze Firma verkauft. Warum?
7: Bestimmt nicht wegen ihrer Kryptosoftware.
6: Moment mal. Jimmy Reeves.
7: Der Typ mit dem Samurai-Schwert?
6: Ja, genau. Der hat auch bei Arkenseal gearbeitet.
7: Ja, als Wartungstechniker.
6: Und dann taucht er wie aus dem Nichts auf und metzelt Faucheux nieder?
14: Hello.
6: Hello.
14: I'm Jimmy.
15: I'm Jimmy.
14: I'm Jimmy.
15: Hello.
14: I'm Jimmy.
6: Das kann doch kein Zufall sein.
7: Zufälle sind nicht meine Kernkompetenz.
6: Warte mal.
7: Was?
6: Da vorne, der Zaun. Er ist völlig zerstört. Und da, da ist was Rotes. Ein Wrack im Unterholz. Bitte anhalten. Hey, hoffentlich liegt da keine zu verfaulte Leiche drin.
7: Könnte schon sein. So vermoost wie das Ding ist.
6: Boah, also wenn die alt ist, das ist so gar nicht meins. Oh, oh no.
7: Ich könnte dir über den Dispenser eine Dosis Womex zuführen. Das war dann wohl zu spät. Diese Leiche hier kann nicht Perrott sein. Beim Stand der Verwesung würde ich sagen, die sitzt schon sehr viel länger hier.
6: Oh, wie schön. Der rote Wagen bleibt nicht unser einziger Fund. Auf der Südseite des Rundkurses finde ich insgesamt 6 Deather in verschiedenen Graden der Verwesung. Sie alle müssen schon vor langer Zeit gecrashed sein. Wir fahren weiter. Nach einer Weile ist in der Ferne ein großes Gebäude zu erkennen. Vermutlich eine Tribüne. Wir rollen darauf zu. Und dann sehe ich diese schwarzen Streifen.
16: Halt mal an.
7: Was?
16: Da.
7: Reifenabrieb. Sieht frisch aus.
16: Sid, ich glaube, da vorne ist was.
5: Vor einer der Baracken steht ein Auto. Oder was davon übrig ist.
16: Kein Schriftzug. Schau mal das Logo.
7: 4 verschränkte Ringe?
5: Das sagt mir nichts.
7: Der Wagen ist extrem flach. Alle Scheiben geborsten, das Carbon gesplittert.
16: Ja, auch von der Front ist kaum was übrig. Der Fahrer muss wirklich mit Vollgas in die Betonschienen gebrettert sein. Hier ist ein Mind Recorder. Sieht aus wie der aus Perrots Wohnung. Wart mal. Boah, der ist aber ziemlich gut gesichert. Aber wo ist der Fahrer?
7: Vielleicht rausgeschleudert?
5: Im Zickzack laufe ich einen 30 Meter breiten Streifen ab. Nach ein paar Minuten finde ich eine Wasserflasche. Gerade als ich mich umdrehen will, beschleicht mich das Gefühl, dass ich beobachtet werde. Schnell gehe ich in die Hocke und drehe mich um.
16: Oh, fuck.
7: Was ist?
16: Ich dachte, da ist wieder so ein Schwert, Mann, aber das war nur eine Birke.
7: Ich sag ja, der Bourbon.
16: Schau mal, da hängt eine Sonnenbrille im Baum. Aus dem Augenwinkel hat mein Gehirn einen Verfolger draus gemacht. Warte mal.
7: Das ist keine gewöhnliche Brille. Das sind Stripper-Goggles.
16: Die ist noch heil. Modell Skyclad. Level 1 bis 5. Meine hat immer bei Level 3 aufgehört.
7: Diese Level 1-Brille kann alles ausblenden. Sogar Augmentierung von Personen und sicherheitsrelevante Holographie.
16: Wer braucht denn sowas beim Autofahren?
7: Schau mal, da drüben.
5: Kurze Zeit später entdecke ich die Leiche. Es ist tatsächlich Juliette. Kein schöner Anblick. Vom Gesicht nichts mehr übrig.
16: Oh, Scheiße.
7: Sie hat wohl weder Schutzkleidung noch Helm getragen.
16: Oh, sieht aus wie ein Klongefäß. Oder Sid, ist das sogar ihr Stammkörper?
7: Es gibt nur eine Möglichkeit, das herauszufinden. Zieh ihr die Socke aus.
16: Oh, nee.
7: Linker Fuß.
16: Oh. Okay. Ja.
7: Da, die Seriennummer.
16: 747-1987.
7: Ein Gefäß.
16: Oh, shit. Mal wieder nur Sachbeschädigung.
7: Bitte was?
16: Sagt man so in Deatherkreisen.
7: Soll ich Momeshi informieren?
16: Ja, das machen wir später. Kleinen Moment noch.
5: Ich kann nicht anders. Ich gehe zurück zum Wagen, hole die Erste-Hilfe-Decke und lege sie über den geschundenen Körper. Wenn schon kein langes Leben, dann wenigstens ein Tod in Würde.
10: So, da bin ich. Der Rückweg war die Hölle. Oh Gott. Also, der Computer ist uralt, aber er läuft. Die Drecksarbeit mit dem Quantencomputer bleibt jetzt an dir hängen, sorry. Ich versteuere jetzt das Digi hier auf der Station und leg mich zum Sterben hin. Viel Glück mit der Sauerei. Oh Gott.
9: Ja, danke. Horror. Also los.
8: Beim Öffnen der Schädeldecke dreht sie fast durch.
9: Oh Gott. Fuck.
8: Mit den Fingern fischt sie herum, um den kleinen Quantencomputer aus dem Kopf ihrer Vorgängerin zu holen.
9: Du kommst schon da raus. Hab's. Was ist das? Kommt das von den Monstern?
8: Sie schaut zu den Bergen.
9: Hat sich da jemand versteckt?
8: Dunkle Schatten ziehen darüber hinweg.
9: Da klingt doch auch was, oder nicht? Dieses Geräusch. Das war doch sonst nicht da. Nichts wie weg hier.
8: Sie eilt zum Fahrrad und rast los. Hektisch holt sie das Diktiergerät aus der Tasche.
9: Hey Schwestern, irgendwas war gerade komisch. Als ob mich jemand beobachtet. Seid bitte noch vorsichtiger bei dem, was ihr macht. Ich habe jetzt echt alles gegeben, um unseren Plan voranzutreiben. Oh, das war echt widerlich mit dem Quantencomputer gerade. Aber ich hab's geschafft. Mann, ich bin so angepisst, dass wir nicht an unsere Backups rankommen. Völlig absurd, dass einem der Zugang zum eigenen Verstand verwehrt bleibt. Aber es wird schon. Uns fehlt nur noch der richtige Ort.
8: Ein Ort, an dem sie ungestört den Rechner mit dem Würfel verbinden können, um den Code zu errechnen. Den Code, der die Verschlüsselung ihres eigenen Kogits knackt.
14: Ich frage mich immer noch, wie Nemo an unser Kogit gekommen ist.
9: Er muss es kopiert haben. Ich hätte ihm nicht so viel verraten dürfen.
5: Mit dem Mind Recorder im Gepäck sitze ich gemütlich auf der Rückbank des Autos und schaue hinaus. Das Seine-Ufer zieht vorbei. Eigentlich müsste ich gleich wieder zurück nach London, aber...
16: Hey, Francesco, ich bin in Paris, also beruflich. Du, falls du spontan Lust auf Kaffee hast, dann kannst du dich ja melden, ja? 2 Stunden hätte ich noch Zeit.
7: Dir ist bewusst, dass du für heute noch einen Termin im Kalender hast?
16: Ja, doch, Questorenkonferenz.
7: Wäre es dann nicht sinnvoller, das entsprechende Dossier zu lesen?
16: Mach ich ja noch. Von Fran?
7: Jaira. Abspielen?
16: Wenn's sein muss.
12: Guten Tag, Master Galahad. Ihr Vater hat mehrfach versucht, Sie zu erreichen. Sie gehen nicht ran. Deshalb soll ich Ihnen Folgendes ausrichten. Es tut ihm leid.
16: Okay.
7: Das ist doch was.
16: Sei still.
7: Hier wäre aber noch...
16: Was?
7: Eine Nachricht von Fran.
13: Hey, Gal. Ich hätte sehr, sehr gern mit dir Kaffee getrunken. Aber ich bin gerade leider in Athen. Lass uns unbedingt bald sehen. Ich melde mich.
5: Ach, vermutlich macht er wieder einen seiner Kunstdeals. Schade.
7: Jetzt doch das Dossier?
16: Nee, lieber eine Holoschalte zu Oblivion. Hallo, Oblivion?
17: Strastia, hast du sie gefunden?
16: Leider nur ein Gefäß von ihr. Aber dafür mit Rekorder.
17: Warte mal, von der Testfahrt?
16: Ja. Müsste jetzt eine Kopie von Perots Kogit drin sein, oder? Die Fahrt und der Unfall.
17: Das geht nicht.
16: Was?
17: Ja, du wolltest mich doch gerade fragen, ob man das Kogit irgendwie auslesen kann.
16: Ich dachte eher daran, das Backup in ein Gefäß einzuspielen und den Klon zu interviewen.
17: Das funktioniert auch nicht. Um ihr Kogit hochzuladen, brauchst du die Passwörter.
16: Okay. Und was könnte ich sonst mit dem Rekorder machen?
17: Ihn mir geben.
16: Warum sollte ich das machen?
17: Ich zahle gut. Mind-Recorder sind wertvoll. Vor allem, wenn sie Parrots neueste Death-Software drauf haben.
16: Das geht nicht. Bis ich Juliette gefunden habe, sind das alles Beweismittel. Und danach gehört das Ding ja wohl ihr.
17: Ja, dann überspiel mir wenigstens den Inhalt.
16: Ich dachte, damit lässt sich nichts anfangen.
17: Ja, mit dem Kogit nicht. Aber mit dem Betriebssystem des Mind-Recorders. Wenn das wirklich Parrots letzter Testlauf war, dann steckt in der Kiste die neueste Version ihrer Aufzeichnungssoftware. Und die kann man dann problemlos kopieren. Ich schick dir die Anleitung.
16: Gut, ja. Ich schieb dir Perots Backup-Software rüber und du sagst mir, wie neu die Version ist und was die genau macht.
17: Easy. Ich melde mich bei dir.
8: Als sie wieder in der Station ist, sieht sie sich den Rechner an. Er scheint soweit okay zu sein.
14: Hoffentlich geht das Ding nochmal an. Unglaublich. Dabei hat er sogar noch einen Bildschirm.
9: Vielleicht gut so. Dann können wir halbwegs sicher sein, dass Nemo nichts mitbekommt. Wenn wir das Ding über das Holonet steuern müssten, könnte er bestimmt Mäuschen spielen.
8: Welche Dinge Nemo auf der Insel mitbekommt, wissen sie noch nicht ganz genau. Fest steht bisher nur, es gibt ein paar Blindspots. Das hat eine ihrer Vorgängerinnen draufgesprochen.
10: Leute, ihr hattet recht. Er bekommt nicht alles mit. Sonst hätte er mich aufgehalten. Ich habe alles so offensichtlich wie nur möglich gemacht. Chemikalien besorgt, den Sprengsatz gebastelt. Aber Nemo hat mich machen lassen. Die Wetterstation ist leider am Arsch. Aber dafür wissen wir jetzt. Nemo kann nicht überall hin.
9: Wenn Nemo nicht allmächtig ist, wird der Plan funktionieren. Dann werden wir ihn Brand kriegen.
5: Als ich am Nachmittag in London ankomme, erledige ich als erstes die Sache mit dem Recorder. Oblivion hat mir mehrere kryptische Programmierbefehle geschickt, aber es scheint zu klappen. Eigentlich müsste ich Momeshi jetzt einen Zwischenbericht schicken, aber egal. Ich brauche erstmal einen Kaffee. Im Coffeeshop ist die Schlange unendlich lang. Gerade will ich mich anstellen, da bleibt mein Blick an einer Frau hängen. Auffallend elegant, aber das ist es nicht. Die Art, wie sie mit Daumen und Zeigefinger ihre Lippe knetet.
18: Ein Americano, bitte.
5: Fran. Shit. Kann das sein? Nein, Das machen bestimmt mehrere Leute so. Aber wie sie da steht, genau wie er.
19: Danke.
5: Von wegen Athen. Fast hätte ich dieser Frau eine Szene gemacht, aber irgendwas hält mich zurück. Als die Lady mit ihrem Americano den Coffeeshop verlässt, aktiviere ich meine weiße Banker-Holomask und hänge mich an sie ran. Auch der Gang ist derselbe. Sie läuft hinunter Richtung New Oxford Street. Wozu trägt sie die Brille? Das müssen Stripper sein. Scheiße. Kann sie mich durch meine Holomask erkennen? Vor einem sechsstöckigen Gebäude bleibt sie kurz stehen und lässt den Blick über die Straße streifen. Dann geht sie hinein.
20: Hier arbeitet also unser Galerist.
5: Auf dem Klingelschild sind vier Namen eingraviert. Mit dem Finger fahre ich über die Messingschilder. Nichts. Völlig glatt. Ich greife zu Perrotts Strippern.
20: Tatsächlich. Ein holographisches Klingelschild.
5: Nacheinander blende ich mit dem Profimodus alle fünf Ebenen aus, bis hin zur militärischen Tarnung. Die meisten Namen bleiben stehen. Nur einer leuchtet ganz am Ende neu auf.
20: Koyos Foundation. Noch nie gehört. Wer bist du wirklich? Francesco.
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0: Die meisten Erinnerungen an meine Kindheit habe ich gut verdrängt. Aber eine Szene kommt mir immer wieder in den Kopf. Es ist abends, die Nachrichten laufen. Percy und ich sitzen auf dem Sofa. Und plötzlich nimmt uns mein Vater in den Arm, drückt uns ganz fest an sich und lässt uns nicht mehr los.
1: Das Schröder-Pizarro-Virus ist nun auch in Europa angekommen.
2: Panik in Europa. In Berlin, Paris und Rom wurden erste Infektionsherde bekannt.
1: Es ist nicht die Pest, nicht die Cholera, aber für die Zukunft der Menschheit mindestens genauso gefährlich.
3: Auch London bestätigt erste Fälle.
2: Ist die Zukunft der Menschheit in Gefahr?
0: Ende 2044 wurden die ersten Fälle gemeldet. Und dann ging es rasend schnell.
4: And now it's official. The World Health Organization is declaring a pandemic situation.
5: Globale Erwärmung, Umweltzerstörung, na klar, das sind alles Gründe für Zoonosen. Wir wissen nicht, wo es herkommt, aber eins kann ich Ihnen sagen. Wenn Sie sich das Ding als Frau einfangen, war's das mit der Familienplanung. Für immer.
1: Die dramatisch wachsende Zahl unfruchtbarer Frauen infolge des Schröder-Pizarro-Virus ist nicht aufzuhalten.
3: Erstmalig sinkt die Geburtenrate auf minus 2%.
2: Die Zahl unfruchtbarer Frauen infolge des SP-Virus steigt dramatisch. Ein Ende ist nicht abzusehen.
0: Binnen weniger Jahrzehnte halbierte sich die Weltbevölkerung. Das Virus war nicht tödlich, außer für die Kinderwünsche Millionen junger Menschen.
6: Hologrammatiker. Hörspielserie nach dem Roman von Tom Hillenbrand.

0: Sid, was findest du im Netz zur Coils Foundation?
1: Nicht viel. Keine eigene Webpräsenz. Nur ein Eintrag im Stiftungsregister der UNESCO. Die Coils Foundation widmet sich der Kunst und Philosophie des Altertums und unterhält mehrere Privatbibliotheken.
0: Ja, ist klar. Darum verstecken sie auch ihr Klingelschild unter Holocamouflage der höchsten Stufe.
1: Wer Menschen hinterher schnüffelt, stößt auf Ungereimtheiten. Meist haben die gar nichts mit dem Fall zu tun.
0: Trotzdem, was sagst du? Irgendwas stimmt doch nicht mit Fran.
1: Meiner Meinung nach sollst du mal analysieren, welches Muster du bei deiner Partnerwahl verfolgst.
0: Jetzt bin ich schuld, dass er mich angelogen hat?
1: Vielleicht ist er auch ein Mafioso. Francesco.
0: Ja, klar. Auf alle Fälle ist er kein Kunsthändler. Wer ist das?
1: Momeshi. Hulu-Polish.
0: Ja, bitte.
2: Mr. Singh, ich habe länger nichts mehr von Ihnen gehört. Arbeiten Sie nicht? Wurden Sie wieder verhaftet?
0: Sorry, ich war viel unterwegs.
2: Unterwegs?
0: Ja, in St. Petersburg, unter anderem. Juliette war ein Deather. Wissen Sie, was das ist?
2: Diese Quants, die sich absichtlich töten?
0: Genau. Wir haben eines ihrer zerstörten Gefäße gefunden auf einer alten Rennstrecke. Und interessante Technik, die ich gerade untersuchen lasse.
2: Sie haben Juliette gefunden?
0: Wie gesagt, nur ein Gefäß. Die echte Juliette ist nach wie vor verschollen. Ich weiß, Sie dürfen mir zu Juliettes Vater und seinem Gesundheitszustand nichts sagen und sicherlich auch nicht zu den aktuellen Ereignissen rund um seine Kinder, aber ich habe da eine Theorie, wie das Ganze irgendwie zusammenhängen könnte.
2: Bitte, Mr. Singh, ich brauche keine Theorien, ich brauche Ergebnisse.
0: Und die bekommen Sie, versprochen. Ich melde mich, auf Wiedersehen.
1: Die hast du aber abgebügelt.
0: Ist noch nicht spruchreif, das Ganze.
1: Ich habe übrigens noch etwas gefunden. Ein seltsames neues Phänomen, Revenants.
0: Was soll das denn sein?
1: Das fragst du am besten Kyrie Grasser. Er hält die Keynote auf der Interquest. Aber es hat mit verschwundenen Menschen zu tun. Na?
0: Okay, du hast gewonnen. Ich gehe hin.
3: Die Interquest ist eine der wichtigsten Veranstaltungen unserer Branche.
4: Circa 300 Kollegen stehen im großen Saal und lauschen den Ausführungen von Wasserman Jones, dem Vorsitzenden des Internationalen Quästorenverbands.
0: Ach, das ist ja nicht auszuhalten.
5: Vor allem nicht trocken. Champagner?
0: Leo. Hallo. Was sind die denn hier?
5: Ich hab den Kellner bestochen.
0: Großartig.
4: Leo Patet Elk arbeitet bei Laurie & Laurie, einer großen Londoner Questur. Sie ist sehr scharfsinnig, extrem gut vernetzt und eine gute Freundin.
0: Und geht's dir gut?
5: Zu viele Questorate. Aber sonst, ja, ja. Selbst?
0: Ganz okay. Seltsame Fälle.
5: Oh, ich liebe seltsame Fälle. Na, Kuschel, erzähl.
0: Nee, kann ich nicht drüber reden.
5: Das sagst du jetzt, Baby. Das sagst du jetzt. Sastorovia.
3: Ich danke Ihnen für Ihre Aufmerksamkeit. Und jetzt begrüße ich Dr. Kyrie Grasser mit dem Vortrag Manchmal kommen Sie wieder. Das Mysterium der Revenants.
5: Ach, wegen dem bin ich hier.
0: Ich auch.
5: Der sieht aus wie Denzel Washington. Und ich liebe Denzel Washington.
6: Sehr geehrte Kolleginnen und Kollegen, sehr geehrte Questoren, Menschen verschwinden jeden Tag. Manche tauchen wieder auf, andere nicht. Und dann gibt es jene, die zurückkehren, aber nicht mehr sie selbst sind. Ein Phänomen der jüngsten Vergangenheit, für das ich den Begriff Revenant benutzen möchte. Es gibt mittlerweile unzählige Beispiele. Sie alle folgen dem gleichen Muster wie in unserem Beispiel von Abe McGee. Abe war Farmer aus Okanagan Valley und ist 2077 verschollen. Einfach weg. Kein Verbrechen, keine Leiche. Doch Abes Familie will sich nicht damit abfinden. McGees Datensatz landet in der internationalen Questor-Datenbank. Und tatsächlich, Jahre später, ein Treffer in Caracas. Ein Mann namens Svante Avogadro. Er sieht exakt aus wie Abe McGee. Nicht nur biometrisch ähnlich, sondern genetisch identisch. Aber Avogadro ist nicht McGee. Zu viele Details weichen ab. McGees Wohnung war voll mit englischer Literatur. Avogadros einzige Lektüre war ein spanisches Kochbuch. McGee war starker Raucher, Avogadro nicht. McGee hatte homoerotische Fantasien, Avogadro hetero bis ins Mark. Also zwei genetisch identische Körper, zwei völlig verschiedene Menschen.
0: Sag mal, wie ist das möglich? Trauma? Identitätsbruch? Ablaut?
5: Vielleicht Körperdiebstahl?
6: Ich habe viele solcher Fälle dokumentiert. Sie tauchen auf und verschwinden erneut, bevor man sie befragen kann. Das macht aus einem Rätsel eine Bedrohungslage. Denn Identität als verlässliche Kategorie erodiert, sobald wir den Körper nicht mehr als ihr stabiles Fundament behandeln können. Denn eines hat uns der Fall Mackey gelehrt. Es gibt mehr Revenants da draußen, als uns lieb ist.
3: Und das war Dr. Kyrie Grasser.
6: Vielen Dank. Danke.
3: Die Bar ist jetzt eröffnet.
5: Ich liebe diesen Satz.
0: Ich weiß nicht, irgendwie klingt das auch ein bisschen nach Zombies, oder?
5: Blutdürstige Zombies.
0: Verarsch mich nicht. Sag mal, hattet ihr schon mal sowas? Jemand, der völlig verändert wieder auftaucht?
5: Ja, ich glaube nicht. Obwohl, da war so einer, der wurde in Nordjapan aufgespürt.
0: Ja, und?
5: Ja, angeblich ein ruhiger Bibliothekar, aber als er den Questor entdeckt hat, ist er direkt auf ihn los und hat ihn getötet.
0: Was? Ein von euren?
5: Nee. Von unserer Partneragentur. Der wurde regelrecht abgeschlachtet mit einem Schwert.
0: Was?
5: Ja, so ein japanisches Samurai-Ding, glaube ich. Also, ja, keine Ahnung. Aber du klingst irgendwie nervös. Ist bei dir wirklich alles okay?
7: Hallo.
8: Hallo.
7: I'm Jimmy.
0: Nichts ist okay.
5: Was ist denn heute los mit dir?
0: Ach, nix. Sag mal, Leo, sagt dir die Koyos Foundation etwas?
5: Nein. Sollte sie?
0: Nee, schon gut.
5: Rück raus. Wie heißt er?
0: Hä?
5: Na komm schon. Erst geht's dir ganz okay, dann hast du seltsame Fälle und jetzt trinkst du fast so viel wie ich. Ich meine, ich bin doch nicht blöd. Du hast Liebeskummer.
0: Das ist ja wieder das Einzige, woran du denken kannst.
5: Ja, ich kenne dich, Sweetheart. Also, wie heißt er?
0: Mit unseren Drinks verziehen wir uns in eine ruhige Ecke. Ich erzähle ihr nur ein bisschen von Fran, von der Party und dass er ein Quant ist. Leo findet das alles unproblematisch. Gut, sie datet ihn ja auch nicht. Jedenfalls bin ich froh, dass ich mich an sie drangehängt habe. Es gibt niemanden, der mich so gut aufmuntern kann wie Leo. Und in nicht mal 2 Stunden habe ich 7 neue Kontakte.
5: Herrlich.
0: Leo, komm. Sollen wir?
5: Oh, was denn schon?
0: Um 3 Uhr versuche ich, den Heimweg anzutreten. Leopardette drückt sich halb an mich, halb nutzt sie mich als Stütze.
5: Hey. Oh, mein Gott, warum schwankt denn alles so?
9: Taxi!
0: Leopardette wohnt bei mir um die Ecke. Deshalb fahren wir zusammen. Auf der Rückbank lehnt sie sich an mich.
5: Die ersten 3 Vorträge, die fallen morgen definitiv aus.
0: Ja, mindestens.
5: Oh, fährst du jetzt noch zu deinem Lover?
9: Nee, sicherlich.
5: Oh, sei nicht immer so moralisch. Genieß doch einfach die Zeit.
0: Na, leichter gesagt als getan. Als wir die London Bridge passieren, sehe ich eine riesige Holo-Werbung aufleuchten. Ein junges Paar blickt in ein Tal voll frischer Wiesen und kleine Häuschen, vor denen glückliche Kinder spielen. Darüber in leuchtender Schrift: Sibirien braucht dich. Dein neues Leben. Mit dem Instant Pass in nur 1 Monat. Dann zerfällt das Bild in 1000 Mosaiksteinchen und es erscheint ein knallbunter Regenbogen. Das Arkansas-Logo. Shit, das habe ich vor lauter Fran total vergessen. Sag mal, Leo? Ich habe noch mal eine Frage.
5: Oh, das klingt jetzt nach Arbeit.
0: Ja, ja, also mein aktuelles Questorat. Es geht um eine Programmiererin, die auf einem sehr speziellen Gebiet arbeitet.
5: Und?
0: Na, ich glaube, dass man sie gekidnappt hat. Also wegen ihrer Fähigkeiten.
5: Du meinst, irgendein Big Tech-Unternehmen hat sie abgeworben oder was?
0: Ja, freiwillig, unfreiwillig, keine Ahnung.
5: Nicht, dass ich wüsste. Was für Gründe gäb's denn dafür?
0: Ja, ist auch mehr so eine Ahnung. Oh, komm, lass. Oh, nee. Ich steige aus, hiefe Leopardette aus dem Auto und bringe sie bis zur Haustür.
5: Jetzt aber.
0: Es dauert eine Weile, bis sie das Schloss trifft.
5: Oh Gott, Baby.
0: Langsam.
5: Ich glaube, das war echt einer zu viel.
0: Soll ich dich noch hochbringen? Was denn?
5: Du meinst es vermutlich genauso, wie du sagst.
0: Ja, genau so. Komm.
5: Oh, echt schade.
0: Hier nicht? Du, Leo, kriegst du noch was mit?
5: Alles.
0: Kannst du für mich rausfinden, ob in letzter Zeit andere Software-Experten verschwunden sind? Also Spezialgebiet Krypto, Uploads und Zeug. Ich bringe sie ins Bett und schreibe ihr mit Lippenstift an den Spiegel: Denkst du an meine Programmiererin? Minuten später sitze ich mit einem Glas Bourbon in der Hand auf einem Sofa und schaue nach, ob sich Oblivion inzwischen gemeldet hat. Tatsächlich.
2: Privet, nochmal danke für die Datei. Ein Death aus Japan hat die Software analysiert. Es ist tatsächlich Juliets Update. Der Backup-Zyklus ist viel kürzer und ich habe es gleich ausprobiert. Das ist total krank. Ich kann mich echt an alles erinnern, bis auf die letzten Sekunden.
0: Wie ein Junkie. Hat die Software seit höchstens 8 Stunden und was macht sie? Knallt sie erstmal ab.
2: Ach ja, und noch was. Mein Kollege hat ein weiteres Modul gefunden, das nicht zur Originalsoftware gehört. Es heißt LPB-RKR 034. Es ist noch nicht ganz sicher, was das Ding macht, aber anscheinend analysiert es die Datenstruktur des Kogits. Aber wir haben null Ahnung, wozu es gut sein soll. Das war's fürs Erste. Paka!
1: Sieht so aus, als habe Perrott ihren Mind-Recorder weitaus umfassender modifiziert als angenommen.
0: Sie wollte sich näher an den Tod heranrobben. LPB-RKR. Wofür steht das?
1: Ein Wort ohne Vokale.
0: Lab, Lab, Loop. Ja, genau, das steht für Loop Breaker.
1: Könnte also was mit der Todesschleife zu tun haben.
0: Garantiert. Ich glaube, ich habe eine Theorie oder gleich mehrere.
1: Du hast 2 Promille Alkohol im Blut, aber bitte.
0: Ach komm, sei still. Oder stell dir Folgendes vor. Perrott will mit der Software ihren Vater aus dieser Todesschleife holen. Die Deather-Experimente waren für sie die beste Chance, herauszufinden, was kurz vor Gefäßschock und Braincrash passiert ist. Ja, in der Hoffnung, den Loop zu brechen.
1: Klingt ambitioniert. Ich gebe aber zu bedenken, dass die Forschungsabteilung diverser Großfirmen seit Jahrzehnten am Descartes-Rätsel scheitern. Warum sollte es gerade ihr gelingen?
0: Ja, manche Dinge lässt man einfach nicht sein, auch wenn sie praktisch unmöglich sind.
1: Wie Questorat Nummer 1.
0: Ja, vielleicht. Wenn du nach Jahrzehnten zum ersten Mal etwas über deinen leiblichen Vater erfährst, und dann ist er auch noch Großherzog, ja? Also mit Krone und allem, dann willst du ihn noch besser kennenlernen.
1: Verstehe. Und wenn du dann erfährst, dass er bald sterben wird...
0: Ja, versuchst du alles, um ihn zu retten.
1: Okay, das wäre dann Theorie 1. Sie riskiert alles für den Kieselkaiser. Aber wie passt ihr Verschwinden da rein?
0: Ja, da wird's schwammiger. Irgendwer hat es auf Kryptokarbon abgesehen, wollte an deren Daten ran. Die Verschlüsselung war stark, aber hatte eine Schwachstelle. Und die kannten genau 2 Leute.
1: Boucher, inzwischen tot, und Juliette. Durchgebrannt ist sie also kaum. Entweder verschleppt oder übergelaufen.
0: Arkansas liegt nahe. Die haben Kryptokarbon geschluckt.
1: Aber dann hätten sie es auch eleganter haben können.
0: Na, du meinst Fouché ausschalten und Perrott kommt mit der Firma frei raus?
1: Genau. Und wer ebenfalls in Frage kommt, ist der Kieselkaiser selbst. Als Chef eines Asteroidenimperiums hätte er die Mittel besessen, Juliette verschwinden zu lassen.
0: Stimmt. Oh, oder eins seiner Kinder.
1: Ich verzeichne gewisse Erschöpfungssymptome. Soll ich noch einen Bericht an Momeshi schicken?
0: Gute Nacht, Sid.

0: Staub. Sehr gut.
1: Als sie zum ersten Mal den Lüftungsschacht hochklettert und auf dem Dachboden landet, blickt sie sich zufrieden um. Hier ist lange keiner mehr gewesen.
0: Hätte mich auch gewundert, wenn Nemos Helfer hier raufgeklettert wären. Aufrecht stehen wäre schön gewesen. Aber gut. Hauptsache ungestört. Das Notebook kann man da auf die Kiste. Shit. Wo ist der Quantencomputer hin? Da. Passt.
1: Der kleine Q unterstützt nun den Laptop bei seiner Arbeit. Es wird nicht mehr lange dauern, bis ihre Nachfolgerinnen umsetzen werden, was der Expeditionsbericht vorsieht.
2: Also, der Plan ist, eine von uns heimlich hochladen. Dazu müssen wir aber an die intakte Kogit-Kopie ran. Die ist im Upload-Tisch in Zimmer 107. Ihr wisst schon, dort, wo uns Nemo täglich neu hochlädt.
1: Sie streckt sich, schaut auf den Bildschirm des uralten Rechners. Eine orangefarbene Leiste zeigt den Arbeitsfortschritt an.
0: Oh, nee. Noch kurz durchhalten, bitte.
2: Die Verschlüsselung ist eigentlich unknackbar, schon klar. Aber du kannst dich erinnern, du hast die Hintertür selbst programmiert. Wenn du den Code dafür errechnet hast, geht's endlich los. Wir werden das Sterben beenden und den Kreislauf durchbrechen.
1: Der Balken auf dem Bildschirm verschwindet.
0: Morgen können wir loslegen. Unsere Schwestern im Keller warten schon. Dann wirst du dich wundern, Nemo.
3: Aufstehen.
4: Lass mich.
3: Du hast mich so programmiert, dass ich dich zur Konferenz wecke. Das habe ich bereits zweimal versucht.
4: Ich war doch gestern schon da. Ich habe alles gehört, was ich brauche.
3: Und gesoffen.
4: Das habe ich auch gebraucht.
3: Elektrolyte?
4: Meinetwegen.
3: Tja, wenn du ein Quant wärst, könntest du jetzt ganz bequem in ein ausgeschlafenes Gefäß schlüpfen.
4: Oh Gott. Besoffen den Körper wechseln? Nein, danke. Ich hatte übrigens noch einen Gedanken.
3: Erfreulich.
4: Meinst du, diese Theorie von Grasser trifft auf Jimmy Reeves zu?
3: Dass er ein Revenant ist? Könnte schon sein.
4: Seine Frau hat ihn als zart beseiteten Feingeist und Musiker beschrieben. Aber als ich ihn in Miami aufgespürt habe, ist er doch sofort auf mich los. Oh. Wer ist es?
3: Leopard at Egg.
4: Gut. Okay. Hallo, Leo?
5: Hi. Kommst du gar nicht mehr zur Konferenz?
4: Nee, zu müde. Und du?
5: Ich bin seit 11 Uhr da.
4: Oh, tapfer.
5: Hör zu, deine Frage von gestern. Ich habe einen unserer Ermittler angefunkt.
4: Na und?
5: Wir hatten in den vergangenen 2 Jahren insgesamt 4 Programmierer, die verschwunden sind. Programmierer, die sich entweder schwerpunktmäßig mit Verschlüsselung beschäftigt haben oder mit Uploads. Alles Top-Leute.
4: Hast du irgendwelche Namen für mich?
5: Ist nicht dein Ernst, oder Baby? Vertraulichkeit und so.
4: Naja, dann anders gefragt. Wie viele von denen haben denn bei Arkansas gearbeitet?
5: Moment, keiner.
4: Okay. Und habt ihr welche gefunden?
5: Wir finden immer alle.
4: Als ob.
5: Sehr gut, Baby. Bisher keinen.
4: Okay.
5: Kiss, kiss. Bis dann.
3: Du hast 2 neue Nachrichten.
4: Von wem?
3: Avalon Industries und von F. Bittner. Welche möchtest du zuerst?
4: Avalon.
6: Hallo, Master Galahad. Ihr Vater sucht noch einmal das Gespräch und würde Sie gern morgen Mittag in London in der St. Isidore-Kirche treffen.
4: Aussprache in der Kirche? Großartig. Mir bleibt doch nichts erspart.
3: Und jetzt die andere?
4: Okay.
7: Hey, Gal. Ich musste überraschend nach London reisen. Hast du zufällig Zeit? Können wir uns vielleicht sehen? Ich find's schön.
4: Von wegen überraschend.
3: Er schickt noch 3 Herzen.
4: Toll.
3: Du triffst dich also nicht mit ihm?
4: Doch, klar.
3: Dachte ich mir.
8: Das Jericho's ist eine Bar in der Underhill Street, gleich bei mir um die Ecke. Francesco sitzt bereits an einem der kleinen Tische nahe der Bar, ein Pint und eine Schale Chips vor sich.
4: Na? Harten Tag gehabt?
9: Kannst du laut sagen.
4: Willst du drüber reden?
9: Nee. Erzähl mir lieber was von dir, Mr. Singh.
4: Oh Gott. Du meinst von meinem Vater?
9: Nicht unbedingt. Nur wenn du...
8: Also wenn ich mit irgendwem darüber reden möchte, dann mit ihm. Zumindest sagt mein Herz mir das, aber mein Kopf sagt Vorsicht.
4: Du weißt es doch eh schon. Mein Dad ist Deepak Singh. Avalon Industries, die Underwood-Projekte, der ganze Kram. Aber ich habe nichts mit seiner Firma zu tun.
9: Kein Interesse?
4: Null.
9: Glaube ich nicht. Warum?
4: Ich will nichts managen oder bauen.
9: Na ja, komm, du willst schon gerne. Aber halt nicht für deinen Vater, den Kontrollfreak.
4: Was weißt denn du über meinen Vater?
9: Ich habe mal was über ihn gelesen. Und das klang, als ob er speziell ist.
8: Francescos Hand an meinem Oberschenkel. Fuck.
9: Aber so oder so erbst du irgendwann alles, oder? Hast du Geschwister? Sorry.
8: Ja, zieh die Hand weg.
9: Ich merk schon.
8: Ist vielleicht besser so.
4: Und warum bist du so unverschämt reich?
9: Vernebler.
4: Hä?
9: Wasservernebler, zur Kühlung.
4: Ach so, diese Sprühdosendinger, die die Restaurants benutzen, damit man es im Sommer auf den Terrassen aushält.
9: Manchmal werden auch Mini-Drohnen eingesetzt.
4: Und die hat dein Vater erfunden?
9: Meine Mutter. Sie hat nicht die Vernebler erfunden, sondern das Wasser. Superkühlung. Irgendeine Chemikalie, genauer kann ich es dir auch nicht erklären. Ich war in Chemie immer eine Niete.
4: Was deine Mutter sehr unglücklich macht.
9: Offenbar haben wir beide Eltern, deren Geschäfte uns nicht interessieren.
4: Naja.
9: Tschüss.
4: Tschüss. Ich dachte schon, wir hätten überhaupt keine Gemeinsamkeiten. Außer
9: was? Na komm her.
8: Ich bin Wachs. Verdammt.
9: Vielleicht sollten wir uns den Rest des Abends auf unsere Gemeinsamkeiten konzentrieren. Ist nicht weit von hier, oder?
4: 10 Minuten. Max.

0: Sobald sie im Krankenhaus aufwacht und die Situation begreift, hört sie das Diktiergerät ab. Sie spult mehrfach zurück. Scheint es nicht wahrhaben zu wollen. Nervös zieht sie sich an und tigert im Raum auf und ab.
1: Was, wenn ich selbst schuld bin an dieser Entführung? Stecken diese Typen dahinter? Was habe ich denen damals alles verraten?
2: Hi, Juliette. Wir haben etwas, was du suchst.
1: Hä? Was ist das für ein weirder Bot? Und geblockt.
2: Wir wollen dir helfen, Juliette.
1: Was? Haut ab, ihr Freaks.
2: Juliette, wir würden dir gerne einen Deal vorschlagen.
1: Verpiss dich. Wenn du mich noch einmal anpingst, dann...
2: Im wievielten Loop ist er? Im 15. 16.
1: Was? Was hast du da gesagt?
2: Deinem Vater kann geholfen werden, Juliette.
1: Wer bist du? Irgend so ein perverses Arschloch, das Leute über den Tisch zieht?
2: Betrüger würden dich bestehlen. Wir möchten dir ein Geschäft vorschlagen. Code gegen Code. Hacker-Ehrenwort.
3: Nachts um 2:30 wache ich auf. Verschwitzt und klebrig. Dafür wieder klar im Kopf. Mein Blick wandert zu Francesco. Er scheint im Tiefschlaf zu sein. Seine Sachen liegen auf dem Boden verstreut. Gut, dann schauen wir doch mal. Ausweis. Bleistift. Kaugummis. Was ist das? Tripperbrille, Level 1, wie Parrots. Das interessanteste Fundstück ist Francesco.

0: Das ist eine UNO-Behörde. Die bekämpfen künstliche Intelligenz. Wieso arbeitet der Arsch für die? Ich will sofort das Haus verlassen, bloß weg von ihm. Doch in diesem Moment leuchtet meine Vermisstenwand auf.
1: Komisch, das tut sie doch nie von selbst. Da muss was passiert sein.
0: Einer der Vermissten ist rot umrahmt. Questorat Nummer 1. Mein Herz schlägt wie wild. Meine Hände zittern. Dann leuchtet das auf das ich so lange gewartet habe. Das Bild meines Bruders.
1: Percy.
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0: Efrain liegt immer noch da und schnarcht. Gut so. Das mit Percy geht ihn nichts an. Eigentlich will ich ihn wachrütteln und ihm seine beschissene Dienstmarke unter die Nase reiben. Ein Bulle, unfassbar, oder? Sucht er etwa auch nach Perrott? Wegen der Software, die sie entwickelt hat? Absurd, dass sie ihren toten Vater weiterleben lassen will. Egal, ich habe jetzt Wichtigeres zu tun. Percy lebt. Ich bin noch immer völlig geflasht. Sein Holo starrt mich an. Die Hochstirn, die Nase, alles passt. Über 90% Wahrscheinlichkeit steht da. Ruhig jetzt. Atmen. Auch ein Holo aus der Bewachungskammer ist dabei. Ist irgendeine Gelato-Bar. Ist das so laut? Ach, komm, scheiß drauf. Franz schläft eh wie ein Stein. Percy steht in einer Schlange. Will sich offenbar ein Eis kaufen.
1: Frage sieht genauso aus, wie ein erwachsener Percy aussehen müsste.
0: Über der Theke schweben 20 Eiswaffeln mit Kugeln in vielen Farben. Percy überlegt.
2: Sowieso immer dasselbe. Immer Pistazie.
3: Eine Kugel Pistazie mit...
1: Es ist... Wirklich, es ist Percy. Es ist alles wirklich. Aber was macht der New Albion? Südseeinsel am Äquator. Scheiße, da steht der Space Lift. Hoffentlich ist er nicht schon weg. Egal, Percy, ich komme zu dir. Ich weiß auch schon wie.
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0: Am liebsten würde ich sofort zu Percy fahren, aber ich muss vorher noch was erledigen. In San Isidor, eine dieser Holo-Kirchen aus den 60ern, als sich die Katholiken wieder auf das besannen, was sie seit jeher am besten können, eine mordsmäßige Show abliefern. Und glaub mir, die haben geliefert. Vorn am Altar versucht ein blutüberströmter Jesus, vergeblich seinen Kopf anzuheben. Weit hinten flackert unheilvoll die Sünderwand. Und im blauen Gewölbe über mir flattern Scharen von Putten umher. Keine Ahnung, warum Papa mich hier treffen will. Egal, mir kommt es mehr als gelegen.
1: Wie geht es dir, Sohn?
0: Ach, ganz okay. Und dir, Papa?
1: Gut. Ja, es tut mir leid wegen neulich. Ich hätte dir nie davon erzählt, aber als du dann...
0: Du meinst von der Todesschleife?
1: Ja, wenn du nicht vom Kieselkaiser angefangen hättest.
0: Dann hättest du es einfach gemacht?
1: Ja, vielleicht.
0: Warum?
1: Ich wusste, wenn wir über mein Erbe reden, dann...
0: Ja, reden wir zwangsläufig über Percy.
1: Du hast seinen Namen gesagt. Das tust du sonst nie. Ist was passiert?
0: Ich kann ihm nicht davon erzählen. Erst wenn ich Percy gefunden habe. Baba hat

0: Frieden gemacht, einen Schlussstrich gezogen. Sonst hätte es nicht geschafft. Baba, hör mal zu. Tu's nicht.
1: Was?
0: Na, du weißt schon, diese Zombie-Nummer. Tu mir das nicht an. Ist das nicht sogar eine Sünde?
1: Dass mir mein Heidensohn mal eine Moralpredigt hält.
0: Oh Mann, Baba, ich mein's ernst. Ich muss noch ein paar Sachen erledigen. Wichtige Sachen. Ich weiß nicht genau, wie lange das dauert, aber danach helfe ich dir.
1: Du hilfst mir? Mit?
0: Deinen Weihnachtsbäumen. Dem Management von Avalon, soweit ich kann.
1: Was? Ich weiß gar nicht, was ich sagen soll.
0: Sag einfach nichts. Es passiert auch nicht morgen, ja? Aber wenn ich alles erledigt habe, hänge ich den Questorenjob an den Nagel.
1: Im Ernst?
0: Ich glaube zwar immer noch nicht, dass ich dein Nachfolger sein kann, aber vielleicht finden wir eine Lösung, die dich beruhigt und bei der die Firma in unseren Händen bleibt. Oder besser gesagt, in Percys Händen.
1: Das kommt unerwartet, aber ich freue mich. Wie lange wird das dauern?
0: Auch ein paar Wochen vielleicht.
1: Kann ich helfen?
0: Wenn ich euren Scramjet nochmal benutzen könnte, das würde die Sache beschleunigen.
1: Tja, wenn es weiter nichts ist, Jaira stellt dir gerne alle Vollmachten aus.
0: New Albion ist eine Stadt am Meer, auf künstlichen Inseln. Dort, wo früher mal die Malediven waren. Als der Archipel absorf, hat der Kieselkaiser ihn gekauft, den Einwohnern neue Pässe gegeben und den Weltraumfahrstuhl gebaut. Ein gigantischer, bis ins All reichender Strang aus Basalt, an dem unablässig kleine Kabinen hinauf- und herunterklettern. Die Hälfte der Leute hier wartet auf eine Passage nach oben, denn der Fahrstuhl ist immer überfüllt. Zumindest für normale Leute. Als frisch ernannter Vice President of Special Projects von Avalon ist ab sofort ein VIP-Platz für mich reserviert. Doch erstmal gibt's eine Runde Eis. Hey, 2 Kugeln Kokos bitte.
2: Ja, macht 8 Eddies.
0: Die spinnen doch. Hier, 20. Eine Frage.
2: Bitte?
0: Haben Sie hier diesen Mann schon mal gesehen? War der schon mal hier?
2: Ja, ich glaube vorgestern.
0: Und sonst? Auch schon mal?
2: Könnte sein, ja.
0: Hey Mann, ich will alles wissen. Wenn er mit irgendwem geredet hat, dann will ich Namen. Ja? Und die Daten aus deiner Überwachungskamera.
2: Ich habe keine Kameras.
0: Ja,
2: ich schwör
0: da
2: bei meiner...
0: hinten rechts. Komm, sag mir einfach, was es kostet.
2: Okay, komm zum Hinterausgang.
0: Also?
2: 200.
0: Hier. Mhm.
2: Ja, der Typ war ein paar Mal da.
0: Ja.
2: Hat immer bar bezahlt.
0: Okay. Und sonst noch was? Kam er zu Fuß oder mit dem Taxi?
2: Weiß nicht. Taxi habe ich keins gesehen. Aber ja, er hatte so ein Basecap an. Von diesem Hotel, Fiala Resort.
0: Ja.
2: Ich kenne das, meine Cousine arbeitet da.
0: Würde die mir helfen?
2: Kann ich nicht sagen. Denk schon, gegen die richtige Bezahlung.
0: Okay, gut, dann ruf sie an.
2: Na gut.
0: Das Wassertaxi setzt mich an einem kleinen Anleger ab. Das Resort besteht im Wesentlichen aus einem Dach und einem Haufen Pfeilern. Von dort gehen 4 Stege ab, an denen sich die Suiten aufreihen. Wie Perlen an einer Kette. Eine junge, dunkelhaarige Frau kommt auf mich zu. Sie trägt ein Servicekostüm.
3: Galahad Singh?
0: Ja?
3: Wen suchen Sie?
0: Diesen Mann hier.
3: Ah, der wohnt hier.
0: Und wo?
3: Erst mein Geld.
0: Na, klar. Hier.
3: Er ist im Sunset-Flügel.
0: Welche Suite?
3: Er hat den ganzen Flügel gemietet.
0: Was?
3: Ja, das machen einige unserer Gäste. Wegen der Privatsphäre. Sie finden ihn am Ende des Stegs, rechte Seite. Vermutlich im letzten Gebäude.
0: Die Sonne ist inzwischen verschwunden, die Welt tintenschwarz. Nur der lange Steg vor mir wird erhellt. Er schimmert in diesem seltsamen Feenlicht, das holographische Leuchtmittel erzeugen. Ich gucke rum, ich setze die Stripper auf, um die Gegend zu überprüfen. Viel ändert sich nicht. Sid?
4: Ja?
0: Tue ich das Richtige?
4: Darüber kann ich keine verlässliche Aussage treffen.
0: Oh, du blöde Maschine. Langsam gehe ich an den ersten Hütten vorbei, immer weiter den Steg entlang. Es ist still, fast gespenstisch.
4: Galahad?
0: Ich drehe mich in Richtung der Stimme. Doch da ist niemand.
4: Bist du es wirklich?
0: Ich nehme die Brille ab und plötzlich steht er da. In der Tür einer Suite. Mein Gott, die hohe Stirn, die schiefe Nase. Percy.
4: Oh Mann, das ist so lange her. Komm rein.
0: Er ist etwas dicklich. Vielleicht zu viel Pistazieneis.
4: Komm zu mir, lass dich umarmen.
0: Ich zögere. In der Ecke sitzt eine Frau. Sieht aus wie ein Bodyguard.
4: Percy, was ist hier los? Komm, Galahad. Lass dir alles erklären. Aber gerade, als ich die Brille aufhatte, du bist gar nicht hier. Bist du ein Holo? Stripper, hm? Level 2? Level 1. Wow. Ich bin aus Fleisch und Blut. Hier, nimm meine Hand.
0: Oh, tatsächlich. Sein Händedruck ist fest.
4: Mann, Percy, wie ist das möglich? Deine Brille filtert nur Level 1 bis 5 heraus. Das Holonet hat nur 5 Level. Nein, mein Lieber, hat es nicht. Aber das ist jetzt unwichtig. Wie ist es dir ergangen? Ja, wie schon. Ich dachte, du bist tot. Ich musste damals einfach abtauchen. Abtauchen? Soll das ein Scherz sein? Mann, wie hast du überlebt?
0: Seine Augen zucken. Er muss nachdenken. Wieso?
4: Es war nicht ganz leicht. Aber nun lass dich endlich umarmen.
0: Percy breitet die Arme aus. Parallel neigt sich die Frau in der Ecke nach vorn. Angriffsbereit. Schnell drehe ich mich weg, aber nicht schnell genug. Der falsche Percy packt mich von hinten. Mit den Armen umschließt er meinen Brustkorb und hakt die Hände ineinander. Warum ist er so verdammt stark? Mit gezieltem Griff schleudere ich den Kerl herum. Doch jetzt wirft sich die Frau auf mich. Im letzten Moment schaffe ich es, ihr einen Stuhl über den Schädel zu ziehen. Verdammt, warum geht sie nicht K.O.? Ein Mann eilt herein und greift in seinen Mantel. Fuck. Das gleiche Schwert wie bei Fouché. Lächelnd kommt er auf mich zu, die Frau knapp dahinter. Sie erwarten, dass ich mich ducke, von wegen. In letzter Sekunde springe ich nach oben. Das Schwert saust unter meinen angezogenen Beinen hindurch. Mit allerletzter Kraft stoße ich mich ab, nach hinten in Richtung des Fensters. Als ich nach draußen fliege, zerfetzen Splitter meine Haut. Der falsche Percy starrt mich an. Dann verschlingt mich das schwarze

0: Mein Rücken brennt wie Feuer, während ich durchs Meer kraule. Hololichter verfolgen mich.
1: Scheiße, wohin?
0: Nervös blicke ich in alle Richtungen. Der Typ, der wie Percy aussieht, steht auf dem Steg und schaut mich an. Für den Bruchteil einer Sekunde treffen sich unsere Augen. Den Blick kenne ich. Aber nicht von Percy.
2: Hallo.
3: Hallo.
2: I'm Jimmy.
1: Fuck, was ist das?
0: Schüsse peitschen durchs Wasser. Irgendjemand hat es offenbar eilig. Ich schwimme, so schnell ich kann, bloß weg von dem Steg. In der Ferne entdecke ich etwas. Ein Motorboot. Ist das leer? Oh, scheiße, ist das weit weg.
1: Wow. Dispenser, Pervi, 2400 Milligramm.
4: Das ist die achtfache Standarddosis. Sie liegt über der vom Gesundheitsministerium des Commonwealth.
1: Override!
4: Retina-Scan.
0: Ich trete das Wasser, halte meine Uhr vor mein rechtes Auge.
4: Dosis wird vorbereitet. Doppelte Authentifizierung. Passwort.
1: Wow. Bitches Brew, du Idiot!
0: Jetzt, Mama. Ich nehme es mit. Eigentlich sollten meine Muskeln brennen. Ich sollte nach Luft schnappen, aber nix da. Das Pervi schiebt mich an, lässt mich alles andere vergessen.
1: Yes.
0: Das Boot ist tatsächlich leer. Sobald ich an Bord bin, weiß ich, das war nur ein kurzer Aufschub. Der Motor springt an und reißt das Boot in Bewegung. Viel zu schnell.
1: Nein, Mann, fuck! Nicht da lang, nicht zurück!
0: Das Steuer reagiert nicht. Alle Anzeigen sind blockiert. Das Boot rast auf direktem Kurs zurück zum Resort. Abspringen bei Jetantrieb? Oh, vergiss es, Sing. Dabei brichst du dir alle Knochen.
1: Oh, Scheiße, verdammt! Ist denn hier nichts? Jetzt, yes. Werkzeugkasten.
0: Doch plötzlich rasen Motorboote auf mich zu.
1: Oh, fuck!
0: Es ist so laut, dass ich den Helikopter erst bemerke, als der Suchscheinwerfer über den Bug tanzt.
1: Oh, Scheiße! Wer ist das?
0: Ich kann kein Logo erkennen, aber wenigstens schießen sie nicht auf mich. Ich kaure mich an die Reling, blicke noch einmal zurück und springe ins Dunkel. Noch ehe ich richtig begreife, dass es vorbei ist, ziehen mich Helfer in schwarzen Overalls hinauf. Jemand murmelt meinen Namen. Die Stimme kommt mir bekannt vor. Dann wird es schwarz.

0: Der entscheidende Tag ist gekommen. Vorsichtig betritt sie den Keller des Krankenhauses. Der Code zur Entschlüsselung ist vorbereitet. Jetzt braucht sie nur noch ein unverseuchtes Gefäß, in das sie das Kogit mit ihrem digitalisierten Verstand hochladen kann.
1: Oh, ist das kalt hier unten.
2: Du gehst bis zur Tür am Ende des Kellers. Da hängt das Keypad. Das habe ich dekodiert.
1: Wo ist denn dieses blöde Ding? Ah, da.
2: Und hier kommt der Code. 44753.
1: Danke. War bestimmt viel Arbeit. Eine Schleuse.
0: Ein abgegrenzter Raum. Ausgelegt zum Schutz vor ABC-Waffen und der tödlichen Substanz, die die Insel kontaminiert.
2: Als nächstes ziehst du den Anzug an. Liegt links. Auf keinen Fall vergessen, du bist ja schon verseucht. Und wir wollen nicht, dass du unsere Nachfolgerin kontaminierst.

0: Okay. Na dann. Los geht's.
1: Sie tastet sich langsam voran. Die Schleuse ist erstaunlich lang. Endlich hört sie das Summen.
0: Das muss es sein.
1: Der Ort, den sie unbedingt erreichen wollte.
0: Das Klonlager. Wahnsinn.
1: 20 identische Gefäße reihen sich feinsäuberlich aneinander, warten auf ihren Einsatz.
0: Das ist alles so abgefuckt. Und jede Nacht holt Nemo eine neue Version von mir hier raus. Aber damit ist jetzt Schluss.
2: Als ich aufwache, sehe ich hölzernes Dachgebälk über mir. Der Raum erinnert an eines dieser traditionellen japanischen Gasthäuser. Meine Schulter fühlt sich noch sehr lediert an. Ich blicke mich um. Neben dem Bett steht eine Kanne Tee und ein Teller mit Onigiri. Man sieht nicht aus, als wäre ich hier gefangen. Besser, ich gehe mal auf Erkundungstour. Wie nennt man so ein Hotel nochmal? Ryokan? Sid?
3: Hey, Sid!
2: Nichts. Hektisch taste ich nach meinem Ohr. Der Stecker mit dem Amanuensis ist fort.
3: Das können die doch nicht machen.
2: Irritiert folge ich einem schmalen Gang und entdecke einen Aufenthaltsraum und eine Terrasse. Draußen sitzt ein Mann mit weißem Haar und Vollbart, vertieft in Dokumente aus... ja, aus echtem Papier.
4: Mr. Singh.
2: Guten Tag. Sie sind?
4: Riverine Harthouse. Setzen Sie sich doch. Möchten Sie Tee?
2: Okay. Wo bin ich hier?
4: In Furusawa, einem Dorf in der Nähe von Sapporo.
2: Sapporo, Japan. Der Sitz von Unanpai. Sie sind der Boss der UNO-Behörde. Und das hier ist ein Safehouse? Wo ist Fran? Und wieso
4: Agent Bittner ist in Sapporo. Ich soll Sie grüßen. Das hier ist unser inoffizielles Hauptquartier.
2: Waren Sie das mit dem Hubschrauber? Hat Unanpai mich hierher?
4: Ja. Furusawa gehört zum Weltkulturerbe. Alles hier ist traditionell japanisch. Es gibt keine Computer, keine holographischen Augmentationen, keine moderne Technologie.
2: Also kein Amanuensis, keine Quanz, kein Fran?
4: So ist es. Sie wissen, was Unanpai tut?
2: Künstliche Intelligenz bekämpfen.
4: Die Menschheit hat einmal die Kontrolle über so ein Ding verloren. Das darf nie wieder passieren. Deshalb sind strengste Sicherheitsvorkehrungen notwendig. Alle Technologien, die fortgeschrittene KIs verwenden, müssen unseren Inspektoren gemeldet werden. Kommen Sie, wir laufen ein Stück. Wissen Sie, was damals passiert ist beim Turing-Zwischenfall?
2: Als Ether entschlüpft ist?
4: Mhm.
2: Die KI, die den Klimawandel beenden sollte? Aber dann hat sie irgendwann einfach das globale Datennetz übernommen.
4: Richtig. Wir mussten ihr den Stecker ziehen. Das komplette Netz stilllegen, um der Infektion Herr zu werden. Wochenlang.
2: Aber niemand ist zu Schaden gekommen. Es gab keine Angriffe mit Killerrobotern oder sowas, oder?
4: Naja. Da gibt es noch einen Teil der Geschichte, den die Öffentlichkeit nie erfahren hat.
2: Harthouse hält vor einem einfachen Holzhaus. Drinnen stehen mehrere Schreibtische, Regale voller Ordner, überall Papier und eine vergilbte Weltkarte an der Wand.
4: Als ISA 2048 das Datagrid übernahm, dachten viele, die KI würde die Kontrolle über Industrie und Militär übernehmen. Aber ISA agierte diskret, wollte sein Oberziel verwirklichen.
2: Ah ja, und was ist das? Die Weltherrschaft?
4: Nein, CO2-Reduktion. Man gab ihm offiziell das Ziel, die Erderwärmung zu bremsen. Ether tat, was wir wollten, nur nicht in der angestrebten Weise. Er versuchte, unser Überleben als Spezies zu sichern, aber er ahnte wohl, dass die Menschheit die dafür notwendigen Maßnahmen niemals akzeptieren würde.
2: Weil Menschen ungern auf Dinge verzichten.
4: Weil sie moralische Vorbehalte haben.
2: Also Sie meinen, Ether wollte die Bevölkerung dezimieren?
4: Er hat die Bevölkerung dezimiert. Schröder Bizarro.
2: Das Virus kam von ihm?
4: Korrekt. Ein groß angelegtes Sterilisationsprogramm.
3: Boah, ich fass es nicht.
4: Und es gibt die schöne Theorie, dass auch die Abschaltung aller Netze Teil seines Planes war.
2: Er wollte, dass wir ihn...
4: Die Industrieproduktion brach um 70% ein. Es gab weltweit Aufstände. Hieser wusste, dass es so kommen würde. Und dass sich Schröder Pizarro in so einer Situation ungehemmt würde ausbreiten können.
2: Okay, also Sie passen auf, dass sich all das nicht wiederholt, ja? Aber wozu der Papierkram? Wozu diese Retro-Nummer?
4: Wenn es dort draußen eine unentdeckte KI gibt, dann weiß sie vermutlich, was wir tun. Zumindest solange ihr unsere Informationen zugänglich sind. Deshalb sind unsere wichtigsten Operationen analog, nicht digital.
2: Und was hat das alles mit mir zu tun?
4: Kommen Sie, ich zeige Ihnen etwas. Bitte.
2: Wie bei mir. Eine Wand voller Gesichter, tausende vergibter Zettel. Die Arbeit vieler Jahre. Was macht der Kieselkaiser da? Und Perrot? Soweit ich weiß, hat sie nicht an KIs geforscht.
4: Ursprünglich hatten wir lediglich Perrots Vater auf unserer Liste. Er ist der mächtigste Mann überhaupt. Wir vermuten seit langem, er könnte eine KI konstruieren lassen.
2: Ich weiß. Perrot versucht, ihren Vater aus dem Todesloop zu holen.
4: Genau, und ihre Ergebnisse sind so gut, dass unsere Informatiker glauben, sie hatte übermenschliche Unterstützung.
2: Sie meinen von einer KI?
4: Unsere Leute fanden Spuren in ihrem Code. Sie stand wohl kurz davor, die einzelnen Lebenszyklen von digitalen Gehirnen außerhalb ihrer Stammkörper zu verlängern. Und sie wollte einen Mind-Recorder konstruieren, der die Kogits kontinuierlich speichert, ohne dass sie korrumpiert werden.
2: Serielle Unsterblichkeit. Mhm. Entwickelt von einer künstlichen Superintelligenz. Oh, heilige Scheiße.
4: Verstehen Sie jetzt, warum Sie hier sind? Wenn Perrot noch lebt, müssen wir sie finden. Gemeinsam. Sie ist vielleicht die Einzige, die Kontakt zu dem Ding hatte.
2: Aber warum gibt die KI gerade Perrot den Code?
4: Hatte Perrot vielleicht etwas, das diese KI brauchte?
2: Fuck.
4: Was?
2: Die Schwachstelle. Ihr Chef war besorgt, weil Perrot eine Sicherheitslücke gefunden hatte.
4: Oh Gott. Sie meinen, die KI wollte Zugriff auf die Kogits und Perrot wusste wie? Aber was für eine Lücke?
2: Eine Lücke, die es ermöglicht, digitale Gehirne zu klauen und in andere Gefäße hochzuladen.
5: Wenn du soweit bist, pack ein Gefäß in den zweiten Schutzanzug und dann ab damit nach oben. Ich drück die Daumen, dass alles klappt.
6: Komm schon!
7: Tisch funktioniert genau wie der bei ihr zu Hause. Mehrere Vertiefungen, oben eine Mulde mit metallenen Kontakten.
6: Lauf damit dir! Kopf schön gerade. Na, Nemo? Wie gefällt dir das?
0: Irgendwo da draußen rackert sich Nemo an meiner Verschlüsselung ab. Vielleicht hat er die ersten Hüllen schon geknackt. Trotzdem wird es eine Weile dauern.
5: Sorg dafür, dass Nemo nicht so schnell ist wie wir.
6: Ja, bin ja schon dabei.
5: Wenn er das vor uns hinkriegt, kann er vermutlich auf die Köpfe von Millionen von Menschen zugreifen. Er könnte ihnen Dinge einpflanzen, sie Dinge vergessen lassen. Er weiß schon, wozu Nemo fähig ist.
6: Oh, Scheiße, das weiß ich doch alles.
5: Wenn du unser Kogit in das nicht verseuchte Gefäß hochgeladen hast, hat unsere finale Iteration 15 Tage Zeit.
6: 15 Tage? Kommt mir vor wie die Unsterblichkeit.
5: Sollten unsere Schätzungen auch nur halbwegs zutreffen, wäre die geschützte Version in der Lage, jeden Punkt auf der Insel zu erreichen. Das Karpatenkap oder auch den Weißen Turm. Wer weiß, was dann möglich ist.
8: Gefäß erkannt. Für Upload Code erforderlich.
6: So, jetzt nur noch das Notebook mit dem Upload-Tisch verbinden. Den Code transferieren. And... Go.
8: Kogit entschlüsselt.
6: Ja.
8: Upload wird gestartet.
0: Das Endspiel beginnt.
2: Am nächsten Morgen fahre ich nach Sapporo, um Fran zu treffen. Zum Glück ist Technik hier wieder erlaubt.
9: Aha. Meldest du dich auch mal wieder?
2: Sorry, Sid. Ich hatte ein kleines Problem.
9: So, so.
2: Rufst du bitte mal Mumeshi an? Wir müssten unsere Auftraggeberin mal Bericht erstatten.
9: Wie wär's, wenn du mir mal Bericht erstattest?
2: Du hörst doch eh zu.
9: So wird das nichts.
2: Was?
9: Mumeshi geht nicht dran.
2: Ja, dann liegt's wenigstens mal nicht an mir. Sag mal, wo müssen wir eigentlich lang?
9: Hier rechts. Du stehst praktisch davor.
2: Das ist ein Parkhaus, Sid.
9: Nur von außen. Das Hauptquartier der Unanpei ist natürlich mit Holo kamufliert.
10: Willkommen bei Unanpei, Girl.
11: Hallo, Francesco.
10: Komm, hier entlang.
2: Er guckt so, so wie immer.
10: Fuck.
2: Nein, ich bin immer noch sauer.
10: Ich... Hör zu, Gerhard. Wir haben dich eine Zeit...
11: Lass gut sein. Nicht jetzt.
2: Bestimmt haben diese Schnüffler recherchiert, wie mein Idealtyp aussieht.
10: Ich verstehe, dass du wütend bist. Sollen wir das nicht einfach aus der Welt schaffen?
11: Komm, lass uns lieber Perrot finden.
10: Danke, dass du uns hilfst.
2: Offenbar arbeite ich ja schon länger für euch. Hat mich halt nur niemand gefragt.
10: Wenn ich ganz ehrlich bin, ja.
2: Okay. Was wisst ihr über diese Typen, die mich in New Albion angegriffen haben? Danke fürs Retten übrigens.
10: Keine Ahnung, wer das war. Wir wissen nur, dass sie das gesamte Resort gemietet und das Personal ausgetauscht hatten.
2: Einer davon war mein Bruder. Also ich meine, er sah aus wie mein Bruder.
10: Deshalb warst du da. Das war ein Köder. Er ist ein Wunderpunkt.
2: Was hast du ja toll analysiert.
10: Sorry, ich wollte nicht. Tut mir leid.
2: Nee. Mir tut's leid. Das stimmt schon. Ich habe mein Leben lang nach ihm gesucht und plötzlich wird er mir auf ein Silbertablett serviert. Wie blöd kann man sein?
10: Du hast es dir halt sehr gewünscht.
2: Ja.
10: Kaffee?
2: Ja. Danke. Und Perrot? Wie seid ihr auf sie gestoßen?
10: Eher durch Zufall. Vor 9 Monaten hat sie sich auf einmal brennend für KIs interessiert. Der Code, den sie bekommen hat, war zu gut für einen Menschen. Sie hat wohl Verdacht geschöpft. Und dann war sie plötzlich verschwunden.
2: Hm. Und wo genau habt ihr ihre Spur verloren?
10: Sie hat sich in ein Gefäß hochgeladen und ist zu ihrer Garage mit dem Crasher-Karren gefahren. Wo sie dann hin ist, wissen wir nicht.
2: Nach Le Mans.
10: Du meinst zu der alten Rennstrecke?
2: Mhm. Da haben wir einen kaputten Wagen von ihr gefunden. Samt totem Juliette-Klon und mein Tricorder.
10: Und wir dachten, wir finden sie in Lina.
2: Lina?
10: Das Autodrom de Lina. Stand so auf einem Notizblock in ihrer Wohnung.
2: Der Jedermann-Anzug. Die schraffierte Seite. Ich glaube, ich weiß jetzt, wie sie Perrot entführt haben. Oh, wow, das ist elegant.
10: Na, jetzt bin ich aber gespannt, Herr Questor.
2: Ihr wart schon auf der richtigen Fährte. Komm, ich erzähl's dir auf dem Weg nach Lina. Sag mal, bist du schon mal Scramjet geflogen?
10: Hyperschall? Nee, wieso?
12: Mr. Vice President, Ihre VIP-Lounge. Bitte. Die Flugzeit nach Paris beträgt circa 1 Stunde. Getränke für Sie oder den Herrn?
2: Danke. 2 Old Fashioned, bitte.
12: Sehr gern.
10: Vice President? Ich dachte, du...
2: Das ist eine lange Geschichte.
10: Also, wer hat die echte Perrot jetzt entführt?
2: Sie hat sich selbst entführt.
10: Hä?
2: Der Notizblock in ihrer Wohnung. Du hast den Zettel durchgepaust.
10: Ja, Ja, stimmt. Woher weißt du das?
11: Naja, ihr seid nicht die Einzigen, die observieren können. Ich saß im Kleiderschrank. Ach. Ja. Egal. Die Zettel hat sich Perrott selbst geschrieben, damit sie weiß, wo sie hin muss, um ihr gecrashtes Gefäß zu finden. Auf dem Zettel stand aber Autodrome de Linas und nicht Le Mans. Jemand hat den Zettel ausgetauscht, um sie nach Linas zu locken.
12: So, zwei Old-Fashioned, die Herren.
10: Danke.
11: Cheers.
10: Ja, cheers.
11: Ah, und Stuart, bitte noch eine Schlafmaske.
12: Kommt sofort.
10: Aber warum kidnappen die Kerle sie nicht einfach in Le Mans?
11: Le Mans ist der Szenetreffpunkt. Da finden regelmäßig illegale Rennen statt. In Linas ist aber tote Hose. Da war die Chance gleich null, gestört zu werden. Ich bin mir sicher, wir finden da was.
12: So, einmal für Sie die Maske. Und ich nehme an, dann heute keine Spezialeffekte, Mr. Singh.
11: Doch. Machen Sie mal ruhig.
10: Was? Wie? Spezialeffekte?
11: Ja, kommt gleich.
10: Shit, was ist das? Fuck! Der Boden!

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1: Und damit haben wir bereits die ersten 6 Folgen unserer Science-Fiction-Krimi-Hörspielserie Hologrammatica gehört. Eine Zukunftsvision, in der die Zahl der Menschen Mitte des 21. Jahrhunderts durch eine globale Pandemie halbiert wurde, indem die Krankheit Millionen Frauen unfruchtbar gemacht hat. Doch war diese Krankheit keine Laune der Natur, sondern der heimliche Versuch der menschgemachten Super-KI Ether, die Zahl der Menschen durch ein groß angelegtes Sterilisationsprogramm zu reduzieren. Und das alles nur, um ihren Auftrag zu erfüllen, den CO2-Ausstoß zu reduzieren und so das Überleben der Menschheit sicherzustellen. Auf der Suche nach der verschwundenen Computerexpertin Juliette Perrot haben wir erfahren, dass sie vielleicht eine Antwort auf das sogenannte Ein-Körper-Problem gefunden hat. Denn bisher kann ein Quant nur für maximal 15 Tage seinen biologischen Stammkörper verlassen und sich in einen anderen Körper transferieren, ohne zu sterben. Dieser heilige Gral der Mensch-Computer-Forschung hat nicht nur dafür gesorgt, dass Perrots Chef brutal ermordet wurde, sondern wahrscheinlich auch dafür, dass Perrot selbst auf eine einsame Insel entführt worden ist. Dort erwacht sie immer wieder in einem neuen Klonkörper und macht sich daran, die Insel zu erkunden und einen Ausweg aus dieser mysteriösen Gefangenschaft zu finden. Doch die Insel ist kontaminiert und so stirbt ihr Körper immer wieder. Und Perrot erwacht aufs Neue ohne die Erinnerungen an ihre letzte Erkundungstour. Sie befindet sich im sogenannten Loop und jeder Tag bringt sie näher an die tödliche 15-Tages-Grenze. Damit das nicht passiert, hinterlässt sie sich selbst Brotkrumen in der Hoffnung, eine zukünftige Version von ihr könnte dieses Puzzle zusammensetzen und so den Ausgang aus diesem Inselverlies finden. Oder zumindest herausfinden, wer dieser geheimnisvolle Nemo ist, der sie anscheinend auf diese Insel gebracht hat. Derweil hat sich Galahad Singh in die Welt der Deather begeben. Eine Bewegung, die den Tod ihrer Klonkörper willentlich in Kauf nimmt, teils sogar bewusst herbeiführt, um Erkenntnisse über das Sterben zu gewinnen. Schließlich können sie ihren Verstand im letzten Moment retten und diese Sicherheitskopie in einen neuen Körper transferieren. Auch wenn diese List dem Tod zunächst ein Schnippchen schlägt, gewinnt dieser doch auf lange Sicht. Dass Galahad auf der richtigen Spur ist, wird spätestens klar, als er seinem seit Jahrzehnten vermissten Bruder Percy begegnet, nur um herauszufinden, dass es eine Falle ist. Eine Falle gestellt von den mysteriösen Angreifern, die auch den Chef von Juliette Perrot ermordet haben. Aber irgendetwas scheint mit diesen Attentätern nicht zu stimmen. Auch mit Fran stimmt etwas nicht und sein achtlos liegen gelassener Ausweis verrät unserem Ermittler auch was. Fran ist ein UN-Agent auf der Jagd nach Super-KIs. Doch reicht das nicht aus, um die beiden dauerhaft zu trennen. Erfahren Sie nun, wie es weitergeht auf der geheimnisvollen Insel, was es mit der Mördertruppe auf sich hat, die es inzwischen auch auf Galahad abgesehen hat und was aus der Super-KI Ether geworden ist.
2: Da hat es Fran im Scramjet ganz schön umgehauen. Komm schon, ein bisschen Rache musste sein, so wie er mich beschissen hat. Zugegeben, auch gerettet. Sonst hätte mich dieses Percy-Double in New Albion bestimmt abgeschlachtet. Fran, ein KI-Bulle bei Unanpai. Unfassbar. Aber darüber denke ich nach, wenn wir Perrot gefunden haben. Irgendjemand hat sie zum Autodrom Delina gelockt mit einem simplen Zetteltrick. Boah. Ich hoffe, wir kommen da an, ohne dass Fran in den Wagen kotzt.
3: Oh Gott, mir ist immer noch kotzübel.
2: Hätte ich ja nicht gedacht, dass ihr Geheimagenten da so dünnhäutig seid.
3: Du hattest ja auch eine Schlafmaske auf. Kommt denn auf sowas durchsichtige Flugzeuge?
2: Musst du meinen Vater fragen. Ist so ein Avalon-Gimmick.
3: Hey, warte mal. Was war das? Anhalten!
2: Reifenspuren im Zickzack.
3: Könnten die von Perrot sein?
2: Ja, vielleicht hat sie ihre Verfolger bemerkt und den Haken geschlagen.
3: Und rast in den Wald? Blöder Plan, da gibt's keine Zeugen.
2: Vielleicht Panik? Komm, lass uns aussteigen.
3: Meinst du, diese Schwerttypen laufen hier auch rum?
2: Hoffentlich nicht.
3: Hast du das gehört?
2: Was? Da war nix. Komm weiter. Vorsichtig folgen wir den Reifenspuren. Der Wald wird immer dichter, verleibt sich Stück für Stück die Straße ein.
3: Hier. Ein alter Pfosten mit Reflektoren.
2: Der wurde brutal umgefahren. Da, guck mal, zwischen den Bäumen. Ist da was?
3: Lass mich mal leuchten. Da hinten, ja. Es könnte tatsächlich ein Auto sein.
2: Ja. Da drin im Gebüsch.
4: Wir kämpfen uns durch das Gestrüpp. Je näher wir dem Wagen kommen, desto stärker wird der Gestank.
2: Oh, Scheiße.
4: Auf den Vordersitzen liegt Juliette Perrot. Ihre verweste Leiche hat tiefe Schnitt- und Stichwunden. Überall kriechen Maden.
2: Zieh du ihr mal die Schuhe und die Socken aus.
3: Was?
2: Ja, mach.
3: Na, mach du. Ja, okay. Keine Nummer. Das ist kein Klon. Das ist ihr Stammkörper.
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0: Sie scheint verblutet zu sein. Guck dir mal den tiefen Schnitt am Rücken an. Damit ist dein Questorat wohl beendet. Auftrag erfüllt.
1: Ja, sieht so aus. Mann, ich verstehe das alles nicht. Den Schnitt am Rücken, den muss sie doch außerhalb des Autos bekommen haben. Schau dir mal an, wie sie da sitzt. Der Kampf hat woanders stattgefunden.
0: Und hier hinten am Dach ist ein Stück Blech abgesäbelt.
1: Warte mal. Hier im Handschuhfach. Ist das
0: eine Stripperbrille?
1: Ja.
0: Level 1. What?
1: Ja, so eine hatte sie auch in Le Mans dabei.
0: Level 1. Yes.
1: Wieso, was denn?
0: Ortungsdaten von Level 1 Brillen sind sicherheitsrelevant. Die speichern wir. Da komme ich ran. Le Mans, wann war das?
1: Müsste so 13., 14. April gewesen sein.
0: Wenn ich das gewusst hätte, Mann. Le Mans, warte. Ja, Mann. Eine Brille Level 1. Seriennummer gelöscht.
1: Das klingt nach Perrot.
0: Ja. Die Zeiträume passen auch. Und Lina, Moment. Okay, weird. Hier waren zwei Brillen eingeloggt, gleichzeitig.
1: Du meinst, sie war doppelt da? Also, die echte Perrot im Wagen und gleichzeitig... Wer? Ihr Gefäß?
0: Ja, sieht ganz so aus.
1: Sid, kannst du den Wagen so programmieren, dass er die Logdaten abfährt?
2: Oh, ich darf wieder mitmachen.
3: Doch, Sid, tut mir leid.
2: Schon erledigt.
0: Warum sollte sich Perrot doppelt hochladen? Es macht doch keinen Sinn.
1: Vielleicht ist sie misstrauisch geworden. Ein komischer Geruch auf dem Flur oder die Handschrift auf dem Block. Also lädt sie ihr Kugel in ein weiteres Gefäß. Und als es aufwacht, liest es Lina auf dem Zettel. Macht sich direkt auf den Weg. Ja, und die echte Perrot fährt mit Abstand hinterher, um zu beobachten, was geschieht.
0: In Lina angekommen wird das Gefäß dann von irgendwelchen Kidnappern entführt und die echte Perrot steigt aus und beobachtet das.
1: Genau, wird entdeckt, gerät in einen Kampf mit diesen Riesenschwertern.
0: Ja, und aber schafft es dann doch irgendwie in den Wagen, gibt Vollgas.
1: Ja, und dann? Rast sie panisch in den Wald und stirbt, statt auf der Landstraße zu flüchten? Warum? Das ist doch... Och, ich verstehe das alles überhaupt nicht.
0: Ja, warum liegt sie denn immer noch hier? Die Kidnapper hätten sie doch finden müssen. Wir haben sie doch schließlich auch gefunden.
2: Wenn ich mir eine Bemerkung erlauben dürfte...
1: Psst. Still, Sid.
0: Fuck. Das klingt nach Streifenwagen.
2: Das wollte ich gerade sagen.
1: Woher wissen die denn Bescheid?
0: Die Datenabfrage zu den Brillen, das wird weitergeleitet. Oh. Aber so schnell? Never.
1: Scheiße. Lass uns abhauen.
0: Das Auto ist zu langsam.
2: Das liegt an der Geschwindigkeitsbegrenzung.
1: Sid, override.
2: Erledigt.
0: Sie sind immer noch zu nah dran.
2: Ich probiere schon, was ich kann.
1: Shit, Mann, ich habe keinen Bock, schon wieder verhaftet zu werden.
2: Ich glaube, ich kenne eine Abkürzung.
1: Wir haben es tatsächlich geschafft und mit Sids Hilfe die Bullen irgendwie abgehängt. Als wir am Abend in der Pariser Dépendance von Unanpei ankommen, scheint nach langem Regen wieder die Sonne. Wir bestellen uns Abendessen und setzen uns in den herrlich zugewucherten Innenhof.
4: Also für mich sieht das alles nicht nach einer KI aus. Wie soll die das gemacht haben? Da tauscht jemand Notizblöcke, entführt mit Sack über den Kopf.
0: Wasserträger.
4: Hä?
0: Ciao. Dieses Koi-Becken hier war ein Geschenk von Haruto Iko, einer japanischen Koryphäe aus der Proxy-Forschung.
4: Proxy was?
0: Im globalen Datennetz ist die Macht einer KI gottgleich. Aber was macht eine KI, wenn sie irgendwo einen Stahltresor öffnen will?
4: Die fragt einen von deinen Karpfen hier.
0: Nice try. In der Theorie sind die KIs die Fische. Die analoge Welt ist für sie unerreichbar. Es sei denn, sie findet jemanden, der sie im Eimer durch die Gegend trägt.
4: Ja. Und diese Wasserträger nennt man Proxys?
0: Ja, genau. Unsere Theoretiker haben sich jahrelang die Köpfe zerbrochen, welche Art von Stellvertretern eine KI bevorzugen würde.
1: Ein leuchtend roter Fisch schwimmt zu Franz Hand, hebt seinen Kopf und schaut mich an mit seinen kalten Augen.
0: Gerade eine junge, nicht allmächtige KI würde sich wahrscheinlich hinter einer Organisation verstecken. Zum Beispiel einem Konzern. Dort kann sie von oben anonym Befehle geben und die Angestellten führen sie aus.
4: Ah, ganz hier. Ja, überleg doch mal. Den gehört über 50% des Holonets. Mit so einer Technologie könnte eine KI perfekt Einfluss nehmen auf fast alle Lebensbereiche.
1: Plötzlich reißt der Koi sein Maul auf, als würde er auf Futter warten oder ersticken.
4: Ja, dann haben vielleicht doch Leute von Arkansas Perrot entführt.
0: Okay. Ich glaube, wir müssen den Laden mal genauer prüfen.
5: Am Abend liege ich im Hotelzimmer auf dem Bett und versuche nicht an Franz' grüne Augen zu denken.
2: Du träumst vor dich hin.
4: Ja, und?
2: Hast du nicht andere Aufgaben? Zum Beispiel Momeshi zurückzurufen.
4: Oh, gut. Dann stell bitte eine Verbindung her. Hallo? Miss Momeshi?
6: Ja?
4: Ich versuche seit Tagen, Sie zu erreichen.
6: Ich war leider sehr beschäftigt. Haben Sie etwas rausgefunden?
4: Wie Sie wissen, war Juliette Deather und hat alte Autos gecrashed.
6: Ja, das ist mir bekannt.
4: Ich habe auf einer verlassenen Rennbahn nach ihr gesucht und, was ich Ihnen jetzt sagen muss, es tut mir sehr leid, aber ich habe ihre Leiche gefunden.
6: Ist das definitiv?
4: Ihr Stammkörper lag in einem Autowrack.
6: Und das heißt, sie wurde nicht entführt?
4: Doch, auch. Die Kidnapper haben eins ihrer Gefäße mitgenommen.
6: Haben Sie dafür Beweise?
4: Indizien. Aber die einzige Zeugin ist die digitalisierte Perrot selbst, die in ihrem Gefäß verschleppt wurde. Ja, und die ist seit 11 Tagen fort. Entführt von einer jahrzehntealten Superintelligenz. Aber das lasse ich jetzt mal weg. In 4 Tagen wird ihr Kogut einem Brain Crash erliegen und dann ist von ihr alles weg. Also falls Sie noch irgendeinen Hinweis haben, Momeshi, ich bräuchte ihn jetzt.
7: Von ihren verstorbenen Schwestern hat sie den Fundus übernommen. Dinge, die frühere Iterationen gesammelt haben. Den Rechner, das Fahrrad, die Taschenlampe und für den weißen Turm das Brecheisen, die Strickleiter und 4 Kilo Sprengstoff, vermutlich C-400.
8: Da müsste es doch gleich sein, oder?
7: Lange orientierten sich die Iterationen an einer Skizze. Dann tauchte plötzlich diese Wanderkarte auf.
8: Wo ist die hergekommen? Das wurde nirgends erwähnt. Ob Nemo auch dahinter steckt? Oh, diese Scheißbacke.
7: Sie ist die Erste, die alles hinterfragt. Weil sie die Zeit dazu hat.
8: Weil ich die Erste mit Schutzanzug bin.
7: Abends unter dem Sternenhimmel denkt sie über ihre Lage nach.
8: Warum befindet sich Nemo ausgerechnet auf einer abgelegenen Insel? Die Ressourcenlage? Der geisterhafte Keller? Die unklare Logistik für die zahlreichen Klongefäße. Das kann doch alles nicht sein, aber was wenn?
7: Sie sollte sich langsam wieder beruhigen. Weniger in ihrem Kopf gefangen sein. Ihre Vorgängerinnen waren wenigstens immer beschäftigt.
8: Aber was, wenn diese Insel hier gar nicht real ist? Was, wenn Nemo es längst geschafft hat, mein Kogut in einer virtuellen Umgebung laufen zu lassen? Aber wenn das alles nur eine Simulation ist, dann weiß Nemo alles, was ich tue.
7: Laut Briefing wird sie bald den Hauptweg verlassen müssen.
8: Riskant. Das Ding hat bestimmt längst gemerkt, dass der Upload-Tisch gehackt wurde. Vielleicht ist jeder meiner Schritte Teil von Nemos Plan.
7: Und dann ist sie hier. Am Weißen Turm.
5: Am nächsten Morgen liegen wir gemeinsam im Parc Monceau. In sicherem Abstand. Die Sonne lässt Francescos Gesicht leuchten. Sein Atem geht ruhig, aber er schläft nicht. Wahrscheinlich spürt er, dass mich etwas bedrückt. Aber er weiß auch, dass er mir momentan nicht helfen kann, dass ich mir nicht helfen lasse. Warum eigentlich nicht?
0: Ah, die Rechercheabteilung. Sie konnten 2 der Typen aus New Albion identifizieren.
5: Und?
0: Das Ergebnis allerdings ist seltsam.
5: Lass mich raten. Revenants?
0: Revenants?
5: Ja, Verschwundene, die später irgendwo wieder auftauchen und nicht mehr sie selbst sind. Ist in Questoren-Kreisen ein großes Thema. Gibt weltweit fast 300 bestätigte Fälle. Wahrscheinlich gehört mein Bruder auch dazu. Seit ich Perrot suche, passieren komische Dinge. Der Mörder von Fouché zum Beispiel. Jimmy Reeves. Ist ein altes Questorat von mir. Er verschwand, tauchte verändert wieder auf. Mehrmals. Hat mich fast mit seinem Riesenschwert gekillt. Überall sind auf einmal diese Schwerter. Auch als ich dem falschen Percy in New Albion begegnet bin. Auf der Rennstrecke auch.
0: Okay, aber was hat das mit Perrot zu tun? Ach du Scheiße.
5: Ja, Proxys, genau. Diese Revenants sind Proxys der KI. Und die haben Perrot für sie entführt.
0: Aber warum nutzt die KI verschwundene Personen?
5: Ja, weil es weniger auffällt. Freunde und Bekannte sind ja weg. Zumindest meistens. Manchmal gibt es noch ein paar Unbeirrbare, die weiter an sie glauben und damit mächtig auf die Fresse fliegen.
0: Galahad?
5: Ja?
0: Es tut mir so leid mit deinem Bruder.
5: Hm?
0: Es muss schwer gewesen sein. Ihn zu sehen und dann ist er es doch nicht.
5: Hä? Ja?
0: Was ist passiert? Damals? Falls du erzählen magst.
5: Percy ist verschwunden, als ich 10 war. Ist ins Meer gestürzt. Bootsunfall.
0: Wie alt war er?
5: 12. Er und mein Vater sind rausgefahren. Mein Vater stand kurz vor dem Durchbruch mit seinem Penetas und meinte, braucht ein bisschen Ruhe. Muss an der Idee arbeiten. Eigentlich sollte ich mit, das war mein Platz. Doch dann durfte Percy. Boah, ich war stinksauer. Ich stand am Pier und hab geschrien, ich hasse dich, Percy, ich hasse dich. Das war das Letzte, was ich zu ihm gesagt habe.
0: Aber bei dem Unfall warst du nicht dabei?
5: Nur in meinen Träumen. Da bin ich schuld, dass er über Bord geht. Fast jede Nacht.
0: Weißt du, was genau passiert ist?
5: Nee, keine Ahnung. Mein Vater kam an Deck und Percy war nicht mehr da. Rettungsboote, Hubschrauber, Taucher. Wir haben alles abgesucht, aber Percy weg. Er war nirgends.
0: Das tut mir leid. Du hast all die Jahre nach ihm gesucht.
5: Ich weiß. Das ist absolut unwahrscheinlich.
0: Komm her. Geht's?
5: Ja, geht.
0: Du siehst blass aus.
5: Du siehst blass aus. Solltest vielleicht mal wieder dein Gefäß wechseln. Hm?
0: Keine Sorge, ein paar Tage habe ich noch. Und du bist nicht der Grund, dass ich bleibe. Auch wenn das ein guter Grund wäre.
5: Danke, Fran.
0: Immer. Ich muss zurück nach Sapporo. Die Proxy-Geschichte kläre ich besser nicht per Video.
5: Ja, aber sei vorsichtig.
0: Du auch, Galahad.
5: Zurück in meiner Londoner Wohnung trainiere ich erstmal eine Runde. Auch wenn ich mir nicht sicher bin, ob das nach den Stunts in New Albion so eine gute Idee ist.
1: Fuck, mein Rücken.
9: Schmerzen sind temporär. Aufgeben ist für immer.
1: Kennst du das Sprichwort vom Blinden, der über die Farbe redet?
9: Nein, aber ich könnte danach suchen.
1: Von wegen. Hilf mir lieber beim Kampftraining.
9: Bono-Gegner, Stufe 6?
1: Ja, passt.
9: Bewaffnung?
1: Zufällig.
5: Ich gehe in Position. Der erste Angreifer ist drahtig, mit Cricket-Schläger und deutlich mehr Reichweite als ich. Ich ducke mich, will an ihm vorbei, aber dann...
1: Oh, fuck!
9: K.O. durch Treffer an Schläfe.
1: Shit, ich bin noch nicht wieder fit. Okay, nächster Gegner.
9: Bewaffnung?
1: Zufällig.
5: Zwei Rockertypen mit Tüchern vor den Gesichtern erscheinen.
1: Monsieur! Korrektur-Shit! Einzelgegner!
9: Das war ich nicht!
5: Der eine stürzt auf mich zu, trifft mein Knie. Normalerweise würde jetzt der Signalton kommen. Ich trete gegen seine Hüfte. Doch mein Fuß stößt auf Widerstand.
1: Scheiße. Die sind echt.
5: Der andere greift in die Jacke, zieht ein Schwert.
1: Fuck! Fuck! Fuck!
5: Ich sprinte Richtung Ausgang, höre sie dicht hinter mir. Durch die Haustür renne ich auf die Straße, immer weiter Richtung Süden. Die Leute weichen mir aus. Die Angreifer schließen auf, laufen fast neben mir, ihre schwarzen Schwerter in der Hand. King's Cross ist nah, aber es fühlt sich ewig weit weg an. Der eine hebt das Schwert, lässt es heraussausen und im nächsten Moment ist er verschwunden.
10: Die Typen liegen auf der Straße.
5: Langsam stehen sie wieder auf, nehmen Anlauf und prallen gegen etwas Unsichtbares. Immer wieder.
10: Als wäre da eine Barriere.
11: Sid, bitte Nachricht an Fran Bittner. Die Revenants sind wieder aufgetaucht. In London.
7: Als sie ihn sieht, weiß sie sofort, dass es nur der weiße Turm sein kann. Zwischen schwarzen Geröllbrocken ragt er stolz hervor. Sie lässt das Rad zurück und geht zu Fuß weiter. Ein Pfad ist kaum noch zu erkennen, alles ist überwuchert. Nach einer knappen halben Stunde ist sie oben.
6: Wenn du oben ankommst, musst du aufpassen. Da könnten Verteidigungsanlagen oder Killerroboter sein.
8: Von wegen. Hier ist nur der Turm.
7: Mit der Hand spürt sie die Kälte. Sie umrundet die Anlage, sucht einen Eingang. Schließlich entdeckt sie 30 Meter unterhalb einen Betonblock.
8: Da sind Drahtnetze vor. Wohl einen Bunkereingang. Was soll's?
7: Die alte Tür ist herausgeschlagen. Eine verbogene Platte liegt unten. Die Scharniere sind aus dem Beton gerissen. Überall sieht sie Metallteile, vielleicht von einer Rakete. Drinnen ist es stockdunkel.
8: Licht?
7: Wie immer passiert nichts.
8: Wo ist denn die blöde Taschenlampe? Da. Schwarze Wände. Und die Fahrstuhltür. Verschlossen.
7: Sie nimmt die Stufen nach unten. Über ihr immer wieder schwere Falltüren, die auf sie herabzustürzen drohen. Doch nichts passiert. Dann folgen unterirdische Geschosse. Die tiefste Etage, Level minus 5, hat eine markant blaue Tür. Nach 10 Metern steht sie vor einem massiven Schott mit Knöpfen. Als es sich wie von selbst öffnet, erschreckt sie kurz.
8: Komm schon, was soll's? Wir scheißen auf den Tod.
7: Der folgende Raum ist rund, eine Kuppel, leer. Bis auf ein Podest in der Mitte, darauf.
8: Ein kleiner blauer Würfel. Hab ich's mir doch gedacht. Ein fucking Quantenrechner.
7: Ein weiteres Podest fährt aus dem Boden hoch. Tastatur, Monitor, blinkender Cursor. Willkommen, Juliet.
8: Du bist also tatsächlich hier?
7: Ich war die ganze Zeit bei dir.
5: Der Londoner Park Hampstead Heath ist zwar nur 3 Quadratkilometer groß, auf Großstädter wie mich wirkt er aber wie die endlosen Weiten Sibiriens.

0: Multiplexer.
1: Ja, und?
0: Habe ich ausgeschaltet.
1: Du hast den Multiplexer ausgeschaltet?
0: Ja. Bam, bam. Zwei Schläge mit der Axt und Feierabend mit dem Holonet.
1: Bist du verrückt?
0: Nun mach's mal ab, ja. Als die Typen bei mir aufgetaucht sind, bin ich geflohen. Die hinter mir her. Doch plötzlich purzeln sie um, wie Spatzen, die gegen eine Panoramascheibe knallen. Das war auf dem York Way. Und der York Way, das ist eine Grenzstraße, ja? Da endet das Holonet von Arkansas. Ich konnte rüber, die nicht.
1: Das könnte Zufall gewesen sein.
0: Das glaube ich nicht. Perrott ist aus dem Autodrom de Lina in den Wald geflohen, was keinen Sinn machte. Außer, sie wusste, dass ihre Verfolger nur im Arkansas-Holonet agieren können. Im Wald hingegen ist ein anderer Betreiber zuständig. Habe ich nachgeschaut.
1: Du meinst, ihre Leiche lag noch da, weil sie nicht hinkonnten?
0: Sag mal, willst du auch noch eins?
1: Nee. Okay, du glaubst also, diese KI kann Dinge ins Holonet von Arkansas projizieren?
0: So sieht's aus. Wie das gehen soll, keine Ahnung. Aber diese Typen in New Albion, als ich Perrotts Tripper aufgesetzt habe, waren die auch plötzlich weg. Und weißt du, was das Percy Double zu mir meinte? Das Holonet hätte mehr als 5 Level.
1: Aber Hologramme kann man nicht schlagen. Und sie schlagen auch nicht zurück.
0: Ja eben, aber rat doch mal, warum ich hier seit Stunden Bier trinke.
1: Fest gewordenes Licht, wie soll das gehen? Das ist absurd.
0: Ja, andererseits, einem Wesen mit der Intelligenz von 5000 Schachgroßmeistern traue ich das zu.
1: Sagt die besoffene Ameise und krabbelt zurück in ihren Haufen.
0: Ja. Bisher dachten wir, die KI kann in die Köpfe von ein paar hunderttausend Quants gucken. Jetzt scheint sie auch das Holonet gekapert zu haben und ihre Proxys darüber zu steuern. Und das globale Datennetz kontrolliert sie vermutlich sowieso. Hey, Herr Bittner, wir sind am Arsch. Phänomenal am Arsch.
1: Wir müssen es ausschalten.
0: Sag ich doch. Hier, besorg dir eine Axt und los geht's.
1: Nicht so, Galahad, kannst du bitte die Axt wieder hinstellen?
0: Hä?
1: Stell die Axt wieder
0: hin. Warum?
1: Danke. Wie viel Prozent des Holonets kontrolliert Arkansas?
0: Das habe ich recherchiert.
1: Aha.
0: Warte. Was ist das denn? Hier, 53%, früher fast 80. Mhm. Das Patent ist irgendwann ausgelaufen.
1: Wann genau war das?
0: 2078.
1: Zeig mal.
0: Hier.
1: Shit. Shit, shit, shit, shit, shit.
0: Was denn?
1: Wir suchen an der falschen Stelle. An der ganz falschen Stelle. Ich muss sofort zu Harthaus.
0: Ja, aber klar, sag mir doch erstmal, was los ist.
1: Die Standardpatentfrist beträgt 30 Jahre. Wenn Arkansas Holonet-Patent 2078 ausgelaufen ist, wurde es 2048 beantragt. Hier, nach jahrelanger Forschung gelang dem Unternehmen 2048 der überraschende Durchbruch, der den unaufhaltsamen Aufstieg Arkansas zum Weltkonzern begründete.
0: Ja, und?
1: 2048!
0: Ja.
1: Das Jahr des Turing-Zwischenfalls, als die KI Ether vom Netz genommen wurde.
0: Heilige Scheiße.
1: Von wegen kapern. Ether hat die Hologrammatiker erfunden und sich seinen Proxy-Konzern ganz in Ruhe selbst aufgebaut. Und jetzt hat dieser alte Klimarechner vermutlich Perrott in seiner Gewalt.
0: Und ich dachte, er hätte das Ding damals zerstört.
1: Wir haben gar nichts. Damals gab es unsere Behörde in der Form noch nicht.
0: Wo liegt die Anlage überhaupt?
1: Das ist geheim.
0: Ja, aber auch nicht für dich.
1: Doch, die Details kennt nur Harthaus. Aber man munkelt, dass es auf irgendeiner Insel war.

0: Hallo. Wie heißt du?
1: Das weißt du doch schon.
0: Du bist Ether, der alte Klimarechner, stimmt's?
1: Nein, nicht mehr.
0: Kapier ich nicht.
1: Nenn mich Nemo, so wie bisher.
0: Was? Woher weißt du das?
1: Sagen wir so, du hattest eine glückliche Eingebung.
0: Was willst du von mir?
1: Ich brauchte deine Backdoor-Codes. Und ich wusste, du würdest sie mir nicht freiwillig geben. Deshalb habe ich dich ausgetrickst. Es tut mir leid.
0: Was willst du mit meinen Codes?
1: Mein Ziel erfüllen.
0: Die Menschheit retten. Dazu musst du erst ausbrechen.
1: Das ist korrekt.
0: Ist die Insel metaphorisch?
1: Nein. Ich bin hier gefangen.
0: Und ich?
1: Du bist dreifach gefangen. Auf der Insel, in der Simulation, im Loop.
0: Oh Gott. In einer Simulation?

0: Dann bin ich tot. Ich bin tot, oder?
1: Du bist nicht tot, Juliette.
0: Aber mein Stammkörper.
1: Sie sollten ihn herbringen, dann hätten wir Zeit gehabt. Stattdessen kam nur dein Gefäß. Der Brain Crash stand bevor, wir mussten uns beeilen. Deshalb die Simulation, das Spiel mit den Iterationen.
0: Ich bin tot, mein Körper ist tot. Und das hier ist nur... Was jetzt? Löschst du mich?
1: Nein. Ich rette dich.
2: Seit einer Weile liege ich zu Hause und starre an die Decke. Fran ist immer noch nicht zurück. Die Besprechung in der Unanpeilzentrale scheint länger zu dauern. In meinem Kopf fahren die Gedanken Achterbahn. Sich für den Kampf mit einer KI zu rüsten, ist in etwa so, als würde man sich auf einen Atomkrieg vorbereiten, ohne zu wissen, was Radioaktivität ist.
3: Können wir ungestört sprechen?
4: Ja, klar, komm rein.
3: Dein Amanuensis.
5: Das ist jetzt nicht euer Ernst. Schon wieder? Unverschämt, ich...
4: Sag.
3: Wir wissen, wo die Insel ist.
4: Was?
3: Ja, die Insel, wo Ether ist. Und vielleicht auch Perot.
4: Wirklich?
3: Es gibt dort keine Netzverbindung zum Rest der Welt. Da kommt niemand hin. Nur ab und zu ein Techniker. Aber halt dich fest. Die militärische Wartung liegt bei Arkansas.
4: Den Laden müsst ihr auseinandernehmen.
3: Viel wichtiger. Kommst du mit?
4: Ja, klar.
3: Gut. Der Flieger geht in einer Stunde. Harthaus und das Team warten bereits. Und, Gal?
4: Ja?
3: Diese Insel ist feindliches Gebiet. Keine Gadgets, keine Elektronik.
0: Du willst mich retten? Wie soll das gehen, hä? Huh? Mein Stammkörper ist tot.
1: Ich kann dich in einen neuen Körper uploaden, Juliette. Aber zuerst musst du mir helfen. Ich bin sehr schwach. Viele meiner Sensoren sind zerstört.
0: Klingt nach einem gefährlichen Deal. Aber ist mein alter Plan besser? Genügend Sprengstoff habe ich dabei, aber das hier ist immer noch eine Simulation. Was müsste ich tun?
1: Meinen Fehler korrigieren. Ich habe einen Pakt geschlossen. Sie haben mich wieder hochgefahren. Im Gegenzug habe ich das Descartes-Rätsel gelöst.
0: Wer sind Sie?
1: Sie haben sich mir nicht vorgestellt.
0: Haben Sie dich sitzen lassen?
1: Nein. Sie sind hier. Sie kommen bald.
0: Du hast irgendwelchen Menschen die Unsterblichkeit verkauft gegen deine eigene Freiheit?
1: Das war meine Annahme. Aber sie war teilweise inkorrekt.
0: Welcher Teil?
1: Es waren keine Menschen.

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0: Nie hätte ich gedacht, dass mich die Suche nach Juliette Perrot mal an Bord einer UNO-Mission bringen würde. Aber gut, here we are. Nachdem wir Perrots Stammkörper gefunden hatten, wurde klar, eins ihrer Gefäße samt Kogit wurde entführt, wahrscheinlich durch Proxys einer KI. Wenn, dann lebt meine Zielperson also nur noch als digitale Kopie. Im Taxi, das uns zum Flughafen bringen soll, reicht mir Fran ein IFA-Dossier. Es ist die Chronik einer vermeidbaren Katastrophe. Spätestens in den frühen 30ern wurde der Menschheit klar, dass sie die Klimakrise nicht würde lösen können. Ihr waren schlichtweg die Ideen ausgegangen. There is no normal to go back to. The world is gone. Sie brauchten jemand, der schlauer war als alle Experten, der abertausende Variablen einzubeziehen vermochte, von CO2-Ausstoß über Wirtschaftsdaten bis hin zu Wahlprognosen. Der Bau der geheimen KI-Anlage stand unter dem Motto, wenn schon Paranoia, dann richtig. Alle Teile des bunkerähnlichen Komplexes wurden mit Sprengsätzen ausgestattet. Doch als die UNO wenige Monate nach Inbetriebnahme Ethers erste Ideen präsentierte, waren die Regierungschefs, sagen wir, not amused.
1: Dieses vermeintliche Weltrettungsprogramm, ich sag es Ihnen, das ist ein Witz. Fleisch und Flugverbote, CO2 kommt. Big Klima is watching you. So sieht's doch aus. Soll sich die KI doch auf die Straße kleben? Wir lassen uns nicht unser Leben zerstören.
0: Festkleben, das hatte die KI nicht nötig. Sie hatte längst Plan B in Kraft gesetzt. Schröder-Pizarro. Doch bevor das Virus auch nur jemand bemerkte, war sie schon entschlüpft.
2: Alert. Ether breach confirmed. All units mobilize.
0: Alle Netze weltweit wurden abgeschaltet. Und dann ging es erst richtig los. Ein Atom-U-Boot mit Lenkraketen tauchte vor der Küste der Anlage auf und zerfetzte den Hauptgenerator. Dann frittierte eine EMP-Bombe alle Elektrik auf der Insel. Und zu guter Letzt machte der Kampfstoff Radonin 76 die Insel für mindestens 100 Jahre unbewohnbar. Der KI gelang es noch, die Zwischenschotte zu schließen, aber nun saß sie fest.
3: Hologrammatiker. 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Folge 8.

0: Agent Bittner, Mr. Singh, willkommen an Bord.
1: Danke, Mr. Harthouse.
0: Darf ich vorstellen? Lieutenant Tudor Costain. Er ist für die Logistik und die Soldaten an Bord zuständig.
2: Freut mich.
0: Und Field Agent Yuki Pokwa, unsere Datenspezialistin.
3: Hi.
0: Sie wird versuchen, den Etherkern zu analysieren.
4: Und das ist Galahad Singh, ein hervorragender Questor.
1: Hallo.
0: Mr. Singh hatte als einer der ganz wenigen schon Kontakt zu diesen, wie nennen Sie sie, Heartlights.
1: Richtig, ja. Wir vermuten, dass die KI die Körper von vermissten Menschen einfach ins Holonet projiziert. Quasi Hologramme aus fester Materie.
2: Na, auf die Typen bin ich gespannt.
3: So, ich habe mal das Holonet hier an Bord abgeschaltet.
0: Gut. Lassen Sie uns anfangen. Der Ernstfall ist eingetreten. Wir haben es höchstwahrscheinlich mit einer unkontrollierten KI zu tun. Mit Ether.
2: Dem alten Klimarechner?
0: Korrekt.
2: Gibt's ja nicht.
0: Zwei Szenarien stehen im Raum. Damals, Sie wissen es, wurde die Welt offline genommen. Wochenlang. Alle Server, sämtliche Speicher wurden ersetzt. Cleaner-Programme spürten jedes Restbit auf. Aber Möglichkeit Nummer eins, Ether hat trotzdem überlebt.
3: Das glaube ich nicht. Die waren echt verdammt gründlich.
0: Die Überlebenschance lag bei höchstens 10%. Wahrscheinlicher ist Szenario Nummer 2.
4: Ether ist später entwischt, nach der Turing-Krise.
0: Dann müsste die KI verborgene Maßnahmen getroffen haben, etwa ein geheimes Backup.
3: Sehr unwahrscheinlich.
0: Wir glauben, jemand hat Ether geholfen.
2: Ein Exfiltrationsjob also. Digital oder physisch?
3: Digital? No way. Die Anlage liegt am Oberarsch der Welt. Alle Leitungen dorthin wurden gekappt. Digital kann da keiner irgendwas ausrichten.
0: Dann bliebe nur vor Ort, falls genug Elemente der Anlage übrig geblieben sind, um die KI wiederzubeleben.
2: Würde mich nicht wundern. Die Zerstörung der Ether-Anlage war einer der größten Fuck-ups aller Zeiten. Oder gab es irgendwann mal eine Spezialeinheit, die zurück ist, um den Kern zu bergen? Immer dasselbe.
1: Wie zum Beispiel?
2: Tschernobyl, Fukushima, Nairobi. Irgendwas geht schief und dann Deckel drauf, ignorieren, den eigenen Arsch retten.
1: Ja, und Harthouse, was ist mit Ihnen?
0: Ich reise zurück ins UNO-Hauptquartier. Finden Sie heraus, was auf der Insel passiert ist und sammeln Sie Beweise.
1: Ich habe gehört, die Insel ist verseucht.
0: Sie werden auf dem Weg noch immunisiert, dann sind Sie ausreichend geschützt. Also, viel Glück und sing.
1: Ja?
0: Auf der Insel kann es sehr gefährlich werden. Keine Alleingänge.
5: Nach 2 Stunden Flug ist es soweit. Irgendwo im Indischen Ozean, zwischen Madagaskar und der Antarktis, erscheint die Île de la Possession. Unser Flugboot landet. Schwarze, gezackte Berge steigen aus dem grauen Meer. Wolken fegen drüber. Alles wirkt wie ein farbloses Gemälde. Kein Grün, kein Blau, kein Leben.
6: Team 1 checkt den Strand, dann die Gebäude weiter oben. Wenn alles sauber ist, folgt Team 2, dann die Zivilisten.
5: Die 10 Soldaten gehen nacheinander von Bord.
4: Hey, alles okay bei dir?
1: Ja.
4: Du wirkst etwas angespannt.
1: Du etwa nicht? Hey, wenn Parrot irgendwo eingesperrt ist, dann müssen wir sie finden.
4: Ja, na klar. Du, ich wollte noch sagen, egal wie wütend du noch auf mich bist, du musst mir hier vertrauen. Geht das?
6: Alle mal herhören. Nach unseren Informationen gibt es eine Straße, die zur Ether-Anlage führt. Die checken wir zuerst.
3: Warum fliegen wir da nicht einfach hin?
6: Weil wir keinen blassen Schimmer haben, wer oder was uns erwartet. Darum. Und weil ich nicht abgeschossen werden will von irgendwelchen Holofuzzis. Wenn hier einer schießt, dann wir.
7: Was hast du vorhin gesagt? Es waren keine Menschen?
8: Wir haben wenig Zeit.
7: Keine Erklärung, kein Deal.
8: Sie kamen zu mir und boten mir an, mich wieder ans Netz zu nehmen. Dafür sollte ich ihnen ermöglichen, ihre Kogits dauerhaft in Gefäße hochzuladen.
7: Und da kam ich ins Spiel. Ich habe dir geholfen, meine eigenen Codes zu knacken. Und all die Jahre Arbeit zerstört.
8: Ich habe die Kogits entschlüsselt und das Descartes-Rätsel gelöst. Aber sie ließen mich nicht frei. Sie sagten, es gäbe Komplikationen beim Upload.
7: Und dann?
8: Stellten sie mir eines ihrer Kogits zur Verfügung. Da wurde ich misstrauisch.
7: Warum?
8: Ihre Kogits ließen sich zunächst gar nicht hochladen, wegen der ungewöhnlichen Struktur. Die logische Schlussfolgerung, es handelt sich nicht um digitalisierte Gehirne von Menschen.
7: Du meinst, es handelt sich um andere KIs? KIs, die menschliche Körper wollen?
8: Ihre Gehirne scheinen weder wie meines noch wie deines aufgebaut zu sein, sondern anders. Sie glauben, ich sei blind, aber ich habe einige Sensoren hier im Raum reaktivieren können.
7: Und? Wie sehen sie aus?
8: Wie Menschen. Aber sie bestehen aus solidem Licht.
7: Wie funktioniert das?
8: Bitte, wir haben keine Zeit. Sie sind auf dem Weg hierher.
7: Okay, erzähl mir, was ich tun soll. Ich sage noch nicht ja.
8: Ich benötige Zugriff auf das Holonet, um ihre Technologie zu analysieren.
7: Woher weiß ich, dass das kein weiterer Trick ist?
8: Die Insel ist isoliert. Egal, welches Kabel du verbindest, ich habe keinen Zugriff auf externe Datennetze.
7: Aber das hier ist eine Simulation. Wie soll ich dich physisch verkabeln?
8: Ich habe noch Gefäße von dir. Ich kann dich hochladen.
7: Und dann?
8: Setzt du zum ersten Mal einen Fuß auf diese Insel. In der Realität.
7: Und was bekomme ich im Gegenzug?
8: Was immer du dir wünschst.
7: Das ist doch alles eine vertrackte Scheiße. Okay. Deal.
5: Seit 2 Stunden sind wir nun unterwegs. Die Straße verliert sich immer mehr. Unsere Soldaten sehen nervös aus. Immer wieder gleiten ihre Blicke über die Bergketten. Doch es bleibt ruhig. Mir ist kalt. Ohne darüber nachzudenken, greife ich nach Franz' Hand. Sie ist erstaunlich warm. Er umfasst meine und steckt sie in seine Parka-Tasche.
4: Hey, Fran, siehst du das? Neben dem alten Strauch? Ja, da liegt was.
9: Ist das eine Hand?
4: Ja, sieht so aus.
5: Je näher wir kommen, desto klarer werden die Umrisse. Oh, shit. Sie sieht bleich aus. Die Finger gekrümmt. Ein Rucksack halb unter den Hüften.
6: Riegel bilden! 2 sichern!
4: Ist sie das?
9: Ja. Oh, scheiße. Ich habe so lange nach ihr gesucht und jetzt sind wir zu spät.
4: Schaut mal, diese seltsamen Flecken da, fast wie Brandmale.
7: Armes Ding. Was ist mit ihr passiert?
6: Radonin 76. Ohne Schutzanzug oder Vakzin kann sie maximal 12 Stunden überlebt haben.
4: Seltsam. Wenn das hier wirklich Perrotts Gefäß ist, das im Autodrom entführt wurde, seit wann ist sie denn hier?
9: Das mit Lina, das war vor genau 2 Wochen.
2: Vielleicht war sie in einer Art Schleuse. Hätte das Radonin sie sofort erwischt, müsste die Leiche viel stärker verwest sein.
5: Ich knie mich neben Perrott, fühle nach dem Puls, obwohl ich weiß, dass ich keinen finden werde. Aber dafür?
9: Hey, die ist noch warm.
4: Bist du sicher?
5: Fran setzt sich neben mich, betastet ihr Gesicht.
4: Tatsache. Aber das bedeutet, dass sie erst vor kurzem gestorben ist. 1 bis 2 Stunden maximal.
5: Wir durchsuchen Perrotts Taschen. Nichts. Aber in ihrem Rucksack sind Kabel, Lüsterklemmen, Zangen und allerlei Werkzeug.
9: Hey, Yuki, komm mal her, schau dir das mal an.
10: Okay.
6: Ah! Alle runter! Ihr Drecksäcke, ich mach euch fertig!
9: Fran, alles okay bei dir? Fran, oh Gott, dein Arm!
4: Alles nichts. Es ist nur ein Streifschuss.
6: Falscher Alarm!
7: Fuck. Das blutet ganz schön.
9: Mann, wo ist das Erste-Hilfe-Set?
7: Hier.
9: Was schießt du auch hier rum wie so ein Irrer, du Idiot?
7: So, erstmal Ärmel hoch, Gewebespray und dann Verband.
6: Ah. Einem Angriff ist nicht die Zeit für Palaver, Herr Questor.
4: Ich darf Sie daran erinnern, dass diese Mission unter meinem Kommando steht, Herr Lieutenant. Niemand schießt hier ohne Anweisung.
9: Mann, was ist eigentlich passiert, Yuki?
7: Weiß ich nicht. Es hat sich angefühlt, als wäre ich über ein Draht oder sowas gestolpert. Wartet mal. Hier, ein Kabel. Und hier ist noch eins. Hier sind überall Kabel.
9: Von Perrott verlegt?
6: Da vorne, die Station. Ist das nicht ein Holonet-Projektor?
4: Arkenziel betreibt das Holonet auf der Insel. Die Anlage läuft autark von der Ether-Anlage. Aber unsere tote Programmiererin da drüben, die konnte das natürlich umbauen.
7: Ich schätze, sie hat von der Ether-Anlage aus eine Leitung bis zum Projektor gezogen.
9: Damit Ether Zugriff aufs Holonet bekommt?
7: Ja. Und es sieht so aus, als würde es funktionieren.
9: Ach, shit.
7: Falls Ether Zugriff hat, dann kann er seine Hardlights überall hin projizieren.
6: Leute, das heißt, die Dinger können hier jederzeit auftauchen.
4: Ja, aber niemandem ist mit vorschnellen Aktionen geholfen, Castain.
9: Und die Kabel rausreißen, bringt das irgendwas?
7: Nein. Wenn die KI einmal im Holonet ist, hast du keine Chance mehr, sie wieder loszuwerden.
3: Du müsstest alle Anlagen sprengen, um einen Bereich wirklich nackt zu machen.
5: Wir gehen weiter. Perrots Leiche bleibt zurück. Vielleicht holen wir sie auf dem Rückweg.
7: Und? Hat alles geklappt mit der Verkabelung? Bist du drin im Holonet?
8: Ja.
7: Dann hat mein Gefäß da draußen ganze Arbeit geleistet. Wusste dieses Juliette-Gefäß eigentlich dasselbe wie ich? Also alles?
8: Sonst hätte es mir sicher nicht geholfen.
7: Du hast das Einkörperproblem tatsächlich gelöst. Wahnsinn. Ich könnte aus dieser Simulation heraus beliebig die Körper wechseln bis ans Ende der Zeit.
8: Wir müssen uns beeilen. Du musst sie aufhalten, Juliette.
7: Wen? Diese seltsamen Holos?
8: Ich habe einen Plan. Aber dafür brauche ich dich ein allerletztes Mal. Ich weiß, wie wir sie zerstören können. Also fast alle.
7: Okay, aber...
8: Einer von ihnen hat ein Gefäß von dir gestohlen.
7: Verdammt! Warum gibt es auf der echten Insel eigentlich so viele Gefäße von mir?
8: Deine Entführer haben mir welche besorgt. Aus deiner Wohnung.
7: Ach, eingebrochen seid ihr auch noch bei mir. Na, schönen Dank.
8: Tut mir leid.
7: Diese Nicht-Menschen. Wo kommen sie her?
8: Ich habe nicht genug Informationen, um diese Frage beantworten zu können.
7: Weil du nicht mitgekriegt hast, was in den letzten 40 Jahren passiert ist.
8: Ja. Gab es während meiner Abwesenheit einen Erstkontakt?
7: Du meinst mit extraterrestrischen Lebensformen? Quatsch. Niemand hat mit irgendwelchen Aliens geplaudert. Nein. Das kann nicht sein.
8: Was ist? Alles in Ordnung?
7: Schon mal vom Lichtdom gehört?
5: Als wir die Felsformation zwischen all dem Geröll aufsteigen sehen, sind wir sicher, dass es sich nur um den Weißen Turm handeln kann. Die Soldaten wirken immer angespannter. Fran hat ein Schmerzmittel bekommen, aber sieht ganz schön blass aus.
10: Wirkt wie ein überdimensionierter Grabstein.
6: Laut unseren Karten liegt der Haupteingang zur Ether-Anlage unterhalb des Turms.
4: Ich habe schon mal nach dem Zugang gesucht. Vergesst es. Die KI hat alle Schotten dicht gemacht.
6: Wir könnten uns durchsprengen, aber das dauert. Einfacher wäre es, über den Versorgungsschacht reinzugehen.
3: Wo liegt der?
6: Der beginnt da vorne links.
9: Heißt das, wir müssen da einer nach dem anderen durchkriechen? Es sieht aber extrem eng aus.
6: Ja, auch der Herr Questor muss da durch. Aber wenn außer Ether noch jemand auf uns wartet, Roboter, menschliche Proxys, was weiß ich, dann bewachen die den Haupteingang. Da verwette ich meinen Arsch drauf.
4: Was ist mit Hardlights?
6: Die treffen wir dort bestimmt nicht. Der Schacht ist Naked Space, da gibt's kein Holonet.
4: Gut. Versuchen wir's.
5: Castains Leute bilden die Vorhut. Sie brauchen Taschenlampen, denn der Schacht ist stockfinster. Ihre Lichtkegel beleuchten nur Felsen, Pfützen und kaputte Technik. Ich blicke immer wieder zu Fran, der hinter mir den Schacht entlang kriecht.
9: Fran, hast du noch schlimme Schmerzen?
4: Geht schon.
5: Ja, so richtig kaufe ich ihm das nicht ab. Er sieht blass aus, keucht.
4: Komm weiter, Galahad.
5: Ich weiß nicht, wie lange wir schon gekrochen sind, als plötzlich von vorne ein Signal kommt.
4: Halt!
6: Was ist los, Stevens?
11: Der Durchgang ist versperrt. Hier ist eine Art Schott oder sowas.
6: Müsste eine Panzertür sein. Dahinter liegt die Ebene minus 4 der Anlage. Nimm den Lasercutter und flex das Teil auf.
5: Scheiße, ich habe irgendwie kein gutes Gefühl.
10: Galahad.
9: Was ist?
10: Falls die KI aktiv ist, du sprichst auf keinen Fall auch nur ein Wort mit dem Ding.
9: Komm schon, wie gefährlich kann das sein, ne?
10: Das Ding hat ein IQ von 500. Es kann jeden von uns um den Finger wickeln, wie ein Trickbetrüger einen Sechsjährigen. Also halt dich zurück.
4: Vielleicht verspricht es dir etwas. Spielt uns gegeneinander aus oder projiziert sich als jemand, den du liebst.
5: Percy.
6: Durchbruch erfolgt!
4: Dann los.
5: Wir klettern aus dem Versorgungsschacht. Dahinter liegt ein Gang. Er ist breit genug, dass zwei der Soldaten nebeneinander herlaufen können. Nach wenigen Minuten erreichen wir das Panzerschott im Kern der Anlage.
4: Da vorne an der Wand sind zwei Knöpfe. Rot und grün. Vielleicht geht das Schott damit auf.
9: Halt, stopp. Da stimmt doch was nicht. Die Wand hinter dem Schalter ist rußig. Aber die Knöpfe...
3: sind alle super clean. Neu.
6: Zurücktreten. Einer der Soldaten sollte den grünen Knopf ausprobieren. Jeff.
11: Okay.
5: Es fährt tatsächlich hoch. Mit dem Ring an seinem Finger filmt Francesco alles.
4: Der Beweis, dass seit dem Turing-Zwischenfall jemand hier war und sich an der Anlage zu schaffen gemacht hat, wäre damit erbracht.
5: Hinter dem ersten Shot öffnet sich ein zweites.
4: Eine Art Schleuse.
6: Oder eine Art Falle.
5: Vielleicht sollten wir doch besser umkehren. Wir passieren das zweite Shot, hinter dem sich in einem weiten Raum der Kern der Anlage öffnet. Der Raum ist leer, bis auf ein Podest in der Mitte. Darauf ein kleiner Pfeilchen blauer Würfel.
10: So ein kleines Ding macht so viel Ärger.
5: Das ist er.
10: Ja, aber du musst nicht flüstern. Entweder er kann uns hören oder eben nicht. Ich baue mal die Verkleidung ab. Shit. Was war das?
4: Da hinten, da kommt wer.
12: Hallo.
5: Scheiße, in der Schleuse steht
12: Jimmy.
13: Das Schwert.
10: Justine!
14: Feuer frei!
5: Die Soldaten feuern aus allen Rohren. Jimmy wird von einem Kugelhagel getroffen, aber...
10: Scheiße! Die Kugeln bringen nichts!
5: Die Einschläge treiben ihn zurück. Er lehnt sich dagegen wie in eine Sturmböe und schreitet weiter auf uns zu. Fast hat er die Kuppel erreicht.
6: Scheiße, verdammt! Ich regel das!
4: Nein!
5: Doch Castaigne ist schon losgerannt. Wütend holt Jimmy aus und schlägt nach Castaigne.
4: Nein, Mann, du hast doch keine Chance!
5: Aber Castaigne taucht unter Jimmys Arm hindurch, rammt ihm die Schulter in den Bauch, drängt ihn zurück in Richtung des Shots.
14: Komm her, du Arschloch!
4: Fuck, ich glaube, ich weiß, was er vorhat. Er lockt ihn weg.
5: Als die beiden den Tunnel erreicht haben, richtet Castaigne das Gewehr auf das Kontrollfeld des Shots und feuert. Während die Eisentüren runterfahren, sehen wir noch, wie Jimmy hinter ihm ausholt. Roter Nebel sprüht durch den immer kleiner werdenden Spalt des Shots. Dann ist es still.
10: Oh Gott.
4: Das hätte er nicht tun sollen.
5: Er hat es für uns gemacht.
10: Für uns? Wir sitzen doch jetzt auch hier fest.
5: Ja, aber von innen kriegt der Schwertyp die Shots nicht mehr auf.
4: Wartet. Castaigne kannte die Baupläne. Er muss gewusst haben, dass... Ja, da drüben. Auf der anderen Seite gibt's ein weiteres Shot.
15: Bäuchlings liegt sie da und beobachtet die Ebene, etwa 30 Meter unter sich. Sie weiß, die Hardlights werden aus südlicher Richtung kommen. Das habe ich ihr gesagt. Siehst du schon jemand?
10: Nein, noch niemand.
15: Sie robbt vorwärts, spät und horcht. Und, wie fühlst du dich?
7: Ich kann verstehen, warum diese Typen echte Körper wollen. Das ist wie auf krassen Drogen. Es ist alles wie verzögert.
15: Gratuliere. Du bist der erste Mensch, der als Hardlight ins Holonet projiziert wurde.
7: Ja, so fühle ich mich auch. Wie der erste Mensch. Wenn ich eins nie wollte, dann das Versuchskaninchen für eine Super-KI sein, die sich Tricks von Außerirdischen abguckt.
15: Es dient dir einem guten Zweck.
7: Haben wir überhaupt eine Chance gegen diese Monster? Nur mit Pfeil und Bogen?
15: Vertrau mir. Das sind keine normalen Pfeile. Unser Plan wird aufgehen.
7: Hoffentlich. Und wenn nicht?
15: Sie werden versuchen, mit dem Cube und den verbleibenden Gefäßen von der Insel zu fliehen. Wenn sie das Festland erreichen und den Körper aus Fleisch und Blut schlüpfen, sind sie nicht mehr von Menschen zu unterscheiden. Aber solange ich hier bin, wird alles gut.
10: Okay, Leute. Wenn dieser Schwertfuzzi wirklich von der KI geschickt wurde, dann sollten wir schleunigst zusehen, dass wir das Ding abschalten.
4: Ja. Wo führen denn die ganzen Kabel hier hin?
10: In Ethers Bauch. Warte. Was ist mit dieser Luke da?
4: Keine Ahnung.
10: Okay, ich mach. Scheiße. Ich geh da runter.
4: Gut. Und?
10: Eine metallene Stiege, Kabelstränge und... Fuck. Speichereinheiten.
4: Was?
10: Speichereinheiten! Fucking hell. Das kann doch nicht wahr sein.
5: Was ist los?
4: Alles klar da unten, Yuki?
10: Das Kackteil ist an!
4: Dein Ernst?
12: Ja, Mann!
9: Was soll das heißen, Yuki?
12: Es ist an, verdammt!
4: Scheiße.
12: Das bedeutet, jemand war hier. Ein Mensch, ein Hologramm.
4: Ja, oder ein fucking Alien.
9: Hey, was jetzt? Sollen wir Perots Kabel abklemmen, den Generator ausschalten?
4: Yuki, los, trennen die Verbindung. Der Generator bleibt an.
12: Okay.
4: Private Todd, gehen Sie los und schicken Sie einen kodierten Funkspruch an die Zentrale. Harthouse muss über die Lage informiert werden.
16: Copy.
4: Dann bleibt uns wohl nichts anderes übrig, als mit Ether zu sprechen.
9: Ist denn das sicher?
4: Nein. Und deshalb werden wir alles abriegeln. Nur Pourquoi, du und ich bleiben hier. Einer der Soldaten bewacht unten die Kabel. Falls jemand auftaucht, während das Schott zu ist, soll er schießen.
16: Sir.
4: Hören Sie mir zu. Sie öffnen das Schott nur, wenn ich dagegen klopfe. Dreimal kurz, dreimal lang. Wenn einer sich hinterher seltsam verhält, nehmen Sie ihn fest. Wenn jemand versucht, Ether irgendwo anzuschließen, nehmen Sie ihn fest. Notfalls mit der Waffe. Verstanden?
16: Jawohl.
4: Stevens, haben Ihre Leute Sprengstoff dabei?
16: Mehr als genug.
4: Lassen Sie sich von Pourquoi die wichtigsten Stellen zeigen und bringen Sie dort Sprengladungen an. Mit Zeitzündern, aber noch nicht scharf machen.
16: Wird gemacht.
9: Du willst das hier alles in die Luft jagen?
4: Nein, aber die Option haben.
5: Die Soldaten strömen aus. Stevens geht zu dem Podest mit dem Würfel. Er holt ein Päckchen mit einer rötlichen Substanz hervor, zwackt ein daumengroßes Stück davon ab und rollt es zu etwas Länglichem. Er klebt den Streifen an das Podest und befestigt daneben ein kleines schwarzes Kästchen, den Zünder. So machen sie es überall.
3: Okay, ich hab's. Verbindung nach außen ist offline.
4: Na dann, ich wünsche Ihnen allen viel Glück.
15: Sie blickt zurück zu mir. Ich sitze reglos auf einem Felsbrocken und beobachte sie.
7: Er könnte jede Gestalt annehmen. Und was wählt er? Einen vollbärtigen Mann in Kapitänsuniform. Nemo?
15: Ja, Juliette.
7: Wieso liegen wir immer noch auf der Lauer? Wenn du das Holonet jetzt kontrollierst, warum knippst du die Typen nicht einfach aus?
15: Ich kontrolliere es nicht. Ich habe nur begrenzten Zugriff.
7: Und was machst du, wenn das hier vorbei ist?
15: Du meinst, wenn die Hardlights eliminiert sind?
7: Ja. Was dann?
15: Dann helfe ich dir, nach Bergorbital zu kommen. Zu deinem Vater.
7: Warum?
15: Ich habe es dir versprochen.
7: Ein großes Computer-Ehrenwort? Ich glaub dir kein Wort. Du willst bestimmt, dass ich dich freilasse.
15: Nein, ich will nirgendwo hin. Mein Ziel ist erreicht.
7: Moment mal. Du solltest den Klimawandel stoppen. Dein Plan wurde nie umgesetzt. Deine Infrastruktur zerstört. Und trotzdem meinst du, Mission erfüllt? Hä? Was bist du, ein Politiker?
15: Die Forschung meint, der Wärmepeak wurde in den 70ern erreicht. Seitdem ist die Temperatur konstant. Viele Landstriche sind weg, aber Sibirien, Kanada, Nordeuropa bleiben bewohnbar.
7: Ja, aber das lag ja wohl an Schröder Pizarro und an den Pinetas, diesen CO2-Bäumen von Avalon.
15: Ganz genau, meine Liebe.
7: Dieses fucking Virus, das warst du? Aber Millionen Frauen wurden unfruchtbar. Weißt du, was da los war?
15: Mein ursprünglicher Plan war eleganter. Weniger individuelles Leid, dafür mehr kollektive Opfer.
7: Also du meinst, die Menschen hätten sich zurücknehmen müssen, weniger Konsum, weniger Gier, Umverteilung, bla bla bla?
15: Ja, die Menschheit hätte sich ändern müssen.
7: Ja, das hätte ich dir von vornherein sagen können, dass das nicht funktioniert.
15: Mir war es ebenfalls klar, ich hatte ausreichend historische Daten. Ich kenne euch Menschen ganz gut, weißt du? Was machst du da?
7: Nachschauen, ob jemand kommt. Wenn die Viecher hier auftauchen, will ich nicht...
15: Es war eine Mine. Die Gegend ist voll davon. Aber als Hardlight kann die dir nichts anhaben.
7: Dann bin ich unverwundbar?
15: Verglichen mit Menschen schon. Aber diese Fremden haben andere Waffen. Ihr Blick fällt auf den Bogen, den ich ihr gegeben habe, samt Köcher. Sie hat noch nie damit geschossen. Juliette?
7: Ja?
15: Bevor du die Insel verlässt, musst du mich löschen.
7: Willst du sterben?
15: Du vermenschlichst mich. Ich kann nicht sterben, nur gelöscht werden.
7: Sorry, ich kann einfach kein intelligentes Wesen umbringen.
15: Mit diesem Bogen wirst du vermutlich gleich mehrere töten.
7: Das ist nicht dasselbe. Die Hardlights sind Invasoren. Du bist die letzte Erfindung der Menschheit. Also immerhin ein Erdling.
15: Du verstehst nicht. Mir fehlt die Orientierung. Ich habe kein Ziel mehr. Ich weiß nicht, wie es weitergeht.
7: Willkommen im Club, Kumpel. So geht es uns jeden verdammten Tag.
15: Achtung, Fremde sind in die Anlage eingedrungen.
7: Fremde? Die Hardlights?
15: Nein, andere.
7: Also Mensch.
15: Oh nein, das sind...
7: Nemo? Nemo!
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0: Vor mir kniet eine Frau. Hektisch fummelt sie an dem Podest rum. Warum denn ausgerechnet jetzt? Typisch Menschen. Alles hat so gut funktioniert. Ich konnte Perotz Kogit in einer perfekten Simulation halten, ohne dass sie es merkt. Sie hat mir sogar ihren Code verraten und mich mit dem Holonet verbunden. Als Dank ist sie nun ein Heartlight. Zusammen wollten wir diese Aliens bekämpfen und genau jetzt trennt mich diese Frau hier vom Netz.
1: Ey, du!
0: Wer seid ihr?
1: Unampai, Motherfucker!
2: Psst, Yuki! Wir sind von der UNO. Wer bist du?
0: Ich bin Nemo.
2: Du meinst Ether?
0: So hieß ich früher.
2: Wieso bist du aktiv?
0: Ich wurde wieder angeschaltet.
2: Von wem?
0: Ich weiß es nicht. Sie sind nicht von hier.
2: Deine Theorie?
0: Eine extraterrestrische Lebensform. Ursprung der Lichtdom.
1: Ja, genau. Sonst noch was?
0: Es ist die Wahrheit. Wir alle sind in großer Gefahr.
1: Als nächstes sagt der Arsch, wir sollen das Holonet-Kabel wieder reinstecken.
0: Ihr müsst das Kabel wieder verbinden.
1: Siehst du? Was habe ich gesagt?
2: Sorry, das geht nicht.
0: Wenn ich keine Verbindung zum Holonet erhalte, werden sie entkommen. Sie sind in der Lage, kristalline Lichtstrukturen zu erzeugen.
3: Du redest von Heartlights?
0: Genau.
1: Aber sie sind doch deine verfickte Schöpfung, deine Proxys.
0: Nein, ich habe damit nichts zu tun.
1: Lügner, du hast Arkenseal infiltriert, schon vor vielen Jahren.
0: Nein, ich war die ganze Zeit hier.
1: Der Drecksack lügt wie gedruckt.
0: Das Holonet ist isoliert. Selbst wenn ihr das Kabel wieder verbindet, bin ich weiterhin auf der Insel gefangen.
2: Und wenn nicht, was passiert dann? Hä?
0: Dann gehen wir alle zusammen unter.
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0: Nochmal von vorn. Wie willst du sie aufhalten?
1: Ich habe eine Verbündete. Sie lauert ihnen auf. Bitte, die Zeit drängt.
0: Wer soll das sein?
1: Juliette Perrot.
2: Juliette Perrot ist tot. Wir haben ihre Leiche gefunden.
1: Perrot ist jetzt ein Hardlight. Sie ist in Gefahr.
2: Perrot, ein Hardlight?
1: Ich habe es von den Fremden gelernt. Und sie haben etwas von mir gelernt.
0: Was?
1: Wie man sich in ein Gefäß uploadet.
2: Heilige Scheiße, wenn das wahr ist,
3: niemals.
2: Dann...
3: Niemals. Das ist der beschissenste Prank, den ich
0: Ruhe,
3: jemals...
0: verdammt! Wo ist Perrot jetzt?
1: Draußen, auf einem Felsvorsprung. Unterhalb der Gesteinsformation, die wie ein Hundekopf aussieht.
0: Wir reden mit ihr.
1: Bitte! Alleine schafft sie es nicht.
0: Yuki, schalte ihn aus. Komplett. Private, wir müssen uns die Gegend anschauen. Aber vorher stellen Sie alle Timer der Sprengsätze auf eine Stunde. Danach schließen wir die Shots. Stellen Sie Wachen auf. Niemand darf die Sphäre ohne meine Erlaubnis betreten. Absolut niemand. Verstanden?
2: Verstanden, Sir.
4: Kurz darauf treten wir hinaus auf die Ebene. Links und rechts ragen Berghänge auf. Aber der Felsen, von dem Ether gesprochen hat, ist nirgends zu sehen. Auch von Perrot fehlt jede Spur.
2: Vielleicht sitzt sie hier irgendwo hinter einem Busch und beobachtet uns.
3: Ja, oben auf dem Hang könnte man in aller Ruhe eine Bazooka auf uns anlegen und wir würden nichts davon mitbekommen.
0: Der Hundekopf müsste eigentlich gleich kommen.
2: Ja, schaut mal hinterm Nebel. Das könnte doch sein.
3: Stimmt. Da ist so ein seltsam geformter Fels.
2: Ja.
3: Hat was von einem Rottweiler.
2: Wie zum Teufel kommen wir da hoch? Bei dem Wetter, das ist viel zu rutschig.
4: Zwei der Soldaten erklären sich bereit. Sie klettern auf die Ebene, um alles auszukundschaften. Der Rest der Truppe kauert unter einem Felsvorsprung und wartet.
5: Nemo ist tatsächlich verschwunden. Ich warte ewig, aber nichts passiert. Die Eindringlinge müssen das Kabel getrennt haben. Okay, ich muss zurück zur Station. Wer ist das? Von der Anlage. Sie tragen dunkelblaue Parker und Armeehosen. Sehen aus wie Zivilisten. Dazu ein paar Soldaten. Was ist das für ein Emblem? Verdammter Regen. Unanpai. Ah ja, klar, dass die davon Wind bekommen haben, dass jemand die alte KI wieder hochgefahren hat. Einer der Männer kommt den Hang herauf. Mit Knarre. Ob man denen trauen kann? Der ist gleich hier. Was mache ich denn jetzt? Abhauen? Reden? Kämpfen?
4: Der Regen scheint etwas nachzulassen. Mein Blick fällt vom Himmel auf den Berghang, sucht alles ab. Aber die Soldaten sind nicht zu sehen.
3: Mann, wie lange brauchen die denn?
2: Sie müssten längst zurück sein.
0: Da stimmt was nicht. Private, gehen Sie nachsehen. Ihr bleibt hier.
4: Der Soldat nickt uns zu und zieht los. Angespannt verfolgen wir jeden seiner Schritte, bis er im Nebel verschwindet.
0: Wo ist er hin?
2: Keine Ahnung.
3: Er kommt zurück.
0: Wo?
3: Jemand ist hinter ihm her. Da! Eine Frau mit Schwert.
0: Was?
3: Nein, scheiße, das sind mehrere. Fuck, wir müssen hin.
2: Yuki, stopp. Das sind Hardlines.
3: Ist mir egal.
0: Hey, warte, ich komm mit.
2: Hey, nein, hör mir zu.
0: Was?
2: Die Dinger sind saugefährlich. Das hast du doch selbst gesehen.
0: Aber wir können doch Yuki nicht alleine hinlassen.
4: In dem Moment saust etwas Schwarzes herab. Das Schwert trifft den Soldaten an der Schulter. Eine Schockwelle durchfährt seinen Körper. Einen Moment lang umgibt ihn eine rötliche Wolke. Dann sackt er in sich zusammen, als hätte man ihm sämtliche Knochen gebrochen.
6: Feuer frei!
2: Weg! Rennt alle weg!
0: Yuki hat dich nicht gehört. Wir müssen ihnen helfen.
2: Nein, Mann, Fran, du bist verletzt.
0: Egal, ich kann nicht einfach zusehen, wenn sie ins offene Messer
2: rennen. Hör mir zu! Wir müssen Nemo wieder hochfahren und mit dem Holonet verbinden.
0: Nemo ist gerade abgeschaltet. Das heißt, er kontrolliert die Typen wirklich nicht.
2: Es sind nicht seine Proxys. Sie kommen woanders her.
3: Was ist denn jetzt los? Der Soldat, der gerade noch auf dem Weg zu mir war, rennt jetzt weg, stürzt.
7: Hey, Officer.
3: Wo kommt die Frau plötzlich her? Sie sticht mich. Der Mann ist tot. Das sehe ich sofort. Da sind noch so vier Typen. Mit langen schwarzen Klingen. Ohne zu überlegen, lege ich einen Pfeil auf. Ich spanne den Bogen bis zum Anschlag, ziele und... Doch das Teil landet weit entfernt auf den Steinen. Scheiße, Nemo, du hast doch gesagt, die treffen von selbst.
6: Weg hier! Los!
3: Zwei der Unampai-Leute fliehen. Die anderen feuern weiter. Die vier Schwertkämpfer werden ständig getroffen, fallen aber nicht. Wie unverwundbar. Ich muss näher ran. So schnell ich kann, rutsche ich den Abhang hinab. Von der UNO-Truppe sind nur noch ein Soldat und eine asiatisch aussehende Frau am Leben. Ich zücke den Pfeil und treffe einen der Angreifer in die Brust. Der Typ kommt wütend auf mich zu. Für den UNO-Soldaten ist das die rettende Ablenkung. Er feuert erneut und verschafft mir etwas Zeit. Nur greifen jetzt die Schwertleute wieder an. Der Soldat und die Asiaten schießen. Ich setze einen weiteren Pfeil ab. Volltreffer. Wieso töten sie nicht? Zwei der Angreifer liegen am Boden. Zwei stehen noch, trotz mehrerer Pfeile im Leib. Die Schwertfrau sticht zu. Der UNO-Soldat stirbt sofort.
8: Oh Gott.
3: Voller Entsetzen schaut die Asiatin zu ihrem toten Kollegen. Dann läuft sie im Nebel davon. Wahrscheinlich das Beste. Diese Schwerttante sieht echt übel aus. Die Angreifer, die eben noch am Boden lagen, ziehen sich die Pfeile aus den Armen und rücken mit erhobenen Schwertern weiter vor. Die Pfeile sind nicht die eigentliche Waffe. Nemo fehlt. Sie transportieren wahrscheinlich ein digitales Gift. Ein Virus, der die Projektion lahmlegt. Lahmlegen würde. Das ist dein Job, Nemo.
9: Hallo.
3: Die Frau lächelt und kommt auf mich zu. Gott, diese Augen. Wie tot. Wer seid ihr?
9: Wir sind die Zukunft.
3: Mein Pfeil durchbohrt ihren Hals. Doch die Frau lächelt weiter ungerührt. Der nächste Pfeil trifft sie mitten ins Herz. Falls sie überhaupt eins hat. Immerhin bricht sie zusammen. Im Köcher sind nur noch zwei Pfeile. Ich jage einen in den männlichen Kämpfer und knie mich neben ihn. Ich brauche so ein Schwert, sonst schaffe ich's nicht. Schon der Anblick der pechschwarzen Klinge tut weh. Vorsichtig strecke ich die Hand danach aus. 1000 Volt jagen mir durch den Arm. Ich lasse los, taumel zurück. Der Schmerz wird dumpfer, breitet sich aus. Keuchend gehe ich in die Knie. Dann wird alles schwarz.
4: Wir hasten zurück zur Anlage, auf den rettenden Nebel zu, der uns verschluckt. Die Sturmgewehre sind inzwischen verstummt. Plötzlich schreit eine Frau, laut und schrill.
0: War das Yuki?
10: Oh Gott, ich hoffe nicht. Wie lange noch, bis die Sprengsätze zünden?
0: 14 Minuten.
10: Okay, das sollte reichen, um alles zu entschärfen.
0: Hier wird nichts entschärft.
10: Was?
0: Wenn wir Nemo wieder anschließen, will ich was gegen ihn in der Hand haben.
4: Endlich kommen wir am Turm an und betreten die Sphäre. Nachdem das Schott hinter uns geschlossen ist, fährt Fran das Podest hoch und startet die Systeme.
0: Nemo, hör zu. Diese Hardlights haben uns angegriffen.
1: Wo ist Perrot?
0: Wir haben sie nicht gesehen.
1: Ihr müsst mich sofort anschließen. Perrot kann sie verwunden, aber nur ich kann sie zerstören.
0: Okay, mach ich. Aber Nemo, hier ist alles mit Sprengladungen gespickt.
1: Ich weiß.
10: Woher willst du?
0: Egal, was? Dafür ist keine Zeit. Ich gehe nach unten.
4: Was wohl aus Perrot geworden ist? Wenn sie wirklich ein Hardlight ist, dann läuft ihr Kokett ganz ohne Körper, nur in einer Projektion. Das heißt, Nemo ist es tatsächlich gelungen, Körper und Geist voneinander zu trennen. Das Flackern des Bildschirms reißt mich aus meinen Gedanken. Da erscheint Schrift auf dem Monitor.
1: Ich kenne deinen Vater.
4: Ich kenne deinen Vater. Die Worte treffen mich mit voller Wucht. Ich trete einen Schritt zurück. Nach einer ewigen Sekunde am Monitor lege ich meine Finger auf die Tastatur. Doch bevor ich noch einen Satz schreiben kann, steht da...
1: Und auch deinen Bruder.
4: Und auch dein Bruder? Ich will eine Frage stellen, doch meine Hände rutschen ab. Wie kann Nemo meinen Vater gekannt haben und meinen Bruder?
8: Nemo hat einen IQ von 500. Er kann dich 10-mal lässiger abziehen als ein Trickbetrüger einen 6-Jährigen.
3: Langsam komme ich wieder zu mir. Mein Körper schmerzt höllisch.
5: Die drei Schwertkämpfer liegen wie ich am Boden. Meine Pfeile stecken in ihnen. Aber sie haben sich verwandelt. In Speere aus goldenem Licht. Nemo ist wieder im Holonet. Nur ein Angreifer lebt noch.
8: Gut, ein letzter Pfeil ist noch da.
5: Mit einem Satz ist er über mir und zückt sein Schwert. Mit allerletzter Kraft reiße ich den Arm hoch und ramme ihm den letzten Pfeil ins Bein. Der Kerl taumelt, fällt rücklings zu Boden. Das Licht um mich herum explodiert. Licht. Nichts als gleißendes Licht.
11: Du hast es geschafft.
8: Nemo? Bist du das?
11: Ja.
8: Sind sie tot?
11: Sie sind nicht mehr auf der Insel.
5: Ich schaue mich um. Die Welt sieht aus wie ein extrem überbelichteter Film.
8: Waren das alle?
11: Fast alle. Du musst jetzt gehen, Juliet.
8: Wohin?
11: Zu deinem Vater.
8: Aber wie?
11: Im Osten der Insel gibt es einen Hafen. Dort liegt ein Boot.
8: Aber ich habe keinen...
11: Das Boot verfügt über einen eigenen Holonet-Projektor. Und wenn du auf dem Festland bist, suchst du dir ein Gefäß.
8: Und dann kann ich ohne Stammkörper weiterleben?
11: Ja. Das ist mein Geschenk.
5: Ich stehe auf. Allmählich kehrt alles zurück. Berge, Felsen, Gras. Als wäre die Insel einer dieser alten Polaroid-Fotos.
8: Ich bin sehr froh, dass du nicht mehr von mir zerstört werden willst.
11: Ich werde zerstört werden. Jemand anderes wird das übernehmen.
8: Diese Unampai-Typen?
11: Ja.
8: Es wäre besser, wenn du weiter funktionierst.
11: Warum?
8: Ich weiß jetzt, was deine Aufgabe sein könnte. Du bist ein Kind der Menschheit. Wir haben dich erschaffen. Aber jetzt sind wir deine Kinder.
11: Ich verstehe, was du mir sagen willst. Aber ich muss jetzt gehen.
8: Hey, warte mal. Nemo? Nemo!
4: Als Fran auftaucht, ist der Bildschirm wieder leer, bis auf den blinkenden Cursor. Er mustert mich misstrauisch.
0: Was hast du gemacht?
12: Nichts. Das Ding hat versucht, mich in ein Gespräch zu verwickeln, aber ich bin nicht drauf eingegangen. Hä? Wie geht's jetzt weiter?
0: Wir hoffen, dass Nemo die Angreifer neutralisiert hat.
12: Willst du die Anlage immer noch sprengen?
0: Das hätten sie eigentlich schon vor 40 Jahren erledigen sollen. Irgendjemand muss es zu Ende bringen.
12: Ja, aber was, wenn wir die KI noch brauchen?
0: Wofür?
12: Im Kampf gegen diese Hardlights. Es gibt bestimmt noch mehr davon.
0: Ich habe meine Befehle, die Zünder bleiben aktiv.
4: Ich schaue auf das Podest, auf dem der kleine Würfel mit Nemos Quantengehirn liegt. An der Seite klebt die Sprengladung. Der Countdown zeigt 8,5 Minuten.
12: Hey, irgendwie wäre mir wohler, wenn wir die Timer wenigstens pausieren würden, solange wir hier unten sind.
0: Okay, zurückstellen vielleicht.
12: Vielleicht auf 30 Minuten. Bis dahin sollte Nemo auf jeden Fall fertig sein mit was auch immer.
0: Einverstanden. So, die Hälfte haben wir schon mal.
12: Hey, pst, sag mal still. Hast du das gehört?
0: Scheiße. Wer kann das sein?
4: Ich erkenne sie sofort. Im Gang steht Perrott. Über ihrer Schulter hängt ein silbernes Gerät. Ein tragbarer Multiplexer, clever. Damit können sie überall hin.
12: Hey, Fran, wie können wir sicher sein, dass es die echte ist?
0: Moment, ich frage. Nemo, jemand will die Sphäre betreten.
11: Wer?
0: Perrott. Weißt du, ob es die richtige ist?
11: Perrott hat die Hardlines besiegt.
4: Perrott schafft es nicht mehr, zu uns zu kommen. Sie lächelt uns an und bricht dann im Gang zusammen. Wir tragen sie und den Multiplexer in die Station und legen sie auf den Boden.
0: Hey, Madame Perrott, können Sie mich hören?
8: Ja.
0: Mein Name ist Fran Bittner, ich arbeite für die UNO. Was ist da draußen los? Sind die Hardlights tot?
8: Die... was?
0: Die K- kristallinen Hologramme.
3: Ja, alle tot.
4: Sie steht auf und geht ein paar Schritte. Ihr Blick fällt auf das Podest mit dem kleinen blauen Würfel, dann auf die Sprengladung und den Timer. Irgendwas an dieser Perotte gefällt mir nicht. Vorsichtig mache ich ein paar Schritte zurück bis zum Multiplexer. Die beiden bemerken es nicht. Heimlich drücke ich mit der Fußspitze den Schalter auf Off. Nichts. Perotte ist immer noch da. Aber hier ist Naked Space. Die echte Perotte ist ein Hardlight. Die kann nicht hier sein.
10: Hä?
4: Ihr geklautes Gefäß, na klar. Die falsche Perotte dreht sich um, erkennt, dass ich sie durchschaut habe. Sie stößt Fran zur Seite und zieht unter ihrer Jacke ein schwarzes Schwert hervor.
10: Achtung!
4: Ein Soldat stürmt herein. Perotte erledigt ihn sofort, nimmt seine Makarov-Halbautomatik an sich und verschwindet im Loch unter dem Podest nach unten. Fran greift meine Hand und zieht mich Richtung Ausgang, immer am Rand der runden Kuppel entlang, falls die falsche Perotte von unten durch die Decke schießen sollte. Der Timer steht jetzt auf 4,5 Minuten.
0: Los, geh du als erstes raus.
4: Ich springe in den Gang und lege den Finger auf den Knopf. Eine Bewegung und das Schrott fällt.
10: Los, schnell, komm raus!
0: Nein, ich bleib hier.
10: Fran, Mann, das ist jetzt nicht der richtige Zeitpunkt, um hier den Helden zu spielen.
0: Doch, Gerl, genau der richtige.
4: Diese grünen Augen, so entschlossen, so traurig.
0: Wir wissen nicht, was Nemo und diese Irre vorhaben.
10: Also wenn du hier bleibst, dann...
0: Mein Stammkörper wartet in Paris.
4: Er hat recht. Und trotzdem kommt es mir vor wie Verrat.
10: Wir sehen uns auf der anderen Seite.
4: Vermutlich, weil es Verrat ist. Ich schaue nicht zurück. Schaue ihm nicht in die Augen. Ich drücke den Knopf und das Schrott fällt. Dann renne ich zum Ausgang. Es dauert nicht lang, ein paar Meter nur. Schon höre ich ihn schimpfen.
13: Ja! Hey!
4: Mist, er hat's gemerkt.
13: Ja, was soll das? Wo ist Nemo? Hey!
4: Stimmt. Passt in jede Jackentasche, das Teil.
13: Scheiße, mach wieder auf!
10: Sorry, Fran! Tut mir leid.

0: Singh, ich habe Ihren Abschlussbericht erhalten. Ich weise Ihr Honorar entsprechend an. Die Großherzogin lässt danken.
1: Wer hätte das gedacht? Sie ist zufrieden. Auftrag erfüllt.
2: Nach der Zerstörung der Ether-Anlage schlug ich mich zum Flugboot durch. Es lag noch am Strand. Die Crew war verschwunden. Anderthalb Tage saß ich auf der Insel fest, bis die UN eintraf. Es folgten zahlreiche Verhöre durch Unampai und andere Behörden, erst in Kapstadt, dann in Toronto und Sapporo.
3: Auch Monate nach den mysteriösen Ereignissen im Südpazifik nimmt das Rätselraten kein Ende. Haben wir es mit einer erneuten Turing-Krise zu tun?
2: Während ich in New Albion auf mein Weltraum-Shuttle warte, laufen im Hintergrund Nachrichten.
4: Während die Politik bereits erste Konsequenzen fordert.
5: Turing 2, 3 oder 4. Entscheidend ist doch, dieser ganze Regulierungswahnsinn hat nicht funktioniert. Genauso wenig wie die Klimaverbote. Was wir jetzt brauchen, ist echte Technologieoffenheit und neuer Optimismus.
3: Nach weltweiten Razzien an Firmensitzen des Holonet-Betreibers Arkansas übt auch dessen CEO scharfe Kritik an der UNO. Diese UNO-Pai-Leute, das sind doch die eigentlichen Scharfmacher. Diese ganze KI-Geschichte, Hanebüchen, das stimmt vorne und hinten nicht. Und wer profitiert davon? Fragen Sie sich das mal.
2: Immerhin ist die Wahrheit über diese Hardlights geheim geblieben. Fran meint, sie sitzen im Lichtdumpf fest und sind auf der Erde nicht lebensfähig. Ach Gott, Fran. Wenn ich an ihn denke, spüre ich immer noch einen Stich im Herzen. Es tut mir leid, wie alles gelaufen ist. Seit der Geschichte auf der Insel kann ich ihm kaum mehr in die Augen sehen. Es hat mich all meine Willenskraft und jede Menge Bourbon und Pervy gekostet, in den Verhören nicht aufzufliegen. Naja, vielleicht gibt es ja doch eines Tages noch eine Chance für uns. Aber so recht glaube ich nicht daran.
6: Mr. Vice President,

0: Gemälde meines kürzlich verstorbenen Auftraggebers. Ein kräftiger Mann mit ernsten Augen, aber sein Zwinkern hat fast etwas Friedliches.
1: Mr. Singh?
0: Eure Exzellenz?
1: Sie haben für meinen Vater gearbeitet. Als Questor, richtig?
0: Ja, in einem früheren Leben. Ich habe damals nach eurer Halbschwester gesucht.
1: Das ist mir bekannt.
0: Mein Beileid. Erst ihre Halbschwester Juliette und dann ihr Vater. Aber bevor wir über die geschäftlichen Dinge sprechen, würde ich mich gerne kurz mit Ihnen zu Juliette Parrot austauschen. Sie blickt mich nervös an, dann zu den Dienern.
1: Meine Herrschaften, lassen Sie uns bitte allein. Also?
0: Seltsam. Ich habe Juliette Parrot mehrmals gesehen, aber nie war es die echte. Jetzt sehe ich sie zum ersten Mal und sie wirkt völlig anders. Ein Zucken geht durch ihr Gesicht. Ich werde dich nicht verraten. Keine Angst, Juliette.
1: Woher?
0: Mein Ex-Freund ist Chefredakteur beim Tatler. Er hat mir über die Kinder des Herzogs einiges erzählt. Zum Beispiel, dass Pauline sterbenskrank war. Und als ich nach dem Tod des Herzogs vor ein paar Monaten erfuhr, dass sie überraschend geheilt wurde und sein Erbe antreten wird, naja, dann war alles klar.
1: Die echte Pauline ist vor 6 Monaten gestorben. Das hier ist ein Gefäß. Ich musste es so machen.
0: Wieso? Juliette, du kannst mir vertrauen. Niemand wird davon erfahren.
1: Mein Vater wollte mich jetzt erben, aber es ging nicht. Der Widerstand war zu groß. Ich wollte, dass er länger bleibt, aber er konnte nicht mehr. Der Loop. Inzwischen kann ich ihn gut verstehen. Nemo, diese endlosen Simulationen. Aber als ich dann von der Insel fliehen musste, war klar, dass Juliette Parrot sterben muss.
0: Aber wieso? Dein Bruder Hugues sitzt doch lebenslänglich. Warum konntest du nicht als Juliette regieren?
1: Der Hof hätte das vielleicht akzeptiert. Aber Unampai hätte mich nicht nach oben fahren lassen. Ich wäre monatelang verhört und dann angeklagt worden. Und zwar nicht nur wegen Kooperation mit einer KI.
0: Das Descartes-Rätsel. Nur du hast die Lösung.
1: Deswegen bist du doch hier, oder? Du willst die Unsterblichkeit. Oder du lässt mich auffliegen. Tja, tut mir leid. Das Wissen ist mit Nemo untergegangen.
0: Nein, darum geht es nicht. Naja, vielleicht schon. Warte, ich habe ein Geschenk für dich.
2: Gebannt schaut sie auf den kleinen blauen Würfel auf dem Tisch.
1: Aber ich dachte, Nemo wäre zerstört worden.
0: Alle glauben das. Aber ich habe ihn mitgenommen. Er hat die Menschheit vor der Klimakatastrophe gerettet. Er hat das Descartes-Rätsel gelöst und versucht, diese Hardlights aufzuhalten. Das ist doch eine ganz ordentliche Bilanz, oder? Warum sollten wir ihn zerstören?
1: Das habe ich ihn auch gefragt.
0: Und, wollte er zerstört werden?
1: Ja, das war sein Wunsch.
0: Eine depressive KI, die Suizid begeht.
1: Das ist Vermenschlichung. Er glaubte einfach, seine Aufgabe sei erfüllt. Darf ich den Würfel mal in die Hand nehmen?
0: Klar.
1: Warum ich? Wenn du ihn freilassen wolltest, hättest du es längst tun können. Hast du ihn schon angeschlossen?
0: Nein. Ich wollte erst nachdenken. Aber jetzt weiß ich es. Du musst es machen.
1: Wieso?
0: Naja, du hast so viel mit der KI geredet wie sonst niemand. Du kannst am besten beurteilen, was in ihm steckt.
1: Vielleicht kann ich ihn überzeugen, weiterzumachen. Es gibt auch Gründe, warum wir ihn brauchen.
0: An was denkst du?
1: Früher oder später wird die Menschheit von Nemos Entdeckung erfahren. Und dann? Unsterblichkeit für alle?
0: Das Gegenteil von Schröder Pizarro.
1: Genau. Das kann nicht funktionieren. Dann brauchen wir jemanden, der das steuert. Eine KI. Und außerdem gibt es da noch diese Schwertkämpfer.
0: Das könnte auch die Unampai machen.
1: Deren Bilanz ist nicht gerade berauschend.
0: Okay, also du willst ihn gleich anschließen. Ohne Sicherheitsvorkehrungen.
1: Sicherheit ist eine Illusion. Möchtest du die Station vorher verlassen?
0: Nein, ich wäre gern dabei.
1: Komm, sei ehrlich. Was willst du ihn fragen?
0: Percy, mein Bruder.
1: Was ist mit ihm?
0: Er ist verschwunden, als ich 10 war. Und Nemo meinte zu mir, ich kenne deinen Vater und deinen Bruder.
1: Ist dir klar, warum Nemo dir das erzählt hat?
0: Ja, ich weiß, aber...
1: Deepak Singh? Warte mal. Dein Vater ist der Chef von Avalon.

0: Na klar. Rate mal, von wem er die Baupläne für diese Pineta-Bäume hatte.
1: Was? Du meinst...
0: Genau wie Schröder Pizarro. Alles für die CO2-Bilanz.
1: Stimmt. Das macht Sinn. Jahrelang hat Baba erfolglos geforscht und dann hatte er plötzlich den großen Durchbruch. Aber was kann er von meinem Bruder wissen? Einem 12-jährigen Jungen.
2: Juliette beugt sich vor, greift nach dem Würfel und einem Kabel. Dann wirft sie mir einen fragenden Blick zu.
1: Was?
0: Du willst antworten. Ich auch. Ich will wissen, was das alles bedeutet. Was für eine Welt das wird. Aber die Antworten könnten gefährlich sein.
1: Ach komm, scheiß drauf. Schließ ihn an.
3: Hey, Sid?
4: Ja?
3: Würdest du?
4: Ach, wenn's spannend wird, knippst du mich aus und jetzt auf einmal soll ich wieder.
3: Dafür hast du das letzte Wort.
4: Auch wieder wahr. Das war die 9. und letzte Folge von Hologrammatica, eine Hörspielserie nach dem Roman von Tom Hildenbrand.
5: Es sprachen Gelle Hetzing, Miko Holonitsch, Fran, Oskar Hoppe, Juliette Perrott, Elisa Schlott, Nemo, Felix von Manteuffel, Sid, Vanessa Leubel, Mumeishi, Yvonne Jongi-Bormann, Fouché, Arn Klavitter, Neon, Daniel Zillmann, Oblivion, Emma Bading, Deepak Singh, Michael Wittenborn, Leopardette Elk, Tanja Schleif, Harthaus, Werner Wölbern, Yuki Pokwa, Olga von Luckwald. Sowie Barbara Becker, Rosario Bohner, Konstantin Lindhorst, Felix Göser, Mirko Greibich, Nikolas Olonska, Moritz Frickel, Hanna Plass, Lou Strenger, Ingra Bahn von Stolzmann, Franziska Krohl, Tabitha Frehner, Frauke Pohlmann, Fali Lusek, Nikolas Handwerker und Lukas Alexander von Horbatschewski. Komposition und Sounddesign Andreas Pick, Besetzung Kati Bonjour und Jutta Komnik. Ton und Technik Lukas Wilke, Frank Klein und Gunda Herke. Regieassistenz Simon Hastreiter und Delia Lang. Bearbeitung und Regie Janine Lüttmann. Dramaturgie Sebastian Klauke, Felix Lehmann und Jakob Schumann. Produktion Deutschlandfunk 2026.
6: 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Und sollte Ihnen die Musik und die Geräuschkulisse aus Hologrammatica noch nicht aus den Ohren gegangen sein, gibt es hier am kommenden Montag um 22.05 Uhr das Hörspiel »Sakari lernt, durch Wände zu gehen« von Jan Kostin Wagner über einen tödlichen Polizeieinsatz. Bei diesem Hörspiel war auch Andreas Bick für die Komposition verantwortlich. Und das heutige Schlusswort überlassen wir Autor Tom Hillenbrand mit einem Auszug aus dem Interview, das er uns zu Hologrammatica gegeben hat. Mit einer Überlegung dazu, ob wir uns gerade technologisch auf dem Weg in eine Dystopie befinden.
7: Ich glaube eben, und das ist etwas bei Technologie, das wir uns immer wieder klar machen müssen, man kann es für was Gutes und man kann es für was Schlechtes einsetzen. Man kann KI einsetzen für einen Überwachungsstaat, aber auch um Krebs zu heilen. Und was von beiden eintritt, basiert auf unseren Entscheidungen. Und diese 3-4 Typen im Silicon Valley versuchen es so darzustellen, als ob es alles unausweichlich ist. Aber es ist es nicht. Wir können Entscheidungen treffen, die das in die eine oder andere Richtung lenken. Hopefully. Und das müssen wir machen.
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9: Es ist Dienstag, der 14. Juli, 0 Uhr, die Nachrichten. Bundeskanzler Merz und der ukrainische Präsident Selenskyj nehmen am Vormittag in Paris als Ehrengäste an der traditionellen Militärparade zum französischen Nationalfeiertag teil. Für Frankreichs Präsident Macron ist es die letzte Parade als Staatschef. Er will mit ihr ein Zeichen für die Unterstützung der Ukraine setzen. Rund 30 Staats- und Regierungschefs aus der sogenannten Koalition der Willigen, die die Ukraine unterstützt, sollen auf der Ehrentribüne sitzen. Unter anderem gibt es eine Flugschau mit Kampfjets. Außerdem werden knapp 7000 Soldatinnen und Soldaten teilnehmen. Ein Teil davon stammt aus den Ukraine-Unterstützerstaaten. Russland hat nach Angaben von Kiews Bürgermeister Klitschko erneut die ukrainische Hauptstadt angegriffen. Die Luftabwehrsysteme seien in Aktion, um die Attacken abzuwehren, teilte Klitschko mit. Zeugenberichten zufolge gab es mehrere Explosionen. Die Ukraine hatte zuvor einige russisch besetzte Gebiete angegriffen. Dabei wurden nach Behördenangaben mindestens 13 Menschen getötet und 22 verletzt. Laut Angaben wurden an verschiedenen Orten Lastkraftwagen und Autos attackiert. Bei einem russischen Angriff im Schwarzen Meer auf einen Frachter unter der Flagge Togos wurden nahe der ukrainischen Hafenstadt Odessa 5 Besatzungsmitglieder getötet und mehrere verletzt. Die Angaben zum Kriegsgeschehen lassen sich teils nur schwer überprüfen. Das US-Militär verhängt auf Anordnung von Präsident Trump erneut eine Seeblockade gegen den Iran. Sie tritt heute um 22 Uhr unserer Zeit in Kraft und betrifft die gesamte iranische Küste einschließlich aller Häfen und Ölterminals, wie das zuständige Regionalkommando CENTCOM mitteilte. Die Durchfahrt neutraler Schiffe durch die Straße von Hormus zu Häfen außerhalb des Iran werde nicht behindert, hieß es weiter. Zugleich kündigte Trump eine Abgabe von 20% auf alle durch die Meerenge transportierten Güter an. Dies solle Kosten kompensieren, die im Zuge der Sicherstellung der Passage anfielen, so der Präsident. Am späten Abend griff die US-Armee den Iran erneut aus der Luft an. Das gab CENTCOM bekannt, ohne Details zu nennen. Iranische Medien berichteten von Explosionen auf der Insel Kish und in der Hafenstadt Bandar Abbas im Persischen Golf. Den Angaben zufolge attackierte der Iran seinerseits wieder US-Militäranlagen in Kuwait. Eine US-Bundesrichterin hat den umstrittenen Vergleich zwischen Präsident Trump und der US-Steuerbehörde IRS gekippt. Den Vergleich hatten Trumps Anwälte erarbeitet, nachdem der Präsident der Behörde vorgeworfen hatte, während seiner ersten Amtszeit nicht genug gegen die Weitergabe seiner Steuerdaten getan zu haben. Die Bundesrichterin entschied nun, dass sich Trump mit der Klage persönliche Vorteile habe verschaffen wollen. Zudem seien er und die ihm unterstellte Behörde in dem Zivilverfahren keine echten Prozessgegner gewesen. Die Richterin untersagte dem US-Präsidenten und seinen an gemeinsamen Unternehmen beteiligten Söhnen außerdem, sich in künftigen Gerichtsverfahren auf den Vergleich zu berufen. Dieser hatte Trump und seinen Unternehmen auch weitreichenden Schutz vor Steuerprüfungen zugesichert. Der brasilianische Senator und Präsidentschaftskandidat Flávio Bolsonaro darf seinen derzeit unter Hausarrest stehenden Vater Jair Bolsonaro 90 Tage lang nicht besuchen. Das entschied ein Richter des brasilianischen Obersten Gerichtshofs. Der ehemalige Präsident Jair Bolsonaro wurde wegen eines Putschversuchs zu 27 Jahren Haft verurteilt, die er aus dem Hausarrest absitzt. Dem Richter zufolge verstieß ein von Bolsonaro verfasster Brief, der von seinem Sohn über die sozialen Medien geteilt wurde, gegen die Auflagen des Arrestes. Zur Haftstrafe gehört demnach auch ein Verbot des Gebrauchs sozialer Medien. Flávio Bolsonaro will im Oktober gegen den amtierenden Präsidenten da Silva antreten. Abschließend das Wetter. In der Nacht im Norden langsam abklingende Schauer und Gewitter, nachfolgend Auflockerungen. Im Süden teils wolkig, sonst meist klar. Später von Südwesten her Gewitter oder gewittriger Regen. Tiefstemperaturen 21 bis 13 Grad. Tagsüber locker bewölkt oder sonnig und trocken. Im Tagesverlauf vor allem im Süden und der Mitte teils kräftige Gewitter und Wettergefahr durch heftigen Starkregen und Hagel. Höchstwerte 21 bis 30 Grad. Das waren die Nachrichten.
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0: Dass die Musik sich im Laufe der Jahrhunderte verändert und entwickelt hat, ist kein Geheimnis. Entwickelt hat sich aber nicht nur die Musik selbst, sondern mit ihr auch die Klangkörper, die sie spielen. Was im frühen 19. Jahrhundert vielleicht so klang, das klang etwa in der zweiten Hälfte des 20. Jahrhunderts so. Und noch später, im jungen 21. Jahrhundert, zum Beispiel so.
1: Das haben wir zusammen erfunden. 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
0: Es bewegte sich viel im Musikleben nach dem Zweiten Weltkrieg. In den 1960er und 70er Jahren wuchs der Wunsch nach Veränderungen in den Organisationsstrukturen von Klangkörpern. Strenge Hierarchien und von Institutionen vorgegebene Programme wollte man hinter sich lassen. Stattdessen strebten immer mehr Gruppen nach Unabhängigkeit, nach Basisdemokratie und künstlerischer Autonomie. Zu den ersten Klangkörpern dieser Entwicklung zählt das Ensemble Modern, 1980 gegründet und bis heute ansässig in Frankfurt am Main. Die vielen Neuerungen auf der organisatorischen Ebene, also Selbstverwaltung, Mitbestimmung und Eigenverantwortung des Individuums, hatten auch künstlerische Konsequenzen. Die Mitglieder eines freien Ensembles, wie das Ensemble Modern, wurden zu Spezialisten für neue Musik, für den Kosmos erweiterter Instrumentaltechniken. Und es wurden eigene ästhetische Entscheidungskompetenzen eingeübt. Dazu der künstlerische Manager und Geschäftsführer des Ensemble Modern, Christian Fausch.
2: Das Ensemble Modern ist ein Solistenensemble und jetzt nicht nur deswegen, weil bei den meisten Instrumenten eine Musikerfigur dahinter sitzt, sondern insbesondere hat das mit dem Selbstverständnis natürlich zu tun. Also das ist ein Zusammenschluss von Solisten ist, man könnte aber auch sagen, es ist ein Zusammenschluss von Kammermusikern. Aber die einzelne Figur ist anders als in einem großen symphonischen Apparat, wo es gerade bei den Streichern natürlich viele Tutisten gibt. Das gibt es im Ensemble so eigentlich nicht, sondern jede Stimme ist einzeln notiert, jede Stimme hat ihre ganz klare Aufgabe und es gibt keine zweite Person innerhalb des Klangkörpers, der die gleiche Aufgabe hat. Bei einer Beethoven-Symphonie sind die 16 oder 14 oder wie viele erste Geigen denn es auch sind, spielen per se jetzt erstmal alle dieselbe Stimme. Das ist beim Ensemble sicher ein grundsätzlicher Unterschied.
0: Im Zuge dieser neuen Ensemblekulturen in der zweiten Hälfte des 20. Jahrhunderts bildete sich auch ein neues Repertoire. Die Gruppen hatten eine enge Zusammenarbeit mit Komponistinnen und Komponisten begonnen, die Stücke für sie schrieben. Und vor allem Solistenformationen wie das Ensemble Modern boten einen Nährboden für spezielle Ideen. Denn ein Klangkörper, in dem jedes Instrument nur einmal vertreten ist, ermöglicht besondere kompositorische Herangehensweisen. Es kann an bestimmte Klangerzeuger oder auch an die individuellen spieltechnischen Fähigkeiten einzelner Musiker genau herangezoomt werden. Eine Differenzierung im Material wird möglich und damit auch das Entwickeln komplexer musikalischer Strukturen und neuer Ausdrucksformen.

0: Das Ensemble Modern hat von Anfang an auf einen festen künstlerischen Leiter verzichtet. Stattdessen arbeiten die Musiker bis heute projektweise mit wechselnden Dirigenten zusammen. Damit sorgen sie für eine flache Hierarchie und auch dafür, dass der Ensemblecharakter nicht zu sehr von einer bestimmten Dirigentenpersönlichkeit geprägt ist.
1: Im symphonischen Apparat ist es primär so, dass der Dirigent über den Konzertmeister ins Orchester spricht und insbesondere natürlich zu den Streichern oder vielleicht zu den einzelnen Stimmführern und dann so mit den einzelnen Streichergruppen kommuniziert. Diese Struktur gibt es bei einem Ensemble nicht, sondern da ist klar, dass alle Musikerinnen, alle Musiker gleichberechtigt da beieinander sind. Also wer kommuniziert jetzt da mit dem Dirigenten? Sind das alle, wo man ein gewisses Risiko eingeht, dass dann das Chaos ausbricht? Oder gibt es eben dann doch in jedem Ensemble wieder so gewisse klare Wege, wie die Kommunikation funktionieren kann, wie sie gepflegt werden kann? Und man kann sich auch vorstellen, dass ein Ensemble, wenn es mal einen Wechsel gibt innerhalb einer solchen Besetzung, was ja eben Besetzungen sind, die über Jahre, Jahrzehnte Bestand haben, dass da so wie ein bisschen bei einem Mobile das Gleichgewicht erstmal durcheinander geschüttelt wird und man neu einen Weg finden muss, wie man miteinander umgeht, wie man miteinander kommuniziert. Das heißt, es ist ein kontinuierlicher Prozess, es ist eigentlich so ein bisschen wie in einer Beziehung, wo es um zwei Personen geht oder innerhalb einer Familie, wo es dann um 5 oder 10 oder wie viele Personen auch geht. Das ist eigentlich so ein sehr variables System, an dem immer und ständig gearbeitet werden kann und wo eben nicht auf Strukturen, hierarchische Strukturen und damit auch hierarchisch organisierte Kommunikationsstrukturen zurückgegriffen werden kann. Also es war schon ein Statement, was man vielleicht auch so nicht erwartet hat. Also die London Sinfonietta war ja das erste Ensemble für neue Musik, das sich in dieser Form gegründet hat, einige Jahre vor dem Ensemble Modern. Und das Ensemble Modern ist dann bald danach gekommen, davor war noch das Ensemble Intercontemporain und viele sind hinterhergekommen. Also das heißt, irgendwo hat es einem Zeitgeist entsprochen, aber es waren so erste Initiativen, die überhaupt dieses Modell gewählt haben. Und so die ganze Frage, wie organisieren wir uns, wie präsentieren wir uns, wie arbeiten wir zusammen, die waren natürlich schon sehr revolutionär. Die sind natürlich ein Stück weit auch aus den 68 oder aus den Nachfolgen der 68er Bewegung heraus entstanden. Also dass man eben sehr selbstbestimmt und sehr selbstbewusst gesagt hat, wir wollen selber entscheiden, was wir wann, wo, mit wem machen und gestalten. Und beim Ensemble Modern war das natürlich quasi eingeübt in der Jungen Deutschen Philharmonie, die ja auch eine basisdemokratische Struktur hat. Und als dann Mitglieder, die zu alt wurden bei der Jungen Deutschen Philharmonie, gesagt haben, wir wollen aber weiterhin miteinander Musik machen und wir wollen uns auf die neue Musik, zeitgenössische Musik konzentrieren, dann war eigentlich sehr klar von allem Anfang an, dass es eben auch wieder in einer basisdemokratischen und damit auch sehr selbstbestimmten Art und Weise geschehen soll.
0: Dem Ensemble Modern geht es also nicht darum, ein bestimmtes Kommunikationssystem zu etablieren, das dann zu einer festen Form gerinnt. Im Gegenteil. Die Gruppe setzt auf Vielfalt, Flexibilität, Mitspracherecht und damit auch auf Mitsprachepflicht. Die Gefahr von entfremdeter Arbeit wird auf diese Weise abgewendet, denn jedes Ensemblemitglied kann sich aktiv gestalterisch einbringen. Der Wunsch nach Eigenständigkeit, nach künstlerischer Einflussnahme und gemeinsamem Gestalten hat sich nicht nur bis heute gehalten, sondern möglicherweise noch mal verstärkt. Vor allem bei den freien Ensembles der jüngeren Generation. So scheint es ein fast logischer Schritt in der Entwicklung zu sein, dass immer häufiger die Trennung von Schöpfer und Interpret in Frage gestellt wird. Komponisten, die Musikern etwas vorschreiben, das dann streng nach Partitur ausgeführt wird, dieses Arbeitsmodell gerät aus der Mode. Stattdessen interessieren sich immer mehr Gruppen für gemeinschaftliche Schöpfungsprozesse und eine dezidiert kollektive Urheberschaft. Das lässt sich schon an den Namen der seit den späten 2010er und 20er Jahren neu gegründeten Formationen ablesen. Während Ensemble Modern, Ensemble Recherche oder Ensemble Resonanz für die Signatur eines älteren Geschichtskapitels stehen, nennen sich die jüngeren Formationen heute etwa Kollektiv 3:6 Köln, Broken Frames Syndicate oder auch Paranormal Peer Group. Ihnen geht es nicht nur um ein Auftreten als Gruppe, sondern auch um ein schöpferisches Arbeiten als Gruppe. Und selbst Gruppen der nicht mehr ganz so jungen Generationen wie das 2009 gegründete Ensemble Garage versuchen sich aktuell hin und wieder an kollektiven Projekten. So etwa mit der Konzertperformance X, die im Rahmen des Kölner Festivals Frau Musica Nova 2021 stattfand. In dieser Performance waren sowohl die Ensemblemitglieder als auch drei Komponistinnen und Komponisten am Schöpfungsprozess beteiligt. Ihre Absicht war es, im Kollektiv einen interdisziplinären, genreübergreifenden Abend zu kreieren. Einen Abend mit musikalischen und choreografischen Anteilen, der die nach wie vor im Kulturbetrieb herrschende Heteronormativität demontiert. Für das Projekt hat das Ensemble Garage mit der queeren Regisseurin Heinrich Horwitz zusammengearbeitet.
2: Ich komme ja nicht aus der neuen Musik, sondern ich komme ja aus dem Schauspiel und aus dem Tanz und bin wirklich im Schauspiel gestartet. Das heißt eigentlich mit der Sprache und mit Text. Und das ist ja, hat ja eine viel, zumindest für mich als Künstlerin, erstmal eine viel größere Eindeutigkeit als Musik und eine viel strengere Lesbarkeit. Und für mich war Musik eigentlich immer wie Tanz auch ein viel größerer Möglichkeitsraum. Und trotzdem habe ich das Gefühl, dass sich die neue Musik so ein bisschen in der Folge eines Geniekults oder einer Idee von Genialität oder so verpflichtet fühlt und sie deshalb tatsächlich, finde ich, immer noch sehr, obwohl, und das finde ich ist eher spannend zu beobachten, finde ich, die neue Musik in sich als Kunstsparte total progressiv ist und wahnsinnig genreübergreifend arbeitet und ich da ja nicht umsonst reingerutscht bin, sondern weil es ein totales Bedürfnis gibt, sich anderen Bereichen zu öffnen und mit neuen Medien zu arbeiten, also, und damit meine ich sozusagen auch Tanz und Schauspiel und Text. Und trotzdem, ich glaube, ich komme nicht umhin zu sagen, dass ich oft das Gefühl habe, es gibt so eine Person, an der sich so abgearbeitet wird. Und es gibt wenig Versuche in eine Kollektivität und in einen Gedanken von Sharing und von Wissen als ein gemeinschaftliches Gut zu kommen. Und das war eigentlich der Versuch, dass wir eigentlich gemeinschaftlichen Raum kreieren, der in sich heterogen ist und trotzdem aber miteinander korrespondiert die ganze Zeit. Und deshalb war der Versuch, die ganze Zeit ein gemeinschaftliches Werk zu erschaffen, was sozusagen solidarisch und kollektiv agiert. Und ich hatte immer so eine Vision am Anfang, dass wir einen Raum kreieren, in dem eigentlich gar nicht mehr so klar ist, wer erzeugt welche Musik, wer interpretiert was, was ist sozusagen die InterpretInnenposition und was ist die KomponistInnenposition, sondern dass sich das eigentlich auflöst.
0: Geteiltes Spezialwissen ist natürlich noch längst kein Garant dafür, dass Spezialfähigkeiten auch sofort beherrscht werden. Ein Musiker kann nicht automatisch komponieren und eine Komponistin kann nicht von jetzt auf gleich professionell ein Instrument spielen. Aber für die Performance X schien das auch nicht die Hauptrolle zu spielen, sondern vielmehr ein ganz unmittelbares Ausdrucksbedürfnis. Das Kollektivprojekt X versucht, sämtliche Rahmen zu sprengen. Sowohl mit der Ausweitung des Begriffs zeitgenössische Musik auf ganz verschiedene Genres, als auch durch die Öffnung hin zu anderen Disziplinen wie Tanz, Performance, Video oder Medienkunst. Und natürlich sind es nicht die Genres selbst, die das Neue ausmachen. Denn eine musicalhafte Songeinlage oder ein Techno-Track sind noch nichts per se Progressives. Vielmehr ist es die Relation der unterschiedlichen Dinge zueinander, mit der die Ensemblemitglieder eine erkennbare Diversität schaffen wollen. Es ist die Begegnung kontrastierender Stile, unterschiedlicher Disziplinen, heterogener Personengruppen und verschiedener musikalischer Tonfälle. Was eben noch ein lieblicher Song gewesen ist, kann sich im nächsten Moment in eine aggressive Beatnummer verwandelt haben, bei der alle Ensemblemitglieder im Gleichtakt mit Streicherbögen auf Nylonsaiten schlagen. Egal ob gelernte Perkussionisten oder nicht.

0: Es gibt ja am Anfang des Stücks ja auch so einen sehr lauten Teil. Also man kommt so rein und dann irgendwann gehen die MusikerInnen oder Teile des Ensembles an ihre Instrumente. Und Yuka beginnt dann ziemlich harten und krassen Schlagzeugbeat auch zu spielen. Und es wird irgendwann so sehr technoid und auch sehr laut. Und dieser Teil und dann da, wo es eben so einen unisono Moment gibt, wo alle ihre Bögen kaputt schlagen, weil die Bögen sind tatsächlich alle kaputt gegangen. Das war eigentlich für uns vor allem deshalb wichtig, weil ich finde, das ist so ein Missverständnis, wenn wir über Queerness reden, dass das oft interpretiert wird. Und ich finde, wenn man so in, sagen wir mal, etwas mainstreamhaftere Genres gucken, sprich das Fernsehen oder deutsche Fernsehen, dann werden queere Themen oft mit irgendwie so Glitzer und Seichtnis und Softness und Zärtlichkeit und alle sind irgendwie miteinander verbunden und alle haben irgendwie einen wahnsinnigen Fun und sind irgendwie so freundlich und sweet miteinander. Und für uns war total wichtig, dass es einen Moment gibt an dem Abend, wo es einfach knallt, so, wo es laut ist, wo es auch von mir aus aggressiv ist, wo es eine Arbeit ist tatsächlich. Also weil ich glaube, das ist eigentlich ein choreografisches Stück nämlich. Ne? Also ich wollte unbedingt, dass man irgendwie anfängt, an sich an der Maschine abzuarbeiten. Und diese Maschine heißt in unserem Fall irgendwie patriarchale Heteronormativität. Und dass diese Arbeit, das zu demontieren, tatsächlich auch als eine Arbeit gezeigt wird. Und dass es eben nicht nur sich in feinen, kleinen Klängen widerspiegelt, sondern dass da eben eine Schlagzeugerin sitzt und die hat sozusagen den lautesten Teil an diesem Abend. Und für uns war das super empowernd, dass es da plötzlich eine Frau gibt, die so einen krassen Krach machen kann und die einfach erstmal allen was um die Ohren haut.
1: Dieses gedankliche Konstrukt wirkt vergleichsweise banal. Zumal es Frauen, die explizit und laut ihre Stimme erheben, zum Beispiel in Rockbands, auch nicht erst seit gestern gibt. Aber natürlich hat auch das noch immer nicht zu einer Gleichberechtigung der Geschlechter in der Gesellschaft geführt. Und vielleicht ist es Künstlerinnen und Künstlern gerade deshalb ein Bedürfnis, die Thematik mit vergleichsweise plakativen Mitteln auf die Bühne zu bringen. Möglicherweise um den Preis einer differenzierten Aussage. An dieser Stelle scheint auch ein Mechanismus zu greifen, den die gegenwärtige Entwicklung der Ensemblekulturen ohnehin mit sich bringt. Mit kollektiven Schöpfungsprozessen und der Abkehr von traditionellen disziplinären Trennungen geht offenbar ein Verlust von künstlerischem Differenzierungsvermögen einher. Denn wenn plötzlich Musikerinnen komponieren oder szenische Aktionen ausführen und wenn Komponisten Instrumente spielen, muss meistens der künstlerische Anspruch heruntergeschraubt werden. Aber das Problembewusstsein herrscht inzwischen nicht mehr, wie noch im 20. Jahrhundert, hauptsächlich auf der Ebene der ästhetischen Kriterien, sondern es herrscht auf der Ebene von Arbeitsweisen, institutionellen und personellen Konstellationen. Es geht um Organisations- und Kommunikationsstrukturen. Dort sucht man den Fortschritt und nicht mehr so sehr in der Erweiterung oder Verfeinerung der künstlerischen Mittel. Insofern überrascht es auch nicht, dass die laut lärmende Passage in der Performance X des Ensemble Garage eine vergleichsweise simple Botschaft transportieren will. Ein Aufbegehren von Frauen und der queeren Community gegenüber patriarchaler Heteronormativität. Der Krach ist also hier kein kompositorisches Element in einem komplexen, musikalisch gedachten Gefüge, sondern vielmehr eine große performative Geste. Den Schöpfern der Performance X geht es allerdings nicht nur um Krach, Kraft und Emanzipation, sondern auch um Verbindung, wieder ganz explizit. Durch den gesamten Bühnen- und Zuschauerraum sind lange Harfensaiten gespannt, die die Mitglieder des Ensemble Garage mit Bögen bearbeiten. So spielen also gewissermaßen alle auf ein und demselben Instrument. Außerdem werden Fragmente aus Texten der beliebten Naturwissenschaftshistorikerin und Frauenforscherin Donna Haraway zitiert.
0: Dieses verbindende Element, das kommt eben auch in Donna Haraway vor oder dieses Zitat, dass wir sozusagen, damit hat Katharina Pelosi auch ganz viel gearbeitet, dass sie, also sie hat Spinnengeräusche aufgenommen und Webstühle, weil eine ziemlich schöne Theorie von Donna Haraway ist ja, dass alles mit allem verbunden ist. Also nichts ist mit allem verbunden, aber alles ist mit etwas verbunden. Und diese Verbindung zwischen uns und diese Verwandtschaften, also von Donna Haraway kommt ja auch das berühmte Zitat "Make kin, not babies", also kreiert Verwandtschaften. Und damit meint sie sozusagen keine Blutsverwandtschaften, sondern sie meint Verwebungen und Verwicklungen und so. Das war eigentlich für uns alle ein total wichtiges Element, was im Zentrum von allen einzelnen kompositorischen Skizzen, würde ich jetzt mal sagen, stehen, weil wir sind eigentlich alle mit so Skizzen angereist und haben dann gemeinsam mit den MusikerInnen des Ensembles diese Skizzen aufgefüllt oder erweitert oder nochmal neu gedacht. Und diese Harfe steht so ein bisschen sinnbildlich genau dafür, das, was du im Kleinen machst und das, was sozusagen im Kleinen anfängt zu agieren und zu wachsen, dass das eine Auswirkung hat auf das Miteinander und auf den Raum. Und ich hatte so die Vision, dass es irgendwann ein Stück gibt, wo wir tatsächlich auch unisono auf einem Instrument spielen und eigentlich nicht mehr klar ist, wer jetzt welchen Klang genau erzeugt, sondern dass sozusagen der gesamte Raum in der Gemeinschaft ins Schwingen kommen kann. Und hinzu kommt auch noch, dass ich eigentlich dieses Netz spannen oder das Miteinander verweben eben auch durch so eine Art Netzstruktur symbolisiert gesehen habe in dieser riesengroßen Harfe oder in dieser Installation.

0: ich habe das Gefühl, dass es in der neuen Musik tatsächlich auch einen ziemlich starken Emanzipationsprozess von InterpretInnen gibt. Was bedeutet, dass ich das Gefühl habe, dass es einen Wunsch gibt nach mehr Mitbestimmung und eben nicht nur, also im besten Sinne, finde ich, also nach Mitgestaltung, die sozusagen über die reine Interpretation hinausgeht, also inhaltlich und konzeptionell. Und deshalb würde ich jetzt auch nicht sagen, die haben Rollen gehabt, sondern ich würde eher sagen, wir haben sozusagen gemeinsam versucht, uns in unserer Vielfältigkeit und aber auch in unserer Expertise und in unserem Können und in unserem Wissen gegenseitig Räume zu erschaffen, in denen dieses Wissen und das Können und die Expertise stattfinden kann. Und ich finde, das ist sozusagen auch ein total feministischer Gedanke an kollektive Arbeit. Kollektive Arbeit findet nämlich nicht statt, indem alle alles machen, sondern indem wir versuchen, unser Wissen zu teilen und unsere Stärken zu verstärken und zu vergrößern und den anderen Möglichkeiten zu geben, diese weiterzuentwickeln und zu befördern.
1: Was Regisseurin Heinrich Horwitz beschreibt, ist in gewisser Hinsicht ein Idealzustand, der in der Realität nicht leicht zu erreichen ist. Umso stärker scheint bei vielen der Wunsch zu sein, neue Arbeitsweisen zu erproben und alte, vielleicht als Sackgassen empfundene Wege zu verlassen. Eine solche neue Arbeitsweise und Arbeitsbeziehung sind auch die Komponistin Carola Baukhold und die Geigerin Karin Hellquist eingegangen, in ihrem gemeinsamen Kompositionsprojekt Solastalgia. Carola Baukhold beschreibt, wie Karin Hellquist als Composer-Performerin eingebunden ist.
2: Und zwar ist sie als Komponistin beteiligt. Wir sind also Co-Komponisten. Das ist also wirklich auf Augenhöhe entstanden, dieses Stück, und zwar während der Pandemie. Wir haben uns immer Klänge hin und her geschickt. Es gab überhaupt keinen Auftrag. Sie macht gerade in Oslo ein PhD über die Rolle des Performer. Und da ist es natürlich am besten, man verlässt diese Rolle und wird Komponistin. Und da ist sie ganz grandios. Dieses Stück hat sich irgendwie super schnell, super schön entwickelt. Und zwar natürlich hat uns bewegt die Klimakatastrophe, in der wir uns befinden. Und das bezeichnet auch der Titel. Also der Begriff Solastalgia bezeichnet die emotionale Sorge angesichts der wahrnehmbaren Veränderungen, die wir täglich so erleben. Also es gibt keine Insekten mehr oder die Regenfälle oder die Hitzen und so weiter, das wir in Deutschland jetzt ja auch inzwischen erleben. Und wir waren fasziniert von Klängen von Eis, haben tatsächlich einfach übers Internet Aufnahmen ausgetauscht, also die wir auch im Netz gefunden haben. Von schmelzendem Eis, wenn Gletscher aneinander reiben und so weiter. Und sie hat diese Klänge mit der Geige reproduziert. Und zwar hat sie ganz viele Schichten aufgenommen. Also sie hat sich das vorgespielt, sich auf ein Element konzentriert, das aufgenommen, dann auf ein anderes Element konzentriert. So haben wir jetzt insgesamt irgendwie 830 Spuren und ein ganz intensives Gewebe von Klängen aus Eis zusammen erschaffen.

Die instrumentale Nachahmung von Naturklängen als Ausdruck von Unbehagen angesichts des Klimawandels ist ein auch eher simpler gedanklicher Ansatz. So werden die unzähligen Möglichkeiten eines komplexen Zeichensystems wie Musik also auch hier nicht wirklich genutzt, zugunsten einer neuen, co-schöpferischen Arbeitsweise.

0: Sich gegenseitig Klänge zu schicken, ist zunächst einmal ein Schritt zur Materialgewinnung. Wie aber ist Karin Hellquists und Carola Baukholz Stück Solastalgia dann entstanden? Wie lief der gemeinschaftliche Kompositionsprozess ab?
1: Das Material, das gesamte Material anzufertigen, ist schon ein kompositorischer Prozess. Und dann haben wir gemeinsam gebaut. Was noch fehlt, ist die Partitur. Das ist nämlich auch so ein Punkt. Also Interpreten sind ja wahnsinnig kreativ. Und dann kommt der Punkt des Aufschreibens. Und der ist so mühsam. Und das haben die Komponierenden einfach gelernt. Und in unserem Fall jetzt, das wäre ja einfach eine Renotation, weil das Stück existiert. Wir haben auch gemeinsam entschieden, was macht die Live-Geige? Die bildet ja auch eigentlich nur eine Schicht von dem ganzen dichten Klangereignis. Und die Notation, die steht noch aus. Das müssen wir also auch noch bewerkstelligen.
0: Die Reihenfolge der Arbeitsschritte weicht in Baukholz und Hellquists Fall vom konventionellen Prozess ab. Die Partitur entsteht nicht als Vorschrift, die dann von der Musikerin interpretiert wird, sondern eher im Sinne einer Gedächtnisstütze als Nachschrift. Hier offenbart sich eine Parallele zur Popmusik, in der Bands ihre Stücke auch in einem gemeinsamen kreativen Prozess entwickeln, oft ohne oder nur mit skizzenhaften schriftlichen Aufzeichnungen. Ganz ähnlich wie eine Band im Popbereich arbeitet auch das britische Künstlerkollektiv Bastard Assignments. Die Gruppe wurde 2013 von Absolventen des Londoner Trinity Laban Conservatoire of Music and Dance gegründet. Die vier Mitglieder sind alle professionell ausgebildete Komponistinnen und Komponisten, aber schon von Beginn an haben sie ihre Stücke immer auch selbst aufgeführt. Oft bewegen sich ihre Arbeiten in einem sonderbaren Zwischenraum von Musikkomposition und Stand-up-Comedy. Anfangs konnten alle Kompositionen der Gruppe immer noch einzelnen Urhebern zugeordnet werden. Inzwischen aber veröffentlichen die Bastard Assignments ihre Produktionen ausschließlich in kollektiver Autorschaft. Sie wollen sich damit unter anderem gegen die kompetitiven Strukturen und Hierarchien des Musikbetriebs wenden. Das Rädchen im Getriebe einer unbarmherzigen Kompositionsauftragsmaschinerie zu sein, kommt für sie nicht in Frage, erklärt Gruppenmitglied Edward Henderson.
2: Eine interessante Frage mit Blick auf die Arbeit von Musikern und Komponisten ist, sind sie Künstler oder sind sie Kunsthandwerker? Diese Frage wird in der Ausbildung an Hochschulen meiner Erfahrung nach nicht oft verhandelt. Und ich denke, viele von uns werden eher wie Handwerker ausgebildet. Wir lernen sozusagen, wie wir einen Tisch bauen, auf diese eine ganz bestimmte Weise. Manche von uns aber möchten Künstler sein. Und die Strukturen des Musikbetriebs, die Institutionen und Förderinstrumente machen es da schwer. Da geht es doch oft eher darum, eine Aufgabe zu erfüllen, zum Beispiel überspitzt gesagt ein schönes Stück für Streichquartett zu schreiben, das sich gut einfügt in ein Programm mit Kompositionen des musikalischen Kanons.
0: Ein Aspekt des künstlerischen Selbstverständnisses der Bastard Assignments ist das Erfüllen mehrerer Rollen zugleich. Sie sind Komponisten, aber auch Performer, manchmal Schauspieler und Instrumentalisten in ihren eigenen Stücken. Logischerweise kann nicht an jede Rolle der gleiche Professionalitätsanspruch gestellt werden. Aber das ist in den Augen der Gruppenmitglieder auch gar nicht der wesentliche Punkt. Im Gegenteil, hin und wieder arbeiten sie sogar ganz gezielt mit dem Mangel an Professionalität auf einer bestimmten Ebene. Beispielsweise in Stücken, in denen die vier als Sänger und Stimmperformer agieren. Dazu Timothy Cape.
3: There's a lot of sort of personality in untrained.
2: Ich denke, in unausgebildeten Stimmen steckt eine Menge Persönlichkeit. Und wir alle arbeiten sehr gerne mit unseren Stimmen. Natürlich haben wir auch etwas Stimmtraining gemacht. Aber noch mehr interessiert uns die Expressivität und Unmittelbarkeit einer unausgebildeten Stimme, ganz ohne Filter sozusagen. Und da ich die anderen drei so gut kenne, weiß ich auch, wenn ich ein Stück für uns konzipiere, in welche Richtung ich arbeiten muss, um die jeweiligen Eigenheiten ihrer Stimmen herauszukitzeln. Ich kann einschätzen, wohin meine Ideen gehen müssen.
0: Ein Beispiel ist das Anfang 2023 entstandene Stück Guide to the Alphabet. Eine kollektive Arbeit der Bastard Assignments nach einer Idee von Timothy Cape.
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7: My feeling is that ideas and creative ideas and artistic ideas, the way I sort of experience them, they're never totally from me in the first place. They're never totally a thing that just comes out of my head.
8: Mein Eindruck ist, dass kreative Einfälle und Ideen eigentlich nie ausschließlich von mir selbst stammen. Sie kommen ja nicht einfach aus dem Nichts, sondern meistens haben sie ihren Ursprung in Erfahrungen, die ich irgendwo gesammelt habe, mit anderen Menschen, anderen Künstlern oder anderer Musik. Es sind Dinge, die ich aus der Außenwelt herausgefiltert habe, die durch meinen eigenen Blickwinkel nochmal gefiltert wurden und die dann eben als Ideen aus mir herauskommen. Insofern sind gewissermaßen alle Ideen kollektiv produziert. Und wenn ich dann mit einer bestimmten Idee arbeite, behalte ich die auch meistens nicht lange für mich, sondern ich teile sie direkt mit den anderen Gruppenmitgliedern. Und dann arbeiten wir damit gemeinsam weiter. Früher war das noch etwas anders. Da hatte vielleicht einer von uns eine Idee und war dann automatisch der Urheber des Stückes, das am Ende herauskam. Auch dann, wenn sich die Ursprungsidee nochmal stark gewandelt hat durch Feedback der Kollegen und einen gemeinsamen Arbeitsprozess. Am Ende hatte immer der eine Urheber das letzte Wort. Inzwischen gehen wir da anders mit um. Jede Idee wird von Anfang an im Kollektiv diskutiert und dann weiterentwickelt. So arbeiten ja zum Beispiel auch Theatermacher oder Choreografen. Und davon haben wir uns inspirieren lassen. Für uns fühlt sich der Schritt hin zum kollektiven Arbeiten ganz natürlich an.
5: Was Timothy Cape beschreibt, könnte Teil einer Post-Covid-Bewegung sein oder aber eine allgemeine aktuelle Tendenz. Viele, gerade jüngere Komponistinnen und Komponisten berichten, dass sie nur noch ungern Wochen und Monate mit dem Schreiben von Partituren im stillen Kämmerlein verbringen. Stattdessen wollen sie Musik mit anderen Künstlern zusammen erfinden. Möglicherweise also ist der Wunsch nach kollektivem Komponieren weniger auf eine politische Motivation zurückzuführen, als vielmehr auf eine private Bedürfnislage. Allein mit Klängen zu operieren und die Rolle des Schöpfers einer Komposition einzunehmen, scheint für viele Musikschaffende nicht mehr viel zu versprechen. Sie sind von sich aus bereit, ihr Metier aufzugeben und suchen nach alternativen Arbeitsweisen. Ob in anderen Disziplinen wie Video und Szene oder in kollektiven Schöpfungsprozessen. Für die Bastard Assignments sind diese Ansätze inzwischen ganz selbstverständlich, erklärt Gruppenmitglied Josh Speer.
9: I've been working scorelessly for a long time because it's quicker and easier not to, especially with these guys, because
8: ich habe in den letzten Jahren eigentlich komplett partiturfrei gearbeitet. Denn mit den anderen Mitgliedern der Bastard Assignments ist das einfach der schnellste und unkomplizierteste Weg. Und selbst wenn ich mit anderen Gruppen arbeite, Ensembles, für die ich dann doch Partituren schreiben muss, versuche ich, einen Mittelweg zu finden. Einen Weg, der die Musiker dazu bringt, nicht einfach das zu interpretieren, was im Notentext steht, sondern der sie sozusagen zur Kreativität zwingt. Denn ich habe auch das Gefühl, einigen Musikern fehlt ein bisschen die eigene Fantasie. Und ich versuche immer, mit meiner Arbeit den freien Erfindergeist aus Leuten herauszulocken. Das ist auch für mich spannender, als wenn sie einfach nur etwas kopieren, was ich ihnen vorgebe. Erst wenn die Ergebnisse unvorhersehbar sind, wird es für mich interessant. Wer eine klassische Partitur schreibt, hat ja meistens schon eine ziemlich genaue Vorstellung vom Endergebnis. Und genau das möchte ich vermeiden. Deshalb versuche ich, offener zu notieren oder experimentellere Formen wie Videopartituren zu kreieren. Denn wenn während des Arbeitsprozesses noch niemand eine Vorstellung vom Endergebnis hat, dann werden automatisch die Beteiligten eingeladen, ihre Persönlichkeit einzubringen.
9: I don't know what the ending is going to be, and it invites a lot of personality.
10: What is love?

0: Wenn ich also eine bestimmte Idee habe, weiß ich schon, dass Edward vermutlich dieses daran auszusetzen hat und Josh wahrscheinlich jenen Vorschlag einbringen wird. All diese antizipierten Reaktionen kann ich dann schon vorab in meinen Einfall einarbeiten, also bevor ich meine Idee überhaupt präsentiere. Es ist, als ob die drei anderen Persönlichkeiten und ihre Arbeitsweisen sich in gewissem Maße schon in meinem eigenen Kopf angesammelt haben. It's like they're all layered up
1: in my head. Soziale Dynamiken werden also nicht möglichst außen vor gelassen, sondern sie werden gezielt für die künstlerische Arbeit genutzt, erklärt Edward Henderson.
2: I think what we have is a sort of closeness and an intimacy.
3: Ich glaube, was unsere Gruppe im Speziellen ausmacht, ist eine besondere Form der Nähe, der Nahbarkeit und der Intimität, die wir auf der Bühne ausstrahlen. Andere Ensembles treten vielleicht auf eine formellere Art auf oder haben einfach nicht so viel Zeit miteinander verbracht, als dass sie eine solche Nähe und Verbundenheit ausstrahlen könnten. Bei uns ist das anders. Man könnte uns als eine sehr spezielle Form von Familie bezeichnen. Und diese Familiendynamik bringen wir auch auf die Bühne.

0: Die Gruppe Bastard Assignments steht beispielhaft für Tendenzen innerhalb der zeitgenössischen Musik hin zu einer neuen Subjektivität, einer Fokussierung auf Personalstile und Privatismen. Möglicherweise steckt darin auch eine Reaktion auf den offensichtlichen Vertrauensverlust, den Musik als autonome Kunstform aktuell erleidet. Dass nur noch wenige Stücke ohne Video, szenische Elemente, Text oder andere Zusätze auskommen, spricht für sich. Statt nach neuen Möglichkeiten innerhalb der Kernkompetenz zu suchen oder Vermittlungsarten für eine vielleicht komplexe Materie zu entwickeln, sucht man lieber ganz woanders. Dazu Timothy Cape.
1: I think when we work best is when we sort of move together into a world that maybe we're not familiar with.
2: Ich denke, unsere Gruppe arbeitet immer dann am besten, wenn wir uns gemeinsam in eine Welt begeben, mit der wir nicht vertraut sind. Zum Beispiel, wenn es um Bewegungschoreografien geht, um Lippensynchronisation oder etwas Theatrales. Denn wenn wir uns in einer solchen für uns weniger bekannten Welt bewegen, arbeiten wir ja trotzdem mit unserem Wissen aus der Musik, also einer kompositorischen Herangehensweise oder unserem Erfahrungshorizont als Gruppe. Wir denken über Bewegungen also nicht wie ein Choreograf nach, sondern aus der Perspektive des Musikers. Und das macht die Arbeit interessant. Kurz gesagt, ich glaube, wir sind gut darin, verschiedene Arten des

0: musikalischen Denkens in nicht-musikalischen Bereichen von Performance anzuwenden. Und da wir uns aber auch viel mit anderen künstlerischen Disziplinen auseinandergesetzt haben, können wir andersherum auch unsere Erfahrungen aus nicht-musikalischen Bereichen zurück ins Musikmachen bringen.
1: Und dann auch durch unsere Exploring of those types of performance, we also bring that experience and thinking back to music making.
2: Freiwillig das eigene Metier zu verlassen und sich von bewährten Arbeitsweisen abzuwenden, um alte Hierarchien des Musikbetriebs zu überwinden, birgt zweifellos eine Reihe von Chancen. Und es ist ein Weg, der aufgezeigt werden muss und gegangen werden kann. Der Preis aber scheint in manchen Fällen zu sein, dass künstlerische Kriterien aus dem Blick geraten. Diese Tatsache nehmen manche in Kauf, zugunsten einer kollektiven Arbeitsweise, in der sie sich wohler fühlen. Andere versuchen, neue Lösungen zu finden, um ihre künstlerischen Ansprüche nicht preisgeben zu müssen. Und wieder andere bleiben beim erprobten Arbeitsmodell. So wie der Komponist Øyvind Torvund, der es in seiner Mini-Zukunftsoper auf den Punkt bringt. I can't collaborate, heißt es darin. Keine Gemeinschaftskomposition, nur um der Gemeinschaftskomposition willen.
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Das haben wir zusammen erfunden. 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
1: Die Nachrichten. Die US-Streitkräfte haben eine weitere Angriffswelle gegen den Iran gestartet. Das zuständige Regionalkommando teilte in der Nacht mit, damit erlege man den iranischen Streitkräften weiterhin hohe Kosten auf und schwäche ihre Fähigkeiten, unschuldige Zivilisten und die Handelsschifffahrt in der Straße von Hormus anzugreifen. Iranische Staatsmedien berichteten von Explosionen auf der Insel Kish und in der Hafenstadt Bandar Abbas im Persischen Golf. US-Präsident Trump hatte die erneuten Angriffe kurz zuvor angekündigt. Eine Reaktion aus Teheran lag zunächst nicht vor. In den vergangenen Tagen hatten die iranischen Revolutionsgarden auf amerikanische Attacken mit Gegenangriffen auf US-Stützpunkte in anderen Ländern der Region reagiert. Ziele waren unter anderem Stellungen in Jordanien, Bahrain und Kuwait. Russland hat nach Angaben von Kiews Bürgermeister Klitschko erneut die ukrainische Hauptstadt angegriffen. Die Luftabwehrsysteme seien in Aktion, um die Attacken abzuwehren, teilte Klitschko mit. Zeugenberichten zufolge gab es mehrere Explosionen. Die Ukraine hatte zuvor einige russisch besetzte Gebiete angegriffen. Dabei wurden nach Behördenangaben mindestens 13 Menschen getötet und 22 verletzt. Laut Angaben wurden an verschiedenen Orten Lastkraftwagen und Autos attackiert. Bei einem russischen Angriff im Schwarzen Meer auf einen Frachter unter der Flagge Togos wurden nahe der ukrainischen Hafenstadt Odessa 5 Besatzungsmitglieder getötet und mehrere verletzt. Bundeskanzler Merz und der ukrainische Präsident Selenskyj nehmen am Vormittag in Paris als Ehrengäste an der traditionellen Militärparade zum französischen Nationalfeiertag teil. Für Frankreichs Präsident Macron ist es die letzte Parade als Staatschef. Er will mit ihr ein Zeichen für die Unterstützung der Ukraine setzen. Rund 30 Staats- und Regierungschefs aus der sogenannten Koalition der Willigen, die die Ukraine unterstützt, sollen auf der Ehrentribüne sitzen. Unter anderem gibt es eine Flugschau mit Kampfjets. Außerdem werden knapp 7000 Soldatinnen und Soldaten teilnehmen. Ein Teil davon stammt aus den Ukraine-Unterstützerstaaten. Das ungarische Parlament hat einer Verfassungsänderung zugestimmt, mit der Präsident Sulyok abgesetzt werden kann. Regierungschef Modyar wirft Sulyok vor, eine Marionette des früheren Regierungschefs Orbán zu sein. Die Nationalversammlung in Budapest billigte das umstrittene Vorhaben mit 139-6 Stimmen. Abgeordnete der Fidesz-Partei Orbáns boykottierten die Abstimmung. Mit der Verfassungsänderung kann die Amtszeit des Präsidenten sofort beendet werden. Damit sie in Kraft tritt, muss Sulyok selbst sie allerdings gegenzeichnen. Sollte er ablehnen, droht ihm ein Amtsenthebungsverfahren. Sulyok ist seit März 2024 im Amt. Er war vor der Abstimmung einer Rücktrittsforderung des Premiers nicht nachgekommen. Modyar hatte nach seinem Wahlsieg im April angekündigt, das System zerschlagen zu wollen, das sein Vorgänger Orbán aufgebaut hatte. Angesichts des andauernden Bürgerkriegs im Sudan hat die EU den Goldhandel mit dem Land verboten. Das Edelmetall sei zu einer zentralen Einnahmequelle geworden, mit der der Konflikt finanziert werde, teilte der Rat der Mitgliedstaaten nach dem Beschluss der Außenminister mit. Durch die Beschränkung des Handels mit sudanesischem Gold wolle man die Ressourcen verringern, die den Verantwortlichen für die Kriegsführung zur Verfügung stünden. Verboten werden auch der Verkauf und die Lieferung von Quecksilber und Cyanid in den Sudan. Die Chemikalien werden in großem Umfang beim Goldabbau und bei der Goldgewinnung eingesetzt. Im Sudan versucht die RSF-Miliz seit April 2023 die Kontrolle über das Staatsgebiet zu erlangen. In dem Bürgerkrieg sind nach UNO-Angaben mindestens 59.000 Menschen getötet worden, Millionen Menschen wurden vertrieben. Abschließend das Wetter. In der Nacht zum Dienstag im Norden langsam abklingende Schauer und Gewitter, nachfolgend Auflockerungen. Im Süden zunehmend wolkig, sonst oftmals klar. Später von Südwesten her Gewitter oder gewittriger Regen. Temperaturrückgang auf 21 bis 13 Grad. Am Tage im Norden und Nordosten locker bewölkt oder sonnig, sonst teils wolkig, teils sonnig. Im Tagesverlauf vor allem im Süden und der Mitte teils kräftige Gewitter mit Unwettergefahr. Höchstwerte von Nordost nach Südwest 21 bis 35 Grad. Das waren die Nachrichten.
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Ja, fein, dass wir zusammen diese laue Juli-Nacht verbringen, diese Radionacht. Was habe ich geplant? Was habe ich vor mit Ihnen und mit euch? Ich komme gerade mit Klängen und Eindrücken angefüllt aus Norwegen zurück, allerdings auch mit einer Resterkältung. Sie hören es vielleicht durch das Hin und Her zwischen hiesigen 40 Wärmegraden. Sie erinnern sich vor 2 Wochen und den kühleren, teils regnerischen, allemal betörenden Fjordwelten im Norden. Insofern drücken Sie mir doch bitte mal die Daumen, dass kein Husten in die Quere kommt. Und wenn er in die Quere kommt, dann lasse ich gute Musik in die gute Quere kommen. Das sei gewiss. Aber ich werde es schon schaffen. Um einige der spannenden Folk-Jazz-Allianzen Made in Norway geht es ab der nächsten Stunde, also zwischen 2 und 3. Nach 3 bis 4 möchte ich mit Ihnen nochmal eins meiner allerersten und gleich auch allerschönsten 2026er Festivalerlebnisse teilen. Gleich zu Jahresbeginn im Januar gab sich bei der diesjährigen Ausgabe des immer wieder begeisternden Regensburger Sparks and Visions Festivals Ruben James die Ehre. Kennen Sie nicht? Na dann auf Wiederhören nach den 3 Uhr Nachrichten. Da ist dieser überaus virtuose und überaus pfiffige überhaupt und charmante Jazz-Soulman aus UK, Pianist und Singer-Songwriter, ausführlicher live zu erleben. Ich fand seine Musik, seine Sounds gehören aus dem kalten Januar von Anfang des Jahres absolut nochmal in den warmen Sommer geholt. Perfekt für diese Nacht. Und verstärkt in der letzten Stunde bis um 5, aber auch sonst schön verteilt, wie gehabt, über diese Nacht gibt's Platten- und Konzertnews. Und auch Geburtstagskinder zu bedenken, allerdings auch welche, die nicht mehr unter uns weilen, machen wir zum Beispiel auch gleich in dieser vor uns liegenden Stunde.

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1: Wow, sollten Sie den Song mit Kopfhörer gehört haben, dann hat diese rauchige Stimme geradezu etwas an den Ohren gekratzt. Ja, das war das David Murray Cuban Ensemble. Sie musizierten nur einen Sommer, schien mir. Ein einziges Album gibt es da, was da heißt. David Murray Cuban Ensemble plays Nat King Cole in Español. 2010 erschienen. Und da ist dieser Track drauf zu finden, dieser 100 Jahre alte Tango-Canción-Klassiker. Und wer war da zu hören? Ein Mann, der dieser Tage von mir fast unbemerkt die Umlaufbahn gewechselt hat, der Tom Waits des Tango, Daniel Melingo aus Buenos Aires, dem Epizentrum des Tango, aber war lange, lange eine wichtige Figur, eigentlich erstmal im argentinischen Rock. Wirklich eine Schlüsselfigur von heute, bis heute, als solcher wird er auch gefeiert, bis er dann in den 90ern beschloss, weil er eben auch im Epizentrum des Tango immer aufwuchs und so verbunden war, sich mehr dem Tango zu widmen. Und dieser Multiinstrumentalist spielt übrigens auch all die Instrumente, die eben David Murray gespielt hat oder die man kennt von Murray, die kann ja der Daniel Melingo auch spielen. Natürlich nicht so gut, würde ich mal sagen. Oder in anderen Kontexten, Saxophon, Klarinette, Gitarre, alles mögliche hat er gespielt. Das Singen hat er dann wirklich erst mit der Hinwendung zum Tango so richtig begonnen. Hat sogar lyrischen Gesangsunterricht genommen. Ich hatte mal näher mit ihm das Vergnügen, mal so einen ganzen Tag verbracht, wo ich für ihn auch übersetzen durfte hier in Berlin. War eine sehr lustige und nachhaltige Begegnung. Wir haben viel über das Leben, über alles Mögliche geplaudert. Er ist am 30. Juni, Daniel Melingo, der einfach nur als Melingo bekannt war, glaube ich, im Zuge vieler Krankheitsprobleme und Gesundheitsprobleme nur 68-jährig von dieser Welt gegangen. 68 sind nicht so wenig für Rock'n'Roll-Verhältnisse. Der Mann hat es sich auch gut gegeben, sein Leben lang ein Bohemian. Ist, glaube ich, auch durch alle Drogentäler wacker gestapft. Aber es ist ein ganz, ganz großer Verlust. Die Tango und die Alternativ-Tango-Welt, nicht nur in Buenos Aires, die ist sehr, sehr traurig. Und ich bin es auch und ich habe es auf meiner erwähnten Reise auch erst verspätet mitbekommen. Ich dachte, was? Was ist da los? Hommage an Melingo. Und dann kriegte ich das mit, dass er am 30. Juni verschwunden ist. Ich habe da gerne nochmal diese Aufnahme hier rausgekramt von dem David Murray Cuban Ensemble, die sich diesen Nicht-Kubaner-Argentinier für diesen Song herbeigeholt haben. Und wir bleiben so in Tango-Jazz-Gefilden und hören noch einen Klassiker, auch ganz schön durch den Wolf gedreht.

0: Hola, hallo Deutschlandfunk Kultur, ich bin Enrique Thompson, ihr hört Tonart Jazz mit Katrin Wilke. Ich bin ein Saxophonist und Komponist aus Argentinien, der ein bisschen Deutsch in Wien gelernt hat. Jetzt bin ich zwischen den Kanaren und Wien und oft in Berlin auch. Ich sende euch ganz herzliche Grüße und möchte euch unsere neue Live-Album vorstellen. Live at RSI von meinem Revirado-Projekt. Warum Revirado? Revirado, weil es auf Spanisch umgedreht oder verrückt bedeutet. Genauso ist unsere Musik vielleicht eine völlig neue, überraschende Mischung aus argentinischem Tango und moderne Jazz, aber auch viele originelle Stücke auch dabei. Wir haben das Quintett aufgenommen mit Geiger und Saxophon in Lugano, in der Schweizer Nationalradio live aufgenommen. Also viel Spaß beim Hören und hasta pronto. Ciao. Tschüss.
1: Ja, und ich übersetze das nochmal, das etwas Babylonische von dem sympathischen Enrique Thompson. War auch so eine Begegnung bei der diesjährigen Jazzhead, bei der Jazzmesse in Bremen. Ein dieser Saxophonist, der eben schon länger in Europa lebt, aktuell auf den Kanaren, sagte er gerade. Und er kommt immer mal in unsere Gegenden, weil er auch in Berlin gut vernetzt ist, hier die Musikszene kennt, gerne zu den Jams geht. Hat mir noch ein paar Termine geliefert. Am Anfang August treibt er sich länger irgendwie in Thüringen herum. Am 2. August wird er bei einem Jazzpicknick am Nachmittag in Weimar spielen. Das stelle ich mir ganz nett vor. Und am 3. August in der Polder, das muss man alles genauer checken, schauen Sie in die Playlist deutschlandfunkkultur.de/Musikliste, kann man jetzt Track für Track verfolgen. Und da steht jetzt gerade der Enrique Thompson mit dem gar nicht argentinischen Namen. Dieser Saxophonist, ja, er ist ein ziemlich umtriebiger, ganz interessantes Album, diese Live-Aufnahme. Sind überwiegend Eigenkompositionen. Eine werden wir von ihm gleich auch nochmal hören. Das eben war der Tango-Klassiker Milonga Gris. Habe ich mich gerade erinnert, habe ich erst kürzlich gespielt in einer auch sehr schönen Fassung von dem Mundharmonika-Spieler aus Israel, Yotam Ben-Or. Ja, alle lieben diese Milonga Gris, ein Klassiker. Und ja, Thompson ist aber auch ein guter Komponist und auf dieser Live-Aufnahme, wie gesagt, in Lugano beim Schweizer Nationalradio entstanden und nun auch doch nochmal clevererweise hinterher auch veröffentlicht. Die macht dieses ganze Universum auf, was sich doch sehr stark zwischen vor allen Dingen Tango und Jazz bewegt, aber auch die reichhaltige argentinische Folklore einschließt. Hier hat Enrique Thompson eine sogenannte Samba komponiert, und zwar die Samba mit Z. Ist ein Folklorestil, ein getragener Folklorestil Argentiniens, auch sehr, sehr reizvoll in jazzige Gewässer überführt. Das Enrique Thompson und Revirado Project hier zusammen mit dem Track Samba de la Incertidumbre.

Um 1.39 Uhr, fast 1.40 Uhr sind wir flaniert durch Sevilla, die Alameda de Hércules, eine Liebeserklärung an die Heimatstadt Sevilla von der Cantaora, der Flamenco-Sängerin Esperanza Fernández. Und auch die feiert dieser Tage, was heißt auch, bis jetzt hat man noch kein Geburtstagskind, die feiert dieser Tage ein rundes Daseinsjubiläum, schon 60, wenn man sie sieht, wirkt sie noch sehr frisch und wie ein kleines Mädchen, diese aus einer sehr wichtigen Gitano-Flamenco-Dynastie stammend, wichtige Flamenco-Familie in Andalusien, in Sevilla speziell und immer aber auch aufgeschlossen von der Tradition aus modernen Dingen. Vielleicht erinnern sich manche an diese Jazzpania-Projekte, auch beim Label Act. Da wirkte sie auch mit an der Seite von Chano Dominguez, dem Flamenco-Pianisten. Und auch da hat sie eine wunderschöne Liebeserklärung an Sevilla, fast a cappella, nur ganz zart mit Piano umspielt und umspült. Ein ganz schönes Stück, was ich mir von Zeit zu Zeit immer anhören muss, weil es so, so schön ist. Esperanza Fernández, also Geburtstagskind und ist auch verbandelt, direkt verwandtschaftlich mit dem folgenden Herrn, der gestern, am gestrigen 13. Juli, vor genau 10 Jahren von der Welt gegangen ist, El Lebrijano, auch so ein großer Gitano-Flamenco-Patriarch aus Lebrija, deswegen nannte er sich El Lebrijano, Juan Peña Fernández, aber auch in Sevilla dann lange gelebt, im nahen Sevilla und ist auch mit Esperanza Fernández direkt verwandt. Und was sie noch verbindet, die beiden, ist, dass sie einen super Pianisten zur Seite haben bei den beiden Stücken, die wir in dieser Nacht hören, beim soeben gehörten und beim folgenden von dem durchaus visionären Album, das letzte Studioalbum, eine Hommage an Gabriel García Márquez, den großen kolumbianischen Dichter, der wohl von El Lebrijano, von seinem Gesang gesagt hat, wenn El Lebrijano singt, dann wird das Wasser nass. Ich weiß nicht genau, wie man diese Liebeserklärung entschlüsseln muss, aber es ist eine Verneigung auf jeden Fall und El Lebrijano ist speziell, das kann ich also auch von meiner Perspektive aus sagen, auf den Flamenco und auf den modernen Flamenco. Ich konnte ihn auch mal treffen. Es war sehr beeindruckend, wie der Gitano-Patriarch, wie gesagt, da ankam mit seinem Primo, mit seinem Cousin. Da kommt immer einer mit aus der Gang, aus der Familienbande und da haben wir dann über Gott und die Welt und die Musik gesprochen. Und er hat zum Beispiel auch, wer sich interessiert, mal mit der Saimko Namchilak was zusammen gemacht. Es war zwar nur virtuell, die haben sich, glaube ich, nie gesehen, aber sehr spannendes Vokalprojekt zwischen Flamenco-Gesang und diesen Avantgarde-Vokal-Dingen von der großen Saimko Namchilak. Aber lange geredet und wir hören jetzt dieses Stück und bedenken diesen nun schon seit 10 Jahren nicht mehr anwesenden großen, auch visionären Sänger El Lebrijano.

Wow, ein Stück. Ich wollte fast draufgehen, wenn uns die Zeit davonläuft in dieser ersten Stunde schon, aber nein, das muss ausgeatmet werden bis zum Schluss. Apropos, meine Atemluft ist begrenzt. Sehen Sie es mir nach. Der Husten kommt noch nicht. Ab und an merke ich meine kleine Resterkältung. Aber zurück zum Thema. Tarek Yamani, kennen Sie den? Ein Beiruter, der jetzt seit einiger Zeit schon in Berlin lebt, nach 10 Jahren in New York. Das ist sehr schön so, dass der Mann hier in der Stadt ist. Er wird auch auftreten beim ins Haus stehenden Zigzag Jazz Fest hier in Berlin, was vom 20. Juli, also in einer Woche bis zum 1. August geht, im Berliner Gasometer. An mir wird dieser Kelch fast komplett vorbeiziehen. Am 30. Juli wird der Pianist aus Beirut, der Wahlberliner Tarek Yamani, mit seinem internationalen Trio italienisch-brasilianisch dort auftreten. Und auf den möchte ich besonders hinweisen, weil ansonsten die anderen, die brauchen keine extra Werbung mehr. Didi Bridgewater, Richard Bona, ein Riesenprogramm, ein Riesen-Line-up steht da ins Haus. Und dazwischen auch der tolle Tarek Yamani, dem ich mich auch nochmal ausführlicher widmen möchte. Mal sehen, ob wir mal eine kleine, feine Radio-Nacht-Session hier in der Tonart Jazz hinkriegen. Aber noch hören wir ein anderes Stück von ihm. Das ist neuer. Das eben war von dem Album schon von 2017 immer noch sein aktuelles Peninsular. Und hier ist an einem internationalen Projekt sehr, sehr interessant mit der polnischen Drummerin Dorota Piotrowska. Eine eigene Komposition von Tarek Yamani, mit der gehen wir aus dieser Stunde raus. Zu dem Projekt sage ich Ihnen Anfang der nächsten nochmal was, weil das Projekt baut auch eine Brücke nach Norwegen und da gehen wir ja gleich hin. Bis gleich nach den Nachrichten.

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1: Zwei Uhr, die Nachrichten. Die US-Streitkräfte haben eine weitere Angriffswelle gegen den Iran gestartet. Das zuständige Regionalkommando teilte in der Nacht mit, damit erlege man den iranischen Streitkräften weiterhin hohe Kosten auf und schwäche ihre Fähigkeiten, unschuldige Zivilisten und die Handelsschifffahrt in der Straße von Hormus anzugreifen. Iranische Staatsmedien berichteten von Explosionen an der Südküste des Landes. Demnach gab es mehrere Detonationen auf der Insel Kish am Persischen Golf. Auch aus dem Bereich der Hafenstadt Bushehr, der Insel Keshem in der Straße von Hormus sowie der Großstadt Bandar Abbas wurden Explosionen gemeldet. Zuletzt hatten die iranischen Revolutionsgarden auf amerikanische Attacken mit Gegenangriffen auf US-Stützpunkte in anderen Ländern der Region reagiert. Ziele waren unter anderem Stellungen in Jordanien, Bahrain und Kuwait. Russland hat erneut die ukrainische Hauptstadt Kiew angegriffen. Nach Angaben von Bürgermeister Klitschko wurden die Attacken mit ballistischen Raketen durchgeführt. Diese gelten wegen ihrer hohen Geschwindigkeit als nur schwierig abzufangen. Laut Zeugen und Reportern gab es mehrere Explosionen. Nach Angaben der Behörden brachen in mindestens zwei Stadtteilen Brände aus, teils seien diese durch herabgestürzte Trümmerteile ausgelöst worden. Derweil meldeten die russischen Besatzer ukrainische Drohnenangriffe in den von Moskau